0: Ihr wisst, in welchen Hinsichten ich das außerdem noch meine.
1: Oh, ja, ihr habt so recht, Jungs. Aber wer mich nicht will, der hat mich auch nicht verdient. Ganz einfach. Jungs, entschuldigt mich mal eben. Ich muss mal für hübsche Mädchen.
2: An meiner Front kannst du übrigens auch gern mal richtig rund gehen.
1: Der war gut. Ich glaube, die Toilette kann warten. Bei so einer charmanten Anmache.
2: Gewusst wie?
1: Böser Junge. Machst du das öfter?
2: Hin und wieder.
1: Amanda, 33. Naja, offenen Ehe lebend. Ex-Offizierin bei der Armee.
2: Jasper, 22. Single. Schauspieler?
1: Klingt vielversprechend.
2: Und warum Ex-Offizierin? Hat sich dein Treiben an der Front so herumgesprochen?
1: Auch. Aber ich wurde eigentlich entlassen, weil ich mehrmals versucht habe, Waffen zu schmuggeln.
2: Ich stehe auf böse Mädchen.
1: Dann warte mal ab, bis ich dir von meinen 3 Jahren Haft wegen des Schmuggels erzähle.
2: Ich bin jetzt schon ganz heiß. Wie meistens sollte das einfach nur ein One-Night-Stand werden. Wie meistens hat sie danach viel zu viel geredet. Über sich, ihr jetziges Leben und ihren Kriegseinsatz. Und wie meistens wurde daraus doch mehr als eine Nacht. Die circa 10. Nacht war glücklicherweise die letzte mit uns beiden. Und glücklicherweise nicht meine letzte Nacht.
1: Ich würde gern was ausprobieren, worauf ich ziemlich abfahre. Aber mein Mann kann das gar nicht ab. Bist du dabei?
2: Klar. Hätte ich gewusst, was auf mich zukommt, hätte ich das niemals gesagt.
1: Du gefällst mir.
2: Fesselspielchen. Nice. Oh, und eine Spielzeugwaffe. Amanda stieg auf mich drauf und begann über mich herzufallen wie eine wild gewordene Amazone. Die entsicherte Waffe an meine Schläfe geheftet. Die ganze Zeit über. Zwar habe ich ihr gesagt, dass ich da jetzt doch absolut gar nicht drauf stehe und wir die Sache mit der Knarre auch einfach lassen können, aber als ich ihr Finger am Abzug der Waffe etwas fester zog, habe ich sofort die Klappe gehalten. Ich wollte dann doch noch etwas länger leben.
1: Ich stehe auf Nervenkitzel.
2: Ich bin fast gestorben vor Angst. Hätte ich damals schon teleportieren können, ich wäre sowas von abgehauen, als sie mir das Ding in die Schläfe gelegt hat. Ich habe echt ein Händchen für Psychos. Eigentlich sollte es mir eine Lehre sein und ich sollte die Finger von längerfristigen Sexaffären lassen. Aber ich falle einfach immer wieder vom Neuen drauf rein. Okay. War super nice mit dir, aber gehst du dann von mir runter? Ich muss dann los. Hab morgen früh ein super wichtiges Casting-Termin und hey! Also, Fesselspielchen sind ja ganz nice, aber mach mich vom Bett los, ja? Ich muss wirklich...
1: Weißt du, ich stehe wirklich auf dich. Und dass du das mitgemacht hast, fand ich ziemlich heiß.
2: Mir blieb ja nichts anderes übrig.
1: Mich für dich von meinem Mann zu trennen war vollkommen richtig.
2: Du hast was?
1: Na, ich habe die Scheidung eingereicht.
2: Okay. Das ist voll die Ehre, aber... Könntest du bitte die Waffe von meiner Brust nehmen? Das macht mich irgendwie nervös.
1: Ich weiß. Und das macht mich sowas von an.
2: Weißt du, unser Abenteuer hat mich irgendwie ganz... ganz müde gemacht. Ich glaube, ich schlaf gleich. Ich wartete brav ab, bis sie mich von den Handschellen befreit hat und wartete angstvoll darauf, dass sie endlich einschlief, damit ich flüchten konnte, ohne befürchten zu müssen, dass sie mich dafür abknallt. Zum Glück wusste sie weder meinen vollen Namen noch meine Adresse. Sofort nach dieser Aktion bin ich zur Polizei gerannt und wollte sie dafür anzeigen. Aber wie das so ist, wenn man als Mann erzählt, dass man von einer Frau sexuell misshandelt und bedroht wurde, es glaubt einem keiner. Im Ernst, ich wurde sogar ausgelacht.
3: Sie haben sich doch selbst auf das Sexabenteuer mit ihr eingelassen. Also heulen Sie jetzt nicht rum, nur weil sie mit einer Spielzeugwaffe herumgefuchtelt hat.
2: In dem Moment habe ich es bereut, die Waffe nicht als Beweismittel mitgenommen zu haben. Aber Amanda ist damit in der Hand eingeschlafen und ich wollte sie um Himmels Willen auf keinen Fall aufwecken. So viel also zu meiner Anzeige und der Polizei. Dein Freund und Helfer. Glücklicherweise bin ich Amanda danach aber nie wieder zufällig begegnet. Bis jetzt. Keine Panik, das ist ein Überfall. Wenn sich auch nur einer von euch stinkenden Schwänzen bewegt, verspreche ich, schieße ich ihm die Eier ab.
4: Ich glaub's ja nicht. Der
1: Pudding-Typ?
2: Ich... Oh. Fuck.
4: Hallo, Jasper.
2: Amanda?
5: Schön, dich zu sehen, Jasper.
2: Dein Gesicht sagt was anderes.
5: Natürlich. Du bist einfach abgehauen und hast mich mit deinem Bike sitzen lassen.
2: Bitte was?
5: Du hast ganz richtig gehört, Jasper. Du hast mir ein Baby gemacht und mich dann sitzen lassen. Aber ich konnte dich nicht finden. Und dann habe ich meinem Mann erzählt, dass es von ihm wäre. Aber ich weiß, dass es deins ist. Es hat deine Augen, deine Haare.
2: Ihr seid wieder zusammen?
5: Nein, und dafür wirst du bezahlen. Du hast mein ganzes Leben kaputt gemacht.
2: Hey, hey, ich habe gar nichts gemacht. Außer dir ein paar unvergessliche Abende zu bescheren und für dein krankes Spiel herzuhalten.
5: Du hast mich betört, angemacht, mich dazu gebracht, mich in dich zu verlieben und für dich meinen Mann zu verlassen, einen Bastard in meinen Uterus gelegt und mich dann sitzen lassen.
2: Ich benutze immer Kondome, Mann.
5: Tja, das eine Mal mit mir nicht.
2: Welche Augenfarbe hat denn dein Ex-Mann?
5: Blau. Wieso... Nur, weil ihr die gleiche Augenfarbe habt, heißt das nicht, dass es nicht dein Bastard ist. Du wirst dafür aufkommen. Wenn du mir nicht freiwillig mindestens 700 PD Zuzahlung im Monat gibst, dann gehe ich vor Gericht. Und da wirst du so richtig blechen müssen.
2: Okay, dann ziehen wir halt vor Gericht.
5: Was? Warum?
2: Weil man dort einen Vaterschaftstest machen wird und der wird negativ für mich ausfallen. Und dann darfst du die Kosten für den Prozess übernehmen. Außerdem kann ich denen dann erzählen, dass du mich vergewaltigt und währenddessen mit einer entsicherten Waffe bedroht hast.
5: Das... Ich hab nicht... Das ist gelogen! Du wolltest es auch!
2: Ich wollte Sex mit dir. Von mir aus auch gefesselt. Aber alles danach ist Vergewaltigung. Erpressung.
5: Das... wird noch ein Nachspiel haben, Jasper. Das verspreche ich dir.

0: Alan von Alans Dojo am Apparat?
1: Ja, hi, Jasper White hier. Mein Kumpel Jeremy hatte mir die Nummer gegeben, weil ich Bojutsu lernen wollte und das ziemlich schnell und...
0: Ja, klar, ich weiß Bescheid. Jeremy hat mich schon informiert und ich kann dir einen Sonderpreis einrichten. Aber gratis ist nicht machbar.
1: Klar, kein Ding. Danke, Mann. Geht gleich morgen?
0: Wenn dir 15 Uhr passt, dann ja.
1: Passt.
0: Gut, dann sehen wir uns morgen. Bis dahin.
1: Ei, bis dann. Puh, gerade noch rechtzeitig zum Dreh. Das wär's jetzt gewesen. Alles abgesperrt. Ah, da kann ich mich durch den Zaun quetschen.
2: Entschuldigung, Sie können hier nicht durch. Hier wird heute gedreht.
1: Ja, ich weiß. Ich dreh mit.
2: Oh, und Sie sind wer?
1: Jasper Black.
2: Black. Black. Black. Nee, tut mir leid. Auf meiner Liste steht kein Jasper Black.
1: Oh, warum kriegt das keiner auf die Reihe? Das ist mein Künstlername. Dann schau halt nach Jasper White. Hier, mein Ausweis.
2: Ja, der steht auf der Liste. Sorry. Gut, dass du da bist. Es wurde schon nach dir gefragt. Komm darüber, ich lass dich durch. Entschuldigung nochmal. Ich wusste nicht, dass du zu Fuß kommst. Meine Info war irgendwie, dass alle Schauspieler gebracht werden. Du musst in einer Viertelstunde in der Maske sein. Solange kannst du dich gerne noch an unserem Cateringwagen bedienen. Wenn du noch Fragen hast, dann frag nach Trini. Sie ist die Regieassistenz und kümmert sich um eure Wünsche und Anregungen. Ich muss dann auch wieder. Man sieht sich!
1: Alles in allem läuft der Dreh ziemlich gut für mich. Es sind zwar viele gestresste Leute am Set, aber dennoch freundlich. Nach Drehschluss kommt nämlich Trini zu mir. Der Regisseur hätte eine Rolle für mich in einem neuen Blockbuster und ich solle mir mal eine Agentur suchen, damit die Abwicklungen einfacher laufen. Mit einem fetten Grinsen verlasse ich am späten Nachmittag das Set. Endlich läuft es an! Mom, wozu die Riesenkoffer? Verreist du?
3: Ich ziehe aus.
1: Heute muss mein Glückstag sein.
3: Du solltest alle meine Nummern aus deinem Handy löschen. Mobil, Arbeit. Ich möchte nämlich nichts mehr von euch hören.
1: Keine Sorge. Ich hatte eh nie eine Nummer von dir gespeichert.
3: Was guckst du so? Noch einen letzten Wunsch, oder was?
1: Ich will nur sicher gehen, dass du auch wirklich abhaust. Netter Herr Taxifahrer, bringen Sie sich schön weit weg von hier, ey?
3: Ich hoffe, er erwischt euch. Alle beide. Dann seht ihr, was ihr davon habt.
1: Weg ist sie. Wurde aber auch Zeit.

0: Im Gegensatz zu mir ist Dad jedoch alles andere als begeistert darüber, dass Mom fort ist. Eigentlich wollte ich ihm gut zureden, dass es das Beste ist, was ihm geschehen konnte. Aber er sieht so fertig aus, dass ich es doch lieber erstmal bleiben lasse. Ich glaube sogar, dass er geweint hat. Stattdessen lege ich ihm also nur meine Hand auf die Schulter, drücke sie kurz und lasse ihn vorerst allein.
1: Hi Jess, ich quatsch dir mal kurz was auf. Hör zu, also die von diesem Fanfiction-Superheldenforum hat sich zurückgemeldet. Es ist eine Frau und sie heißt Wendy. Wir haben ein bisschen getextet und wollen uns morgen treffen und du kommst mit. Ohne Widerworte. 18 Uhr dann im Styles. Bis dann.

0: Völlig ausgepowert und aufgeputscht zugleich sitze ich nach dem Fight Club und dem Bojutsu-Training im Styles. Cora und vier andere Leute sind bereits da. Sie sehen ganz und gar nicht so aus, wie man sich so Superhelden vorstellt. Aber so ist das wohl in der unverblümten realen Welt. Da sind es keine Captain Americas oder Wonder Womans.
1: Jasper, das sind Ruby, Martin, Ronan und zuletzt die aus dem Forum, Wendy. Leute, darf ich präsentieren? Der neue Feind des Gnoms und Nachfolger von Moving Bill, Jasper White.
2: Yo, hi.
3: Hi.
4: Hallo.
5: Hi, Jasper.
1: Hi.
2: Mehr gibt's von euch nicht?
3: Wir sind die übrig gebliebenen.
1: Ja, genau. Wir sind sozusagen die Singles.
6: Das soll heißen, der Rest hat mittlerweile Familie und wollte einen eventuell erneuten Kampf gegen den Gnom nicht riskieren.
5: Oder wohnen bereits sehr weit weg von hier.
3: Oder sind tot.
2: Kipper?
3: Ja.
5: Klar, hier. Ja, gerne.
1: Ah, nein, danke.
2: Und wer sagt mir jetzt, dass ihr wirklich die Guten seid?
5: Clevere Frage. Beweisen können wir es dir leider nicht. Aber hier, ein Foto von uns von früher. Das sind wir mit dem Rest der Heldenbagage. Und den hier dürftest du kennen.
2: Grandpa. Ich kenne ihn nur von Fotos, aber eindeutig Grandpa. Was bedeuten die Buchstaben auf dem Banner im Hintergrund?
5: Das sind die griechischen Buchstaben unserer damaligen Studentenverbindung. Sigma, Gamma, Delta.
2: Der beste Beweis ist es nicht, aber da ihr wohl auf der anderen Seite des Gnoms steht, sind wir wohl automatisch Verbündete.
5: Wir haben gehört, er lebt noch?
2: Ei, aber wir wissen noch nicht viel über die ganze Sache. Dass er zurück ist, wissen wir nur, weil er meiner Mom Botschaften an die Arbeit geschickt hat. Inklusive Foto, das er von sich gemacht hat. Mit dem Datum vom letzten Monat. Wenn das nicht gefälscht ist, ist es. Hier ist das Bild. Habe ich von meinem Dad bekommen. Man erkennt nicht so viel wegen dieser Maske mit dem Blitzquer über das Gesicht, aber die Brandnarbe ist eigentlich recht eindeutig. Ansonsten können wir ihn bisher einigermaßen einschätzen, nachdem wir ein paar Artikel über ihn gelesen haben. Kranker Mann.
1: Jasper trainiert wie ein Irrer, um gewappnet zu sein, wenn es soweit ist. Wir wissen bisher weder, wann es losgeht, noch wo oder ob er irgendwie Helfer hat.
5: Das ist ganz eindeutig, Theodor. Ich würde ihn unter Tausenden wiedererkennen.
3: Zeig mal.
5: Ich denke, du wirst warten müssen, bis er sich wieder meldet. Die Masche mit der Nachricht wirkt ganz wie sein Vater. Er bestimmt, wann und wo er zuschlägt. Es könnte schon heute Abend sein. Vielleicht aber auch erst in 2 Wochen. Einem Monat. Es ist also vollkommen richtig, dass du so viel trainierst. Du musst jederzeit gewappnet sein.
2: Na toll, jetzt fühle ich mich gar nicht unter Druck gesetzt. Ich acker wie ein Schwein, aber mir fehlen noch einige Skills.
1: Oh, Schweine ackern nicht.
7: Oh Mann, ey.
2: Könnt ihr mir irgendwas über euren Verein erzählen? Wer seid ihr? Gab's euch nur wegen Theodor und seinem Dad? Und wart ihr nicht verdammt jung damals?
1: Wir sind nicht direkt ein Verein, aber ich war ja schon ganz schön jung damals, ja.
5: Wir waren eine Studentenverbindung. Oder besser gesagt, haben uns gleichzeitig als eine getarnt.
7: Studentenverbindung?
6: Genau. Sigma Gamma Beta. Der Superhelden-Geheimbund. Ruby hat sie damals gegründet.
5: In diese Verbindung kamen nur Genträger herein, deren Kraft bereits ausgebrochen war. Und die bereit waren, uns in unserem Kampf zu unterstützen. Unter uns Genträgern hat sich das damals ziemlich schnell herumgesprochen, sodass unsere Verbindung sehr schnell gewachsen ist. Wir waren eine sehr durchwachsene Gruppe. Die Jüngsten waren 17, die Ältesten sogar über 30 und haben sich extra dafür an der Parenton University für Kurse eingeschrieben. Wir haben gemeinsam trainiert, unsere Fähigkeiten ausgebaut und uns manchmal sogar aus Versehen ins Krankenhaus befördert. Wir wollten etwas tun gegen diesen Piraten und später gegen den Gnom. Mein Großvater war übrigens auch ein Mitglied unserer Verbindung. Er war so etwas wie der Hausvater. Er war ja schon um einiges älter als wir. Er ist eines Tages einfach ohne uns in den Kampf gegen den Piraten gezogen. Weil er uns ins Herz geschlossen hatte und nicht wollte, dass der Pirat uns vielleicht erwischt und tötet. Er war ein guter Mensch und musste dafür leider selber sein Leben lassen. Danach schworen wir uns, so lange weiterzumachen, bis wir seinen rachwütigen Sohn stillgelegt hätten. Und so war es. Nachdem wir ihn gemeinsam gefasst und ausgeliefert hatten, lösten wir uns auf. Die Älteren traten aus der Verbindung aus, machten Platz für neue Menschen, welche ohne Fähigkeiten. Und so vermischten sich alle nach und nach, bis Sigma Gamma Beta eine ganz normale Verbindung wurde.
1: Als Cora mir erzählt hat, dass der Gnom wieder da ist, habe ich sofort versucht, alle wieder zusammenzutrommeln. Aber die drei waren die einzigen, die so spontan bereit auf ein neues Abenteuer waren.
2: Und was sind eure Kräfte?
1: Ich kann Feuerbälle schießen. Piu, piu!
5: Ich kann mich unsichtbar machen und bin in dieser Zeit unverwundbar. Das funktioniert aber nur eingeschränkt, solange ich die Luft anhalten kann.
2: Das ist ja mies.
5: Man lernt damit umzugehen.
1: Ronin hier ist ein richtiger Hulk. Er ist super stark und kann mehrere Tonnen heben. Und Martin...
3: kann mit Milch umgehen.
2: Wie genau stelle ich mir das vor? Du schleuderst Milch durch die Gegend?
3: Ich beherrsche laktosehaltige Nahrungsmittel. Ich kann also die meiste Milch durch die Gegend fliegen lassen, ja?
7: Klingt irgendwie öde.
3: Ich kann aber wirklich alles kontrollieren, worin Laktose enthalten ist. Euch zum Beispiel. In eurem Latte Macchiato ist Milch drin. Die ist jetzt in eurem Magen, nachdem ihr sie getrunken habt. Ich könnte euch also mit einem Handgriff den Atem nehmen, indem ich die Milch wieder hochkommen lasse. Oder euch mit einem schönen Durchfall auf die Toilette schicken.
2: Wow, krass. Das ist doch cool.
1: Feuerbälle sind aber auch ziemlich cool.
5: Wenn du mehr von Theodor hörst, dann lass es uns wissen. Wir können aktuell nicht viel tun, da wir weder wissen, wo er sich aufhält, noch was genau er plant, um dich anzugreifen. Aber was wir können, ist unterstützen. Wenn er kommt, werden wir bereit sein und mit dir kämpfen. Für Moving Bill.
1: Für Moving Bill!

0: In meiner orangenen Kluft teleportiere ich noch am gleichen Abend in die Gasse, in der ein kleiner Möchtegern-Dealer sein Gras vertickt. Gefaktes Gras. Dieses Mal werde ich nicht so gemein sein. Und hoffentlich schneller und diskreter.
1: Verdammte Kacke! Wieso schon wieder eine Mülltonne? Alter, das muchtet.
0: Nochmal. Und dieses Mal auf den Fenstersims da oben. Geht doch.
1: Alter, ich hab Knast.
0: Ah, da ist das Lockenköpfchen ja schon.
2: 100 PD für 10 Gramm. Und das ist auch garantiert reinstes Gras.
3: Denkst du, ich zieh dich ab, oder was?
2: Was? Nein, nein. Natürlich nicht.
3: Gut. Dann war es mir ein Vergnügen, mit dir Geschäfte gemacht zu haben. Empfehle mich weiter.
2: Klar.
0: Dann wollen wir dir doch mal folgen, Löckchen.
3: Mann, hab ich jetzt einen Kohldampf.
0: In den Rückspiegel blicken bringt rein gar nichts.
3: Loslassen!
0: Toter Winkel, Junge. Und jetzt zum eigentlichen Thema. Du hast da was, das mir gehört.
4: Ich hab nichts getan. Ich hab nichts getan. Echt. Wirklich. Bitte lass mich los.
0: Gerne. Sobald du mir gibst, was mir gehört.
4: Ich weiß nicht, wovon du redest. Bitte. Ich hab nichts getan.
0: Ich hätte gerne mein Geld zurück. Und bevor du jetzt wieder lügst, solltest du wissen, dass ich bei jeder Lüge fester zudrücken werde.
4: Ich weiß nicht, welches Geld du meinst.
0: Na gut. Das lasse ich durchgehen. Fairerweise sollte ich dich aufklären. Also, pass auf. Das Gute an deiner Aktion war, dass ich jetzt immer erst schön alles abchecke, was man mir verkauft. Das Schlechte daran... lass mich überlegen. Dass du mir 100 PD aus der Tasche gezogen hast. Für Gras. Ich rede nicht von dem Weed, das einen High macht. Nope. Ich meine das Gras, das die Kühe auf der Weide fressen. Getrocknet und gepaart mit ein paar zerkrümelten getrockneten Kräutern. Klingelt's? Oh, ich ergänze. Wenn du mir zu lange brauchst mit Antworten, dann drücke ich auch zu.
4: Ich hab dein Geld nicht.
0: Oh, das war clever. Keine Lüge. Aber das lasse ich dieses Mal nicht durchgehen. Raus mit meinen 100 Piepen, Mann. Laut zählen und nach hinten durchgehen.
4: 40, 50, 60, 74, 76, 78, 79 und 50 Cent. 55 Cent. 56 Cent.
0: Oh, wie schade. Reicht leider nicht.
4: Mehr hab ich nicht.
0: Du willst wirklich eine Ohnmacht provozieren, oder?
4: Wirklich?
0: Du hast gerade einen Deal abgeschlossen. Ich hab's gesehen. Also her mit der Kohle. Na also, geht doch. Die Firma dankt. Oh, und das Brot nehme ich auch gleich mit. Ist doch in Ordnung, ha?
5: Yes, Pa. Post für dich.
6: Komme!
7: Das ist ja ein riesiges Paket. Fast so groß wie du. Hast du dir eine Schrotflinte bestellt?
6: Fast. Danke, Chloe.
0: Mein Bow! Geiles Teil! Sehr geschmeidig. Ups. Schluss mit dem Rumgeheule, Dad! Ich erzähle dir jetzt ein paar schöne Dinge, du lässt dir helfen, heute Abend gehen wir nackte, tanzende Frauen angucken und dann hörst du auf zu schmollen. Mein Gott, Dad, jetzt schau mich nicht mit diesem hohlen Blick an. Sorry, aber Karen ist eine Fotze. Sie hat dich scheiße behandelt, sie hat mich scheiße behandelt und dich jahrelang betrogen. Und jetzt komm mir nicht mit,
8: aber sie war für mich da, nachdem mein Vater starb.
0: Das ändert nämlich nichts daran, was für ein Mensch sie ist. Ich habe eh nie verstanden, was du an ihr findest. Das einzig Nette von ihr war, dir als Gefäß zu dienen, damit du mich erzeugen konntest. Mich, deine echte Familie, okay? Ich bin vielleicht nicht der fleißigste Sohn der Welt und auch nicht immer der smarteste, aber mir bedeutest du wenigstens etwas, auch wenn ich dich manchmal für einen Waschlappen halte. Deshalb will ich auch, dass du es gut hast. Leider fehlt mir manchmal die nötige Empathie und Zeit, um mich persönlich rund um die Uhr um dich zu kümmern und das Geld, um es andere machen zu lassen. Also locker bitte endlich deine Taschen und lass mich wenigstens Geld für dich ausgeben. Für ordentliches Pflegepersonal, das sich angemessen um dich kümmert. Nette Edelprostituierte, die dich bespaßen und endlich wieder Mann sein lassen. Dröhn dich mit Weed zu und lass los. Verzock dein Geld im Casino und verdreifach es. Hauptsache, du lebst endlich wieder. Und wenn du deinen Sitz im Büro eh bald abgibst, na dann hast du dazu demnächst auch genug Zeit dafür.
9: Okay.
0: Okay?
9: Ja, okay. Gib das Geld für mich aus. Besorg mir Kippen, Noten, Weed und Personal. Ja, verdammt. Ja!
0: So einfach war das? Hätte ich das mal eher gewusst. Ha. Na gut, dann pass jetzt mal auf, wie toll dein nichtsnutziger Sohn eigentlich ist. Tada! Ich habe einen Bo. Meine Waffe.
9: Gute Wahl. Schick. Gefällt mir.
0: Im Ernst?
9: Na klar. Kannst du denn damit schon umgehen?
0: Ich nehme erst seit gestern Stunden bei einem Bojutsu-Lehrmeister. Für 3 Stunden Training bin ich ganz okay. Ich habe nachher nochmal 3 Stunden und will verlängern, sobald ich es mir leisten kann. Und ich habe noch eine gute Nachricht. Ich war letztens auf einem Dreh und ich habe denen so gut gefallen, dass ich jetzt eine größere Rolle in einem Blockbuster angeboten bekommen habe. Da guckst du was?
9: Ich bin wirklich stolz auf dich, mein Junge. Dass du dein Leben so in die Hand nimmst und deine Karriere vorantreibst. Ganz besonders aber, dass du den Mumm hast, den ich nicht hatte. Und deinem Großvater rächst. Pass nur gut auf dich, Junge. Ich brauch dich noch. Allein im Stripclub sitzen ist nämlich ein bisschen traurig.
0: Den Nachmittag verbringe ich wieder mit viel Training. Erst übe ich eine 3/4 Stunde Gegenstände zu portieren und es gelingt mir immer besser. Nach nur ein paar Übungen behalte ich den Bo und die Halterung problemlos bei mir, schaffe es später auch Bücher, einen Stuhl und sogar eine Hantel mit zu teleportieren. Danach geht es 2,5 Stunden in den Fight Club, wo ich mich wieder von Jeremy vermöbeln lasse. Und damit ich nicht zu spät zu meinen 3 Stunden Bojutsu komme, teleportiere ich dorthin. Dad hat mir sogar das Geld dafür zugesteckt, bevor ich gegangen bin. Ihr könnt euch vorstellen, dass ich am Abend ziemlich gerädert bin. 6 Stunden Training am Stück gehen eben nicht ganz spurlos an einem vorbei. Dafür fühle ich mich fantastisch. Jeder Fortschritt lässt mein Ego und meine Zuversicht steigern. Und ich denke, dass mein nächstes nächtliches Opfer schon Rudy sein könnte. Cora, hey!
10: Du bist ja gut drauf.
0: Aber sowas von! Ich habe den ganzen Tag trainiert und fühle mich wie Karate Kid.
10: Okay, Karate Kid, dann pass mal auf. Ich habe nämlich News. Hast du gerade Zeit?
0: Ei, ich lauf gerade heim. Schieß los!
10: Du hast mir doch von Amanda erzählt, ne? Das mit dem Baby und so. Ganz zufällig stand sie heute im Supermarkt vor mir an der Kasse. Sieht noch aus wie auf dem Foto damals. Ja, da habe ich jedenfalls gleich mal die Gelegenheit genutzt, um sie auf ihr Baby anzusprechen, das sie nicht dabei hatte. Die hat natürlich stocksteif behauptet, das wäre bei ihrem Ex-Mann. Aber einer Fremden wäre sie ja auch überhaupt keiner Rechenschaft schuldig. Naja, wie der Zufall aber spielt, ist ihr Ex-Mann mittlerweile der Freund einer Freundin meiner Cousine. Und von der weiß ich, dass er gar kein Kind hat.
0: Ich wusste es.
10: Also entweder hat sie ihr Kind vor dem Einkaufen irgendwo abgegeben, oder sie hat gar keins und wollte dich nur um dein Geld erpressen, weil sie blank ist. Würde auch Sinn ergeben. Immerhin wollte sie dann ja doch nicht mehr vor Gericht. Naja, dumm. Einfach nur dumm.
0: Absolut.
10: Treffen wir uns gleich noch im Keller?
0: Du kannst gern kommen, aber ich gehe mit meinem Dad hin. Männerabend.
10: Wie das? Erzähl!
0: Erzähl ich dir morgen, ja? Ich bin jetzt da und muss noch schnell unter die Dusche springen, sonst rennt Ellie weg, wenn sie mich riecht.
10: In Ordnung, dann sehen wir uns morgen. Bis dann!

0: Bin wieder da. Mach dich schon mal fertig, Dad. Wir ziehen gleich los. Chloe? Chloe? Chloe, wo bist du?
1: Yes, Pa.
0: Was zu... Dad? Chloe, was ist los? Warum bewegt er sich nicht? Tabletten? Was machen die hier? Oh, fuck. Nein. Dad, nein. Komm. Tu mir das nicht an. Bitte. Puls. Wo ist dein Puls? Komm schon. Nein.

0: 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Nach einem Roman von Lisa Darling. Mit den Stimmen von
1: Jasper White, gesprochen von Vincent Fallow.
2: Cora Moswell, Lisa Müller. Ali Wallington, gesprochen von Caroline Werner.
3: Larry White, Werner Wilkening.
4: Karen White, Birgit Arnold.
5: Amanda Ruthless, Saskia Heisch.
6: Wendy wird gesprochen von Charlie Koch.
7: Ruby, gesprochen von Florian Zahn.
8: Ronan, Alex Bolte.
9: Martin und Armee Typ 1, Michael Jutt.
10: Chloe, gesprochen von Anja Klukas.
11: Wendell, Jack Ruler.
12: Löckchen, Dominik Reinke.
13: Jeremy, Marek Schädel.
14: Set Runner gesprochen von Christoph Sobol. So, weiter.
15: Der kleine Junge wurde gesprochen von Adrian Arnold.
16: Polizist, gesprochen von Timo Meschner.
17: Ellen, gesprochen von Marvin Kopp.
0: Graskäufer und Armeetyp 2, Fabian Meissner. Credits, Come What May. Im Ensemble, Jeko, Saskia Heisch, Marek Schädel, Jan Liu, Chris, Timo Meschner, Jens Niemeyer, Nadine Most, Lisa Müller, Jack Ruler, Marius Kappes, Takashi, Kimuri, Frank Keiler, Matthias Heil, Night Black. 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

Das Leben pulsiert, gespeist vom reinsten Quell. Ewiger Finsternis leuchtet es hell. Ein Herz aus Stein in seiner Mitte, zu beschützen vor der bösen Schritte. Bewahrt das Geheimnis im Dunkeln, dort, wo sonst nur Diamanten funkeln. Die Macht im Verborgenen liegt. Wer weiß, ob ihr Licht oder Dunkel siegt. Drum siehe, es wird Zeit. Nach 1000 Jahren die Gefahr von Neuem erwacht. Herab steigt der Zwilling mit besonderer Kraft, die Toten zu sehen und den Quell zu reinen. Wenn sich Liebe und Schmerz vereinen. Doch die Gefahr noch nicht gebannt. Schon einmal wurde sie verkannt. Verhindere den Abstieg ins dunkle Reich. Ob dies wohl gelingt, das zeigt sich sogleich. Schon einmal hat die Verlockung der Macht die große Gefahr mit sich gebracht. Doch wo Habgier und Rachsucht entfremden, kann die Welle flammenden Glücks das Blatt noch wenden? Die Elemente müssen geschützt und geborgen werden. Man soll es verhindern, das Verderben. Es ist ein Kampf gegen Raum und Zeit. Ein Kampf gegen die Ewigkeit.

0: werden! Kannst du nicht aufpassen? Sieh, was du angerichtet hast! Du nutzloses Gör!
1: Verflucht! Nicht schon wieder. Das wollte ich nicht, bitte!
0: Und es gehört sich nicht, für junge Mädchen zu fluchen!
1: Es tut mir leid. Es kommt nicht wieder vor, versprochen.
0: Ach, nein!
2: Guten Tag, Martha. Kannst du bitte... Was ist denn hier los?
0: Der Unruhestifter ist dieses Gör!
3: Und das ist nicht das erste Mal. Und du, Fiona, räumst jetzt das Geschirr auf, fegst hier durch und dann geht es zurück an die Arbeit. Und zwar möglichst ohne alles zu zerstören.
4: Ja, Martha.
3: Dieses dumme Mädchen. Kann ich euch noch bei irgendetwas behilflich sein, Sir Anthony?
2: Ach, womit willst du mir denn helfen, ne? Nein, danke. Ich habe wirklich schwerwiegendere Probleme, als dass eine einfache Magd mir bei deren Lösung behilflich sein könnte.

0: Vater, ich wollte euch darüber informieren, dass ich gerade für Recht und Ordnung in der Küche gesorgt habe. Diese Küchenmagd Fiona, sie lässt alles fallen, was ihr in die Finger kommt.
1: Und um mir das zu erzählen, störst du meine Arbeit? Du siehst doch, dass ich viel zu tun habe. Du musst langsam lernen, Verantwortung für die wichtigen Dinge zu übernehmen. Aber das wirst du wohl nie.
0: Ach ja? Dann sag mir bitte, wofür ich denn Verantwortung tragen soll. Etwa für das Gesindel, das hier arbeitet, oder für dieses winzige Stück Land, das wir besitzen? Ihr müsst schon mit mir reden, Vater, wenn ihr wollt, dass ich erwachsen handle. Mutter hätte mir alles gesagt.
1: Anthony, ich weiß, du leidest unter Cynthias Tod, das tue ich auch. Aber diese Verantwortung hätte auch deine Mutter dir nicht nehmen können. Sie muss von innen herauskommen, du musst dazu bereit sein. Aber...
0: Anscheinend bin ich einfach nicht wert, es zu erfahren, wie? Aber ich werde sicherlich nicht ewig darauf warten, dass ihr mir das verfluchte Familiengeheimnis offenbart. Ich hoffe, ihr versteht das.
1: Dieser Junge. Entschlossen wie seine Mutter, aber stur wie ein Esel. Und leider genauso launisch wie sein Vater. Ob er jemals bereit sein wird, von der Bürde der Prophezeiung zu erfahren? Ich hoffe es inständig. Wie sehr Cynthia doch fehlt. Sie wüsste Rat. Und jedes Mal, wenn ich den Jungen sehe, erinnert er mich wieder daran, wie sehr ich sie vermisse. Warum sieht er ihr nur so verflixt ähnlich?

0: Wo bleibt Fiona denn nun schon wieder? Es ist immer dasselbe mit dem nutzlosen Mädchen.
1: Sie wird schon kommen. Es ist da noch gar nicht so spät. Außerdem brauche ich die Kartoffeln sowieso erst später.
0: Ja. Dass du der Rothaarigen alles verzeihst, weiß ich, Kleiner. Los, der Salat ist noch nicht gewaschen. Beeil dich. Ah, da kommt ja unser Nichtsnutz. Und, hast du die Kartoffeln wenigstens heil hierher gebracht oder ist die Hälfte wieder auf dem Boden gelandet, weil du von unerreichbaren Abenteuern träumst?
2: Also wirklich, ihr langweilt mich doch zunehmend mit eurer Streiterei. Was ist so?
3: Die Kartoffeln sind alle noch da. Und hör auf, die ganze Zeit in ihrer Anwesenheit zu reden, Humphrey. Wie oft soll ich dir das noch sagen? Ich kann dich nicht hören. Niemand kann dich sehen oder hören. Du bist unsichtbar für sie. Du bist ein Geist.
0: Fiona, was redest du da?
3: Siehst du? Verdammt.
4: Also, wenn ich könnte, würde ich die Alte nun als meckernde Ziege beschimpfen. Aber du gönnst es mir ja nicht, Fiona.
0: Was fällt dir ein, mich auszulachen? Na warte, Mädchen, dir werde ich Manieren beibringen.
5: Au, nein, bitte aufhören, es tut mir leid. Ich habe euch nicht ausgelacht, wirklich nicht.
4: Oh ja, ungezogene Mädchen müssen nun einmal hin und wieder eine saftige Ohrfeige verpasst bekommen. Meine Rede, liebe Martha.
1: Fiona. Brauchst du Hilfe mit den Kartoffeln?
0: Ja, Jungchen. Und wenn du nicht bald den Salat gewaschen hast, dann passiert dir das Gleiche wie ihr. Also sieh gefälligst zu. Und du, Fiona,

0: Diese verfluchten Augen. Bei Gott, da kann man wirklich misstrauisch werden. Nein, das habe ich ja schon immer gewusst. Die Kleine ist ein verfluchtes Hexenbalg und gehört nicht in meine Küche. Oh ja, die wird bald nicht mehr hier sein.
1: Oh nein, sie wird doch nicht etwa... Ich muss Fiona warnen.

0: Fiona, ich muss dir was sagen.
1: Was ist los? Warum bist du so aufgeregt?
0: Du bist in Gefahr, Fiona.
1: Wie? In Gefahr?
0: Ich glaube, Martha plant etwas gegen dich.
1: Meinst du wirklich?
0: Ja, sie hat dich Hexenbalg geschimpft.
1: Ja, aber das tut sie doch öfter. Mach dir nicht so viele Sorgen um mich.
0: Aber ich will nicht, dass dir etwas zustößt. Und Martha hat sich anders angehört als sonst.
1: Ach nein. Das ist bestimmt nur so, weil ich hier heute schon so viele Schwierigkeiten eingebrockt habe.
0: Fiona, aber ich habe gehört, dass die Inquisition gerade in der Stadt ist. Bitte, pass gut auf dich auf.
1: Du meinst?
0: Ja, du kennst doch Martha. Sie kann uns nicht ausstehen.
1: Ich hoffe, du hast nicht schon wieder recht.
0: Ja, das hoffe ich auch. Ich muss jetzt wieder in die Küche, bevor Martha uns zusammen erwischt. Du weißt ja, dass sie das nicht gerne sieht.
1: Du hast recht. Ich will nicht, dass du auch noch in Schwierigkeiten gerätst. Pass auf dich auf.
0: Du auch. Du auch auf dich.
2: Ja, ja, der Nick. Der Nick, der Nick. Ich sag dir, der mag dich mehr, als er zugibt.
1: Ach, Unsinn. Wir sind einfach nur befreundet.
2: Ja, ja.
1: Ach, hör schon auf. Aber was ist, wenn Nick recht hat? Und Martha wirklich etwas plant?
2: Ach, Fiona, nun übertreib doch nicht. Der Junge ist einfach nur besorgt um dich. Und verliebt.
1: Mhm. Oh, du verstehst es einfach nicht. Wenn es stimmt, könnte ich einen Haufen Ärger bekommen. Die Inquisition ist in der Stadt. Martha hasst mich. Und du machst das Ganze noch viel schlimmer, indem du immer dazwischen redest.
2: Fiona, die Inquisition schert sich doch nicht um kleine 16-jährige Mägde.
1: Ach, wirklich? Die freuen sich doch, wenn sie mal wieder ein Hexenspektakel veranstalten können. Du weißt nicht, was für Menschen das sind. Und rothaarige, 16-jährige Mädchen mit verschiedenfarbigen Augen, glaub mir, das sind genau ihre Lieblingsopfer.
2: Du bist aber auch wirklich pessimistisch. Man muss positiv denken, sonst macht das Leben doch keinen Spaß. Und das muss es, Fiona. Also Kopf hoch, Kleine.
1: Sir Humphrey, was wäre ich bloß ohne eure weisen Ratschläge? Trotzdem, Ham, wir müssen aufpassen. Ich habe einfach das Gefühl, dass Nick recht haben könnte. Es ist so... Ich weiß auch nicht.
2: Also gut, Fiona. Du sollst natürlich trotzdem auf deine Gefühle hören. Und wenn du dir da so sicher bist, dann werde ich versuchen, mir in Zukunft den einen oder anderen Kommentar zu verkneifen. Aber manchmal muss es einfach sein. Zu irgendwas muss ich ja zu gebrauchen sein.
1: Och, Ham, Kopf hoch. Du bist mein bester Freund, auch wenn dein uraltes Gedächtnis dich ein bisschen im Stich lässt.
2: Nein, Fiona, das hat nichts mit Vergesslichkeit zu tun. Ich weiß auch nicht. Ich weiß gar nichts mehr von meinem Leben. Vielleicht bin ich dazu verdammt, für alle Ewigkeit ein erbärmliches Spukgespenst zu sein. Obwohl man als Geist doch einen Grund hat, warum man herumspukt. Und ich, Trottel, kann mich an nichts erinnern.
1: Du bist nicht erbärmlich. Du wärst doch schon vor 1000 Jahren mein Freund gewesen, wenn ich damals schon gelebt hätte. Da bin ich mir ganz sicher. Außerdem bist du der lustigste und netteste Geist, dem ich jemals begegnet bin.
2: Ach, Fiona, du bist zwar der größte Tollpatsch, dem ich je begegnet bin, aber seit du auf dieser Burg aufgetaucht bist, macht mein Leben sogar ein bisschen Spaß. Ja, aber sonst ist das Leben als Geist sterbenslangweilig. Nur, dass ich nicht mehr sterben kann. Aber du hast schon recht. Trübsalblasen hat sowieso keinen Zweck. Komm, lass uns ein bisschen...

0: bisschen in der Burg herumstreifen. Ich bring dir ein paar Poltergeist-Kunststückchen bei, ja? Die habe ich übrigens vom Spukgespenst aus Lamingham gelernt. Das ist vielleicht ein Griesgrab. Und er denkt, er könnte sich alles erlauben. Aber immerhin meine einzige Gesellschaft seit 400 Jahren. Irgendwie hat kein Geist meinen Sinn für Humor. Ist das zu fassen?
1: Also, dass dich, Frohnatur, jemand nicht versteht. Undenkbar. Du hast wirklich keine Manieren, mein Lieber.
0: Das liegt wohl an deinem schlechten Einfluss, Tollpatsch. Aber genug geredet. Jetzt machen wir die Burg unsicher, ja?
1: Zu Befehl, Sir. Schrecken der Schlossgeister.

0: Ja, was ist denn?
1: Sir Anthony, dürfte ich euch vielleicht kurz stören? Es gibt da etwas, was euch vielleicht interessieren könnte. Fiona.
0: Martha, du störst.
1: Ich glaube, meine Informationen könnten euch tatsächlich interessieren.
0: Dann komm herein und schließ die Tür. Wenn es tatsächlich interessante Informationen sind, dann sind diese sicherlich nicht für jedermanns Ohren bestimmt.
1: Dieses Mädchen, das immer nur Unfug treibt und die Kartoffeln fallen gelassen hat. Fiona.
0: Dass sie ein Nichtsnutz ist, habe ich bereits gesehen. Wenn es sonst nichts ist, möchte ich nicht weiter gestört werden.
1: Nein, nein, das ist nicht alles. Sie ist eine Hexe. Eine ganz niederträchtige obendrein.
0: Martha, diese Person kann nicht einmal einen Fuß vor den anderen setzen, ohne hinzufallen. Und dann soll sie eine Hexe sein? Wie kommst du nur auf solch einen Unsinn?
1: Die Göre hat nicht nur verschiedenfarbige Augen und rote Haare, nein. Sie unterhält sich auch ständig mit einer unsichtbaren Person oder zischt Unverständliches vor sich hin. Es ist gerade so, als würde sie einen verfluchen.
0: Das ist in der Tat eine sehr schockierende Neuigkeit. Ihre roten Haare sind mir schon immer ins Auge gesprungen. Die verfluchten Augen und Gerede mit Unsichtbaren. Interessant.
1: Sir, ich denke, wir sollten die Inquisition benachrichtigen. Ich will nicht, dass euch oder eurem Vater Schlimmes zustößt, nur weil sie die Mahlzeiten verhext oder wozu sie sonst noch fähig sein mag.
0: Danke, Martha, dass du so besorgt um unser Wohl bist. Das werde ich mir merken. Und zu Fiona, ich versichere dir, sie wird kein Unheil mehr anrichten. Ich kümmere mich darum.
1: Aber natürlich, Sir Anthony. Ich danke euch, dass ihr mich erhört habt.
0: Du kannst jetzt gehen.
1: Auf Wiedersehen, Sir.

drum siehe, es wird Zeit. Nach 1000 Jahren die Gefahr von neuem erwacht. Herabsteigt der Zwilling mit besonderer Kraft, doch die Gefahr noch nicht gebannt. Schon einmal wurde sie verkannt. Verhindert den Abstieg ins dunkle Reich. Ob dies wohl gelingt, das zeigt sich sogleich. Doch wo Habgier und Rachsucht entfremden, kann die Welle flammenden Glücks das Blatt noch wenden. Verdammt! Das Verfluchte an dieser Prophezeiung ist, dass man nicht weiß, was man tun soll. Ich soll den Abstieg also verhindern. Aber den Zwilling erwarten, was für ein Zwilling? Und was hat diese Welle flammenden Glücks damit zu tun? Eines steht jedenfalls fest. Es bahnt sich Gefahr an, und zwar direkt unter mir, im Kellergewölbe, wo wegen der Prophezeiung seit einem Jahrtausend niemand mehr war. Aber warum ausgerechnet ein Jahrtausend? Wieso kommen die Probleme meiner Väter immer auf mich zurück und auf Anthony? Wie kann er das Geheimnis wahren, wenn ich in seinen Augen eben jene Habgier sehe? Das schmerzt mich zutiefst, dass mein eigenes Fleisch und Blut vielleicht selbst das Verderben ist. Deswegen will ich ihm beim besten Willen nicht trauen. Aber so soll es wohl sein.

0: Du bist und bleibst ein Tollpatsch. Wie wäre es, wenn du das nächste Mal auf deine Füße schaust oder zumindest geradeaus, anstatt in die Luft zu schauen und mit jemandem zu reden, den niemand sehen kann?
1: Danke für dein Einfühlungsvermögen. Mein Fuß tut jetzt schrecklich weh. Aber lass uns lieber von hier verschwinden. Wenn das hier jemand mitbekommt, dann bekommen wir gewaltigen Ärger.
0: Ja. Oh, da hinten kommt Adalbert, der dich schon mal dabei erwischt hat, wie du die Kartoffeln vom Boden aufgesammelt hast. Der ist dann furchtbar wütend geworden. Aber Kopf hoch, ich unterstütze dich. Das wird bestimmt ein Heidenspaß, ihn mit hochrotem Kopf hinter uns herjagen zu sehen.
1: Super, jetzt Ruhe. Der wird mich sicher sofort verpetzen. Ab jetzt kein Wort mehr. Wir nehmen den Seitenkorridor. Da ist zu dieser Zeit niemand.
2: Stopp! Diebin! Was tust du hier?
0: Ich weiß ja nicht, wie du das siehst, aber ich denke, es ist an der Zeit, die Beine in die Hand zu nehmen. Also,
2: halt! Stehen bleiben! Hilfe! Diese niederträchtige Diebin will töten. Wenn ich dich in die Finger bekomme, Fiona, du Göre! Dann zieh ich dir die Ohren lang!
0: Ein andermal gerne, werter Adalbert. Ein Jammer, dass du mich nicht hören kannst.
3: Oder wie wär's, wenn wir den Kampf
1: verletzen? Ja, keine schlechte Idee. Nur leider habe ich gerade keine Ahnung mehr, wo wir sind. Ich konnte mir die Biegung nicht merken. Oh, verdammter Mist!
0: Ich habe das seltsame Gefühl, jetzt stecken wir wirklich gewaltig in der Klemme.
4: Na, also wirklich. Manieren bringt man den Märkten heutzutage auch nicht mehr bei, was?
2: Sir, wir... Da ist sie. Sir, dieses Mädchen ist eine verfluchte Diebin. Sie hat mit der Rüstung des alten Theobald umgestoßen, als sie sich gerade im Schatzsaal herumtrieb. Außerdem fehlt das Amulett von der Baronin von Clashier.
1: Aber damit habe ich nichts, wirklich nichts zu tun. Das müsst ihr mir glauben und... Nun ja, die Ritterrüstung ist einfach umgefallen.
2: Verfluchte
0: Fiona, deine Erklärung hört sich total dämlich an. Da hättest du besser sagen sollen, dass du ein Tollpatsch bist und immer alles umwirfst. Das glaubt man dir doch viel eher. Hast du wirklich dieses Amulett genommen? Also dann bist du geschickter, als ich dachte. Das habe ich nämlich gar nicht gemerkt. Respekt, meine Kleine.
1: Nein, ich habe das Amulett nicht gestohlen.
2: Ach nein?
1: Was sollte ich denn damit anfangen?
2: Und wo ist es dann, wenn ich fragen darf? Jetzt fängt das Luder auch noch an, sich zu verteidigen, Sir. Ihr müsst unbedingt gegen diese Göre vorgehen. Das ist eine gefährliche Diebin. Und eine Hexe noch dazu. Schaut sie nur an.
4: Mein guter Adalbert, ich danke dir. Aber ich werde mich selbst darum kümmern. Ja, wie gesagt, ich kümmere mich darum.
2: Aber sie wird doch wohl eine angemessene Bestrafung erfahren.
4: Das lass bitte meine Sorge sein. Geh nun.
2: Verfluchte
4: Und du, Fiona, nimm bitte Platz. Du hast einiges zu erklären.
1: Ja, Sir.
0: Fiona, komm schon. Der hat sich doch gar nicht so böse angehört. Wir packen das. Und jetzt setz dich aufmerksam und elegant dort auf den Stuhl. Elegant. Nicht, dass du schon wieder ausrutschst. Obwohl, dann würde er sehen, dass du wirklich ein kleiner Tollpatsch bist.
4: Ein seltsames Mädchen. Zusätzlich zu ihrem Verhalten kommen noch diese erstaunlichen Augen. Eines blau wie das Wasser und eines grün wie frisch gepflückter Klee.
1: Sir, was habt ihr jetzt mit mir vor?
4: Was? Also, hast du denn etwas gestohlen?
1: Nein, ich schwöre es bei allen guten Geistern. Ich kenne dieses Amulett nicht einmal.
4: Dann sehe ich auch keinen Grund für Bestrafung. Aber bitte, bitte treib dich nicht immer auf der Burg herum. Das erweckt zugegebenermaßen Misstrauen.
1: Ach, so ein Glück.
4: Was sagst du da? Glück?
1: Ja, das sagt man doch so, wenn man einer Strafe entgangen ist.
4: Eine Welle flammenden Glücks. Das ist es. Fiona, du musst hierbleiben. Du bist der Zwilling. Die Welle flammenden Glücks.
1: Flammenden Glücks?
0: Ich habe das seltsame Gefühl, dass unser guter Herr Ritter soeben den Verstand verloren hat. Und zwar wirklich übel. Wieso beschleicht mich das Gefühl, dass du anscheinend schon wieder der Auslöser dafür warst?
1: Ist euch nicht wohl, Sir von Framingham?
4: Fiona, du bist die Auserwählte der Prophezeiung. Das ist es. Ja, das muss es sein.
0: Scheint, als wärst du doch zu etwas nützlich. Auch wenn ich diesem Irren gerade nicht ganz folgen kann.
4: Hör zu!
5: Drum siehe, es wird Zeit. Nach 1000 Jahren die Gefahr von Neuem erwacht. Herab steigt der Zwilling mit besonderer Kraft. Und das Wichtigste ist, die Welle flammenden Glücks kann das Blatt noch wenden. Das bist du!
6: Ich hab mich wohl verhört.
1: Siehst du, was er damit sagen will? Sir, ich verstehe nicht. Ich bin doch nur eine tollpatschige Küchenhilfe.
5: Aber es passt. Ich weiß es einfach.
0: Was passt, kleiner Irrer?
1: Sir, könntet ihr uns, mir das bitte erklären?
7: Ach, interessant. Die kleine Hexe ruft in ihm also mehr Begeisterung hervor als sein eigener Sohn. Aber immerhin weiß ich jetzt vom wichtigen Teil der Prophezeiung. Und dass er denkt, die kleine Hexe sei eine Auserwählte. So ein Schwachsinn. Wegen einem kleinen Gedicht seiner Vorfahren macht der Narr solch einen Aufstand. Umso besser für mich. Ich habe einen Plan, wie ich beide ein für alle Mal loswerden kann. Ich werde ihm schon zeigen, dass ich sehr wohl imstande bin, erwachsene Entscheidungen zu treffen.

0: Guten Tag. Mein Name ist Anthony of Framingham. Ich komme in einer äußerst wichtigen Angelegenheit. Ich muss mit dem Verantwortlichen für die Ketzerei sprechen.
1: Guten Tag, Sir. Da seid ihr bereits. Ich kümmere mich darum.
0: Aber der Verantwortliche war doch...
1: Der Verantwortliche bin nun ich.
0: Nun gut. Jedenfalls muss ich von einem Fall von Hexerei auf dem Anwesen meines Vaters, Sir Richard of Framingham, berichten.
1: So, so, das Anwesen von Framingham. Äußerst interessant. Wer ist die Hexe? Wie heißt sie? Wo können wir sie finden? Und was sind die Anzeichen für ihre Ketzerei?
0: Die Hexe heißt Fiona McLaren. Sie ist eine einfache Magd und redet mit unsichtbaren Kreaturen. Vielleicht sogar dem Teufel selbst. Denn sie hat rote Haare und verschiedenfarbige Augen. Meine Magd Martha wird das alles bestätigen können. Ich kann nach ihr schicken lassen, wenn ihr das wünscht.
1: Eine Hexe auf dem Gut von Framingham. Framingham. In der Tat, sehr interessant.
0: Gibt es ein Problem, Sir?
1: Nein, es ist nichts. Aber ihr habt zweifelsohne recht. Ich werde mich höchstpersönlich um die Angelegenheit in Framingham kümmern. Das kann ich euch versichern.
0: Was interessiert euch so an Framingham?
1: Nun, Framingham ist eine interessante Burg. Ich denke, dort verbergen sich einige Geheimnisse.
0: Wenn diese Angelegenheit so wichtig für euch ist, denke ich, dass wir zusammenarbeiten sollten. Ich denke, ich könnte euch einige interessante Geheimnisse offenbaren, wenn ihr mir eure Informationen zukommen lasst.
1: Die da wären?
0: Nein, so schnell geht das nicht. Ich werde das bestimmt nicht hier mit euch besprechen. Zudem kann ich euch diese Informationen nicht einfach so aushändigen. Ihr müsstet mir schon etwas entgegenkommen.
1: Also gut, was wollt ihr? Gold?
0: Ganz und gar nicht. Ich wünsche mir lediglich unsere Zusammenarbeit und umfassende Informationen, die ihr über eine gewisse Prophezeiung habt.
1: Über eine Prophezeiung? Tut mir leid, davon weiß ich nichts.
0: Wie wäre es, wenn ihr mich auf meine Burg begleiten würdet und wir zuerst die Hexe fangen? Denn sie scheint mir mit dieser Sache zu tun zu haben.
1: Ach, ist dem so? Nun, in diesem Falle werden wir unverzüglich aufbrechen, nachdem wir ein ungestörtes Gespräch geführt haben. Kommt doch bitte mit. Nicht weit von hier ist ein Ort, an dem wir reden können.

0: Gut. Hier wird niemand etwas von unserem Gespräch mitkriegen. Das verspreche ich euch.
1: Nun gut. Was interessiert euch so sehr an der Burg meines Vaters?
0: Mir ist zu Ohren gekommen, dass seit langer Zeit ein Schatz im Besitz der Familie ist. Wisst ihr als Erbe etwas darüber?
1: Nicht, dass ich wüsste. Reichtümer sammeln sich schon lange nicht mehr zu unseren Füßen. Das haben wir meinem Vater zu verdanken. Wenn es jedoch ein Schatz von nicht materiellem Wert sein sollte...
0: Ja?
1: Nun, sagt mir doch einfach, was ihr wisst.
0: Solltet ihr nicht derjenige sein, der bereits von allen Geheimnissen der Burg weiß? Schließlich seid ihr der Erbe.
1: Ich weiß einiges über unsere Burg. Aber ihr seid schließlich interessiert an den Geheimnissen meiner Burg.
0: Ich entscheide immer noch selbst, ob ich meine Informationen mit euch teile. Ist das klar?
1: Wie dem auch sei. Was ist jetzt so Besonderes in dieser Burg verborgen?
0: Das weiß ich nicht.
1: So. Wie reagiert ihr, wenn ich euch sage, dass ich mehr darüber weiß?
0: Verratet mir alles, was ihr wisst, und dann sehen wir weiter. Gegebenenfalls werde ich euch entgegenkommen.
1: Nein, so funktioniert das nicht. Wir werden von nun an zusammenarbeiten, ob ihr wollt oder nicht. Ich werde notfalls jedem eurer Schritte folgen. Das könnt ihr mir glauben.
0: Na schön. Ihr werdet schon sehen, wohin das führt. Jetzt drückt endlich mit den Informationen heraus und dann lasst uns das Hexenbalg fangen.
1: Gut, so gefällt ihr mir schon viel besser. Nun, es gibt eine Prophezeiung, die besagt, dass ein Zwilling herabsteigen muss. Mein Vater ist davon überzeugt, dass Fiona dieser Zwilling ist. Und daraus schließe ich, dass sich ein Geheimnis in den unergründeten und seit 1000 Jahren verlassenen Kellergewölben befindet. Das könnte die richtige Spur sein. Meint ihr nicht?
0: Ja, das könnte sein. Habt ihr noch mehr herausfinden können? Und weshalb ist euer Vater davon überzeugt, dass das Hexenmädchen der Zwilling ist? Zudem, wisst ihr, was die Aufgabe des Zwillings ist?
1: Er meinte irgendetwas von Welle flammenden Glücks. Mehr weiß ich nicht. Was könnt ihr damit anfangen?
0: Nicht allzu viel. Doch eins steht fest, wir müssen eine Expedition in die unterirdischen Räume unternehmen. Vorher müssen wir uns dieser Hexe entledigen. Sie könnte uns stören.
1: In der Tat. Diese Göre treibt sich überall herum und steckt ihre Nase in fremde Angelegenheiten. Es ist besser, wenn sie aus dem Haushalt verschwindet. Sir, ich denke, wir sollten nun anfangen.
0: Jawohl. Das sehe ich genauso. An die Arbeit. Wir haben viel zu tun.

0: Ja, bitte. Fiona, gut, dass du noch einmal zu mir gekommen bist. Jetzt habe ich mehr Zeit für dich. Ich bin mir nun ganz sicher, dass du in das Gewölbe musst. Aber ich weiß nicht, was dich dort erwarten mag, außer dass es gefährlich wird und du sehr tapfer sein musst. Ich werde dich auf jeden Fall begleiten. Aber ich fürchte, das reicht nicht.
1: Oh, ich habe mich wohl verhört, oder? Hat er uns wirklich gerade erlaubt, im verbotenen Teil des Kellers kleine Exkursionen zu veranstalten? Na, also wenn das so ist, dort wollte ich schon immer mal herumspuken. Aber, Fiona, da unten ist es mir nicht geheuer. Ich habe mir schon 100 Mal vorgenommen, dort runterzufliegen und mich dort umzuschauen, aber es ist, als ob mich innerlich etwas abhalten würde.
2: Sag mal, Humphrey, bin ich jetzt völlig verrückt? Oder sagtest du mir soeben, dass du Angst hast, darunter zu gehen? Dass sowas mal von dir kommt?
0: Wie bitte? Wer ist Humphrey? Mein Name ist Richard of Framingham.
1: Ach, Gratulation. Gratulation. Jetzt hast du dich aber gehörig
2: Ich muss euch verwechselt haben. Es kommt nicht wieder vor.
3: Was? Sir, die Inquisition. Sie ist hier. Ich weiß nicht warum, aber sie suchen nach der rothaarigen Hexe. Ich glaube, sie meinen Fiona, aber ich finde sie nicht.
1: Hui, das kann ein Spaß werden, die Inquisition ein bisschen an der Nase herumzuführen.
2: Was? Ich muss sofort weg von hier. Ich will nicht, dass sie mich finden und foltern und anzünden. Ich will das nicht.
0: Wie kann das sein? Wer hat Ihnen von Fiona berichtet? Ich muss das verhindern. Ich werde jetzt herausgehen und Ihnen Einhalt gebieten. Es ist immer noch mein Anwesen.
1: Erst immer, als ich dachte. Aber gut, lassen wir ihn machen. Wird sicherlich anders.
2: Aber Sir, das könnt ihr nicht machen. Dann brennt ihr gleich mit.
1: Lasst euch nur Zeit bei eurer Entscheidungsfindung. Die Schergen der Inquisition stehen ja gerade erst vor eurer Tür.
4: Fiona hat recht, Sir. Ihr dürft euch nicht in Gefahr begeben. Wir brauchen euch. Denkt nur, wenn euer Sohn dann das Kommando übernimmt. Ich denke, die Inquisition kommt wegen ihm oder wegen Martha.
2: Ich werde jetzt die Tür öffnen und um mein Leben rennen.
3: Fiona, nein!
2: Defo, nicht!
1: Oh, schade, Fiona, dass du es immer so eilig hast. Ich hätte gerne dieser interessanten Unterredung
0: Nicholas,
1: noch ein wenig zuhören.
0: Ich fürchte, es ist zu spät.
3: Nein, ich werde es nicht ertragen, wenn sie einfangen. Ich werde nach ihr suchen.
1: So, genug gelauscht. Es wäre schon sehr traurig, wenn Fiona wegen meines Ausbleibens brennen müsste.
0: Macht bloß keine Dummheiten.
1: Da bist du ja, Fiona. Wohin so eilig, schöne Dame?
2: Halt die Klappe, Ham. Ich habe jetzt keinen Sinn für deinen Humor. Sag mir lieber, wo ich mich verstecken soll. Oh, verdammt. Verdammt, verdammt, verdammt. Was mache ich jetzt?
5: Lass sie nicht entkommen.
1: So, jetzt wäre es an der Zeit, dass du wundersamerweise fischen lernst. Sowohl hinter als auch vor uns ist der Weg nämlich versperrt. Ich könnte versuchen, es dir beizubringen.
2: Was mache ich jetzt? Tu doch etwas. Ich will nicht sterben. Ich will nicht.
1: Naja, ich kann ja nicht sterben, meine Liebe. Ist das vielleicht wenigstens ein kleiner Trost?
2: Das ist nicht lustig. Und verdammt, wo soll ich jetzt hin? Das ist der Untergang.
1: Was? Sieh nur, über dir. Da wartet ein kleiner Verehrer.
2: Was?
4: Spring.
5: Wo ist sie hin?
2: Nick?
4: Spring einfach.
5: Die Hexe nicht entkommen, wir brauchen sie.
1: Mein werter Herr, das kann ich auf keine Weise gut heißen.
2: Lass mich los. Widerlicher, hässlicher Fiesling.
1: Aber euer Eifer, also beeindruckend.
5: Da hat sie keine Chance, von dort oben zu entkommen. Dieser Kirchenjunge hat sie in eine Falle gezogen, indem er sie durch die Falltür hochgehoben hat.
6: Los, schnappen wir sie uns!
2: Nick, was soll das denn?
4: Keine Sorge, Fiona.
2: Jetzt sitzen wir hier oben fest. Das bringt mir ziemlich wenig.
4: Hier sind wir vorerst sicher. Solange diese Dummköpfe nicht die Falltür öffnen. Also los, hilf mir bitte, den Schrank darüber zu schieben. Er richtiger Eingang, aber die Treppe ist verschüttet.
1: Diese Kamille hier oben nach dem ganzen Chaos dort unten ist fast schon zu langweilig. Meint ihr nicht auch? Aber wollten wir denn nicht eigentlich in den Keller? Na gut. Anstatt Ratten können wir ja jetzt Kolibris zählen.
2: Hä? Ich kann dir leider nicht folgen.
4: Wem? Ich habe doch nur gesagt, dass...
2: Ach, vergiss es.
4: Manchmal bist du wirklich sonderbar, weißt du das?
1: Ich glaube, Nicholas sollte mein neuer ständiger Begleiter werden. Er denkt genauso wie ich über dich. Wundervoll.
2: Sag mal, Nick, wie bist du eigentlich hier hochgekommen? Fliegen wie Ham... Also fliegen kannst du ja nicht.
4: Fiona, jetzt mal ernsthaft. Wer ist diese Person, mit der du dauernd redest? Du sprichst wirklich oft mit ihm. Das ist mir nicht geheuer.
2: Ich erzähl's dir. Aber sag du mir erst mal, wie du hier hochgekommen bist. Das finde ich nämlich etwas seltsam.
4: Es gibt eine ehemalige Diensttreppe. Die ist sehr schmal und der Eingang ist schon lange hinter dem Müllhaufen verborgen. Da, wo sowieso niemand nachschaut. Geschweige denn freiwillig seinen Kopf reinsteckt. Ich habe ihn zufällig entdeckt.
1: Oh, also Fiona, der Bursche kommt mir intelligenter vor, als er aussieht. Wir beide haben doch nie so schöne Geheimgänge gefunden.
2: Intelligenter, weil er seinen Kopf in den Müll steckt. Na, danke.
4: Du redest schon wieder mit dir selbst. Hast du vielleicht einen unsichtbaren Freund oder dergleichen?
1: Also, wirklich. Ich muss doch sehr bitten, nicht so abschätzig.
2: Wie dem auch sei, darf ich vorstellen, Sir Humphrey, der Geist mit Gedächtnislücken und einem sehr interessanten Sinn für Humor.
4: Jetzt sag mir die Wahrheit.
1: Ich nehme alles zurück. Der Junge hat wahrscheinlich doch nur Kartoffelbrei unter der Kalotte. Kein Wunder bei seinen Aufgaben.
2: Ham, was soll ich denn jetzt machen? Nick, es ist die Wahrheit.
4: Kannst du es denn beweisen? Wie erwartest du denn, dass ich dir glaube?
1: So, Freunde, ich denke, wir sollten unseren Kaffeeklatsch beenden und uns den wichtigen Dingen des Lebens zuwenden. Wie zum Beispiel diesen grobschlächtigen, hinterlistigen, ihr wisst schon, dort unten an der Falltür.
2: Wo ist diese Treppe, Nick?
4: Dort, schnell, aber leise. Dann verwirren wir sie. Schnell, schieb es wieder zurück. Dann merken sie nichts.
2: Und glauben noch eher dran, dass ich eine Hexe bin.
1: Umso spaßiger für uns. Jetzt beeil dich endlich.
2: Okay. Also gut.
4: Aber pass auf, die Treppe ist...
2: Ah!

0: Fiona! Wo ist sie bloß hin?
1: Der Tollpatsch hat es wieder einmal geschafft. Also los, Junge, hinterher!
0: Fiona!
1: Also geht doch! Und los! Entschuldige, Junge, wenn ich dich überhole. Fiona, na, alles klar? Ich glaube, wir sollten wirklich bald mit diesen Flugstunden anfangen. Mensch, ist das ein Spaß!
0: Fiona? Was ist... was zur Hölle ist das? Ich wünschte, wir hätten
2: mehr Licht. Ich hab keine Ahnung. Ich sehe doch auch kaum etwas. Aber es fühlt sich an wie fürchterlich klebrige Seile. Ich kann mich kaum bewegen.
0: Ich mich auch nicht. Das ist doch...
2: gigantische Spinnenweben.
0: Und das heißt...
2: dass hier irgendwo eine gigantische Spinne ist, die auf eine leckere Mahlzeit wartet. Die wartet bestimmt dort vorne in der Dunkelheit auf uns. Die wird vielleicht hungrig sein. Ham, würdest du vielleicht so nett sein und einen Weg suchen, wie wir ja wieder rauskommen? Ham, siehst du mehr als wir?
1: So dunkel ist es doch gar nicht, meine Lieben. Und warum seid ihr denn so panisch? Zuerst einmal werde ich unsere nette Gastgeberin begrüßen. Guten Tag, Lady. Wir sind gerade auf der Durchreise und wären euch sehr verbunden, wenn ihr uns aus eurem Netz befreien würdet.
0: Und was tut dein Geisterfreund?
2: Nichts, was uns helfen würde. Er geht nämlich geradewegs auf dieses Monstrum zu. Da vorne. Oh je, dieses Vieh ist gigantisch.
0: Siehst du diese mörderischen Greifzangen? Jetzt wünsche ich mir, es wäre doch dunkler.
2: Tja, ich glaube, wenn wir nicht als schleimiger Mageninhalt dieses Monstrums enden wollen, sollten wir uns schleunigst eine Möglichkeit überlegen, uns zu befreien, bevor Humphrey dieses Vieh auf uns hetzt.
1: Fiona, meine Liebe, ich hetze nicht auf, ich betreibe Konversation. Das gehört sich so, wenn man ungebeten die Wohnstätte anderer Lebewesen zerstört.
0: Oh nein, sie bewegt sich. Die Spinne bewegt sich. Schnell, wir müssen diese Seile irgendwie lösen.
2: Nick, das geht nicht. Das sind Spinnenfäden, die sind nicht umsonst so klebrig.
1: Fiona, ich hoffe, dies wird nicht das Ende unserer Freundschaft sein. Wir werden das Kind schon schaukeln.
2: Dann sag mir bitte einmal, was ich tun soll, um nicht gleich von diesem Monstrum umgebracht zu werden.
1: Nichts tun wäre auch eine Möglichkeit.
2: Ja, natürlich.
0: Fiona, hör auf, Selbstgespräche zu führen. Es gibt jetzt wirklich Wichtigeres.
2: Ja, ja, ist schon gut. Nur leider sehe ich ganz und gar keine Hoffnung. Außer...
0: Was außer? Nun sag schon, wir haben nicht ewig Zeit.
2: Schau auf die Spinne!
0: Wozu? Um das Monster zu sehen, in dessen Mund ich gleich zu einem Fleischbrocken verwandelt werde? Fiona, wir werden sterben, wenn wir uns nichts unternehmen.
2: Nein, sieh doch mal!
1: Jetzt wird mir klar, warum die Gute mich einfach ignoriert.
2: Geht überhaupt nicht auf uns zu! Sieh nur, wie ihre Beine einknicken!
0: Das Vieh ist also gar nicht mehr lebendig? Aber sie wird uns trotzdem bald zerquetschen.
2: Naja, immerhin frisst sie uns nicht.
0: Wir müssen weg.
2: Meine Güte, ich kann auch nicht zaubern.
0: Dann müssen wir wohl elendig sterben.
2: Nick, das ist nicht meine Schuld.
0: Tut mir leid, aber ich habe wahnsinnig Angst um mein Leben.
1: Ich ahne Schlimmes. Fiona, vielleicht solltet ihr beiden euch schnell was Gutes einfallen lassen, weil, wie soll ich sagen, ich glaube ansonsten... auch wenn das Vieh nicht mehr lebendig ist, es ist immer noch schwer genug, euch unter sich
0: Nein.
1: zu tragen. Und die Beine...
0: Es muss doch irgendeinen Weg geben, nicht zu sterben.
2: Hilfe!
0: Es muss doch
2: Hilfe!
0: Irgendeinen Weg geben, Hilfe! Nicht zu sterben.
2: Hilfe!

Na, das war ja schon ein ganz schön dicker Brocken, der da auf euch raufgeplumpst ist. Was, Viola? Fiona? Sag doch was. Fiona? Oh nein, nein. Das kann nicht sein. Sind Sie etwa

0: Wo ist die Hexe?
1: Sie sind weg.
2: Verdammt.
3: Was? Das kann doch nicht sein. Ich dachte, hier gibt es keinen Ausgang.
1: Da habe ich mich wohl geirrt.
3: Dann sorgt gefälligst dafür, dass dieser Fluchtweg nicht länger unentdeckt bleibt.
1: Nun gut, Sie könnten ein Loch in die Wand gerissen haben. Hier oben sind die Balken teilweise etwas morsch, aber...
3: Halt! Nicht weiterreden. Seid still. Schergen, ihr könnt gehen. Geht auf Patrouille in den Korridoren.
1: Wie bitte?
3: Ruhe! Ich... Da... Ich kann etwas spüren.
1: Es käme mir sehr gelegen, wenn ihr mich einweihen würdet.
3: Ich...
1: Piers! Ist euch nicht wohl? Piers? Piers!

0: Fiona, Kind, ich...
1: Großmutter, was ist los?
0: Ich sehe etwas.
1: Eine Vision. Oh nein, ich bringe dich schnell zum Bett. Du musst hier bleiben, hörst du?
0: Gut, mach schnell. Sie kommt.
1: Komm schon, halt durch.
0: Gefahr. Böse, böse Seuche. Da. Druide. Hilfe. Humphrey? Beschütze sie. Fiona. Beschützen. Nein. Nein. Nein. Große Magie. Aus Gut wird Böse. Seuche und Verderben. Rettung und Tod? Schnell! Lauft! Lauft jetzt! Keine Zeit! Böse kommt! Nicht zögern! Nicht zögern! Oh, oh, oh.
1: Großmutter, es ist vorbei. Schlaf jetzt am besten. Ich werde zu Meister Humphrey gehen, versprochen.

0: Bitte nicht stören. Ich arbeite gerade an einem hochinteressanten Experiment.
1: Meister Humphrey, ich bin es, Fiona. Es geht um meine Großmutter. Sie hatte eine Vision.
0: Na gut, dann komm herein.
1: Danke sehr.
0: Guten Tag, Fiona. Was gibt es denn so Wichtiges? Also, sprich, was möchtest du?
1: Meister, meine Großmutter hatte eine Vision. Sie hat gesagt, dass etwas Böses lauert und dass ich sofort zu euch gehen soll. Sie war ganz bleich und die Vision hat viel heftigere Gefühle bei ihr ausgelöst als normalerweise. Ich denke, es ist wirklich wichtig.
0: Das hört sich in der Tat aufsehenerregend an. Komm, setz dich erst einmal. So, und nun erzähl mir genau, was du gehört hast.
1: Sie sprach von einer Gefahr, einer Seuche. Sie nannte sie böse. Und von einem Druiden. Am wichtigsten ist, dass es dringlich sei. Und dass...
0: Ja, sprich ruhig weiter.
1: Dass ihr mich beschützen sollt. Wir müssen zusammen diese Gefahr abwenden. Ach, und eins noch. Sie meinte etwas von großer Magie und dass aus Gut böse wird.
0: Das klingt nach Gefahr. Große Magie kann nur bedeuten, dass es hier entweder einen mächtigen Druiden gibt, der Böses bewirkt, oder dass ein Druide viel Magie benötigt, um sein Vorhaben zu erfüllen. Bloß, welcher Druide könnte das sein?
1: Großmutter sprach von einer Seuche. Meister, meint ihr, das könnte diese seltsame Krankheit sein, die erst vor kurzem im Longhang ausbrach und die in kürzester Zeit alle Bewohner niederstreckte, außer Meister Ambrose und ein paar wenigen anderen? Großmutter sprach auch von Rettung und Tod.
0: Ja, du hast recht. Vielleicht sucht Ambrose nach einer Möglichkeit, die Verbliebenen und sich zu retten.
1: Aber das kann doch nicht das Böse sein, von dem Großmutter sprach. Das ergibt keinen Sinn. Es wäre doch wundervoll, wenn Ambrose einen Weg finden würde, sein Dorf zu retten.
0: Tja, da muss ich dir zustimmen, mein Kind. Lass uns einmal die offensichtlichen Sachen klären. Wir beide sind also diejenigen, die das Unheil abwenden sollen, richtig? Ja, aber warum ausgerechnet wir beide?
1: Wenn ich das wüsste. Jedenfalls sollt ihr auf mich aufpassen, Meister Humphrey. Und ich glaube, wir sollten uns mit unseren Überlegungen ein wenig beeilen. Keine Zeit, sagte sie. Nicht zögern. Versteht ihr? Wir müssen jetzt handeln, sonst ist es zu spät. Ich bin mir fast sicher, dass es wirklich fatal wäre, wenn wir scheitern würden.
0: Immer mit der Ruhe, mein Kind. Immer mit der Ruhe. Wenn wir jetzt hetzen, dann begehen wir vielleicht einen Fehler und laufen dann in die falsche Richtung. Diese Seuche. Sie war wirklich gefährlich und Ambrose zog sich zunehmend zurück. Er kam nicht mehr zu den Zeremonien, sprach mit niemandem und hat dennoch nichts bewirkt, was die Krankheit aufhalten konnte.
1: Das erklärt dennoch nicht, warum ausgerechnet er eine Gefahr für uns alle darstellen sollte. Was ist mit der großen Magie?
0: Ich weiß es nicht. Es muss sich um einen mächtigen Zauber handeln, für den... Moment. Ja. Ich weiß es. Doch. Ich weiß, was gemeint ist.
1: Was ist es, Meister?
0: Ja, erst vor kurzem fanden wir heraus, dass sich unter der nahegelegenen Burg von Framingham eine große Menge an Magie befindet. Du musst dir das vorstellen wie einen riesigen See aus Magie. Und wenn jemand diese Magie für einen Spruch bündeln könnte, dann...
1: Dann hätte das gigantische Ausmaße. Meister!
0: Ja, also, ich werde unverzüglich zur Burg gehen und versuchen zu verhindern, dass das prophezeite Böse eintrifft. Alleine.
1: Aber...
0: Nein, kein Aber, Fiona. Es könnte gefährlich werden. Und ich soll dich beschützen. Hast du das etwa vergessen?
1: Aber Meister, ich könnte euch nützlich sein.
0: Nein, Fiona, das ist meine letzte Antwort. Ich werde jetzt gehen. Und hoffe, dass wir uns danach wiedersehen werden.

Das waren wir. Wie wir? Das waren wir. Aber... Das war in der Zeit, in der ich noch gelebt habe. In meinem Menschenleben. Aber das muss hunderte von Jahren her sein. Ich trage ein Druidengewand. Und Fiona war auch dort. Fiona? Sag doch endlich was. Wach auf. Diese verfluchte Spinne. Du darfst jetzt nicht aufgeben. Was soll ich denn ohne dich anfangen? Ohne dich ist alles langweilig. Ich will, dass wir wieder zusammen lachen und durch die Burg streunen und Martha ärgern. Ohne dich bin ich doch ein Niemand. Ein Nichts, nur ein Poltergeist, der nicht einmal poltern kann. Oh, ich will dich nicht verlieren, hörst du? Ich brauche dich doch. Fiona?

0: So, sie haben die Kinder bis ins Dachgeschoss getrieben. Aber wie es aussieht, sind sie ihnen trotzdem entwischt. Ich habe zufällig gehört, wie die Soldaten von Hexerei sprachen. Da es von der Dachkammer aus keinen unbewachten Ausgang gab, sie aber dennoch nicht auffindbar sind.
1: Vielen Dank. Sie können wieder gehen. Wie konnte das bloß passieren? Sie können doch nicht spurlos verschwunden sein. Sie müssen einen anderen Weg gefunden haben. Bloß welchen? Ich muss es herausfinden, bevor die Inquisition es tut. Fiona muss beschützt werden. Nur wie? Verdammt! Diese Prophezeiung wirft mehr Fragen auf, als sie beantwortet. Moment, da war doch gerade etwas. Das war doch... eine Karte! Man sieht eine Karte, wenn man die Prophezeiung gegen das Licht hält. Und da ist ein winziger Schlüssel eingezeichnet. Ein Schlüssel! Mir fällt nur einer ein, der passen könnte. Ich muss also mit dem Schlüssel in den Keller gehen und einfach eine Tür aufschließen? Na, das nenne ich doch einmal eine klare Auskunft. Dann ist diese Prophezeiung also doch nicht nur ein sinnloses Gedicht, das von einem meiner Urväter hinterlassen wurde, damit auch wir ein Familiengeheimnis haben. Aber wie sind die beiden denn dann verschwunden? Ah, da könnte die Lösung sein. Sie könnten den verborgenen Eingang im Dachgeschoss gefunden haben, aber da steht Gefahr. Dann muss ihnen etwas zugestoßen sein. Dieser Tunnel, durch den sie gelangt sein könnten, führt direkt zum Raum hinter der Tür, der in den stillgelegten Teil des Kellers führt. Da, wo auch der Schlüssel angezeichnet ist. Ich werde dort hinuntergehen und sehen, ob ich Nicholas und Fiona retten kann.

0: Dieser Schlüssel muss doch passen. Ich war mir so sicher, dass er hier passen würde. Das muss doch der Eingang sein, die Karte.
1: Ah, endlich. Lag wohl am rostigen Schloss, dass der Schlüssel sich nicht drehen
2: lassen. Sir Richard, schnell, helft mir. Fiona und Nick sind unter dieser Riesenspinne begraben und sie werden sterben, wenn wir nicht helfen.
1: Grundgütiger, was ist denn hier los?
2: Schnell, macht schon.
1: Sieht aus wie eine gigantische tote Spinne und... Oh nein.
3: Du bist ja echt schnell im Denken. Beeil dich, du dummer Ritter. Ach Mann, warum kann mich dieser Tölpel denn nicht hören? Na, immerhin hat er Fackeln mitgebracht. Vielleicht ist dieser Dummkopf ja doch zu etwas zu gebrauchen.
1: Ist das Fionas Arm unter der Spinne? Und dort, Nick? Ich muss sie schnell herausholen, sie werden noch erdrückt.
3: Ach, endlich, und das sage ich doch schon seit einer Ewigkeit. Schnecke.
1: Ach, verflucht.
4: Die Seuche. Alle tot und ich konnte nichts tun. Und dann... Framingham war die Rettung. So viel Magie. So große Macht. Ich hätte alles gehabt. Aber... Plötzlich war ich tot. Ein Geist. Irgendwie... Irgendetwas schleuderte mich ganz weit fort und zerfetzte mich. So lange Dunkelheit, so große Schmerzen. Und dieses Mädchen war schuld. Es war Fiona und dieser alte Narr, Humphrey. Plötzlich war alles fort. Der Reichtum, die Rettung des Dorfes, diese große, unermessliche Macht, die mir zusteht. Aber wie habe ich diese Macht erlangt? Und wie konnte ich sie so schnell wieder verlieren? Das Wesentliche bleibt ungeklärt. Trotzdem, ich werde es herausfinden.
5: Fiona? Ach, wovon redet ihr denn nun schon wieder? Ihr seid irr, verrückt geworden.
4: Was? Oh, ihr. Wo kommt ihr denn her?
5: Ich werde nun unverzüglich berichten, dass ihr besessen seid. Ja, ihr habt mich doch nur benutzt und für eure teuflischen Machenschaften missbraucht. Ja, ich will Macht, aber ich habe dennoch ein wenig Ehre, um keinen Bund mit dem Teufel einzugehen.
4: Sir von Framingham, ihr überstürzt eure Entscheidung. Ihr habt recht, irgendetwas geschieht mit mir. Aber ich schwöre bei der heiligen Mutter Maria, ich würde nie einen Pakt mit dem Teufel eingehen. Es ist Fiona. Sie macht das mit mir. Sie wütet in meinem Geist und pflanzt mir dunkle Gedanken ein, die mir nicht gehören. Ich schwöre es.
5: Ach wirklich? Wieso sollte ich euch das glauben? Ich weiß, dass dieses Küchenmädchen eine Hexe ist. Aber wieso sollte ich euch nun vertrauen, hä? Ach, vor allem, da ihr doch von Fiona geredet habt. Ja, habt von diesem Mädchen in eurem... Zustand verabscheuend geredet. Das würdet ihr doch nicht, wenn Fiona dafür verantwortlich wäre, oder? Nein, nein, nein. Ach, ihr wisst genauso gut wie ich, dass ich euch nicht vertrauen kann.
4: So versteht doch. Das gehört zu ihrem Plan, uns misstrauisch gegenüber dem anderen zu machen. Es ist nur ein geschickter Schachzug, mich von ihr sprechen zu lassen, damit ihr mir nicht glaubt. Außerdem... Macht es denn irgendeinen Sinn, nun gegeneinander zu arbeiten? Ich weiß, dass ihr das nicht wollt.
5: Was ich will oder nicht, bestimme immer noch ich alleine.
4: Wollt ihr denn jetzt alles aufgeben, was wir bereits an Informationen erlangt haben? Ihr seid kurz davor, diesen Schatz zu finden.
5: Den Schatz? Ach ja. Wer sagt mir denn, dass ihr mich nicht auch in dieser Hinsicht belogen habt, hä?
4: Nein, nein, ganz und gar nicht.
5: Ihr verratet mir ja gar nichts.
4: Stellt euch nur vor, welche Ehre und welcher Ruhm euch zuteil werden wird. Wollt ihr dies alles aufs Spiel setzen, nur weil eine elende Hexe ihr Unwesen treibt?
5: Nun, also Ruhm und Ehre, sagt ihr? Wie könnt ihr euch da so sicher sein?
4: Ich bin mir sicher. In diesem Fall könnt ihr mir vertrauen.
5: Wieso sollte ich? Sagt mir, was gedenkt ihr nun zu tun?
4: Wir werden jetzt in den Keller gehen.
5: Wozu?
4: Dies habt ihr selbst anhand der Prophezeiung herausgefunden. Seht ihr? Ihr habt bereits einen wesentlichen Schritt zur Macht geleistet. Ihr könnt jetzt nicht mehr zurück.
5: Ihr sagt mir jetzt sofort, was sich dort befindet. Sonst werde ich gehen zu einem klügeren Mann der Inquisition. Und euch wird Hören und Sehen vergehen.
4: Sir, woher soll ich das wissen? Ihr seid schließlich zu mir gekommen und wolltet meine Hilfe. Mir war nur zu Ohren gekommen, dass es einen Schatz gäbe. Mehr weiß ich nicht. Ich schwöre es.
5: Nun gut. Dann schwört auf euer Leben, dass ihr mich an dem Schatz teilhaben lasst.
4: Wie ihr wünscht. Ich schwöre bei meinem Leben, Anthony von Framingham am Schatz in seinem Gemäuer teilhaben zu lassen. Seid ihr zufrieden?
5: Ja.
4: Also, auf in die Kellergewölbe.

0: Was ist hier los?
1: Ham? Bist du da?
2: Gott sei Dank, sie lebt.
3: Wo sind wir?
2: Ich hatte nicht mehr daran geglaubt, dass ihr beide noch einmal die Augen wieder aufschlagen würdet.
1: Wie? Was ist denn passiert? Ich kann mich nur noch an einen sehr seltsamen Traum erinnern. Ich hatte eine Großmutter.

0: Also du, nein, das kann nicht sein.
1: Ham, du bist ja ganz durcheinander. Ja, ich hatte auch diesen Traum. Wir waren in einer ganz anderen Zeit und ich hab mit einer mir fremden Großmutter gesprochen. Überhaupt hatte ich vollkommen seltsame Kleidung an. Das muss schon ewig her sein.
0: Ich glaube, das war zu meinen Lebzeiten.
1: Ach, wirklich? Wie kommst du darauf?
0: Fiona, ich verzeihe dir, dass du ein bisschen verwirrt bist, aber wenn du einmal darüber nachdenken würdest, habe ich in einer Hütte in einem Dorf gelebt. Hm? Kommt dir das etwa bekannt vor?
2: Sie denkt, sie kann mit Geistern sprechen. Der, mit dem sie sich immer unterhält, heißt angeblich Sir Humphrey.
3: Ach, wirklich? Da wundert man sich ja nicht, wenn ihr die Inquisition auf den Leib gehetzt wird. Aber vielleicht kann sie ja wirklich Geister sehen. Man weiß nie, was für Geheimnisse sich noch in der Welt verbergen mögen.
2: Ehrlich gesagt, das kam mir auch schon in den Sinn. Trotzdem, es klingt so unlogisch.
3: Der Prophezeiung nach ist dieses Mädchen etwas ganz Besonderes.
1: Sir, ich habe euch noch nicht für eure Rettung gedankt. Ich stehe nun tief in eurer Schuld, aber ich habe dennoch noch eine Bitte an euch. Würdet ihr uns von nun an begleiten, was auch geschehen mag? Ich habe das Gefühl, allein schaffen wir es nicht. Und könntet ihr uns nun vielleicht erklären, was das mit dieser Prophezeiung bedeuten soll?
0: Oh Mensch, Fiona, komm auf den Punkt. Das Letzte, was du gefragt hast, war das Wichtigste. Der soll uns endlich mal sagen, was an dir so Besonderes ist. Also nicht, dass ich das nicht schon immer wusste. Schließlich kannst du mich ja sehen, aber...
2: Ja, ich bin euch ebenfalls zutiefst dankbar, Sir.
3: Ich werde versuchen, euch beiden beizustehen. Und nun werde ich versuchen, euch ein wenig mehr von dem zu erzählen, was ich weiß. Auch wenn das nicht viel ist. Seit einem Jahrtausend wird ein Familiengeheimnis von Vater zu Sohn weitergereicht. Dieses Geheimnis ist eine alte Prophezeiung und ich bin mir sehr sicher, dass du, Fiona, die Hauptperson darin bist. Ich würde meine Hand dafür ins Feuer legen. Daher bitte ich dich nun nicht vor der Inquisition fortzulaufen, sondern mit mir zusammen diesen Keller zu erkunden, denn ich spüre, dass in ihm etwas sehr Wichtiges ist. Auf dem Pergament, auf dem die Prophezeiung stand, fand ich erst vor wenigen Augenblicken eine Karte des Kellergewölbes. Ich bin mir sicher, dass sie uns den Weg zeigen kann.
1: Ich weiß nicht. Sir, ich verstehe einfach nicht, wieso ausgerechnet ich diese prophezeite Person sein soll. Ich bin ein Tollpatsch, ein Nichtsnutz. Wieso sollte ich jetzt plötzlich wichtig sein? Zudem, was sollen wir denn in den Kellergewölben tun? Haben wir dort ein Ziel? Ich verstehe das alles nicht.
0: Tja, du wirst ihn trotzdem nicht umstimmen können. Er ist ja fast noch vernarrter in dich als Nick.
3: Fiona, ich kann dir darauf keine Antwort geben.
0: Naja,
3: was? Aber ich spüre, dass jetzt der richtige Zeitpunkt gekommen ist. Außerdem hast du eigentlich keine Wahl. Dort oben patrouilliert die Inquisition und ist ganz erpicht darauf, dich endlich in die Finger zu bekommen.
2: Sir von Framingham hat recht, Fiona. Wir haben jetzt keine andere Wahl. Es ist das Beste, was wir tun können. Denn so finden sie uns nicht und wir stehen obendrein unter Schutz. Außerdem können wir vielleicht das Familiengeheimnis der Framinghams lösen.
0: Der Junge scheint sich doch tatsächlich darauf zu freuen, mit einem Tollpatsch und einem Verrückten durch die Kellergewölbe zu ziehen und dort elendig umzukommen. Unfassbar so etwas. Aber gut, wenn er möchte.
1: Sieht so aus. Aber Ham, mich beschäftigt immer noch dieser Traum.
0: Unser Traum. Und ich würde sagen, du darfst es Vision nennen.
1: Vision? Das kann nicht wahr sein. Ich war bei dir, vor 1000 Jahren. Ich habe gelebt und wir standen vor einem gewaltigen Problem. Außerdem wolltest du unter die Burg von Framingham gehen und dort eine große Menge Magie vor dem Verderben retten, wenn ich das richtig verstanden habe. Und jetzt sind wir selbst in den Kellergewölben.
3: Fiona, was du da sagst, hört sich unheimlich an. Schau doch nur, die erste Zeile bei der Prophezeiung. Herab steigt der Zwilling. Vielleicht bedeutet das, dass ihr das Ganze schon einmal erlebt habt und sich nun nach 1000 Jahren das gleiche Szenario wiederholt. Aber wieso Magie? Es gibt keine Magie, Fiona, sieh es ein.
4: Da ist die Hexe, lasst sie nicht entkommen.
1: Oh nein, das ist bestimmt die Inquisition! Was sollen wir denn jetzt machen?
4: Beeilt euch!

0: Wo sind Sie? Ich habe soeben noch Ihre Stimme gehört.
1: Ich glaube, wir müssen dort entlang. Schnell, bevor sie zu weit entfernt ist.
0: Wir dürfen sie nicht entkommen lassen.
1: Da! Sie muss dort entlang gelaufen sein.
0: Hinterher!
1: Ich habe ihr Haar gesehen, als sie um die Ecke gebogen ist. War doch... Ach, mein Vater. Er hilft ihnen. Er hilft einer Hexe. So ein elender Verräter.
0: Nun, dann haben wir noch einen weiteren, den wir ausschalten müssen. Wenn das kein Ansporn für euch ist, euren Vater auszuschalten, dann weiß ich auch nicht.
1: Ihr wollt... Nun, konzentrieren wir uns doch vorerst auf die elende Hexe, ja? Wir sollten uns beeilen, bevor...
0: Und den Schatz.
1: Piers! Piers!
0: Was?
1: Wo sind Sie?
0: Wie bitte?
1: Oh, Sie sind fort! Verschwunden. Vor einem Augenblick waren Sie noch direkt vor uns. Wie kann das sein?
0: Nein, das darf nicht wahr sein. Sir, ich bestehe darauf, dass wir weitersuchen, bis wir das Gör und Ihre Helfer gefunden haben.
1: Ach, wir sollten nach einer Biegung suchen. Mein Vater kündigte doch vorhin einen Richtungswechsel an.
0: Dann lauft, bevor es zu spät ist.
1: Piers, nicht in diesem Ton mit mir. Ich erwarte trotz der Situation einen angemessenen Umgang.
0: Entweder ihr fangt nun schleunigst an zu suchen, oder ich werde sehr ungemütlich. Denkt daran, wir sind in einem weitläufigen Gebäude. Da kann man sich sehr leicht verlaufen oder auch unabsichtlich verloren gehen.
1: Das werdet ihr noch bereuen. Aber schön. Lasst uns nun endlich nach dieser Hexe suchen.
0: Ich würde sagen, wir gehen dort entlang.
1: Meint ihr wirklich? Das sieht mir nicht nach dem passenden Weg aus. Schaut nur, der Gang geht sehr weit. Und trotzdem ist von ihnen weit und breit nichts zu sehen.
2: Wir müssen da durch, bevor es zu spät ist.
0: Hinterher, bevor sie uns wieder entwischen.
1: So wird das nichts. Wir müssen umkehren.
3: Ach, nein.
1: Vielleicht finden wir einen anderen Weg. Aber nicht so.
0: Nun gut. Vielleicht habt ihr recht. Wir werden einige Gänge weiter einen anderen Durchgang suchen müssen.

0: Wir können von Glück reden, dass wir noch leben. Ist alles in Ordnung bei euch?
1: Ja, ja, ja, Sir.
2: Alles in Ordnung.
3: Ja, in Ordnung würde ich das nicht gerade nennen, wenn ich aussehen würde wie ein umherstreifender, lebender Toter. Aber gut, das ist ganz eure Sicht der Lage. Es sieht jedenfalls lustig aus.
0: Sehr gut. Ich schlage vor, wir befreien uns erst einmal von dem Staub und Schutt um uns herum und suchen uns einen sicheren Ort.
2: Ja, Sir. Eine wunderbare Idee.
1: Was ist denn los? Ist dir etwas passiert? Bist du verletzt?
2: Nein, es geht schon. Das ist nur alles. Nun ja, mein Bein.
0: Oh, das sieht gar nicht gut aus.
3: Wegen eines kleinen Kratzers wird er schon nicht sterben. Er schafft das schon.
1: Pam, sieh dir das doch mal an. Er kann ja nicht einmal richtig laufen. Nick, du brauchst dringend Hilfe. Soll ich dich stützen?
2: Oh, danke sehr. Es wird schon gehen.
1: Oh, Nick, tu nicht so heldenhaft. Wir müssen die Wunde unbedingt verbinden. So, siehst du, jetzt wird es besser sein.
2: Danke, Fiona.
0: So, Nick, das wird hoffentlich vorerst ausreichen. Also, Fiona, ich denke, das Wichtigste ist, dass wir hier wegkommen. Du kannst Nick ja tatsächlich ein bisschen stützen und hier über die Steine helfen. Aber hier kann uns durchaus noch mehr passieren.
3: Meine Rede, also los, vielleicht hört ihr ja wenigstens auf ihn.
1: Ja, ihr habt ja recht. Komm, Nick, wir müssen eine sichere Stelle finden, damit ich vernünftig versorgen kann. Ich will nicht, dass du mir hier noch verblutest.
3: Ach, der verblutet schon nicht, der Kleine. Wenn du dich so rührend um ihn kümmerst, ist die Gefahr größer, dass er vor Liebe stirbt, als dass er verblutet.
0: Seht mal, dort vorne, das ist eine Nische. Man erkennt sie kaum. Dort werden uns unsere Verfolger sicherlich nicht finden.
1: Ein Glück, dass es nicht allzu weit ist. Du bist ziemlich schwer, wenn ich dich so hinter mir herziehen muss, Nick.
2: Tut mir leid, Fiona.
1: Ach, schon gut. Hoffentlich ist es nicht so schlimm.
0: Gut, hier sind wir vorerst sicher. Das sieht nicht so gut aus. Der Knochen ist aus dem Gelenk gesprungen. Wir müssen das wieder in die richtige Lage bringen. Fiona, halte hier Nicholas Oberkörper fest und ich versuche sein Bein einzurenken. Und Nicholas, versuche dich still zu verhalten, damit wir uns nicht verraten.
1: Ist gut, Sir. Nick, bist du bereit? Du schaffst das schon.
0: Also dann, beginnen wir. Eins, zwei, drei!
1: Ach, Nick, geht es dir gut?
2: Es geht schon.
1: Sir Richard, können wir hier eine kleine Pause machen? Die Nische?
2: Nein, Fiona, das geht schon. Das geht schon. Komm, hilf mir hoch.
1: Bist du sicher?
2: Ja.
1: Na gut. Was?
0: Unfassbar. Fiona, du musst einen Mechanismus ausgelöst haben. Wenn wir dort weitergehen, können wir unsere Verfolger vollständig abhängen.
3: Eine gute Idee. Ich höre nämlich, dass sie in wenigen Augenblicken hier sein werden. Außerdem sieht das hier doch ziemlich interessant aus.
1: Ham sagt, sie sind uns auf der Spur. Am besten, wir gehen jetzt hinein, bevor es zu spät ist.
3: Also, das ist unglaublich. Da fehlen sogar mir die Worte.
1: Ja, das kann ich verstehen.
0: Es ist wunderschön.
2: Das ist ein
1: Garten. Mitten im Kellergewölbe.
0: Ein Garten im dunklen Reich. Wundervoll. Jetzt verstehe ich vollkommen, warum diese Prophezeiung so bewahrt wurde.
3: Fiona, wenn die Vision von vorhin wahr ist, Dann waren wir schon einmal hier. Wie um alles in der Welt konnte ich so eine umwerfende Schönheit nur vergessen?
1: Ham, wenn das wahr ist, dann ist dieser Garten
3: aus einer unglaublichen Menge Magie erschaffen.
2: Was? Was ist dieser Garten dann, Fiona?
1: Magie.
0: Fiona, es gibt keine...
1: Ich denke schon, Sir von Framingham.
2: Aber dort vorne steht eine Steinfigur. Es muss doch jemanden geben, der das alles erschaffen hat.
3: Fiona, diese Statue, sie...
2: Fiona, die Figur sieht aus wie du.
1: Das macht mir Angst.
0: Sie sieht beinahe aus wie dein... Zwilling.

0: Fiona, ich weiß, dass du mir folgst. Warum bist du mir gefolgt? Ich habe es dir ausdrücklich verboten.
1: Entschuldigung. Aber ich musste es tun. Ich weiß, dass ich euch nützlich sein kann. Außerdem...
0: Fiona, ich soll auf dich aufpassen. Und hier droht dir große Gefahr. Ach, na schön. Nun kann ich dann auch nichts mehr ändern. Aber ab jetzt tust du genau, was ich sage. Verstanden?
1: Ja, Meister. Ich verspreche es.
0: Also gut. Dann komm. Wir folgen diesem Weg noch einige Meter. Danach kann ich nur auf mein Gespür vertrauen, um den Weg zur Magie zu finden. Ich muss mich konzentrieren, also sei bitte leise.
1: Ja, Meister Humphrey.
2: Oh, hörst du das? Das ist Ambrose, ich denke. Er ist schon dabei, die Magie für sich zu gewinnen. Das Problem ist, dass er einen gefährlichen Zauber verwendet. Er wird die Magie missbrauchen. Oh, deshalb auch die Gefahr. Aus Gut wird Böse.
1: Heißt das, dass Ambrose tatsächlich...
2: Das heißt, wir müssen uns beeilen. Fiona,
3: 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Ramplum.
4: Halt, Ambrose! Bedenkt, was ihr dort tut! Ihr gefährdet nicht nur euch und uns, sondern noch viel mehr. Stellt euch vor, ihr schafft es nicht, die Magie richtig zu bündeln und sie entweicht hier! Ihr würdet das gesamte Schloss und alles um euch herum zerstören!
5: Ihr werdet mich nicht aufhalten können. Das wisst ihr, Humphrey. Der Zauber wirkt schon. Und ich werde die Magie benutzen können. Sie wird mich mächtig machen. Ich werde nicht mehr nur über mein lächerlich krankes Dorf herrschen, sondern ich werde die Burg übernehmen. Ich könnte unsterblich werden. Ich könnte...
2: Sieh, Fiona, was passiert, wenn man zu viel Macht besitzen möchte. Wir müssen uns sehr schnell etwas überlegen. Ich kann versuchen, ihn eine Weile daran zu hindern, seinen Zauber fortzuführen. Doch das wird mich weitere Kraft kosten.
1: Aber ihr müsst es versuchen. Wir müssen ihn aufhalten. Das hat Großmutter gesagt. Wir müssen es schaffen.
2: Ich hoffe, dass das etwas bewirkt. Ich kann ihn für kurze Zeit versuchen zu lähmen, aber Ambrose ist stärker als ich.
1: Was bedeutet das?
2: Es wird nichts helfen. Es gibt eigentlich nur eine Möglichkeit, die uns noch bleibt.
1: Dann beeilen wir uns.
2: Aber Fiona, wenn Ambrose diese Magie hier tatsächlich benutzt, dann kann das Schäden anrichten, die wir uns nicht vorstellen können. Doch, bist du dir sicher?
1: Ja.
2: Dann müssen wir uns beeilen. Eigentlich bräuchten wir deutlich mehr Zeit. Und gut wäre... Nun ja. Fiona, konzentrier dich auf deine innere Kraft. Die hast du, ich weiß es. Ich werde versuchen, was ich kann und...
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0: Das also ist passiert. Jetzt sind sie mir alle ausgeliefert. Anthony, der Ritter, diese Kinder und dieser Narr Humphrey. Ich weiß, dass er hier ist. Ich habe nun alle Informationen, die ich brauche, und damit kann ich sie besiegen.
1: Was redet ihr da? Was ist passiert? Ach, diese Hexe. Ach, sie kontrolliert meine Gedanken.
0: Nein, tut sie nicht.
1: Ich habe geträumt.
0: Das war die Wahrheit. Und dieser Magier war ich. Ich bin Ambrose. Diese beiden Narren, Fiona und Humphrey, opferten sich, um mich zu töten. Aber ich habe es geschafft, mir mit Hilfe von Magie einen Körper für meinen toten Geist zu schaffen.
1: Ihr seid völlig wirr! Oder habt ihr mich etwa die ganze Zeit für einen niederträchtigen Plan missbraucht? Nein, ich lasse mich nicht auf Teufelswerk ein.
0: Ja, ja. Hört auf zu schwätzen, ihr Narr. Ich werde den Vieren jetzt folgen, dort durch die Nische. Und ihr werdet mir folgen und gehorchen.
1: Aber...
0: ob ihr wollt oder nicht.
1: Nein! Wie ihr wünscht, Meister Ambrose.
0: Sehr schön. Dort entlang. Ihr werdet mir dieses Pack vom Leib halten, während ich zum letzten Vernichtungsschlag ansetze. Und jetzt leise.

0: Was war denn das?
1: Fiona, Fiona! Ich erinnere mich. Ich erinnere mich an alles. An mein Leben, an das, was hier passiert ist. Ich weiß, warum wir hier sind.
2: Ham, das ist... Seht mal dort. An den Füßen der steinernen Statue. An meinen Füßen. Da ist ein Gedicht.
0: Es ist die Prophezeiung. Sie gehört hierher. In der Mitte des Gartens. Die steinerne Fiona. Und an ihren Füßen die Prophezeiung. Ich wusste, dass du etwas Besonderes bist, Fiona. Und ich erkenne Teile meiner Überlieferung wieder. Aber es scheint so, als sei mein Teil nicht vollständig gewesen. Das Leben pulsiert, gespeist vom reinsten Quell, in ewiger Finsternis leuchtet es hell. Ein Herz aus Stein in seiner Mitte, zu beschützen vor der bösen Schritte, bewahrt das Geheimnis im Dunkeln, dort, wo sonst nur Diamanten funkeln, die Macht im Verborgenen liegt. Wer weiß, ob hier Licht oder Dunkel siegt. Drum siehe, es wird Zeit.
3: Ganz richtig. Es wird Zeit. Zeit zu sterben.
0: Anthony, wie kannst du nur...
4: Vater, wie ich sehe, seid ihr einen Bund mit der Hexe eingegangen.
0: Ich bin es nicht, der Schande über die Familie gebracht hat.
4: Tja, das wird sich zeigen. Ich habe lange auf diesen Augenblick gewartet. Und nun kann ich dir endlich ebenbürtig gegenüberstehen. Mann gegen Mann.
2: Oh Gott! Nein! Anthony, ihr macht einen schrecklichen Fehler!
5: Sie werden bis auf den Tod kämpfen.
2: Ham, was sollen wir nur tun?
1: Dieses Duell ist unser geringstes Problem, Fiona. Sieh nur, Pierce! Ambrose!
3: Ja, Humphrey, du alter Narr. So sehen wir uns wieder. Wie jammerschade, dass du nur ein jämmerliches Spukgespenst bist. Du kannst nichts ausrichten.
2: Ham, wieso kann er dich sehen? Ich verstehe überhaupt nichts mehr.
1: Das tut jetzt nichts zur Sache. Wir müssen verhindern, dass er den Zauber rezitiert.
3: Wie rührend, Humphrey. Dabei stürzt du nur alle ins Verderben. Es wird wieder so sein wie vor 1000 Jahren. Und mit welchem Ergebnis? Sieh nur. Ich bin tot und doch habe ich einen Körper.
2: Das ist unmöglich!
3: Mit Hilfe von Magie ist nichts unmöglich. Und wenn ich nun diesen Magiequell hier für mich beanspruche, werde ich mir einen vollkommenen Körper und unendliche Macht verschaffen.
1: Wir werden das verhindern.
2: Aber wie, Ham? Wie bloß?
1: Wir müssen Ambrose ablenken.
2: Ambrose, ihr seid der niederträchtigste Mensch, der mir je begegnet ist. Ihr seid so widerwärtig und abscheulich. Ich hasse euch. Ich hasse euch über alle Maßen.
3: Meinst du, das beeindruckt mich, Kind? Du kannst ja doch nicht...
5: Nein! Lass sie los!
2: Was? Nick! Oh, Nick! Was hast du getan?
5: Fiona, er hätte dich getötet, wenn ich nichts getan hätte.
2: Du blutest! Du blutest so stark!
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5: Fiona.
6: Crescenda rurosa, rindum barum, estendum corpus credora serum.
2: Nein! Pius darf nicht ziehen. Er darf nicht ziehen. Es wird alles gut gehen. Vertrau mir.
6: Sinderin Gunnunrata, Unsandara Marlgisun, Eskandara Kerglium.
7: Jetzt ist alles zu spät. Es ist vorbei. Er hat bereits einen Schutzzauber um sich errichtet.
8: Das Wichtigste für mich ist, dass du lebst, Fiona.
2: Nick, du stirbst nicht, hörst du? Ich ertrage das nicht.
8: Ich gebe mein Bestes.

0: Ich bin gescheitert. Ich habe sie alle auf dem Gewissen, weil ich ein Nichtsnutz bin. Fiona, wieso musstest du dieses Opfer bringen, wenn jetzt trotzdem alles zum Scheitern verurteilt ist? Warum müsst ihr nur alle wegen mir sterben? Aber die Prophezeiung, sie geht ja noch weiter. Drum siehe, es wird Zeit. Nach 1000 Jahren die Gefahr von neuem erwacht, herabsteigt der Zwilling mit besonderer Kraft. Die Toten zu sehen und den Quell zu reinen, wenn sich Liebe und Schmerz vereinen. Doch die Gefahr, noch nicht gebannt, schon einmal wurde sie verkannt, verhindert den Abstieg ins dunkle Reich. Ob dies wohl gelingt, das zeigt sich sogleich. Schon einmal hat die Verlockung der Macht die große Gefahr mit sich gebracht, doch wo Habgier und Rachsucht entfremden, kann die Welle flammenden Glücks das Blatt noch wenden. Oh, die Elemente müssen geschützt und geborgen werden. Man soll es verhindern, das Verderben. Es ist ein Kampf gegen Raum und Zeit, ein Kampf gegen die Ewigkeit. Fiona ist die Welle flammenden Glücks. Und sie kann das Blatt noch wenden, sie kann es. Ganz sicher. Nur wie? Wenn sich Liebe und Schmerz vereinen. Fiona und Nick. Sie werden sterben, in Liebe vereint. Das ist es. Ich werde es wieder tun müssen. Fiona. Bitte vergib mir. Aber die einzige Möglichkeit ist, dass du und Nick, dass ihr euch opfert, damit eure vereinte Kraft seinen Zauber aufhalten kann. Mit gemeinsamer Kraft könnten wir es verhindern.
1: Wir müssen also, wenn es das Einzige ist, das wir unternehmen können, dann bin ich bereit.
0: Na dann. 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

0: Sistum plenum. 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
1: Ich liebe dich auch.
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alles ist vorbei. Pierce oder Ambrose ist verschwunden, als wäre nichts gewesen. Ich blicke auf Fiona und Nick herab, Hand in Hand liegen sie dort. Dank ihrer Liebe konnte der Garten gerettet werden. Nein, nicht nur der Garten, sondern viel mehr. Es war nichts umsonst. Ich merke, wie ich mich vom Boden löse und nach oben schwebe. Auf einmal sehe ich den Garten wie durch ein Fernrohr so nah und doch so fern. Dann steigt Fionas Geist aus der Statue langsam zu mir hinauf. Fionas und Nicks Seelen lösen sich von ihren Körpern und kommen zu uns, Hand in Hand. Wir stehen uns gegenüber. Ich schaue sie dankbar an, weil sie sich für diese großartige Magie geopfert haben. Es macht mir Mut, dass sie mich trotz allem so glücklich und liebevoll ansehen können, obwohl ich schuld bin. Es ist Zeit. Ich habe nun den Weg gefunden, den ich seit 1000 Jahren suche. Meine Aufgabe ist erfüllt. Voller Dankbarkeit drehe ich mich um. Dabei streife ich Fionas Hand. Wir gehen gemeinsam. Auch sie musste 1000 Jahre auf diesen Augenblick warten. Das Liebespaar hebt die Hände zum Abschied. Dann verschwimmen sie.

0: Was ist passiert? Anthony?
1: Vater!
0: Wir haben gekämpft.
1: Pierce. Er hat mich verhext. Und plötzlich gab es eine gewaltige Explosion.
0: Fiona und Nick.
1: Sind sie etwa...
0: Sie sind tot.
1: Nein! Pierce. Ich habe alle verraten.
0: Du hast einen schrecklichen Fehler begangen.
1: Das werde ich mir niemals verzeihen. Ich bin ein Verräter. Eine Schande.
0: Mein Sohn. Ich habe einen Fehler gemacht, weil ich dir nie vertraut habe.
1: Vergib mir.
0: Ja, mein Sohn. Ich vergebe dir. Aber vorher gibt es noch etwas Wichtiges zu erledigen. Lass uns Fiona und
1: die
0: Nick...
1: Die Statue! Fiona... Sie hat sich verändert.
0: Nun zeigt sich das Abbild zweier Liebenden. Komm, wir begraben die beiden an den Füßen der Statue.

0: werden sie in Ewigkeit hier ruhen. Bitte verzeiht mir meine Fehler.
1: Anthony, ich bin mir sicher, das werden sie. Lass uns nun gehen. Dieser Garten sollte ein Geheimnis bleiben. Er ist zu wunderschön, um ihn mit noch mehr Leid zu beflecken.
0: Vater, hört ihr das?
1: Es ist Wind.
0: Die beiden verabschieden sich.
1: Es wird Zeit, dass der Garten für immer verschlossen wird.

0: Wo sind wir?
1: Es ist Cynthias Grab.
0: Es ist das erste Mal, dass ich mit euch hier stehe, Vater.
1: Ich denke, genau das wollten uns die beiden sagen.

Damals, als die Gefahr schon einmal verkannt, wurde die Magie nicht ganz gebannt. Das Herz aus Stein in der Mitte des Lebens stand dort allein und deshalb vergebens. Als Liebe und Schmerz sich vereinigen, war die Magie noch zu reinigen. Zwei Herzen aus Stein bilden nun das Ende. Verschlossen liegt der Garten. Vier schützende Hände.

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0: Taxi? Taxi!
1: Wohin soll's denn gehen?
0: Hörspielprojekt.de.
1: Die Community für Hörspielmacher?
0: Ganz genau.
1: Alles klar.

0: Hier entlang. Da vorne.
1: Drei Männer bogen gerade von einer der großen Hauptstraßen Orchid Cities in eine kleine Nebengasse ein. Sie sollten viel Geld bekommen, falls sie sich hier zusammenfänden, um sich ein Angebot anzuhören.
2: Ich hoffe, der Bendejo taucht bald hier auf.
0: Sieh, wenn der uns verarscht hat, dann werde ich ihm sehr wehtun, comprende? Stell dir vor, El Gordo kriegt davon Wind.
2: Ah, und wem tust du weh? Hat er dir seinen Namen gesagt? Imbecil. Siehst du? Er hat niemanden einen Namen gesagt, so numerales.
3: 10 Minuten, länger warte ich nicht.
4: Keine Sorge, so lang wird es nicht dauern.
0: Mann, was bist du denn für ein Freak?
2: Nette Maske, Bendejo.
4: Wenn wir dann mit dem Austausch von Freundlichkeiten fertig sind, würde ich mich freuen, wenn wir zum Geschäft kommen würden.
2: Du hast uns die Kohle versprochen.
4: Sehr richtig.
2: Na dann mal raus mit dem Penunzen, Freak.
4: Nun denn, ich bin hier, um Ihnen ein Angebot zu machen. Sie können es annehmen und mehr Geld einnehmen, als Sie bei El Gordo je bekommen werden. Oder...
0: Oder was?
4: Nun, das wäre ein Ausweg, den ich mir nicht wünschen würde.
2: Was ist das für ein Angebot, ha?
4: Ich möchte, dass Sie fortan für mich arbeiten. Es ändert sich für Sie nicht viel. Machen Sie weiter das, was Sie sonst so tun. Verkaufen Sie Drogen, erpressen Sie Schutzgeld, was auch immer. Nur hinterher bringen Sie die Beute zu mir und nicht mehr zu Ihrem bisherigen Arbeitgeber.
2: Warum sollten wir das tun, hä? El Gordo würde uns umbringen, Pendejo.
4: Natürlich ist mir das beträchtliche Risiko, das Sie eingehen, bewusst. Aber die Vorteile überwiegen doch eindeutig.
2: Vorteile? Ich sehe keine Vorteile für uns.
0: Sieh, wir werden ja nur Verräter sein. Nicht mit mir.
4: Oh, Sie haben mich vermutlich falsch verstanden. Es ist kein Angebot, das Sie ausschlagen und einfach gehen können.
2: Willst du mir drohen, Bendejo?
4: Drohen? Nein. Die Zeit sind Sie nicht wert.
0: Kedemondas!
2: Du hast ihn erschossen, Mann!
4: Nun, Ihre Entscheidung steht aus, meine Herren.
0: Sieh, ich bin dabei.
2: Ich auch, Mann.
4: Na wunderbar, das war doch einfach. Sie stehen fortan unter Beobachtung, meine Herren. Machen Sie mich stolz. Und damit Sie sehen, dass ich meine Versprechen halte. 5000 hatten wir gesagt. Und als kleiner Bonus...
1: Plötzlich erschien hinter dem Fremden ein weiterer Mann, der eine gefesselte junge Frau vor sich herschob.
4: Zu, keine Sorge. Das Schicksal Ihres Kollegen bleibt Ihnen heute erspart.
2: Ach, ich konnte ihn ohnehin nicht leiden. Boss.
0: Sieh, und ich sehe schon, Ihre Arbeitsweise gefällt mir deutlich besser als die von El Gordo.
2: Hallo, meine Hübsche.
4: Es freut mich, Sie in meinem Unternehmen begrüßen zu dürfen. Viel Vergnügen.
0: Na, was haben wir denn da? Was sollen wir jetzt mit dieser Schönheit anstellen, Martinez?
2: Weiß nicht. Wir könnten sie zum Essen ausführen. Vielleicht ein Film im Kino. Und schließlich noch einen Kaffee bei ihr.
0: Oh ja, ich liebe Kaffee.
1: Die zwei drehten lauernd und quälend langsam einige Runden um die junge Frau.
5: Bitte, lassen Sie mich gehen. Bitte.
2: Wie heißt du denn, Chica?
0: Martinez hat dir eine Frage gestellt, Prinzessa.
5: Molly, ich heiße Molly.
2: Nun, Molly, worauf stehst du denn so, hm?
0: Was ist das?
2: Oh, Miguel! Miguel! Komm schon! Steh auf!
1: Plötzlich tauchte mitten im Rauch eine Silhouette auf. In einer fließenden Bewegung wurde Molly aus der Rauchwolke gestoßen und ihre Fesseln durchtrennt.
6: Lauf!
1: Zwei rot leuchtende Augen brannten sich durch den Rauch direkt auf Martinez zu.
2: Nein!
6: Schau des Machos! Das seid ihr!
1: Martinez sprang zurück, hinaus aus der Rauchwolke. Er musste atmen, er musste etwas sehen, sonst wäre er verloren. Da, ein altes Metallrohr, damit würde er...
2: Oh, komm her! Ich mach dich fertig! Ich... Das ist ja nicht möglich. Er ist weg. Wo bist du?
6: Hinter dir.
2: Pendejo. Was willst du, Mann?
6: Ihr werdet eine Nachricht überbringen. An jeden Dieb. Jeden Vergewaltiger und Mörder. An jeden Verbrecher Orchid Cities. Ihr seid das Krebsgeschwür, das ich herausschneiden will. Eure Tage sind gezählt.
2: Wer bist du, Mann?
6: Ich

0: Vielen Dank und noch eine gute Nacht, der Herr.
1: Oh, ja. Wie werde ich haben? Ich habe noch einiges zu tun.
0: Was darf es für Sie sein, meine Liebe?
2: Einmal die Abendzeitung, bitte.
0: Aber selbstverständlich. Bitte sehr, die Dame.
2: Danke sehr.
0: Immer wieder gern. Und, oh, Officer Lloyd, einen schönen guten Abend wünsche ich Ihnen.
3: Hallo, Mark. Ihnen auch einen guten Abend.
0: Darf es das Übliche sein? Einen Kaffee und einmal den Orchid Tribune?
3: Ja, bitte.
0: Ich verstehe nicht, weshalb Sie sich das jeden Tag antun, Officer Lloyd.
3: Was meinen Sie?
0: Na, der Tribune und seine Hexenjagd auf die Polizei von Orchid. Ich weiß doch, dass Sie tun, was Sie können.
3: Schon gut. Der Tribune tut nur seine Pflicht.
0: Ach, Sie wissen doch genau, dass es weit darüber hinausgeht. Hier, schauen Sie. Die heutige Schlagzeile. Der Engelschlechte schlägt wieder zu. Danke, OCPD. Das ist geschmacklos. Gus Morris sollte seine Redakteure besser im Auge behalten.
3: Ich stimme Ihnen zu. Aber Mr. Morris hat wohl derzeit ganz andere Sorgen, wenn man glauben kann, was man so hört.
0: Ach, die Bürgermeistergeschichte. Ja, davon habe ich auch gehört. Meinen Sie, er wird seine Kandidatur heute bei der Veranstaltung öffentlich bekannt geben? Hier, nehmen Sie.
3: Danke, Mark, ja. Ja, ich denke, das wird er. Der Rest ist für Sie.
4: Ah, eine Polizistin scheint ja gar nicht schlecht zu verdienen.
3: Man muss ja auch leben und... Oh mein Gott, Connor!
4: Hallo, Erin.
3: Ich kann es nicht glauben. Connor Ward. Wie lange ist das jetzt her?
4: 5 Jahre.
3: 5 Jahre? Unglaublich. Wo bist du nur gewesen? Du siehst fantastisch aus.
4: Oh, danke. Weißt du, ich war mal hier, mal dort. Ich bin viel gereist. Ich konnte nicht bleiben nach dem.
5: Wo ist er, Mrs. Ward?
6: Lassen Sie meinen Jungen in Ruhe. Sie Mistkerl.
3: Ich verstehe. Es muss schrecklich gewesen sein. Es tut mir so leid.
4: Danke. Es ist lange her.
3: Wir haben dich damals gesucht, Connor. Dich und deinen Bruder. Nachdem man deine Mom gefunden hatte... Dad hat mir erzählt, dass von euch beiden jede Spur fehlte.
4: Ja, tut mir leid.
3: Wochenlang hat man nach dir gesucht. Doch irgendwann... Irgendwann wurde die Suche eingestellt. Dad sagte mir, dass man dich gefunden habe und alles in Ordnung sei.
4: Ich war...
5: Ich sollte dich rauswerfen. Dich deinem Schicksal überlassen.
4: Bei Verwandten.
3: Bei Verwandten.
4: In Kanada.
3: Ah, es ist schön, dich wiederzusehen, Connor.
4: Erin, ist Dylan wieder aufgetaucht?
3: Nein. Nein, von deinem Bruder hat man nie wieder etwas gehört.
4: Ich verstehe.
3: Und nun? Was hast du jetzt vor? Wo wohnst du?
4: Oh, ich wohne etwas außerhalb der Stadt. Woodland Passage.
3: Aber das ist doch mitten im Nirgendwo. Das einzige Gebäude, das dort steht, gehört dem alten King.
4: Ja, dort wohne ich. Ich arbeite für Mr. King.
3: Du arbeitest für...
7: Steigen Sie ein, Mr. Ward. Wir haben es eilig.
4: Selbstverständlich, Mr. King. Erin, es war schön, dich wiederzusehen.
3: Fand ich auch.
4: Lass uns mal zusammen essen gehen und...
7: Mr. Ward!
4: Ich rufe dich an. Bye.
3: Bye.

0: Dunkelheit. Kälte. Monica Carringtons Kopf schmerzte. Sie konnte sich nicht rühren. Ihre Hände und Füße waren offenbar gefesselt. Sie fühlte kalten Stahl an ihren Handgelenken. Und was sie auch tat, sie konnte sich nicht befreien. Licht, grell. Geblendet von dem plötzlichen Lichteinfall kniff Monica die Augen zu. Nur langsam gewöhnte sie sich an die neuen Verhältnisse.
1: Oh mein Gott. Was ist das hier?
0: Kalter Schweiß rann ihr den Rücken hinab. Sie befand sich in einem schmutzigen Kellerraum. Ketten mit gewaltigen Haken hingen von der Decke herab. Schmutzig braune Flecken überzogen den kompletten Boden. In der Ecke stand ein alter Plattenspieler, von dem leise Musik ausging. Und dann war da der Tisch.
1: Hallo! Hat mich denn niemand?
0: Aus Metall. Fast schon akribisch gesäubert und somit wie ein Fremdkörper wirkend, stand der Tisch nur wenige Meter von ihr entfernt. Dort lag, gewissenhaft aufgereiht, ein ganzes Arsenal von Messern, Pfeilen, Skalpellen und Zangen. Ein Mann, der eine schwere Lederschürze trug und dessen Antlitz von einer verzerrten Kuhmaske verdeckt war, kam langsam die Treppe herunter.
1: Wer sind Sie? Was sagt Sie von mir? Bitte lassen Sie mich gehen. Bitte. Nein, nein, hören Sie echt.

0: Die Fahrt zum Anwesen von Christopher King, dem Milliardär, für den ich arbeitete, dauerte nun schon eine gefühlte Ewigkeit. Doch der Alte hatte nicht ein Wort gesprochen. Ich wusste, dass er verärgert war und eine seiner Standpauken kurz bevorstand. Okay, was ist los? Christopher King zeigte keine Regung. Er starrte einfach nur vor sich hin. Dann betätigte er einen Schalter an der Decke des Wagens.
1: Motega, würden Sie bitte direkt bis vor das Anwesen fahren? Mr. Ward und ich haben einiges zu besprechen und nur wenig Zeit.
0: Hören Sie, Mr. King, ich weiß nicht, was...
1: Connor, hast du eine Ahnung, in was für eine Gefahr du dich heute gebracht hast?
0: Ich habe doch überhaupt nichts getan. Ich habe mit Aaron gesprochen, das war alles.
1: Richtig. Du hast dich, Miss Lloyd, offenbart. Du hast dich offenbart, Connor! Die Nachricht über deine Rückkehr wird sich verbreiten wie ein Lauffeuer.
0: Mr. King, bei allem Respekt, ich bin nicht nach Orchid City zurückgekehrt, um mich hinter den Mauern ihres Anwesens zu verstecken.
1: Nein! Du bist zurückgekommen, weil du vor über 5 Jahren eine Entscheidung getroffen hast.
0: Was hätte ich denn Ihrer Meinung nach tun sollen?
1: Denken! Dein Name wird in aller Munde sein. Weißt du nicht, dass sie nur darauf warten, dass du dich zeigst? Dass du... Einen Augenblick. Du willst, dass sie dich finden. Connor, bist du von allen guten Geistern verlassen?
0: Sie wissen sehr genau, warum ich das tue.
1: Mit diesem Verhalten gefährdest du alles, wofür wir gearbeitet haben.
0: Es ist mir egal, was es kostet, die Verantwortlichen zu finden.
1: Das ist schon lange nicht mehr allein deine Entscheidung. Nicht mehr seit dieser Nacht.
2: Fünf Jahre zuvor.
0: Schmerzen. Unendliche Schmerzen. Die Welt verlor langsam ihre Farbe. Ein Tunnel aus tiefster Dunkelheit verschleierte meinen Blick. Als ich schließlich zusammensackte, hunderte von verrosteten

0: Hilf ihm hoch, Mutega. Bring ihn rein.
1: Ich bewegte mich durch die Nacht. Mein Geist driftete langsam ab, hinab in endlose Ruhe.
2: Es tut mir leid.
3: Gegenwart.
4: Hilf mir mal mit den Krücken, Connor.
5: Fahr den Wagen zu den Garagen, Mutega. Ich habe mit Connor noch etwas zu besprechen.
1: Sie werden mich nicht umstimmen, Mr. King.
4: Hör zu. Ich weiß, dass du die finden willst, die deiner Familie das angetan haben. Und ich verspreche dir, wir finden sie. Aber da draußen gibt es Menschen, die gerade dringender deine Hilfe brauchen.
1: Der Engelschlechter.
4: Korrekt. Erneut wird eine Frau vermisst.
1: Na, also schön. Was ist passiert?
4: Es handelt sich um Monica Carrington, die Tochter von Liam Carrington, einem Konkurrenten von King Incorporated. Sie ist von einer Tanzveranstaltung vor einigen Tagen nicht zurückgekehrt.
1: Wie können wir sie finden?
4: Pass auf, die Vase!
3: Vor 5 Jahren.
1: Oh, verdammt! Oh, puh. Nochmal gut gegangen. Wo kommt die Vase her? Der alte King hatte mir das Leben gerettet. Seit Wochen versteckte er mich bei sich. Zu Gesicht bekam ich ihn eigentlich nie. Aber ich wusste, dass ich mich ruhig verhalten musste. Sonst wäre ich so gut wie tot. Na, sieh mal einer an. Was haben wir denn hier? Oh, wow. Eine Bibliothek. Wenn man wochenlang nur einen Fernseher zur Beschäftigung hat, beginnt man Dinge zu tun, die man nicht tun sollte. Zum Beispiel dort herumzuschnüffeln, wo man nicht herumschnüffeln darf. Wieso hat der Alte mir nur verboten, hierher zu kommen?
2: Au, verdammt!
1: Langsam lief ich die Regale ab und staunte über die gewaltige Auswahl an Büchern, die Christopher King hier hortete. Ich griff willkürlich nach Büchern, blätterte kurz darin herum und stellte sie zurück. Oh, das sieht interessant aus. Enzyklopädie amerikanischer Ureinwohner. Scheint uralt zu sein.
2: Verflucht! Ich komme nicht ran! Memo an mich selbst! Niemals mit vollem Gewicht auf ein Regalbrett stützen! Scheiße, tut das weh! Das muss man im ganzen Haus gehört haben! Verflucht!
1: Ich verharrte völlig regungslos und lauschte in die Stille. Nichts. Was ist...
2: Oh, fuck!
1: Erst jetzt fiel mir auf, dass ich den Bücherschrank wohl deutlich schlimmer beschädigt hatte als zunächst angenommen. Die Rückwand war an einer Stelle herausgebrochen und gab den Blick auf etwas Seltsames frei. Was ist das denn? Kabel, Elektronik, sieht fast aus wie ein Computer, ich...
2: Wow!
1: Cool! Ein Geheimgang, na jetzt wird's interessant. Ein Regal war zur Seite gesprungen und gab den Blick frei auf eine Treppe, die tief unter das Haus zu führen schien. Langsam tastete ich mich vorwärts, bis der Gang schließlich in eine Halle mündete. Ein schwerer Schreibtisch mitten im Eingangsbereich. Sinnvoll. Papiere. Projekt Titan 7. Was zum Teufel ist das hier? Vor mir erstreckte sich eine unwirkliche Szenerie. Kisten und Vitrinen standen völlig willkürlich im Raum verteilt. In den Vitrinen waren seltsame Geräte feinsäuberlich aufgestellt, fast so wie in einem futuristischen Museum.
2: Wow, das ist das Kostüm von Azure Barrier. Ich dachte, der Typ sei nur ein Märchen und jetzt...
1: Einen Moment. Ist der alte King etwa?
6: Barrier Arsenal Barrett.
2: Nein, Ruhe!
6: Stimmidentifikation. Stimmidentifikation negativ.
2: Nein.
6: Verteidigungsmaßnahmen. Ziel erfasst.
7: Stopp!
6: Stimmidentifikation positiv. Angriff abgebrochen. Einen schönen Tag noch.
1: Puh, Mensch, das war knapp. Wo sind
4: wir
1: hier?
4: Was zum Teufel? Glaubst du, machst

0: Du da! Du hast ja nichts verloren!
1: Ja, es tut mir leid, Mr. King. Seit Wochen lieg ich nur rum. Ich bin also durch das Haus geschlichen und...
0: Ich nehme dich auf. In mein Haus. Rette dir das Leben, ohne zu wissen, was überhaupt passiert ist. Ich verstecke dich hier, bringe Motega und mich selbst damit in Gefahr. Ich gebe dir zu essen und sorge dafür, dass niemand weiß, wo du bist. Und das ist der Dank?
1: Es ist ja nicht so, als hätte ich es drauf angelegt, hier zu landen. Ich habe mir nur ihre Bücher angesehen.
0: Glaubst du wirklich, dass dir deine dummen Ausflüchte helfen werden? Du bist überheblich und arrogant. Du glaubst, du weißt, wie es da draußen zugeht, weil du deine Eltern verloren hast? Du weißt gar nichts. Ich hätte dich sterben lassen sollen.
1: Warum haben sie es dann nicht getan? War es Barrier, der sie zurückhielt?
0: Wage es nicht, diesen Namen auszusprechen. Barrier ist tot. Und du solltest schnellstens vergessen, was du hier gesehen hast.
1: Sonst was? Bringen Sie mich um? Toll! Stellen Sie sich hinten an. Und wissen Sie was? Ich verdiene es.
0: Was soll das wieder bedeuten?
1: Es ist meine Schuld. Alles ist meine Schuld. Ich hätte es verhindern können, verhindern müssen.
0: Ich sollte dich rauswerfen, dich deinem Schicksal überlassen. Aber ich werde es nicht tun.
1: Was?
0: Ich habe dich beobachtet in den letzten Wochen. Habe zugehört, wenn du zu dir selbst gesprochen hast. Habe den Hass und die Trauer gesehen. Connor, ich weiß, du bist vom rechten Weg abgekommen. Aber ich glaube, du hast ein gutes Herz.
1: Was meinen Sie damit?
0: Was, wenn ich dir eine Möglichkeit bieten könnte, deine Verfehlungen wieder gut zu machen? Wenn es einen Weg gäbe, das Böse zu bekämpfen und deine eigene Seele damit reinzuwaschen?
1: Wie soll das gehen? Meine Mom... Mein Bruder. Sie sind tot. Wegen mir.
0: Dein Bruder ist verschwunden. Deine Mutter wurde erschossen. Das ist passiert, weil du einige sehr gefährliche Leute erzürnt hast. Den Abzug, mein Junge, hast aber nicht du betätigt. Alles, was dir bleibt, ist eine Wahl.
1: Eine Wahl?
0: Wer willst du sein? Willst du jemand sein, auf den deine Mutter stolz wäre? Oder willst du jemand sein, der sich nicht um das Ansehen deiner Familie kümmert? Es ist deine Entscheidung.
1: Ich
0: kann dir helfen. Doch bevor du dich entscheidest, wählst du meinen Weg, so wirst du härter arbeiten müssen als jemals zuvor. Dafür garantiere ich dir aber Erkenntnis und Erlösung.
1: Also gut. Mr. King, Sir... Zeigen Sie mir diesen Weg.
0: Bist du dir sicher? Wenn du diesen Weg wählst, musst du schwören, das Böse zu bekämpfen, wo immer es sich versteckt. Du wirst im Zweifel dein Leben dafür geben und deine eigenen Interessen immer hinten anstellen.
1: Ich bin mir sicher.
0: Schwöre es.
1: Ich schwöre.
2: Heute.
3: Barrier Arsenal bereit. Bitte um Stimmenidentifikation.
1: Connor Ward.
3: Stimmenidentifikation positiv. Willkommen, Mr. Ward.
1: Also, Mr. King, wie gehen wir vor?
0: Zuerst müssen wir alle Informationen sammeln, die wir zusammentragen können.
3: Sir?
0: Was ist Alice?
3: Es wurde der leblose Körper einer Frau gefunden.
0: Wo?
3: Direkt an der Williams Bridge, Sir.
0: Nimm das Motorrad.
1: Ich hol den Anzug.

0: Ein einsamer Mann stand am Kai und beobachtete die sich langsam nähernden Wagen. Er zog ein letztes Mal an seiner Zigarette, bevor er sie achtlos auf den Boden warf und sich dem Lagerhaus der alten Konservenfabrik zuwandte.
1: Hey, Boss, die Iren kommen!
0: Aus der Dunkelheit trat ein dicker Mexikaner, dessen fettiges Haar offen auf seine Schultern fiel. Er strich sich über den maßgeschneiderten weißen Anzug, der irgendwie nicht zu ihm passen wollte.
2: Sehr gut. Sehr gut, ihr wisst, was zu tun ist. Schaltet das verdammte Radio aus. Auf eure Posten.
1: Geht klar, Boss.
3: Schon auf dem Weg.
4: Wird gemacht.
2: Never. Never.
0: Eine zierliche Frau, in einen ledernen Mantel gehüllt, trat hinter einigen Kisten hervor und zog sich langsam ihre Handschuhe von den Fingern.
5: Sí, Señor Perez.
2: Du bleibst hier bei mir.
5: Wie Sie wünschen, Señor Perez.
2: Ihr wisst, was zu tun ist. Wenn die Iren irgendetwas versuchen, pumpen wir den verdammten Priester mit Blei voll. Comprende? Zeig mir, aus welchem Holz du geschnitzt bist, Prediger.
0: Drei schwarze Limousinen mit getönten Scheiben hielten direkt vor der Lagerhalle. Mehrere Männer stiegen aus und behielten dabei die Umgebung genauestens im Auge. Zuletzt entstieg ein älterer Mann, den der typische Kragen als Priester kennzeichnete, dem mittleren Wagen und strich sogleich seine Kleidung zurecht. Er beugte sich zu einem weiteren Mann herüber und flüsterte ihm etwas ins Ohr.
6: Beeilt euch, wir werden erwartet.
2: Vater Murphy, du hast es geschafft. Danke, dass du es einrichten konntest.
7: Esteban.
2: Aber bewaffnete Männer, war das wirklich nötig? Wir sind doch Freunde.
0: Der Priester hob, ohne ein Wort, die Hand. Und seine Männer ließen sofort die Waffen sinken.
7: Natürlich sind wir Freunde, Esteban. Diese Männer sind meine Familie. Jeder einzelne von ihnen ist wie ein Sohn für mich. Nimm es mir nicht übel. Also, was gibt es so Dringendes, das unbedingt noch heute Nacht besprochen werden muss?
2: Kannst du es dir nicht denken?
7: Ich weiß nicht, wovon du sprichst.
2: Komm schon, Prediger. Es ist unmöglich, dass du es noch nicht bemerkt hast.
7: Esteban, ich hoffe wirklich, dass du sehr schnell, sehr viel deutlicher wirst. Ich habe viel zu tun und keine Zeit, mich mit kindischen Ratespielen aufzuhalten.
2: Schon gut, Prediger. Wie du weißt, beherrsche ich die Upper sowie die Lower Heights und den Bulldogs Yard. Nichts geschieht dort ohne meine Zustimmung. Ich habe alle Fäden in der Hand. Große Teile des Hafens stehen unter meiner Kontrolle und...
7: In der Tat, Esteban. Und der ganze Rest gehört mir.
2: El Gordo ist ein Name, eine Marke, die niemand in Orchid City zu hinterfragen wagt.
7: Hast du mich etwa nur hierher bestellt, damit ich deinen Selbstbeweihräucherungen lausche?
2: Was ich sagen will ist, die Iren und die Mexikaner, uns gehört Orchid City. Oder zumindest, es sollte uns gehören. Es gab eine Zeit, da waren wir Könige.
7: Wird dir nicht genug Respekt erbracht? Warum bin ich hier? Möchtest du die Verträge neu aushandeln? Ist es das?
2: Nein. Schau dir an, was aus der Stadt geworden ist, Prediger. Aus allen Löchern kommen sie gekrochen und wollen ein Stück vom Kuchen. Von unserem Kuchen, Prediger.
7: Die Welt verändert sich, Esteban. Orchid City passt sich an.
2: Sie passt sich an, weil wir es zulassen, Prediger.
7: Willst du diesen Prozess etwa aufhalten?
2: Ich werde ihn aufhalten. Wir werden ihn aufhalten. Wir müssen. Priester. Jemand dringt in unser Territorium ein.
7: Was? Wer?
2: Meine Männer werden reihenweise abgeworben von einem Freak mit einer Schädelmaske und einer Kapuze.
7: Du beliebst zu scherzen.
2: Sehe ich aus, als würde ich herumalbern. Wer sich ihm nicht anschließt, wird kalt gemacht. Wenn das so weitergeht, bin ich hier sehr bald am Ende.
7: Unschön, ja. Aber was hat das mit mir zu tun?
2: Glaubst du, dieser Kerl wird bei mir Halt machen? Wenn er mit mir fertig ist, wird er sich dich vorknöpfen.
7: Wenn es stimmt, was du sagst, dann haben wir tatsächlich ein großes Problem. Wer ist dieser Kerl?
2: Never.
5: Man nennt ihn Dark Skull, Priester.
7: Werte Dame, es würde mich sehr freuen, wenn Sie mich mit Vater Murphy ansprechen. Das ist eine Frage der Höflichkeit, denken Sie nicht? Es ist eine Sache, wenn Ihr Boss sich derartige Freiheiten herausnimmt. Sie sollten meine Geduld allerdings nicht auf die Folter spannen.
2: Natürlich, natürlich. Never. entschuldige dich bei dem Prediger.
5: Selbstverständlich, Senor Perez. Es tut mir äußerst leid, Vater Murphy. Ich bitte vielmals um Entschuldigung.
7: Dark Skull also. Nie von ihm gehört. Liam?
3: Ja, Vater?
7: Wissen wir etwas über diese Sache?
3: Nun ja, also... Eigentlich,
7: Raus mit der Sprache, Liam. Haben wir schon von diesem Dark Skull gehört?
3: Ja, Vater. Ja, wir haben von ihm gehört. Er...
2: Dios mio.
7: Ach, es ist so schwierig, gutes Personal zu bekommen. Nicht wahr, Esteban? Selbst innerhalb der Familie. Nur Enttäuschungen.
2: Richtig. Never. Kümmere dich um die Leiche. Also, wenn du erlaubst, alter Freund.
7: Sicher. Tu dir keinen Zwang an.
5: Si, Señor Perez.
7: Also schön, Esteban. Du hast meine Aufmerksamkeit. Ich glaube, deine Männer können jetzt aufhören, auf mich zu zielen.
2: Aber woher?
7: Meine Männer haben euch bereits seit Stunden im Visier, Esteban. Hältst du mich für so naiv?
2: Natürlich nicht, Prediger, verzeih mir. Nehmt die Waffen runter.
7: Nun, alter Freund, ich denke, wir sollten uns über diesen Dark Skull unterhalten.

0: Detective Miles Lloyd schüttelte verständnislos den Kopf. Er hatte nie verstanden, was die Leute so sehr an Tatorten interessierte. Er war genervt von der Sensationsgeilheit der Menschen und machte auch keinen Hehl daraus.
1: Sir, Sie dürfen hier nicht lang.
2: Detective Miles Lloyd, lassen Sie mich durch.
1: Natürlich, Sir. Entschuldigen Sie.
2: Ah, schon gut.
3: Detective Lloyd! Hierher.
2: Ah, Bennett.
3: Guten Abend, Detective.
2: Er ist wohl alles andere als gut, meinen Sie nicht? Wenigstens muss Erin das hier heute nicht sehen.
3: Hat sie ihren wohlverdienten freien Tag?
2: Nein, sie hilft bei den Sicherheitsvorkehrungen zu der Kundgebung von Gus Morris. Aber lassen wir das. Also, was haben wir hier?
3: Es ist wohl die vermisste Miss Carrington.
2: Ach, verdammt. War er es?
3: Mit Bestimmtheit können wir es nicht sagen, aber die Zeichen sprechen dafür.
2: Wo ist die Leiche?
3: Ja, gleich hier drüben, Sir.
2: Einen Moment. Wie ist der Name der Polizeibeamtin an der Absperrung?
3: Oh, das ist Officer Spencer, Sir.
2: Spencer!
1: Ja, Sir. Was kann ich für Sie tun?
2: Sorgen Sie dafür, dass jede einzelne Schaulustige fotografiert wird. Und dann schaffen Sie diese Leute hier weg.
1: Jawohl, Sir. Michaels? Michaels, komm mal her.
2: Also, Bennett, gehen Sie voran.
3: Die Spurensicherung packt bereits zusammen, Sir. Wie üblich ist vermutlich nicht viel gefunden worden.
0: Officer Bennett führte Detective Lloyd um einige Kisten herum. Eine grausige Szenerie eröffnete sich Miles Lloyd. Das Blitzlichtgewitter erhellte immer wieder den nackten Körper einer Frau, der auf ein primitives Holzgerüst gespannt war.
2: Die Kehle wurde ihr aufgeschlitzt?
3: Richtig, Sir. Von einem Ort zum anderen.
2: Und wie bei allen anderen Opfern hat er sie komplett ausbluten lassen.
3: Was für ein Tier ist zu so etwas fähig, Sir?
2: Hat er uns seine übliche Visitenkarte hinterlassen?
3: Ja, Sir.
0: Officer Bennett beugte sich über die Leiche und hob sie leicht vom hölzernen Gerüst.
3: Sehen Sie.
0: Sodass Detective Lloyd einen freien Blick auf ihren Rücken hatte.
2: Verdammter Mistkerl.
0: In akribischer und fast schon künstlerischer Kleinstarbeit hatte der Täter einen Engelsflügel in den Rücken der Frau geritzt.
2: Danke, Bennett. Ich habe genug gesehen. Sorgen Sie bitte dafür, dass... Was ist da vorn jetzt wieder los?
1: Wenn ich Sie festnehme...
2: Oh nein.
4: Ja, darf ich das...
2: Wo kommt die Presse her? Spencer! Spencer!
1: Ah, Detective. Dieser Kerl hier weigert sich, den Tatort zu verlassen.
5: Detective Miles Lloyd, wie schön. Endlich jemand, der meine Fragen direkt beantworten kann.
2: Ich werde Ihnen gar nichts beantworten. Sie haben Officer Spencer gehört und Sie werden Ihren Anweisungen Folge leisten.
5: Nein, das kann ich nicht tun, Detective. Es ist mein gutes Recht als Vertreter der Presse.
2: Als Angestellter des Tribune haben Sie hier überhaupt keine Rechte. Sie behindern die Polizeiarbeit und Sie werden diesen Ort verlassen.
5: Um wen handelt es sich bei der Leiche? War es wieder der Schlechter? Was gedenkt das OCPD dagegen zu
2: unternehmen? Hören Sie! Ich habe es im Guten mit Ihnen versucht. Ich gebe Ihnen jetzt noch eine einzige Chance, diesen Ort zu verlassen, bevor ich Ihren verweichlichten Arsch ein paar Tage in Untersuchungshaft nehme.
5: Das können Sie nicht machen. Welchen Grund könnte es schon geben?
2: Vertrauen Sie mir. Ich finde einen. Und jetzt verschwinden Sie. Okay, Leute, die Leiche ist freigegeben. Schafft sie in die Gerichtsmedizin.
5: Das werden Sie noch bereuen, Mr. Lloyd. Das verspreche ich.

0: Eine gewaltige Menschenmenge hatte sich vor dem Gebäude des Orchid Tribune, das wie ein Denkmal des Fortschritts in den Nachthimmel ragte, versammelt. Gus Morris, der Chefredakteur des Tribune, hatte zu einer öffentlichen Ankündigung geladen. Und wenn Gus Morris einlud, dann kamen die Menschen. Für die meisten Leute war klar, was hier heute passieren sollte. Die Bürgermeisterwahlen standen an und Gus Morris wurde als größter Anwärter für dieses Amt angesehen.
1: Nein, Sir. Hier können Sie nicht mehr hinein. Diese Sektion ist voll. Gehen Sie weiter nach hinten.
2: Was soll denn das? Hören Sie auf, mich zu schubsen! Eine Frechheit!
0: Aaron Lloyd hatte sich den Job des Police Officers anders vorgestellt. In ihrer Kindheit hatte sie sich ausgemalt, wie sie gemeinsam mit ihrem Vater Verbrecher jagen und Gerechtigkeit bringen würde. Aber von diesen Fantasien hatte der Beruf wirklich nicht viel. Sie stand nun schon seit einiger Zeit hier und sorgte dafür, dass die Sicherheitsrichtlinien eingehalten wurden.
3: Entschuldigen Sie, gibt es hier Toiletten?
1: Versuchen Sie es dort drüben. Gehen Sie bitte weiter.
4: Ist ja schon gut.
5: Nicht ganz das Leben, das du dir erträumt hast, Aaron, nicht wahr?
1: Nein, wirklich nicht. Wie hältst du das nur aus? Du bist wie lange schon dabei?
5: 15 Jahre. Man gewöhnt sich daran. Und es ist nicht alles schlecht. Wenn man bei der Sitte oder beim Morddezernat ist, kann es richtig ungemütlich werden. Gerade hier in... Nicht stehen bleiben, weitergehen bitte! Gerade hier in Orchid.
1: Ja, ich weiß. Trotzdem, ich will etwas verändern. Ich will die bösen Buben packen und sie vor das Gericht schleifen.
5: Glaub mir, Aaron, wenn du das wirklich willst, dann schaffst du das auch. Ich bin ganz zufrieden hier.
1: Ich glaube, es geht los.
0: Eine Frau betrat die Bühne und begab sich schnurstracks zum Rednerpult.
6: Ladies und Gentlemen, liebe Bürgerinnen und Bürger von Orchid, herzlich willkommen und vielen Dank, dass Sie der Einladung von Mr. Gus Morris gefolgt sind. Ich will Sie auch gar nicht länger auf die Folter spannen. Liebe Bürgerinnen und Bürger von Orchid, Mr. Gus Morris!
0: Begleitet von einigen Bodyguards betrat Gus Morris die Bühne, deutete einige Verbeugungen an und hob triumphierend die Arme. Er genoss den Applaus. Nur langsam bewegte er sich vorwärts, kostete jeden Augenblick aus.
7: Liebe Bürgerinnen und Bürger, viel zu lange haben wir mit ansehen müssen, wie unsere schöne Stadt heruntergewirtschaftet wurde. Die Verantwortlichen haben zugelassen, dass Tausende und Abertausende Jobs verloren gingen. Die Arbeitslosenquote ist unmenschlich in die Höhe geschossen. Bürgermeister McCallum hat in seinem Tun einzig und allein den Großverdienern in die Tasche gespielt und den kleinen Mann vollkommen allein gelassen.
1: Kann er ja, der Gute.
7: Das Geld fehlt an allen Ecken und Kanten. Es gibt zu wenig Pflegepersonal in den Krankenhäusern. Das OCPD ist vollkommen überfordert. Und was das bedeutet, merken wir alle jeden Tag. Die Statistiken vom letzten Jahr sprechen von über 3000 Opfern von Gewaltverbrechen. Das sind 8 Opfer täglich. Nicht eingerechnet sind Raubüberfälle und Drogenhandel. Und was macht das OCPD?
1: Das kann doch wohl nicht wahr sein!
5: Bleib ruhig, Aaron. Morris ist ein Populist. Er weiß sehr genau, was die Leute hören wollen.
7: Und auch dieser Engelsschlechter herum und gefährdet unser Leben zusätzlich. Ich sage Schluss damit. Deshalb, liebe Bürgerinnen und Bürger, ist es Zeit, die Weichen auf Veränderung zu stellen. Hiermit gebe ich meine Kandidatur für das Amt des Bürgermeisters bekannt. Geben Sie mir Ihre Stimme und alles wird sich zum Guten wenden.
0: Morris riss die Arme empor und auf dem Gebäude des Orchid Tribune wurden gewaltige Plakate mit dem Konterfei von Morris abgerollt. Der Slogan, wählen Sie Morris und alles wird sich zum Guten wenden, sollte noch lange Jahre im Gespräch bleiben.
1: Vorsicht, Leute! Hey, ihr da! Macht Platz! Parker, hilf den Jungs da vorne!
5: Wird gemacht! Vorsicht, gleich kommt er hier durch!
0: Morris war von der Bühne gestiegen und lief händeschüttelnd und schulterklopfend durch die Menge. Die Bodyguards versuchten ihn, so gut es ging, abzuschirmen, aber er machte nicht den Eindruck, als kümmerte er sich darum.
8: Neuanfang. Lassen Sie uns die Stadt wieder aufbauen.
0: Erin und ihre Kollegen sorgten ebenfalls dafür, dass sich die Besucher dem Bürgermeisterkandidaten nicht zu weit nähern konnten. Als Gus Morris schließlich an der Polizistin vorbeiging, lächelte er, zwinkerte ihr zu und reichte ihr die Hand.
8: Vielen Dank für Ihre Hilfe, Officer...
1: Lloyd.
8: Ah, vielen Dank, Officer Lloyd.
0: Er zwinkerte ihr erneut zu und lief dann weiter zu einer schwarzen Limousine. Bevor er einstieg, drehte er sich noch einmal um und winkte der Menge zu.
8: Alles wird sich zum Guten wenden.

0: Akustikverstärker aktiviert.
1: In Ordnung, Bennett. Machen Sie jetzt auch für heute Schluss. Sie können hier nichts mehr tun.
2: Natürlich, Sir. Sie sollten jetzt auch gehen.
1: Ich werde noch mal ins Büro fahren und mir die Fakten ansehen. Gute Nacht, Bennett.
2: Gute Nacht, Sir.
0: Akustikverstärker deaktiviert.
3: Die letzten beiden Polizisten verschwinden gerade. Der Tatort ist vollkommen leer.
4: Du musst dir völlig sicher sein.
3: Ich bin kein Amateur, King.
4: Also, wo bleibt der Respekt?
3: Den habe ich wohl im anderen Anzug gelassen. Die Polizei hat hier schon alles durchsucht. Ich glaube nicht, dass wir hier noch etwas finden.
4: Schau dich trotzdem um.
3: Ich bin unterwegs. Wie konnte ich so schnell von A nach B gelangen und dabei sogar große Höhen überwinden? Mein Kampfstab diente nicht nur als Waffe, sondern auch als, na, nennen wir es mal, Greiferhaken. Die Hälfte des Stabs schießt vor, verkeilt sich und bietet so eine perfekte Halterung für das Seil, das zwei erwachsene Menschen ohne Probleme zu ziehen vermag.
4: Okay, was siehst du?
3: Der Tatort ist weiträumig mit Absperrband abgeschirmt. Der Körper lag etwa 4 Meter von der Williams-Schlucht entfernt auf einer hölzernen Halterung, die ziemlich amateurhaft zusammengeschraubt war. Kartons liegen herum. Ich stehe jetzt genau dort. Aber hier ist nichts.
4: Bist du sicher? Manchmal sind es die kleinen, unscheinbaren Dinge.
3: Die Stümper von der Spurensicherung haben vermutlich alles verwischt, was man auswerten könnte. Einen Moment.
0: Lumineszenzverstärker aktiviert.
3: Dieses nützliche Gadget taucht die Welt für mich in Dunkelheit. Und nur Objekte, die deutlich mehr Licht reflektieren als die Umgebung, werden sichtbar und deutlich markiert. Ha! Hab ich dich.
4: Was ist los?
3: Ich habe etwas gefunden. Ein kleiner, weißer Stein. Kaum größer als ein Penny.
4: Was ist damit? Es ist ein Stein.
3: Korrekt. Aber dieser Stein gehört hier nicht her. Er ist der einzige hier seiner Art. Alice soll ihn untersuchen. Ich bringe ihn in die Zentrale.
5: Keine Bewegung.
0: Stimmverzerrer aktiviert.
5: Man sagt zwar, dass der Täter immer an den Tatort zurückkehrt, aber dass sie wirklich so dumm sein würden, hätte ich nicht erwartet.
0: Funkverbindung deaktiviert.
6: Sie haben den Falschen, Detective.
5: Oh, ach, ist das so? Ja. Tja, gerade eben lasse ich noch das Opfer abtransportieren und schon finde ich einen Clown mit Maske vor, der am Tatort herumlungert. Und zwar genau an der Stelle, an der die Leiche gefunden wurde.
6: Wir sind auf derselben Seite.
5: Das denke ich nicht. Hände hinter den Kopf, aber schön langsam.
6: Detective. Sie machen einen schweren Fehler.
3: Verdammt, ich habe ihn nicht kommen hören. Ein Fehler, ein fataler Fehler. Muss weg, Williamsbridge, zu freies Schussfeld.
5: Sie sind verhaftet.
3: Muss Weg finden. Schlucht, zu freies Schussfeld. Muss Weg finden. Gebäude,
5: alles, was Sie
3: zu
5: sagen,
3: freies Schussfeld.
5: Alles, was Sie sagen kann und wird vor Gericht gegen
3: muss
5: Sie
3: weg.
5: Verwendet werden.
3: Okay, tut mir leid, Detective.
5: Ah, meine Augen! Ah,
3: handliche Blendgranaten verschaffen mir gerade genug Zeit, um zu verschwinden.
5: Ich kriege dich! Hast du gehört? Ich kriege dich! Das nächste Mal entkommst du mir nicht!

0: Erin Lloyd war auf dem Heimweg. Sie war todmüde und freute sich jetzt auf ein heißes Bad. Vielleicht würde sie sich noch eine Pizza von Fabio kommen lassen, dann ins Bett fallen und schlafen wie ein Stein.
1: Oh Mann, was für ein Tag.
0: Erin zog ihr Handy hervor und wählte die Nummer ihres Vaters.
1: Komm schon, Dad.
2: Ja, was?
1: Daddy? Ist alles in Ordnung?
2: Oh, kleines... Ja, entschuldige, ich... Es passt gerade nicht so gut. Ich... Ist denn was Bestimmtes?
1: Nein, ich wollte nur hören, wie es dir heute ergangen ist und ob du schon etwas Neues herausgefunden hast, wegen dem Fall.
2: Ich... Nein. Nein, nichts Neues, Schatz. Ich hole dich morgen ab, dann können wir reden.
1: Ist gut, Daddy. Ich bin jetzt auch zu Hause und... Ach, verdammt!
2: Ist alles in Ordnung?
1: Ja. Ja, ich habe nur meinen Schlüssel fallen. Was? Ja.
0: Ein stechender Schmerz. Erin riss ungläubig die Augen auf und starrte in das Gesicht des Mannes, der die Spritze in ihren Hals gebohrt hatte. Dann schwanden ihr die Sinne.
2: Erin! Schatz! Schatz! Bist du noch da? Erin!

0: Das war ganz schön knapp. Verflucht, ich hätte ihn hören müssen. Mich weniger auf die Technik und mehr auf meine Sinne verlassen müssen. Ich machte einen kleinen Umweg über die Dächer auf dem Weg zu meinem Bike, damit ich nicht erneut der Polizei in die Arme lief.
1: Ich speise Alice gerade mit den aktuellsten geologischen Daten. Vielleicht findet sie etwas heraus.
0: Sehr gut. Ich bring den Stein jetzt...
2: Nein, Mann, ich habe alles so verkauft.
3: Hör zu. Ich habe dir ein ganzes Pfund von dem Zeug gegeben. Die Kohle hier reicht nicht
0: das
3: einmal.
0: Das ist doch...
4: Wo ist er, Mrs. Ward?
5: Lassen Sie meinen Jungen in Ruhe, Sie Mistkerl.
4: Falsche Antwort.
1: Connor? Ist alles in Ordnung?
0: Ich melde mich wieder.
6: Funkverbindung deaktiviert. Stimmverzerrer aktiviert.
2: Ich höre dir, Phil. Das ist alles ganz korrekt so.
3: Nennst du mich etwa einen Lügner?
2: Was?
7: Wow. Du bist es. Ich dachte, die Jungs auf den Straßen reden nur Blödsinn.
8: Vor 5 Jahren bist du in ein Haus im Bulldogs Yard eingedrungen. Du hast dort eine Frau getötet.
7: Oh, weißt du, ich bin eigentlich nicht für solch endgültige Dinge. Die machen keinen Spaß.
8: Rose Ward!
7: Ward. Ward. Oh ja, das sagt mir was. Ich erinnere mich. Ich hab der Schlampe direkt zwischen die Augen geschossen. Und ihre Brut habe ich gleich mit in die Hölle geschickt.
0: Eine Bewegung hinter mir. Schlag von links. Ich duck mich weg. Drehung. Tritt.
7: Muss man denn alles selbst erledigen? Komm her, du Freak.
0: Er zielt auf meinen Hals. Ausweichen. Er sticht erneut zu. Ausweichen. Ich wehre mich. Schlag gegen seine Brust. Drehung. Tritt gegen den Arm.
7: Verflucht!
8: Wer hat dir den Auftrag gegeben?
7: Fick dich!
8: Wer?
9: Beeindruckend. Wirklich beeindruckend.
0: Aus der Dunkelheit einer Gasse war ein Mann getreten. Eine dunkle Kapuze, tief ins Gesicht gezogen. Darunter eine Schädelmaske, die eine Identifikation unmöglich machte.
8: Wer zum Teufel bist du?
9: Oh, eine wirklich köstliche Bezeichnung. Teufel kommt dem Ganzen schon sehr nah. Darf ich mich vorstellen? Man nennt mich Dark Skull. Und du? Du bist der Mann, der mir seit einiger Zeit öfter mal in die Suppe spuckt. Du bist Barrier.
8: Sehr richtig. Was willst du?
9: Oh, zum einen möchte ich dir meine Bewunderung aussprechen. Mir gefällt dein Sinn für Theatralik. Diese Maske, der Kampfanzug und alles in diesem hübschen, dunklen Rot.
8: Verschwende nicht unsere Zeit.
9: Zum anderen muss ich mich leider beschweren. Meine Männer bringen deutlich weniger Geld zu mir, wenn sie überhaupt zurückkehren und nicht in den Zellen des OCPD landen. Weißt du, es kostet mich nicht nur eine Menge Geld, sie wieder herauszuholen. Nein, es kostet mich auch Zeit. Zeit. Die ich nicht habe.
8: Ich werde nicht stoppen, ehe jeder von euch hinter Gittern sitzt.
9: Oh, das ist es ja. Es ist eine Sisyphus-Arbeit, mein Lieber. Das OCPD gehört mir. Diese Stadt gehört mir. Hinter Gittern sitzt nur der, den ich hinter Gittern sehen will.
8: Wenn es Jahre dauert, ich werde immer zwischen euch und den Unschuldigen stehen.
9: Das glaube ich nicht. Oh. Bevor diese ganze Ich stehe zwischen euch und den Unschuldigen Geschichte für immer endet. Es hat mich wirklich gefreut. Mr. O'Flanahan, folgen Sie mir.
7: Geht klar, Boss.
8: Warum glaubst du, du könntest nun einfach verschwinden? Ich bin noch nicht fertig mit euch.
9: Aber ich bin fertig mit dir. Tötet ihn.
8: Oh, verdammt.
0: Urplötzlich barsten ringsum Fenster. Und das Feuer wurde auf mich eröffnet, während Dark Skull und Kieran O'Flanahan seelenruhig davonstapften. Ich war unvorsichtig. Wut hatte mich unvorsichtig werden lassen. Verdammt! Die Kugel zerfetzte meinen Anzug und streifte meinen linken Arm. Ein schöner Held war ich. Zum 2. Mal heute Abend musste ich fliehen. Weg vom freien Schussfeld, in das nächste Gebäude.
8: Ich finde dich, Dark Skull! Hörst du?
6: Schussverzerrer deaktiviert. Funkverbindung aktiviert.
7: King! King!
1: Connor! Wo warst du?
7: Keine Zeit für Erklärung. Ich stehe unter Beschuss. Ich befinde mich in der Nähe des Motorrads. Ich brauche einen Ausweg.
1: Hab dich. Eine Sekunde.
7: King! King!
10: Da ist er! Feuer!
7: Zwei Männer. Zwei Gewehre. Mein Kampfstab fliegt den Männern entgegen, trifft ein Gewehr. Der Schuss wird abgelenkt, trifft den zweiten Mann. Ich springe. Ruhe. King! Ein Ausweg!
1: Schon gut. Ich musste die Baupläne finden. Okay, den Gang runter. Am Ende rechts.
10: Da hinten.
1: Die Treppe dort hoch. Am anderen Ende durchs Fenster aufs Dach des Gebäudes. Von dort auf die andere Seite, zum Motorrad.
7: Mein Arm brannte. Aber ich hatte keine Zeit zum Nachdenken. Ich tat, was King mir sagte. Jetzt runter hier. Scheiße, verdammt. Der Alte hatte nicht gelogen. Da stand das Bike. Weg hier. Geschafft. Gute Arbeit, King.
1: Was da los war, wirst du mir gleich genauer erzählen. Komm sofort zur Zentrale. Es ist etwas passiert.
7: Passiert?
1: Es geht um Miss Lloyd.
11: Vor 5 Jahren.
12: Connor, es ist wirklich schön hier.
13: Ja, nicht wahr? Erin konnte sich gar nicht satt sehen. Die Lichter von Orchid City boten einen atemberaubenden Blick. Nur ich? Ich hatte nur Augen für Erin.
7: Hab den Ort hier vor ein paar Jahren entdeckt. Der Ausblick von der Klippe auf Orchid ist Wahnsinn.
12: Und ich kenne niemanden, der sich sonst hier herumtreibt. Total komisch.
7: Hat vielleicht noch niemand entdeckt. Immerhin muss man ein gutes Stück durch Red Oaks. Mirror Lake ist nicht weit von hier.
12: Mirror Lake? Du verstehst es wirklich, eine romantische Stimmung zu versauen. Connor?
7: Was ist?
12: Da draußen ist gerade ein Auto vorgefahren. Und der Kerl da sieht alles andere als freundlich aus.
7: Hm? Oh, beruhig dich. Auf den habe ich gewartet.
12: Gewartet?
7: Bin gleich wieder da.
12: Connor!
14: Hübsches Ding hast du da in der Karre.
7: Ja, schon gut.
14: Hey, was bist denn so genervt? Ich hab dich doch nur beglückwünschen wollen.
7: Haben Sie das Päckchen dabei?
14: Natürlich. Du bringst es zum Hafen. Dort wartet Diego am Kai. Der gibt dir dann das Geld. Das bringst du dann?
7: Das Geld bringe ich wie immer ins Malones.
14: Braver Junge. Wir mögen zuverlässige Boten. Deshalb freuen wir uns immer, wenn die Pakete auch unversehrt und ungeöffnet beim Empfänger ankommen. Wir verstehen uns.
7: Schon klar.
14: Gut. Bis nächste Woche, Kleiner.
7: Arschloch. So, wo waren wir?
12: Wer war das? Und was ist das für ein Paket?
7: Ach, das war niemand. Für den arbeite ich ab und zu. Ich bringe diese Päckchen weg und bekomme einen Haufen Asche dafür.
12: Ach, und es interessiert dich gar nicht, was du da für irgendeinen zwielichtigen Typen von A nach B transportierst? Was soll schon drin sein, wenn er dir das Päckchen an einem so öffentlichen Ort wie diesem hier überreicht?
7: Erin, komm schon. Ich weiß, was ich tue. Lass uns nicht streiten. Wollen wir nicht da weitermachen, wo wir vorhin...
12: Spinnst du, Connor Watt? Ich bin die Tochter eines Polizisten. Glaubst du wirklich, ich kann einfach daneben sitzen, während du ganz offensichtlich illegalen Geschäften nachgehst? Es ist doch nicht das erste Mal, dass du dich mit solchen Leuten einlässt. Was stimmt nicht mit dir?
7: Es tut mir leid, dass meine Familie nicht so viel Kohle hat wie deine und ich nur so an genug Geld kommen kann, um auszuhelfen.
12: Hast du schon einmal mit ehrlicher Arbeit versucht?
7: Da kommt doch niemals genug zusammen. Und selbst wenn. Kennst du jemanden, der jemanden wie mich einstellen würde?
12: Connor, ich mag dich wirklich. Aber so? Ich kann das nicht.
7: Was soll das heißen?
12: So wird das nie etwas mit uns. Solange du nicht einsiehst, dass du so etwas nicht einfach tun kannst.
7: Erin.
12: Bring mich nach Hause.
11: Heute.

0: Das Telefonat mit seiner Tochter hatte Detective Miles Lloyd beunruhigt. Ein seltsames Geräusch, ein Laut seiner Tochter, dann Stille. Er hatte sofort eine Polizeistreife zu ihrer Wohnung geschickt, diese vermeldete aber nichts Ungewöhnliches. Auch als sie sich auf den Befehl des Detectives hin Zugang zur Wohnung verschafften, konnten sie nichts entdecken. Niemand war zu Hause.
1: Da stimmt was nicht. Ich rufe Abigail an.
2: Thompson, hallo?
1: Abigail, hier ist Miles. Entschuldige, dass ich so spät noch anrufe.
2: Schon in Ordnung. Ich bin noch im Büro. Was gibt es denn?
1: Es ist, hat sich Aaron in der letzten halben Stunde bei dir gemeldet?
2: Officer Lloyd? Nein. Nein, warum sollte sie?
1: Ich weiß nicht. Es war nur ein Strohhalm, an den ich mich geklammert habe.
2: Miles, was ist bloß?
1: Es ist wahrscheinlich nichts. Wir haben vorhin telefoniert. Und plötzlich meldete sie sich nicht mehr. Ich habe seltsame Geräusche gehört, ehe das Gespräch unterbrochen wurde. Ich mache mir Sorgen.
2: Warst du schon bei ihr zu Hause?
1: Ich parke gerade vor ihrer Wohnung. Aber ich habe bereits eine Streife vorbeigeschickt, die sich auch innen umgesehen hat.
2: Miles!
1: Ja, ich weiß doch. Aber sie ist doch meine Tochter. Ich muss sie beschützen. Ich wollte sicherstellen, dass es ihr gut geht. Ich sehe mich jetzt auch nochmal um. Vielleicht hat sie eine Nachricht hinterlassen.
2: Tu das. Und melde dich, wenn du etwas Neues hast. Wenn du Hilfe brauchst. Ein Anruf genügt.
1: Danke. Ich melde mich.
2: Bye.
0: Detective Lloyd zog, während er auf Aarons Wohnung zuging, abermals sein Handy hervor und wählte die Nummer seiner Tochter. Ein Akt der Verzweiflung. Er hatte es schon zigmal versucht, aber nie war sie rangegangen. Der Vibrationsalarm kam direkt aus den Büschen neben dem Hauseingang.
1: Aarons Handy. Das ist... Oh mein Gott.
0: Miles' Gesicht war zu einer Maske des Schreckens erstarrt. Dort in der dunklen Erde lag, daran gab es keinen Zweifel, Aaron Lloyds Handy. Die grüne Hülle und das gesprungene Display erkannte Miles sofort. Doch was ihn wirklich in Schrecken versetzte, war die kleine Karte, die zwischen Hülle und Gerät geklemmt war. Die kleine Karte mit einem stilisierten Engelsflügel darauf.
3: Willkommen, Mr. Locke.
4: Entschuldigen Sie, ich habe jemanden aus der Vergangenheit getroffen und sagen wir mal, ich musste Informationen beschaffen. Was ist mit Aaron?
3: Du bist verletzt?
4: Ja, sieht schlimmer aus, als es ist. Nur ein Streifschuss. Desinfektionsmittel reicht aus.
3: Was habe ich dir denn erst vorhin gesagt? Du kannst nicht einfach alles stehen und liegen lassen und alles gefährden, nur um deine Rache zu ermöglichen.
4: Es reicht, King. Ich wurde 5 Jahre lang ausgebildet. Ich bin kein dummes Kind. Ich habe das geschafft, was auch sie geschafft
3: haben. Nein, du hast nicht alles so geschafft wie ich.
4: Das mag sein, aber das Ergebnis zählt. Und ich stehe hier und habe meine Ausbildung abgeschlossen. Sie können mich nicht mehr so behandeln, als wäre ich noch derselbe Typ wie vor 5 Jahren.
3: Dann solltest du aufhören, dich wie eben dieser zu benehmen. Wir haben Zeit verloren. Aaron Lloyd wurde entführt.
4: Was?
3: Ja. Und es gibt Grund zur Annahme, dass es der Engelsschlechter war.
4: Woher wollen Sie das wissen?
3: Miles Lloyd telefoniert und funkt gerade sehr viel herum. Ich habe zugehört. Sie haben keine Ahnung, wo sie sein könnte.
4: Alice, Analyse starten. Ich will alles über diesen Stein wissen. Woraus er besteht, woher er kommt.
5: Hochwertiger weißer Marmor. Besteht zu 70% Volumenprozent aus Dolomit und Aragonit. Dünne grüne Adern aus Chlorit. Stammt vermutlich aus Italien. Wurde mit verschiedenen Lacken und Lösungen behandelt. Unter anderem fand eine Imprägnierung statt.
4: Wo findet man diesen Marmor in Orchid City?
5: Verschiedene Händler in Orchid City sind in der Lage, diesen speziellen Marmor abzukaufen. Wünschen Sie eine Auflistung?
4: Nein.
3: Alice, wer hat im letzten Jahr diesen Marmor gekauft?
5: Vor 8 Wochen fand eine Großbestellung statt. Dies ist die einzige Bestellung dieses speziellen Marmors in den letzten 12 Monaten.
4: Natürlich. Ich weiß es.
5: Individuell angefertigte Bodenplatten für den Eingangsbereich des Orchid Tribune.
4: Der Orchid Tribune ist ein ganzes Stück vom Tatort entfernt. Es ist sehr unwahrscheinlich, dass dieses Bruchstück zufällig dort lag.
5: Weitere chemische Komponenten gefunden. Auf der Oberfläche des Marmors befinden sich Mineralöle und Kolophonium-modifiziertes Harz.
3: Druckerschwärze.
4: Im Keller des Tribune befindet sich die zeitungseigene Druckerei.
3: Barrier sollte dem Tribune wohl mal einen Besuch abstatten.
4: Ich bin schon unterwegs.
3: Warte noch. Nimm das hier mit.
4: Was ist das?
3: Ein Schallwellenverstärker. Ein aufgebohrtes Sonar, wenn du so willst. Damit bist du in der Lage, kaum messbare Schallwellen aufzunehmen und zu verstärken. Und, naja, so ihren genauen Ursprung auszumachen. In Verbindung mit dem Sichtgerät in deiner Maske kann sogar ein Bild erzeugt werden.
4: Könnte sich als nützlich erweisen.
5: Neuer Peripheriebaustein gefunden. Schallwellenverstärker aktiviert. Verbindung mit Sichtgerät aktiviert.
4: Alles ist schwarz. Wow! Urplötzlich flammten Lichter auf und formten sich blitzschnell zu einem Bild. Ich konnte die Umrisse von Christopher King erkennen, ebenso wie die Bruchstücke der Tasse, die er gerade vom Tisch gestoßen hatte.
3: Siehst du? Und jetzt los!

0: Aaron Lloyd öffnete langsam die Augen. Ihr Hals schmerzte. Ketten an ihren Armen hielten sie aufrecht, während ihre Beine noch kraftlos herunterhingen.
1: Wo bin ich?
2: Ah, Miss Lloyd.
1: Wer sind Sie?
2: Ich arbeite für den Tribune, aber keine Sorge, das ist für Sie nicht mehr von Belang. Sehen Sie, dieses hübsche Messer hier wurde extra für Sie geschärft. Sie werden der schönste der Engel sein.
1: Der Engelsschlechter. Was wollen Sie damit bezwecken? Glauben Sie wirklich, Sie kommen so einfach davon?
2: Ich bin schon einige Male davon gekommen, Miss Lloyd.
3: Aaron, ich musste sie einfach finden. Ich musste sie retten. Zu viel, was noch nicht gesagt wurde. Zu viel, was noch passieren musste.
4: Die nächste links. Das ist der kürzeste Weg.
3: Falsch. Das hier ist der kürzeste Weg. Ich bog scharf nach links ab. Zwischen zwei Häusern führte eine Treppe zur nächsten Hauptstraße, die direkt vor das Gebäude des Tribune führte.
4: Bist verrückt.
3: Nein, ich habe keine Zeit.
1: Was bezwecken Sie damit? Ist Ihnen bewusst, was hier gerade passiert?
2: Aber ja, ich werde dafür sorgen, dass Sie sich in einen wundervollen Engel verwandeln können, Miss Lloyd.
1: Hören Sie, Sie haben bereits diese Morde begangen. Das ist nicht zu ändern. Aber wenn Sie jetzt mich töten, dann töten Sie einen Cop. Und was Ihnen dann im Gefängnis passiert...
2: Morde? Ich? Ich habe keine Morde begangen, Miss Lloyd. Ich wäre gar nicht dazu imstande, diese Kunst zu vollbringen.
1: Aber Sie haben doch eben...
2: Ich bin kaum mehr als ein Assistent, Miss Lloyd.
5: Ist alles bereit?
1: Wer sind Sie?
2: Ja, Ihre Arbeit kann beginnen, sobald Sie es wünschen, Meister.
6: Kate, ich stehe in einem kleinen Verbindungsweg direkt am Tribune.
7: Einen Moment. Ich zapfe die Überwachungskameras an. Ich sehe dich. Okay, hier sind die Baupläne des Tribune-Gebäudes. Einen Augenblick.
6: Klar, ich warte einfach. Haben ja alle Zeit der Welt.
7: Links von dir. Das Flachdach bietet mehrere Möglichkeiten, ins Innere zu gelangen. Ventilationsschächte. Von der günstigen Sorte.
6: Günstige Sorte?
7: Groß und ohne sonderlich komplizierte Sicherung.
6: Alles klar. Sorry.
7: Du verschwindest jetzt aus dem Bild, Connor. Der Schacht vor dir sollte nach unten führen. Sprich mit mir.
1: Wer sind Sie?
5: Ich bringe die Schönheit zurück nach Orchid City, Miss Lloyd.
1: Ich verstehe nicht.
5: Ich erwarte nicht, dass Sie meine Arbeit verstehen. Und das ist auch nicht wichtig. Wie wäre es mit etwas Musik?
1: Was?
5: Ihre Haut ist fast vollkommen, meine Liebe.
1: Nehmen Sie Ihre Finger weg!
5: Ich werde Ihnen ein besonderes Geschenk machen, Miss Lloyd. Sie werden noch lieben, während ich Ihnen Flügel schenke.
8: King, die Druckerei ist noch voller Mitarbeiter. Die müssen weg. Wir haben keine Zeit.
6: Einen Moment. Gleich hast du freie Bahn. Na bitte. So viel zum Thema hochmodernes Gebäude. Wir haben wirklich an allen Ecken und Enden gespart.
9: Verdammt! Herr! Was ist denn los?
10: Ist der Feueralarm!
11: Okay, Leute. Ganz ruhig. Nun gibt es wieder mal einen Defekt in der neuen Anlage. Ihr wisst, wie das läuft. Verlasst für ordentlich das Gebäude.
9: Mensch, Reggie! Die Auflage ist noch längst nicht durch.
11: Wenn ich da die Fenster vorsitzen, los jetzt, hey! Stopp!

0: Kannst du den Alarm bitte mal ausschalten?
1: Schon dabei. Ich lasse ihn im restlichen Teil des Gebäudes weiterklingeln. Wir wollen ja keine unangemeldeten Besucher.
0: Ich schaue mich um. Eine große Halle, hohe Decken, Ventilationsschächte und Rohre an der Decke.
2: Lumineszenzverstärker aktiviert.
0: Verflucht! Nichts zu sehen.
2: Lumineszenzverstärker deaktiviert.
1: Rechts von dir geht ein Gang ab. Der endet allerdings in einem kleinen Abstellraum.
0: Da kommt jemand. Funkstille.
2: Funkverbindung deaktiviert.
3: Hallo? Reginald, sind Sie da? Kein Alarm mehr, aber auch keine Leute. Ungewöhnlich. Irgendjemand da? Ich bin also doch nicht allein. Ah, ich habe schon über Sie gelesen. Sie mögen die Dunkelheit. Ich hätte doch einfach das Licht löschen können. Sie hätten nicht gleich die Lampen zerstören müssen.
4: Wo ist Aaron Lloyd?
3: Aaron Lloyd? Nie gehört den Namen. Ich war nur hier, um einen Artikel zu schreiben.
4: Mit einer Waffe?
3: Ja, Sie haben mich erwischt. Aber ich kann nicht zulassen, dass Sie seine Arbeit stören. Verdammt!
4: Aaron Lloyd!
3: Nie gehört!
4: Wo ist sie?
3: Nicht mein Finger! Nein! Nicht mein Finger! Nein!
2: Stimmverzerrer deaktiviert. Funkverbindung aktiviert.
0: King, ich wurde angegriffen.
1: Geht es dir gut?
0: Ja, ein Stümper mit einer Waffe, keine Gefahr. Aber ich konnte ihn nicht zum Reden bringen. Ich habe gar nichts, King.
1: Laut Bauplänen ist sie dort. Wie gesagt, nur der Gang und die Abstellkammer.
0: Ach, hier muss einfach etwas sein. Hey, was haben wir denn hier?
1: Was?
0: Der Kerl hat eine Chipkarte bei sich. Ungewöhnliche Form. Ich sehe mich im Gang um. Ein kahler Gang mit nur einer Tür am Ende.
1: Wie ich sagte.
0: Leer bis auf Putzmittel und Besen. Das ergibt doch gar keinen Sinn. Der Kerl ist von hier gekommen. King, schalte den Alarm ab im ganzen Gebäude.
1: Dann wird es nicht lang dauern, ehe wieder Menschen in die Druckerei kommen.
0: Mach schon!
1: Erledigt.
2: Schnellwellenverstärker aktiviert. Verbindung mit Sichtgerät aktiviert.
0: Ich kann kaum etwas erkennen. Dort! Unter mir kann ich Bewegung ausmachen.
1: Unter dir? Das ist unmöglich. Dort ist nichts verzeichnet.
0: Nein, hier ist etwas.
2: Schallwellenverstärker deaktiviert. Lumineszenzverstärker aktiviert.
0: Na also, zwei längliche Öffnungen im Boden.
2: Funkverbindung deaktiviert.
5: Ich habe doch noch gar nicht richtig begonnen, Miss Lloyd.
6: Wenn ich hier rauskomme, werde ich sie töten, sie verdammter Dreckskerl!
5: Je mehr sie sich bewegen, desto ungenauer wird das Ergebnis. Und dann muss ich nachbessern, um ihnen die Flüge zu schenken, die sie verdienen.
4: Lassen Sie sie gehen.
5: Wer zum Teufel bist du?
4: Das ist nicht wichtig. Ich bin wegen ihr. Lass sie gehen.
5: Keinen Schritt weiter. Oder ich schneide ihr den hübschen Hals durch.
0: Dort stand er also. Der Engelschlechter. Und er hielt ein blutiges Skalpell an den Hals von Aaron. Meiner Aaron. Eine Maske verdeckte sein Antlitz. Das seltsam verzerrte Abbild eines Kuhkopfs. Ein einsamer Blutstropfen rann Aarons Hals herunter. Quälend langsam.
4: Du wirst dir nichts antun, oder ich schwöre bei allem, was mir heilig ist.
5: Du hast kein Druckmittel, Maskenmann. Meine Arbeit muss vollendet werden. Die Schönheit muss zurückkehren. Lass deinen Stab fallen.
4: Schon gut. Ich lasse...
5: Es muss vollendet werden.
0: Er stürmt auf mich zu, dreh mich weg, verliere den Kampfstab. Am Boden liegt ein Fleischerbein. Er greift danach, Sprung zurück.
5: Vollendung! Perfektion!
0: Die Blendgranate wirft ihn aus dem Konzept. Ich springe vor, zieh ihm die Beine weg, schlage zu. Schlag geht ins Leere. Beil kommt von links. Schlage es zur Seite, springe auf. Er folgt mir. Er ist schnell. Drängt mich in die Defensive. Muss weiter zurück. Beil kommt von allen Seiten. Versuche zu kontern. Stürzt auf mich zu. Rammt mich gegen die Wand. Beil an meinem Hals.
5: Von Maskenmann zu Maskenmann. Es war ein Vergnügen, Sie kennenzulernen.
7: Ganz allein Ihrerseits.
0: Der Schlechter taumelte zurück, stolperte kurz und rettete sich vor einem Sturz, indem er sich an einem kleinen Hocker festhielt, auf dem scheinbar Aarons Jacke lag. Mit einem Ruck drehte er sich urplötzlich um und zielte mit Aarons Dienstwaffe genau auf meinen Kopf. Aus.
5: Genug!
0: Vorbei.
5: Ich habe keine Zeit für diese Spielchen. Zwar sind mir diese Waffen zuwider, weil sie einfach nicht die Präzision bieten, die ich für meine Arbeit benötige. Aber in diesem Fall werde ich liebend gern eine Ausnahme machen. Lebe wohl, Maskenmann.
0: Unrechter von Aaron erwischt.

0: Duck. Oh mein Gott. Danke. Wer sind Sie?
1: Ich bin niemand.
0: Aber irgendwie muss ich Sie ja nennen.
1: Es ist vorbei. Sie sind jetzt in Sicherheit.
0: Halt! Was ist mit ihm?
2: Funkverbindung aktiviert.
1: Bist du da?
3: Connor! Was ist passiert?
1: Miss Lloyd ist in Sicherheit. Wir brauchen hier einen Krankenwagen.
3: Ist schon unterwegs. Die Polizei ist jeden Augenblick vor Ort.
1: Miss Lloyd, was tun Sie da?
0: Ich muss wissen, wer er ist. Das kann doch nicht sein!
1: Das ist Gus Morris, der Chefredakteur des Tribune.
0: Unfassbar. Ich hätte ihn gewählt.
1: Kommen Sie, Miss Lloyd. Ein Krankenwagen ist unterwegs. Ich bringe Sie nach oben.
0: Wie kann ich Ihnen nur jemals danken?
1: Sie müssen mir nicht danken. Hier entlang.
0: Wo sind wir?
1: Im Tribune. Wir...
4: Ellen! Ellen! Wo bist du? Durchkämmt die Druckerei!
0: Ich bin hier, Dad!
4: Oh Gott, Ellen! Ich hab mir solche so... Vorsicht, Ellen! Geh weg von ihm! Keine Bewegung!
0: Nein, Dad, nicht!
4: OCPD! Keine Bewegung, Maskenmann! Ellen, komm zu mir. Er kann dir nichts mehr
1: es
4: tun.
1: Lloyd, es war mir
4: hier
1: eine
4: drin,
1: Ehre.
4: Männer!
1: Verzeihen Sie mir.
0: Verzeihen?
1: Detective, bleiben Sie, wo Sie sind.
4: Lassen Sie meine Tochter los!
0: Dad, warte!
1: In einem nicht verzeichneten Keller werden Sie Gus Morris finden. Er ist der Engelschlechter. Ihre Tochter wird es Ihnen bestätigen, falls Sie mir oder den Beweisen nicht glauben wollen.
4: Es sieht Ihnen ähnlich, unschuldige Menschen als Schutzschild zu nutzen.
1: Wir werden uns wiedersehen, Detective.
4: Verdammt! Halt! Erin!
0: Erin! Er hat mir nichts getan!
4: Geht's dir gut?

0: Einige Tage später.
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2: Meine Damen und Herren, wir unterbrechen unser aktuelles Programm für eine gerade topaktuelle Neuigkeit. Wie die Polizei von Orchid City soeben berichtete, wurde der mutmaßliche Täter der sogenannten Engelschlechtermorde gefasst. Es handelt sich dabei um niemand Geringeren als den Chefredakteur des Orchid Tribune, Gus Morris. Morris hatte erst vor wenigen Tagen seine Kandidatur für das Bürgermeisteramt verkündet. Detective Miles Lloyd sagte dazu, dass er geschockt sei, dass niemanden der Wahnsinn des beliebten Chefredakteurs aufgefallen war. Er betonte aber auch, dass es scheinbar noch einen unbekannten Dritten in dieser Sache gegeben habe. Ein Mann mit einer Maske, der sich kurz vor der Verhaftung Morris vom Tatort entfernte. Lloyd ist sich sicher, dass er eine Verbindung zwischen dem Maskenmann und Morris finden wird. Officer Erin Lloyd, die Tochter des leitenden Detectives, schien ebenfalls etwas dazu sagen zu wollen, wurde jedoch von ihren Vorgesetzten daran gehindert. Weitere Informationen zu Morris' mörderischen Machenschaften oder dem mysteriösen Maskenmann von Orchid City erfahren Sie natürlich sofort hier bei uns. Und jetzt geht es weiter mit der besten Musik
3: 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Alice, schalt das aus. Damit ist es also offiziell. Die ganze Stadt weiß nun, dass Barrier zurück ist.
4: Dachten Sie wirklich, dass wir das hätten verhindern können?
3: Ich hatte es zumindest gehofft.
4: Wie lange hat es gedauert, ehe die Stadt von Azure Barrier wusste?
3: Du hast ja recht. Ich hatte trotzdem gehofft, wir hätten etwas mehr Zeit.
4: Erin ist in Sicherheit, Morris gefasst. Ich glaube, es war ein guter Tag.
3: Ja. Ja, Connor. Du hast die Feuerprobe bestanden.
4: Mit ihrer Hilfe. Da fällt mir ein, sie brauchen dringend ein Pseudonym.
3: Wie bitte?
4: Es ist etwas sorglos, wenn ich sie im Einsatz mit ihrem Namen anspreche. Denken Sie nicht? Zumal King in Orchid City kein unbekannter Name ist.
3: Ah ja. Darüber habe ich mir auch schon meine Gedanken gemacht und eine Lösung gefunden. Alice, Information Christopher King.
5: Christopher King, Inhaber der Aktienmehrheit von King Incorporated. Früher ein maskierter Rächer, bekannt als Azure Barrier. Heute Teil des Teams um Crimson Barrier.

0: Codename Augur.
1: Augur?
2: Ja, unter anderem die Bezeichnung für jemanden, der Künftiges vorhersagt. Ich fand das ganz passend.
1: Augur. Gefällt mir. Also schön, Augur. Ich verbuche unsere erste Zusammenarbeit als einen Erfolg.
2: Ja, das ist richtig. Aber mehr als eine Schlacht war das nicht. Der Krieg hat gerade erst begonnen. Und die nächste Schlacht tobt bereits.
1: Inwiefern?
2: Dieses Video stammt von der Überwachungskamera der Orchid Holdings Bank und wurde vor etwa einer Stunde aufgenommen.
1: Was ist das?
2: Du siehst hier, wie eine Frau vollkommen ruhig und fast schon schwebend die Bank verlässt. Alle anderen Menschen schauen sie starr an und zeigen kein Anzeichen dafür, sie aufhalten zu wollen.
1: Ja, das sehe ich. Und?
2: Die Frau hat gerade die Bank um 100.000 Dollar erleichtert. Das Geld befindet sich in dem Rucksack, den sie bei sich trägt.
1: Wie bitte?
2: Mehr noch. Der Diebstahl wurde erst vor wenigen Minuten gemeldet.
1: Und niemand tut etwas? Meldet gar das Verbrechen erst, nachdem die Täterin schon über alle Berge ist?
2: Wir werden es herausfinden.
1: Alice, mach den Anzug bereit. Viel zu lang war Orchid City ungeschützt. Verbrechen, Gewalt und Angst beherrschen die Straßen. Es wird Zeit, dass der Wächter zurückkehrt. Die letzte Bastion der Gerechtigkeit. Die Grenze zwischen den Unschuldigen und der Finsternis. Ich bin dieser Wächter. Ich
3: bin Barrier.

Die Rollen und ihre Sprecher. Erzähler: Sebastian Schmidt, Connor Ward, Thomas Kramer, Christopher King, Alex Bolte, Alice, Sonja Stadler, Aaron Lloyd, Lisa Cardinale, Miles Lloyd, Jan Abraham, Abigail Thompson, Birgit Arnold, Gus Morris, Michael Gerdes, El Gordo, Markus Raab, Neva, Stephanie Preis, Neil Murphy, Sven Matthias, Kieran O'Flanahan, Roman Ewert, Reporter, Pascal Runge, MacDougall, Marcel Ellerbrock, Officer Bennett, Paul Burkhardt, Officer Spencer, Floria Zahn, Officer Parker, Hans-Peter Stoll, Moderator und Taxikunde, Marie Burkhardt, Carlos, Michael Jutt, Miguel, Benedikt Benken, Martinez, Cave Talker, Handlanger 1, Philipp Bösand, Handlanger 2, Claudio Volino, Handlanger 3 und Gangster 2, Volker Knurr, Gangster 1, Jack Ruler, Motega und Gangster 3, Matthias Heil, Vorarbeiter Martin Erdmann, Mitarbeiter 1, Nadine Most, Mitarbeiter 2, Chris Runte, Radiomoderator Jens Niemeyer, Pfleger 1, Robert Kehrig, Pfleger 2, Lasse Bönke, Mann in der Menge, Werner Wilkening, Frau in der Menge, Uli, Dealer, Dominik Reinke, Monika Carrington, Alexandra Begau, Molly, Laura Katharina Schmidt, Kioskbesitzer, Stone, Taxifahrer, Michael Vogelmann, Mrs. Ward, Alice 90, Nachrichtensprecherin im Radio, Susanne Faulhaber, Sweaty Lee, Marianne Häberli, Skript und Regie, Thomas Kramer, Cut und Regie, Erik Onder de Linden, aka Pitch Senses, Sounds aus eigenen Archiven, weitere Sounds von freesound.org unter der Verwendung der CC0 Lizenz. Wir danken Nico Wohlleben für die freundliche Genehmigung, seinen Song Storm nutzen zu dürfen. Sämtliche andere Musik von Erik Onder de Linden, aka Pitched Senses. Besonderer Dank an Siebenklang, Benedikt Benken, Marco Schmidt, Marek Schädel, Philipp Stiegemann und Sascha Savage. Ich möchte mich persönlich noch bei Robert, Nils, Josua, Pierre, Johanna, Merle und Klaus bedanken. Ohne euch wäre das Superhero Universe des Hörspielprojekts nicht möglich gewesen. Vielen Dank. Außerdem bedanke ich mich bei all den kreativen Köpfen von DC Comics, Marvel Comics und all den anderen Verlagen, die uns seit so vielen Jahren mit genialer Superheldenkost versorgen. Seid euch sicher, Crimson Barrier kommt zurück. Schon bald.

0: Verrückte Sache, das mit Morris, oder?
1: Das kannst du laut sagen. Ich habe ihn immer für einen anständigen Kerl gehalten.
0: Tja, so ist es in Orchid. An einem Tag kandidierst du für das Amt des Bürgermeisters.
1: Und am nächsten Tag sitzt du sabbernd in Mirror Lake. Hat er seit seiner Einlieferung hier eigentlich noch irgendwelche Lebenszeichen von sich gegeben?
0: Wortfragmente. Grunzen. Mehr nicht. Ich glaube, weil er seine Arbeit nicht vollenden konnte, sind bei ihm endgültig die Sicherungen durchgebrannt. Genau deshalb kriegt er ja auch tagtäglich seine Injektionen.
1: Nett, dass du mich mitnimmst. Muss das auch endlich mal lernen.
0: Halt, hier ist es. Raum Nummer 19821. Gus Morris. Hast du die Ampullen?
1: Selbstverständlich. Alles genauso, wie du gesagt hast.
0: Hey, Gus! Wie geht's uns denn heute?
2: Die Engel müssen fliegen. Fliegen.
1: Brauchst du irgendwas? Handtücher, Champagner?
0: Oh Mann.
2: Die Engel müssen fliegen. Fliegen.
0: Mach mal die Tür auf. Zeit für deine Medizin, Gus. So, dann wollen wir mal.
1: Mark? Wer sind Sie? Was machen Sie?
3: Alles klar, schnappt euch den Wahnsinnigen. Aber krümmt ihm kein Haar.
4: Geht klar!
2: Bist du der Heilsbringer?
4: Klar! Ihr habt echt 50 Cent am Dollar, was?
2: Sie müssen fliegen. Der Heilsbringer kommt und lässt sie fliegen.
3: Boss, warum soll der Verrückte aus Mirror Lake herausgeschafft werden? Und noch dazu in einem Stück?
5: Das interessiert mich nicht. Er hat mich gefragt, ob es möglich ist, Morris für ihn zu beschaffen. Und ich habe gesagt, dass vieles möglich ist. Es kommt nur auf seine Großzügigkeit an.
3: Das heißt?
5: Er war sehr großzügig.

0: Dr. Michael Timothy DeJong öffnete seine Augen. Vor ihm stand ein Mann, in einen Trenchcoat gehüllt, ein Hut tief in das Gesicht gezogen. Angstvoll krampfte sich sein ohnehin schon schwaches Herz zusammen. Sein Gegenüber bewegte sich nicht, starrte ihn nur stumm an. Doch endlich erkannte er, wer ihm einen Besuch abstattete. Er entspannte sich.
1: John, es ist schön, dass Sie es einrichten konnten. Treten Sie doch näher. Setzen Sie sich.
2: Ich gestehe, ich war überrascht, als Cunningham mir mitteilte, dass Sie mich zu sprechen wünschen. Als wir uns das letzte Mal sahen, sind wir nicht unbedingt im Guten auseinandergegangen.
1: Nein, wahrlich nicht. Aber sehen Sie mich an. Es ist viel geschehen seit damals. Mein Körper wurde in einem Kugelhagel zerfetzt. Mehrere Organe sind so schwer beschädigt, dass mich nur diese Apparate hier am Leben halten. Mein Leben neigt sich dem Ende entgegen.
2: Und was wollen Sie von mir? Doch nicht etwa Mitgefühl oder Vergebung? Denn dann müsste ich Sie enttäuschen.
1: Nein, sicherlich nicht. Aber Sie und ich, wir haben gemeinsame Interessen.
3: Was haben wir?
1: Bitte, lassen Sie mich aussprechen. Sie werden gleich verstehen, was ich meine. Um meine Motivation zu verstehen, müssen Sie allerdings wissen, wer mir das hier angetan hat.
2: Wer war es?
1: Meine ehemaligen Geschäftspartner, das SPC.
2: Und warum wollte das Kartell Ihren Tod?
1: Ich war nach Ihrem Einbruch in das Medical Center ein Sicherheitsrisiko. Eine Spur, die man zurückverfolgen konnte. Also beschloss man meinen Tod.
2: Wie haben Sie überlebt?
1: Die Polizei kam mir zu Hilfe. Ausgerechnet die Polizei. Als die Killer mir gerade den Rest geben wollten, kam ein Streifenwagen die Straße herunter. Das Risiko einer Schießerei mit dem QPS war ihnen angesichts der Blutlache, in der ich lag, wohl zu hoch. Sie setzten sich so schnell es ging ab.
2: Und warum glauben Sie, macht uns das zu Verbündeten? Immerhin haben Ihre Freunde die Arbeit erspart, mich persönlich um Sie kümmern zu müssen.
1: Ich möchte Rache für das, was das SPC mir angetan hat. Und Sie, John, Sie werden mein Werkzeug sein.
2: Niemals!
1: Doch, das werden Sie. Hier ist ein Zettel mit einigen Informationen für Sie.
2: Was soll ich damit?
1: Fahren Sie zu dieser Adresse. Das ist mein Haus. Holen Sie sich meinen Computer und den Stick aus meinem Schreibtisch. Der Stick enthält einen Sicherheitsschlüssel. Stecken Sie den Stick in den Rechner. Dann werden Sie zur Eingabe eines Passworts aufgefordert. Das habe ich Ihnen auf dem Zettel notiert. Geben Sie es ein. Erst dann haben Sie uneingeschränkten Zugang zum System. Auf dem Zettel finden Sie einen Dateinamen und ein weiteres Passwort, um die Datei zu öffnen. Ergründen Sie das Geheimnis, das in ihr verborgen ist.
2: Warum sollte ich mich auf dieses Spiel einlassen?
1: Weil es in Ihrem eigenen Interesse ist. Wie viel ist Ihnen die Rache am Tod Ihrer Frau wert?

0: Da war er wieder. Der Schmerz, von dem er glaubte, ihn in seinem tiefsten Innern für ewig begraben zu haben. Doch alleine das Nennen ihres Namens hatte die alten Wunden wieder aufgerissen. Ihr Tod hatte ihn völlig unvorbereitet getroffen. Bis zum Schluss hatte er gehofft, sie retten zu können. Doch die Zeit war ihm zwischen den Händen zerronnen und mit ihr das Leben seiner geliebten Frau. Eine Träne stahl sich aus seinen Augen. Er hielt den Blick starr auf die Straße gerichtet, während die Umrisse der Stadt an ihm vorbeirauschten. Wie im Traum lenkte er seinen Wagen durch New Wardens Straßen und über die Eastern Angel Bridge. Es war beinahe Mittag, als das Ziel langsam in Sichtweite kam.
1: John? John?
2: Ja, was gibt es?
1: Ich habe die Adresse gecheckt. Das Haus gehört tatsächlich Direktor Dejean. Er ist nicht verheiratet und hat keine Kinder. Darüber hinaus hat der QPS das Haus als Tatort versiegelt. Du kannst dich dort also ungestört umsehen. Niemand wird da sein.
2: Danke.
1: Noch 250 Meter, dann liegt dein Ziel auf der rechten Seite.
2: Sagtest du nicht, dass niemand da sein wird? Da steht ein Auto in der Einfahrt.
1: Das ist seltsam. Niemand hat Zutritt zur Villa. Sei vorsichtig, John.
0: John zog seinen Hut tiefer in das Gesicht, sodass die Maske, die er trug, nur noch schwer erkennbar war. Etwas weiter die Straße hinunter sah er einen kleinen Weg, der hinunter zur Bucht führte. Über den Strand, so hoffte er, würde es leichter sein, sich dem Grundstück ungesehen zu nähern.
3: Junger Mann!
2: Meinen Sie mich?
3: Ja, Sie! Warten Sie bitte einen Augenblick.
2: Was kann ich für Sie tun?
3: Können Sie mir sagen, wie ich zum Hafen komme?
2: Zum Hafen? Folgen Sie einfach der Straße bis zur Liberty Bridge. Überqueren Sie die Brücke. Der Hafen liegt dann auf der linken Seite. Sie können ihn gar nicht verfehlen.
3: Vielen Dank und grüß Gott.
2: Nicht zu danken.
0: John überquerte die Straße. An der Ecke zum Sandweg, der ihn zum Strand geleiten würde, verharrte er noch einmal. Die betagte Dame hatte ihren Weg fortgesetzt und kämpfte sich in Richtung Brücke voran. Er schüttelte den Kopf.
2: Touristen.
4: Infrarotkamera aktiviert.
2: Victoria?
1: Bin noch da.
2: Ich habe eine Person im Garten des Grundstücks lokalisiert. Ich gehe jetzt rein.
1: Warte, ich schicke dir Verstärkung.
2: Negativ. Sollte ich mich in einer halben Stunde nicht bei dir melden, schicke die Kavallerie.
4: Funkverbindung getrennt. Infrarotkamera deaktiviert.
0: John duckte sich hinter eine Hecke, die das Grundstück zum Strand hin abgrenzte. Ein Mann hatte ganz in seiner Nähe Stellung bezogen und spähte zum Meer hinunter. Geräuschlos näherte er sich einem Durchgang, der in die Hecke eingearbeitet worden war. Eine kleine Gartenpforte sicherte den Weg zum Anwesen. John öffnete sie vorsichtig.
5: Wer ist da?
2: Scheiße. Michael! Bist du das?
6: Ich bin es, Wilbur. Kannst du mir noch einmal deine Heckenschere ausleihen?
5: Mr. Dejean ist nicht da. Bitte gehen!
0: Als der Wächter den vermeintlich älteren Nachbarn erreichte, blieb er wie angewurzelt und mit vor Schreck aufgerissenen Augen stehen. Er blickte einer Kreatur entgegen, deren Gesicht von einer Maske bedeckt war. Vier Tentakel schossen auf ihn zu. Instinktiv versuchte er, die Pistole, die er hinter seinem Rücken versteckt hatte, nach vorne auf das Ziel zu richten. Gleichzeitig öffnete er seinen Mund, um zu schreien. Doch es war zu spät. Die Tentakeln umschlangen seinen Kopf und seinen Körper.
2: Jetzt kommt die Dunkelheit über dich.
0: Nachdem John im Garten jede sich bietende Deckung genutzt hatte, schlich er sich seitlich am Haus vorbei. Geduckt spähte er um die Ecke. Nahe bei ihm stand ein weiterer Mann, den Blick zur Straße gerichtet.
7: Was zur...
2: Mal sehen, wie viele von euch sich hier noch herumtreiben.
4: Infrarotkamera aktiviert.
0: John schlich sich in das Haus. Der Gestank von Benzin stieg ihm in die Nase. Er ließ seinen Blick über den Boden gleiten. Eine ölig schimmernde Flüssigkeit bedeckte ihn.
7: Verdammt! Die wollen das ganze Haus abfackeln.
0: Die Infrarotkamera zeigte keine auffälligen Wärmequellen. Wer auch immer hier im Haus war, im Erdgeschoss hielt er sich nicht auf. John wandte sich der Treppe zu. Sie bestand aus Holz. Er ging ganz nah an der Wand nach oben, um ein Knarren zu verhindern. Endlich erreichte er die letzte Stufe.
7: Natürlich.
4: Infrarotkamera deaktiviert.
0: John sah eine schnelle Bewegung im rechten Augenwinkel. Instinktiv wandte er seinen Blick in diese Richtung. Ein grüner Kanister aus Stahlblech kam taumelnd auf ihn zugeflogen. Es war zu spät, dem Geschoss noch auszuweichen. Die Wucht des Aufschlags überraschte ihn und riss ihn von den Beinen. Oh! Zwei düstere Gestalten stürzten aus unterschiedlichen Richtungen auf John zu. Der eine war von durchschnittlicher Größe. Sein Aussehen deutete auf japanische Wurzeln hin. Geschmeidig und lauernd bewegte er sich auf sein Opfer zu. Der andere schien das exakte Gegenteil zu sein. Ein hünenhafter Mann, dessen Muskelberge nichts Gutes erahnen ließen. Ihm fehlte die Eleganz seines Partners, doch seine unbändige Kraft schien dies mehr als wettzumachen.
8: Hank, pack ihn. Lass ihn nicht entwischen.
9: Geh klar, Schotzu!
0: Der Riese schlang seine Arme um das vermeintliche Opfer. Er riss John unsanft in die Höhe. Seine Muskeln schwollen unheilverkündend an, als er ihm im wahrsten Sinne des Wortes die Luft aus dem Leib presste. Auf dem Gesicht des Japaners machte sich ein zufriedenes Grinsen breit.
9: Komm, hoch mit dir!
8: Schau dir das an. Der trägt eine Maske.
9: Ist das ein neuer Modetrend oder hältst du dich für Batman?
8: Wer hat dich geschickt, hä?
9: Das werde ich euch wohl kaum auf die Nase binden.
8: Los, mach ihn kalt, Hank. Wir müssen fertig werden, bevor die Bullen hier auftauchen.
9: Nur allzu gern. Noch irgendwelche letzten Worte?
7: Ja. Schwere Fehler.
0: Die bisher unter dem Mantel verborgenen Tentakel schossen hervor. Die eine wickelte sich rasend schnell um Hanks Kopf, der gar nicht begriff, wie ihm geschah. Mit einer unbändigen Kraft wurde dieser herumgerissen.
9: Nein, Hank!
7: Lass die Pistole stecken.
9: Ha, verrecke, du Missgeburt.
7: Achtung!
0: Doch es war zu spät. Shotsu stolperte rückwärts dem Treppenaufgang entgegen. Als sein Fuß dabei über die letzte Stufe glitt und keinen Halt mehr fand, stürzte er mit wild rudernden Armen die Treppe hinauf. John hockte sich neben Shotsu nieder. Augen ohne jeden Ausdruck starrten zur Decke. Schnell tastete er nach dem Puls des Mannes. Nichts.
7: Oh, so ein Mist.
4: Kommunikationskanal geöffnet.
2: Victoria, bist du da?
10: John, wo hast du so lange gesteckt? Was ist los?
2: Ich bin im Haus von Dr. Dejean. Irgendjemand wollte es abfackeln.
10: Wie bitte?
2: Du hast richtig gehört. Hier stinkt es nach Benzin. Ich habe 4 Männer neutralisiert. 2 davon sind leider tot.
10: Das wird dem Sarge nicht gefallen. Ich verständige den QPS. Die müssen den Tatort sichern.
2: Noch nicht. Ich muss erst noch Rechner und Stick holen.
10: Bist du verrückt? Fass besser nichts mehr an. Ich...
2: Wenn der QPS erst hier ist, wird man mich sicher nicht mit diesen Beweisstücken rausspazieren lassen.
10: Oh Mann, der Sarge wird toben. Ich sag es dir. Beeil dich lieber und verschwinde von da.
2: Ich bin schon auf dem Weg zum Büro des Doc. Mist, hier ist es nicht. Das sieht doch schon besser aus. Der Rechner ist ein Laptop. Sehr gut. Fehlt nur noch der Stick.
10: John?
2: Jetzt nicht.
10: John!
2: Was gibt es denn?
10: Es ist gerade ein Notruf eingegangen. Und er betrifft das Haus, in dem du dich gerade befindest.
2: Ach, das hat gerade noch gefehlt. Irgendwer hat den Schuss gehört.
10: Hast du einen Schuss?
2: Das erzähle ich dir später. Wieder nichts. Warum konnte sich dir schon nicht ein wenig präziser ausdrücken? Da sind unsere Freunde ja schon.
1: Verschwinde da endlich oder die erwischen dich.
2: Da ist er. Jetzt nichts wie weg.
11: Vorne kann ich nicht mehr raus. Da sehen die mich. Ich nehme den Weg am Strand entlang. Bis später.
4: Kommunikationskanal geschlossen.
0: Mit viel Glück gelang es John, sich vom Tatort abzusetzen. Sein schwarzer Mustang Cabrio war zwar nicht so unauffällig, wie ein Auto in dieser Situation hätte sein sollen, aber wenige Zeit später rollte er gemächlich die Küstenstraße gen Osten. Nach wenigen Minuten bog sein Cabrio auf ein abgezäuntes Grundstück mit einem unscheinbaren Haus ein.
1: John, da bist du ja endlich. Der Sarge will dich sehen, sofort. Er tobt, das kannst du mir glauben.
2: Cunningham muss warten. Ist Timothy da?
1: Er ist in seinem Labor.
2: Gut, komm mit.
12: Vic, John, kann ich etwas für euch tun? Sag mir, dass du die Ausrüstung nicht schon wieder zerstört hast, John.
2: Habe ich nicht. Du kannst ganz unbesorgt sein.
12: Was kann ich dann für dich tun?
2: Ich habe heute diesen Laptop von Direktor Dejean erhalten.
12: Der Direktor Dejean? Der abgeschottet in Warden Memorial in einem geheimen Zimmer liegt?
1: Eben der. Doch dafür musste er in Dejeans Haus eindringen. Ach, und beinahe hätte ich's vergessen, noch zwei Männer umbringen.
12: Echt jetzt?
2: Es war Notwehr.
12: Krass! Cunningham wird toben!
2: Oh, kriegt euch wieder ein. Ich habe heute Morgen Dejean im Krankenhaus besucht. Er wollte mit mir reden und genau das haben wir dann auch getan.
0: John berichtete knapp von seinem Treffen mit dem ehemaligen Direktor der Warden Medical Corporation und von den Instruktionen, die er bezüglich des Rechners und der sich darauf befindlichen Dateien erhalten hatte.
12: Die Daten müssen brisant sein, wenn man beachtet, welchen Aufwand Dejean für die Geheimhaltung betrieben hat. Seine Lebensversicherung, das muss es sein. Dann wollen wir mal schauen, ob wir deine Geheimnisse entlocken können, Baby. Gut. Dann lass doch mal den Stick rüberwachsen, John. Danke. Das Passwort bitte.
2: Wir müssen diese Datei hier finden. Mit dem notierten Passwort sollten wir sie öffnen können.
1: Was steht in der Datei drin?
2: Ich weiß nur, dass der Inhalt mit Marianne im Zusammenhang steht.
12: Das Auffinden der Datei sollte nicht schwierig sein, trotz des kryptischen Namens. Na, ich hab sie. Dann wollen wir sie mal öffnen.
2: Was ist das?
1: Das könnte ein Ausschnitt aus einer medizinischen Akte sein. Sieht aus wie ein Behandlungsprotokoll. Behandelnder Arzt, Dr. Christine Wagner. Patient?
2: Marianne Whistleston. Mal sehen, was da steht.
1: Oh nein, das kann doch nicht sein. John? John!
7: Dafür wird sie bezahlen. Ich bringe sie um.
1: Nein, John, bleib!
12: Was hat er denn? Oh Gott.
13: John! John! Wohin will er so schnell?
1: Sergeant Cunningham, Sie müssen sich unbedingt etwas anschauen. Bitte kommen Sie.

0: Warden Medical Company. 2 Jahre zuvor.
1: Mist, ich bin spät dran. Ausgerechnet heute.
2: Was ist los, Marianne?
1: Ach, guten Morgen, Kathleen. Ich habe heute meinen jährlichen Gesundheitscheck und ich bin jetzt schon zu spät.
2: Achtung, Dr. Wagoner im Anmarsch.
3: Guten Morgen. Miss Wizardston, hätten Sie jetzt Zeit für mich?
1: Aber selbstverständlich, Dr. Wagoner.
3: Gut, gehen wir doch gleich in mein Zimmer.
0: Marianne folgte Dr. Wagner in ihr Untersuchungszimmer, wo sie zunächst einen Fragebogen ausfüllen musste und zusätzliche Fragen der Ärztin beantwortete. Es folgte die übliche Untersuchung.
3: So, das sollte es gewesen sein. Alle Werte sehen bestens aus. Sie sind kerngesund?
1: Da bin ich aber froh.
3: Bleibt nur noch ein letzter Punkt. Die Grippeschutzimpfung. Ich hole schnell den Impfstoff aus der Kühlung. Sie könnten schon einmal den Arm freimachen. Ich bin sofort wieder da.
0: Dr. Wagner verließ das Behandlungszimmer. Sie wandte sich nach rechts. Wenige Meter entfernt befand sich ein kleiner, abgeschlossener Raum, in dem sich ein Kühlschrank für medizinische Präparate befand.
3: "3-MC-Lösung. Achtung, krebserregend." Na, Miss Wizardston, da hoffe ich mal, dass euer Ehemann, dieser Wunderknabe, sein Heilmittel fertig hat, bevor es für euch zu spät ist.
0: In der Zwischenzeit hatte Marianne es sich auf dem Stuhl am Schreibtisch gemütlich gemacht. Der Ärmel ihrer Bluse am linken Arm war hochgekrempelt. Leicht wippend wartete sie.
3: Da bin ich wieder. Einen Augenblick noch, ich muss nur noch die Spritze aufziehen. So, jetzt kann es losgehen. Die linke Seite soll es sein?
1: Ja, macht der Gewohnheit, wissen Sie.
3: Das wird nur ein kleiner Pieks. Schon erledigt. Können Sie einmal kurz auf den Tupfer drücken? Ja, gut so. Sie können jetzt loslassen. Tja, das war's auch schon. Ich würde sagen, bis zum nächsten Jahr.
1: Vielen Dank, Dr. Wagner.
3: Gern geschehen.

0: Unbändige Wut hatte sein Innerstes aufgewühlt. Er bebte am ganzen Körper, konnte keinen klaren Gedanken fassen. Er musste die Kontrolle über sich gewinnen, brauchte einen klaren Kopf für das, was jetzt getan werden musste.
1: John? John, darf ich mich zu Ihnen setzen?
2: Warum nicht?
1: Was haben Sie jetzt vor?
2: Ich werde Dr. Wagner aufsuchen. Sie wird dafür bezahlen, was sie Mary Ann angetan hat.
1: Sie wollen sie töten, nicht wahr?
2: Ja.
1: Glauben Sie wirklich, Mary Ann hätte das gewollt?
2: Was wissen Sie schon von Mary Ann?
1: Sie haben recht. Ich durfte sie nicht kennenlernen. Folglich weiß ich auch nicht viel über sie. Aber die Art und Weise, wie sie von ihr reden, sagt mir, sie war etwas Besonderes.
2: Ja, das war sie.
1: Ich kann mir einfach nicht vorstellen, dass Mary Ann sich gewünscht hätte, dass sie ein Leben voller Hass führen. Immer auf der Suche nach dem nächsten Opfer, das sie auf dem Altar ihrer Wut opfern können.
2: Es tut mir leid, Cunningham. Ich kann nicht anders. Ich kann sie nicht davonkommen lassen.
1: Und das müssen sie auch nicht. Arbeiten sie weiter mit uns zusammen. Wir können dafür sorgen, dass Wagner für den Rest ihres Lebens ins Gefängnis wandert. Und dann bekommen wir auch diejenigen, die sie mit dem Mord beauftragt haben. Dann können wir dem verfluchten Kartell endlich auf den Pelz rücken. Das von ihr unterzeichnete Behandlungsprotokoll ist stichhaltig genug, um gegen sie Anklage zu erheben.
2: Gut. Aber vergessen Sie nie, ab dem heutigen Tag bin ich im Krieg mit dem SPC. Achten Sie darauf, mir nicht im Wege zu stehen.
3: Sergeant Cunningham!
1: Was gibt es, Johansen?
3: Der Haftbefehl ist da.
2: Der Haftbefehl?
1: Ja, der Haftbefehl für Dr. Wagner. Ich sagte doch bereits, dass Sie genug gegen Sie in der Hand haben. Worauf warten Sie noch? Sie und Johansen bringen Frau Doktor hierher. Lebend, verstanden?
2: Wenn er sich einrichten lässt...
0: Theresa Wagner saß an einem Schreibtisch in ihrem geräumigen und äußerst geschmackvoll eingerichteten Apartment. Wie so oft hatte sie sich auch heute Arbeit von der Warden Medical Company mit nach Hause genommen. Patientenakten, die noch vervollständigt werden mussten.
4: Ausgerechnet jetzt ein anonymer Anruf? Wagner? Oh, Wakakashira Kay, was?
5: Sie müssen augenblicklich die Wohnung verlassen.
4: Was? Wieso?
5: Dies ist nicht die Zeit für Diskussionen. In wenigen Minuten klopft die Polizei an Ihre Tür. Ihre Dienste für unsere Organisation sind publik geworden. Also gehen Sie. Sofort.
4: Was soll das heißen? Wohin soll ich gehen?
5: Finden Sie sich in der Nolan Street 15. Warten Sie dort auf Instruktionen.
4: Aber... So ein Mist!
0: Theresa Wagner stürmte in ihr Schlafzimmer. Sie riss die Tür des Kleiderschrankes auf, zerrte eine Reisetasche heraus und stopfte eiligst die notwendigsten Kleidungsstücke hinein. Dann lief sie in das angrenzende Bad, suchte die notwendigsten Hygieneartikel zusammen, in eine Kulturtasche und anschließend in die Reisetasche wanderte. Dann kehrte sie in das Arbeitszimmer zurück. Sie näherte sich einem Gemälde, das unauffällig an einer Seitenwand hing. Sie nahm es von seiner Halterung herunter.

0: So schnell, wie es der abendliche Verkehr in New Warden zuließ, schoss der schwarze Pajero die Florence Street in östlicher Richtung entlang. Lediglich eine provisorisch auf dem Dach befestigte blaue Lampe, die in kurzen Intervallen aufleuchtete, gab ihn als Dienstfahrzeug der Polizei zu erkennen. Im Wagen saßen zwei Männer. Es herrschte ein angespanntes Schweigen.
1: John, mach dich bereit. Wir sind gleich da.
2: Ich bin bereit. Verlass dich drauf.
1: Erinnere dich dran, was das Arch gesagt hat. Wir wollen sie lebend.
2: Ich hoffe, sie macht etwas Dummes. Dann gehört sie mir.
1: Reiß dich zusammen. Wenn du wissen willst, warum deine Frau sterben musste, brauchen wir den Doc lebend. Hörst du?
2: Tue ich. Okay. Da vorne müssen wir rein.
1: 176, 178.
2: 182 muss das Apartmenthaus da vorn sein.
0: Ein rotes Cabrio schoss in einem mörderischen Tempo aus der Zufahrt heraus.
1: Scheiße! Halt dich fest!
0: Am Steuer saß eine Frau. Teile ihres Gesichtes waren von einem Schal verdeckt.
1: Das war knapp. Ist alles okay bei dir?
2: Oh, ja, alles. Das war sie. Das war Wagoner. Los, wir müssen ihr nach.
1: Wo will die so eilig hin?
2: Ja, nun beeile dich doch, bevor wir sie aus den Augen verlieren.
1: Ich mach's so schnell es geht. Das hier ist kein Rennwagen.
2: Ja, das merke ich auch.
1: Wir kommen schon näher.
2: Ach, was zur Hölle?
1: Der Motorradfahrer hinter uns. Ich kann ihn nicht abschütteln.
2: Lass ihn nicht vorbei.
3: Maskeninterface aktiviert.
1: Wo willst du hin?
4: Ich habe hier kein freies Schussfeld. Ich steige aus.
0: Johns Tentakel saugten sich am Dach des Jeeps fest. Flach auf dem Bauch liegend, zielte er auf ihren Verfolger. Doch dieser erkannte die Gefahr und reagierte blitzschnell.
5: Warte, du Ratte!
3: Zielerfassung aktiviert. Ziel erfasst.
4: Dwight, halt den Wagen ruhig. Ich komme jetzt wieder rein.
1: Wo ist der hin?
2: Abgestiegen.
1: Du bist verrückt. Ich hoffe, du weißt das. Ich muss das durchgeben. Victoria, bist du da?
6: Am Apparat. Was ist los?
1: Auf uns wurde geschossen. John hat das Feuer erwidert. Der Angreifer wurde getroffen.
6: Wo seid ihr?
1: Wir sind auf dem Highway. Richtung Norden. Höhe Arthur Street.
6: Was hast du zum Angreifer?
1: Eine Person auf einem Motorrad. Mehr ist nicht bekannt.
6: Okay, ich verständige die Kollegen von QPS. Die werden sich darum kümmern.
1: Wir verfolgen Dr. Wagoner. Sie flieht in einem Cabrio. Farbe rot. Der Hersteller ist unbekannt.
2: Pass auf, sie ist da vorne abgebogen. Lass dich nicht abschütteln.
1: Bestimmt nicht.
6: Okay, ich gebe eine Meldung für die Kollegen raus, zur Sicherheit.
0: Stück für Stück schob sich der schwarze Pajero näher an das Cabrio heran. Beide Fahrzeuge jagten im halsbrecherischen Tempo die schmale Collins Avenue Richtung Osten entlang.
7: AFB, Special Unit, Dr. Wagoner, stoppen Sie Ihr Fahrzeug! Ich wiederhole, stoppen Sie Ihr Fahrzeug! Sofort!
2: Sie gehorcht dir aufs Wort.
1: Mist! Ich komme nicht vorbei! Die Straße ist einfach zu eng!
2: Halt den Wagen ruhig! Die hole ich mir!
0: John zog sich erneut die Maske über das Gesicht, öffnete die Tür und stieg aus. Dieses Mal kletterte er auf die Motorhaube des Pajero. Mit einer Hand winkte er Dwight zu, näher an den roten Wagen heranzufahren. Dwight nickte. Er gab ein wenig mehr Gas. Endlich passte der Abstand. John sprang.
8: Nein!
4: Halten Sie an! Sofort! Oder Sie werden es bereuen.
8: Schon gut, schon gut.
4: Ihr Glück. Ich hätte Sie zu gern aus dem fahrenden Wagen geworfen.
1: Theresa Christine Wagoner?
8: Ja, das bin ich.
1: Sie sind festgenommen. Bitte halten Sie die Hände so, dass ich Sie sehen kann.
8: Das können Sie sich sparen.
1: Das lassen Sie mal schön meine Sorge sein. Los, John, wir schaffen Sie erstmal ins Auto. Alles andere erledigen wir in der Zentrale.
4: Kommen Sie.
8: Fassen Sie mich nicht an. Ich komme ja schon.
4: Vorwärts.
8: Sie haben doch sowieso nichts in der Hand. In ein paar Stunden bin ich wieder auf freiem Fuß. Verlassen Sie sich drauf.
0: Die Reflexion eines Lichtstrahls traf Johns Augen. Er benötigte nur wenige Millisekunden, um die Quelle zu erfassen. Knapp 200 Meter entfernt hatte sich ein Mann platziert. In den Händen hielt er ein Gewehr mit Zielfernrohr, in dem sich die untergehende Sonne gespiegelt hatte. Die Kameras von Johns Maske zoomten das anvisierte Ziel näher heran. Der Schütze krümmte langsam seinen Finger um den Abzug. John warf sich auf Dwight.
4: Runter! Alles klar, Dwight?
1: Ja, zur Hölle! Mir ist nichts geschehen. Dr. Wagner!
0: Theresa Wagner lag bäuchlings auf dem Boden. Ein roter Rinnsal kam unter ihr zum Vorschein, wurde zu einem kleinen See. Dwight stürzte auf sie zu und drehte sie auf den Rücken.
1: So eine Scheiße! Sie ist tot!
4: Der Killer ist weg. Sag bitte den Kollegen Bescheid.
0: Noch eine ganze Zeit blickte er auf die Ärztin hinab. Tote Augen starrten in den rot eingefärbten Abendhimmel. Der Zorn, der John in den letzten Stunden beherrscht und angetrieben hatte, klang allmählich ab. Vorerst. Was blieb, war der Schmerz des Verlustes und die Leere, die seine geliebte Frau hinterlassen hatte. Und die Verzweiflung darüber, dass er sie bei all seinem Wissen nicht hätte retten können. Eine Träne lief seine Wange hinab.

0: Ah, John. Schön, dass Sie es einrichten konnten, bei mir vorbeizuschauen.
1: Sie haben mir eine Nachricht zukommen lassen.
0: Ja, das ist richtig. Ich wollte mich nach dem Stand Ihrer Ermittlungen erkundigen. Ich habe hier nur wenig Kontakt zur Außenwelt.
1: Sie sind, wie soll ich sagen, zum Erliegen gekommen.
0: Zum Erliegen? Was soll das heißen? Haben Sie den Rechner und den Stick?
1: Ja, ich konnte beides sicherstellen, bevor jemand Ihr Haus niederbrennen konnte.
0: Und die Informationen aus der Datei?
1: Habe ich mir angesehen.
0: Dann sollten Sie inzwischen wissen, wer den Tod Ihrer Frau auf dem Gewissen hat.
1: Dr. Wagner.
0: Ganz richtig. Dr. Wagner. Haben Sie sie schon vernehmen können?
1: Nein, sie ist tot. Man hat sie während der Verhaftung erschossen.
0: Bedauerlich. Wirklich sehr bedauerlich. Aber eine Chance, eine weitere Chance, den Mord, ja, so will ich es nennen, also den Mord an Ihrer Frau vollständig aufzuklären, werde ich Ihnen geben.
1: Was soll das heißen? Dr. Wagner ist tot. Wenn es eine Verbindung zum SPC gab, dann ist sie gekappt.
0: Sicher. Aber glauben Sie, sie hat das ganz allein eingefädelt?
1: Nein, das glaube ich nicht.
0: Nehmen Sie diesen Zettel.
1: Was soll das heißen? Sie haben mir Informationen vorenthalten. Sie machen aus mir eine Marionette.
0: Lassen Sie mich los. Wenn Ihr Rachedurst noch nicht gestillt ist, müssen Sie nach meinen Regeln spielen. Haben Sie verstanden? Schon besser. Nicht, dass wir uns missverstehen. Ich bin auf Ihrer Seite. Aber ich möchte die Kontrolle darüber behalten, was mit dem Kartell passiert. Das ist meine einzige Chance, dabei zu sein. Also, noch einmal. Nehmen Sie diesen Zettel. Rächen Sie sich. Rächen Sie uns.

0: Jacob Nittel trat aus der nach ihm selbst benannten kleinen Buchhandlung in die Dunkelheit des Hinterhofs. Sein schütteres, graues Haar und die leicht gebückte Haltung seines Rückens verrieten sein fortgeschrittenes Alter. Die beste Zeit seines Lebens lag längst hinter ihm, und doch käme es ihm nicht in den Sinn, sich zu beschweren. Das Leben mit seinen Büchern erfüllte ihn voll und ganz. Geistesabwesend schloss er die Hintertür seines Ladenlokals. Dann drehte er sich um.
1: Jacob Nittel?
2: Wer sind Sie?
1: Ich wiederhole meine Frage noch einmal. Bist du Jacob Nittel?
2: Ja, um Himmels Willen.
1: Sehr schön. Ich habe eine Nachricht für dich. Vom Don. Er hat deine letzte Lieferung erhalten. Leider hast du ihm einige wichtige Informationen dazu verschwiegen. Der Don ist sehr verärgert.
2: Was für eine Lieferung?
1: Moment. Hier steht es. John Kraken, Schmerz.
2: Ja, und was möchte der Don von mir?
1: Ja, stelle dich nicht dümmer an, als du bist. Er will Namen. Hörst du? Namen.
2: Schon gut. Ich will ja alles sagen, was ich weiß.
1: Ach, das ist sehr klug von dir. Tommaso!
3: Was gibt's, Luigi?
1: Du kannst nicht kommen. Das Figelchen will singen.
3: Gut. Bin ja schon da. Dann will ich mal aufschreiben, was du so zu sagen hast.
1: Nun fang ich schon an. Wir haben denn nicht die ganze Nacht Zeit.
2: Ja doch, schon gut. Also, verantwortlich sind Pierre Horn für Skript und Produktion sowie Gerrit Wille für Schnitt, Sounddesign und Musik.
3: Weiter!
2: Okay, jetzt die Sprecher. John Kraken, Frank Keiler, raccoon-audio-records.de, Brian Jonathan Cunningham, Werner Wilkening, Victoria Luisa Goodwin, Lisa Müller, Timothy Kim Wang, Philipp Stiegemann, Dwight William Johansson, Moe Lang.
1: Ja, was ist denn los? Du hast es dir doch nicht etwa anders überlegt, hä? Benötigst du eine zusätzliche Motivation?
2: Nein, bitte. Ich denke doch nur nach. Jetzt weiß ich wieder. Also, Michael Timothy de Jong, Michael Vogelmann, Waka Gashira Kay, Dorle Hoffmann, ja. Computerstimme, Birgit Arnold. Erzähler, Sebastian Schmidt, Sweetie Lee, Marianne Häberli.
3: Waren das alle Namen?
2: Nein, ein paar habe ich noch für euch. Mann 1, Jens Niemeyer. Mann 2, Roman Ewert. Shotsu, Dennis Trust. Hank, Jack Ruler. Marion Whistleston, Nuno W. Kathleen Charlson, Charlie. Und zuletzt Dr. Theresa, Christine Wagner, Floria Zahn.
1: Ist das alles, was wir wissen müssen? Du willst doch nicht, dass wir noch einmal kommen müssen, oder?
2: Nein, gewiss nicht. Folgendes solltet ihr auch noch wissen. Die Titelmusik stammt von Benedikt Behnken. Alle weiteren Musikstücke von Gerrit Wille. Die Geräusche stammen von freesound.org. Und das Cover wurde designt von Anja Klukas.
3: Ja. Okay, hast du noch mehr für uns?
2: Ja. Das Hörspiel John Kraken, Schmerz, unterliegt der Creative Commons Lizenz 4.0 Namensnennung. Nicht kommerziell, keine Bearbeitung. Ein Hörspiel für hörspielprojekt.de.
1: War das auch wirklich alles?
2: Ja doch, ich gebe euch mein Ehrenwort. Mehr weiß ich nicht. Wirklich. Bitte glaubt mir.
3: Nein, du hast uns vergessen.
2: So, ja.
3: Jacob Niddle, Philipp Bösand, Luigi Montanari, Jack Ruler, Tommaso Lombardi, Matthias Heil. Aber lassen wir es gut sein. Ja. Dann wollen wir diese Information mal dem Boss überbringen. Komm, Luigi.
4: Täuscherland. 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

0: Ah, ich habe dich bereits erwartet, Reisender. Komm, komm, setz dich an mein Feuer.
1: Hab Dank.
0: Ich sehe es an deinen Augen. Du hast viele Fragen. Fragen über die Vergangenheit. Du willst wissen, was damals geschah, woher die Nebel kommen.
1: Bitte erzähl mir deine Geschichte. Warum?
0: Sag nichts. Ich kenne die Antworten. Wirf doch bitte noch einen Scheit ins Feuer. Viel ist geschehen. Überall ist nun der Nebel. Das ganze Land ist von ihm umringt. Geräusche erklingen aus ihm und nachts. Ja, vor allem nachts. Da kommen die Wesen von der anderen Seite.
1: Ich bin ganz Ohr.
0: Ja, ja, der Nebel. Und mit ihm kamen die anderen. Siede, Hexen, Zwerge, der Nachtjäger mit seiner Meute und all die anderen Geschöpfe, denen keiner wirklich begegnen möchte. Das Gesicht der Welt hat sich verändert. Ich sehe, du bist ungeduldig. Wie? Dann rück näher.

0: Wie so oft beginnt ein großes Ereignis im Kleinen. In Dolping, einem kleinen Dorf, nicht weit von der Metropole Hort am See entfernt. Jedoch fern genug, um außerhalb des Interesses der Fischerfürsten zu bleiben. Es war Frühling, der letzte Schnee war geschmolzen und die Bauern und Handwerker gingen nach einem harten Winter wieder ihrem geschäftigen Treiben nach.
1: Marielle! Marielle! Nun trödel nicht!
2: Ja, Mutter, ich eile.
1: Der alte Janosch wartet gewiss schon.
2: Ich bin ja schon da.
1: Nun lauf vor und klopf an.
2: Ja, Mutter.
3: Ich komme. Die Tischlerfamilie. Hallo, kommt rein.
1: Hallo, Janosch, wir bringen dir was zu essen.
3: Oh, danke.
2: Hallo, Janosch.
3: Hallo, Mariel.
1: Ach, Janosch, wie sieht es denn hier aus? Es tropft ja durch die Decke.
3: Seit meine Niala nicht mehr ist, arbeite ich alleine. Da habe ich nicht mehr genug Geld für die Reparaturen.
1: Na, isst du erst mal. Wir haben hier Brot, Schinken und etwas Eintopf von gestern Abend.
3: Ihr seid so gut zu mir.
1: Ja, jetzt setz dich. Ich mache erst mal den Abwasch. Mariel, geh du nach oben, fegen.
2: Mach ich.

0: Der Winter hat ziemlich gewütet. Die Decke ist ganz feucht. War da eben etwas? Hallo? Ich glaube, das kommt aus dem Nebenzimmer. Hallo? Wer weint denn da? Eine Frau. Aber das ist ja...
1: Unter den Dielen. Bitte.
0: Niala, aber du bist doch... Mutter! Janosch!
2: Bei den Göttern! Marielle!
3: Was hast du denn?
0: Oben, da ist eine Frau. Die weint.
3: Was? Das kann nicht sein.
0: Doch, es ist Niala.
2: Marielle!
3: Also das ist nicht lustig.
0: So glaubt mir doch. Sie sitzt auf dem Bett und zeigt zum Boden. Sie ist so durchscheinend und...
3: Zeig sie mir.
2: Janosch, du glaubst doch nicht etwa daran.
3: Mariel, zeig mir Niala.
0: Hier war sie.
3: Ich sehe nichts.
0: Sie deutete auf den Boden und... Genau hier. Eine Schatulle.
3: Das ist Nialas Schmuckkästchen.
0: Sieh nur, wie das funkelt.
3: Das ist ihr alter Hochzeitsschmuck. Ich dachte, wir hätten ihn schon lange verkauft.
0: Ich glaube, sie wollte, dass du ihn bekommst.
1: Danke.
2: Was ist hier eigentlich los?
3: Deine Tochter, sie hat die Gabel.

0: Direkt am Sonnensee lag die größte Stadt an der westlichen Grenze des Reiches. In Hort am See pulsierte das Leben. Menschen drängten sich durch die Straßen. Niemals erstarben die Geräusche der Bewohner. Schiffe brachten Waren aus anderen Ländern. An jeder Straße boten Händler ihre Waren aus allen Ecken der Welt feil. Die Wachen der Fischerfürsten hatten ein aufmerksames Auge auf das Gewimmel.
1: Es muss beängstigend wirken.
2: Was meint ihr, Herrin?
1: Die Stadt. Du bist das erste Mal hier, oder?
2: Ja, Herrin. Aber ich finde es spannend. So viele Leute.
1: Als Stadtmensch vergisst man irgendwann, dass es etwas Besonderes ist, dass so viele Menschen an einem Ort leben.

0: und die vielen Tempel, Häuser, Läden, Märkte.
1: Marielle war der Name, oder?
0: Ja.
1: Und weiter?
0: Marielle, Tochter des Tischlers Godard.
1: Aus Dolping, nicht wahr?
0: Ja, Herrin.
1: Gut. Du weißt, weshalb du hier bist?
0: Weil ich den Geist von Jala gesehen habe.
1: So ist es. Du besitzt das Geschenk der Götter. Nicht viele Menschen vermögen, die Seelen der Toten wahrzunehmen.
0: Oh.
1: Hier im Tempel des ehrwürdigen Wodrik, unseres Gründers, wirst du lernen, diese Gabe weiter auszubilden.
0: Gibt es denn viele Seelen?
1: Mehr, als du dir vorstellen kannst. Viele finden den Weg ins Jenseits nicht.
0: Ach?
1: Ja, und dafür gibt es den Orden der Heiligen Erlösung. Unsere Aufgabe ist es, den Seelen zu helfen.
0: Wieso finden sie den Weg denn nicht?
1: Die meisten haben noch Aufgaben im Diesseits zu erledigen. Etwas, das sie davon abhält, Ruhe zu finden.
0: Und ich muss ihnen dann helfen? Wie Niala?
1: Ja, aber nicht alle Seelen sind gut. Einige sind von unstetem Gemüt, andere zornig und voller Hass.
0: Oje.
1: Du wirst lernen, mit den Seelen umzugehen. Ja, herein.
2: Frau Priorin, ich bringe euch einen Boten von den Fischerfürsten.
1: Lass ihn ein.
2: Wie ihr wünscht.
1: Marielle, das war Cormac. Er ist wie du ein Novize des Ordens. Lass dich von ihm herumführen. Willkommen in deinem neuen Heim.
0: Danke.
3: Frau Priorin, ich bringe schlechte Nachrichten von der Front. Die Truppen des Königs wurden nordwestlich des Sees von den Reiterstämmen aufgegeben.
2: Guten Tag.
0: Hallo, ich bin Marielle. Die Priorin meinte, du würdest mir alles zeigen.
2: Na, dann folg mir. Woher kommst du?
0: Aus Dolping.
2: Das ist ein Kaff.
0: Pah.
2: Ich bin hier, in Hort am See geboren.
0: Das ist alles ziemlich groß. Ich vermisse jetzt schon mein Heim.
2: Ach, man gewöhnt sich dran. Aber Kühe und Schweine wirst du nur geschlachtet finden, nicht so wie in deinem Kuhstall.
0: Kuhstall? Mein Vater war Schreiner.
2: Entschuldigung, kann ich ja nicht riechen. Mein Vater ist Kaufmann für Tuch aus Ligior.
0: Ligior? Wo ist das denn?
2: Irgendwo im Süden des Reiches.
0: Dann fährt er gewiss viel mit dem Schiff?
2: Ja, immer wieder.
0: Toll, ich möchte auch einmal mit dem Schiff fahren.
2: Habe ich schon oft gemacht. Das ist nicht so spannend. Und du würdest dich sicher die ganze Zeit übergeben.
0: Gar nicht.
2: Glaub mir.
0: Oh, was ist das da?
2: Das ist die Bibliothek. Da werden die alten Werke kopiert. Links davon ist die öffentliche Gebetshalle mit dem Stab Rodriks. Rechts ist das Refektorium.
0: Refektorium?
2: Du bist echt eine Landpomeranze.
0: Überhaupt nicht.
2: Da essen wir.
0: Aha.
2: Und dahinter ist dann gleich das Dormitorium.
0: Hä?
2: Da schläft man.
0: Du drückst dich aber komisch aus.
2: Ich gebe den Ding nur den korrekten Namen.
0: Wie du meinst.
2: Komm, ich zeige dir alles.
0: Toll, danke.
4: Die Fenstermuster.
0: Sag mal, Cormac, wie bist du hierher gekommen?
2: Ich war auf der Handelsakademie. Ich habe den Geist eines ehemaligen Lehrers überredet, im Schlafzimmer eines Mitschülers zu spuken.
0: Was?
2: Er hatte mich geärgert. Gab einen riesigen Aufstand.
0: Das kann ich mir vorstellen.
2: Mein Vater hat mich dann zu den Erlösern geschickt. Die Priorin hat mir gesagt, dass man die Seelen nicht für seine eigenen Ziele einspannen darf.
0: Sowas kannst du?
2: Das wirst du bald auch können.
0: Aber das ist ja grausam.
2: Ach Quatsch. Manchmal muss man die Seelen ein wenig schubsen, damit sie Erlösung finden können. Und dies ist der Garten. Da hinten ist die Kaserne der Tempelgarde. Schau nur, wie sie in der Sonne schwitzen.
5: Achtung! Nun im Gleichschritt Marsch! 6, 2, 3...
0: Ich vermisse meine Familie. Das ist alles so fremd hier.
2: Du wirst dich schon dran gewöhnen. Du kennst ja schon mal mich und alle anderen stelle ich dir vor.
0: Danke, Cormac. Du bist ein echter Freund.
2: Ja, gerne.

0: Und so kam Mariel in den Tempel, lernte das Handwerk der Seelenfänger und wurde eine Erlöserin. Viele Jahre zogen ins Land. Sie lernte, ihre Gabe einzusetzen und Seelen den Weg zu den Göttern zu weisen. Auch wenn sie Hort am See nunmehr ihre Heimat nannte, war das Leben in solch einer gewaltigen Metropole nach wie vor aufregend.
1: Schnell, Cormac!
2: Verdammt, Mariel! Ich wollte ins Bett. Es ist mitten in der Nacht.
1: Ich will die Rückkehr der Truppen sehen.
2: Ein Erlöser sollte sich ehrerbietiger bewegen.
1: Du weißt doch, dass unsere Tempelgardisten mit ihnen reisen.
2: Und unsere Lehrer.
1: Ja, die auch. Schneller!
2: Dein Wunsch ist mir Befehl.
1: Herrje, überall stehen Menschen. Ich kann gar nichts sehen.
2: Endlich nicht mehr rennen.
1: Wie soll ich denn nun...
3: Ach, da ist sowieso nicht viel zu erkennen.
2: Wieso denn?
4: Viel ist von den Truppen nicht übrig.
1: Was?
3: Man sollte sich nicht mit diesen barbarischen Pferdeleuten anlegen.
2: Aber wir waren siegreich.
4: Von wegen siegreich. Nicht mal die Hälfte unserer Soldaten ist heimgekommen.
1: Das ist ja schrecklich.
3: Wenn ihr mich fragt, dann wird der Krieg noch böse enden.
2: Aber dich fragt keiner. Komm, Mariel.
3: Arrogante Novize.
1: Ob unsere Leute unter den Gefallenen sind?
2: Unsere Lehrer werden gewiss nicht in der ersten Reihe gekämpft haben.
1: Aber unsere Gardisten,
5: Hilfe!
1: Sie...
5: Hilfe! Hilfe!
1: Was ist denn da los?
2: Arbeit für die Stadtwache, wie mir scheint.
1: Das schaue ich mir an.
2: Mariel! Das ist nicht unsere Aufgabe! Verdammt, dieses Mädchen! Da hinten steht sie schon. Was diskutiert sie nur mit der Frau?
5: Und dann explodierte die Wand!
1: Wir werden uns das ansehen. Eilt euch und holt weitere unseres Ordens.
6: Wie ihr befehlt, Novizin.
2: Was ist denn hier los?
1: Wir müssen ins Haus dort.
2: In das Haus? Schau nur, eine Krähe auf dem Dach. Weißt du, was das bedeutet? Krähen sind immer da, wo der Tod umgeht.
1: Ach, so ein Quatsch. Das Kind der Frau ist noch da drin.
2: Na und? Sowas kommt vor.
1: Sie sagte, dass Gegenstände durch den Raum geschwebt wären und sie ein Lachen vernommen habe.
2: Du glaubst, dass dort ein Geist umgeht?
1: Ja, und als Erlöser müssen wir etwas tun.
2: Sie behauptete auch, dass eine Wand explodiert sei. Klingt nach einer mächtigen Seele.
1: Und?
2: Vielleicht sollten wir auf die Lehrer warten.
1: Und das Kind?
2: Das ist ziemlich gefährlich.
1: Ich werde nicht hier warten.
7: Ich habe ein ganz schlechtes Bauchgefühl.
1: Es ist stockfinster.
7: Irgendwo ist gewiss eine Öllampe, Flint und Zunder. Ah, hier.
1: Psst, hörst du das?
7: Was?
1: Sei mal ganz leise.
7: Ein Kind.
1: Ja, es ist oben.
7: Es liegt kreuz und quer.
1: Als hätte hier ein Kampf stattgefunden.
7: Verdammt, das klingt nicht gut.
1: Es kommt vom Ende des Flurs.
7: Wie wäre es mit einem Schutzzauber?
1: Gute Idee. Eine Seelenbarriere, hm?
7: Gut, gib mir eine Sekunde.
1: Los, weiter.
7: Hoffentlich reicht das.
1: Über die Holzbretter.
7: Das war mal eine Wand.
8: Dies ist mein Haus.
9: Nein, bitte!
7: Wir sollten doch auf die Lehrer warten.
1: Nein, das Kind!
7: Aber Mariel!
1: Hinter dieser Tür!
7: Wenn du unbedingt willst.
9: Weg! Lass mich!
1: Keine Sorge, Kleiner. Wir sind jetzt da.
7: Wo ist er denn?
1: Dort. Er liegt auf dem Boden.
7: Dann jetzt schnell.
1: Na komm, Kleiner. Wir gehen.
7: Was ist denn?
1: Cormac, das Kind. Es ist tot.
7: Aber...
9: Ah! Ah!
8: Das ist mein Haus.
2: Hinter das Bett. Schnell.
1: Sieh nur. Es ist ein alter Mann. Warum tut er das?
7: Nicht alle Seelen sind freundlich.
1: Er hat das Kind getötet.
7: Ohne unsere Schutzzauber hätte er das auch mit uns getan.
1: Aber wieso? Wieso, Cormac?
2: keine Ahnung, was ihm früher passiert ist.
10: Ich werde euch zerreißen, töten, zerkratzen, verschlingen.
1: Was machen wir denn jetzt?
2: Ich habe eine Idee. Warte.
1: Komma, was hast du vor? Bleib in Deckung.
2: Halte ein, Geist. Weiche.
10: Das hält mich nicht auf.
2: Lass mich los.
10: Frisches Leben. Ich werde mich an dir laben.
1: Lass ihn los.
10: Keine Sorge, Mädchen. Du bist die Nächste. Eine Barriere.
1: Alles in Ordnung?
2: Nein, ich kann die Barriere nicht ewig aufrechterhalten.
1: Wir müssen weg, los, komm.
11: Was geht hier vor?
10: Noch mehr Leben, noch mehr Leben.
11: Hinfort, Geist. Du störst den Weg ins Reich der Götter.
1: Was war das?
2: Ein Verbrenner.
11: Es heißt Orden der tilgenden Flamme. Gehen wir raus. Ziemlich wagemutig von euch zu versuchen, einer finsteren Seele allein gegenüberzutreten.
1: Wir sind vom Orden der Heiligen Erlösung. Wir mussten...
11: Ihr habt euch in Gefahr gebracht.
1: Ihr habt die Seele vernichtet.
11: So ist es.
2: Verbrenner helfen Seelen nicht. Sie glauben, dass ihre Anwesenheit den Weg zu den Göttern verstopft.
1: Er hat die Seele wirklich vernichtet.
2: Ja.
1: Aber der alte Mann...
2: Er wollte uns töten.
1: Das ist nicht richtig.
11: Allein die Götter vermögen dies zu entscheiden.
4: Marielle, Cormac!
12: Priorin, wir sichern den Ort.
4: So sei es, Gefreiter Lausanne.
11: Priorin.
4: Magister Wistern.
11: Schön, euch zu sehen.
4: Was ist passiert?
11: Ich habe eure Novizen vor dem sicheren Tod bewahrt.
4: Erklärt euch.
11: Eine Frau kam in den Tempel und suchte einen Seelenfänger. Ich erbot mich zu helfen.
4: Ich verstehe.
11: Die finstere Seele, die diesen Ort heimsuchte, ist getilgt.
1: Er hat sie einfach verbrannt.
11: Das ist meine Aufgabe.
4: Streiten wir nicht. Hab Dank, dass ihr meine Novizen gerettet habt.
11: Natürlich. Gehabt euch wohl.
4: Die Seelenmeister mögen mit euch sein.
1: Er hat die Seele einfach vernichtet.
4: Und nun zu euch zwei. Was fällt euch ein?
2: Aber...
4: Ihr hättet sterben können. Kein Aber. Lausanne?
12: Ja, Priorin?
4: Führe die beiden Novizen in den Tempel. Bis auf Weiteres stehen sie unter Hausarrest.
1: Was?
12: Wie ihr wünscht, Priorin.
2: Toll.
12: Diskutiert lieber nicht. Kommt.
4: Als ob der Tag nicht schon genügend schlechte Nachrichten hat.
0: Die Klosterzellen waren karg und einfach. Eine Holzpritsche, ein Tisch und ein Stuhl. Nichts sollte den Bewohner von seiner Aufgabe abhalten. Meist suchten die Erlöser die Räume für ihre Studien auf. Marielle hingegen war eine Gefangene. Bestmöglich versuchte sie, die Einsamkeit zu nutzen.
13: Nach dem Tode verlässt
0: die fehlende Abwechslung empfand sie als größte Strafe.
13: Die nur vom Gewalt
0: allein den Mahlzeiten fieberte sie entgegen.
13: Der Götter, dem Jenseits getrennt ist. Wir nennen den Ort das Ufer. Sie werden gemessen, gewogen und schließlich über den ewigen Fluss zu dem Gott gebracht. Bald kann ich das auswendig.
14: Marielle, Essen.
13: Lausanne, komm herein. Ich verhungere.
12: Na dann. Brot, Käse und etwas Tee.
13: Stell es mal auf den Tisch.
12: Klingst ja nicht sehr begeistert.
13: Tag ein, Tag aus dasselbe. Die Priorin ist wirklich streng.
12: Ich glaube, dass sie sich wirklich Sorgen gemacht hat. Und andererseits...
13: Ja?
12: Es war ihr wohl peinlich, dass ausgerechnet ein Verbrenner euch retten musste.
13: Ach.
12: Wistern hat über sie triumphiert.
13: Aber es ist doch alles gut gegangen.
12: Ach, die Priorin hat schon genug Novizen im Krieg verloren.
13: Der Krieg. Du warst doch auch an der Front.
12: Nein, nein. Die Gardisten sind den Soldaten nur entgegengereist, um sie zur Stadt zu begleiten.
13: Und?
12: Dem Blutschamanen des Reitervolks können einfache Infanteristen nichts entgegensetzen.
13: Oh je.
12: Verstehst du nun? Die Priorin will nicht noch mehr Schutzbefohlene verlieren.
13: Du wirst aber eines Tages auch in den Krieg ziehen, oder?
12: Reden wir nicht darüber.
13: Gut. Und Cormac, wie geht es ihm?
12: Er hat sich damit abgefunden und lernt.
13: Wenn er nicht gewesen wäre, seine Barriere hat...
12: Die finstere Seele lang genug aufgehalten. Ich weiß, er sagt es immer wieder.
13: der gute Cormac. Ich hoffe, die Priorin lässt uns bald raus. Ich will endlich wieder unter Leute.
12: Du schätzt meine Besuche wohl nicht.
13: Oh nein, ich finde es großartig, dass du nur für mich deine Waffenübungen ausfallen lässt, um mir das Essen zu bringen.
12: Genau.
13: Auch wenn die Menüfolge etwas karg ist.
12: So, ist sie das? Dann pass mal auf.
13: Eine Tabakdose?
12: Fast. Die Köche sahen gerade nicht hin.
13: Zuckergebäck! Lausanne, du bist der Größte.
12: Für dich tue ich doch alles.
13: Danke. Vielen Dank.
12: Ich habe noch etwas.
13: Noch etwas? Für mich?
12: Schließ bitte die Augen.
13: Gut so?
12: Nicht schummeln.
13: Was machst du da bloß?
12: So, schau her.
13: Lausanne, ein Strauß Vergissmeinnicht. Für mich?
12: Nein, für Cormac.
13: Blöd, Mann.
15: Vielen lieben Dank.
14: Sehr gerne.
16: Ha! Blumen! Lausanne, du bist der Größte.
7: Dieser muskelbepackte Vollidiot. Ich wünschte, ich hätte etwas tun können. Verdammt! Ich hätte diese finstere Seele festgehalten und gegen die Wand und... Ja! Wenn ich Seelen verbrennen könnte, dann würde ich ihr jetzt Blumen bringen. Aber warum eigentlich nicht? Das Glück ist bei jenen, die es zu ergreifen wagen. Wenn ich schnell bin.
0: Wie man jene Seelen zu behandeln hatte, die im Diesseits blieben, war ein immerwährender Streitpunkt zwischen den Seelenfängern. Während die Erlöser versuchten, den Grund für das Bleiben der Seele zu finden, vernichteten die Verbrenner sie einfach. Es gab aber auch noch eine dritte Gruppe, doch dazu später.
17: Endlich allein. Jetzt noch die Kerzen löschen. Schulwargan.
18: Du hast mich gerufen, Bruder. Ich hoffe, du hast gute Neuigkeiten.
17: Ich musste die finstere Seele vernichten.
18: Magister Asperan? Du hast versagt!
17: So ist es. Ich vermochte ihn nicht zu kontrollieren.
18: Der Meister wird nicht erfreut sein. Wir brauchen Seelen wie ihn.
17: Ich weiß.
18: Er wird wohl nächstes Mal davon absehen, dir solch wichtige Aufträge zu erteilen.
17: Reib es mir nicht unter die Nase.
18: Der große Vistar hat seine Grenzen gefunden.
17: Es war die Seele eines Magiers. Eines wahnsinnigen Magiers.
18: Ich werde dem Meister berichten. Ich kann nur hoffen, dass du seine Gunst wiedererhältst.
17: Du elender Wurm, warte nur, wenn ich... Was ist denn?
14: Verzeihung, Magister Vistan, ich, habt ihr einen Moment?
17: Ach, verdammt. Ja, natürlich. Wartet. Du?
16: Cormac, Herr, vergib mir, aber es ist dringend.
17: Was blickst du dich so um? Bist du verfolgt?
16: Ich bin ohne Erlaubnis bei euch.
17: So, so. Was verschafft mir die Ehre?
16: Bitte, darf ich eintreten?
17: Nun gut. Komm herein. Setz dich und berichte.
16: Nun, also, wie soll ich anfangen?
17: Gerade heraus.
16: Das Verbrennen war beeindruckend.
17: So.
16: Und auch ich würde gerne... Ich möchte mich besser gegen Seelen verteidigen können. Andere verteidigen.
17: Ich verstehe. Es geht um die junge Frau.
16: Nein, also, ja.
17: Das Verbrennen hat sie nicht so wirklich begeistert?
16: Nun...
17: Aber wenn ich einen Weg kennen würde, Seelen dazu zu zwingen, dir zu gehorchen...
16: Aber das ist verboten.
17: Und was hättest du getan, wenn ich nicht da gewesen wäre? Was hätten dir deine Regeln gebracht?
16: Man darf die Seelen nicht quälen.
17: Das sagen die Regeln des Ordens der Heiligen Erlösung. Ich habe anderes gelernt.
16: So?
17: Sie nutzen dieselben Kräfte wie wir, nur auf andere Art und Weise. Ich kann dir zeigen, wie du einen Geist überzeugen kannst, dir zu Diensten zu sein.
16: Oh?
17: Bevor du ihn seinem Schicksal überantwortest.
16: Seinem Schicksal überantworten? Und das wäre seine Vernichtung?
17: Entscheide selbst.
16: Und ihr würdet es mich lehren?
17: Ich kann dich lehren, wie du zum mächtigsten Erlöser dieser Stadt wirst.
16: Der mächtigste Erlöser?
17: Oh ja. Deine kleine Freundin wird beeindruckt sein.
16: Ich, also...
17: Nur der Feige zögert. Bist du feige, Cormac?
16: Nein! Bitte, lehrt mich diese Kräfte.
17: Bis zu einem gewissen Punkt. Vielleicht erkennst du ja selbst, welcher Weg der richtige ist. Und wenn du dich entschieden hast...
16: Ja?
17: ...zeige ich dir weit mehr.
16: Mehr?
17: Cormac, eine Hand wäscht die andere. Du könntest mir eines Tages einen Gefallen tun.
16: Sicher. Ich bin bereit, mein Lehrer.

0: Die ruhigen Jahre des Reiches gingen zu Ende. Der König und die Priester hatten versucht, die umliegenden Reiterstämme zu unterwerfen. Doch der zunehmende Widerstand der Wilden ließ an allen Grenzen Kriege ausbrechen. Es war nur eine Frage der Zeit, bis die militärischen Möglichkeiten des Reiches erschöpft waren.
1: Sieh nur, wie artig die Gardisten in Reih und Glied stehen.
2: Schick sehen sie aus in ihren glänzenden Harnischen.
1: Ich wusste, du stehst auf Männer in Rüstungen.
2: Vielleicht.
1: Wie wohl Kommandantin Quanto aussehen mag?
2: Sie soll ein harter Hund sein.
1: Hoffentlich kehren unsere Leute lebend aus der Schlacht zurück.
2: Könnt ihr beide mal ruhig sein, ja? Die Segnung beginnt gleich. Herrje, was hat die denn?
1: Weißt du das denn nicht? Sie und Lausanne haben etwas miteinander.
2: Sie hat zumindest einen guten Geschmack.
1: Sie hat Angst um ihn. Der Feldzug läuft nicht gut.
2: Verstehe. Also ich...
3: Lasst mich einmal durch oder rückt auf!
1: Vergibt uns, Magister.
2: Natürlich, sofort. Cormac, da bist du ja. In letzter Zeit sehe ich dich nur noch so selten.
3: Was für Hühner. Die neuen Novizen sind auch nicht mehr...
2: Schön, dich zu sehen. Wie ist die Arbeit am Hof?
3: Der Fischerfürst Irik zieht Seelen wie magisch an. Jede Menge Arbeit für mich.
2: Das muss sehr spannend sein.
3: Man kann davon leben. Aber du bist nun Kustorin. Ich gratuliere.
2: Es ist weniger anspruchsvoll.
3: Ich bin wirklich stolz auf dich. Die Priorin hätte niemanden Verlässlicheren finden können, der als Reliquienwächter in Frage käme.
2: Ach, die Reliquie ist selten mein Aufgabenbereich.
3: Nicht? Es geht immerhin um Brodericks Stab. Seine heilenden Kräfte sind weit bekannt.
2: Meist kümmere ich mich darum, dass zu den Andachten genügend Kerzen vorhanden sind. Prüfe das Öl, weihe Kinder und überwache die Gebetsstunden.
1: Das muss die Kommandantin sein.
3: Du hast es weit geschafft, dafür, dass du aus einem kleinen Dorf kommst.
2: Hey!
3: Psst, die Segnung beginnt.
4: Brüder und Schwestern, wir sind heute hier zusammengekommen, um jenen Kraft zu wünschen, die für unsere Sache in die Ferne ziehen. Unsere Krieger, die schon lange an unserer Seite standen, den Tempel schützten und uns zu Diensten waren. Sie werden die Fackel des Glaubens an die 7x7 Götter über den See tragen, hin zu den Reiterstämmen.
2: Der Krieg ist
4: jeglichen
2: falsch.
4: Jeglichen Widerstand werden sie im Keim ersticken.
2: Kein Krieg ist
4: zu Ehren
2: recht.
4: Unserer Götter Frieden. Mögen die Seelenmeister euch Kraft geben, um eure Schwerter zu führen. Mögen sie eure Schilde stärken und euch vor Gefahren schützen. Seid stark im Glauben und ihr werdet als Helden zu uns zurückkehren. So sei es.
5: So sei es.
4: Kommandantin Quante erhalte nun den Segen der Sitale der Seelenmeister. Schwöre im Sinne der Götter zu handeln.
6: Ich schwöre bei meiner Seele.
4: Dann erhebe dich und führe unsere Kämpfen zum Sieg.
6: So sei es.
5: So sei es.
2: Ich muss mich von den Gardisten verabschieden.
3: Hast du das nicht schon längst gemacht? Weg ist sie. Ha. Geh ich halt zurück zum Fürsten.

0: An vielen Orten herrscht der Tod, denn er wandert unter den Lebenden. Wo Licht ist, ist auch Schatten. Wohin wir auch gehen, das Ende ist bei uns unausweichlich. So ist es auch nicht verwunderlich, dass Geister überall zu finden sind, wo auch Menschen leben.
1: Hey, Wirt! Noch ein Bier?
2: Nee, gleich zwei. Und zwar schnell. Wir haben Durst.
3: Ja, ja, kommt gleich. Babette, hol mal ein neues Fass aus dem Keller.
4: Auf gar keinen Fall gehe ich da runter.
1: Was hat sie denn?
5: Angst im Dunkeln, ne?
4: Ach, geht doch selber. Da unten spukt es.
6: Babette, nicht vor den Gästen. Ich hab schon noch einen Seelenfänger rufen lassen.
4: Mach deinen Scheiß doch allein.
1: Ah, Weiber.
5: Genau.
1: Sag mal, waren bei dir heute auch die Soldaten?
5: Soldaten? Wieso? Nee.
1: Die kamen heute in die Tischlerei. Wollten mit meinem Sohn sprechen.
5: Hat er was ausgefressen?
1: Das dachte ich auch erst. Weißt du, er hat da so merkwürdige Freunde.
5: Na, endlich gibst du es mal zu. Die ganze Nachbarschaft redet schon darüber.
1: Was? Ah, diese...
5: Irgendwer will ihn mit so Kerlen auf dem Friedhof gesehen haben.
1: Unfug.
5: Hab ich ja auch gesagt. Aber du weißt doch, seit man immer wieder so Sachen über die Peiniger hört...
1: Ach, was hört man denn so?
5: Na, so Zeug halt. Sollen Seelen für ihre eigenen Zwecke missbrauchen. Nicht erlösen oder verbrennen.
1: Und?
5: Na, stell dir vor, dein toter Großvater wird zum Kohleschippen missbraucht.
1: Vielleicht schafft der alte Sack ja tot mehr als lebendig.
3: So, hier ist euer Bier.
1: Danke.
5: Danke. Aber mal im Ernst. Machst du dir keine Sorgen? Diese Peiniger sind ein ganz übler Haufen. Ich will gar nicht wissen, zu was sie die Seelen unserer Ahnen alles zwingen.
1: Ja, aber mein Sohn hat nichts mit denen zu schaffen.
5: Wundert dich nicht, wenn plötzlich merkwürdige Sachen passieren.
1: Hör mal! Die Soldaten waren da, um meinen Sohn einzuziehen! Scheiße, war ich froh, dass der einen Klumpfuß hat. Sonst hätten die ihn mitgenommen.
5: Aber tut mir leid, ich...
1: Echt? Der Krieg läuft richtig dreckig. Die holen sich jetzt schon die Leute direkt von der Straße, oder? Gehen in die Häuser rein.
5: Jetzt, wo du es sagst, habe lange keine Jugendlichen mehr in meiner Straße gesehen.
1: Das wird noch echt böse enden.
5: Also mein Blut werde ich nicht auf dem Feld...
7: Guten Abend zusammen. Man sagte nach einem Seelenfänger.
1: Sieh mal, er trägt die Zeichen der Verbrenner.
3: Das war ich.
5: Hat wohl seinen Novizen.
3: Wenn ihr vielleicht hier in die Küche kommen könntet.
7: Natürlich. Komm, Cormac. Das wird dich interessieren.
8: Eine Taverne. Was soll hier schon Besonderes sein?
7: Lass dich überraschen.
3: Hier, werte Herren, irgendwas ist da unten.
8: Ratten.
3: Nein, es macht Geräusche und singt.
7: Singt? Das wäre neu für Ratten. Wir schauen uns das an. Schließ die Tür hinter uns.
3: Natürlich.
7: Öffnet sie auf keinen Fall, solange wir unten sind.
3: Ja?
7: Nur, wenn ich euch ausdrücklich dazu auffordere.
3: Ja, wie ihr wünscht.
8: So, ein gewöhnlicher Wirtshauskeller. Kisten, Regale mit Vorräten und jede Menge Fässer.
7: Geduld, Schüler, Geduld.
8: Und jetzt?
7: Setz dich einfach, wir müssen warten. Was weißt du über die Talismane der Seelenfänger?
8: Jeder Seelenfänger hat einen. Man muss ihn selbst herstellen.
7: Weiter.
8: Dabei wird ein Teil der eigenen Seele an den Talisman gebunden.
7: Ja?
8: Er besteht immer aus besonderen, kostbaren Rohstoffen.
7: Nicht immer?
8: Ja, es kann sich auch um alles Mögliche handeln, aber das ist eher untypisch.
7: Für was wird der Talisman gebraucht?
8: An ihn kann man Seelen binden.
7: Wozu?
8: Nun, sollte es nicht möglich sein, sie sofort zu erlösen.
7: Oder?
8: Oder sie zu vernichten.
7: Und?
8: Wenn der Geist feindlich ist und nicht kooperativ...
7: Ja, weiter!
8: Lehrer, ich weiß nicht, auf was ihr hinaus wollt.
7: Cormac, deine größte Schwäche ist deine Unsicherheit. Überwinde sie, dann wirst du wahre Macht erlangen.
8: Ja, Lehrer.
7: Nun wisch deine Bedenken zur Seite. Wir sind allein.
8: Ja.
7: Als du deine Ausbildung noch nicht begonnen hattest, bist du gewiss schon auf Geister getroffen?
8: Ja.
7: Was hast du getan?
8: Ich habe den Geist davon überzeugt, einen Freund zu erschrecken.
7: So, so. Und nehmen wir an, du würdest die Hilfe dieses Geistes wieder benötigen.
8: Ich hätte ihn an den Talisman binden müssen.
7: Richtig.
8: Wollt ihr damit sagen, dass ich die Seelen zu meinem Vorteil nutzen könnte? Je mehr ich besitze, desto mächtiger werde ich?
7: Vielleicht. Aber nun schweig. Wir sind nicht mehr allein.
8: Dort auf dem Fass. Ein dicker Geist.
7: Der hat sich wohl totgesoffen. Eine schwache Seele.
8: Was ihn wohl im Diesseits hält?
7: Darum soll es in dieser Lektion nicht gehen.
8: Nicht? Ich dachte, ich sollte die Rituale nutzen, die ihr mich lehrtet und...
7: Schau auf meinen Talisman. Seele, ich gebiete über dich. Gehorche mir.
8: Was habt ihr vor, Lehrer?
7: Seele, vernichte den Geist des Trinkers. Gehorche mir.
8: Aber was tut ihr?
7: Sieh, Cormac. Macht resultiert aus Macht. Nur wer sich der Kraft anderer bedient, kann wachsen und herrschen.
8: Das ist gegen die Regel.
7: Cormac, fürchtest du dich etwa?
8: Ich...
7: Leg die Ketten deiner veralteten Moral ab. Alle Seelenfänger nutzen dieselben Kräfte. Nur einige wagen den Schritt zu wahrer Macht.
8: Aber ich...
7: Lass dich nicht beschränken. Dein Potenzial ist gewaltig. Wachse über dich hinaus.
8: Lehrer, wie...
7: Hier ist der Scheideweg, Schüler. Welche Richtung willst du einschlagen?
8: Aber...
7: Kein Aber. Entscheide dich.
8: Ja, ich will diese Macht erlernen.
7: Sehr gut.
8: Ich will mein volles Potenzial erlangen, Lehrer.
7: Das wirst du. Seele, zurück in dein Gefängnis.
8: Wie ihr der Seele euren Willen aufgezwungen habt, ihr seid ein Peiniger.
7: Die Bezeichnung Orden der reinigenden Martha wäre mir lieber. Du siehst, jedes neue Wissen hat Konsequenzen.
8: Ich werde mein Bestes geben.
7: Ich weiß. Und nun komm, wir haben viel vor uns. Du wirst lernen, wie man Geister auch gegen ihren Willen unterwirft. Keiner wird dir gewachsen sein.
8: Ja, bringt mir alles bei.
7: Wirt, öffnet! Wir sind hier fertig.

0: Die Wochen und Monate zogen ins Land und neue Feinde stahlen sich hinter die Mauern der Stadt, vermehrten sich wie Ratten und drangen tief in die Herzen der Bewohner. Gerüchte über verlorene Schlachten, den Verlauf des Krieges und die hohen Verluste.
1: Kustorin Marielle!
2: Ja? Was gibt es denn? Warum störst du?
1: Vergebt mir, Kustorin. Ich überbringe euch ein Schreiben von der Front. Es ist von...
2: Lausanne!
1: Ja, Kustorin.
2: Hab Dank. Du kannst dich zurückziehen.
1: Wie ihr wünscht.
2: Meine liebste Marielle, endlich finde ich Zeit, dir zu schreiben. Harte Tage liegen hinter mir.
3: Doch lass mich von Anfang an berichten. Es begann vor einer Woche.
4: Soldaten, errichtet das Lager! Wir werden hier nächtigen.
5: Oh, es wurde auch Zeit. Weiter hätte ich nicht laufen können.
3: Die Füße der Tempelgardisten sind einfach nicht für solche Gewaltmärsche gemacht.
5: Ah, da sagst du was. Wie weit werden wir noch gehen, bis wir wieder auf den Feind treffen?
3: Tja, Erk. Ich glaube, die Kommandantin will die feindlichen Linien umgehen und die Barbaren von hinten attackieren. Hilf mir doch mal mit dem Zelt.
5: Oh, nicht dumm, die Frau. Gib mir mal was zum Abspannen der Stangen.
3: Hier. Stimmt. Quanto ist eine Strategin der alten Schule.
6: Mich würde mal interessieren, wie sie unter der Rüstung aussieht.
3: Wie jede Frau.
6: Nur weil der kleine Lausanne einen Schatz daheim hat, muss er sich nicht gleich die Gedanken sauber halten.
3: Ach, Erk, halt's Maul.
6: Nein, jetzt mal im Ernst. Ob Quanto jemals Frauenkleider trägt? Ich glaube, so ein Mieder mit tiefem Ausschnitt, das würde passen.
3: Ach, Erk, geh zu den Dirnen, wenn's notwendig ist. Die laufen dem Tross schon den ganzen Weg hinterher.
6: Na, hier verdienen sie ja auch was. Nebenbei, eine verdammt gute Idee. Ich denke, mein Sold reicht gerade noch, um einen wegzustecken.
3: Ach, hast du den Rest wieder beim Würfeln verloren?
6: So, das Zelt ist fertig. Ach, wir sehen uns.
3: Geh ich mal lieber was essen. Was ist denn da hinten los? Bei den Göttern. Alarm! Alarm! Der Feind ist im Lager!
4: Zu den Waffen! Linie bilden! Verdammt! Bildet eine Linie!
7: Scheiße!
8: Tugan! Yamra! Scha!
3: Du mich auch! Schmeck mein Stahl!
4: Infanteristen zurück! Bogenschützen! Feuer!
8: Dumra! Scha!
3: Nimm das! Scheiße! Erk, wo bist du?
5: Schon da. Nicht mit Vögeln kann man...
3: Schnauze! An meine Seite! Schütz meinen Schwertarm!
5: Gut. Hat denn keiner die Kerle bemerkt?
3: Anscheinend nicht. Verfluchte Barbarenmagie.
5: Wie viele sind es denn?
3: Keine Ahnung. Achtung!
8: Jamrasha! Jamrasha!
5: Ich hab ihn! Wir sind echt gut, wenn die Barbaren weiter so blöd sind.
3: Was ist das da am Himmel?
5: Krähen! Gewaltige Krähen! Die sind ja riesig! Was tropft denn aus ihrem Gefieder?
3: Das ist Blut! Schamanenberg! Schilto, die kommen runter!
5: Oh, Scheiße! Verdammte Götzenanbeter!
3: Da hinten, auf dem Hügel. Das muss einer sein.
5: Oh, weit genug von den Bogenschützen entfernt und gut gesichert durch Krieger.
3: Los, komm!
5: Bist du völlig wahnsinnig?
4: Soldaten, haltet die Linie! Haltet die Linie!
5: Oh, Scheiße, Lausanne! Das bringt uns vors Kriegsgericht!
3: Halt's Maul! Kümmer dich um die Barbaren!
9: Jugascha!
10: Biamu! Tulumscha! Biamu!
9: Jamascha!
5: Ich hasse
3: dich! Das kriege ich, Schamanen! Ha!
10: Simurda!
3: Lass mich! Dieser Schmerz! Die Burg brennt!
10: Kleiner Mann muss sterben!
5: Lausanne!
10: Wunden wie Feuer!
3: Nicht heute!
5: Lausanne, Scheiße, steh auf! Wir müssen zurück in die Linie! Lausanne, Mensch! Lausanne!
3: Ich kam erst im Lazarett wieder zu mir. Winzige Wunden waren aufgebrochen und wollten nicht heilen. Der Medikus sprach von einem schweren Wundbrand. Er hat mir zwar geholfen, aber kleinste Bewegung schmerzen furchtbar. Die Schamanin hat mich durch eine Berührung verflucht. Unsere Truppen haben schwere Verluste hinnehmen müssen.
2: Wir sind nun auf dem Rückzug. In wenigen Tagen werden wir uns mit den königlichen Truppen zusammenschließen. Gerüchte gehen um, dass es zur finalen Schlacht kommen wird. Fähige Ärzte werden sich meiner Wunden annehmen und es wird mir bald besser gehen. In unendlicher Liebe, dein Lausanne. Oh nein, nein!
0: Das Schicksal nahm seinen Lauf und niemand konnte die Geschehnisse nun noch aufhalten. Der Krieg zwang den König zu einer Entscheidung, die das Bild der Welt für immer verändern sollte.
7: Und nun zurück in dein Gefängnis! Los, gehorche! Lehrer Vistan, habt ihr gesehen?
11: Ja, beeindruckend.
7: Ich habe die Aufgabe bewältigt und die Seele an meinen Talisman gebunden.
11: Deine Fähigkeiten werden von Tag zu Tag stärker.
7: Hab Dank. Wann kann ich dem Orden der reinigenden Marter meine Treue beweisen?
11: Sehr bald. Doch zuvor...
7: Lehrer Vistan, die Kugel! Sie wird dunkel.
11: Zieh die Vorhänge vor und verriegle die Tür. Wir werden uns auf eine Reise begeben.
7: Was geschieht nun?
11: Ich stelle dir den Rat des Ordens der reinigenden Marter vor, die höchsten unserer Zunft. Tritt an die Kugel und lege deine Finger auf das Glas.
7: Wie ihr befehlt.
12: Ah, Vistan und sein Schüler. Sehr gut.
11: Wir sind bereit für die Reise.
7: Reise?
12: So soll es denn sein.
7: Was geschieht?
11: Schweig!
13: Eure Majestät, ich protestiere. Wir können Ihnen nicht trauen.
14: Es gibt keinen anderen Ausweg.
15: Schweigt! Meine Entscheidung steht fest.
16: Seht nur den Mann in der Kutte.
14: Das wird unser Verzweck. Heiligt die Mitte.
7: Ich schwebe über...
12: Dem Meister. Er lässt uns seinem Gespräch mit dem König beiwohnen. Schweig!
17: Es tritt ein. Die Stimme des Ordens der reinigenden Marter.
15: Willkommen, guter Mann.
18: Welch eine Freude, endlich als geehrter Gast diesen Ort betreten zu dürfen, auch wenn der Grund betrüblich ist.
15: Ihr sprecht wahr. Gewiss habt ihr die Neuigkeiten vernommen.
18: So ist es. In den Straßen hört man Gerüchte, dass der Krieg verloren ist.
19: Dem ist nicht so. Unsere Truppen sind standhaft.
18: Ja, standhaft. Gewiss. Euer Eifer amüsiert mich.
15: Meine Soldaten sind loyal. Und werden bis zum letzten Mann kämpfen. Doch es stimmt. Wir werden der Übermacht der Reitervölker nicht Herr. Es ist nur eine Frage der Zeit, bis sie die Westmark vollständig erobert haben.
18: Dann ist das Reich verloren.
15: Nicht, wenn ihr uns helft.
18: Waren wir nicht vor kurzem noch geächtete Feinde seiner Majestät?
15: Die Krone verabscheut nach wie vor eure Methoden.
18: Ist dies so? Dann sollte ich euch wohl allein lassen.
15: Halt! Wir brauchen eure Künste. Manchmal muss man dunkle Wege betreten, um ins Licht zu kommen.
18: Niemals würde ich mich den Wünschen meines Königs widersetzen.
15: Das ehrt euch, guter Mann.
18: Dennoch,
15: ja,
18: habe ich da eine Bitte.
20: Ihr wagt es, Bedingungen an seine Majestät zu stellen?
18: Oh nein, das würde mir niemals einfallen. Aber eine Bitte will ich dennoch vortragen, wenn ihr es gestattet.
15: Sprecht.
18: Gerne will ich die meinen in euren Dienst stellen, doch wäre es hilfreich, wenn die Verfolgung endet. Mehr noch, gewährt dem Orden der reinigenden Marter Immunität. Entlasst sie aus den Gefängnissen. Verkündet in eurem Reich ihre Gleichstellung mit Verbrennern und Erlösern.
15: Eure Bitte ist nicht gering.
18: Nur so ist es mir möglich, in eurem Namen für das Reich zu streiten.
15: Was habt ihr vor?
18: Ihr könnt gewiss verstehen, dass ich meine Brüder und Schwestern nicht unter militärischen Befehl stellen kann. Vielmehr rate ich euren Generälen dringend, meinem Rat im Felde Folge zu leisten. Nur so kann unser Unterfangen von Erfolg gekrönt sein.
20: Ihr verlangt Befehlsgewalt?
18: Das ist so ein hartes Wort. Aber, ja.
20: Unverschämtheit! Was erdreistet ihr?
21: Das wird der König niemals.
15: Ruhe! Sprecht weiter.
18: Ich werde die Besten der Meinen unter euer Banner stellen und in die Westmark aufbrechen. Dort treffen wir uns mit euren Truppen und werfen uns dem Feind entgegen.
15: Und ihr werdet siegen.
18: Darauf könnt ihr euch verlassen.
15: Dann will ich eurer Bitte entsprechen.
20: Aber eure Majestät...
15: Schweig! Holt die Schreiber und Boten.
17: Wie ihr befehlt, Majestät.
12: Vistan, der Tag ist gekommen. Du kennst deine Aufgabe.
1: Natürlich. Belehre mich nicht. Mein Schüler ist bereit.
7: Ich bin begierig, mich zu beweisen.
12: Ein Versagen ist unentschuldbar.
1: Das ist es.
7: Natürlich. Was war das?
1: Die Seelenreise. Ein starker Zauber.
7: Ist der Meister so mächtig, dass er die Höchsten so leicht im Thronsaal um sich vereinigen kann?
1: Er nutzt die Kraft der Seelen.
7: Er vernichtet sie?
1: Der Orden der tilgenden Flamme tut nichts anderes. Doch nutzt er dabei die frei werdenden Kräfte nicht.
7: Oh.
1: Bist du bereit, deine Aufgabe zu empfangen?
7: Ja, mein Lehrer. Ich will dem Orden dienen.
1: Dann lausche.
0: Wer Schuld auf seine Schultern lädt, den wird eines Tages das Gewicht zerbrechen. Doch vor dem Fall kommt immer der erste Schritt.
2: Oh, Lausanne! Mein armer Lausanne! Was soll ich nur tun?
21: Marie, bist du da?
2: Cormac, bist du das?
21: Ja.
7: Wie geht es dir?
2: Besser. Ich habe viel zu tun. Das lenkt ab.
7: Wirklich?
2: Ach, wem mache ich hier etwas vor? Cormac, ich mache mir solche Sorgen um Lausanne.
7: Seine Truppe und die Armee des Königs werden sich treffen und dann wird man sich um ihn kümmern.
2: Meinst du? Und wenn er die Reise dorthin nicht überlebt?
7: Nun hör aber auf, Marielle. Lausanne ist ein zäher Bursche.
2: Vielleicht hast du recht.
7: Natürlich habe ich das. Und nun, wo die Truppen des Königs durch Peiniger
2: Peiniger? Pah! Ist es schon so weit, dass wir uns mit diesen Leuten verbinden müssen?
7: Der König wird schon wissen, was...
2: Cormac, sie quälen Seelen. Es ist Unrecht, was sie tun.
7: Oh.
2: Was ist?
7: Dann ist denn ein toter Soldat wertvoller als ein Lebender.
2: Bei den Göttern! Lausanne schwebt in großer Gefahr.
7: Beruhige dich. Kommandantin Quanto wird das nicht zulassen.
2: Aber die Peiniger haben das Oberkommando über die königlichen Truppen. Wir müssen etwas unternehmen.
7: Aber was sollen wir tun? Wir können doch nicht einfach über den See setzen und zur Schlacht reisen.
2: Natürlich können wir das. Wir sind Erlöser.
7: Aber wenn wir vor Ort sind, was sollen wir tun? Als hätten wir ein Heilmittel, das Lausanne retten könnte.
2: Ein Heilmittel vielleicht nicht, aber eine Reliquie. Roderick starb.
7: Marielle, die Priorin würde ihn uns niemals überlassen. Das ist doch verrückt.
2: Das muss sie auch nicht. Als Kustorin kann ich die Reliquie erreichen und...
7: Marielle, du willst den Stab doch nicht stehlen.
2: Cormac, irgendwer muss hier einen klaren Kopf bewahren.
7: Was du vorhast, klingt nicht nach einem klaren Kopf.
2: Irgendjemand muss unsere Soldaten retten.
7: Vor allem Lausanne.
2: Ja, auch ihn. Los, besorge alles für eine Reise. Wir treffen uns in 2 Stunden am Hafen. Ich werde den Stab dabei haben.
7: Du bist verrückt. Du wirst großes Unheil verursachen. Bitte!
2: Mein Entschluss steht fest. Du musst mich ja nicht begleiten.
7: Ich kann dich unmöglich alleine lassen.
2: Danke. Das wollte ich hören. Und nun eile dich.
7: Ich habe ein ganz schlechtes Bauchgefühl.
2: Schnell ein paar Sachen zusammensuchen. Das und das hier. Und das natürlich. Und nun los.
22: Kustorin Marielle, gut euch zu sehen. Ich wollte...
2: Nicht heute, Novize. Ich habe wichtige Dinge zu tun.
23: Natürlich, Kustorin.
2: Novize?
23: Ja, Kustorin?
2: Achte darauf, dass niemand den Reliquienraum betritt. Ich habe hier zu arbeiten.
23: Wie ihr wünscht, Kustorin.
2: Da ist er. Roderick starb. Wie einfach er doch aussieht. Nur ein knorriger Wanderstecken. So oft habe ich gesehen, wie die Priorin mit dem Stab Verwundete heilte. Doch berührt habe ich ihn nie. Er ist ganz warm. Die Priorin wird mir das nie verzeihen.
24: Es tut mir leid. Niemand darf den Raum betreten.
2: Verdammt! Keine Zeit zu zweifeln. Schnell, den Stab unter das Tuch.
24: Ich bin mir sicher, dass sie ihre Gründe hat.
2: Was ist hier los?
22: Vergib mir, Kustorin, aber mir wurde von der Priorin aufgetragen, den Stab zu ihr zu bringen.
2: Ich weiß.
22: Ihr...
2: Oh. Ich werde ihn selbst zu ihr bringen. Geht nun. Alle beide.
23: Wie ihr wünscht, Kustorin.
22: So sei es, Kustorin.
2: Das war knapp. Jetzt schnell zum Hafen.
0: Als ob die Sterne ahnten, was der Diebstahl für die Welt bedeuten würde, verbargen sie ihr Licht hinter einer undurchdringlichen Wolkendecke. Einzig der Mond ergoss seinen fahlen Schein auf den Hafen und tauchte alles in ein unwirkliches Licht.
4: Konrad der Schlaue, so wird er genannt. Sein Ruf, seine Ehre, über alle Meere bekannt.
6: Ha, Rum! Sein Rum, seine
7: Marie,
6: Ehre.
7: Bist du es?
8: Ja, genau.
2: Und sonst, ist alles bereit?
7: Ja. Hast du den Stab?
2: Hier ist er.
7: Versteck ihn wieder, wenn uns jemand sieht.
2: Denkt er, dass es ein einfacher Wanderstecken ist?
7: Marie, noch können wir zurück.
2: Nein, ich habe mich entschieden. Hast du alles vorbereitet?
7: Ja, ich konnte ein Schiff finden, das noch in dieser Nacht ablegt. Die Reise kostet mich ein Vermögen.
2: Wer für den Fischerfürst Irik arbeitet, wird sich wohl eine Überfahrt leisten können. Es geht immerhin um Lausanne und die anderen Soldaten.
7: Ist schon recht. Komm. Da vorne.
2: Der kleine Kahn?
7: Genau.
9: Ah, Herr Kaumack, da seid ihr ja willkommen. Also mich soll doch der Klappbautermann holen, wenn das an eurer Seite nicht die Begleitung ist, von der ihr gesprochen habt.
7: So ist es.
9: Ein interessantes Gepäckstück tragt ihr da unter dem Tuch, junge Dame.
2: Ich...
7: Unser Gepäck hat euch nicht zu kümmern.
9: Ei, ei, da habt ihr recht.
7: Ist alles bereit?
9: Wenn Kapitänin Iria etwas verspricht, dann hält sie es auch. Wir werden die Mandura aus dem Hafen rudern und dann die Segel hissen.
2: Rudern?
9: Ei, Herr Cormac wollte so wenig aufsehen wie möglich. Deshalb werden wir auch kein Licht entzünden.
7: Hab Dank.
9: Dank haben? Nee, Geld. Mich interessiert nicht, warum ihr zwei mitten in der Nacht Hort am See verlassen wollt. Und dazu noch so heimlich. Aber solche Wünsche kosten halt.
7: Verständlich. Hier.
9: An Bord, an Bord. Die Mandura ist bereit. Los, ihr faules Gesindel, nun löst die Tampen und ran an die Ruder.
10: Ei, Kapitänin.
25: Jawohl, ja.
7: Komm, gehen wir unter Deck.
2: Ja, gut.
7: Morgen früh sind wir am anderen Ufer.
2: In Ordnung. Ich bin hundemüde.
7: Leg dich hin. Ich passe auf.
2: Aufpassen?
7: Marielle, ich traue der Mannschaft nicht. Fischer, die bereit sind, um diese Uhrzeit rauszufahren, sind gewiss keine ehrlichen Leute.
2: Cormac, wir sind auch keine ehrlichen Leute mehr.
7: Zumindest aber vorsichtig.
2: Wie du meinst. Gute Nacht.
7: Gute Nacht.

0: Eins. Und zwei. Und drei.
1: Holt die Ruder ein und hisst das Segel!
2: Jawohl, ja, Kapitänin.

0: denn?
1: Wir sind nicht allein. Da!
0: Meine Seele.
1: Wer bist du, Mann?
0: Was sucht er auf dem Boden?
2: Ja, Will hat ihn unter Deck verloren. Ich sah es noch bevor.
1: Bevor was? Wir sind unter Deck?
2: Er ist ihr aus der Tasche gefallen. Als sie mich holt, der Schlüssel.
0: Wer ist sie?
2: Iria.
0: Oh je, das ist gar nicht gut.
2: Hat mich in Eisen gelegt und über die Planke gehen lassen. Aber ich bin zurückgekommen. Der Schlüssel. Da macht er alles. Wo ist er?
1: Wir müssen uns in Acht nehmen.
0: Komm, hilf mir suchen. Vielleicht liegt er ja hier irgendwo.
1: Wenn du meinst. Ha! Ich habe hier etwas in der Lücke zwischen den Bohlen gefunden.
0: Toll! Gib ihm den Schlüssel, dann ist er frei.
1: Ich habe da eine bessere Idee. Er könnte uns helfen.
0: Helfen? Wobei denn?
1: Verdammt, Mariel. Wir müssen uns womöglich gegen Iria schützen.
0: Vielleicht hast du recht.
1: Hey du! Hier ist, was du begehrst. Aber nun brauchen wir deine Hilfe.
2: Was ist? Gib ihn mir!
1: Geist, hör mir zu.
3: Als der Morgen graute, war das westliche Ufer in Sichtweite. Doch statt weiterzufahren, wurden die Segel eingeholt und der Anker ausgeworfen.
4: Guten Morgen, ihr Landratten.
5: Wieso ankern wir?
4: Das hat durchaus seinen Grund.
0: So?
4: Ihr müsst wissen, die Mannschaft hat heute die ganze Nacht gearbeitet. Und viel arbeiten wird sie heute nicht. Ich verschenke sozusagen einen ganzen Tag.
5: Kommt zum Punkt.
4: Ei. Es wäre wunderbar, wenn ihr unsere Unkosten tragen könntet.
5: Wir hatten einen festen Preis vereinbart.
6: Naja, es ist ja wohl noch erlaubt, nachzuverhandeln.
0: Cormac, die haben Waffen.
7: Ein Sicherheitszuschlag, sozusagen.
4: Jungs, ganz ruhig. Unsere Passagiere werden das gewiss verstehen und uns den einen oder anderen Besitz überlassen, nicht wahr?
5: Auf gar keinen Fall. Wir brauchen unser Gepäck für unsere Reise.
4: Ha, das glaube ich kaum. Das wäre doch nur Ballast auf dem Weg zum Grund des Sees. Ballast. Und nun her mit dem Bündel, los. Jetzt wollen wir doch mal sehen, was ihr da unter dem Tuch versteckt.
5: Ich...
0: Ist schon gut. Seht selbst. Nur ein Wanderstock.
8: Hey, ich kenne das Ding. Das ist Bodrichs Stab. Ich habe ihn bei der Festtagsprozession gesehen.
4: Was? Der Stecken ist doch gewissen Vermögen wert.
7: Und die Köpfe der zwei auch.
8: Ihr habt es so gewollt. Ula, rei,
4: aber das kann doch nicht sein, Bibi.
5: Zurück, Seele. Seht ihr, Kapitänin? Wir sind durchaus in der Lage, über Sicherheitszuschläge zu sprechen. Ich gewähre euch Sicherheit vor dieser Seele. Nun bringt
4: uns... Dann

0: Der Zweck heiligt die Mittel. Und du weißt genauso gut wie ich, dass uns ein solcher Geist schützen kann.
1: Das ist nicht der Cormac, den ich kannte.
0: Und wohin geht es jetzt?
1: Warte. Schau, dort oben, die Krähen.
0: Ein ganzer Schwarm. Wohin wollen sie?
1: Krähen sind immer da, wo der Tod umgeht, hast du gesagt. Auf einem Schlachtfeld ist für sie ein reicher Tisch gedeckt. Komm.
2: Gewaltmärsche hatten die Soldaten an ihre Grenzen gebracht. Doch nun endlich sahen sie die Banner der königlichen Streitkräfte.
3: Rosan, bist du sicher, dass du nicht lieber auf einer Trage reisen willst?
4: Nein. Ich will der königlichen Armee aufrecht gegenübertreten.
3: Dein Stolz ehrt dich, aber du bist im Moment ein Krüppel. Würde ich dich nicht stützen, liegst du im Dreck.
4: Dann halt mich gefälligst fest.
3: Ein Reiter nähert sich.
5: Heil dem König. Wo ist Kommandantin Quanto?
6: Hier.
5: Gebt euren Truppen Order, sich hinter der zweiten Kolonne einzureihen. Wir werden sogleich ein Lager aufschlagen.
6: Gut. Ihr habt es gehört.
5: Unterrichtet eure Soldaten über folgende Neuigkeit. Seine Majestät der König unterstellt dem Orden der Reinigenden Marter die Führung über seine Truppen. Jedes Mitglied des Ordens steht über jedem Soldatenrang und soll mit entsprechendem Respekt behandelt werden.
3: Sind die Hohen des Landes völlig
5: übergeschnappt? In der dunkelsten Stunde des Landes reicht ein Freund dem König die Hand, um einen endgültigen Sieg über den gemeinsamen Feind, die Reiterstämme, zu erringen. Hoch lebe der König! Hoch lebe der Orden der Reinigenden Marter!
6: Ich arbeite nicht mit Peinigern zusammen.
5: Wollt ihr euch den Befehlen seiner Majestät widersetzen?
6: Natürlich nicht!
5: Dann lest diese Verlautbarung, gesiegelt vom König selbst. Zudem erwartet euch der Heerführer.
6: Ich werde sofort zu ihm reiten.
5: Gut, folgt mir.
4: Das sieht verdammt schlecht aus.
3: Idioten! Das alles Idioten! Dieses Pack ist gefährlich!
4: Verzweiflung, Erk. Der König ist verzweifelt.
2: Fast zwei Wochen hatten sich Mariel und Cormac durch die Wälder gekämpft, immer bereit, sich hinter den nächsten Busch zu werfen, wenn sie glaubten, dass sich etwas oder jemand näherte. Ihre Kleider starrten vor Dreck und ihre Glieder schrien nach Ruhe. Mariels Wille war wie Stahl. Sie gönnte sich und Cormac kaum Pausen. Ihr Blick war an den Himmel geheftet, immer den Schwärmen von Krähen nach. Dann teilte sich das Dickicht und vor ihnen erstreckte sich eine weite Ebene.
1: Bei den Sitalen. Das müssen tausende Zelte sein.
0: Endlich. Lange hätte ich dieses Schleichen durch den Wald nicht mehr ausgehalten.
1: Wie sollen wir nur herausfinden, wo Lausanne ist?
0: Fragen?
1: Wir können doch nicht einfach da reinmarschieren.
0: Warum nicht?
1: Vielleicht wissen die Heerführer schon von unserem Diebstahl.
0: Wie denn? Man wird uns ja wohl kaum überholt haben.
1: Ein reitender Bote oder Magie.
0: Mach dich nicht lächerlich. Wir gehen da jetzt hin, heilen die Soldaten und lassen sie dann weiter Krieg spielen.
1: Verdammt, ich habe mir nichts überlegt. Gar nichts. Ich weiß nicht mal, ob der Stab außerhalb des Tempels funktioniert.
0: Es wird schon klappen.
1: Aber was erzähle ich denen nur?
0: Sag doch, dass du eine Abgesandte des Tempels bist. Zeig dein Kustorinnensiegel. Erzähl einem Offizier, dass du von schlimmen Verletzungen gehört hast und nun zur Heilung kommst.
1: Gut, ja. Das könnte ich machen. Komm.
0: Da, ein Reiter.
1: Wir werden empfangen.
7: Wer seid ihr? Was tut ihr hier?
1: Ich bin die Kustorin Marielle und wurde vom Orden der Heiligen Erlösung gesandt. In meiner Hand halte ich den Stab Brodricks, der den Versehrten der königlichen Armee Linderung bringen soll.
7: Das sind wahrlich gute Nachrichten. Kommt, euch und eurem Novizen soll ein Lager und Essen bereitet werden.
1: Es hat geklappt.
0: Ich bin kein Novize.
1: Ist besser so. Wie hättest du denn erklären sollen, was ein Lehnsmann des Fischerfürsten Irek hier tut?
8: Seht, sie trägt die Ordenszeichen der Erlöser.
9: Was das wohl zu bedeuten hat?
8: Ob uns der Orden Hilfe sendet?
9: Wird mal Zeit, dass sie den Peinigern auf die Finger schauen.
1: Die Stimmung ist nicht so gut.
0: Schau, da auf dem Hügel. Das muss das Lager des Heerführers sein.
1: Die Gestalten in den Kutten sind mir unheimlich.
0: Da ist der Offizier von eben. Er winkt.
7: Kommt! Hier, Dieses Zelt soll euer sein.

0: Tretet ein.
1: Nicht sehr groß.
2: Es wird reichen.
0: Ruht euch etwas aus. Für Essen und Wasser wird gesorgt. Ich gebe derweil dem Lazarett und dem Heerführer Bescheid.
2: Hab Dank.
1: Danke.
2: Das hat doch ganz wunderbar geklappt. Und bald finden wir auch Lausanne und dann sehen wir weiter.
1: Wie du meinst.
2: Ich werde mich etwas hinlegen. Das solltest du auch tun.
1: Ich weiß nicht. Ich denke, ich werde mich etwas im Lager umschauen.
2: Gut, tu das. Ich teste mal das Feldbett.

0: Ariel, du bist es ja wirklich.
1: Lausanne?
0: Bei den 7x7. Was machst du hier?
1: Ich freue mich auch, dich zu sehen. Nach deinem Brief konnte ich nicht mehr ruhig schlafen. Da bin ich mit Cormac los, um zu dir zu kommen.
0: Das ist Kriegsgebiet. Bist du denn lebensmüde? Und was sagt die Priorin dazu?
1: Die weiß nichts davon. Ich habe den Stab Rodericks an mich genommen, um die Verwundeten hier zu heilen.
0: Der Stab? Wo ist er? Die Reliquie darf den Tempel doch nicht verlassen. Sie dient allein der Heilung der Pilger.
1: Aber Lausanne, dort ist er, aber...
0: Wo?
1: Ich habe ihn doch dort hingestellt. Eben war er noch...
0: Du hast den Stab verloren?
1: Nein, hier waren doch nur Cormac und ich.
0: Oh nein. Los, komm! Komm!
1: Deine Wunden, du darfst dich nicht überanstrengen.
0: Es wird schon gehen. Der Medikus hat den Wundbrand unter Kontrolle.
1: Lausanne!
0: Nein, los!
1: Was willst du beim Zelt des Heerführers?
0: Das weiß ich auch nicht so genau. Aber ich habe deine ganz furchtbare Ahnung.
2: Die Barbaren greifen an! Die Barbaren greifen an! Eine riesige Armee. Mögen die Götter uns beistehen.
3: Sammeln! Speerträger, Bogenschützen zur Südflanke! Reiterei zu mir!
0: Ihr beide habt euch einen großartigen Moment ausgesucht.
1: Ich dachte, du würdest dich freuen.
0: Ich...
4: Lausanne! Hol deine Brünne und die Waffe! Wir müssen in die Schlacht!
0: Ich muss zum Heerführer.
1: Was machen die da?
5: Brüder und Schwestern, erfüllen wir unseren Schwur gegenüber dem König. Schenken wir ihm den Sieg!
0: Was ist das? Was geschieht hier?
1: Seelen! Sie rufen Seelen!
5: Ihr geknechteten Geister, zieht los! Durchschneidet die Linien des Feindes. Kein Barbar soll dieses Schlachtfeld lebend verlassen. Nehmt ihnen alles!
1: Bei den Göttern! Er hat den Stab!
0: Cormac! Das ist Cormac!
1: Nein! Cormac, was hast du getan? Warum? Warum?
5: Der Sieg gehört dem Reich. Doch uns steht eine Belohnung zu!
0: Da! Die Barbaren! Sie fallen! Sie sterben! Wie von unsichtbaren Waffen niedergestreckt!
1: Die Seelen! Es sind die Seelen! Wie macht er das?
5: Zwei für jeden Gott! Zwei für jeden Gott!
0: Ariel! Irgendetwas stimmt nicht!
1: Lausanne! Was hast du? Götter, nein! Ada!
5: Weine nicht! Sein Tod dient einem Größeren. Mir!
1: Nein!
6: Zurück, Marie! Zurück! Er würde dich nur töten!
1: Cormac! Du Schwein! Du Verräter! Er hat Lausanne getötet! Er tötet alle!
6: Ich!
1: Du hast mich benutzt! Du hast uns alle benutzt! Siehst du denn nicht?
6: Aber...
1: Die Seelen! All die Seelen! Cormac! Du bist nur ein Werkzeug gewesen!
6: Er bindet sie an den Stab!
1: Wie kann das sein?
6: Wusstest du es nicht? Der Stab war einst der Talisman Brodricks. Ein mächtiger Talisman, wenn nicht der mächtigste überhaupt.
1: Aber er ist nicht Brodrick. Nur der könnte ihn nutzen.
6: Nein, er ist nicht Brodrick. Er ist weit mächtiger.
1: Götter, nein!
6: Der Stab! Er verformt sich und wird knorriger, je mehr Schemen in ihn fahren.
1: Nein, nein, das kann ich nicht zulassen. Nein!
6: Mariel, nein! Komm zurück!
5: Was soll dieses Aufbegehren, Menschenkind? Du kannst das neue Zeitalter nicht verhindern.
6: Gnade, Meister, verschont sie. Ohne Mariel hätte ich den Stab niemals hierher bringen können.
5: Dann will ich ihr einen Ehrenplatz geben.
6: Nein! Mörder!
5: Ihre Seele soll die Spitze meines Stabes ziehen.
6: Ich lasse das nicht zu!
7: Vigia tu avalua.
5: Narr! Erhebe deine Hand nicht gegen deinen neuen Gott! Wie kannst du es wagen? Nein! Du störst das astrale Gespinst! Das lasse ich nicht zu! Wurm! Elender! Zwei für jeden Gott!
8: Dieser grauenhafte Schmerz. Dann das goldene Rad. Ein riesiges, goldenes Wagenrad erscheint am Himmel. Es beginnt sich zu drehen. Ein Riss tut sich am Firmament auf. Ein Riss zu einer anderen Welt. Nebel kriecht über das Schlachtfeld. Undurchdringlich, kalt und nass.
5: Zwei für jeden Gott!
8: Das goldene Rad dreht sich schneller. Die Speichen sind kaum noch zu sehen. Etwas stimmt nicht. Etwas fehlt. Das Rad wirkt unvollkommen. So kam der Nebel in die Welt. Ein Mann benutzte uns alle für seine Ränke, der Täuscher. Im dunklen Wald sitzt er nun auf seinem schwarzen Thron in einer zerfallenen Halle. Ein Leuchten entströmt dem Stab. Viele, viele Wülste und knorrige Beulen zieren den Stecken. Der Usurpator entsendet seine Schergen. Sie gehen auf die Suche für ihn. Auf die Suche nach was? Sein Plan ist unvollendet. Und dennoch siegt er bereits. Wir sind verdammt. Das goldene Wagenrad. Kein Sterblicher kann es sehen. Doch ich kann. Es dreht sich nun wieder ruhig und so langsam, dass man die einzelnen Speichen sehen kann. Zwischen zweien hat sich eine Lücke gebildet. Zwei für jeden Gott. So lange schon. Bald ist es vollbracht. Wer wird sich ihm entgegenstellen? Nun habe ich dir meine Geschichte erzählt.
9: So spreche ich dich frei, gescholtene Seele Cormax.
0: Danke.
9: Wer wird sich ihm entgegenstellen? Wer? Du vielleicht, der du nun die Geschichte vom Fall des Reiches und vom Aufstieg des Täuschers kennst?

0: Die Sprecher und ihre Rollen waren Hanna Jöllenbeck als Adlige 1, Laura Katharina Schmidt als Adlige 2, Klaus Schankin als Adliger 1, Christopher Groß als Adliger 2, Jessica von Häseler als Babette, Jens Niemeyer als Barbar 1, Dennis Oberhach als Barbar 2, Jörg Köster als Barbar 3 und gepeinigte Seele, Marco Ansing als Barbar 4 und Erk, Martin Hupf als Betrunkener 1, Matthias Wüster als Betrunkener 2, Robert Kerrig als Bote, Martin Schwind als Bürger, Melinda Rachfahl als Bürgerin, Peter Groth als ertrunkene Seele, Sven Vogler als finstere Seele, Jana Kuschbo als Frau, Marco Schmidt als Hofmarschall, Matthias Ubert als Janosch, Lucia Rau als Kapitänin Iria, Sarah Schulz als Kind, Jan Schröder als König, Vitali Brickmann als Cormac und Orakel, Michael Gerdes als Losan, Lili Riad als Marielle, Frank Schmidt als Matrose 1, Sascha Zeuke als Matrose 2, Claudia Eggert-Köster als Mariels Mutter, Pascal Runge als Novize 1, Markus Theobald als Novize 2, Merle Brose als Novizin 1, Madita Brandt als Novizin 2, Eiger Kornemann als Niala, Sascha Kiss als Offizier, Viba Stein als Peinigerin, Dorle Hoffmann als Priorin, Sandra Seuker als Kommandantin Quanto, Alexandra Begau als Schamanin, Sascha Servadio als Soldat 1, Dennis Trust als Soldat 2, Carsten Krabbe als Täuscher, Ronald Martin Bayer als Tavernengast 1, Michael Heul als Tavernengast 2, Norbert Hesse als Trinkerseele, Oliver Lang als Wirt, Thorsten Schneider als Wistan, Marcel Ellerbrock als Zuhörer und Abspannstimme. Die Statisten waren Jana Kuschbo, Juana Maria Fraschak, Madita Brandt, Maria Christina Vangelista, Martin Hupf, Matthias Wüster, Merle Brose. Cover-Illustration und Layout von Alexander Tran. Jingle gesprochen von Jan Borden. Lektorat von Lili Riad und Michael Gerdes. Musik von Rainer Saal. Konrad der Schlaue von Michael Dunkelfels. Text Marco Ansing. Musik Michael Dunkelfels. Regie von Marco Ansing. Schnitt und Sounddesign von Felix Bachlinger. Skript von Marco Ansing. Ein besonderer Dank gilt Dennis Römer für seine Hilfe beim Schnitt der ersten Szenen sowie Sandra Wegezeder und Frank Hammerschmidt für ihre Anmerkungen. Täuscherland basiert auf dem Pen-and-Paper-Rollenspiel Seelenfänger von Jörg Köster. 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
1: Mein Name ist Rick Future.
2: Kitty Dalton is in the house. Kitty!
3: Da-da-da-da-da-da-da-da! Wir sind die Kavallerie und ich bin Sheriff Ranger. Das Spiel ist aus. Leben kriegt er mich nie. Peng, peng, peng, peng, peng, peng, peng, peng, peng, peng, peng.
4: Du spielst ja mit Puppen.
3: Das sind keine Puppen. Das sind Actionfiguren. Nur Mädchen spielen mit Puppen.
5: Gar nicht. Das ist die gefürchtete Kitty the Bill. Die gefährlichste Revolverheldin im ganzen Westen. Peng, peng, peng.
3: Peng, peng, peng, peng, peng, peng, peng, peng, peng, peng, peng, peng.
6: Kinder? Es wird langsam Zeit fürs Bett.
3: Nur noch 5 Minuten.
7: Ab in die Federn. Dann erzähle ich euch noch was vom Wilden Westen.
3: Ja!
5: Von Kitty the Bill?
7: Mal sehen.

0: Am Rande des Indianergebiets der Chiricahua-Apachen im Territorium Arizona nahe der mexikanischen Grenze liegt die Stadt Tucson. Sie ist noch nicht sehr groß und hat noch keinerlei Bedeutung. Man hat hier im Südwesten noch keinen Eisenbahnanschluss, nur eine wachsende, aber kaum befestigte Straße, welche nur dann nicht staubig ist, wenn man einen der seltenen Regentage erlebt. Die meisten Häuser sind aus Holz gebaut, nur das Gefängnis ist aus festem Stein. Die Postkutsche von Wells Fargo fährt Tucson nur einmal in der Woche an. Das ist dann jedes Mal ein Ereignis, das sich niemand entgehen lässt. Eben biegt die Postkutsche schaukelnd in die sandige Hauptstraße ein.
1: Die Postkutsche ist da!
0: Kaum, dass der Kutscher die Bremsblöcke angezogen und der Staub sich gelegt hat, öffnet eine mittelgroße Frau mit einer Augenklappe über dem rechten Auge die Kabinentüre und verschafft sich noch auf dem Trittbrett stehend einen Überblick.
2: Guten Tag, Mann. Darf ich Ihnen helfen?
3: Nein, danke.
0: Dann steigt sie aus und klopft sich halbherzig den Staub von den Ärmeln ihres Reisemantels. Reisegepäck hat sie offenbar nicht dabei, wenn man mal vom Gewehr absieht, dessen Holster sie gerade mit zwei, drei energischen Handgriffen justiert. Ohne sich wirklich zu bücken, prüft sie den Sitz ihres Colts, auf dessen Griffschalen ein goldenes W prangt. Nun rückt sie noch ihren schwarzen Hut zurecht und bahnt sich ihren Weg durch die neugierige Menge, direkt auf das Haus des Bürgermeisters zu.
4: Ja, Moment!
3: Komme! Komm. Es dauert und dauert und dauert. Mach schon.
5: Cat! Cat Dalton! Na, das ist ja eine Überraschung. Komm rein! Mensch, du bist ja erwachsen.
6: Howdy, Bürgermeister. Ist ja auch schon lange her. Allerdings fürchte ich, dass ich nicht hier bin, um Ihnen viel Freude zu machen.
5: Wie meinst du das?
7: Komm, setz dich erstmal. Kaffee?
6: Sie erinnern sich doch noch, was damals passiert ist. Als unsere Ranch niedergebrannt wurde von dieser gottverdammten Outlaw-Gang. Ich habe mir geschworen, Rache zu nehmen und jetzt bin ich so nah dran, wie noch nie die Halunken zu kriegen.
5: Aber da warst du doch noch ein Kind. Du kannst doch nicht dein ganzes Leben von deinem Willen nach Rache bestimmen lassen.
6: Und ob ich das kann? Ich werde erst dann Frieden finden, wenn jeder einzelne von ihnen entweder an einem Strick baumelt oder eine Kugel zwischen den Augen hat.
5: Oder es dich eines Tages erwischt.
6: Ach, verschonen Sie mich mit diesen Phrasen. Dieser Steckbrief hier ist mir Nevada in die Hände gefallen.
5: Ich kann es dir also nicht ausreden. Du bist genauso ein Dickschädel, wie es dein Vater war. Also schön, dann lass mich mal den Steckbrief sehen.
6: Hier. Sehen Sie? Dieser Kerl Billy wird gesucht wegen Brandstiftung und Mord. 2 Farmen hat er in Nevada niedergebrannt, nachdem er jeden Einzelnen dort ermordet hat. $1,000. Tot oder lebendig?
7: Ja, der Steckbrief ist echt. Ich kenne den Sheriff, der ihn ausgestellt hat.
6: Ich gehe jede Wette ein, dass dieser Billy einer von Ihnen ist und ich werde ihn mir holen.
5: Cat! Um Himmels Willen, verschluck dich nicht! Dieser Billy ist gefährlicher, als du glaubst. Alle in der Bande, der angehört, sind Killer! Der Marshal Service hat bereits einige seiner besten Männer verloren bei dem Versuch, diese Bande zu stellen. Jeder von ihnen hat schon Dutzende Menschen kaltblütig umgebracht. Chinesen und Indianer nicht mitgerechnet. Ich beschwöre dich, gib deine Rache auf!
6: Nein, niemals!
0: Aufgeregt stolpert Miss Lulu Taylor, die Assistentin des Bürgermeisters, in das Büro.
8: Bürgermeister. Oh, gut, dass Sie da sind. Kommen Sie schnell. Im Saloon gibt es Ärger. Ich glaube, da wollen sich wieder welche schießen.
5: Schon wieder. Wo sind der verdammte Sheriff und seine Deputies, wenn man sie mal braucht?
8: Na wo schon? Wahrscheinlich wieder besoffen und schlafen sich aus oder beides. Nun kommen Sie schon. Sie müssen was unternehmen.
5: Ach, verdammt nochmal. Was soll ich denn hier noch alles machen? Also schön, ich komme. Willst du mich begleiten, Cat?
6: Na, das lasse ich mir doch nicht entgehen.
0: Der Bürgermeister greift nach seiner Winchester, die wie gewohnt geladen über der Tür hängt, und stürmt an seiner immer noch nach Luft ringenden Sekretärin vorbei aus seinem Büro über die Straße in Richtung Saloon. Cat Dalton folgt ihm dicht auf den Fersen. Ihren Colt hat sie bereits aus dem gepflegten schwarzen Holster gezogen, dazu bereit, ihn zu benutzen, wenn es erforderlich sein sollte. Auf ihrem Weg über die Hauptstraße müssen die beiden einigen fluchenden Reitern ausweichen. Vor dem Saloon der Velvet Rose beziehen sie neben den großen Schwenktüren Position und riskieren beide erst einen vorsichtigen Blick, um die Lage zu sondieren. Am Tresen stehen sich vier Männer und eine junge Frau gegenüber, dazu bereit, ihre Waffen zu ziehen. An beiden Hüften der jungen Frau ruht jeweils ein Kavallerie-Colt in einem schwarzen Holster. Die Griffe sind aus edlem Holz mit einem goldenen D verziert. Die übrigen Gäste halten, soweit es geht, Abstand von den streitlustigen Gestalten an der Bar und haben sich an die Wände zurückgezogen. Man könnte eine Stecknadel fallen hören. So still ist es auf einmal.
1: Wer ist das denn?
9: Die kenne ich. Das ist eine von den Daltons.
1: Bist du sicher?
9: Natürlich bin ich sicher.
10: Wir sind zu viert. Und du? Du bist allein. Denkst du wirklich? Du kannst es mit uns allen aufnehmen, hä?
9: Für einen angeblich klugen Mann ist das eine sehr dumme Frage, weil du nämlich der Erste sein wirst, den ich aufs Korn nehme.
10: Lasst eure Colts lieber stecken. Der Erste, der eine Dummheit macht, wird es bereuen.
9: Cat, da hol mich doch der Teufel. Was machst du denn hier?
6: Sunny, hallo Schwesterherz. Ich freue mich auch, dich zu sehen.
10: Wartet mal, die Symbole auf euren Colts kenne ich doch. Ihr seid Daltons, nicht wahr? Hört zu, ich will keinen Ärger mit euch. Sagen wir einfach, es war ein Missverständnis, okay?
9: Den Ärger hast du bereits. Hier ist ein Steckbrief von dir, mein Junge, ausgestellt von Sheriff Max Carter aus dem Presidio Nevada. Mal sehen, Billy, wegen Pferdediebstahl und Mord. $1,000, tot oder lebendig, es sei denn...
10: Es sei denn was?
9: Es sei denn, du sagst mir, wo deine Freunde stecken. Du weißt, welche ich meine. Vielleicht vergesse ich dann, dass ich dich hier gesehen habe.
6: Besser du sagst es. In deinem eigenen Interesse.
10: Ihr seid ja wahnsinnig! Ich bin kein Verräter! Die bringen mich doch sofort um, wenn ich euch das verrate!
9: Tja, du hast nur leider keine Wahl.
10: Ich habe nur eine Wahl!
0: Verzweifelt greift Billy an seine Hüfte, um seinen Colt zu ziehen. Aber bevor seine Hand auch nur in die Nähe seiner Waffe kommt, blickt er bereits in den Lauf einer doppelläufigen Schrotflinte, die zu der Besitzerin des Salons, Miss Tina Winkler, gehört.
11: Hey! In meinem Saloon dulde ich keine Schießerei! Wenn ihr was zu klären habt, dann macht das gefälligst auf der Straße!
7: Vorsicht, Miss Tina. Wenn man an dem Abzug zieht, dann knallt's.
11: Ja, das gute Stück macht sehr große Löcher. Also schaff mir den Kerl hier raus, bevor es ihm und mir leid tut. Hey, vorher bekomme ich noch 60 Cent für den Whisky.
10: Schon gut, schon gut. Mein Kumpel Tuco ist vor 2 Tagen losgeritten. Wir sind mit den anderen Jungs in Texas verabredet. Er erzählte was von einer großen Sache, einem riesen Ding. Mehr weiß ich nicht. Ich schwör's.
9: Wo genau? Sag schon.
10: San Antonio! In einer Kantine! In San Antonio!
7: Behalte deine Hände lieber oben, Billy. Cat, nimm du seine Waffe. Wir gehen jetzt zum Sheriff.
0: Miss Tina entspannt die Hähne ihrer Flinte, als sie sieht, dass der Bürgermeister den entwaffneten Fremden im Visier seiner Winchester hat, um ihn zum Sheriff abzuführen. Sunny und Cat Dalton folgen den beiden. Vor dem Büro des Sheriffs machen sie Halt und Bürgermeister Breen hämmert an eine verschlossene Tür.
6: Offensichtlich abgeschlossen. Hey, Sheriff! Sind Sie da? Hier ist Kundschaft für Sie.
9: Wo steckt er denn?
7: Entweder auf der Jagd oder besoffen. Mal wieder.
6: Warum habt ihr so einen zum Sheriff gewählt?
7: Gewählt. Er war der Einzige, den ich Job noch machen wollte, nachdem seine Vorgänger alle den Hintern zugekniffen haben. Pff, ihr habt ja keine Ahnung, was hier los war in den letzten Jahren. Wir werden eben warten müssen.
9: Ich habe eine bessere Idee.
7: Hä? Was sollte das denn?
9: Für sowas haben wir jetzt keine Zeit. Tot oder lebendig, oder? Wir kommen später wieder und holen uns das Kopfgeld ab. Und ich würde dem Sheriff raten, dann auch da zu sein. Komm jetzt, Cat. Wir müssen uns noch frische Pferde und Proviant besorgen. Es ist ein weiter Weg bis nach Texas.
6: Du machst keine halben Sachen, was?
0: Auf ihrem Weg zum Mietstall lassen die beiden Dalton-Schwestern einen sehr verwirrten Bürgermeister mit der Leiche des Outlaws Billy zurück. Dabei bemerken sie nicht, wie drei Männer, die zuvor noch im Saloon waren, sehr eilig die Stadt verlassen.

0: Im Fort Cottonwood in Iowa herrscht hektisches Treiben. Der Bürgerkrieg ging nach 4 langen Jahren mit der Kapitulation der North Virginia Armee am 9. April 1865 endlich zu Ende. Die meisten Soldaten des 9. Infanterieregiments verlassen das Fort, um zu ihren Familien zurückzukehren. Nur der Kommandeur, Colonel Summers, und eine Handvoll Soldaten sind noch im Dienst, um letzte Anweisungen auszuführen.
1: Kommen Sie rein.
2: Sie wollten mich sprechen, Sir?
1: McLean, ja. Kommen Sie rein. Wollen Sie etwas trinken?
2: Nein, danke, Sir. Ich habe noch viel zu tun und ich...
1: Ich weiß. Ich will es kurz machen. Sie bekommen neue Befehle.
3: Sir, der Krieg ist zu Ende. Die meisten sind schon auf dem Weg nach Hause.
1: Nicht alle. Ich habe die Tore schließen lassen. Setzen Sie sich, Colonel.
3: Colonel?
1: Sie wissen das Neueste noch nicht.
3: Ich bin Major, Sir.
1: Colonel, die Erkennungsurkunde bekommen Sie noch.
3: Ja, Sir.
1: Präsident Lincoln wurde vor 2 Tagen ermordet.
3: Was?
1: Die Befehle, die ich Ihnen nun gebe, stammen von Vizepräsident Johnson. Sie werden mit den verbleibenden Soldaten ein neues Regiment bilden und es befehligen. Das 6. Kavallerieregiment. Sie werden nach Tucson, Arizona reiten und dort das neue Fort Owl übernehmen.
3: Ich verstehe.
1: Sie werden es nicht leicht haben. Johnson steht mächtig unter Druck. Und nur Gott weiß, warum er ausgerechnet Soldaten aus diesem Fort dafür vorgesehen hat.
3: Sir, wir haben nicht die geringste Kampferfahrung. Wir wissen, wie man Patrouillen reitet und Telegrafen baut. Aber bis auf ein paar Scharmützel mit Rothäuten hat noch keiner von uns wirklich um sein Leben gekämpft.
1: Nun, Colonel, das ist noch nicht alles. Sie werden einen Umweg über Texas machen. Ein Wells & Fargo Trail mit Waren für Tucson wartet dort schon auf Sie, den Sie begleiten werden. Außer Saatgut und Stoffe transportiert der Trail noch etwas anderes.
3: Sir?
1: Gold, Colonel. An Bord wird Gold der ehemaligen Konföderation sein, das sicher nach Tucson gebracht werden muss. Dafür werden Sie ebenfalls verantwortlich sein.
3: Verstanden, Sir.
1: Ich weiß nicht, ob ich Ihnen dazu gratulieren soll, Colonel. Verdammt nochmal, ich kann es selbst kaum erwarten, meine Uniform endlich an den Nagel zu hängen, um wieder als Anwalt zu arbeiten. Säufer, Falschspieler und Pferdediebe werden wieder mein Leben bestimmen. Also, sollten Sie mal einen Anwalt brauchen, lassen Sie es mich wissen.
3: Ja, Sir, das werde ich.
1: Ach, was soll's. McLean, es war mir eine Ehre, mit Ihnen zu dienen. Wegtreten.
3: Sir.
4: Brecht euch nicht den Hals, ihr Tagediebe! Hey, Major! Warte mal! Und? Was hat der Alte gesagt? Warum sind die Tore zu?
3: Naja, das Fort wird weiter aufgelöst und ich habe jetzt das Kommando über alle, die bleiben. Ah ja, und ich wurde befördert.
4: Jetzt, wo der Krieg zu Ende ist, wirst du befördert. Ich weiß nicht, ob ich dir dazu gratulieren soll.
3: Ich würde es nicht tun. Ich befördere dich zu meinem First Lieutenant.
4: Na toll.
3: Unser Befehl lautet, mit der Truppe nach Texas zu reiten. Von dort aus werden wir einen Track nach Arizona eskortieren. Anschließend übernehmen wir dort ein neues Fort.
4: Soll das ein Witz sein? Wir sind nur eine Handvoll Leute ohne jede Kampferfahrung. Ich meine, wir treffen bestimmt auf Banditen und das sind nicht gerade Freunde von mir.
3: Ich mag sie auch nicht.
4: Aber das ist doch Selbstmord.
3: Es reicht, Lieutenant. Wir haben einen Auftrag und ich beabsichtige, ihn auszuführen. Du bist ein Offizier der Union, also reiß dich gefälligst zusammen.
4: Verstanden.
3: Mir gefällt das auch nicht. Aber ein Befehl ist nun mal ein Befehl. Sorge dafür, dass sich alle Soldaten in einer Stunde sammeln.
4: Wird gemacht.
3: Und geh vorher noch in die Kleiderkammer und besorg dir eine anständige Uniform. Reiß dir jedes Pferd und jede Kutsche unter den Nagel, die du hier noch auftreiben kannst.
4: Zu befehlen.
3: Waffen und Munition brauchen wir auch. Und lass einen Wagen mit Hafer und Wasser beladen.
4: Jawohl.
3: Proviant brauchen wir auch noch. Und besorg noch einen Koch.
4: Wo soll ich denn jetzt hier noch einen Koch auftreiben?
3: Es ist mir egal, wo du den auftreibst. Von mir aus holst du uns einen Indianer, der kochen kann. Sieh auch im Lazarett nach, was an Material noch übrig ist.
4: Ja, der geheime Whisky-Vorrat wird wohl schon weg sein. Wenn wir Glück haben, ist noch Rizinusöl übrig. Damit pfeifen wir dann den Yankee-Doodle-Dandy aus dem letzten Loch. Hey, Soldat! Was ist denn aus dem Salutieren geworden?
5: Ja, ist mir auch ein Rätsel.
3: Das wird ein Abenteuer.
0: Aus der Kantine in San Antonio, Texas, direkt neben dem Hotel, erklingt Musik bis auf die Straße. Auf einem Tisch in der Mitte des Raumes tanzt ein junges, schlankes Mädchen unter lauten Pfiffen und Jubel einiger betrunkener Männer. Abseits von den feiernden Mexikanern, in einer dunklen und unbeobachteten Ecke, ganz in der Nähe des Hinterausgangs, sitzen einige finstere Gestalten. Auf dem Tisch und auf dem Boden liegen bereits mehrere geleerte Flaschen Tequila Oro. Ein großgewachsener Amerikaner betritt die Kantine und geht direkt auf die Gruppe zu. Eine breite Narbe reicht ihm quer über das gesamte Gesicht. Im Vorbeigehen nickt er dem verschwitzten Barmann nur kurz zu.
6: Na Jungs, ihr lasst es euch wohl gut gehen.
7: Ach, sterbenslangweilig ist es hier in dem Café.
8: Hey, immerhin wurde ihr Geschichte geschrieben.
7: Ich pfeife auf die Gesichter. Was mich interessiert, sind Dollars.
6: Du wirst bald mehr Dollars haben, als du je ausgeben kannst, Freund.
8: Wenn du das sagst.
9: Du kannst ja aussteigen, dann nehme ich mir deinen Anteil.
8: Rede nicht so ein dummes Zeug, du sonst.
9: Sonst was, du kleiner Mieser?
6: Das reicht. Wenn ich dich sofort das Maul halte, lege ich euch beide um. Jetzt und hier, ist das klar?
8: Ja, ist klar.
9: Natürlich, ganz klar.
8: Wir haben doch nur Spaß gemacht.
6: Haltet endlich euer verdammtes Maul. Henry, erzähl den Jungs die Neuigkeiten.
10: Nun gut, Gentlemen, ich habe ja ein Telegramm von unserem Mann in Washington. Er teilte mir mit, dass Präsident Lincoln wie geplant von einem Attentäter aus dem Weg geräumt wurde und Vizepräsident Johnson die Amtsgeschäfte übernommen hat.
9: Auf den Präsidenten!
6: Auf den Präsidenten!
10: Also, der weitere Plan sieht vor, dass unser Mittäter seinen Einfluss weiter auf Vizepräsident Johnson geltend machen wird, um...
6: Ja. Mit deinem vornehmen Gequatsche redest du dir irgendwann ein Gewinde in den Hals. Hör zu! Johnson wird dafür sorgen, dass sein Track von Texas nach Tucson fährt. Lebensmittel, Saatgut, Stoffe und anderes Zeug. Das Beste aber, Double Eagle Goldmünzen im Wert von $50,000.
9: Hey, die holen wir uns.
11: Ja, das klingt gut.
7: Davon kann man eine Weile leben. Wie kommen die an 50.000 in Gold?
10: Von der ehemaligen Konföderation, Gentlemen. Die Südstaaten prägten Gold zu Münzen, um davon bei den Briten Waffen zu kaufen. Als sich die Kapitulation des Südens abzeichnete, wurde das Gold nach Texas verbracht.
8: Hey, worauf warten wir da noch? Rein in die Bank, holen uns das Gold und verschwinden.
6: Und dann hätten wir sämtliche Desperados von Texas und Mexiko am Hals, du Holzkopf. Wir machen es so, wie ich es sage. Ist das klar?
8: Ja, ist klar, Boss. Ich will ja kein Spielverderber sein, aber die Regierung wird einen Track mit so viel Gold sicher nicht unbewacht lassen. Ich meine, die werden bestimmt Soldaten schicken. Die sind ja nicht von gestern.
6: Wir aber auch nicht. Lincoln hätte das Gold von seinen besten Soldaten begleiten lassen. Aber Johnson, der wurde davon überzeugt, nicht so viel Staub aufzuwirbeln. Er schickt eine Truppe, die noch nie im Kampf war, aus Fort Cottonwood. Die putzen wir mit links weg.
7: Klingt nach einem Plan.
6: Alles, was wir jetzt tun müssen, ist, auf die anderen Männer aus Tucson zu warten.
7: Was für Männer?
6: Unser alter Freund Billy und ein paar Namenlose, die gerne berühmt werden wollen. Sie kundschaften den Weg aus und stoßen später zu uns.
8: Dann beziehen wir also in aller Ruhe Stellung und warten, bis uns das Gold auf einem Silbertablett serviert wird.
6: Du sagst es, mein Freund.
0: In der Wüste New Mexikos geht die Sonne rot wabernd langsam unter und der heiße Sand beginnt schnell abzukühlen. Der lange Ritt durch die heiße Sonne fordert ihren Tribut und nicht nur die Pferde werden müde.
12: Hey Sunny, wir sollten Rast machen. Die Sonne geht unter und die müden Pferde sind auch so schon nicht mehr ganz trittsicher.
13: Oh, ja, müde bin ich auch. Ich kann mich kaum noch im Sattel halten.
12: Du wirst eben auch langsam älter.
13: Schnauze!
3: Was war das?
13: Wahrscheinlich deine eigenen Knochen, die knacken. Oder deine berühmten Winde.
12: Nein, im Ernst. Hörst du das nicht?
13: Ich rieche es bereits.
12: Ach, da schießt und schreit doch jemand.
14: Bitte la mierda! Euch soll der Blitz beim Scheißen treffen!
12: Los, komm, wir sehen nach. Her!
13: Aber vorsichtig!
12: Ah!
2: Miss, legen Sie das Gewehr weg!
14: Diese verdammten Bastarde! Que putada!
4: Was ist passiert?
14: Wonach sieht das wohl aus? Ich bin überfallen worden! Diese Hijo de Putas haben auf mich geschossen und mich bestohlen! Mein ganzer Proviant ist weg! Aber einen dieser Kobardes habe ich erwischt! Dieser Seboso liegt jetzt irgendwo da hinten! Der wollte mir doch glatt noch den Speck aus der Pfanne klauen!
2: Sieh mal nach!
4: Okay, Cat.
12: Ist nur ein Steckschuss. Aber die Kugel muss raus. Hey, Sunny! Wirf mal deinen Flachmann rüber!
4: Mein schöner Whisky. Hier, fang auf! Hey, die Lady hat wirklich einen erwischt. Einer von den Vögeln aus dem Saloon.
12: Lebt er noch?
4: Naja, so gerade.
12: Okay, Miss. Ich muss die Wunde säubern und die Kugel rausholen. Das wird gleich wehtun.
14: Es tut jetzt schon weh.
12: Wird schon gut gehen. Etwas Whisky, um die Wunde zu säubern.
14: Ja, ja. Komm mal so her.
12: Ja, das glaube ich. Und jetzt kommt der eklige Teil. Denn ich muss versuchen, die verdammte Kugel. Da ist sie ja. Ist bald überstanden. Nur noch etwas Schießpulver und die Wunde zugebrannt. Puh, ist das ein Gestank.
14: Du würdest auch nicht nach Rosen riechen.
12: Ja, ja. Halten Sie still, damit ich Sie verbinden kann. Hey, Sunny, was macht unser Freund? Hast du was aus ihm rausgekriegt?
4: Nein, er stammelt nur irgendwas von San Antonio und verliert immer wieder das Bewusstsein. Schätze, den wirst du nicht so einfach zusammenflicken können.
12: Ich sehe ihn mir mal an, wenn ich hier fertig bin.
4: Da habe ich eine bessere Idee. Hat sich erledigt.
14: Dios, ihr macht keine halben Sachen, was?
12: Scheint mir auch so. Übrigens, ich bin Cat Dalton. Und das ist meine Schwester, Sunny.
4: Hallo auch.
14: Ich bin Consuela Lopez. Dalton also. Ich habe schon von euch gehört. Ihr seid eine große Familie gewesen und habt in Tucson gelebt oder zumindest in der Nähe.
12: Das war in einem anderen Leben. Aber sprechen wir von Ihnen. Was haben Sie hier draußen in der Wüste zu suchen? Haben Sie was ausgefressen?
14: No. Ich will nach Texas. Wisst ihr, ich bin Reporterin. Immer auf der Jagd nach einer guten Story.
12: Aha, eine Story.
14: Sie. Ein großer Dreck kommt nach Tucson mit vielen Waren und neuen Soldaten für das Fort.
4: Das hört sich aber nicht gerade nach einer großen Story an.
14: Sie, aber mein Boss, Arthur Reiter, er ist von Tucson Chronicle, will erfahren haben, dass auch Gold von der ehemaligen Konföderation transportiert werden soll.
12: Aha. Sunny, denkst du das Gleiche, was ich denke?
4: Das muss diese große Sache sein, von der dieser Billy geredet hat.
12: Du sagst es. Aber wenn es in einem Track transportiert wird, dann haben sie bestimmt eine bewaffnete Eskorte. Die Armee wahrscheinlich. Denkst du, die legen sich mit der Armee an?
4: Würde mich nicht wundern. Wahrscheinlich ist es die ganze verdammte Bande.
12: Wenn das wahr ist, dann würde es für einige das Ende der Straße sein. Aber allein schaffen wir das nicht. Wir brauchen noch viel mehr Gewehre. Sonst sind wir am Ende in die Hosen gekniffen.
4: Darüber machen wir uns morgen Gedanken. Wir sollten erstmal was essen und vor allem schlafen. Sattel du die Pferde ab und ich suche Feuerholz.
12: Ist gut. Sie sind eingeladen, Miss Consuela, zu Kaffee und Bohnen.
14: Die werde ich zubereiten. Ihr werdet sehen, jedes Pönchen gibt ein Tönchen. Und können wir das Sie weglassen? Consuela reicht.
4: Klar, und jede Erbse ihren Knall.

0: Verdammt guter Kaffee.
1: Verdammt gute Bohnen.
2: Puh, und dabei guckt sie wie eine Katze, die Küken gefressen.
0: Oh Mann. Also, Consuela, erzähl mal. Woher weiß Ryder von dem Gold?
2: Sie, mein Boss Ryder. Er hat ein Telegramm aus Washington bekommen, von einer Zeitung dort. Der neue Präsident hat befohlen, Gold von der Konföderation...
0: Wow, wow, wow. Der neue Präsident?
2: Sie, Abraham Lincoln ist ermordet worden, erschossen. Mein Boss, Ryder, glaubt, es ist eine Verschwörung im Gange.
0: Und damit hat er am Ende sogar recht.
3: Wie meinst du das?
0: Na Mensch, denk doch mal nach. Die legen Lincoln um, damit der gekaufte Johnson das Gold nach Tucson bringen lässt und nicht nach Washington. Und der Track geht geradewegs in eine Falle.
3: Bingo. Macht Sinn.
0: Und ob. Würde mich nicht wundern, wenn auch Soldaten geschmiert sind wie die Rohrmuffen.
2: In dem Telegramm hat gestanden, dass Soldaten aus Iowa abkommandiert worden sind.
3: Also gut, nehmen wir mal an, du hast recht. Dann schaffen wir die auf keinen Fall allein. Da brauchen wir eine Menge Hilfe.
0: Ich wüsste da jemanden.
3: Wen?
0: Kitty.
3: Kitty?
0: Ja. Wenn ich mich nicht irre, hat sie eine kleine Ranch dort in der Nähe.
3: Ich habe schon seit einer halben Ewigkeit nichts mehr von ihr gehört.
2: Wer ist diese Kitty?
0: Kitty ist eine unserer Schwestern. Stur wie ein Maulesel, nur wesentlich gefährlicher. Wir sind zusammen auf einer bescheidenen Farm in der Nähe von Tucson aufgewachsen, bis diese verfluchten Schweine alles niedergebrannt haben und wir unseren Paar verloren.
2: Ah, ich verstehe. Deshalb seid ihr jetzt hinter denen her.
3: Ja, und wir werden es ihnen heimzahlen, diesen verfluchten Bastarden. Jedem Einzelnen werden wir es heimzahlen.
0: Also, wenn sie noch da lebt, können wir ihre Hilfe gut gebrauchen. Aber das reicht immer noch nicht.
3: Darüber zerbrechen wir uns morgen den Kopf.
4: Es dauert nicht lange, bis Cat und Consuela eingeschlafen sind. Sunny blickte noch eine Weile in das Lagerfeuer und jeder Funke, der in den sternenklaren Nachthimmel fliegt, scheint mit einer Erinnerung behaftet. Ihr wird seit langem wieder warm ums Herz, als sie sich daran erinnert, wie sie als Kind mit ihren Schwestern auf der Straße von Tucson mit anderen Kindern noch völlig unbekümmert spielte.
5: Sattelt die Pferde, sie dürfen uns nicht entkommen.
6: Hallo, darf ich mitspielen?
5: Klar, ich bin die Sunny. Das sind meine Schwestern. Cat, Kitty, Katie, Mary Sue, Heather und Jill. Und wer bist du?
6: Wow, so viele Schwestern. Ich bin die Tina. Meinem Paar gehört da der Saloon.
5: Spielen wir Saloon?
6: Au ja, wenn ich groß bin, dann habe ich auch einen Saloon. Ich nenne ihn Velvet Rose. Und er wird der größte und schönste Saloon im ganzen Westen. Jeden Tag Musik und die schönsten Zimmer.
5: Hier kommt Sunny Dalton, die gefährlichste Revolverheldin im ganzen Westen. Peng, peng, peng! Oh oh.
7: Ihr Satansberaten, ihr Verdammten!
5: Jetzt aber nichts wie weg.
4: Die Sonne in Iowa ist noch nicht ganz über Fort Cottonwood aufgegangen, als sich der Himmel bereits blau färbt. Ein Soldat bläst zum Appell, während zwei noch schlaftrunkene Männer die Flagge der Union hissen. Colonel McLean und Lieutenant Adestine warten bereits in sauberen Uniformen vor dem Flaggenmast. Ihre Gesichter spiegeln Entsetzen wieder über die übrigen Soldaten, welche nur widerwillig und verschlafen aus ihren Schlafbaracken erscheinen und versuchen, Aufstellung zu nehmen.
8: Das ist der Rest. Darf ich vorstellen, die Kompanie der Vergessenen.
9: Ach du liebe Zeit, wie soll ich mit diesem traurigen Haufen einen Track eskortieren? Geschweige denn ein neues Fort. Er erstarrt Satans Reich im Eis.
10: Hallo, ist jemand zu Hause?
9: Und was ist das jetzt?
8: Oh, also das muss der neue Koch sein. Unser Kompaniekoch hat sich gestern aus dem Staub gemacht.
9: Grundgütiger. Also dann kümmer du dich um den Koch.
8: Wird sofort erledigt.
9: Guten Morgen allerseits. Ich hoffe, ihr habt alle gut geschlafen. Mein Name ist Colonel McLean. Auf Befehl des Präsidenten der Vereinigten Staaten übernehme ich das Kommando über die 6. Kavallerie. Sie, die ehemalige 9. Infanterie, sind ab heute die 6. Kavallerie. Da Sie sich entschlossen haben, der Armee weiterhin zu dienen, erwarte ich, dass Sie alle in einer Stunde abmarschbereit sind. Unser Befehl lautet, nach Texas zu reiten und dort einen Wagentrack nach Tucson, Arizona zu eskortieren. Sobald wir dann in Tucson sind, wird das Fort Lowell unser neues Zuhause sein. Aufbruch in einer Stunde. Weggetreten!
10: Oh, meine Liebe.
8: Colonel, darf ich Ihnen unseren neuen Koch vorstellen? Mr. Pepe.
10: Aber ja, Chérie. Hier haben Sie bestimmt Pepe. Etwas Hardware für dich. Pepe Medalo, bonjour. Ich hörte, Sie suchen einen Cuisinier, einen Koch. Nun, ich suche sicheres Geleit. Wir werden sicher beide einen Vorteil haben.
9: Also gut, Mr. Pedalo.
10: Nennen Sie mich einfach Pepe.
9: Pepe, na schön. Lieutenant Edderstein wird Sie mit allem vertraut machen. Entschuldigen Sie mich bitte.
8: Hafer wird das Einzige sein, was wir noch haben. Kommen Sie, ich zeige Ihnen die Vorratskammer. Mal sehen, was noch übrig ist. Wahrscheinlich nur noch Büchsen mit Bohnen. Einen Wagen und ein Gespann haben Sie ja, wie ich sehe.
10: Na, oh, vertrauen Sie, Pepe. Ich bin es gewohnt, aus wenigen Zutaten etwas Schönes zu zaubern.
8: So, da wären wir. Wie Sie sehen, Bohnen, Bohnen und Bohnen. Das ist alles, was noch übrig ist. Warten Sie hier, ich hole Ihnen ein paar Soldaten, die beim Verladen helfen. Williamson! Bartlett! Kommen Sie von der Balustrade runter und helfen Sie dem Koch beim Aufladen!
11: Sie sollten mal lieber hier raufkommen und sich das anhören.
12: Ja!
8: Oh Mann, dümmer als eine Tüte Mücken. Fangen Sie doch schon mal an und nehmen Sie sich, was Sie brauchen.
10: Bien sûr, natürlich.
8: Was zum Teufel ist jetzt schon wieder los? Warum haltet ihr hier Maul auf dem Fall? Wir brechen gleich auf.
11: Hören Sie das? Klingt wie ein riesiges Powwow.
8: Na und? Das ist doch nichts Ungewöhnliches.
12: Ja, aber so laut habe ich das in all den Jahren noch nie gehört.
11: Genau. Hört sich so an, als sei der ganze Stamm auf den Beinen. Ich meine, da ist bestimmt was im Busch.
8: Also gut, Private Williamson, da Sie sich schon freiwillig melden, sehen Sie nach, was da im Busch ist. Und machen Sie mir Meldung.
11: Aber ich hab doch...
8: Und nehmen Sie Private Bartlett mit.
12: Ach, verdammt. Ich meine, ja, Sir, Ma'am.
13: Na, da hast du uns ja ganz schön in die Jauche geritten.
11: Ach, lass mich doch in Ruhe.
8: Corporal Jordan, helfen Sie dem Koch beim Verladen des Proviants.
14: Sie, Tenente.
8: Ach, und Corporal, telegrafieren Sie nach San Antonio, dass wir uns auf den Weg machen.
14: Quero, Tenente.
8: Oh, und ein weiteres nach Tucson. Schreiben Sie an den dortigen Bürgermeister, dass wir in ein paar Tagen in das Fort Lowell einrücken werden.
14: Entendido, Tenente.
8: Captain Taylor?
15: Ja, kommen Sie rein.
8: Colonel McLean lässt fragen, wie es mit den medizinischen Vorräten aussieht.
15: Wenn sie Fußpuder will, davon haben wir reichlich.
8: Verstehe.
15: Ansonsten ist so gut wie nichts mehr da.
8: Naja, laden wir auf, was wir noch haben.
16: Lieutenant!
8: Oh, Schande. Ja, Colonel? Gar nicht gut, Colonel.

0: schon verdammt unruhig.
1: Du hast recht. Wenn jetzt die Gäule hier durchgehen, sind wir verloren. Hier, mach mein Pferd gleich mit fest. Schleichen wir uns da lang. Psst. Pass bloß auf, wo du hintrittst.
0: Wir sind langsam nah genug.
1: So nah habe ich die noch nie gesehen.
0: Vorsicht, da vorne eine.
1: Ah, verdammt nochmal.
0: Wurzel.
1: Verdammt, verdammt. Mein Bein, Fluch, tut das weh. So ein Mist, so ein verdammter Mist.
0: Mensch, sei doch leise. Die hören das doch.
2: Williamson und Bartlett erstarren vor Schreck.
3: Au, wo did you be?
2: Noch niemals waren sie einem Indianer so nah. Was wird passieren? Wird er sie töten? Die zwei jungen Soldaten, die noch nie um Leben und Tod kämpfen mussten, stehen Auge in Auge mit einem Lakota-Indianer, der nur ein paar Armlängen von ihnen entfernt, mit lässig überkreuzten Armen an einem Baum gelehnt steht und ihnen gerade zuwinkt. Gut, dass Lieutenant Adderstein die beiden Kavalleriepferde noch vor den Indianern entdeckt hatte und die beiden Privates nicht gerade die flottesten Späher von Iowa sind. So konnte sie einen Warnschuss in eine Zeder abgeben, neben welcher der Native auf die beiden Privates gewartet hatte. Der Lakota, der die drei Weißen natürlich längst gesehen hatte, zögerte nur kurz. Sollten sich die Weißen doch selbst um ihren Verletzten kümmern, wo das Fort doch eh schon im Aufbruch war. So befand der Lakota den dreien zum Abschied noch freundlich zuzuwinken, bevor er keckernd lachend zu seinen Brüdern in den Tanzkreis zurückkehrte.
4: Kommt schon, ihr Holzköpfe!
0: Los, nichts wie weg hier. Kannst du laufen?
1: Ich glaub schon.
0: Ich helf dir. Stütz dich auf mich und dann nichts wie weg.
1: Oh, verdammt nochmal. Ich hätte mir fast in die Hosen gemacht.
4: Bewegt euch. Ihr solltet ausspähen und euch nicht zum Kaffee einladen lassen.
1: Können wir das später besprechen, Lieutenant?
4: Macht, dass ihr zurück ins Fort kommt, ihr Traumtänzer.
2: Im Fort Cottonwood sind bereits alle zum Abmarsch bereit. Ein Dutzend Soldaten zu Pferd stehen in Zweierreihen darum bemüht, ihre Pferde ruhig zu halten. An der Spitze eine entschlossene Colonel McLean, gefolgt von 6 Soldaten zu Pferd. Hinter der ersten Gruppe Reiter Captain Taylor mit einem Planwagen, auf dessen Plane das Symbol der 6. Kavallerie in Eile genäht wurde. Pepe mit seinem Versorgungswagen in der Mitte, gefolgt von einer zweiten Gruppe Reiter. Ein kleiner, schmutziger Beagle rennt bellend die Aufstellung ab, als würde er das Kommando übernehmen wollen, als Lieutenant Adderstein mit den beiden Privates im Schlepp das große Tor zum Fort passieren.
5: Privates, Sie beide bilden die Nachhut.
6: Jawohl, komm schon.
5: Na, Lieutenant, machen uns die Indianer Probleme?
4: Nein, ich glaube nicht. Wahrscheinlich feiern die, uns loszuwerden.
5: Als ob die das wüssten.
4: Das weiß man bei denen nie.
5: Von mir aus. Captain Taylor, wie sieht's aus?
7: Alles in Ordnung.
5: Mr. Pepe?
8: Bien sûr. Von mir aus können wir debattieren.
5: Nehmen Sie die Flagge, Lieutenant. Signal zum Abmarsch. Und vorwärts! Jo!
9: Jo! Jo!

In der Wüste New Mexikos steht die Sonne bereits hoch am Himmel und brennt seit Stunden unbarmherzig auf die zwei Schwestern und ihre Begleiterin Consuela herab. Bei der Hitze braucht man sich nicht mal über Klapperschlangen, Taranteln, Skolopender oder Skorpione Gedanken zu machen. Selbst diese Tiere

0: suchen bei diesen Temperaturen Zuflucht in tieferen Erdlöchern. Nur den trägen Kieler-Echsen scheint das nichts auszumachen. So trottet die Gruppe mit gesenkten Köpfen durch die stehende Hitze, die nur am Horizont die trügerischen Spiegelungen zulässt, die schon manchen unerfahrenen Gringo auf einer verzweifelten Suche nach Wasser in die Irre geführt haben.
1: Mist, kein Wasser mehr!
2: Ist nicht schlimm, aber ich würde meine leere Feldflasche nicht wegwerfen. Wir sind bald aus der Wüste raus.
3: Meine Flasche, meine Entscheidung. Wie kommst du darauf? Hier sieht doch fast alles gleich aus.
2: Ist nur so ein Gefühl.
3: Ja, sieh mal nach oben. Die haben auch so ein Gefühl, nämlich, dass wir hier bald verrecken.
4: Seht euch mal lieber das da an.
3: Was?
4: Na, dort drüben, auf dem Hügel da. Da steht doch einer.
2: Ist das ein Indianer?
3: Ein Indianer, mitten in der Wüste. Euch hat die Sonne wohl schon das Hirn verbrannt.
4: Seht doch, er kommt auf uns zu. Das ist mit Sicherheit keine Illusion de los Sentidos. Täuschung von der Sonne.
5: How?
4: Hola. Er sagt Hallo.
2: Hallo. Du verstehst, was er sagt?
4: Un poquito. Ein bisschen. Er ist ein Lakota-Indianer.
3: Verdammt weit weg von zu Hause.
5: Achiprepi. Achiprepi, manke.
4: Er sagt, dass er auf uns gewartet hat.
3: Wie ist das möglich? Ich meine, woher weiß er, dass wir...
5: Woi hamle, manito tranka kile, wo blakelo. Lechia, woi jure ota, wo karina, ehasch, woi ahupte, jeva jinktelo.
4: Er sagt, dass er einen Traum hatte von dieser Wüste und dass er hier die Antworten auf seine Fragen finden soll.
5: Hamle wa tschietscha, woi hamle wa, dokel tschioshpa je mitrawaki, wo vitschakie, wo wakietscha makipazo.
4: Eine Vision zeigte ihm, wie er seinem Stamm helfen könne.
5: Akichita lila ota, suyaya pichimpi, keash akichita san iota, wola krota gaha pichimpilo.
4: In seinem Stamm gibt es viele Krieger, die kriegsbereit sind, aber noch mehr, die Frieden wollen.
5: 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Voyu unian mignamla vachielo, vitae la un kisa pikea, i parla ya wo archium ki trava piki, ungluce piktelo.
4: Er hat euch in dieser Vision gesehen und weiß, dass ihr Schwestern Vergeltung für eure Familie sucht. Er sucht Ehre zu erlangen für seinen Stamm und die Geister haben ihm gesagt, dass seine Krieger und ihr gemeinsam einen Kampf zu bestehen habt, Seite an Seite, was allen helfen wird.
5: Wo u hier unio apie hantasch, wanari giena, lila uis i un trupiktelo. Und chasi kapina, ha, chante und chicha peklo.
4: Die Geister haben eine große Belohnung versprochen. Wut und Schmerz trügen seine Krieger in ihren Herzen.
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4: Er sagt, dass seine Krieger entweder ganz in der Nähe oder auf dem Weg zu uns sind. So genau habe ich das nicht verstanden. Auf jeden Fall will er uns begleiten und uns beistehen im Kampf.
2: Wer hätte das gedacht?
3: Das kann jetzt genau die Hilfe sein, die wir brauchen.
2: Ein aufgewühlter Indianerstamm, der sein Seelenheil darin sucht, uns zu helfen?
3: Warum denn nicht? Einem geschenkten Barsch schaut man nicht in Arsch.
2: Ja, ich weiß schon. Also gut, ich bin einverstanden.
3: Sag ihm, er kann uns begleiten. Wir reiten nach Texas.
4: Er sagt, dass er erfreut ist und dass er uns folgt. Und seine Krieger werden nachkommen.
0: In San Antonio steht die Sonne im Zenit am Himmel und brennt unerbittlich auf die Stadt herab. Jeder, der kann, meidet das gleißende Licht und seine Glut. Sogar die Hühner suchen kühlenden Schatten in ihren Verschlägen. Wenn sich hier ein Lüftchen regt, dann nur, um heiße Luft durch andere heiße Luft zu ersetzen. In der Kantina werden die Outlaws gerade wach und stöhnen nach einer durchsoffenen Nacht. Völlig erschöpft und halb verdurstet erreichen zwei von Sand und Staub angegraute Gestalten die kleine mexikanische Stadt. Sie fallen vor Müdigkeit fast aus ihren Sätteln. Der Outlaw-Boss Bronco erwartet sie bereits ungeduldig.
6: Da seid ihr ja endlich. Wo zum Teufel sind Jack und Billy?
7: Sie sind tot.
6: Was heißt tot, Steve? Ihr solltet doch nirgendwo Ärger machen.
7: Wir bekommen wohl Probleme, Boss. Zwei Gun Girls haben Billy in Tucson erkannt und ihn umgelegt.
6: Ihr seid doch das dämlichste Stück Affe, das ich kenne. Und wo ist Jack abgeblieben, Frank?
7: Jack hat sich von so einem undankbaren mexikanischen Miststück eine Kugel eingefangen, als wir uns an ihren Vorräten bedienen wollten. Er sollte ja nur das Wasser greifen, aber nein, der Idiot will auch noch die Bohnen mit Speck mitgehen lassen und klappert mit den Pfannen so laut, dass das Luder aufgewacht ist.
6: Naja, eine blaue Bohne hat er ja wohl gekriegt. Hey, Smiley, komm her und helf den beiden vom Gaul.
8: Ja, sicher. Komm her, du
6: Schmeiß ihnen den Fluss, damit die sauber werden. Danach können sie was essen. Tuco, kümmere dich um die Gäule.
8: Wird gemacht, Boss.
6: Mike, komm her.
8: Ja, Boss?
6: Du siehst am ehrlichsten aus von den ganzen Lumpenhunden und du passt am besten in die Klamotten, die ich besorgt habe. Zieh sie an. Hier, steck dir auch den Stern hier an. Deine Aufgabe ist es, den Track in unsere Falle zu locken.
9: Das ist ein Marshall-Abzeichen. Wo hast du den denn her?
6: Von jemandem, der es nicht mehr braucht. Frag nicht so blöd. Und zieh dir eine andere Weste drüber. Die hat ein Loch zu viel im Rücken.
9: Na, du machst mir Spaß.
0: Bronco breitet eine Karte auf dem Tisch aus und beschwert die Ecken mit Gläsern und Flaschen des gestrigen Gelages. Er tippt mit dem Lauf seines Colts auf eine ganz bestimmte Stelle in der Nähe des Rio Grande.
6: Pass jetzt gut auf, Mike. Ich zeige es dir hier auf der Karte. Hier ist San Antonio. Durch Chihuahua werden die nicht wollen. Also nehmen die bestimmt diese Route, nördlich vom Rio Bravo, den die Gringos Rio Grande nennen. Da ist der Pecos und dort ist die Stadt Hitching Post. Da wimmelt es von Tagedieben. Dort treffen wir auf einen Lumpenhund namens Gent. Er hält seine Banditen an der kurzen Leine, damit wir die Stadt sicher passieren können. Hier, 5 Meilen weiter südlich an der dritten Kehre des Rio Bravo ist ein kleiner Canyon, der für Trex ein Tor zwischen Pecos und Rio Bravo nach Westen bietet. Dort werden wir uns verschanzen. Es gibt nur einen Weg, rein oder raus. Am Canyon vorbeizureiten ginge, aber für die Kutschen würde es Tage dauern. Weiter im Norden kommt schon der Pecos, im Süden der Rio Bravo. Das Gelände dazwischen ist zu unwegsam für einen Wagentrack. Der Track wird hier, auf dem Weg nach Westen, also durch diesen Canyon müssen. Und du sorgst dafür, dass sie genau diesen Weg nehmen. Du wirst dich als ein Marshall ausgeben, der den Auftrag hat, den Track als Scout zu begleiten. Niemand wird das in Frage stellen. Und lass dir Zeit. Ich will, dass wir die Sonne im Rücken haben, wenn ihr in den Canyon reitet.
9: Ich werde das Kind schon schaukeln, Boss. Mach dir keine Sorgen.
6: Nimm das nicht auf die leichte Schulter. Alles hängt von dir ab. Ich würde es ja selber machen, aber meine Visage verschönert zu viele Steckbriefe in der Umgebung.
9: Am Arsch ist der Büffel fett. Ich mach das schon.
6: Du wirst einen Schuss hören. Wenn du dich vom Pferd fallen lässt, wissen wir, dass alles nach Plan läuft. Wenn es losgeht, halt deinen Schädel unten.
9: Ich bin ja nicht von gestern.
6: Macht euch bereit, Männer. In einer halben Stunde brechen wir auf. Dank dieser Trottel eher als geplant.
10: Oh, Mann. Früher reitet doch nur der Pony Express los.
11: Noch vor Vielen Dank auch für
12: ist ja nicht das erste Mal.
10: Idioten! Naja, immer das gleiche.
6: Bewegt euch! Und Mike!
12: Was?
6: Du weißt jetzt, was du zu tun hast.
12: Ja,
6: vermassel es ja nicht!
12: Ist ja nicht das erste Mal. Immer muss ich diesen Scheiß machen.
0: Die Sonne über Texas ist im Begriff unterzugehen und färbt den Himmel in ein dunkles Rot. Mit der Sonne senken sich auch die Temperaturen, als sich Sunny Cat Consuela und der Lakota-Krieger einem großen Begrenzungsstein einer scheinbar endlos großen Ranch nähern. Auf dem Stein ist ein großes D eingeschlagen und mit goldener Farbe ausgemalt.
3: Sieh dir das mal an.
2: Was denn?
3: Na da, der Stein.
2: Das ist ein D. Eingemeißelt und in Gold ausgearbeitet.
3: Das sehe ich selber, du Nuss. Unser Familienwappen ist ein goldenes D.
4: Hat es damit irgendwas Besonderes auf sich? Für mich sieht das nur wie ein Begrenzungsstein aus.
3: Das goldene D stand schon immer für unsere Familie. Unsere Mama hat damit fast alles verziert. Sogar auf unsere, Sabberlätzchen hat sie's gestickt. Ich trage es auch auf meinem Colt. Hier, siehst du?
13: Eure Colts lasst mal lieber stecken. Ich habe einen außerordentlich nervösen Zeigefinger, müsst ihr wissen.
3: Was zum Teufel?
2: Ruhig, Sunny. Wir wollen keinen Ärger. Nimm die Hand vom Halfter. Ganz langsam. Consuela, der Indianer soll sein Messer stecken lassen.
4: Tranquilo. Déjales a ellas.
14: Pramblusigte. Namasavakatravakena.
5: Trashunke, Kiko, y Wakshuk.
4: Dios mío, por favor. Tranquilo, nos matarán a todos.
13: Gut so. Ihr seid hier auf Privatbesitz. Was habt ihr hier verloren? Sieht so aus, als wärt ihr durch die Wüste geritten. Und wer das auf sich nimmt, hat meistens was ausgefressen.
2: Jetzt machen Sie mal halblang, Mister.
13: Ah, ah. Schön ruhig. Als erstes schnallt ihr eure Gürtel ab. Ganz langsam.
2: Also gut. Tun wir's.
13: Und die Messer. Das vom Indianer auch.
4: Deja las armas, por favor.
5: Boah, Technita.
4: Er sagt, er will es aber später wieder haben.
2: Ich sagte Ihnen, wir wollen keinen Ärger. Andernfalls würden Sie schon lange nicht mehr im Sattel sitzen und große Töne spucken.
3: Wir sind keine verdammten Pferdediebe.
4: Okay, okay. Wir sollten uns alle wieder beruhigen. Sagen Sie, Señor...
13: Ames.
4: Señor Ames, sagen Sie, dieser goldene Buchstabe dort auf dem Stein, was bedeutet er?
13: Das D steht für die Besitzerin dieser Ranch. D wie Dalton.
3: Na, dann werfen Sie doch mal einen Blick auf unsere Colts, Mister. Wie Sie sehen, schmücken unsere Waffen das gleiche goldene D.
2: Wir sind auch Daltons, Mister.
3: Du kannst ihm ja deinen Sabberlatz zeigen.
2: Schnauze.
13: Also dem Mundwerk nach könntet ihr tatsächlich verwandt sein. Also gut, ob das so ist, soll Miss Kitty klären. Ihr gehört das hier alles. Die Metallspucker nehme ich, Miss,
4: Consuela Lopez.
13: Miss Lopez. Heben Sie die Waffen auf und reichen Sie sie mir. Seien Sie so freundlich.
4: Gute Butter.
13: Wie bitte?
4: Ich sagte meinetwegen.
3: Wehe, Sie lassen sie fallen.
13: In meinen Satteltaschen sind sie gut aufgehoben. Reitet voran. Dort entlang.
4: Ist es sehr weit, Señor Ames?
13: Nicht sehr weit.
4: Das muss eine sehr große Hacienda sein.
3: Ja, Kitty war schon immer sehr geschäftstüchtig.
2: Weißt du noch, wie sie damals diesen faulen Dampfer aufgetrieben hat?
3: Die Pride of Texas. Mann, war das ein Abenteuer.
2: Abenteuer? Wir wären fast alle abgesoffen.

0: Okay, da wären wir. Hey Kitty, du hast Besuch.
1: Wen zum Teufel schleppst du jetzt schon wieder an?
2: Wir haben genug Cowboys.
0: Die Ladies hier behaupten, Verwandte von dir zu sein.
3: Howdy, Kitty.
2: Na, hol mich doch, der Teufel. Wen hat die Katze denn da angeschleppt? Was treibt euch denn in diese Gegend?
3: Na, wir wollen dich einfach mal besuchen.
2: Blödsinn. Ist schon gut, Amos. Das sind wirklich meine Schwestern. Nicht gerade die besten von allen, aber immerhin.
4: Na, hör mal. Hast du schon vergessen, wer dir mehr als nur einmal den Hintern gerettet hat?
2: Du warst es auf jeden Fall nicht.
4: Ach so, richtig.
2: Schön, euch mal wiederzusehen.
5: Wir sind eure Freunde.
3: Das ist Consuela Lopez, rasende Reporterin aus Tucson.
2: Howdy.
6: Hola.
3: Und die Rothaut ist Crows, ein Lakota Sioux War Chief.
2: Ah, weit weg von zu Hause. Dagote.
7: Oh, what she should be. Ichi aminiki henichia naha vitayelaya unpi.
6: Er sagt, du bist die dritte von denen, die ihr eins seid.
2: Ja, woher weiß er? Egal, jetzt kommt erstmal rein. Ihr müsst einen Bärenhunger haben und ihr könntet ein Bad vertragen.
4: Du hast dir hier ja was Schönes aufgebaut. Wen hast du übers Ohr gehauen, um an diese große Ranch zu kommen?
2: Naja, das ist eine lange Geschichte.
7: Doksha akichi tamitra wa ki hena upiktelo. Hena et ki arshung aman piktelo.
5: Wie bitte?
6: Er sagt, dass seine Krieger bald ankommen werden und er ihnen entgegenreiten will.
2: Moment mal, seine Krieger? Wie meint er das? Sag mal, was habt ihr schon wieder für ein Ding vor?
3: Wir erklären dir alles. Glaub mir, wir waren genauso überrascht.
2: Also schön. Amos, sei doch so gut und reite mit raus. Ich will nicht, dass unsere Cowboys losballern, wenn sie plötzlich Indianer auf unserem Land sehen.
0: Ist gut.
7: Mitra hokshi la kilena, luchi pikte yelakra.
5: Hm?
6: Er sagt, sie werden bestimmt großen Hunger haben.
2: Ah, naja, ein Longhorn-Rind mehr oder weniger. Sie können sich ein Rind schlachten, nichts dagegen.
6: Os podéis coger una vaca.
7: Pilama yayelo.
6: Er bedankt sich.
2: Keine Ursache.
4: Also, wir könnten auch was zu essen vertragen.
2: Erstmal könntet ihr ein Bad vertragen. Euer Geruch würde eine Schlange ein Seil hochtreiben.
8: Oh, wir haben Gäste. Hat mich meine Nase doch nicht getäuscht. Man kann ja kaum atmen.
4: Also gut, wir nehmen ein Bad.
2: Das ist Jasmine, Amos Frau und Haushälterin auf der Ranch.
3: Guten Abend.
8: Oh, hoffentlich haben wir auch genügend Seife im Haus.
3: Lass mich vorher noch mal einen Blick auf deine Schusswunde werfen, Consuela. Wir sollten den Verband wechseln.
8: Das mache ich schon. Ihr geht Wasser holen.
4: Gut, wir gehen Wasser holen. Sonst gibt ihr ja doch keine Ruhe.
8: Neben dem Haus stehen Waschzuber. Bringt ihr auch gleich mit rein.
3: Ja, bringen wir mit.
8: Und beeilt euch, bevor die ganzen Fliegen kommen.
4: Hau lieber ein paar Steaks in die Pfanne. Mein Magen hängt mir schon auf den Knien.
2: Eins nach dem anderen. Ihr kriegt schon was zwischen die Zähne.
8: Das sind also welche von den berühmten Dalton Sisters? Die sehen genauso brav aus wie du.
2: Was du nicht sagst.
8: Zu brav für gewissenlose Gun Girls.
2: Naja, ein paar Dinge haben wir schon zusammen gedreht. Das letzte Mal sind wir vor dem Krieg alle sieben gemeinsam geritten. Ist schon eine ganze Weile her.
8: Ich will damit sagen, du hast dir hier was aufgebaut. Schmeiß das nicht einfach weg, um mit denen wieder krumme Dinger zu drehen.
2: Mach dir mal keine Sorgen. Ich weiß, was ich habe und das will ich auch behalten.
8: Dein Wort in Gottes Ohr. So, das war's schon, Consuela. Ist nur ein Steckschuss gewesen. Es heilt bereits.
6: Das freut mich zu hören.
8: Du kannst mir in der Küche helfen, den Ofen anzufeuern, damit wir genügend Wasser heiß bekommen.
6: Sehr gerne.
4: So, hier ist Wasser.
8: Gut, in den großen Topf damit. Das reicht aber noch lange nicht. Ihr wollt doch richtig sauber werden.
4: Mann, ist das eine Furie. Und so krumm wie eine Katze, wenn sie wirft.
8: Was?
4: Ich sagte, du hast recht.
9: Hey, hilf mir mal jemand mit den Zubern durch die Tür. Ach, fass mal mit an, Kitty.
2: Ja, ich helfe dir ja schon. Hier, ein guter Platz.
8: Ja, da stehen sie gut. Das Wasser ist auch heiß genug.
4: Jetzt bist du mal dran mit Wasserschleppen, Cat.
3: Ja.
4: Das tut mal richtig gut.
2: Na sowas.
4: Verzeihung.
2: Schwesterlein hat Luft verloren.
4: Schnauze, Kitty.
2: Na, dann rückt mal raus mit der Sprache. Warum reitet ihr durch die Wüste? Um mich zu besuchen, hättet ihr auch die Postkutsche nehmen können.
4: Es war vor ungefähr 3 Monaten. Da fiel mir ein Steckbrief in die Hände.
2: Du bist Kopfgeldjägerin?
4: Naja, von irgendwas muss man ja leben. Auf jeden Fall wurde da ein Kerl wegen Viehdiebstahl gesucht, den wir nur allzu gut kennen.
2: Wer?
4: Der Kerl war damals an dem Überfall auf unsere Ranch beteiligt. Ich habe seine Spur bis nach Houston verfolgt und ihn dort auch gefunden.
9: Hier ist heißes Wasser für das zweite Bad.
4: Wirf mir mal die Seife rüber.
9: Hier.
3: Oh ja, ich hatte schon eine halbe Ewigkeit kein Bad mehr.
8: Seit der Rio Grande das letzte Mal Hochwasser hatte, habe ich nicht mehr so viel Dreck gesehen. Hier ist noch ein extra großes Stück Seife und eine Bürste.
5: Erzähl weiter, was ist passiert?
3: Sunny hat ihn umgelegt.
4: Ja, aber erst nachdem er gesungen hat. Die Bande, mit der er reitet, hat hier in Texas was Großes vor. Was genau, hat er nicht gesagt.
3: Weil du ihn ja über den Haufen schießen musstest.
4: Ja, ja.
2: Deshalb hattet ihr es so eilig, hierher zu kommen. Und ihr denkt jetzt, das ist dieselbe Gang wie damals?
4: Möglich. Und wenn, dann holen wir sie uns. Gib mir auch mal die Bürste, Cat. Oder schrubbt mir wer den Rücken?
2: Wir drei allein?
3: Du machst also mit?
2: Ja.
3: Hier, die Bürste mit extra weichen Borsten.
2: Trotzdem sind wir nicht genug.
6: Nicht unbedingt.
2: Wie meinst du das?
6: Ich meine die Indianer. Die helfen uns. Und ich komme auch mit. Das ist eine sehr gute Story. Ich nenne sie Daltons Revenge.
3: Wir müssen nur herausfinden, was die vorhaben, damit wir ihnen in die Suppe spucken können.
4: Das ist alles.
2: Das ist alles? Naja, möglicherweise haben die es auf den Track abgesehen, der von San Antonio aus starten soll. Ich hörte, es soll auch heimlich eine Menge Gold transportiert werden.
4: Aua! Da sind ja Kaktusstacheln drin und keine Borsten. Wir sollten die Bürste nachher draußen eingraben. Vielleicht wird ein prächtiger Saguaro daraus, jetzt wo sie gewässert ist.
2: Ja, Gerüchte. Seit ein paar Tagen treiben sich Bundesmarschalls in der Gegend rum. Da reden die Leute nun mal.
6: Mr. Reiter, mein Boss, hat die Information, dass ein Trupp Kavallerie aus Iowa geschickt werden soll, um einen Track zu beschützen.
2: Dann wird da wohl was dran sein. Aber mit Outlaws und Yankees können wir es nicht aufnehmen. Leute, das könnt ihr vergessen.
3: Moment mal. Niemand sagt, wir sollen uns mit den Yankees schießen. Wir können ihnen ja helfen. Oder noch besser, wir warten einfach ab.
4: Und dann sind da noch die Indianer, wenn die uns helfen.
2: Das ist aber ein großes Wenn. Andererseits rechnet niemand mit denen. Vielleicht haben wir doch eine Chance und einen Überraschungsmoment auf unserer Seite.
3: Überraschung? Wohl eher nicht.
2: Wieso nicht?
3: Einen haben wir in Tucson erledigt. Einen zweiten hat Sunny in der Wüste zur Hölle geschickt.
4: Hey, Consuela hat ihn angeschossen. Ich hab's nur zu Ende gebracht.
3: Aber 2 weitere sind uns einen guten Tagesritt voraus. Was ich damit sagen will, die wissen, dass jemand hinter ihnen her ist.
4: Trotzdem.
2: Naja, ich wüsste da vielleicht noch was. Einen Vorteil hätten wir noch.
8: So, hier ist heißes Wasser für Consuelas Bad. Ich habe ein paar Steaks in die Pfanne gehauen. Also raus aus dem Wasser und kipp die Lauge hinters Haus. Mir gehen sonst die Rosen kaputt.
4: Das riecht aber gut.
3: Da lacht das Herz.
2: Hier habt ihr ein paar Handtücher.
8: Später mache ich einen neuen Verband mit ein paar Kräutern.
6: Oh, ja. Schön, so ein Bad.
4: Du hast nicht zufällig was zu trinken da?
8: Da steht Milch auf dem Tisch.
3: Naja, ich habe da drüben einen schönen Brandy stehen sehen.
4: Wäre doch schade, wenn der...
2: Schon gut. Warum nicht?
3: Ich meine ja nur...
4: Genau. Das meine ich ja auch.
2: Esst euch erstmal satt. Morgen früh will ich euch noch was zeigen, was uns vielleicht doch noch einen Vorteil verschafft, wenn eure Indianerfreunde uns wirklich helfen wollen. Aber jetzt will ich zu Bett gehen. Es war ein langer Tag.
4: Wir essen auch unsere Teller leer.
3: Wie es sich gehört. Und mach dir keine Sorgen um deinen Brandy.
8: Ich zeige euch gleich das Gästezimmer. Dort sind auch ein paar Nachthemden. Eure Klamotten könnt ihr morgen selber waschen.
2: Gute Nacht.
3: Gute Nacht.
10: Einige Meilen entfernt bereitet sich auch die Kavallerie nach einem ermüdenden Tag auf die Nacht vor. Man kämpft sich einen Weg durch Buschwerk und lichten Baumbestand. Das zunehmende Grün lässt erahnen, dass hier im Untergrund ein wenig mehr Wasser steckt.
4: Kane, die Truppe fällt fast aus den Sätteln. Wäre hier nicht ein guter Platz für ein Nachtlager?
11: Ja, das sehe ich auch so. Lassen Sie absitzen und ein Lager errichten.
4: Jawohl. Abteilung! Halt! Fertig machen zum Absitzen! Absitzen! Wir bleiben heute Nacht hier. Sergeant Jules, nehmen Sie sich 2 Mann und sammeln Sie Feuerholz.
2: Jawohl.
4: Private Bartlett, laden Sie die Decken ab und verteilen Sie sie.
12: Wird gemacht, Lieutenant.
4: Chefkoch, wie wär's mit Kaffee und Bohnen?
13: Mary, eine ausgezeichnete Wahl.
14: Sollen wir unsere 3 Wagen im Kreis aufstellen, Lieutenant?
4: Sehr komisch, Private. Haben Sie Ihre Pläne, Corporal zu werden, aufgegeben? Corporal John, kümmern Sie sich um die Pferde.
12: Da, sehen Sie, unser Späher kommt zurück.
11: Berichten Sie.
15: Ich kann nichts Ungewöhnliches erkennen, Colonel.
11: Gut, dann übernachten wir hier. Ruhen Sie sich aus, essen Sie was.
16: Jawohl, Colonel.
3: Na, Colonel.
11: Captain, wie geht's der Truppe?
17: Ganz gut soweit. Die meisten sind nur ziemlich erschöpft. Nur 2 haben sich einen Wolf geritten. Den nehme ich dann morgen auf dem Wagen mit.
11: Gut, gut.
17: Wie geht's Ihnen?
11: Ach, ich bin auch erschöpft. Solche Dauermärsche sind wir nicht gewohnt.
17: Nein.
11: Aber kein Wolf zum Glück.
4: Was denkst du, wie lange wir noch brauchen können?
11: Ach, ich denke noch mindestens einen halben Tagesritt. Wenn wir morgen früh aufbrechen, können wir gegen Mittag in San Antonio sein.
13: Der Kaffee ist fertig.
18: Es gibt also doch noch Patrioten.
13: Oh, die Bohnen brauchen noch ein paar Minuten. Ihr wollt doch sicher nicht, dass morgen eure Sättel sind perforiert. Nespa?
18: Lieber nicht.
16: Habe schon andere Pläne.
19: Oh Mann, was freue ich mich schon auf ein saftiges Steak im neuen Fort in Tucson.
14: Boah, musst du von Steaks reden, wo ich so einen Hunger habe? Scheiß Bohnen. Jeden Tag Bohnen, ich träume noch von Bohnen.
19: Geht uns doch allen so. Trotzdem freue ich mich und bin gespannt, was uns dort erwartet.
14: Der Krieg ist vorbei. Was soll uns schon erwarten? Außer ruhigen Patrouillen und jeden Abend ein gemütliches Bett.
19: An freien Tagen ein schönes kaltes Bier im Saloon in der Stadt. Und Whisky. Ach, Mensch, Whisky. Ach,
14: ja, Whisky.
4: Quatscht nicht so viel. Ihr seid mit der ersten Wache dran.
19: Wissen wir, Sarge.
14: Man wird doch wohl noch träumen dürfen.
4: Und wenn ihr wieder Indianer seht, bleibt ganz still stehen. Ich schicke euch dann den Lieutenant.
14: Sehr komisch. Komm, gehen wir. Wache schieben.
19: Ja, ja.
4: Übrigens habe ich gehört, ein Apachenstamm lebt nur einen Steinwurf von der Stadt entfernt. Nur so viel zu den ruhigen Patrouillen.
11: Aber es soll auch einen Friedensvertrag geben. Also würde ich mir um den Skype keine Sorgen machen.
12: Jawohl, Colonel.
4: Woher weißt du das? Mit dem Friedensvertrag?
11: Gar nicht, ich habe geraten.
19: Sie und Ihre Apachen, Sarge. Haben Sie noch mehr Schauergeschichten auf Lager?
4: Oh, ich habe da so ein Ziepen im Ohr. Wir reiten nicht direkt nach Tucson, sondern erst nach Texas, um von dort aus einen Track zu begleiten.
14: Na und? Wir sind ja immerhin die Kavallerie, nicht wahr?
4: Was ist das wohl für ein Track, dass der Präsident ausgerechnet uns dafür abkommandiert? Mal unter uns, es gibt Einheiten mit Mehrkampferfahrung.
19: Das riecht in der Tat etwas komisch.
4: Das riecht nicht nur, das stinkt.
14: Mensch, Bartlett, du dumme Nuss. Merkst du nicht, dass sie dich nur zum Narren hält?
4: Tatsächlich?
19: Du, was ist, wenn...
14: Wenn. Wenn der Hund nicht geschissen hätte, hätte er den Hasen erwischt. Und jetzt halt's Maul.
13: Die Bohnen sind fertig.
14: Na endlich. Auch wenn's mal wieder nur Bohnen sind.
19: Ist doch egal, wovon einem schlecht wird.
4: Der Hunger treibt's rein, der Stolz bringt's runter und der Geiz hält's drin, meine Herren.
13: Für den Colonel und seinen Leutnant eine schöne große Portion Bohnen. Bon Appetit.
4: Was ist denn das für ein grünes Zeug?
13: Das, Madame Leutnant, ist Petersil. Es gibt diesen Gericht, dieses gewisse... Je ne sais pas.
11: Siehst du? Sogar mit diesem Jeu-Nö-Dings wie in den noblen Fresstempeln in Washington.
13: Oh mon Dieu!
16: Hey Koch, wie wär's denn mal mit Fleisch?
13: Ich habe heute ein paar Kojoten heulen gehört. Wenn ihr wollt, bereite ich euch einen zu. Ihr Banausen!
11: Ach, Schluss jetzt mit dem Gemecker. Esst auf und legt euch schlafen. Wir reiten morgen noch vor Sonnenaufgang weiter.
20: Ich hau mich hin, bevor die Bohnen...
21: Gesundheit!
20: Danke.
17: Sie haben die Truppe ganz gut im Griff, Colonel.
11: Ja, das erwartet man wohl auch von mir. Zum Glück habe ich einen hungrigen Lieutenant. Ich hoffe, das bereitet Ihnen keine Probleme.
17: Inwiefern?
11: Naja, Sie sind Captain und stehen rangmäßig über einen Lieutenant.
17: Erstmal bin ich Ärztin und dann erst Captain. Ihr Lieutenant hat Ambitionen. Das ist bei unserem Haufen wohl auch ganz gut so.
22: Mann, bin ich vielleicht erledigt. So einen Marsch sind wir wirklich nicht mehr gewohnt. Weiß Gott nicht. Hier, ich habe uns Kaffee mitgebracht. Der ist sogar recht gut.
11: Der ist wirklich gut. Wie ist die Moral unter den Soldaten?
22: Überraschend gut. Die meisten freuen sich auf einen ruhigen Routinedienst nach dem Krieg. Ein paar allerdings sorgen sich auch. Sie fragen sich, warum gerade wir den Auftrag für diesen Track bekommen haben.
11: Das ist mir auch schon durch den Kopf gegangen. Während des Krieges haben wir ausschließlich Telegrafenstrecken gebaut und gewartet. Und jetzt betraut man den eher kläglichen Rest unserer Einheit mit einem geheimen Goldtransport?
17: Vielleicht, weil er geheim ist?
11: Nein, das glaube ich nicht. Entweder die Union hat mehr Soldaten verloren, als man uns sagt.
17: Oder
11: an dem Transport ist was faul und wir laufen in eine Falle.
17: Ich dachte, der Befehl kommt direkt vom Präsidenten.
11: Vom Vizepräsidenten. Lincoln wurde umgebracht, schon vergessen?
17: Und was schlagen Sie vor, sollen wir jetzt tun?
11: Na, wir führen unseren Auftrag aus, aber wir werden aufpassen wie die Luchse und keinen über den Weg trauen, bis wir den Job erledigt haben.
17: Einverstanden. Ich bin auch einverstanden. Und ich hoffe, dass du dich irrst.
11: Ja, das hoffe ich auch. Hast du Wachen eingeteilt?
22: Ja, ich lasse sie alle 2 Stunden ablösen.
11: Okay, gut. Dann legen wir uns jetzt auch schlafen. Ich will früher aufbrechen, damit wir gegen Mittag San Antonio erreichen.
17: Gute Nacht.
22: Schlaf gut, Colonel.
10: Ein paar Minuten grübelt Colonel McLean noch über ihre Lage nach, doch dann übermannt auch sie der Schlaf.
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0: Es ist noch früher Morgen in Texas. Da ist Kitty Dalton schon lange auf den Beinen. Amos hat sich mit einer Kutsche auf den Weg zum Indianerlager gemacht. Seine Frau Chessman und die Reporterin Consuela werkeln in der Küche. Sunny und Cat sitzen auf Verschlafen an einem großen Tisch und reiben sich mühsam ihren Schlafsand aus den Augen.
1: Guten Morgen zusammen. Der frühe Vogel fängt den Wurm.
2: Oh, der frühe Vogel kann uns mal.
3: Oh, der kommt in die Pfanne.
2: Du sagst es.
1: Noch nicht gefrühstückt, was?
3: Nein. Chess wollte was machen. Ihr steht hier alle so verflucht früh auf. Im Moment sieht sie sich Consuelas Verband an.
2: Sag mal, wer hat eigentlich unsere Klamotten gewaschen? Das muss ja mitten in der Nacht gewesen sein.
1: Das muss Samuel gewesen sein. Ein kleiner Negerjunge, der bei mir wohnt.
4: Was? Du hast hier Sklaven gehabt?
1: Natürlich. In den letzten Jahren des Krieges haben wir mehr über den Rio Grande nach Mexiko geschmuggelt, als ich zählen kann. Samuel ist geblieben. Er hat die verrückte Idee, hier Mustangs zu züchten.
2: Warum nicht? Wenn er deine Nase fürs Geschäft hat?
5: Guten Morgen zusammen.
6: Morgen.
1: Wie geht's deiner Schulter?
5: Oh, schon viel besser. Es wartet ja auch nur ein Stexus. Du hast eine wirklich schöne Hacienda.
1: Danke.
5: Wisst ihr, mein Großvater hat hier ganz in der Nähe für die Freiheit Texas gekämpft.
2: Was du nicht sagst.
5: Sisi, das stimmt.
1: Ich kann mir denken, was du meinst. Wisst ihr was? Jetzt gibt es erstmal ein kräftiges Frühstück und dann zeige ich euch was. Etwas, wodurch wir doch noch einen Vorteil gegen die Verbrecherbande haben dürften.
3: Dürfen wir auch erfahren, was du genau meinst?
1: Ich habe heute Nacht noch darüber nachgedacht. Und die Lösung ist, euren Freund Crows und seine Krieger besser zu bewaffnen.
3: Aber erst nach dem Frühstück.
2: Ah, das riecht aber gut.
3: Ist es auch. Haut tüchtig rein.
0: Eine riesige Pfanne mit brutzelnden Speck und Eiern wird von Chessman auf den Tisch gestellt. Ein Wirbelwind von Negerjunge, komplettiert mit Brot und einer großen Kaffeekanne nebst Bechern und Besteck, das texanische Stillleben.
3: Willst du nichts?
1: Ich hab schon gefrühstückt. Da habt ihr noch in den Federn gelegen.
5: Das ist der beste Kaffee seit langem.
7: Den habe ich selbst aufgebrüht.
3: Nicht übel. Wir haben gehört, dass du letzte Nacht auch fleißig warst.
7: Wenn ihr damit eure Klamotten meint, die wurden wohl das letzte Mal gewaschen, bevor Babylon untergegangen ist.
2: Na, auf den Mund gefallen ist er nicht.
3: Er hatte schon immer das diplomatische Geschick eines heißen Bügeleisens.
1: Samuel, sei doch so lieb und sattel unsere Pferde.
7: Ist gut. Amos will später ein paar Mustangs einfangen. Darf ich mit?
1: Meinetwegen. Genauso viele Flausen im Kopf wie wir früher.
3: Erinnert dich wohl an uns, was?
1: Ja, irgendwie schon. Mensch, wenn ich an die Abenteuer von damals denke...
2: Die sieben Daltons, das haben sie uns genannt. Ich möchte gerne wissen, was aus den anderen geworden ist.
3: Mary Sue ist in Kalifornien. Sie soll beim Marshall Service arbeiten.
1: Was? Da verdient man doch so gut wie nichts.
2: Jill ist bei einer Zeitung irgendwo im Osten. Sie hat mir den Steckbrief von diesem Billy zugespielt.
3: Mir auch.
2: Wahrscheinlich hat sie ihn sogar selbst gedruckt.
1: Heather ist in Mexiko. Im Krieg haben wir beide beim Underground Railroad kräftig mitgemischt.
2: Und Katie?
3: Ich weiß nicht. Das letzte Mal, als ich sie sah, leitete sie einen Saloon. So einen, wo nur geladene Gäste...
2: Du meinst...
3: Pokerturniere.
1: Ah.
7: Ich habe eure Pferde gesattelt. Jetzt brauche ich aber auch eine kleine Stärkung.
3: Auf den Mund gefallen ist der Kleine wirklich nicht.
1: Er ist ein kleiner Satansbraten.

0: Und wo reiten wir nun hin?
1: Zu einer alten Missionskirche. Amos und den Indianer treffen wir dort.
2: Du meinst doch nicht etwa Alamo?
1: Doch, meine ich. Ein sehr altes Gebäude mit einer faszinierenden Geschichte.
2: Oh ja, das ist es. Ich habe ja schon von meinem Großvater erzählt. Er war ein Held für mich. Seht doch, man sieht es schon von Weitem. El Alamo.
0: Na, besonders beeindruckt bin ich nicht. Seht doch nur, wie zerschossen hier alles ist. Ein Wunder, dass es noch steht. Sieht auch nicht sehr bewohnt aus.
2: Über 2000 mexikanische Soldaten haben das Gelände um das El Alamo gestürmt, nachdem sie es 13 Tage belagert hatten. Ungefähr 200 Amerikanos, Bauern und Mexikanos hatten sich dort versammelt. Es war eine große Revolution in meinem Land gegen den bösen und gemeinen Diktator Santa Anna.
1: Die Leute in der Gegend drehen heute noch davon.
2: Das wundert mich überhaupt nicht.
0: 200 gegen 2000? Die müssen entweder verrückt oder einfach nur dumm gewesen sein.
2: Es sind Helden gewesen.
0: Tote Helden.
2: Dank ihrem Mut gehört Texas nun zu Amerika.
0: Ja, schon gut, schon gut.
1: Da sind wir.
3: Und was machen wir jetzt hier?
1: Einer der Amerikaner war ein gewisser James Bowie. Man erzählte sich, dass er hier eine Menge Silber versteckt haben soll. Ich habe das lange nur für ein Gerücht gehalten, bis mir einer der Sklaven, die wir nach Mexiko geschmuggelt haben, ein paar Details erzählten.
2: Das hat meine Großmutter auch gesagt. Sie und andere Frauen und Kinder wurden versäumt damals.
1: So, so. Seit der Schlacht wurde hier nichts mehr gemacht. Außer die Toten zu verbrennen. Helft mir mal, diesen Stein hier zur Seite zu schieben. Der wiegt ja
3: eine Tonne.
0: Also, so langsam machst du mich neugierig.
2: Das ist El Escondrijo. Ein geheimes Versteck.
1: Gib mir mal die Fackel da.
2: Toma.
1: Und ein Streichholz.
3: Da hast du.
0: Das ist eine Treppe.
1: Folgt mir, aber passt auf eure...
0: Aua! Verflixt nochmal!
1: Köpfe auf!
2: Dios mio!
1: Also, als die Amerikaner in Alamo gewahr wurden, dass keine Verstärkung kommen würde und sie wohl alle draufgehen, hat Bowie von seinen Sklaven einen Brunnen graben lassen. Darin hat er dann sein Silber versteckt, damit es den Mexikaner nicht in die Hände fällt.
3: Und du hast es gefunden! Das sieht dir zwar ähnlich, aber was nutzt uns das jetzt?
1: Naja, sagen wir, ich habe das Silber versilbert.
0: Hä? Du sprichst in Rätseln.
1: Seht selbst. Hier drüben.
0: Ein ganzer Haufen Kisten. Was ist da drin? Silber?
1: Da drin, Schwesterherz, schlummert unser Vorteil. Gib mir mal das Brecheisen darüber.
2: Hier hast du es.
1: Und jetzt werdet ihr Augen machen.
0: Wow, Henry Repetiergewehre. Das ist ja wie Weihnachten. Sie sehen aus wie neu.
1: Sie sind neu. Und in diesen Kisten hier...
3: Winchester Rifles. Nagelneu.
2: Seht mal hier. Jede Menge Peacemaker Gold.
1: Dazu ausreichend Munition für einen zweiten Bürgerkrieg. Wenn wir die Indianer damit bewaffnen, sollte eigentlich nichts mehr schiefgehen. Oder was denkt ihr?
0: Ich muss gestehen, ich bin beeindruckt.
4: Hallo? Seid ihr da unten?
1: Amos! Ja, wir sind hier!
4: Ja.
2: Dios mio!
4: Ah, ihr habt die Schatzkammer ja schon geöffnet.
1: Ihr habt euch ja gestern schon kennengelernt.
5: Hallo. Hallo zusammen. Ich hab den Indianer wieder mitgebracht und eine Kutsche dabei. Chess sagte mir, dass ihr hierher wollt.
1: Richtig. Was für einen Eindruck hast du von den Indianern?
5: Ich habe kein Wort von deren Kauderwelsch verstanden. Aber Pete, du kennst ihn. Er ist ein Halbblut und hat mit ihnen geredet. Die haben ein ganzes Rind verputzt. Du sagtest ja, das geht in Ordnung. Dieser Wortschief hat sie aber gut unter Kontrolle. Die machen keinen Ärger.
1: Und was hatten die zu sagen?
5: Dieser Crows hat am meisten geredet. Er schwört sie auf einen, was hat Pete übersetzt, großen und ehrenvollen Kampf ein. Du bereitest dich wohl auch auf was Größeres vor.
1: Stimmt, aber das ist was Persönliches. Du und Chess habt nichts damit zu tun. Ihr kümmert euch weiter um die Ranch. Ach, sag mal, wie viele Indianer sind das eigentlich?
5: Ungefähr 20.
1: Na schön. Hilf uns mal beim Aufladen. Ich würde sagen, wir nehmen 3 Kisten mit den Winchester, 2 mit den Henrys und 2 Kisten Colts mit Munition. Das sollte reichen. Ein bisschen was will ich ja auch noch behalten.
3: Gehen wir es an.
0: Das wird bestimmt reichen.
2: Mann, ist das schwer.
5: Ach, übrigens. Ich war heute Morgen in San Antonio.
1: So?
5: Seit ein paar Tagen sind 2 Bundesmarschalls dort. Immer öfter bei der Bank.
2: Die bewachen bestimmt das Gold.
1: Konntest du auch sehen, ob die einen Track vorbereiten?
5: Alle reden davon. Mr. Rouge sagte, ein Telegramm sei eingetroffen, dass ein Trupp Kavallerie auf dem Weg sei. Kavallerie aus Fort Cottonwood.
1: Fort Cottonwood? Nie davon gehört.
2: Das ist es auch, was Mr. Reiter an der Sache so komisch findet und ich recherchieren soll.
1: Dagote.
6: How it should be.
1: Consuela, würdest du ihm sagen, dass die Waffen für seine Krieger sind, wenn er im Gegenzug, naja, uns hilft?
2: Las armas son un regalo por vuestra ayuda en la lucha.
6: Ah, wie preki lena un, wo preki chakskes a haskaska lila ota vi chauk te piktelo.
2: Er sagt, dass sie mit diesen Waffen viele weiße Verbrecher töten werden.
0: Aha. Na, hoffentlich nur die richtigen.
1: Vielleicht fährst du lieber mit und erklärst ihnen, wer hier die Verbrecher sind. Ich reite nach San Antonio und sehe mir die Soldaten mal an und versuche noch was herauszukriegen. Wir treffen uns dann auf der Ranch.
2: Vale.
1: Wenn sich welche von der Bande im Ort rumtreiben, werden sie mich nicht erkennen.
3: Pass auf dich auf.
1: Mach ich doch immer!

0: Miss Dawson, das ist ja mal eine Überraschung. Ich habe Sie ja schon lange nicht mehr in der Stadt gesehen. Wie geht es Ihnen denn?
1: Hallo, Mr. Rouge. Ich kann nicht klagen. Die Ranch macht viel Arbeit.
0: Ja, das glaube ich Ihnen gern. San Antonio wird ja auch jeden Tag größer, müssen Sie wissen.
1: Ja, so ist das.
0: Also, was kann ich denn für Sie tun? Ihr Vormann war ja heute Morgen schon da. Sind Sie mit irgendetwas nicht zufrieden?
1: Nein, nein, alles bestens. Aber ich brauche noch Petroleum. Das hat er vergessen.
0: Dann hole ich Ihnen ein paar Flaschen aus dem Lager. Darf es denn sonst noch etwas sein?
1: Nein, das ist alles. Nur Petroleum.
0: Kommt sofort.
1: Da draußen scheint hier richtig was los zu sein.
0: Die ganze letzte Woche ein großes Tovabo, aber wie meine liebe Frau immer sagt, wenn das Eisen erstmal geschmiedet ist, muss es ja irgendwann mal heiß gewesen sein.
1: Hm? Mann, da passiert ja was.
2: Ja, ja, du siehst am ehrlichsten aus. Ich würde es ja selber machen. Und wenn es dann schief geht, wen hängen sie dann? Ja, mich. Guten Tag, die Herren.
3: Guten Tag.
4: Guten Tag, Marshall.
2: Mein Name ist Mike Smith, Bundesmarschall.
4: Was ist mit Marshall Douglas?
2: Seine Frau bekommt ein Baby.
3: Schon wieder?
2: Es war ein langer Winter. Hier wird ja auch schon alles vorbereitet, wenn ich mich nicht irre.
4: Ja, die Wagen für den Track werden gerade beladen. Mhm. Vor allem gutes Saatgut, Weizen, Mais. Unsere Fracht werden wir dann auf die Wagen verteilen.
2: Ja. Aha, was ist mit einer Eskorte?
3: Ein Regiment Soldaten erwarten wir jeden Moment.
2: Aha. Na, dann dürfte ja nichts mehr schief gehen. Ich werde auch mitreiten als Scout. Hoffen wir das Beste.
1: Interessant. Wirklich interessant.
0: Das ist Ihr Petroleum, Miss Dawson. Zwei Kisten mit je 6 Litern, das ist alles, was sie noch hatte.
1: Was? Oh ja, das wird reichen. Lassen Sie es stehen, ich lasse es dann später abholen.
0: Natürlich, soll ich es mit anschreiben?
1: Ja. Nein, zählen Sie alles zusammen, was ich Ihnen schuldig bin. Ich will meine gesamten Einkäufe bezahlen. Ich gehe nur eben rüber zur Bank.
0: Ja, wie Sie wünschen. Wenn nur alle Ihre Rechnungen bezahlen würden, wissen Sie, die Stadt wächst und wächst und wächst und wächst jeden Tag. Und
1: ich verstehe. Die Rechnung bitte.
0: Ah ja, die Rechnung. Das wären dann 2 Kisten mit Petroleum. Die waren von Ihrem Vormann von heute Morgen plus die Stoffe. Ah ja, die Stoffe von Miss Jasmine letzte Woche. Liebling, wo ist denn der Zettel mit den Waren von Miss Jasmine?
5: Wo die anderen auch liegen, du blinde Nuss. Und lass dich nicht wieder übers Ohr hauen.
0: Ja, Schatze.
1: Alles in Ordnung?
0: Aber ja, wenn ich meine liebe Frau nicht hätte. Erst gestern haben wir die Bolzen in ihrem Hals nachgezogen.
1: Ich verstehe.
0: Wo wäre ich nur ohne sie? Also so, ja, wo war ich? Ach ja, das macht dann 5 hin, 2 im Sinn. Soll ich den bestellten Halfter aus New York direkt mitverrechnen?
1: Warum nicht?
0: Dann kommen da noch 7 Dollar hinzu, dann werden wir bei 7 hin, 3 im Sinn. 57 Dollar und 13 Cent.
1: 57 Dollar.
0: Und 13 Cent.
1: Meine Güte. Highlife in voller Vollendung. Gut, ich bin gleich wieder da. $57. Der hat doch eine Maison unterm Pony. Als würde ich seinen ganzen Laden kaufen wollen. Tag.
6: Einen schönen guten Tag, Miss Dalton. Was darf ich für Sie tun?
1: Ich möchte etwas Geld von meinem Bankkonto abheben.
6: Sehr gerne. Wenn Sie mir bitte diesen Auszahlungsbeleg ausfüllen möchten, wie viel darf ich Ihnen auszahlen?
1: Sagen wir $100, in kleinen Scheinen.
6: Wie Sie wünschen.
1: Da draußen scheint ja einiges los zu sein.
6: Wie meinen?
1: Naja, die vielen Gesetzeshüter da draußen. Ich dachte schon, hier wäre ein Banküberfall.
6: Oh nein, nein, ein Banküberfall. Sehr amüsant.
1: Nicht wahr?
6: Was gäbe es hier schon groß zu stehlen? Es sei denn, ich könnte Sie dazu überreden, Ihr Hauptkonto bei uns zu führen.
1: Nein, danke. Wells & Fargo mag ja ein gutes Transportunternehmen sein, aber als Bank?
6: Nun, wenn Sie Ihre Meinung einmal ändern sollten.
1: Erfahren Sie es als Erster. Guten Tag.
6: Guten Tag.
1: Wells & Fargo und Bankgeschäfte. Da versaufe ich doch mein Geld lieber selbst.
0: Schon wieder zurück, Miss Darton.
1: Hier sind $60. Schreiben Sie mir den Rest als Guthaben auf.
0: Wird gemacht.
1: Moment. Ein paar lag mich sofort und...

0: Abteilung! Halt!
1: Aha, man schickt uns tatsächlich die Kavallerie. Willkommen in San Antonio, Texas. Wir haben Sie bereits erwartet.
2: Danke.
1: Mein Name ist Mike Smith. Das hier sind Marshall Dillon und Marshall Loudwater.
2: Colonel McLean, 6. US-Kavallerie-Regiment. Meine rechte Hand, Lieutenant Addesty.
3: Guten Tag.
1: Ma'am?
2: Auf Befehl von Präsident Johnson stellen wir den Begleitschutz für einen Trek nach Tucson.
4: Ja, wir wurden bereits informiert. Ich werde Sie ebenfalls begleiten. Dort drüben im Hotel wurden Zimmer für Ihre Offiziere reserviert. Und in der Kantine dort drüben gibt's was zu essen für Sie und Ihre Soldaten. Morgen bei Sonnenaufgang brechen wir dann gemeinsam auf.
2: Ein Hotel?
4: Auf Regierungskosten.
2: Ja, von mir aus. Aber vorher möchte ich mir die zusätzliche Fracht mal ansehen, für die wir hier sind.
4: Gern. Gehen wir zur Bank.
2: Gut. Lieutenant, Sie haben ja alles gehört. Lassen Sie absitzen und kümmern Sie sich um alles.
3: Jawohl. Fertig machen zum Absitzen. Absitzen! Corporal Jordan, Sie kümmern sich wieder um die Pferde.
5: Sí, Tenente.
3: Private Williamson und Private Bartlett, gehen Sie dem Corporal zur Hand.
6: Jawohl.
3: Sehen Sie sich nach einem Stall um. Der Rest wäscht sich im Fluss und meldet sich zum Essen fassen in der Kantina. Weggetreten!
7: Ich will mal sehen, ob ich ein paar medizinische Vorräte ergänzen kann.
3: Ist gut, Captain.
7: Na, Mr. Pepe. Sieht so aus, als müssten Sie heute gar nichts für uns zaubern.
8: Ich werde es sicher überleben. Die mexikanische Küche soll ja sehr, picant sein.
9: Na, hoffentlich halten das auch die Hosen aus.
10: Ah, Marshall. Und?
2: Colonel McLean, Sir.
10: Willkommen bei der Wells Fargo Bank in San Antonio, meine Herrschaften. Wir haben Sie bereits erwartet.
2: Ja, ich weiß. Er hat das gerade auch schon gesagt.
1: Der Colonel möchte gerne das Gold sehen.
10: Aber natürlich. Bitte folgen Sie mir in den Tresorraum. Ach, Marshall, würden Sie bitte die Eingangstür abschließen?
1: Mhm.
10: Sehen Sie, das ist ein Safe der Lock Iron Company. Das neueste Modell aus dem Hause. Absolut sicher.
2: Ich sehe es.
10: So, wenn das nicht ein überwältigender Anblick ist, nicht wahr? $50,000 in reinem Gold.
2: Ja, es ist schon beeindruckend, wenn man bedenkt, dass mit diesem Gold Waffen gekauft werden sollte, um loyale Amerikaner zu töten.
10: Nun, ich...
2: Sind Sie immer noch so überwältigt, Sir?
10: Selbstverständlich nicht. Was ich meinte war...
2: Sie sind ein Lump.
10: Jawohl.
1: Am besten, wir verteilen das Gold auf die Wagen, mischen es unter die Waren.
2: Um aus den Zivilisten auf den Kutschböcken Zielscheiben zu machen? Das können Sie vergessen. Wir werden es auf unserem Versorgungswagen laden und meine Soldaten werden es bewachen und nötigenfalls auch verteidigen.
4: Präsident Johnsons Order war eindeutig, Colonel.
2: Es interessiert mich herzlich wenig, was ein Bürokrat sich ausgedacht hat. Ich bin für die Sicherung verantwortlich, also entscheide ich, wie es gemacht wird.
1: Ganz wie Sie meinen.
2: Wir werden es morgen früh verladen.
1: Bis zur Übergabe bleibt der Marshall Service verantwortlich. Also verladen wir es morgen früh, gemeinsam.
2: Ganz wie Sie wollen, Marshall. Meine Männer werden das Verladen überwachen. Guten Tag.
10: Auf Wiedersehen, Colonel. Es hat mich gefreut, Sie... gefreut, kennenzulernen. Mit der ist nicht gut Kirschen essen. Oder wie sehen Sie das, Marshall?
1: Ach, diese verdammten Yankees. Die haben doch alle einen neben sich laufen.
10: Ja, natürlich.
2: Na? Schmeckt's euch allen? Man hört's, aber übertreibt es nicht. Es liegen noch ein paar Meilen vor uns.
4: Colonel?
2: Ja?
4: Wenn Sie wollen, können wir die Route besprechen.

0: Sie ist vielleicht etwas beschwerlich, aber sicher.
1: Ich höre mir Ihre Vorschläge morgen früh an. Wenn Sie mich nun entschuldigen wollen, ich werde auch etwas essen.
0: Ganz wie Sie wollen.
1: Ach, Marshall?
0: Ja?
1: Hat man Ihnen gesagt, wieso mein Regiment den Track begleiten soll?
0: Nein, keine Ahnung. Wie gesagt, wir wurden nur ganz grob informiert.
1: Na schön, machen wir das Beste daraus.
2: Das werden wir. Oh ja, das werden wir.
3: Später am Nachmittag kehrt Kitty auf ihre Ranch zurück. Ihre Schwestern erwarten sie bereits ungeduldig.
4: Ah, du bist zurück. Hast du was rausbekommen?
5: So einiges. Wo sind die anderen?
4: Cat und Chess sind im Haus. Consuela und Amos sind noch bei den Indianern.
5: Gut, gehen wir rein. Dann erzähle ich alles.
4: Hallo Kitty. Setz dich. Es gibt gleich Essen. Amos und Consuela müssen auch jeden Moment da sein. Du weißt ja, wenn Braten auf den Tisch kommt, gibt er seinem Gaul immer die Sporen.
6: Yankees sind in der Stadt. Über ein Dutzend Blaubäuche.
4: Stimmt das? Ist die Kavallerie tatsächlich gekommen?
6: Unsere Ranch kriegen die aber nicht richtig. Den schicken wir Blei entgegen.
4: Immer mit der Ruhe. Geh und wasch dich. Es gibt gleich Essen.
6: Okay.
5: Den schicken wir Blei entgegen. Wo hat er das denn her?
4: Von mir nicht.
2: Rieche ich hier etwa Braten?
4: Du riechst richtig. Na, was habe ich euch gesagt?
7: Hallo, Consuela. Ist alles glatt gegangen?
8: Si, si. Die haben sich richtig über die ganzen Waffen gefreut. Der Warchief ist der Meinung, dass es schon morgen zu einem großen Kampf kommt. Die Geister hätten es ihnen im Traum gesagt.
5: So Unrecht hat er damit nicht. Es sind wirklich über ein Dutzend Soldaten angekommen, angeführt von einem Colonel. Der ist zusammen mit einem Marshall in der Bank verschwunden. Und die haben da irgendwas beredet.
7: Bestimmt was wegen des Goldtransports.
5: Nehme ich auch an. Morgen zieht der Track weiter nach Houston. Jede Wette, dass sie das Gold irgendwo zwischen den Waren verstecken.
7: Nun ja. Aber wenn die Kavallerie so viele Soldaten schickt, werden die Verbrecher doch kein so leichtes Spiel haben.
5: Ich weiß nicht. Den Eindruck von heldenhaften Kämpfern der Union haben die Blauröcke auf mich nicht gerade gemacht.
7: Aber warum sollten die Fallobst schicken?
5: Keine Ahnung.
8: Ich habe euch doch erzählt, dass mein Boss, Mr. Reiter, den Tipp bekommen hat, dass irgendwas faul ist. Vielleicht ist es das.
4: Hast du denn irgendwelche krummen Vögel rumschleichen gesehen?
5: Nein.
7: Denkt ihr immer noch, dass wir den Track begleiten sollten?
4: Um dann mit denen zusammen in eine Falle zu laufen? Nee, ganz bestimmt nicht.
5: Sehe ich auch so. Wir folgen ihnen vielleicht mit genügend Abstand und warten ab, was passiert.
7: Wird wohl besser sein. Ich habe auch keine Lust, in eine Falle zu tappen.
4: Gut, dann machen wir das so. Vorsicht ist die Mutter der Porzellankiste.
5: Also reiten wir den Yankees hinterher, Killern entgegen mit Indianern im Rücken. Das wird ein Spaß.
4: Da ich es euch nicht mehr ausreden kann, sage ich lieber nichts dazu. Lasst euch nur nicht umbringen. Dann sind wir uns ja einig. Trinken wir auf Daltons Revenge.
5: Auf Daltons Revenge.
7: Darauf trinken wir.
8: Salut.
5: Chess, du und Amos, ihr achtet mir ja gut auf die Ranch, bis ich zurück bin.
9: Du kommst schon zurück. Oder denkst du, wir ziehen den kleinen Satansbraten hier ganz alleine groß?
6: Hey!
5: Du kannst auch hier bleiben, Consuela. Dieser Kampf ist nicht deiner.
8: Den Teufel werde ich tun. So eine Story lasse ich mir bestimmt nicht entgehen. Ich reite morgen früh zu den Indianern und dann folgen wir euch. So wie es sich die großen Geister ausgedacht haben. Also trinke ich auf die Story meines Lebens.
5: Auf deine Story!
4: Auf die Story! Prost, Geschwister!

0: Nach einer mehr als kurzen Nacht brechen die drei Schwestern früh auf, um dem Trek hinter San Antonio in Richtung Hitching Post zu folgen, während Consuela bereits auf dem Weg zu den wartenden Indianern ist. Chessman hilft beim Beladen der zusätzlichen Packtaschen, die heute mehr denn je gebraucht werden.
1: Habt ihr auch genug Munition eingepackt?
2: Also meine Satteltaschen sind randvoll.
3: Meine auch. Ich kann aber noch was in die Jackentaschen stopfen.
4: Passt mir gut auf die Ranch auf.
1: Passt du lieber auf dich auf.
2: Wir passen gut auf uns auf.

0: Das 6. Kavallerieregiment und ein Treck von 10 voll beladenen Wagen mit Colonel McLean und dem vermeintlichen Marshal Smith an der Spitze setzt sich zu dieser Zeit in San Antonio ebenfalls nach Westen in Bewegung.
1: Vorwärts! Joho!
2: Joho!
0: Einige Meilen von San Antonio entfernt, neben der kleinen Stadt Hitching Post, an der Südflanke eines unendlich wirkenden Canyons, liegen die Outlaws im Schatten versteckt auf der Lauer. Sie haben hier schon im Morgengrauen Position bezogen. Auf einem kleinen Feuer köchelt eine verrußte Kaffeekanne. Smiley und Tuco haben einen Beobachtungsposten am Rand der Steilwand bezogen.
3: Ja, erst so früh hier hochklettern und dann noch in der Kälte zu hocken. Ich bin doch keine Bergziege. Kipp immer noch was Kaffee ein. Diese verdammte Warterei geht mir langsam auf die Nerven.
4: Denkst du mir nicht?
3: Jetzt eine schöne Bank ausrauben. Das ginge schneller und bringt Bares. Stattdessen hocken wir in irgendeinem verdammten Felsen und sitzen uns den verlängerten Rücken breit.
4: Ach, hör schon auf zu meckern. Ich kann's nicht mehr hören. Du hörst dich schon an wie eine alte Jungfer, die keinen Kerl abkriegt. Wenn dir hier alles gegen den Strich geht, dann übernimm du doch das Kommando.
3: Ich bin doch nicht verrückt. Der Bosch schießt schneller, als er spuckt.
5: Psst, da kommt er, wenn man vom Teufel spricht.
6: Gibt's schon was zu sehen?
4: Nein, nichts. Alles ruhig.
6: Haltet weiter die Augen offen. Ich lasse euch was zu essen bringen.
3: Gute Idee. Mein Magen knurrt lauter als ein verdammter Grizzly.
4: Alter Heuboje.
3: Halt dein Maul, sonst stopf ich's dir.
6: Ihr haltet jetzt beide das Maul, sonst trete ich euch in den Canyon runter. Und ihr haltet das Feuer gefälligst, Kleiner.
7: Wieso?
6: Damit wir nicht schon von Weitem gesehen werden, ihr dämlichen Viehtreiber.
8: Wenn es Mike nicht gelingt, den Track in unsere Richtung zu locken, war sowieso alles für die Katz.
6: Er macht das schon. Werd mal nicht nervös.
3: Hey, Boss. Verrat uns mal, warum wir ausgerechnet hier überfallen wollen. So nah an der Stadt.
4: Ja, lass uns nicht doof sterben.
6: Also gut. Vielleicht lernt ihr ja doch noch was. Hitching Post ist vielleicht nur ein Stück Fliegendreck auf der Landkarte. Aber es wimmelt da nur von Desperados und Taugenichtse. Dahin durchzureiten wäre sogar für die gute Kavalleriesoldaten Selbstmord. Sogar die Lawmen dort sind korrupte Schweine, die sich weder um Tod noch Teufel scheren.
5: Den Canyon zu umfahren hieße also, einen meilenweiten Umweg durch felsiges Gelände. Am Pecos kommen die auch nicht durch. Außer die Wagen können fliegen.
6: Na also, du bist ja doch nicht so blöde. Auf der anderen Seite ist der Rio Grande auch mit Steilhängen und mit einer Strömung, in der sogar das beste Pferd absaufen würde. Nein, nein, die müssen durch diesen Canyon.
3: Es gibt also nur diesen Weg.
6: Ja. Jetzt habt ihr es kapiert. Hier haben wir eine perfekte Deckung und ein klares Schussfeld.
3: Dann kann ja gar nichts mehr schiefgehen, Boss.
4: Ja, ein Kinderspiel wird das.
6: Denkt immer nur an die $50,000 in Gold.
3: Hey, seht euch das an.
4: Was denn?
3: Da hinten, da wird eine Menge Staub aufgewirbelt. Das müssen sie sein.
6: Gib mir das Fernrohr.
4: Hier, Boss.
6: Lass mich mal sehen.
3: Da hinten, siehst du?
6: Ja, das sind sie. Ich kann die ersten Reiter erkennen mit ihrer Unionsflagge.
3: Wie weit sind die noch weg? Was denkst du?
6: Ich würde sagen, noch eine gute Stunde. Mit den vollbeladenen Wagen kommen die nur langsam voran. Kurz vor Mittag sind die hier und wir haben die Sonne im Rücken.
4: Also, hattest du mal wieder genau den richtigen Riecher.
6: Beobachtet sie weiter.
3: Geht klar, Boss.
4: Machen wir.
6: Und ihr haltet nicht Maul auf den Pfeil. Macht jetzt das Feuer aus. Wer noch was essen will, tut's besser gleich. Verteilt Munition und bringt euch in Position. Es geht bald los. Und passt auf, dass man euch nicht sieht. Falls sie ein paar Späher vorweggeschickt haben, sind die bestimmt nicht mehr weit.

0: Hier sind sie vorbeigekommen. Seht euch nur an, wie tief die Spuren sind. Die müssen voll beladen sein.
1: Oh ja, vor allem voll mit Gold. Ach, ist schon ein Jammer, dass wir es uns nicht unter den Nagel reißen können.
2: Denkt ihr, die Kutscher wissen, was sie da transportieren?
3: Bestimmt nicht. Für die sind das alles nur Vorräte für Houston.
1: Sag mal, Cat, warum blickst du immer wieder zurück?
0: Ich fühle mich nun mal nicht wohl mit einem ganzen Indianerstamm im Rücken. Wenn ich die wenigstens sehen könnte.
3: Na dann sieh mal da hinten rechts. Was? Seit einer Stunde reiten die schon neben uns her. Meist entlang des Pecos. Gerade so außer Sichtweite.
1: Du wirst wohl alt. Sollen wir dir eine Brille für dein Auge besorgen?
3: Ein Monokel vielleicht?
0: Naja, macht euch nur weiter lustig.
3: Wer den Schaden hat, der spottet die der Beschreibung.
0: Ich kann mit dem einen Auge wenigstens zielen. Ihr habt doch zielen gelernt, als Treffen noch nicht in Mode war.
1: Dazu werden wir schon bald Gelegenheit haben. Ich will so viele von der Bande zur Hölle schicken wie möglich.
3: Und damit eine Ungerechtigkeit mit einer anderen ausgleichen?
1: Minus mal Minus gibt Plus.
3: Ja, stimmt auch wieder.
0: Ist was dran. Dann lass uns mal etwas zum Schreck aufschließen.

0: dieses Geschaukel und die Sonne. Ist mir übel.
1: Hättest gestern nicht so viel saufen sollen. Hey, du da vor mir. Entweder du fährst links oder fährst rechts. Entscheide dich mal.
2: Du kannst mich mal. Wenn du deine Achsen brechen willst, dann mach doch die Augen zu und fahr geradeaus. Wenn wir in Tucson sind, dann hau ich dir aufs Maul.
1: Tucson, wir kommen und wir freuen uns auf ein schönes Bier.
0: Sing nicht von Bier, mir ist noch ganz schlecht.
1: Hey, Captain Doctor, meinem Kumpel geht's nicht so gut. Haben Sie ja nicht ein Mittelchen?
3: Ja, ich kann ihm was mit dem Knüppel überziehen.
0: In Ihrem Beruf verfehlt's. Mir geht's schon viel besser.
4: Was ist denn los da hinten?
5: Ja, die lecken sich nur etwas ab. Auch ein Schlückchen Whiskykörner?
4: Nein, danke.
5: Naja, wissen Sie, ich trinke ihn ja auch nur, um Zahnschmerzen vorzubeugen. Zwar habe ich nie welche gehabt, ja, aber ich will auch keinen riskieren.
4: Verstehe. Lieutenant, alles in Ordnung?
6: Ach, die ziehen sich nur gegenseitig auf.
4: Aha.
6: Da kommen unsere Späher zurück. Colonel!
4: Sergeant! Wie sieht's aus?
6: Vor uns liegt ein Canyon. Da müssen wir durch, aber er scheint breit genug.
4: Ist es denn nicht möglich, vorbeizureiten?
6: Nein, Colonel. Der Rio Grande ist auf der einen Seite und sehr felsiges Gelände auf der anderen. Und dann kommt schon der Pecos. Da kommen wir mit dem Wagen nicht durch.
5: Worüber machen Sie sich Sorgen, Colonel? Ich kenne die Gegend wie meine Westentasche. Es mag zwar ein Stück bergauf gehen, aber dafür ist der Canyon völlig sicher.
4: Es bleibt uns ja nichts anderes übrig. Danke, Sergeant.
6: Colonel...
5: Das Schlimmste haben wir bald überstanden. Nur noch 2-3 Kurven und das Gelände wird flacher und offener. Also brauchen Sie sich keine Sorgen mehr zu machen. Das gibt nur ein Magengeschwür. Während des Krieges, damit...
4: Was zum... Alles sofort in Deckung! Hinter die Wagen! Geben Sie Alarm!
6: Wir werden beschossen!
4: Ach, tatsächlich!
7: Wie viel in schnelle Deckung!
6: Erwidert das Feuer!
4: Wo zum Teufel stecken die?
6: Die müssen irgendwo in den Felswänden weiter oben sein.
4: Von wegen sicher. Wo ist Marshall Smith?
6: Ich hab's erwischt.
4: Mist, Meldung.
6: 3 Kundscher, 2 Soldaten und der Marshall sind tot. Sie stecken da oben im Felsen. Von hier aus haben wir keine Chance. Können die gegen die Sonne kaum sehen.
4: Alle in Deckung bleiben. Versucht, das Mündungsfeuer auszumachen. Schießt nur, wenn ihr ein Ziel habt. Hört ihr? Schießt nur, wenn ihr ein Ziel habt.
6: Hört mal. Das sind Schüsse. Nicht gerade weniger. Wir hatten also recht. Es geht los.
4: Na dann nichts wie hin. Her!
6: Her!
4: Her!
7: Boss, hat einfach Mike abgeknallt.
8: Verdammte Seelen, schieß weiter! Pass auf, Rick, deine Deckung!
7: Kein schlechter Schuss, Smiley!
8: Kinderspiel!
9: Da kommen Reiter! Pass auf, Steve, die sind auf deiner Seite!
10: Hey! Ja. Hey! Hey.
9: Verflucht!
8: Schnell vorbei! Die Hölle sind die!
9: Knallt sie ab!
7: Geht nicht! Die haben Deckung bei einem Felsvorsprung!
9: Dann erreichen die uns auch nicht! Konzentriert euch weiter auf die Soldaten!
6: Was für eine beschissene Position hier! Ich kann von hier aus auch niemanden sehen!
4: Wollt ihr lieber da raus? Teufel, nein!
11: Ich wurde getroffen, mein Arm!
6: Kitty, was hast du vor? Seht ihr den da hinter dem Felsen?
4: Ich sehe nur einen Gewehrlauf!
6: Ja, aber wenn ich den Felsen im richtigen Winkel treffe, dann... Na bitte!
4: Hey, verdammt guter Schuss!
6: Danke, verbindlichst!
11: Charlie hat's erwischt!
12: Hey! Hey! Hola! Ihr da unten!
4: Was?
6: Ich hab nichts gesagt.
12: Seht doch mal hier nach oben!
4: Consuela!
12: Ihr müsst sie irgendwie aus ihrer Deckung locken.
6: Bist du übergeschnappt?
12: Ihr müsst es aber tun. Wir erreichen sie sonst nicht.
4: Jetzt bin ich mal dran.
6: Was hast du vor?
3: Ira! Yankees!

0: sobald sie die Köpfe finden. Wir schnappen uns die drei.
1: Kommt her! Hier bin ich! Holt mich doch!
0: Ich bin verrückt, die Kleine! Masawataki Kotepo! Richaktepo! Richaktepo! Richaktepo!
2: Da! Indianer! Die nehmen sie von der Nordseite unter Beschuss! Wo zum Teufel kommen die auf einmal her?
3: Pass auf!
4: Auf jeden Fall kommen die genau richtig! Aber die kommen auch nicht weiter an sie ran!
2: Was ist los? Warum feuern wir nicht mehr?
5: Ich brauche neue Munition! Ich bin ja nicht leer geschossen!
4: Verdammter Mist! Auf jeden Fall in Deckung bleiben!
6: Na wartet! Ich werde euch was auf den Pelz brennen!
2: Mit ihrer Schrotflinte werden sie nicht viel ausrichten, Mr. Pepe!
6: Aber sie hat einen großen Booms! Vielleicht bekommen diese Mercurier Angst und sie lassen uns in Ruhe!
2: Na, dann schießen sie mal schön weiter!
6: Na, wie gefällt euch das?
2: Wir müssen auf die andere Seite! Da drüben! Das ist der einzige Weg nach oben!
4: Keine Chance!
7: Die nehmen uns doch sofort aufs Korn!
8: Verflucht nochmal! Wo kommt diese Rotdotte auf einmal her?
9: Der Plan geht schief, Boss! Nur noch Henry und ich sind übrig! Wir müssen hier verschwinden!
8: Niemand wird hier verschwinden!
9: Wir haben bald keine Munition mehr!
8: Die Soldaten haben schon keine mehr!
9: Was sollen wir jetzt tun?
8: Na was schon! Wir setzen alles auf eine Karte! Henry, du holst mir sofort das Dynamit aus meinen Satteltaschen!
10: Du bist ja wahnsinnig!
8: Tu, was ich dir sage, oder ich knall dich ab! Wir sprengen die drei verrückten Weiber da unten in die Luft! Und wenn die verdammten Indianer dann nicht die Hosen voll haben, springen wir sie hinterher!
9: Und dann holen wir uns das Gold!
8: Worauf du deinen Hintern verwetten kannst!
7: Das darf doch nicht wahr sein! Hä? Da, seht! Oh, Schande!
2: Das sind Jasmine und Amos! Und eine ganze Herde Longhorns! Colonel! Die drei gestikulieren wieder wie der Teufel, dass wir uns um... Oh, Kacke, Mann!
4: Leck mich doch mit Gewalt am... Alle in die Wagen!
6: Mon Dieu!
2: Denkt ihr dasselbe wie ich?
4: Nein, denn dabei werden wir uns alle den Hals brechen.
7: Wovon zum Teufel redet ihr?
2: Wohl doch in die Wehe getrieben, was? Die Rinder wirbeln so viel Staub auf, dass sie da oben uns nicht sehen werden. Sobald wir eine Lücke finden, rennen wir mit der Herde auf die andere Seite und dann hoch!
7: Du bist wirklich nicht mehr zu retten.
2: Lasst euch nur nicht auf die Hörner nehmen! Da! Die Lücke sieht gut aus! Los, los, los!
1: Scheiße, scheiße, scheiße! Das reicht, Amos! Lass sie laufen! Bleiben wir besser in Deckung!
11: Heya!
1: Heya!
8: Was geht da vor?
9: Rindviecher!
8: Das sehe ich auch!
9: Ich kann nichts mehr erkennen!
8: Verdammt nochmal, wo bleibt mein Dynamit?
10: Komm schon! Kleinen Augenblick! Komm schon!
4: Lass fallen!
10: Ach, mein Bein! Oh nein, das geht
4: nicht! Du hättest es fallen lassen sollen.
9: Mir reicht's! Ich verschwinde!
8: Du feiger Sohn einer räudigen Hündin!
4: Da, der will abhauen!
2: Darunter ist aber die falsche Richtung.
9: Ah, mir! Er hat mich erwischt!
2: Was habe ich gesagt?
4: Hey, du Narbengesicht! Bleib endlich stehen!
7: Du kommst von der Klippe nicht mehr weg!
8: Nur über meine faulende Leiche! Ah! Verdammtes Mistweib!
4: Lass den Colt liegen!
8: Ihr Verfluchten!
4: Halt's Maul!
8: Wer zum Hölle seid ihr?
4: Das will ich dir sagen, bevor ich dir eine Kugel verpasse. Du mieses Schwein sollst wissen, wer dich erledigt hat. Unser Name ist Dalton.
8: Dalton? Die Brut von Edward Dalton?
7: Willst du damit sagen, du hast ihn gekannt? Mach's Maul auf!
8: Haha, gekannt! Er war einer von uns!
7: Du lügst!
8: Was glaubt ihr denn, wie er euch alle durchfuttern konnte? Mit seiner lächerlichen Farm? Aber er wurde zu gierig. Er hat seine eigene Farm abgefackelt und hat es uns in die Schuhe geschoben, damit er Kopfgeld für uns kassieren konnte.
4: Du mieser Lügner!
2: Pass auf, der Abgrund, da geht's direkt zum Rio.
8: Zieh mich rauf!
4: Das kannst du vergessen.
8: Ich sage euch, wo ihr euren Vater findet, aber zieht mich rauf!
7: Was sagst du da?
8: Er lebt!
2: Ob er den Sturz überlebt hat?
7: Willst du mich verarschen? Der ist Futter für die Geier, die Fische oder beides.
11: Seid ihr okay?
2: Ist alles noch dran bei uns.
12: Okichi sapiki oyo yanpi. Ke ashwana voyele piktecha.
11: Er sagt, dass der Kampf gewonnen ist, aber eure Suche gerade erst begonnen hat.
2: Das habe ich befürchtet.
12: Soyavi chacha piata ekta waknikdelo. Wo prekichakskes a travipehena trashunke kiena uchimpi.
11: Er kehrt zu seinem Stamm zurück und will die Waffen und Pferde der Verbrecher behalten.
4: Von mir aus kann er sie haben.
13: Ja, sag ihm danke für seine Unterstützung.
11: Muchas gracias por vuestra ayuda. Las armas y los caballos de los bandidos os pertenecen.
12: Chakukeena el oko preschnia.
11: Er wünscht uns alles Gute.
14: Hallo, ich bin Private Nathan Williamson. Mein Colonel würde Sie gerne sprechen.
2: Warum nicht? Kommt, wir gehen zu den Yankees.
4: Hey Cat, was er wohl gemeint hat? Unsere Suche hat gerade erst begonnen.
13: Er wird unseren Paar meinen, Sunny.
4: Du glaubst doch wohl nicht, was der Kerl über ihn gesagt hat. Er hat gelogen, um seine Haut zu retten.
13: Nein, Sunny. Aber vielleicht lebt Pa ja wirklich noch. Gefunden hat man ihn jedenfalls nicht.
15: Wir haben 4 Kutscher und 8 Soldaten verloren, Colonel.
16: Wir wollen sie hier begraben.
14: Colonel.
16: Ja, Private?
14: Wir sind die Ladies, die Sie sprechen wollten.
16: Ja, gut.
2: Howdy.
16: Hola.
2: Tag.
4: Wie geht's denn so?
16: Willkommen. Wir sind Ihnen sehr dankbar. Ohne Ihre Hilfe wären wir jetzt alle ein Fest für die Geier.
13: Tja, gut, dass wir gerade in der Nähe waren, was?
4: Ziemlich dumm, so einfach hinter die Wagen zu springen.
2: Sunny?
4: Ich hab doch recht.
16: Auf jeden Fall danke ich Ihnen auch im Namen meines Regiments.
4: Ja, schon gut.
17: Hey Kitty, alles in Ordnung?
2: Amos, solltet ihr nicht auf der Ranch bleiben?
17: Na, wir wollten dir doch nicht den ganzen Spaß allein überlassen.
2: Wo ist Chess?
17: Die hilft dem Yankee-Captain, Wunden zu verbinden.
16: Hören Sie, wir eskortieren eine Lieferung nach Tucson, Arizona und...
2: Wir wissen von der speziellen Lieferung.
16: Ach, tatsächlich? Nun, wie auch immer, wir haben einige Leute verloren und wir wären Ihnen sehr dankbar, wenn Sie die Kutscher ersetzen könnten. Es soll natürlich Ihr Schaden nicht sein.
2: Was haltet ihr davon? Wir könnten ein paar alte Freunde vom Paar einen Besuch abstatten und herausfinden, ob da was dran ist, was die Made behauptet hat.
13: Warum eigentlich nicht?
4: Ich bin auch dabei.
11: Vamos, ich wollte nach Tucson. Mr. Reiter wartet schon auf meinen Bericht. Und vielleicht bekomme ich unterwegs ja auch noch ein paar zusätzliche Informationen aus erster Hand, Colonel.
17: Wir kümmern uns um die Herde, reiten zur Ranch zurück und kommen mit einem Wagen wieder, um die Leichen einzusammeln. Ich wette, für jeden von denen hier gibt es einen Steckbrief und ein schönes Kopfgeld.
2: Na, also gut. Für 4 Kutschen haben sie jetzt Ersatz, Colonel. Wann hast du das letzte Mal auf einem Kutschbock gesessen, Sunny?
4: Ha, dich hänge ich immer noch ab.
2: Na, das wollen wir doch erst mal sehen.
18: Halten Sie still, dann kann ich Ihnen vielleicht helfen. Oh, lassen Sie mal sehen. Oh, das sieht schmerzhaft aus. Der Pfeil steckt ganz schön tief. Wie komme ich da am besten dran? Jetzt halten Sie still. Ich werde es versuchen rauszuziehen. Aber dafür müssen Sie stillhalten. Wenn Sie so zappeln, wird's nur schlimmer. Oh nein. Abgebrochen. Tut mir leid. Jetzt hilft's wahrscheinlich nur noch, wenn ich ihn ganz durch die Schulter stoße. Bei 3. 1, 2. Okay, geschafft. Das hätten wir.

0: Die verwundeten Soldaten und Kutscher sind in Captain Taylors und Pepes Wagen untergebracht. Deren Platz haben nun stattdessen die drei Daltons und Consuela Lopez, die ihre Verletzung schon fast vergessen hatte, eingenommen. Die Pferde der vier tänzeln hinter den Wagen angebunden und dürfen sich ohne die Last von Reiter und Gepäck erholen.
1: Wann hast du denn das letzte Mal eine Kutsche gelenkt?
2: Als du noch ein romantischer Reiz im Rückenmark warst.
3: Ich fürchte, mir ist gerade der Hintern eingeschlafen.
4: Dios mio, hoffentlich schnappt der nicht.
0: Die weitere Fahrt des Trecks verlief ohne weitere Probleme. Der falsche Marshal Mike Smith sollte in einem Recht behalten. Nur wenige Biegungen weiter öffnete sich der Canyon und der Trek hatte von da an leichteres Gelände in Richtung Westen vor sich. Dank der Unterstützung der drei Daltons konnten alle Wagen ihr Ziel erreichen. In Tucson ist die Freude groß, als der lang ersehnte Trek am Horizont sichtbar wird.
5: Sie kommen, sie kommen! Bürgermeister, Sie sind da!
6: Ja! Ja! Oh. Ja, Mama, halt!
5: Doc Schumann, die Kavallerie ist da! Miss Tina, die Soldaten!
7: Na, endlich! So, jetzt muss alles ganz schnell gehen hier.
5: Mr. Reiter, der Track ist da! Da kommen die Yankees! Reverend, wachen Sie auf!
6: Ich bin ja schon auf... Au! Verzeihung!
0: Aus ihren Häusern und aus ihren Geschäften kommen mehr und mehr Bürger, um sich auf der Hauptstraße zu versammeln. Bereits vor Tagen wurde dort alles im festlichen Rot-Weiß-Blau für den Empfang geschmückt. Auf einer kleinen Tribüne versammeln sich die angesehensten Bürger. Neben der Tribüne sortiert Mr. Reiter hektisch Frauen und Männer nach Größe, stellt sie in Position und verteilt Notenblätter.
8: So, meine Herrschaften, ich bitte doch jetzt schleunigst zur Aufstellung. Die Großen bitte nach hinten.
7: Ja, Mr. Rücken Sie mein Stück zur Seite, Dr. Schumann.
9: Natürlich. Verzeihung, Miss Tina.
7: Wo ist der Bürgermeister?
10: Der Sheriff hat ihn weggesperrt.
7: Wieso das denn?
10: Hat gestern besoffen ein Postpferd verprügelt. Dachte wohl, es wäre seine Frau.
7: Bitte, meine Herrschaften. Holt ihn! Holt ihn!
11: Lass mich gefälligst los.
10: Ich will Ihnen doch nur helfen, alter Dickschädel.
11: Das heißt, helfen, das grenzt ja schon fast an Nächstenliebe.
7: Stellen Sie sich gerade hin jetzt.
11: Oh, ja, ja.
7: Hier, Sie setzen da unten ein. Boah, Rotz und Fuldeibel. Sie riechen ja wie eine ganze Schnapsfabrik. Boah.
12: Wenn Sie eine Moralpredigt halten wollen, dann steigen Sie vorher auf das Podest da vorne, ja?
7: Sie, seien Sie doch still. Wo bleibt ihr mit meinem Piano?
13: Ja, ja. So, fass doch mit an.
7: Beeilen Sie sich. Der Track ist doch schon fast da.
13: Ich bin ja schon da, Miss Tina.
7: Was zum Teufel? Was habt ihr mit meinem Piano gemacht?
13: Nun ja, eine kleine Verbesserung hier und da.
7: Himmelswellen! Darüber reden wir später noch.
14: Hey, Schmied. Sie wollten doch meine Betsy neu beschlagen.
13: Nun ja, das mache ich als nächstes.
8: Bürgermeister, ich bitte doch jetzt um höchste Aufmerksamkeit. Reverend, Sie bitte hinter Miss Monroe. Dankeschön. Wir sind dann soweit.
7: Na dann, mal los.
8: Und eins, und zwei, und eins, zwei, drei, vier.

So geht das erste gemeinsame Abenteuer der Dalton Sisters und dem neuen Kavallerieregiment für Fort Lowell in Tucson zu Ende. Aber es soll nicht das letzte Abenteuer im wilden, wilden Westen gewesen sein. Doch davon soll ein anderes Mal erzählt werden.

0: Kommen Sie, Bürgermeister, stellen Sie sich auf Ihre großen Füße.
1: Was ist passiert?
0: Sie sind in der Pferdetränke eingeschlafen.
1: Das ist mir ja noch nie passiert.
0: Das passiert Ihnen ständig. Haben Sie sich noch nie gefragt, wieso Ihr Hosenboden ständig nass ist?
1: Nun, ich habe da eine Theorie, die ich jetzt mit Ihnen lieber nicht erörtern möchte, mein Kind. Sagen Sie, kennen wir uns?
0: Natürlich kennen wir uns. Ich bin Shenandoah Abel. Ich lese die Credits. Jetzt kommen Sie schon. Machen Sie sich nicht absichtlich so schwer.
2: Ja, ganz schön schöne Hacienda hast du da.
1: Wer war das denn?
0: Die Sprecherin von Consuela Lopez. Ihr Name ist Lore Orube. Sie wurde von Arthur Reiter auf die Story mit dem konföderierten Gold angesetzt.
1: Aha.
0: Ihr Boss ist Arthur Reiter, gesprochen von Christoph Nitz. Er hat auch den Titelsong komponiert und gesungen. Daughters with the Guns. Ein toller Song.
1: Ja, ja, wirklich schön. Aber wo wollen denn alle hin?
0: In Tina Winklers Saloon, Velvet Rose. Miss Winkler wurde gesprochen von Lole Stern.
1: In den Saloon? Warum zum Teufel haben Sie das nicht gleich gesagt?
0: Ich habe es gleich gesagt.
3: Man könnte eine Stecknadel fallen hören.
1: Höre zwar Stimmen, aber...
3: So still ist es auf einmal.
1: So eine war noch nicht dabei.
3: War ich das?
1: Allerdings.
0: Das muss dann wohl die Stimme des Erzählers gewesen sein. Das war Kai Mönnig.
4: Du kannst an der Klippe hin! Verdammte Scheiße.
0: Und hier haben wir die Sprecherinnen und Sprecher aus diesem Hörspiel. Dort an der Bar, das sind die Dalton Sisters. Da sind Cat Dalton, gesprochen von Nadine De Pasca.
4: Howdy, Bürgermeister.
0: Kitty Daltons Stimme gehört Judith Deussen.
5: Howdy.
0: Und Christina Michaelis hat Sunny Dalton ihre Stimme geliehen.
6: Wie geht's denn so?
5: Er hat die verrückte Idee, hier Mustangs zu
4: Aber ich würde meine leere Pfandflasche quatschen.
6: Was für eine beschissene Situation hier. Position hier. Die Situation auch.
5: Wovon von?
6: Alles beschissen.
0: Begleitet wurden die Daltons von einem Lakota War Chief.
1: Einem Lakota War Chief?
7: Our Chichupi.
6: Es tut mir leid.
0: Genau, Volker Knurr hat ihm seine Stimme geliehen. Übrigens war auch der Sprecher von Mike Smith, dem falschen Bundesmarschall.
1: Wurde der nicht vom Pferd geschossen?
7: Es geht mir schon wieder besser, danke der Nachfrage.
0: Ah, die Kavallerie. Kommen Sie, ich stelle Sie vor.
1: Eigentlich habe ich da eine Bescheinigung vom Kreiswehrersatzamt. Ich bin untauglich.
0: Sie sollen ja nicht dort anheuern.
1: Wenn das so ist.
0: Hier haben wir Colonel McLean, gesprochen von Maria Schneider.
8: Meine rechte Hand, Lieutenant Edderstein.
9: Guten Tag.
0: Sie wurde gesprochen von Caddy Sendermann. Colonel Summers wurde von Detlef Hüter gesprochen.
10: Sie werden nach Tucson, Arizona reiten und dort das neue Fall Owl übernehmen.
8: Boah, naja, das wow.
1: Aha.
0: Die Privates Williamson und Bartlett bekamen ihre Stimme von Christian Olar und Mark Pelzer.
11: Wenn der Hund nicht geschissen hätte, hätte er den Hasen erwischt.
1: Geht uns doch allen so.
6: Und wenn ihr wieder Indianer seht, bleibt ganz still stehen. Ich schick euch dann den Lieutenant. Ja, was habt ihr auf diese Wange gebissen? So, mitten beim Reden. So.
0: Das ist Sergeant Jules, gesprochen von Natalie F. Hier haben wir die Kompanieärztin Captain Taylor, gesprochen von Marianne Runau. Vielleicht hat sie ja was für ihren Katzenjammer.
9: Ich kann ihm was mit einem Knüppel überziehen.
0: Naja, vielleicht fragen wir lieber Pepe Pedalo, den neuen Kompaniekoch.
1: Oh mon Dieu!
0: Gesprochen wurde er von Marek Schädel. Kommen wir zu den Charakteren aus San Antonio, Texas.
1: Ah, remember the Alamo.
0: Das war 1836, lange vor unserer Zeit.
1: Vielleicht im nächsten Hörspiel?
0: Vielleicht.
12: Die hilft dem Yankee Cap.
0: Oh, da ist ja schon der Erste, der den Whisky, den Miss Tina ausschenkt, nicht sonderlich gut zu vertragen scheint.
12: Die hilft dem Yankee Captain. Ah, okay, jetzt habe ich's.
0: Na, alles gut, Mr. Amos?
12: Der Yankee Captain.
0: Wunderbar, das ist Amos. Vormann auf Kitty Daltons Ranch. Gesprochen wurde von Tobias Kratz.
13: Oh, wir haben Gäste. Hat mich meine Nase doch nicht getäuscht. Man kann ja kaum atmen.
14: So schlimm?
0: Und Chessman, ihre Haushälterin. Claudia Hilgers hat ihr ihre Stimme geliehen.
14: Angenehm.
0: Mr. Rouge wurde gesprochen von Werner Wilkening. Und der Bankangestellte der Wells und Fargo Bank war Norbert Hesse. Beides Sprecher aus dem Hörspielprojekt.de-Forum.
14: Hörspielprojekt.de?
0: Ja, eine Community im Internet. Da gibt es kostenlose Hörspiele vom Allerfeinsten. Das kann ich Ihnen flüstern.
14: Was?
0: Eine Form der Kommunikation, die in etwa 150 Jahren erfunden wird. Hören Sie mal.
15: Hörspielprojekt.de. Die Community für Hörspielmacher.
0: Nein, ich bin auf keinen Schwamm getreten. Sie haben schon ganz richtig gehört. Was wäre ein Western ohne Outlaws? Mike Smith, der sich als Bundesmarschall ausgegeben hat, gesprochen von Volker Knurr, kennen Sie ja bereits.
16: Na, also meine Idee war das nicht.
0: Natürlich war es Ihre Idee. Immerhin haben Sie ja auch das Skript zu dem Hörspiel geschrieben.
16: Frauenzimmer, was, Mr. Green?
0: Sie waren ebenfalls als Cutter beteiligt, Bürgermeister? Oder sollte ich Sie Kurt Gutjahr nennen?
14: Schon gut, schon gut.
0: Da wir gerade bei Outlaws sind, Ihr Anführer, der Gringo Bronco, wurde gesprochen von Joachim Spandick.
17: Die hat ein zu viel von jemandem, der ihn nicht mehr braucht. Frag nicht so blöd.
0: Dann wären da noch die beiden Desperados Tuco und sein Kumpel Smiley. Gesprochen von Marcel Voss und Reuben Kennedy Guns. Hey, hey, immer ruhig mit den jungen Pferden. Ein besonderer Dank gilt den Kindern. Lucia Sophie Frank, Meret und Sorin Hoffmann, sowie Yannick und Lennart Gerdes. Nicht zu vergessen sind auch die vielen Statisten. Maria Sergiu, Eiger Kornemann, Jens Niemeyer, Jan Borden, Frank Keiler, Sebastian Schmidt, Michael Gerdes, Louis Proll, Stefan Sauerzapf, Paul Savage, Sylvester Beck, Clemens Weichert. Oh, die Musik ist ja auch einfach fantastisch. Finden Sie nicht?
14: Doch, doch, doch.
0: Christoph Nies hat den Titelsong Daughters with the Guns extra für das Hörspiel komponiert und eingesungen. Und bei der Ballade, die Raphael Silva komponiert hat, da bin ich ja dahingeschmolzen.
14: Typisch, Frau.
0: Ich muss doch bitten. Andreas Hüttebräuker, Sven Gerlach und Steffen Kuhn haben sich in Sachen musikalischer Untermalung selbst übertroffen. So war ich meinen Derringer hier, den ich übrigens immer am Strumpfband trage, hier auf den Tresen lege. Idee und Skript stammen von Volker Knurr. Daltons Revenge ist eine Produktion von Volker Knurr und Kurt Gutjahr aus dem Jahr 2014 bis 2017. Das Coverdesign verdanken wir Daniel Schiepp und die Coverillustration ist von Madame Frechdachs.
14: Frechdachs?
0: Das ist ein Künstlername, Mr. Breen. Sehen Sie sich einfach mal Ihre Instagram-Seite an, dann wissen Sie, wovon ich rede. Und das ist für die Outlaws unter euch da draußen. Dieses Hörspiel unterliegt der Creative Commons 3.0. Namenssendung nicht kommerziell. Weitergabe unter gleichen Bedingungen.
14: Sagen Sie mal, wo wir gerade von Outlaws reden. Was wurde eigentlich aus dem Outlaw-Boss Bronco?
0: Eine sehr gute Frage.

Schweine. Ihr miesen, dollen Schweine. Ich werde mich rächen. An jeder einzelnen von euch werde ich mich rächen.

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0: Glandala? Glandala!
1: Was? Ja, ich bin ganz Ohr.
0: Aha. Ich würde gerne unsere Sitzung eröffnen.
1: Oh ja, natürlich, Schwester. Bitte entschuldige.
0: Aber gern. Zur Treffen der obersten Reihe anwesend, Sharina Glandala, Oberste der Magiker von Malestal, Protokoll. Anwesend. Heute auf der Tagesordnung, Punkt 1, dein Antrag auf Beschreiten des Weges der weisen Frauen. Punkt 2, diplomatische Mission Turisgrund, Vereinigung des Steins der sieben Seelen mit der Schale der heiligen Schildkröte.
1: Moment.
0: Punkt 3.
1: Moment. Diplomatische Mission? Wer? Wann? Warum?
0: Sollten wir nicht erst über deinen Wunsch zu sterben reden? Gestern schien es nichts Wichtigeres zu geben.
1: Pappalapapp.
0: Gut, dann eben Punkt 2. Der Zirkel in Turisgrund berichtet von Unruhen an der Grenze zu Fürst Tareks Ländereien. Tarek scheint Truppen zusammenzuziehen. Es gab Zwischenfälle. Schlägereien, Diebstähle, ist jetzt nichts Ernstes. Aber falls er wirklich einen Angriff plant, sollten wir unser Bündnis mit Turisgrund erneuert haben. Nur wenn Malestal und Turisgrund ihre stärksten Artefakte vereinen, nur wenn wir Schale und Stein im großen Ritual verbinden, sind die uns anvertrauten Menschen stark genug, sich vor Tareq zu schützen.
2: Fürst Tareq? Na, der traut sich was. Bestimmt hat der Verbannte ihn dazu angestiftet. Seit Tareq ihn aus dem Turm des Vergiftungs befreit hat, scheint Kondors abgesägter Meisterschüler nur noch Rache zu kennen. Der Verbannte ist zerfressen von der Gier nach magischem Wissen, mit dem er uns zerstören kann. Würde mich nicht wundern, wenn er einen Krieg anzettelt. Nur um... Ohne den Verbannten wäre Fürst Tareq nichts als eine Aufbeut. Ein streitsüchtiger Haderlump.
0: Schwester.
2: Dieser...
0: Schwester!
1: Du hast recht. Stein und Schale müssen zueinander finden. Wer soll die Mission leiten?
0: Du.
1: Ich. Ich? Sharina. Ich sage es nicht gern, aber ich bin so einer Aufgabe nicht mehr gewachsen. Meine Kräfte schwinden. Ich sollte Schluss machen, bevor ich nicht mal mehr allein... Ach, du weißt schon.
0: Ich verstehe dich, ja. Aber es ist zu früh. Du bewegst dich unter den einfachen Leuten, als wärst du eine von ihnen. Du bist die Stärkste von uns. Dir gehorcht sogar der Wind. Darum solltest du die Mission leiten und ich hier die Stellung halten.
1: Was hältst du davon, wenn wir Miriel die Mission anvertrauen?
0: Miriel? Das kann nicht dein Ernst sein. Sie hat die Mauern des Zirkels seit Jahren nicht verlassen und scheitert fortgesetzt an ihren Prüfungen. Sie sollte nur eine Kirsch-Branntwein-Torte für uns zaubern. Und was hat sie gemacht? Muss ich dich daran erinnern?
1: Oh ja, die Torte hat sie versemmelt. Dennoch, Miriel wird meine Nachfolgerin. Sie ist klug, sie ist gewitzt, sie ist offen für Neues.
0: Lass uns ein andermal über deine Nachfolge reden. Bring den Stein der sieben Seelen zur Taverne am Pass nach Turisgrund. Es sind 2 Tagesreisen dorthin. Ein Bote wird dich erwarten. Von mir aus nimm Miriel mit. Das soll deine letzte Aufgabe sein. Danach magst du in Frieden von uns gehen.
1: Also gut. So soll es sein.
0: Mögen die 5 Wesenheiten mit dir sein, Schwester.
1: Und Eulen über deine Träume wachen.
0: Protokoll Ende.
1: Was meinst du? Sind wir noch rüstig genug für so eine lange Reise? Ich bin die Last auf meinen Schultern leid. Aber Wie könnte ich mich der Verantwortung entziehen? Der Stein muss nach Toresgrund gebracht werden. Koste es, was es wolle. Und Miriel braucht einen Tapetenwechsel. Meinst du nicht auch? Miriel ist so jung und voller Energie. So wie ich früher. Ich habe genauso angefangen. Wild und ungestüm. Ach komm, wir müssen mit Miriel sprechen. Die Krähen konnten bestimmt ihren Schnabel nicht halten. Würde mich wundern, wenn hier nicht schon jeder von unseren Plänen weiß.

0: Bei allen Wesenheiten, ich bin so aufgeregt. Tamina, was soll ich nur tun?
1: Nicht weinen, Miriel.
0: Ich weine nicht. Ich werde wahnsinnig.
1: Nun wart's doch mal ab. Glandala kommt bestimmt gleich.
0: Erst die Prüfung. Dann will Glandala den Weg der weisen Frauen gehen. Ausgerechnet ich soll ihre Nachfolgerin werden. Und jetzt auch noch fürs Tarik.
1: Jetzt hör aber auf. Deine Eltern sind bestimmt sehr stolz auf dich. Hast du Nachricht von ihnen?
0: Ja, alles gut. Im Dorf ist nichts von Unruhen zu spüren. Noch nicht. Ich möchte so gerne mit auf die Mission.
2: Ah, durchgesickert. Dachte ich's mir.
0: Meisterin, darf ich mitkommen? Oh, bitte, bitte, bitte.
2: Morgen Vormittag geht es los. Und du solltest anfangen zu packen.
0: Juhu!
1: Ich freue mich so für dich.
2: Vertue dich nicht, mein Kind. Das wird kein Spaziergang. Die Angelegenheit ist ernst. Sehr ernst sogar.
0: Ich weiß. Aber ich freue mich trotzdem.
3: Recht so. Aus dir wird mal eine wunderbare Magiker. Warte ab, bis du den Turm der 843 Stufen betrittst.
0: Ich habe schon so viele Bücher gelesen und so viel mit euch geübt, aber mir fehlt eure Weisheit.
3: Ach, Kind. Die kommt früher, als du dir wünschst. Mit welker Haut und müden Knochen im Gepäck. Nun, bereite alles vor. Wir sehen uns beim Frühstück.
0: Ach, du liebe Güte. Was müssen wir alles mitnehmen? Oh, ich habe noch so viel zu tun.
1: Gut, ich helfe dir.
0: Ich werde euch natürlich pünktlich wecken. Mit Frühstück
1: die roten oder die blauen Stiefel?
0: Die grünen.
1: Die da? Ja, die sind perfekt.
4: Zahnbürste?
3: Ja. Lass die Mädels packen. Wir gehen schlafen.

0: los?
1: Was ist denn passiert?
0: Ihr müsst sofort los.
2: Wieso? Wie spät ist es denn?
0: Ist doch egal. Fürs Tarek. Er hat das Dorf überfallen.
3: Was zum... Ist jemand verletzt? Meine Eltern!
0: Sei unbesorgt. Alle konnten rechtzeitig fliehen. Aber der Stein, das Ritual. Ihr müsst sofort aufbrechen.
3: Du hast recht. Komm. Glandala! Glandala, wacht auf!
0: Überfall. Fürst Tarek, aufbrechen nach Turisgrund.
3: Hier, eure Zähne.
4: Was ist passiert?
3: Wir können nicht länger warten. Ich hole unsere Taschen. Habt ihr den Stein?
4: Natürlich.
3: Leb wohl, Tamina. Ich werde dich so vermissen.
4: Da.
0: Leb wohl, liebste Freundin. Kommt heile wieder.
4: Moment. Nicht so schnell, junges Fräulein.
3: Wir müssen doch...
4: Nicht ohne Frühstück. Bring mir meinen Morgentee und mein Ei.
3: Können wir nicht unterwegs essen?
4: Wir kommen nicht weit, wenn du mich auf einem Hungerast verrotten lässt.
3: Oh, noch ein bisschen Tee? Nein, wirklich. Glandala, euer Morgenmahl in Ehren, aber wir haben Leben zu retten. Jetzt!
4: Ich bin soweit.
3: Kommt jetzt, bitte.

0: Jetzt habe ich mich gar nicht von allen verabschiedet.
1: Unwichtig. In 4 Tagen sind wir wieder hier. Achte auf Tiere in deiner Nähe. Vor allem auf Tannenhäher und Füchse. Sie können Spione sein. Der Verbannte beherrscht dunkle Magie, auf die er sich besser nicht eingelassen hätte. Sie wird eines Tages sein

0: Untergang sein. Hoffe ich.
1: Wir dürfen auf keinen Fall erkannt werden. Nicht zaubern oder sonst wie auffallen. Wir sind harmlose Wanderinnen auf Kräutersuche?
0: Sehr gut. Unser Ziel ist die Taverne zum durstigen Esel. Am Fuß des eisigen Passes. Wenn wir stramm gehen, sollten wir übermorgen zum Mittagessen dort ankommen.
1: Stramm gehen. In Ordnung. Ich würde den Stein ja gern mal sehen.
0: Nicht jetzt. Du wirst ihn bei der Übergabe in der Taverne sehen. Ein Bote wartet dort auf uns. Würdest du bitte nicht so rennen?
1: Oh, natürlich.
0: Oh. Hätte ich doch den leichten Wanderstab genommen. Nicht dieses klobige Ding hier.
1: Meisterin, Pferde! Das sind Tareks Leute!
0: Los!

0: schon wieder Stacheln. Mussten wir ausgerechnet hier reinlaufen? Dann ist das auch immer noch so dunkel.
1: Sind sie weg? Ich weiß nicht. Ich höre nichts.
2: Hört nichts. Seht nichts. Oh, süße Jugend.
1: Psst. Da. Ein Esel? Der verbannte Esel als Spion?
2: Das wäre mir neu. Lass uns mal näher rangehen. Da lang.
1: Ich sehe Licht. Ein Lagerfeuer.
3: Ach, hab dich nicht so.
4: Ja, pass doch auf.
3: Das Mist, wie hat mich gebissen?
4: Was gehst du auch so nah ran?
3: Oh, wir müssen den so schnell wie möglich loswerden. Wer kauft Eselfleisch?
4: Nee, den verkaufen wir lebend. Das bringt viel mehr ein.
3: Dann sag ihm, er soll mit dem Gebrüll aufhören. Das macht denn ja kirre. I-A, I-A.
4: Mach den Kopf zu. Alle beide.
1: Räuber. Wir sollten drum herumschleichen. Vielleicht hier lang.

0: Na? Wen haben wir denn da?
1: Was fällt dir ein, uns so zu erschrecken?
2: Was willst du von uns? Verschwinde!
3: Hawk, Ninette, guck mal, was ich hier habe.
4: Kräuterweiber, nicht viel dran. Oh, schicke Stiefel.
1: Hey, bleib ruhig.
4: Die Klamotten sind wohl nichts wert. Aber dein Stab interessiert mich, Mütterchen.
1: Das kannst du aber ganz schnell vergessen, junge Dame.
0: Junge Dame.
5: Wir wollen euch wirklich nichts tun. Nur mal in eure Taschen gucken. Also her damit.
1: Wisst ihr, wen ihr vor euch habt?
6: Shh, unerkannt.
5: Und ob wir das wissen, Weiber.
2: Wartet, wir geben euch Sicherheitsnadeln. Sticknadeln? Schaut mal, frisches Wurzelgurke. Das reicht für einen netten Rausch.
4: Gib schon her.
3: Das kann doch nicht alles sein.
5: Wie wäre es denn mit einem bisschen Spaß?
2: Nimm deine Pfoten weg.
1: Du!
3: Ninette, fang!
4: Hoppa! Ein schöner Wanderstab.
3: Los, Alte. Und jetzt die Tasche.
1: Wartet. Aufrat, Glamus, Tagamus.
3: Was
1: macht die denn?
3: Was hören uns wieder?
1: Kaktus, Tachin, Tagamus.
3: Weg hier!
1: Nordisch, Meritum, Tissu, Adamokati,
3: Tagamus.
2: Oh, das war knapp. Meisterin, was ist mit euch?
6: Ich muss mich nur kurz ausruhen.
2: Natürlich. Dort vorne ist ein Stumpf. Da sitzt ihr bequemer. Nur ein paar Schritte.
6: Hoffentlich habe ich die Räuber wirklich vertrieben. So schnell kann ich diesen Wind nicht nochmal beschwören.
7: Keine Sorge. Die kommen nicht wieder. Ansonsten bekommen sie es mit mir zu tun.
2: Ach, guck. Und du bist schließlich auch noch da.
7: Feiner Esel.
6: Gibst du mir bitte einen Schluck Wasser?
2: Ja.
7: Schneckenschleim. Der Trinkbeutel ist leer. Ich fülle ihn gleich auf.
2: Keine Angst. Ich bin sofort zurück. Ich bin nur ein paar Schritte weit weg. Schreib, wenn was ist. Ich komme sofort.
6: Ich mag die Kleine. Schlottert. Und droht in einem Atemzug. Schau mich nicht so an. Mit einer Handvoll Straßenräuber werde ich ja wohl noch fertig. Dass sie mir den Stock geklaut haben, ist gar nicht gut. Naja, wird schon gehen.

0: So heißt Gott.
1: Da bin ich wieder, Meisterin. Was macht ihr?
0: Und ab, meine Schöne. Charina muss von den Räubern erfahren. Wasser, bitte.
1: Hier.
0: Wäre nicht gut, wenn die drei Tareks-Leuten in die Arme laufen und erzählen, dass sie Magiker im Wald getroffen haben.
1: Verstehe. Charina wird sie abfangen und, sie...
0: Was? Mit Juckpulver bestäuben, Spinat putzen lassen. Ihr fällt schon was ein. Wir sollten langsam herausfinden, in welche Richtung wir müssen.
1: Kennst du den Weg zur Taverne am Pass?
0: Du vertraust einem Esel? Gut, dann folgen wir ihm. Nur nicht wieder so schnell, wenn es recht ist.
1: Kommt, Meisterin, dem Morgenlicht entgegen. Gib mir die Tasche, ich trag den Stein.

0: Verdammtes Mist hier!
1: Wie soll ich mich da mit meinem Wagen auf die Straße trauen?
2: Hast du gehört? Sie haben ihn komplett ausgeraubt.
3: Oh, die Suppe. Die Suppe ist ja wieder mal richtig klasse.
4: Hast du das gesehen? So macht das ein Meister.
5: Willkommen im durstigen Esel. Was kann ich für euch tun?
6: Ihr beherbergt einen Fremden.
2: Was soll das denn? Was wollen die hier?
6: Aus Touresgrund. Wo ist er?
7: Mullen, pass auf!
8: Hey, Klappe!

0: Ich hab kein Auge zugetan. Irgendwie sind Dornen in meinen Schlafsack gekommen. Und dann den ganzen Tag dieser Regen. Es ist zum...
1: Ich bin auch klatschnass. Sind wir bald da?
0: Und du hast mich nicht mal auf dem Esel reiten lassen.
1: Der Esel heißt Clément.
0: Was du nicht alles weißt.
1: Er wurde entführt. Er hat einen Schock erlitten. Da kann er uns doch nicht tragen.
0: Wieso nicht? Arbeit lenkt ab.
1: Aber... Seht doch, die Taverne. Endlich.
0: Oh, ich brauche dringend einen Tee. Kesselgulasch. Riechst du das? Seid gegrüßt.
2: Willkommen im durstigen Esel. Was kann ich für euch tun?
0: Zunächst hätte ich gerne einen heißen Tee.
1: Ein Feuer. Wie schön.
2: Wie ihr wünscht.
0: Und was habt ihr da Leckeres im Kessel? Wir sind 2 Tage lang gelaufen und sind sehr hungrig.
1: Ich kann nicht mehr sitzen.
3: Bei meinem Vater, ich muss pinkeln.
0: Wir sind hier verabredet. Hat jemand nach uns gefragt?
2: Bitte. Ich weiß nicht, was ihr meint.
1: Glandala, hier stimmt was nicht.
4: Ihr sucht nach mir, denke ich.
0: Ihr seid aus Toresgrund? Ihr seht nicht aus wie jemand von dort.
2: Traut ihm nicht! Sie haben uns gezwungen!
1: Glandala!
4: Allen Eulen!
1: Sie bringen sie um!
4: Nicht so schnell. Ihr habt etwas für mich, da bin ich sicher. Einen Stein? Gib ihn her! Oder die Alte stirbt.
5: Stopp mir das Maul!
4: Mehr hast du nicht drauf, Zauberin? Stirb, Fette.
5: Jetzt mach schon, Hanno!
6: Halt! Zurück mit euch! Lasst sie gehen! Tumdi Longdine, Fastiba Garde, Sendi Wurm, Lote, schnappt sie euch! Tiba Garde,
2: Was machen wir mit ihnen?
7: Wickelt sie ordentlich ein und bringt sie zur Miliz.
8: Das gibt sattes Kopfgeld.
2: Dürfen wir?
1: Alles gut. So sind sie wenigstens zu was Nütze. Mir ist schwindelig.
0: Das war... Du hast mir das Leben gerettet. Du hast uns alle hier gerettet.
9: Yay!
0: Und du hast den Stein gerettet.
1: Aber nein... Das war ich nicht. Der Stein hat uns gerettet.
0: Ach, papalapap.
1: Doch, bestimmt. Hier, nehmt ihn zurück.
0: Burlind, Tee für alle.
2: Kommt sofort.
10: Oh. Yeah. Yeah. Hm.
11: Nein, nehmt noch einen Schnaps. Burlind, noch eine Runde.
12: Das war ja aufregend.
0: Natürlich geht es mir gut. Das war erfrischend. Ah. Obwohl, hab'n Essen und ab ins Bett.
1: Oh Mist, der hat meine Kleider mitgehen lassen. Tagebuch, Rezepte, magische Formeln, alles futsch.
0: Du hast unser geheimes Wissen aufgeschrieben?
1: Nur ein bisschen, leichte Zauber. Zimmer aufräumen, Torte backen und so.
0: Oh, Miriel Spezial. Na, da wird der Verbannte seinen Spaß haben.
2: Ich weiß nicht, wie ich euch danken kann.
0: Schon gut, schon gut.
2: Kommt ans Feuer und wärmt euch.
1: Ja. Was genau ist hier passiert? Wo ist der Bote aus Turisgrund?
2: Alles ging sehr schnell. Sie haben uns kalt gestellt und sind dann hoch zu ihm.

0: Hier. Brote, gekochte Eier, Henkelmann randvoll mit Suppe. Clément trägt ein extra großes Bündel Brennholz, damit ihr heute Nacht nicht friert. Bitte seid vorsichtig im Gebirge. Bleibt auf dem Pfad. Irgendwas stimmt da oben nicht.
1: Wir werden euch eine Nachricht zukommen lassen, sobald wir in Toresgrund angekommen sind. Macht euch keine Sorgen.
2: Gut, dass Clément uns begleitet. Ohne ihn würden wir Tage brauchen. Danke dir, Burlind.
0: Das ist doch selbstverständlich. Viel Glück bei eurer Aufgabe. Und bitte verzeiht, dass wir nicht anders handeln konnten.
2: Burlind, du hast dich schon 12-mal entschuldigt. Aber du kannst wirklich nichts dafür.
1: Komm, Miriel. Die Zeit wird knapp. Leb wohl, Burlind. Los, Esel.
2: Glandala, bei allem Respekt, würdet ihr das gute Tier, das eure Taschen trägt, bitte bei seinem Namen nennen?
3: Ach, Papp, das muss ich mir jetzt hoffentlich nicht den ganzen Tag anhören.

0: nichts passiert. Es geht schon.
1: Du bist der beste Esel weit und breit. Hier, nimm dein Hafersäckchen.
0: Es war lecker. Bolind hat wirklich an alles gedacht.
1: Mögen Eulen über eure Träume wachen.

0: drin. Kommt. Ich stütze euch. Was ist das für ein Nebel heute? Man sieht ja kaum die Hand vor Augen. Passt auf eure Füße auf. Immer schön einen Schritt nach dem anderen.
1: Ja, Mutti.
0: Psst. Bleibt mal stehen.
1: Gehen, stehen, aufpassen. Was?
0: Hört ihr das? Der Herr. Die Füchse. Still. Da ist nur dieses...
1: Summen. Du hast recht. Ich wittere Magie.
0: Hier oben?
1: Im Nebel gehen alle möglichen Wesen um.
0: Wandler. Bitte.
1: Kann ich meinen Augen trauen? Das ist doch...
0: Eine Wand. Aus Eis. Die ist ja... Riesig! Clément, bleib hier!
2: Clément! Rühr dich nicht vom Fleck! Mireille, Clément ist zurückgeschreckt. Das hat die Falle ausgelöst. Bleib stehen, sonst geht es dir wie ihm.
3: Wir müssen ihm doch helfen! Die Wand schließt sich.
1: Bleib, wo du bist!

0: Jetzt müssten wir uns bewegen können.
1: Nein, lieber nicht.
0: Na bitte, geht doch.
1: Armer Clément.
0: Dein Esel ist ein Held. Wenn auch unfreiwillig. Wenn wir nur einen Schritt zurückgewichen wie er.
1: Clément ist eingefroren. Vielleicht lebt er noch.
0: Nein, meine Liebe. Die Eulen werden jetzt für immer über ihn wachen.
1: Oh nein! Nein!
0: Frieda? Frieda? Bist du da? Oh. Miriam, komm. Wir müssen herausfinden, was das Ganze hier soll.
1: Warum sperrt uns der Verwandte ein?
0: Warum bringt er uns nicht einfach alle um? Er will...
1: Den Stein! Schnell!
0: Den Stein!
1: Kann uns der Stein helfen?
0: Die Barriere zerstört seine Magie. Sieh nur. Oh, diese Misttaten! Der Verbannte lässt uns zusehen, wie wir das Artefakt verlieren, das unseren Leuten Hoffnung gibt.
1: Der Stein darf nicht erlöschen! Tut doch etwas!
0: Ratissimin feina vo! Munis!
1: Was ist?
0: Och, ich weiß den Spruch nicht mehr!
1: Ach, nicht jetzt, Glandala, bitte! Denk nach!
0: Wieso soll immer ich alles wissen? Ach, Verkalata! Nein! Mach du das! Los jetzt!
1: Wie? Glundes Malum oder Serendipity Fimitius? Ich weiß es doch auch nicht!
0: Natürlich weißt du das! Wenn du nur einmal Vertrauen in dich hättest!
1: Jetzt bin ich schuld, oder was?
0: Das habe ich nicht gesagt! Nur, dass du mir helfen sollst!
1: Ich kann euch nicht helfen! Das wusste ich schon, als ihr mit der großen Idee um die Ecke kam, zu sterben und mich mit dem Zirkel allein zu lassen, obwohl sie mich da hassen! Alle! Außer Tamina!
0: Oh, so ein Unsinn! Niemand hasst dich. Du stehst dir selber mehr im Weg, als es der Zirkel je könnte.
1: Ja gut, dann ist das eben so. Ich bin nichts. Ich kann nichts. Konnte ich nur glauben, dass ich auf dieser Mission irgendwie nützlich wäre.
0: Aber was soll ich denn sagen? Jetzt stehen wir hier und ich? Ich habe den Spruch vergessen. Ich hätte nicht mitgehen sollen. Ich bin zu alt für sowas.
1: Ja, dann legen wir uns doch einfach hier hin und sterben alle beide.
0: Gut, so machen wir das. Meine Zeit ist eh gekommen. Ob jetzt oder später, macht dem Braten auch nicht mehr fett.
1: Braten. Dass ihr in dieser Situation an Essen denken könnt, ist sowas von typisch. Oh. Wenn ich nur meine Kladde hätte. Ich würde euch ein Brathühnchen zaubern. Oder... ein Frühstücksei.
0: Oh, ein Tee tät mir reichen.
1: Was war das?
0: Was war was?
1: Habt ihr das Klopfen nicht gehört?
2: Psst. Hallo? Hallo, ist da wer?
3: Jetzt höre ich es auch.
4: Hier sind wir!
3: Bei allen Eulen! Wer da?
2: Meister Condor, vom Zirkel in Turisgrund.
3: Condor?
2: Glandala?
3: Ja, ich bin.
2: Geht es euch gut?
3: Bestens. Wie schön, deine Stimme zu hören.
4: Wir wollen hier raus. Helft uns, bitte.
2: Du sitzt mit der größten Magiker aller Zeiten in einer Falle und sie hilft dir nicht raus. Was hast du angestellt?
0: Wenn du diesen überaus charmanten Meistermagier auch nur andeutest, was hier schiefgelaufen ist, lass ich dich so aussehen wie deinen Taubenzauber.
1: Hab ich was verpasst?
0: Nur, dass wir uns verstehen.
4: Die Eiswand ist zu stark, selbst für uns beide.
2: Dann lasst es uns zu dritt versuchen. Gute Idee. Malum. Moment. Glundes Malum varis, Tamil Gerodurdum. Fakalatamin. Fanyamandis Tokosmin. Fanya. Emnia. Hatisimin. Fanya. Bodurumigiris. Fakalatasumum.
5: Lalino Tamin! Fainia Ta! Fainia! Emnia! Rapisini! Fainia Bunuru Migiris! Fatani Ruta Tassuru! Lalino Tamin! Fainia Ta!
2: Ihr seid unverletzt. Den Eulen sei Dank. Nimm meine Hand, Glandala.
0: Es geht schon. Vielen Dank.
1: Ich bin übrigens Miriel.
2: Freut mich, dich kennenzulernen, Miriel.
0: Der Stein scheint sich zu erholen.
2: Das ist gut. Was ist aus unserem Boten geworden? Du musst mir unbedingt erzählen, was passiert ist. Aber kommt, wir sollten den Pass schnell hinter uns bringen.
1: Armer Clément. Ich werde dich nie vergessen.

0: Altliche Prügel aus gut gelagertem Ulmenholz.
1: Wir haben den Verbannten bis jetzt mit einem magischen Wall aus der Stadt halten können. Sobald Schale und Stein vereint sind, können wir die Schutzmaßnahmen verstärken. Alle sind bereit zu kämpfen. Und sei es mit Mistgabel und Nudelholz.
2: Dann schnell zum Tempel. Husch, husch. Stufen sind das denn noch?
1: 256.
3: Guck mal.
1: Aber was zum Pferdefuß?
3: Auf dem Dach.
4: Da
3: ist noch einer.
4: Die schießen auf uns.
2: Lauf!
1: Schutzzauber!
4: Monumentum!
2: Hondo! Stützt euch auf mich. Die haben uns gar nicht geschafft.
1: Schließt die Tür!
2: Wir sind gleich wieder bei dir. Ruh dich aus.

0: Stein und Schale sind vereint. Wurde auch Zeit.
1: Das war alles?
0: Du kannst gerne eine Rede halten.
1: Nein, ich meine, ich fühle mich nicht stärker als vor dem Ritual.
0: Vielleicht bist du das auch nicht. Vielleicht bist du stark genug, genau so wie du bist.
1: Aber Tarik, der Verbannte, wir müssen sie besiegen.
0: Das werden wir. Mit einer Kraft, die wirklich magisch ist. Vertrau. Husch, husch. Schau mal. Unser Land ist nicht allein wegen der magischen Kraft der Artefakte aufgeblüht, sondern weil wir alle an die einigende Kraft des Rituals geglaubt haben.
1: Ach, aber im Gasthaus, der Kampf! Der Stein hat seine Magie doch bewiesen!
0: Im Gasthaus hat nicht der Stein dich benutzt. Du hast den Stein benutzt. Du hast alles in dir, was du brauchst.
1: Das ist mir zu einfach.
0: Richtig. Total simpel. Pures Klischee.
1: Nein, alles ist viel komplizierter. Zum Beispiel die Sache mit der Leitung des Zirkels. Hast du ernsthaft von mir erwartet, dass ich die Prüfung bestehe, damit du endlich sterben und mich allein zurücklassen kannst? Ich bitte dich.
0: Oh. Irgendwie habe ich mir das die ganze Zeit gedacht. Ich war nur so müde. Nicht mal, weil ich mich ständig uralt fühlen würde. Nur, weil mich alle so behandelt haben, als ob ich uralt wäre. Wenn ich mal was vergesse, guckt ihr mich so verständnisvoll an, dass ich die Katze kriege. Wenn ich aufstehe, wollt ihr mich sofort stützen. Will ich was tun, stürzt sofort einer herbei und sagt, lass nur, ich mach das schon. Da komme ich mir doch irgendwann überflüssig vor.
1: Du hast recht. Verzeih. Ich werde meine Hilfsbereitschaft zügeln, versprochen. Und ich will mich gern auf deine Nachfolge vorbereiten. Nur über die Bedingungen müssen wir nochmal...
2: Lala! Ihr habt es geschafft!
0: Wir kommen! Stein und Schale vereint sind, ist die Gefahr vorerst abgewendet. Aber ich fürchte, wir haben noch viel zu tun, bevor wir das Leben im Frieden genießen können.
1: Wie meinst du das, wir? Du gehst den Weg der weisen Frau nicht?
0: Noch nicht.
1: Das ist ja wundervoll. Was hast du jetzt vor?
0: Nun, ich werde mich zunächst eingehender mit Meister Condor beschäftigen. Wir haben viel nachzuholen.
1: Dann werden sich unsere Wege schon bald trennen. Trotzdem freue ich mich für dich. Oh je. Und ich muss Bolin von Clément berichten. Und eine Krähe zu Sherina und Tamina schicken. Die machen sich bestimmt Sorgen um uns.
0: Weißt du, ich freue mich schon richtig darauf, jeden Tag erst aufzustehen, wenn die Sonne kurz vor Mittag steht. Dann gieße ich meine Blumen und nachmittags tratsche ich mit den Nachbarn und stricke ellenlange Strümpfe. Und abends, ach, dazu fällt mir auch einiges ein.
3: Was haltet ihr von einer guten Mahlzeit und einem Glas Wein am Feuer?
0: Oh. Ich habe dir immer gesagt, du sollst auf deine Deckung achten. Beim Monumentum war deine rechte Seite schon immer viel zu offen.
3: Ich hatte wenig Anlass zu üben und kein Nehmen mehr, der meckert. Meine Güte, was hast du mir gefehlt?
0: Ja, du hattest recht. Alter kann so schön sein.
3: Mit wem redest du?
0: Na, mit der Katze da.
3: Welcher Katze?
0: Auch nicht.
1: Ich sag dazu nichts. Ich sag dazu jetzt einfach mal nichts.

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Die Rollen in der Reihenfolge ihres Auftretens: Glandala Janne, Katze Frieda Hanna Linhaver, Sherina Andrea Bannert, der Verbannte Martin Erdmann und Jan Schröder. Mirielle Dorle Hoffmann, Tamina Anne Grütz, Hawk Sascha Zeuge, Ninette Sabrina Gleffe, Sepp Sascha Servadio, Aufgescheuchtes Huhn Christina Krüger, Hanno Martin Bayer, Hannos Bande Florian Koller, Matthias Harre und Max Wienold. Gäste in der Taverne: Jennifer Bartelt, Sascha Kubert, Christina Krüger und Marek Schädel. Burlind Alga Kornemann, Krondor Werner Wilkening. Volk in Touristgrund: Jennifer Bartelt, Florian Koller, Sascha Kubert, Christina Krüger, Marek Schädel und Isabel Wienold. Testhörer und Testhörerinnen: Marcel Ellerbrock, Anne Grütz, Matthias Harre, Dorle Hoffmann, Marco Schmidt, Isabel Wienold und Max Wienold. Tierstimmen und Geräusche von freesound.org, Hörspielbox, Hörspielprojekt, Orange Free Sounds, Joseph Sardin, Soundjay und Xeno Canto. Weitere Sounds: Annette Roch, Max Wienold, Andreas Wenzel. Herzlichen Dank an das Tierstimmenarchiv des Museums für Naturkunde Berlin. Musiken: Scott Buckley, Cecile Chaminat, Sascha Ende, KJ House, Kevin MacLeod, Nikolai Rimsky-Korsakow, Erik Satie und Jason Shaw. Covergestaltung: Boris Baumann. Das Hörspiel steht unter der Creative Commons Lizenz 3.0. 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

0: »Nein, ich will noch nicht«, schrie Solveig, stampfte mit ihrem linken Fuß auf und warf ihren kleinen Holzorg bockig durch die Stube. Mit einem hässlichen Knacken traf dieser die neue Vase ihrer Mutter, die sofort ins Straucheln geriet, zur Seite kippte, vom steinernen Tisch rollte und auf den Boden knallte. Laut klirrend zersprang sie in hunderte kleiner Bruchstücke. Solveig sah mit vor Zorn und Verlegenheit gerötetem Kopf zu Boden, die langen blonden Haare wirr vor ihrem Gesicht. Wütend fuhr ihre Mutter herum und funkelte sie aus ihren Augen an. »Jetzt reicht es mir, junge Dame. Du verschwindest sofort ins Bett. Und das Training mit Baldrim kannst du die nächsten Wochen auch vergessen.« Unverständliche Worte schreiend, stapfte Solveig in ihr Zimmer und schlug die Holztür mit den metallenen Beschlägen schwungvoll ins Schloss. Noch einige Zeit konnten ihre Eltern sie weinen hören.
1: »Oje, Harga, du weißt doch, wie sie ist«, bemerkte Sundrik Kupferblut, während er begann, die Scherben der Vase aufzusammeln. »Hätte die Strafe nicht etwas anders ausfallen können? Ihr das Training zu streichen, ist das Einzige, das sie noch erreicht, Sundrik. Sie entgleitet uns. Sie ist verzogen, frech und übermütig. Und wenn sie nicht tut, was ich ihr sage, dann muss ich sie bestrafen.«
0: Sundrik sah sie verschmitzt an.
1: »Ja, du hast natürlich recht. Und streich ihr das nächste Mal den Nachtisch für die nächsten Wochen. Das täte ihr ohnehin mal ganz gut.«
0: Harga kniete neben Sundrik nieder und klaubte die restlichen Scherben zusammen.
2: »Ach, die schöne Vase. Da muss ich morgen direkt wieder zu Kundenfreunds Stand, bevor er Todesfurcht wieder verlässt.«
0: Harga sah ihren Mann an und musste unwillkürlich lächeln. Er war so herzensgut und konnte seiner Tochter keinen Wunsch abschlagen. Und genau dafür liebte sie ihn.
2: »Wann musst du los?«, fragte sie und legte ihre Hand in die seine. »Ich meine, wann rückt ihr aus?«
1: »Sobald die Sonne aufgeht.«
0: Seine Stimme war nahezu tonlos, und er vermied es, seine Frau anzusehen. Er wusste, dass sie sich große Sorgen machte, aber er konnte sein privates Glück nicht über das eines ganzen Volkes stellen. Er durfte nicht. Ihre Freunde hatten um Hilfe gerufen, und ohne die mächtigen Äxte aus Todesfurcht wären sie verloren. Die Orks würden sie zerreißen. Und er wollte verdammt sein, wenn er eine Chance, die Menschen zu retten, verstreichen ließ. Seine schwielige Hand lag plötzlich auf Hargas Wange.
1: »Ich liebe dich. Das weißt du, ja?« Sie antwortete nicht, sondern drückte ihm einen Kuss auf die Lippen und hielt ihn an seinem langen, mit Goldringen verzierten Bart fest, damit er sich nicht entfernen konnte.
0: Nach einigen Augenblicken löste sie sich wieder von ihm. »Setzen wir uns noch etwas vor den Kamin, mein Herz?« Ihr Blick war sanft und liebevoll. Sie verstand, warum er es tun musste.
1: »Nimm nur schon Platz. Ich werde mich noch schnell von Solveig verabschieden.«
0: Noch bevor seine geliebte Haga aufbegehren konnte, war er schon vor Solveigs Zimmertür und warf Haga noch ein
1: »Du weißt, dass sie noch nicht schläft«,
0: entgegen, bevor er die Türklinke herunterdrückte und im Kinderzimmer seiner Prinzessin verschwand. Haga schüttelte schmunzelnd den Kopf. Solveig hatte die Bettdecke über ihren Kopf gezogen, als sie hörte, dass sich die Zimmertür öffnete. Sie wusste, dass es ihr Vater war. Ihre Mutter war nach einem Streit genau wie sie selbst. Sie brauchte erst einmal etwas Abstand, bis man sich wieder umarmen und alles vergessen konnte. Ihr Vater war anders. Er mochte es nicht, wenn sie weinte oder wütend auf ihn war. Ausgenutzt hatte sie diesen Umstand schon das ein oder andere Mal, allerdings nie ohne ein schlechtes Gewissen. Das Knarzen der alten Diele in der Mitte ihres Zimmers ertönte und wirkte auf sie fast genauso laut wie die Alarmglocken Todesfurchts. Nur noch wenige Augenblicke und er würde sich auf ihr Bett setzen. Schon vernahm sie seine sonore Stimme.
1: Solveig, sei nicht mehr traurig, ja? Ich rede mit deiner Mutter. Du wirst schon bald wieder trainieren.
0: Sie ist gemein, antwortete Solveig, gespielt verletzt. Sundrik zog die Decke vom Kopf seiner Tochter und lächelte sie an.
1: Nein, ist sie nicht. Sie ist deine Mutter. Und du solltest auf das hören, was sie sagt. Sie meint es nur gut. Und du weißt, dass sie dich lieb hat.
0: Er nahm seine Tochter in die Arme und drückte sie, küsste ihre Stirn und sein Blick wurde etwas wehmütig.
1: Ich ziehe morgen früh wieder gegen die Grünhäute, Prinzessin. Und ich will nicht gehen, ohne dass ich weiß, dass meine beiden Frauen sich verstehen und füreinander da sind. Versprich es mir.
0: Solveig traten Tränen in die Augen. Als Sundrik sich wieder erhob, brach sie schnell ihr Schweigen. Erzähl mir die Geschichte. Er hielt inne und sah sie einen Moment schweigend an.
1: Aber du hast sie doch schon hunderte Male gehört. Und das nicht nur von mir.
0: Bitte, sah sie ihn flehend an. Er ließ sich wieder auf die Kante des Bettes nieder, nickte kurz und hob an zu erzählen.
1: Vor mehr als 50 Jahren war das Bündnis zwischen Zwergen und Menschen noch sehr jung. Grimbur Eisenschlag war gerade erst gekrönt worden und ward umgehend vor eine schwierige Aufgabe gestellt. Boten der Menschen baten ihn um Hilfe, denn das grüne Pack überrannte ihre Ländereien und niemand schien in der Lage zu sein, sie aufzuhalten. Viele Clanskrieger versuchten ihren König davon zu überzeugen, dass die Belange der Menschen uns nicht kümmern sollten. Es gäbe zu viele Probleme, die unser eigenes Volk, unseren Clan, bedrohten. Und diese sollten Priorität haben. Doch Grimbur Eisenschlag sprach ein Machtwort, stellte sich gegen einen Großteil des Adels und führte eine beeindruckende Streitmacht vor die Tore der Hauptstadt des Nordens, wo er die Orks vernichtend schlug und das Bündnis endgültig festigte. Um dies zu besiegeln, veranlasste Gotthard von Isingen, König von Helmland, dass der Clan Eisenschlag Kriegsgruppen an jede Grenze seines Reiches schicken und dort Außenposten errichten möge. Er selbst wollte Ritter entsenden, um uns Zwerge im Kampf gegen die Trolle und die Höhlengrunds aus den Tunneln zu unterstützen. Und so geschah es. Ich, Solveig, war Teil einer solchen Kriegsgruppe. Wir durchquerten die hohen Gebirge Rüststeins, die tiefen Wälder nahe der Ostfurt und erreichten schließlich die grünen Hügel von Marschtal, welche das südliche Ende des Reiches bildeten. Ein Bollwerk gegen die Orks, die sich nach dem Krieg in den angrenzenden Gebieten niederließen. Nahe dem Dorf Hartburg fanden wir schließlich, was wir suchten. Die höchsten der Hügel waren durchsetzt von hartem Fels, und dieser war wie geschaffen, um vom Zwergenhand bearbeitet zu werden. Hier schlugen wir Treppen und Tunnel in die reich bewachsenen Böden und errichteten unterirdische Festungen, die uns in den folgenden Jahren als Zuhause dienen sollten. Wir arbeiteten bereits einige Monate und wir kamen gut voran. Ich war den Tunnelgräbern zugeteilt worden und bereitete mit meiner guten Freundin Grimhal und ihrem Mann Torgur gerade den Stein für einen kleinen Seitengang vor. Grimhal und ich entnahmen Proben und Torgur untersuchte sie genau. Weißt du, Torgur war ein Leser. Er konnte im Gestein lesen wie die Gelehrten in Büchern und er war der Beste seines Fachs. Und deswegen konnte das, was kurz darauf geschehen sollte, einfach kein Unfall sein.
3: Sundrik, komm her!
1: Ich hörte Torgurs Stimme,
0: ließ meine Spitzhacke fallen und bedeutete Grimhal mit einer Handbewegung, dass sie eine Pause einlegen sollte. Wir drei verstanden uns auch ohne Worte, weißt du?
1: Hast du etwas herausgefunden, Torgur?
0: Ich rieb mir den Staub von den Händen, während ich über Torgurs Schulter auf die Gesteinsproben schaute. Ich konnte zwar schon immer sehr gut mit diesem Material umgehen, aber ich verstand nie, wie ein Leser aus der Maserung des Steines Informationen gewinnen konnte. Vor allem die Art der Informationen war immer wieder faszinierend. Sie können voraussagen, in welcher Entfernung der Fels brüchig wird. Sie können Höhlen erahnen und gefährliche Gaslöcher. Einfach nur, indem sie auf die Brocken starten.
1: Ihr müsst den Weg etwas nach links verlagern. Die Tunneldecken könnten sonst einstürzen.
0: Er fuhr mit seinem Finger über eine glitzernde Ader, die aus dem dunklen Gestein herausstach wie Edelsteine im Sonnenlicht.
1: Siehst du das hier? Das beweist es.
0: Ich kratzte mich am Kopf und mein Helm verrutschte.
1: Tut es das? Ah, du weißt doch, ich bin nicht hier, um das zu beurteilen. Ich und deine wunderschöne Frau tun das, was du uns sagst.
0: Ich grinste und klopfte ihm auf die Schulter. Für einen Augenblick glaubte ich, in Torgurs Augen etwas funkeln zu sehen. Ich wusste aber nicht, was es war, und so schnell, wie es aufgetaucht war, verschwand es auch wieder. Er zögerte noch einige Sekunden, so als überlegte er, was er antworten solle. Dann lächelte auch er.
1: Verlagert den Weg um etwa 26 Weichen. Dann sollte alles in Ordnung sein.
0: Ich nickte und lief zurück zu Grimhal, erklärte ihr, was Torgur gesagt hatte, und setzte seine Pläne ohne zu zögern um. Grimhal und ich waren ein großartiges Team. Wir funktionierten wie die Dampfmaschinen in den Bergwerken Todesfurchts. Einige Tage vergingen und wir brachen weiter durch den Fels. Mehr Zwerge kamen hinzu und bearbeiteten die Wände mit allen Arten von Hämmern und Meißeln. Dieser Ort würde eine prächtige Festung werden. So viel stand fest. Hinter uns erwuchsen bereits erste Verzierungen aus dem Stein, als auf einmal ein leichtes Beben zu spüren war.
1: »Was war denn das?« fragte ich Grimhal, die ihrerseits innehielt und lauschte.
0: Nichts war mehr zu hören.
1: »Könnten die Berechnungen falsch sein?«
3: »Ich werde lieber mal kurz Torgur zu Rate ziehen. Er wird wissen, was los ist«, entgegnete sie, griff eine Handvoll Steine und verließ den Gang.
0: Ich fuhr mit der Hand über den Fels, um vielleicht irgendeine Bewegung innerhalb der Steinwand zu ertasten. Aber nichts. Plötzlich hörte ich das Brechen von Stein. Das Geräusch war laut und deutlich zu vernehmen, obwohl es einige Meter unter uns sein musste. Erneut ein Beben, diesmal stärker. Mehrere unserer Brüder verloren den Halt und stürzten. Einer der Wachen stürmte mit gezogener Axt herbei und auf mich zu. Wild gestikulierend fragte er mich, was los sei. Nicht sicher, was ich antworten solle, traf mein Blick auf den Riss im Fels. Geistesabwesend streckte ich die Hand aus, als könnte das Berühren des Steins alle Fragen beantworten. Das Folgende muss sich in Bruchteilen von Sekunden abgespielt haben, aber mir kam es vor wie Minuten. Der Boden unter meinen Füßen vibrierte, und diese Bewegung leitete wohl das schwerste Beben ein, das ich bis zu diesem Tage je erlebt hatte. Große Mengen Staub rieselten von der Decke und tauchten den Gang in schmutzigen, graubraunen Nebel. Kleinere Felsbrocken lösten sich und stürzten nieder. Einer traf den Krieger direkt neben mir, welcher sofort wie tot zu Boden ging. Ich hörte meine Brüder rufen. Silhouetten, die schattengleich den Tunnel verließen und versuchten, jene mit sich zu ziehen, die sich nicht auf den Beinen halten konnten. Ich beugte mich zu dem bewusstlosen Zwerg herunter. Dann hörte ich es. Ein leises Knacken, das immer lauter wurde und zu einem unangenehmen Brechen anwuchs. Ich wollte gerade flüchten, als der Boden unter mir nachgab. Ich warf mich nach vorn und schlug mit der Brust auf den harten Untergrund. Der Schmerz trieb mir sämtliche Luft aus den Lungen. Ohrenbetäubend krachte um mich herum der Fels auseinander. Ich krallte mich am Rand der Bruchstelle fest, doch der Stein entzog sich unaufhörlich meinem Griff. Das Letzte, was ich noch sehen konnte, war das Gesicht Turgurs, das am anderen Ende des Tunnels durch den sich langsam legenden Staub ragte und zu mir hinüberblickte. Ich konnte kein Entsetzen, keine Überraschung in seinen Augen erkennen. Hilfe kam nicht. Dann brach der Rest des Tunnels ein. Ich verlor den Halt und stürzte in die gähnende Schwärze des Berges. Ein dumpfer, intensiver Schmerz folgte. Dann nur noch Dunkelheit. Als ich erwachte, war es noch immer dunkel. Mein Kopf fühlte sich an, als hätte ihn jemand als Amboss genutzt. Und meine Glieder waren schwer wie Blei. Es dauerte eine ganze Weile, ehe meine Augen sich an die Lichtverhältnisse gewöhnt hatten. Um mich herum lagen Gesteinsbrocken. Weiter hinten in der Höhle mussten sich diese Brocken gar stapeln. Es war wohl reines Glück, dass mich keiner getroffen und unter sich begraben hatte. Unter Schmerzen setzte ich mich auf und sah mich genauer um. Stalagmiten ragten zur Decke und Stalaktiten reckten sich ihnen entgegen. Einige wenige hatten sich zu Stalagnat vereint. Alles sah aus, als wären Tausende, Abertausende Kerzen um ein

aber es war natürlich hoffnungslos. Niemand hätte einen solchen Steinschlag überlebt. Ich erkannte eine Axt, die unweit entfernt am Boden lag. Es war die Axt des Wächters gewesen. Offensichtlich hatte er nicht dasselbe Glück, das ich gehabt hatte. Ich näherte mich der Waffe, hob sie auf und kniete nieder. »Ich werde sie deiner Familie bringen, mein Bruder. Du wirst den Weg in die Hallen deiner Väter finden. Und du wirst nicht vergessen werden. Das schwöre ich.« Ich stützte mich ab, als ich mich wieder erheben wollte, und fasste in etwas Nasses, Glitschiges. Ich sah genauer hin. »Was ist das?« Ich verrieb die seltsame Flüssigkeit zwischen meinen Fingerspitzen. Die Konsistenz kam mir bekannt vor. Vorsichtig roch ich daran. »Ein Ei?« Ich stellte diese Frage laut, fast so, als wolle ich sie mir selbst stellen, um vielleicht eine zufriedenstellende Antwort zu bekommen. Mein Blick wanderte umher und fand meine Annahme bestätigt. Vor mir auf dem Boden lagen Schalenstücke eines Eies. Kein Zweifel. Nie hatte ich eine derartig dicke und große Eierschale gesehen, Solvay. Ein Bruchstück, das ich fand, war größer als mein Kopf und ließ vermuten, dass das intakte Ei noch weit größer gewesen war. Die Haare in meinem Nacken stellten sich auf. Ich fühlte plötzlich, dass ich nicht allein war. Ich umfasste den Schaft der Axt fester und bewegte mich langsam einige Schritte rückwärts. Mit einem Mal stieß mein Fuß an ein Hindernis. Ich schnellte erschrocken herum und mir stockte das Blut in den Adern. Erst jetzt wurde mir klar, dass es keine Gesteinsbrocken gewesen waren, die sich hier in der Finsternis stapelten. Es waren Eier. Dutzende riesige Eier. Manche so groß wie ein ausgewachsener Zwerg. »Ranmatu«, flüsterte ich. »Bei Obrins Bart.« Aus meinen Augenwinkeln bemerkte ich urplötzlich eine Bewegung. Instinktiv warf ich mich zur Seite und hatte mehr Glück als Verstand. Direkt neben mir schlug die krallenbesetzte Pranke auf den Boden. Ein gewaltiger Kopf schälte sich aus der Dunkelheit weit über mir und näherte sich langsam, fast spöttisch, seinem Opfer. Mir. Die kalten, regungslosen Augen fest auf mich gerichtet, öffnete der Lindwurm sein Maul und ließ ein markerschütterndes Brüllen erschallen. Der heiße Atem der Kreatur riss mich beinahe von den Füßen, als der zähe Speichel auf mich niederregnete. Ich war wie erstarrt. Konnte mich nicht bewegen. Der massige Körper des Lindwurms richtete sich nun zu seiner vollen Größe auf, bereit jederzeit zuzuschlagen und den Eindringling zu vernichten. Ich erkannte das grüne Schuppenkleid, das einen natürlichen Panzer bildete und das wohl nur durch einen Drachenpanzer in den Schatten gestellt werden konnte. Erst als die Kreatur erneut brüllte, sein Maul aufriss, um mich zu verschlingen, löste ich mich aus der Versteinerung, sprang erneut zur Seite und landete unsanft neben meinem toten Kameraden. Sofort rappelte ich mich wieder auf und rannte los. Irgendwo musste hier ein Weg an die Oberfläche sein. Den musste ich finden und... Doch weiter kamen meine Gedanken nicht. Neben mir explodierte ein Fels in Millionen kleiner Geschosse, als dieser von der Klaue des Lindwurms getroffen wurde. Ohne nachzudenken, hechtete ich in die entgegengesetzte Richtung, riss die Axt hoch und schlug zu. Die Schneide fuhr tief in das Fleisch der Kreatur, die vor Schmerz aufbrüllte und ihre Attacken nun noch intensivierte. In Bruchteilen von Sekunden war ich von einem Eindringling zu einer Bedrohung geworden. Und dieses Monster würde alles tun, um seine Brut zu beschützen. Ein Meer aus Schuppen und Hörnern schlängelte sich um mich herum und Wellen aus Zähnen schwappten mir entgegen, während ich versuchte, einen Weg aus dieser misslichen Lage zu finden. Die Axt sauste immer wieder auf den Körper des Wurms ein, schien aber nichts auszurichten. Ich wich einigen Bissen aus, vergaß dabei aber die anderen Waffen des Lindwurms. Der Schwanz des Tieres traf mich an der linken Seite und katapultierte mich gegen die Felswand. Sterne explodierten vor meinen Augen und ich hörte, wie zwei meiner Rippen brachen. Der Schmerz strahlte in alle Richtungen. Jede Bewegung schickte unzählige Nadeln durch

0: einen Körper. Schwer atmend konnte ich erkennen, wie sich der Lindwurm siegessicher auf mich zubewegte. Und hinter ihm, sah ich Licht. Was hatte ich getan, dass Oberyn mich so strafte? Ich sollte nicht nur sterben, nein. Ich sollte sterben mit der Öffnung in die Freiheit direkt vor dem Bart. Ich rappelte mich auf, konnte die Axt kaum heben. Doch ich biss die Zähne zusammen, stemmte meine Füße in den Grund und erwartete mein Schicksal. Dieser Lindwurm würde mich vielleicht töten. Doch ich wollte es ihm nicht so leicht machen. Er würde den Zorn eines Zwerges zu spüren bekommen. Und noch bevor ich meinen letzten Atemzug tätige, sollte dieser Bran-Mahtu wissen, was es heißt, einem Zwerg gegenüberzustehen. Ich packte die Axt mit beiden Händen, als der Lindwurm mir sein Haupt entgegenstreckte, als wolle er mir eine letzte Botschaft übermitteln, bevor er mein Lebensfeuer löschte. Für einen Augenblick trafen sich unsere Blicke, und ich glaubte zu sehen, dass das Monster zögerte. Dann, als schüttelte es sämtliche Skepsis ab, riss es erneut sein Maul auf und schoss nach vorn. In einem Moment wie diesem, Solvay, vergeht die Zeit langsamer. Ich sah die todbringenden, messerscharfen Reißzähne auf mich zukommen. Konnte jeden einzelnen Speicheltropfen sehen, der sich in zähen Fäden seinen Weg suchte. Ich konnte das Wasser sehen, das von den Stalaktiten herunter auf die Schuppen des Lindwurms troff und langsam herunterperlte. Ich neigte meinen Kopf leicht, machte einen Ausfallschritt, drehte mich in einer tänzelnden Bewegung weg und schlug die Axt mit aller mir noch verbliebenen Kraft in den Kopf des Lindwurms. Ich fühlte, wie zuerst die Schuppen und dann der Schädel unter der Wucht nachgaben. Das Geheul der Kreatur werde ich niemals vergessen. Der Lindwurm riss seinen Kopf empor, schüttelte sich und stob scheinbar orientierungslos von einer Seite zur anderen. Wenn es eine Möglichkeit gab, diesen Ort lebend zu verlassen, dann jetzt. Und nur jetzt. Ich eilte, so schnell es mir meine Verletzung erlaubte, in Richtung Höhleneingang und musste dem zuckenden Leib des Lindwurms mehr als einmal ausweichen, um nicht von ihm zermalmt zu werden. Weiter, immer weiter hastete ich vorwärts und glaubte schon, es tatsächlich schaffen zu können, als ich hinter mir die donnernden Schritte vernahm. Ich wagte nicht, mich umzudrehen. Wusste aber, dass die Echse schnell näher kam. Mein Atem begann zu rasseln. Doch endlich spürte ich warme Sonnenstrahlen auf meiner Haut. Sofort sprang ich nach links weg, gerade noch rechtzeitig. Lautstark krachten die monströsen Kiefer dort zusammen, wo ich kurz zuvor die Höhle verlassen hatte. Die Haare klebten mir schweißnass im Gesicht. Ich kroch fast blind in das Unterholz, wobei vertrocknete Dornen tiefe Wunden in meine Haut rissen. Jetzt musste es bald soweit sein. Ich würde den beißenden Atem der Kreatur im Nacken fühlen, dann ein stechender Schmerz, und dann wäre alles vorbei. Doch nichts dergleichen passierte. Ich rollte mich auf den Rücken, bereit, dem Tod ins Auge zu blicken. Ich fegte meine Haare zur Seite, um endlich wieder freie Sicht zu haben, und erkannte, dass ich, ohne es zu bemerken, unter einen Felsvorsprung gekrochen war, der vom Höhleneingang herausragte. Die Bestie wütete voll Zorn. Ich hörte umstürzende Bäume, Steine, die Kinderspielzeugen gleich, einfach emporgeschleudert wurden, und unbändiges Gebrüll. Dann konnte ich seine Klauen sehen. Stille. Ein zischelnder Laut. Der Lindwurm witterte mich. Er wusste, dass ich hier sein musste. Er roch den Schweiß und das Blut. Kiefernadeln flogen mir ins Gesicht, als die Schnauze des Lindwurms direkt vor mir auftauchte. Blut troff in stetigem Fluss auf den Rasen. Hätte der Bran-Mahtu mich sehen können, wäre es mit Sicherheit um mich geschehen gewesen. Doch der Vorsprung war zu tief. Und so musste sich der Lindwurm auf seine anderen Sinne verlassen. Die fleischige, gespaltene Zunge durchschnitt die Luft in meinem Unterschlupf. Züngelte. suchte. Ich weiß nicht, warum ich in diesem Augenblick unentdeckt blieb. Vielleicht hatte ich das Monster schwerer verletzt, als ich angenommen hatte. Vielleicht hatte ich den Geruch der Vegetation angenommen. Vielleicht wurde der Lindwurm aber auch abgelenkt, denn urplötzlich verschwand er aus meinem Sichtfeld. Ich konnte nur noch hören, wie er sich entfernte. Mein Herz pochte. Ich lag noch eine ganze Weile lang regungslos da. Irgendwann wurde mir aber bewusst, dass ich schnellstmöglich zurück zur Höhlenfestung musste. Die Zwerge mussten gewarnt werden, und auch die Menschen Hartburgs mussten wissen, dass ein Lindwurm aus dem Brutschlaf gerissen wurde und nun die Gegend unsicher machte. Wer weiß, wie lang dieses Monster dort unten schon geschlafen hatte. Vielleicht Jahrzehnte. Es war nicht undenkbar, dass die Menschen diese Gegend noch nicht eingehend erforscht hatten. Gab es doch oft genug Probleme mit Orks. Zudem war die Höhle abseits gelegen, möglicherweise schon jenseits der Grenze. Es war ja durchaus üblich, dass wir Zwerge Tunnel bis ins Feindesland trieben. Bei Obrin, sie alle schwebten in Lebensgefahr. Plötzlich zuckte ich vor Schmerz zusammen, musste husten und hatte das Gefühl, geschmolzenes Eisen würde durch meine Därme gegossen. Mir wurde bewusst, dass auch ich Gefahr lief, die Hallen meiner Väter aufzusuchen, sollte ich nicht sehr bald Hilfe bekommen. Ich rollte mich aus meinem Versteck und hoffte, dass der Lindwurm nicht auf die Idee gekommen war, dort auf mich zu warten. Nein, nichts war zu sehen. Nur die Schneise der Verwüstung, die das Tier hinterlassen hatte. Ich sah zum Himmel hinauf, um mich zu orientieren, und humpelte los, um die Menschen und Zwerge zu warnen. Und als ich den Gipfel des Hügels erreicht hatte, wurde mir bewusst, dass an diesem Tag Obrin selbst an meiner Seite gewesen sein musste. Solveys Augenlider wurden immer schwerer.
1: »Schick das grüne Pack, das grüne«,
0: gähnte sie und war schon fast eingeschlafen. Sundrik lächelte, strich ihr zärtlich über das strohblonde Haar und küsste ihre Stirn. Daraufhin deckte er sie zu und beugte sich noch einmal zu ihr herunter. »Ich hab dich lieb, Prinzessin. Ich bin stolz auf dich. Pass gut auf deine Mutter auf«, flüsterte er, erhob sich und verließ leise das Zimmer. Er fand seine Frau wie erwartet vor dem Kamin, in dem das Feuer schon langsam erstarb. Er griff nach einem Holzscheit, warf ihn in die Glut und sah zu, wie die Flammen langsam wieder aufloderten. Dann setzte er sich zu Hargar und legte einen Arm um sie. Sie lehnte ihren Kopf an seine Schulter und schloss die Augen.
1: »Das hat ganz schön lang gedauert, Liebling«, sagte sie.
0: Er antwortete leise: »Tut mir leid, aber sie wollte noch einmal die Geschichte hören.«
1: »Schon gut«,
0: erwiderte sie und hauchte ihm einen Kuss auf die Wange.
1: »Weißt du schon, wohin die Reise morgen geht?«
0: Mit diesen Worten hob sie ihren Blick und beobachtete ihren Mann genau. Er wirkte abwesend, sah völlig bewegungslos einfach in die tänzelnden Glutzungen. Gedanken verloren, einsam.
1: »Sundrik?«
0: Er sah sie nicht an, als er entgegnete: »Wir erwarten Sie in Würzbach«,

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0: Ihr habt sicherlich schon von mir gehört, aber noch öfter habe ich von euch gehört. Wer ich bin? Ein Element, das seit Anbeginn der Zeit existiert. Und glaubt mir, ich habe in dieser Zeit schon vieles erlebt und noch viel mehr gesehen und gehört. Oft setze ich mich zu fremden Wanderern aus allen Himmelsrichtungen, neugierig auf ihre vielen Geschichten. Doch dieses Mal lade ich euch ein, mich auf einer meiner vielen Reisen zu begleiten und meiner Geschichte zu lauschen. Hört mir nun gut zu.
1: Sanis? Wo bist du? Zeig dich! Ah, da! Ich krieg dich noch! Ich krieg dich! Gleich habe ich dich!
2: Hör auf damit, du hölzerner Grobian! Du kriegst mich niemals!
1: Na und ob!
2: Gar nicht wahr!
1: Komm her, du!
2: Fang mich doch! Fang mich doch!
1: Hey, pass bloß auf, dass du nicht hinunterfällst!
2: Als ob ich je von einem Baum gefallen wäre.
3: Wie sagt Mutter immer so schön? Nur weil wir auf Bäumen geboren sind, dort essen und schlafen, heißt das noch lange nicht, dass wir sie nicht manchmal unfreiwillig verlassen.
2: Ach komm, sei nicht so feige. Lass uns höher hinauf.
0: Und hier beginnt die Geschichte. Es ist ein besonders schöner Tag. Und wie ich so gemächlich über die Wipfel eines nie enden wollenden Waldes streiche, tauchen plötzlich zwei Köpfe aus dem grünen Meer auf. Zwei Menschen mit blasser Haut und kurzen hellen Haaren stecken neugierig ihre Nasen in die Luft.
2: Sei bloß vorsichtig. Ich weiß nicht, ob die dünnen Äste uns tragen.
3: Ach was, hast du plötzlich Höhenangst?
2: Haha. Sehr witzig.
1: Sanis!
2: Der verdammte Wind! Fast wäre ich abgestürzt.
3: Puh, das war knapp. Sanis, sieh dich mal um. Bäume. So viele Bäume. Ich meine, ich wusste ja, dass der Wald riesig ist. Aber von hier oben erscheint er nahezu unendlich, nicht wahr?
2: Er ist unendlich. Das weiß doch jeder.
3: Und was, wenn nicht? Was ist, wenn es da draußen noch etwas anderes gibt?
2: Was soll es da wohl geben, außer noch mehr Bäumen und noch mehr Wald und noch mehr Menschen wie uns?
3: Na und was ist, wenn es da draußen noch eine andere Welt gibt? Mit anderen Menschen? Welche, die auf dem Boden leben?
2: Auf dem Boden leben? Du spinnst wohl. Wie viele Sonne hier oben bekommt ihr nicht? Lass uns lieber wieder nach unten klettern.
3: Was hast du gegen das Sonnenlicht? Ich finde, wir bekommen davon viel zu wenig zu sehen.
2: Ach. Ich erinnere dich nur an letztes Jahr, als es so heiß war, dass kein Wasser mehr die Blattrohre hinuntergeflossen ist. Die Sonne war so stark, dass sie den Regen vertrieben hat. Fast hätten die Jäger unseres Stammes auf den Boden gemusst, um an frisches Wasser zu kommen.
3: Aber sie hätten Brasul und Rongal dabei gehabt. Das sind die besten Krieger weit und breit. Keiner kann so gut mit Bogen und Schleuder umgehen.
2: Trotzdem ist es dort unten gefährlich. Dort im Dunkeln lauern Wesen, deren Namen wir nicht mal wagen auszusprechen, und Tiere, deren Gestalt so schrecklich ist, dass nicht mal die weise Seherin sie beschreiben mag. Mal ganz abgesehen davon, dass es dort so finster sein soll, dass man nicht mal die Hand vor Augen sieht.
3: Und wie kann die weise Seherin dann bitte wissen, wie die Tiere dort unten aussehen?
2: Sie ist nun mal eine Seherin.
3: Wir sind gleich da. Ob die Jäger wohl erfolgreicher waren? Ich kann diese Vögel hier langsam nicht mehr riechen, geschweige denn essen.
4: So ein saftiges Baumhörnchen wäre doch mal wieder was Feines.
5: Frimkarl, Sanis, da seid ihr ja endlich. Wo habt ihr euch nur herumgetrieben?
2: In den Wipfeln, Mutter. Es war Frimkarls Idee.
3: Das ist gar nicht wahr. Sie hat mich Feige genannt.
5: Schluss jetzt, ihr beiden. Heute Abend ist die Mannbarkeitszeremonie eures Bruders. Ich hoffe, das habt ihr nicht vergessen.
2: Nein.
5: Dann ist gut. Zieht euch um und macht euch hübsch.
0: Hübsch machen ist bei diesem Volk eine Bezeichnung für das Bemalen des eigenen Körpers und das Anlegen von allerlei Zierat. Sanis nimmt ihr mit Perlen besticktes Lederband, welches sie sich geschickt um den Kopf bindet. Nach kurzer Zeit schmücken außerdem viele Federn ihr Haar und kunstvoll bemalt sie ihren schmalen Körper mit blauen Spiralen. Um ihre Hand- und Fußgelenke schnürt sie mehrere Bänder, an denen kleine Nüsse und Hölzer befestigt sind.
2: Ich bin soweit fertig. Dann lass dich mal anschauen, Bruderherz. Aha, du hast die rote Farbe genommen. Naja, warum nicht?
1: Ich wüsste nicht, was es an der Farbe auszusetzen gibt.
2: Ach, sei still und lass mich dich betrachten. Die zackigen Linien stehen dir und die vielen Holzperlen im Haar auch. Warum trägst du nicht noch die Lederbänder für deine Oberarme, die du von deinem Bruder bekommen hast?
1: Nein, danke.
2: Dann eben nicht. Komm, lass uns schon mal nach draußen gehen und mit den anderen sprechen. Sie sind sicherlich schon alle neugierig auf die Zeremonie.
1: Oh, ist ja schon gut. Ich komm ja schon.
2: Hat da jemand schlechte Laune?
1: Ja.
5: Frimkal, Sanis, seid ihr beiden soweit? Oh, Frimkal, du siehst heute besonders kämpferisch aus. Bist du sicher, dass diese Kriegsbemalung das Richtige für die Feier deines Bruders ist?
1: Oh ja, Mutter.
5: Gut, gut. Dann geht doch schon mal hinaus auf das Plateau. Der halbe Stamm ist schon versammelt. Aber dass ihr ja nichts anstellt, Kinder.
1: Ich bin kein Kind mehr, Mutter.
2: Seit wir von unserem Ausflug wieder zurück sind, ist er irgendwie schlechter Laune.
5: Wenn es um seinen großen Bruder geht, ist er immer etwas gereizt. Das weißt du doch, Liebes. Nun sei ihm eine gute Schwester und behalte ein Auge auf ihn, ja? Ich komme gleich nach.
2: Ist gut.
5: Draußen sind ja wirklich schon fast alle versammelt. Das Plateau ist schon fast komplett gefüllt. Oh, wie schön. Jemand hat sich die Mühe gemacht und die Hängebrücken mit bunten Bändern geschmückt. Diese Suppe könnte noch etwas, etwas davon vertragen. Ah, unsere Nachbarn verlassen auch gerade das Haus. Was sie wohl als Geschenk für meinen Sohn haben? Hoffentlich etwas Brauchbares. Es sollte bald losgehen. Es dämmert schon. Ja, ich bin auch schon fast fertig. Nur noch das und das. Mughal, du siehst prächtig aus. Dieses Dunkelbraun auf deinen Oberarmen steht dir ausgezeichnet. Wo hast du diese prächtigen Federn für diesen Kopfschmuck nur her?
6: Das erzähle ich dir später, Mutter. Komm, lass uns gehen.
5: Lass mich das noch schnell zusammenpacken. Es wird dein Geschenk sein.
6: In Ordnung, aber beeile dich bitte.

0: Wie können wir dieses Jahr nicht
1: letzte
0: sein?
1: Woche ganze 26 Baumhähnchen gefangen.
2: Also mein Sohn hat das nicht nötig. Wir sind sowieso hier.
1: Ich bin gespannt, was der Mugal uns heute präsentiert.
3: Ich bitte um Ruhe. Heute wollen wir einen großartigen Krieger in unsere Mitte aufnehmen. Er hat bewiesen, dass er dessen würdig ist. Entzündet die Fackeln. Mughal, nun sag uns, was hast du getan, um dich als Mann zu beweisen?
4: Ich habe eine der namenlosen Bestien erlegt.
3: Kannst du deine Beute vorzeigen?
4: Ja.
2: Am ewigen Wasser. Sieh dir dieses Ungeheuer an. Seine Haut ist so
5: weiß und dünn. Man kann jede Ader erkennen.
2: Und seine Augen. Sie sind schwarz wie die Nacht.
5: Die Klauen, Salis. Sieh dir seine Klauen an.
2: Sie wurden geschaffen, um zu töten.
5: Nein, Salis. Sie wurden geschaffen, um zu zerfetzen. Genau wie seine widerwärtigen Zähne. Siehst du? Wie riesig sein Maul ist.
2: Ich möchte es mir lieber nicht allzu genau anschauen. Dieses Monster ist wirklich widerlich. Es war sehr mutig von Mughal, dort hinabzusteigen, um es zu erlegen.
5: Oh ja, ganz heldenhaft.
2: Ach, sei nicht immer so eifersüchtig.
5: Oh, Mensch, ich bin nicht eifersüchtig. Ich bin...
6: Hört auf zu streiten, ihr beiden.
3: Nun denn. Da wir alle dein Geschenk für den Stamm sehen konnten, ist es nun an der Zeit, dich zu beschenken. Nimm diese Gaben an und lass uns deinen Sieg feiern. Du sollst die ganze Nacht wachen und noch bei Dunkelheit jedes Haus mit deinem Blut segnen. Mit Sonnenaufgang darfst du dich Jäger nennen.

0: Guten Morgen, Bruderherz. Nanu? Wo ist er denn hin? Die Decken unordentlich in der Hängematte, wie immer. Aber er ist doch sonst kein Frühaufsteher. Guten Morgen, Mutter.
1: Guten Morgen, Sanis.
0: Das duftet ja wunderbar. Was ist denn das Feines?
1: Heute gibt es zur Abwechslung Ei mit Speck und keinen Pflanzenbrei oder Vögel wie sonst. Es muss doch gebührend gefeiert werden, dass wir jetzt eine ordentliche Pfanne haben.
0: Oh, wo hast du die denn her?
1: Das war eines der vielen Geschenke für Mugal. Er hat sie mir überlassen. Immerhin bin ich es ja auch, die in diesem Haushalt kocht.
0: Aus was für einem Material ist sie denn? Doch bestimmt nicht aus Metall, oder?
1: Unfug. Pfannen aus Metall sind so selten, dass niemand sie freiwillig verschenken würde. Nicht mal zur Mannbarkeitszeremonie. Metall. Das wäre ja noch aus der Zeit, wo unser Volk auf dem Boden lebte.
0: Die Pfanne wäre also alt.
1: Liebes, sie wäre uralt.
0: Aber aus was ist sie dann?
1: Scheint eine Art Horn zu sein oder auf mir unbekannte Art bearbeitetes Holz. Auf jeden Fall muss ich nicht allzu sehr aufpassen, dass sie durch das Feuer Schaden nimmt.
0: Keine verschmorten Holzschalen mehr, die ich versuchen muss zu retten?
1: Nein, nie wieder.
0: Wo ist eigentlich Frimkal? Ich habe ihn seit gestern Abend nicht mehr gesehen.
1: Ich glaube, er sitzt draußen und schmollt.
0: Er tut was? Aber warum denn?
1: Er fühlt sich vernachlässigt. Er ist jetzt das einzige männliche Kind in der Familie. Vor allem jetzt, wo auch Mugal sich Jäger nennen darf. Seitdem euer Vater tot ist, fühlt er sich zunehmend unverstanden.
0: Er wird auch noch erwachsen. Das ist der Lauf unseres Lebens.
1: So ist es. Aber vielleicht setzt du dich etwas zu ihm, während ich das Frühstück für uns zu Ende koche. Mugal schläft noch. Aber ich werde ihn rechtzeitig wecken. Du findest Frimkal weiter oben, am Rande des Dorfes.
0: Ist gut. Frimkal, da bist du ja. Ich dachte schon, du wärst vom Baum gefallen. Wie geht es dir, Bruderherz?
2: Schönes Wetter heute, nicht?
0: Ach, hör auf mit dem Unsinn. Ich weiß genau, dass du keine Lust hast, über das Wetter zu reden. Ich bin deine große Schwester. Und ich bin die, die dich versteht.
2: Ach, du verstehst mich überhaupt nicht!
0: Ach, nein?
2: Nein! Und du wirst mich auch nie verstehen!
0: Ach, lass es mich wenigstens versuchen. Beruhige dich etwas. Und dann erkläre mir, was dich beschäftigt.
2: Also, es ist nicht so, dass ich es Mugal nicht gönne, dass er Jäger geworden ist. Es ist nur...
0: Ja?
2: Es ist nur, dass ich ihn nun nie übertreffen kann. Ich werde ihm nicht mal ebenbürtig sein. Vielleicht habe ich den Mut, auf den Boden zu steigen. Aber ich werde niemals die Stärke besitzen, eins dieser Monster zu erlegen. Schau dir doch Mugal an und schau mich an. Obwohl ich nur ein Jahr jünger bin, werde ich immer noch wie ein Kind behandelt.
0: Wer sagt denn, dass du eine der Bestien töten musst, um ein Mann zu werden? Du musst dich nur als würdig erweisen, in den Stamm aufgenommen zu werden.
2: Nur, wie du das schon sagst. Was soll ich deiner Meinung nach tun? Mit bloßen Händen einen Vogel fangen? Zu den Wipfeln hinaufklettern? Das ist alles langweilig! Das kann jeder! Ohne einen grandiosen Plan werde ich immer im Schatten Mugals stehen!
0: Warum willst du denn unbedingt besser sein als er?
2: Ich weiß nicht. Ich will Vater stolz machen. Und Mutter natürlich auch. Verdammt, ich will beweisen, dass ich in irgendetwas besser bin als mein Bruder.
0: Aber gerade weil du auch deine Schwächen hast, lieben wir dich alle.
2: Ach, ich sagte doch, dass du...

0: Guten Morgen, mein lieber Frimkal. Das Frühstück ist bald fertig. Wo hast du denn deine Schwester gelassen?
1: Sie kommt gleich nach.
0: Und was schaust du so grimmig?
1: Ich denke nach.
0: Worüber denn?
1: Über eine Entscheidung, die ich zu treffen habe.
0: Oh, Sahnes Liebes, könntest du mir bitte mal kurz helfen?
2: Natürlich, Mutter.
0: Das Gespräch lief wohl nicht so, wie du es dir vorgestellt hast, oder?
2: Am Anfang lief es ganz gut, aber dann hat er sich mir wieder völlig verschlossen. Soll ich Mughal wecken?
0: In Anbetracht deines Bruders, lieber nicht. So, das Frühstück ist fertig. Hier, mein Junge. Und? Was habt ihr beiden Hübschen heute noch vor? Sahnes?
2: Ich weiß noch nicht.
0: Ich werde dann wohl Mughal wecken gehen.
1: Ich habe meine Entscheidung jetzt getroffen. Ich werde das Dorf verlassen und das Ende des Waldes suchen.
0: Du wirst bitte was?
2: Es gibt kein Ende des Waldes.
1: Doch, ich werde den Waldrand finden. Und wenn ich jahrelang nach ihm suchen muss, das ist mir gleich. Ich kehre nicht eher zurück, ehe ich nicht diese verdammte Welt außerhalb des Waldes gefunden habe. Und damit werde ich mich dem Stamm als würdig erweisen.
0: Die Gegend außerhalb des Dorfes ist gefährlicher, als du es dir vorstellen kannst. Du warst nie weiter weg als eine Tagesreise. Willst du dir das nicht noch einmal überlegen, Kind?
1: Boah, ich bin kein Kind mehr, Mutter. Ich bin alt genug, um für mich selbst zu entscheiden.
0: Frimkal, warte doch.
2: Lass ihn, Mutter. Ich werde mit ihm reden. Frimkal, kann ich mit dir reden?
1: Lass mich in Ruhe.
2: Ach, verdammt nochmal, hör auf, das beleidigte Baumhörnchen zu spielen.
1: Es tut mir leid. Ich wollte euch beiden eben nicht so anschreien. Ich weiß einfach nicht, wohin mit meiner Wut. Sie hat einfach kein Ziel. Deshalb muss ich weg von hier.
2: Ja, das denke ich auch.
1: Es ist nicht so, dass ich euch nicht liebe. Aber ich halte es hier einfach nicht mehr aus. Ich finde... Moment. Was hast du gesagt?
2: Ich sagte, dass ich dich bei deinem Vorhaben unterstütze.
1: Oh, ich dachte schon, du wolltest mich davon überzeugen, dass die Welt da draußen viel zu gefährlich sei und ich doch lieber hierbleiben solle.
2: Die Welt da draußen ist gefährlich, Frimkal. Aber ich bin überzeugt, dass du mit ihr fertig wirst.
1: Danke, Schwesterherz. Es bedeutet mir sehr viel, dass du an mich glaubst.
2: Dafür bin ich doch deine Schwester. Lass dich umarmen, kleiner Bruder. So, und nun werden wir packen.

0: Hast du alles?
1: Ich denke schon, aber lass mich nochmal nachdenken. Eine Hängematte, ein Seil, eine dünne Decke, meine Schleuder, die Holzschale, die du mir geschenkt hast und Besteck. Ein wenig zu essen werde ich mitnehmen, aber das meiste werde ich wohl jagen müssen.
0: Wenn du Glück hast, triffst du auf andere Stämme, die dir freundlich gesinnt sind und dich versorgen werden. Du solltest eine Kochschale mitnehmen, falls du doch keine Lust mehr auf rohes Fleisch hast.
1: Aber du weißt doch, dass ich kein Feuer machen kann. Im Dorf brennt immer Glut, an der man sich bedienen kann. Wir waren hier noch nie dazu gezwungen, es zu lernen.
0: Dann wirst du es nun lernen müssen. Los, pack sie ein. Wenn du zurück bist, kannst du Mutter das Feuermachen beibringen. Komm, du willst dich sicherlich noch von ihr verabschieden.
1: Weinst du, Mama?
2: Oh, Schatz, ich werde mir nur so viele Sorgen um dich machen. So sind Mütter eben. Du ahnst nicht, wie viel ich geweint habe, als Mughal mir sagte, dass er den Boden betreten will.
1: Ich werde schon auf mich aufpassen. Nun weine bitte nicht.
2: Tut mir leid. Ich weiß, dass du das schaffst. Ich werde stark sein. Weißt du denn schon, in welche Richtung du aufbrechen willst?
1: Da der Wald eurer Meinung nach sowieso unendlich ist, ist das doch eigentlich egal. Ich werde Richtung Osten reisen. Dafür werde ich zwar etwas höher klettern müssen, aber ich kann mich am Stand der Sonne orientieren.
0: Was du immer mit deiner Sonne hast.
2: Hier, nimm das noch mit. Die Kette hat deinem Vater gehört und ihn stets auf der Jagd begleitet. Ich möchte, dass du sie trägst, damit sie dir Glück bringt und dich beschützt.
1: Danke, Mama.
2: Und denk daran, nur weil wir auf Bäumen geboren werden, dort essen und schlafen, heißt das nicht...
1: Dass wir sie nicht manchmal unfreiwillig verlassen. Ich weiß.
2: Möchtest du dich noch von deinem Bruder verabschieden?
1: Nein, lieber nicht. Aber sagt ihm, dass er mir Glück wünschen soll.
2: Lass dich noch einmal umarmen, mein Sohn. Gute Reise. Sieh ihn nicht nach, Sanis. Das hält seinen Geist hier, aber den wird er voll und ganz bei sich brauchen, wenn er diese Reise überstehen will. Wir werden nicht an ihn denken, bis er zurück ist. So sagt es das Gesetz. Was meinst du, Liebes? Sollen wir bald Mughal wecken? Oder sollen wir ihn noch ein bisschen schlafen lassen? War ja doch eine recht lange Feier gestern.
0: Gute Reise, Bruderherz.

0: Und so, meine Freunde, zieht Frimkar los, den Rucksack geschultert und in die Zukunft blickend. Die ersten Tage verbringt er bei benachbarten Stämmen.
1: Sei herzlich willkommen bei uns.
2: Setz dich doch zu uns, Fremde.
3: Was treibt dich in diese Gegend, Reisender?
4: Und konnte ihn gerade noch halten?
5: Das war ein Missgeschick. So was haben wir ja noch nicht erlebt.
6: Wir mussten sie den halben Tag suchen und...
1: Gute Reise.
2: Hoffentlich findest du dein Ziel.
3: Komm bald wieder.
4: Auf Wiedersehen.
7: Danke für eure Gastfreundschaft. Auf Wiedersehen.
0: Frimkar ist nun schon viele Tage unterwegs und längst ist die Gegend so dünn besiedelt, dass er nachts keinen Unterschlupf mehr findet.
7: Beim ewigen Wasser, es ist so verdammt kalt hier und auf diesem Moos findet man überhaupt keinen Halt. Geschweige denn, dass ich hier irgendwo vernünftig schlafen könnte. Hier gibt es auch kaum noch Äste, an denen ich entlangklettern könnte. Und es ist so verdammt dunkel hier. Weiter geht's. Auf Richtung Osten.
0: Da er jedoch weit nach oben muss, um die Sonne zu sehen, wird auch sein Pfad immer gefährlicher. Und plötzlich passiert es.
7: Nein!

0: beim nie erlöschenden Feuer. Wo bin ich hier? Oh, mir dröhnt der Schädel.
1: Scheinbar ist nichts Ernstes passiert. Sicher ein paar blutige Kratzer und einige blaue Flecken. Aber zum Glück habe ich mir nichts gebrochen. Das Moos, oder was das hier ist, hat den Aufprall gedämpft. Mir scheint nichts passiert zu sein. Aber warum sehe ich nichts? Ich kann nicht mal die Hand vor Augen sehen.
2: Nur die Ruhe bewahren. Was ist passiert? Der Ast ist gebrochen und du bist gestürzt. Folglich? Bin ich auf dem Boden? Was war das? Bitte lass das jetzt nicht wahr sein. Irgendwo muss hier doch ein Baum sein. Ich bin in einem Wald, verdammt nochmal! Ah, da! Ich muss einen tiefhängenden Ast finden. Und ich sollte mich beeilen. Beim Ewigen, das kann doch nicht sein. Das darf nicht sein. Der Stamm hat hier unten keine Äste. Und er ist glatt und nass. Wie soll ich da mit meinen bloßen Füßen Halt finden? Oh nein, hoffentlich hat es mich noch nicht entdeckt. Vielleicht habe ich ja beim nächsten Baum Glück. Verdammt! Nein! Es findet mich nicht. Natürlich. Es kann mich nicht sehen. Und scheinbar auch nicht riechen. Aber scheinbar kann es mich hören.
3: Hab ich es erwischt? Hier, nimm das Seil. Bind es dir um den Oberkörper. Dann kann ich dich raufziehen.
1: Ich hab das Seil. Moment. So. In Ordnung. Du kannst jetzt ziehen.
3: Stemm dich am besten mit den Füßen gegen den Stamm. Das erleichtert mir die Arbeit und dir wird es sicherlich einige Schmerzen ersparen.
1: Okay. So. Hab ich eben meine Schwester gehört?
4: Ja, hast du. Sie hat mich gefunden, oder wohl eher ich sie. Sie war auf der Suche nach dir und als wir die abgebrochenen Äste gefunden haben, wusste ich natürlich sofort, was los ist. Ich bin übrigens Jilkal Mertal.
1: Ich heiße Frimkal. Wo ist meine Schwester jetzt?
4: Nun, sie ist noch weiter oben. Als ich wusste, dass du abgestürzt bist, bin ich gleich runtergeklettert. Ich habe sie noch von oben rufen gehört. Ich weiß nur nicht, ob das klug oder dumm war, dass du ihren Ruf beantwortet hast, wo doch eines dieser Raubtiere in deiner Nähe war. Es hätte dich mühelos zerfleischen können.
1: Ja, ich weiß auch nicht. Als ich die Stimme meiner Schwester hörte, da...
4: Du brauchst dich nicht zu rechtfertigen. Zum Glück hatte ich meinen Wurfspeer dabei. Genau für solche Notfälle ist er nämlich bestens geeignet. Außerdem ist doch alles gut gegangen. Es hat auch irgendwie Spaß gemacht.
5: Rekal, geht es dir gut? Ist dir was passiert? Bist du verletzt?
1: Oh, Sanis, Schwester!
5: Wie geht es dir?
1: Naja, es geht mir den Umständen entsprechend. Ein paar blaue Flecken hier, ein paar Kratzer da, aber nichts Ernsthaftes.
5: Ach, dem Wind sei Dank. Und bei dir möchte ich mich auch nochmal bedanken, Jilkal.
4: Jilkal Mertal. Aber ihr habt es nicht so mit den langen Namen, oder? Nennt mich ruhig Jilkal. Kommt, ich bringe euch zu meinem Lagerplatz. Ist auch gar nicht sehr weit von hier.
1: Gibt es hier in der Nähe etwa ein Dorf?
4: Das nicht, aber es ist so, dass diese Bäume sich hervorragend für Höhlen eignen.
5: Für Höhlen?
4: Ja, Die Schale außen ist zwar massiv, aber hat man erst die oberste Schicht durchbrochen, kann man das Holz innen fast mit bloßen Händen entfernen. Ich werde es euch zeigen. Kommt jetzt!
3: Pass da vorne an der Stelle auf. Hier, nimm meine Hand. Los, spring!
4: Da vorne ist es.
5: Das sieht aber wirklich gemütlich aus.
4: Nicht wahr? Na dann mal rein mit euch. Es wird bald endgültig dunkel und noch kälter, als es ohnehin schon ist. Also werde ich noch ein Feuer entzünden, damit uns schnell warm wird. Essen habe ich leider nicht sehr viel da, aber ich werde es trotzdem mit euch teilen.
5: Das ist sehr freundlich von dir.
1: Du kannst Feuer machen? Könntest du mir zeigen, wie das geht?
4: Was? Natürlich. Aber setzt euch erstmal hin. Erzählt doch mal was von euch. Was macht ihr hier und wo kommt ihr her? Ihr kommt aus dem Westen, oder? Das erkennt man daran, dass ihr so kurze Namen habt. Ich habe auch einen kurzen Namen, wenn ich so an die anderen Namen denke, die ich schon gehört habe. Aber für euch ist er trotzdem länger als gewohnt, nicht wahr?
1: Ja, das stimmt. Wir sind aus dem Westen.
4: Lass dich von mir nicht abschrecken. Ich rede gerne viel und schnell. Wie kommt es, dass du und deine Schwester getrennt wurden?
1: Also eigentlich war ich allein unterwegs. Ich wusste nicht, dass meine Schwester mich verfolgt hat.
5: Ich hab dich nicht verfolgt. Aber ich habe nachts davon geträumt, dass dir etwas passieren würde. Man spürt es einfach, wenn der Familie Gefahr droht. Deswegen bin ich ungefähr 2 Tage nach dir aufgebrochen. Ich wusste ja nicht, ob dir wirklich etwas passiert oder ob alles vielleicht nur ein alberner Traum war.
1: Ich schätze, du bist genau zum richtigen Zeitpunkt aufgetaucht. Danke, Schwester.
5: Ach, da gibt es nichts zu danken, Bruderherz. Dafür sind wir doch eine Familie.
4: Fremdkarl, schaust du zu? Du wolltest doch das mit dem Feuer machen lernen.
1: Was? Ja, ich schaue.
4: Was treibt euch denn in diese Gegend? Der östliche Teil des Waldes ist nun nicht das schönste Gebiet für nette Kurzausflüge.
1: Das soll ja auch kein Ausflug werden. Ich suche eigentlich den Rand des Waldes.
4: Ah, du suchst die Welt außerhalb?
1: Hast du etwa davon gehört? Gibt es sie wirklich?
4: Also gehört habe ich vieles, aber das heißt nicht, dass es sie gibt. Auch ich bin vor langer Zeit aufgebrochen, um das Ende des Waldes zu finden, aber gefunden habe ich nichts.
1: Warum hast du deine Suche aufgegeben?
4: Ich habe sie nicht wirklich aufgegeben. Eher aufgeschoben. Als ich loszog, wusste ich kaum etwas von dieser Welt. Warum also sollte ich eine Fremde finden, wenn ich noch nicht einmal meine eigene Heimat kenne? Nein, erstmal will ich diesen Wald erkunden und dann kann ich immer noch versuchen, sein Ende zu finden. Warum hast du dich eigentlich auf dieses Abenteuer eingelassen? Ich dachte, die Stämme aus dem Westen verlassen ihre Dörfer selten.
1: Ist das so? Bei uns ist es Tradition, dass man seine Mannbarkeit durch das Bestehen einer Prüfung beweist. Diese Prüfung stellt man sich selbst. Es kann eine Aufgabe sein, die besonderes Geschick erfordert oder sehr viel Mut.
5: Ja, und scheinbar suchen sich die jungen Männer die gefährlichsten Aufgaben, die es gibt.
1: So schlimm ist es nun auch wieder nicht. Mein großer Bruder ist auf den Boden hinabgestiegen und hat eines dieser Ungeheuer erlegt, was es vorhin auf mich abgesehen hatte. Aber so eine Aufgabe ist nichts für mich. Ich will etwas noch viel Größeres erreichen.
4: So, dass dein Bruder sein Leben riskiert hat und ohne fremde Hilfe diesen Kampf gewonnen hat, ist wohl nichts Großes. Du solltest aufhören, dich mit ihm vergleichen zu wollen. Du bist nun mal nicht er und egal was du tust, du wirst es auch nie sein. Wenn du dich ständig mit ihm misst, wirst du immer unzufrieden sein.
5: Das versuche ich ihm schon seit Jahren zu erklären, aber es scheint keine Wirkung auf ihn zu haben. Fremdkarl, ich liebe dich für das, was du bist und was du kannst und manchmal auch für das, was du nicht kannst. Denkst du ernsthaft, dass wir immer nur nach deinen Fehlern suchen?
1: Ist ja gut, ihr beiden. Ich hab's ja jetzt verstanden. Können wir jetzt wieder zu meinem Anliegen zurückkommen? Denn Mughal hin oder her, ich habe trotzdem vor, das Ende dieses Waldes zu finden.
4: Ich hab da eine Idee. Vor längerer Zeit habe ich eine Wipfelgängerin kennengelernt. Sie meinte, sie wüsste eventuell, wo die neue Welt anfangen könnte. Das war allerdings schon zu dem Zeitpunkt, da ich entschieden hatte, nicht weiter nach ihr zu suchen.
5: Eine Wipfelgängerin? Ist das ein Volk?
4: Nein, kein richtiges Volk, auch wenn sie sich als eine Gemeinschaft betrachten. Man kann nicht als Wipfelgänger geboren werden, aber man kann sich ihnen anschließen. Man muss nur leicht genug sein, um auf den Wipfeln der Bäume laufen zu können.
1: Wie um alles im Wald soll das funktionieren?
4: Nun, es gibt unterschiedliche Methoden. Einige laufen so schnell durch die Baumkronen, dass ihre Spitzen nicht einmal erzittern. Andere sollen wohl von Wipfel zu Wipfel springen. Genau weiß ich das nicht, da ich nur diese eine kennengelernt habe.
5: Kannst du uns zu ihr führen?
1: Sagtest du uns?
5: Natürlich, ich komme mit dir. Oder willst du mich allen Ernstes alleine nach Hause schicken?
1: Nein, das wäre wohl auch viel zu gefährlich. Um ehrlich zu sein, bin ich sogar froh, dass du mich begleiten willst. Alleine unterwegs zu sein, macht nämlich überhaupt keinen Spaß. Also, Jilkal, kannst du uns zu ihr führen?
4: Ich kann nichts versprechen, aber ich werde mein Bestes geben. Allerdings werden wir noch weiter in den Osten reisen müssen. Das Klettern wird noch viel schwieriger. Womöglich treffen wir auf wilde Stämme, die uns jagen werden. Es wird noch kälter und nasser. Und wahrscheinlich müssen wir mit dem Essen noch sparsamer umgehen, da es dort kaum Wild gibt. Also alles in allem klingt das doch nach einem großen Spaß.
1: Na, das klingt ja wunderbar.
5: Na, für so einen großen Spaß sollte man gut gesättigt und ausgeruht sein.
4: So ist es. Gebt mir eure Schalen.
6: Sag mal, wenn es Wipfelgänger gibt, was seid ihr dann?
4: Wir? Na, Stammkletterer natürlich. Unsere Höhlen sind relativ nah am Boden, da dort der Stamm am dicksten ist und unsere Höhlen dementsprechend größer. Normalerweise tragen wir gezackte Schuhe aus Horn, um an den Stämmen entlang klettern zu können. Nahe dem Boden lebt es sich immer sehr gefährlich. Das wird vermutlich der Grund dafür sein, dass viele aus unserem Volk Abenteurer und Herumtreiber geworden sind.
5: Ihr wollt der Gefahr des Bodens entkommen?
4: Nein, wir sind die Gefahr einfach gewohnt und können nicht mehr ohne sie.
5: Ich bin müde. Wo können wir schlafen?
4: Ach ja, Moment. Ich mache euch Schlafplätze zurecht.
1: Aber wenn die Wipfelbewohner Wipfelgänger heißen und ihr Stammkletterer seid, was sind dann wir?
4: Wo soll ich das wissen? Für mich seid ihr die, die aus dem Westen kommen. Einen Namen müsst ihr euch schon selbst geben. Kommt jetzt, lasst uns schlafen.
5: Gute Nacht.
1: Gute Nacht, ihr beiden. Wie unser Volk wohl heißen würde.

0: Guten Morgen, aufstehen. Na los, ihr beiden, raus aus den Schlafmulden. Wir haben heute einen langen Weg vor uns.
1: Am Wind. Schon aufstehen? Wie spät ist es eigentlich?
0: Kurz vor Sonnenaufgang. Also allerhöchste Zeit aufzubrechen.
1: Es ist hier noch so dunkel draußen.
0: Viel heller wird es auch nicht. Hier, dein Frühstück.
1: Danke.
0: Fremdkarl, aufstehen!
2: Ist ja schon gut. Ich bin ja schon wach. Weißt du denn überhaupt, wo genau wir diese Wipfelgängerin finden können?
0: Nein, aber ich kenne die Richtung, in der wir suchen müssen. Ich bin mir sicher, dass sie uns finden wird. So war es beim letzten Mal auch. Die Wipfelgänger leben zwar hoch in den Bäumen, aber ihnen entgeht nichts. Sie wissen sehr genau, wer oder was sich unter ihren Füßen herumtreibt. So, und jetzt beeilt euch ein bisschen.
3: Hast du etwa schon gepackt?
0: Ja. Während ihr noch geschlafen habt. Ihr müsst nur eure Decken zusammenrollen und die Essschalen einpacken. Dann können wir aufbrechen. Na dann, auf ins Abenteuer!
1: Das ist ja eisig kalt hier draußen. Und so dunkel. Warum hast du kein Licht mitgenommen, Jilikal?
0: Weil wir hier niemanden auf uns aufmerksam machen wollen. Deine Augen werden sich schon noch an die Dunkelheit gewöhnen und so kalt ist es hier noch gar nicht. Glaub mir, es wird noch viel kälter werden, je weiter wir in Richtung Osten wandern.
1: Das sind ja fabelhafte Aussichten.
0: Verhaltet euch so leise wie möglich. Wir werden nicht sehr schnell klettern können und wir machen wenig Rast. Die meisten Äste sind zwar sehr breit, aber davon gibt es nur wenige oder schwer erreichbare und sie sind rutschig. Also passt gut auf beim Laufen.
2: Ja, als wären wir zum ersten Mal auf Bäumen unterwegs.
4: Und obwohl sie stetig wandern, kommen sie nur langsam voran.
1: Jilikal, ich glaube, ich kann nicht mehr. Lass uns lieber eine Pause machen.
0: Wir sind noch keine 20 Bäume weit gekommen. Wir können jetzt noch nicht ausruhen.
1: Oh, ich bekomme meine Füße kaum noch hoch. Und ich sehe vor lauter Ästen schon den Wald nicht mehr. Mir ist schwindelig. Und ich kann mich nicht mehr auf den Weg konzentrieren.
0: Na gut. Wir legen eine kleine Verschnaufpause ein.
1: Oh, tut das gut, einmal die Füße ausstrecken zu können.
0: Entspann dich ruhig ein bisschen, aber sei bitte leise.
2: Ist euch schon mal aufgefallen, dass wir den Wald in Norden, Süden, Osten und Westen einteilen? Wo wir doch eigentlich davon ausgehen, dass er unendlich ist.
0: Ich glaube nicht, dass das der richtige Zeitpunkt für philosophische Erörterungen ist.
2: Aber vielleicht ist das der Beweis, dass wir intuitiv wissen, dass der Wald endlich ist.
0: Vielleicht wissen wir auch nur intuitiv, dass der Wald einen Mittelpunkt hat. Bestimmt findet man dort ein Heiligtum oder so etwas. Wir sind bisher sicherlich nicht die Einzigen, die dieses Phänomen bemerkt haben.
2: Wäre ja mal interessant, das herauszufinden.
0: Von mir aus aber nicht jetzt.
2: Warum bist du denn so gereizt?
0: Soll dich doch der Boden holen! Wenn sogar ich es hier gefährlich finde, sollte dir das eigentlich zu denken geben.
1: Psst, habt ihr das eben gehört?
0: Was hast du gehört?
1: Ich weiß nicht. Ich dachte, ich hätte ein Pfeifen gehört. Aber es klang nicht nach einem Vogel.
0: Lass uns von hier verschwinden. So schnell wie möglich.
1: Fremdkarl, hilf mir hoch.
0: Oh nein! Einer von diesen wilden Stämmen hat uns entdeckt. Folgt mir, schnell!
1: Das ist viel zu gefährlich. Wir könnten stürzen.
0: Willst du dich einfach fangen lassen? Dagegen ist das Abstürzen noch die angenehme Variante, glaub mir.
1: Was hast du vor?
0: Wir klettern weiter runter. Vielleicht können wir sie so abhängen. Sicherlich fürchten sie den Boden genauso wie alle anderen.
2: Wir sind viel zu langsam.
0: Los doch, beeilt euch!
5: Sind sie hin?
1: Sie sind schon ganz nah.
2: Wir schaffen es nicht.
0: Los, springt hier runter. Vielleicht gibt es doch noch eine Möglichkeit, ihnen zu entkommen.
1: Oder auch nicht.
2: Wieso? Was ist los?
0: Hier geht es nicht weiter. Wir müssen zurück. Schnell, klettert wieder hoch.
1: Das ist viel zu hoch. Und wir sind dafür zu langsam. Gib es auf, Jilikal. Wir kommen weder vor noch zurück.
2: Wir sitzen in der Falle.
0: Und? Wollt ihr jetzt aufgeben? Ihr könnt doch nicht hier stehen bleiben und auf euer Schicksal warten.
1: Doch. Und genau das werden wir tun.
2: Möglicherweise werden sie uns nichts tun, wenn wir zeigen, dass wir nicht gefährlich sind. Stell dir vor, du jagst ein Tier und es bleibt stehen, um sich dir zu stellen. Wärst du dann nicht auch neugierig genug, um es erst einmal leben zu lassen?
0: Ach, das ist doch kein Vergleich. Ihr benehmt euch, als ob ihr euch schon mit eurem Ende abgefunden hättet.
2: Das tun wir nicht. Aber hast du vielleicht eine bessere Idee?
0: Nein. Aber so gefällt mir das auch nicht. Ich will hier nicht untätig herumsitzen.
1: Sieh den Tatsachen ins Auge. Im Moment können wir nichts tun, außer warten.
3: Spar dir lieber deine Kräfte, damit wir notfalls kämpfen können.
0: Das klingt schon eher nach einem Plan. Tut mir leid. Aber bei wilden Stämmen verliere ich einfach die Nerven.
1: Sie sind da.
0: Sie haben uns umzingelt.
1: Schaut, da kommt ein Krieger auf uns zu. Ob er wohl der Anführer ist?
0: Er ist zumindest der bunteste unter ihnen.
2: Scheinbar aber auch der größte, muskulöseste und er schaut definitiv am grimmigsten drein.
6: Ich bin Glockdro Pamikofo Sotan, Anführer vom Volk der wilden Jäger. Wer seid ihr und was treibt ihr in unserem Gebiet?
0: Ich bin Jilkal Matan vom Volk der Stammkletterer. Und das sind meine Freunde Frimkal und Sanis vom Volk?
2: Vom Volk der mutigen Tänzer?
6: Tänzer?
1: Ja, wir tanzen. Oft und sehr gerne.
6: Das leuchtet mir ein. Es war jedoch kein bisschen mutig, von euch hierher zu kommen.
0: Wir wollen keinen Ärger machen. Wir sind nur auf der Durchreise.
6: Das ist mir gleich. Ihr seid meine Gefangenen. Bringt sie ins Dorf. Dort entscheide ich, was mit ihnen geschehen wird.
2: Mitkommt.
4: So werden unsere drei Reisenden gepackt und fortgeschleppt. Gewandt und schnell bewegen sich die geübten Krieger in Richtung ihrer Heimat.

0: Kurz vor dem Dorf werden die drei auf einen breiten Ast abgesetzt und bewacht zurückgelassen. Die anderen Krieger machen sich auf, um die Ankunft der Gefangenen vorzubereiten.
1: Seht euch das an! Sie wohnen in riesigen Kokons, geflochten aus Ästen und Blättern.
2: Oh, Wahnsinn.
1: Oh, so etwas Wundervolles habe ich noch nie gesehen.
3: Schaut, wie sie sich fortbewegen. Oh, an den Ästen sind in regelmäßigen Abständen dickere Seile runtergelassen. Und sie schwingen sich daran entlang.
2: Die Kokons hängen auch an diesen Seilen. Da, überall im Geäst verteilt. Um in ihre Häuser zu gelangen, müssen sie jedes Mal die Seile rauf und runter klettern. Die Leute müssen unheimlich kräftig sein.
3: Wie wir ja gerade gesehen und am eigenen Leib erfahren haben.
1: Seht ihr, wie die Sonne zum Großteil durchscheint? Sie müssen das dichte Blätterdach entfernt haben, damit das Licht bis hierher kommt.
3: Seht, wie die Kokons sich im Wind zu drehen beginnen.
1: Da hinten kommt der Anführer. Ist dir auch aufgefallen, wie komisch er uns angeschaut hat, Frimkal?
3: Er hat uns höchstens so angeschaut, als ob er uns gleich auffressen will.
1: Ich finde das nicht besonders komisch, Gilles.
2: Das ist es auch nicht.
3: Psst, er ist gleich da.
4: Ihr werdet jetzt in mein Haus gebracht. Versucht nicht zu fliehen. Das gesamte Dorf wird von meinen Kriegern bewacht. Ihr habt vorerst nichts zu befürchten. Bringt sie in mein Haus!
0: Abermals werden unsere Freunde gegriffen und geschickt in den größten und mittig gelegenen Kokon verfrachtet.
3: Wir sind alleine hier. Auch wenn es mir nicht unbedingt gefällt, aber wir können hier sicherlich ein paar Waffen oder andere nützliche Sachen finden.
1: Lass es lieber. Noch scheint der Häuptling uns einigermaßen wohlgesonnen. Ich würde das ungern aufs Spiel setzen.
2: Sanis hat recht. Er will uns scheinbar nichts tun. Hoffen wir, dass das auch so bleibt.
3: Gut, dass ihr das auch so seht. Was wollen wir ihm erzählen?
2: Na, wir sagen ihm natürlich die Wahrheit. Nämlich, dass wir auf der Suche nach dem Ende des Waldes sind und dafür die Hilfe einer Freundin benötigen, die wir hoffen, hier zu finden.
3: Ja, vielleicht hilft er uns sogar bei unserer Suche. Das wäre doch ein Spaß.
1: Nun wollen wir es mal nicht übertreiben.
2: Psst, ich glaube, da kommt jemand.

0: Oh ja, dein Vater war genauso ein Abenteurer wie du. Mein Vater hatte ihn damals gefangen genommen und hierher gebracht. Wider aller Vernunft freundeten wir uns an.
1: Was hat mein Vater hier gewollt?
0: Aha, er wollte seinen Mut unter Beweis stellen. Dazu wollte er so weit wie möglich in östlicher Richtung wandern und von dort die exotischste Pflanze, die er finden konnte, mitbringen.
2: Und dabei ist er wohl auf euch getroffen. Hat er es geschafft, eine solche Pflanze zu finden? Hat er hier viele Abenteuer erlebt? Ich habe gehört, dass es hier noch ganz andere Bestien gibt als in unseren Gebieten.
0: Immer sagte. Ja, er hat eine solche Pflanze gefunden. Er wollte sogar noch viel weiter in Richtung Osten. Aber seine Begegnung mit uns war ihm wohl Abenteuer genug.
1: Warum ist er nicht einfach weitergegangen? Warum hat er seine Pläne so schnell aufgegeben?
0: Deiner Mutter zuliebe, Frimkal. Sie war damals schon schwanger.
3: Mogal!
0: Ein Sohn? Er hat sich einen Sohn gewünscht, aber von einer Tochter hat er auch geträumt. Diese Hoffnung hat sich wohl für ihn erfüllt, oder, Sanis?
3: Ja, er hatte viel Freude mit mir. Nicht wahr, Bruderherz?
1: Na und ob?
3: Aber das erklärt auch die Angst von Mutter, wenn sich jemand absichtlich in Gefahr begibt. Sie hat schon einmal diese schlimme Erfahrung machen müssen. Stellt euch mal vor, ihr wärt schwanger und wüsstet nicht, ob euer Liebster je wieder nach Hause kommt.
2: Bei mir würde das schon an der Vorstellung scheitern, schwanger zu sein.
3: Ihr wisst, was ich meine.
0: Natürlich wissen wir das, werte Sanis. Es gibt keine Eltern, die sich keine Sorgen um ihr Kind machen. Vor allem, wenn es sich zu einer gefährlichen Reise aufmacht. Womit ich wieder beim Thema wäre. Eure Reise. Was genau habt ihr drei vor?
1: Sanis und ich wollen das Ende des Waldes finden. Auf dem Weg dorthin hat Jilkal uns gerettet. Und er meint, er kennt eine Wipfelgängerin, die uns eventuell weiterhelfen könnte. Deswegen sind wir hier durchgekommen.
0: So, so. Das Ende des Waldes.
1: Aha.
0: Lass mich raten, Frimkal. Du willst damit beweisen, wie mutig du bist.
3: Ja, genau so ist es.
0: Ihr seid wirklich ein komisches Volk.
2: Zumindest muss sich keiner vor uns fürchten, weil wir als wilde Jäger bekannt sind.
0: Das Essen ist rar in dieser Gegend. Wir müssen um jeden Baum kämpfen, um das Überleben unserer Familien zu sichern. Im Grunde aber sind wir genauso herzensgut wie alle anderen Baumvölker auch. Meistens zumindest.
3: Vater kam ja auch wieder heile nach Hause.
2: Kannst du uns helfen auf unserer Suche? Kennst du vielleicht die Wipfelgängerin, die hier lebt? Wenn ja, kannst du uns zu ihr führen.
0: Ist der Kleine immer so ein Energiebündel? Ich kenne nur eine Wipfelgängerin in dieser Gegend und das ist Sihina.
2: Sihina? Ja, das ist sie.
0: Sie lebt gar nicht weit von hier. Allerdings werde ich euch nicht hinbringen können, aber ich werde euch alles Nötige mitgeben.
3: Das ist sehr nett von dir. Leider können wir dir nichts im Austausch dafür geben.
0: Das ist auch nicht nötig. Ruht euch aus. Ihr müsst sehr erschöpft sein. Hier sind Decken. Macht es euch doch an Ort und Stelle bequem. Nachher bringe ich euch etwas zu essen und morgen früh könnt ihr frisch und erholt aufbrechen. Ich werde mich um alles kümmern.
3: Oh, jetzt, wo du es sagst, merke ich erst, wie müde ich eigentlich bin.
2: Ja, schlafen wird sicherlich gut tun.
1: Gute Nacht, ihr beiden. Träumt gut.

0: Das war wirklich lecker.
1: Mindestens so gut wie das Abendbrot gestern.
2: Das war wirklich nett von dir, dass du alles für uns vorbereitet hast.
3: Ich habe es sehr gerne für euch getan. Schade, dass ihr so schnell aufbrechen müsst.
2: Ich finde es auch sehr schade. Aber möglicherweise haben wir noch einen sehr langen Weg vor uns.
3: Bevor ihr geht, habe ich noch ein kleines Geschenk für jeden von euch. Für Sanis habe ich hier ein Armband aus Leder.
0: Oh.
3: Für Jilkal Matan eine kleine Schleuder.
1: Dankeschön.
3: Und für Frimkal habe ich hier eine kleine geschnitzte Figur.
2: Danke. Was stellt denn das dar?
3: Das ist ein Abbild der Pflanze, die dein Vater vor Jahren mitnahm. Ich hoffe, sie erinnert dich immer an ihn und an mich.
0: Hoffentlich habe ich nur einen Sohn, der in den weiten Wald hinausziehen will. Ich habe nämlich nur ein Armband, das ich weitergeben kann. Nur damit er bei euch auch so freundlich behandelt wird.
3: Keine Angst. In Zukunft schauen wir bei jedem Fremden zweimal nach, ob er ein Freund ist.
2: Leider haben wir kein Geschenk für dich. Wir wussten ja nicht, dass das hier so üblich ist.
1: Ach was, wir bringen ihm auf der Rückreise einfach etwas von der Welt außerhalb des Waldes mit.
3: Dann soll es so sein.
0: Ich denke, wir sollten wirklich langsam los.
2: Ja, leider.
3: Ich bringe euch bis zum Rand des Dorfes. Da wären wir. Jetzt kann ich nur noch auf Wiedersehen sagen.
2: Ich bin sicher, dass wir uns wiedersehen werden.

0: Aber zuerst haben wir noch eine andere Welt zu erkunden.
1: Das wollte ich hören. Das wird ein Spaß.
2: Aber zunächst müssen wir wieder in den dunklen Wald. Wer weiß, was uns dort noch alles erwartet.
3: Dies hier ist alles mein Gebiet. Niemand wird euch etwas tun. Wenn ihr Glück habt, findet ihr Sihina bald. Und falls es tatsächlich eine andere Welt dort draußen gibt, werdet ihr auch diese finden.
0: Seht nur, das ganze Dorf beobachtet uns.
3: Sie verabschieden sich von euch. Einige Stämme winken oder klatschen auf ihre Oberschenkel. Wir können das nicht. Die Gefahr abzustürzen ist einfach zu groß. Wir brauchen immer beide Hände am Seil.
2: Also, starrt man uns an?
3: Das ist nur höflich. Wären sie unhöflich, würden sie einfach ihren Tätigkeiten nachgehen und euch ignorieren. Indem sie sich auf euch konzentrieren, statt auf ihre Sicherheit, zollen sie euch Respekt.
0: Das wissen wir wirklich sehr zu schätzen. Meinst du, es ist trotzdem in Ordnung, wenn wir ihnen zum Abschied winken?
3: Aber natürlich.
1: Auf Wiedersehen. Tschüss. Wir sind bald zurück. Vergesst uns nicht.
0: Bis bald.
2: Auf Wiedersehen.
3: Auf Wiedersehen.

0: Ich hoffe wirklich, dass wir diese Sihina bald finden. Die Vorstellung, noch ein paar Tage durch diesen dunklen Wald zu klettern, gefällt mir gar nicht.
1: Wie ich schon sagte, wesentlich wahrscheinlicher ist es, dass sie uns findet.
2: Was machen wir eigentlich, wenn wir tatsächlich den Waldrand finden? Was wird uns dort erwarten?
1: Ich für meinen Teil werde diese neue Welt erkunden. Wie auch immer sie aussehen mag, egal welche Kreaturen dort hausen und egal welche Gefahren dort lauern, mich hält nichts mehr in diesem Wald, weder Familie noch ein Heim.
0: Ich vermisse schon unser Zuhause. Ich denke oft an unser schönes Dorf. Ganz besonders vermisse ich Mutter.
2: Ja, mir fehlt das irgendwie alles auch. Sogar Mughal fehlt mir. Nein, ich würde mich ehrlich freuen, Mughal wiederzusehen.
1: Also statt die neue Welt zu der euren zu machen, wollt ihr wieder umkehren?
2: Wir sind nun mal keine Abenteurer wie du. Uns zieht es wieder in die alte Heimat. Ich bin viel mehr mit meiner Familie verwurzelt, als ich je geglaubt hätte.
0: Huch, es regnet plötzlich Blätter.
3: Hey, ihr drei, was treibt ihr denn hier?
1: Sihina!
3: Jekyll Matan, sieh an, dich gibt es ja immer noch.
1: Was hast du denn erwartet?
3: Nichts Besonderes. Wartet kurz. Ich komme runter zu euch. Tada! Schon bin ich da.
0: Huch, du bist aber klein.
3: Hey, nenn mich nie klein, Kleines.
1: Du hast dich aber auch kein Stück verändert.
3: Nicht mal ein klitzekleines bisschen.
1: Grünzeug vergeht halt nicht.
0: Da haben sich aber zwei gefunden, was?
2: Aber hallo.
3: Vor lauter Freude habe ich ja ganz und gar meine Manieren vergessen. Ich bin Sihina. Und ihr seid?
0: Das ist mein Bruder Frimkal. Und ich bin Sanis.
3: Freut mich, euch kennenzulernen. Nun aber zu dir, Jekyll Matanchen. Was hast du nur die ganze Zeit getrieben?
2: Du magst sie nicht besonders, kann das sein?
0: Nein, ich habe so viele sie hat mich Abenteuer Kleines genannt.
2: Sie ist ja auch ein klitzekleines bisschen verrückt.
0: Ich hab's dir ja gesagt, zu viel Sonne tut einfach nicht gut.
1: Wilden Stämme gejagt.
3: Aber jetzt zu meiner wichtigsten Frage. Was um alles im Wald und darüber macht ihr hier?
1: Wo du schon von darüber sprichst. Frimkal hat es sich zu seiner Aufgabe gemacht, den Rand des Waldes zu finden. Seine Schwester und ich begleiten ihn auf seiner Suche. Ich habe ihnen versichert, dass du uns helfen könntest.
3: Ihr sucht den Rand des Waldes? So, so. Danach hattest du mich doch schon mal gefragt, Jekyll Matan. Damals hattest du die Suche doch längst aufgegeben.
1: Die Dinge haben sich nun mal geändert. Ich habe diesen verdammten Wald zur Genüge erkundet. Jetzt drängt es mich wieder nach Neuem.
3: Warst du denn schon ganz weit im Süden? Dort soll es Pflanzen geben, die anfangen zu zwitschern, wenn man sie berührt. Wie kleine Vögelchen.
1: Ja, ich habe davon gehört und nein, ich war dort noch nicht. Ich möchte dort auch nicht hin. Also, kannst du uns helfen?
3: Ungeduldig und ungestüm, wie immer. Aber vielleicht, ganz eventuell könnte ich euch helfen.
2: Vielleicht? Ganz eventuell?
3: Nun ja, ich kann nicht behaupten, dass ich je eine Welt außerhalb des Waldes gesehen habe. Aber möglicherweise habe ich den Rand gesehen.
0: Könntest du das bitte genauer erklären?
3: Nun ja, zum Beispiel meinte ich weit im Osten eine Art Unebenheit sehen zu können. Scharfe Kanten, die sich eindeutig vom Hintergrund abhoben.
2: Unglaublich!
3: Im Norden meinte ich das Rauschen von Wasser zu hören. Aber nicht das Rauschen von Wasser in Blattrohren oder das Prasseln von Regen, sondern ein mächtiges Rauschen. Ich kann es mir einfach nicht erklären.
0: Hast du auch etwas im Westen gesehen? Dort, wo wir herkommen?
3: Im Westen? Im Westen. Dort war ich noch nie. Aber man erzählt sich, dass man manchmal einen roten Schein beobachten kann. Einige beschreiben es als ein riesiges Feuer.
2: Glaubst du, dass diese Gerüchte wahr sind?
3: Ich kann es nicht sagen. Ich habe euch erzählt, was ich gesehen habe. Und das lässt mich vermuten, dass es dort draußen mehr gibt.
1: Wirst du uns dorthin führen? Zum Rand des Waldes?
3: Da wir nun schon so weit im Osten sind, würde ich fast diese Richtung einschlagen wollen. Um ehrlich zu sein, mich hat die Neugier jetzt auch gepackt.
0: Was glaubst du, wie lange wir noch unterwegs sind?
3: Ich habe nicht die geringste Ahnung. Vielleicht ein paar Tage oder Wochen, vielleicht ein paar Monate oder Jahre. Möglicherweise für den Rest unseres Lebens.
1: Na, das klingt doch nach einem großen Spaß.
4: Nach dieser illustren Begegnung machen sich Frimkal und seine Freunde auf in Richtung Osten. Sihina hält regelmäßig über den Wipfeln Ausschau nach dem Rand des Waldes, während die anderen sich mühsam von Baum zu Baum hangeln. Bereits wenige Tage später ereignet sich Unerwartetes.
5: Sihina, kannst du jetzt etwas sehen?
3: Ich bin nicht sicher. Die Sicht ist diesig.
2: Der Rand des Waldes kommt auch nicht näher, wenn du ständig danach fragst.
3: Jetzt kann ich was erkennen. Ja, ich sehe deutlich diese scharfen Kanten am Horizont. Wir müssten bald da sein.
0: Oh, den Bäumen sei Dank.
2: Ich kann es kaum glauben. Stell dir nur vor, Sanis. Wenn das stimmt, dann finden wir das Ende. Das Ende der uns bekannten Welt.
1: Aufregend, nicht wahr?
0: Seht ihr das? Die Vögel. Es werden immer mehr.
1: Ja, du hast recht.
2: Oh, seht nur, da vorne wird es heller.
0: Eine Lichtung? Ähnlich wie bei dem Dorf des Jägervolkes?
2: Nein, Sanis. Dort liegt das Ziel unserer Suche. Das ist der Rand des Waldes. Das muss er einfach sein.
1: Du hast recht, Frimkal. Sihina, komm sofort her. Das musst du sehen.
3: Du brauchst nichts sagen, Jilkal. Ich habe es schon gesehen.
2: Lasst uns gehen, Freunde.
0: Seht nur, ich kann von hier aus den Boden sehen, so hell scheint das Licht. Ich sehe nur Moos, aber keines dieser Ungeheuer.
1: Ob wir wohl andere Menschen treffen?
3: Da vorne ist es, dort endet der Wald.
0: Ah, das Licht blendet aber ganz schön, aber es ist angenehm warm.
2: Beim ewigen Feuer, was ist das?
3: Ich weiß nicht. Lasst uns ein bisschen runterklettern.
0: Das ist kein Moos, oder? Aber es ist genauso grün und ebenso weich. Oh, schaut euch nur diese vielen unterschiedlichen Blüten an.
3: Ja, sie duften wunderbar.
1: Schaut mal dort vorne. Dort ist ein riesiges Loch in der Erde.
3: Wo es wohl hinführt?
1: Duckt euch! Schnell!
2: Was hast du?
1: Psst, da kommt etwas aus dem Loch. Los, dort, hinter den Felsen.
2: Sihina, Jilkal, beim ewigen Feuer, was macht ihr da?
3: Ich will wissen, was das ist.
1: Das sind Menschen.
3: Sieh dir nur an, wie stämmig sie gebaut sind. Und sie haben im Gegensatz zu uns dunkle Haare.
1: Ob sie uns wohl freundlich gesonnen sind? Verstehen sie überhaupt unsere Sprache?
0: Frimkal, beim Himmel! Wir haben es tatsächlich geschafft.
2: All die Gefahren, die wir zusammen überwunden haben. All die Abenteuer, die wir zusammen erlebt haben. Und nun sind
0: wir am Ziel unserer Suche. Wir haben den Rand des Waldes gefunden.
2: Und die Menschen, die auf dem Boden leben. Das wird uns Mutter nie glauben.

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1: Ja. Saufen? Oh, ich bin dabei.

Dort, auf dem Kontinent Schmelkamm, im südlich gelegenen Bergrücken des Mondgebirges, welches die Grenzlanden vom Königreich Verbund trennt. Wo zwischen beschaulichen Auen und saftigen Kornfeldern die Stadt Kolmuff ihr Antlitz offenbart. Ja, dort beginnt es. Das erste Abenteuer des heldenhaften Zwergen Elias Wachwinkel. Er, der mit seinen tapferen Gefährten auszog, um in Welten aufzubrechen, wo noch kein anderer Zwerg zuvor gewesen ist.

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5: Dies ist die sagenumworbene Grenzstadt Kolmuff, auch die Perle von Verbund genannt. In den engen Gassen, die von den hoch aufgetürmten Lehm- und Fachwerkhäusern überschattet werden, gehen die Bewohner emsig ihren täglichen Geschäften nach. Unser tapferer Held Elias Wachwinkel betritt an diesem sonnigen Morgen zum ersten Mal eine Stadt der Menschen und staunt über das lebendige und geschäftige Treiben rundum der Hauptstraße.
6: Abort!
7: Wie geht's, so eine Sauerei? Schau sich einer meine neuen Stiefel an. Völlig ruiniert.
8: Du meinst sicher uriniert, oder?
7: Halt du dich da raus! Nur wegen dir mussten wir unsere Feste verlassen.
8: Also, ich habe den Hof beim Festmahl nicht als Kasperle-Bankett beleidigt, weil niemand deinen Axtweitwurf sehen wollte.
7: Nein, du wolltest ja nur mit König Graubart einen Nacktanz auf den Tischen veranstalten.
8: Diese Idee kam mir erst, nachdem uns die Wachen herausbefördern wollten. Ach, manchmal frage ich mich wirklich, womit ich dich verdient habe.
7: Hey, ich bin Elias Wachwinkel und du hast in meinem Kopf nichts verloren.
8: Och, immer diese sinnlosen Diskussionen. Natürlich bin ich Elias Wachwinkel.
9: Warum habe ich immer mit diesen Flachpfeifen zu tun?
7: Elender Kretin! Ich werde dich aus mir rausprügeln, wenn es sein muss.
8: Bla bla bla bla.
9: Seid gegrüßt, edler Herr. Ich meine, edle Herren Zwerge. Wie ich sehe, seid ihr neu in der Stadt. Und so wie ihr ausseht, wahre Helden, nicht wahr?
8: Edle Herren? Ihr müsst mich verwechseln, ich bin allein.
9: Nicht. Ich wollte euer Zwiegespräch nicht unterbrechen. Aber dennoch, ihr, also euch, nun die Person, die unter mir sprach, also euch quasi. Ihr seid doch fremd hier und außerdem in wohl heldenhaften Strebens unterwegs, nicht wahr?
7: Das Weib meint also doch uns. Was redet die so geschwollen?
8: Gewiss, ja. Ich bin Elias Wachwinkel und auf der Suche nach Abenteuern. Achtet nicht auf die andere Person in mir. Wie kann ich euch zu Diensten sein?
9: Sehr freundlich, dass ihr mich in euer Gespräch einbindet. Es gibt da etwas, das ich euch zeigen wollte. Moment.
7: Oh Mann, ich hoffe, wir haben jetzt nicht auch noch eine Freikarte für ein Elfenkonzert gewonnen.
9: Wo habe ich es denn? Ach da, hier ist er, mein Ausweis.
8: Ausweis? Was steht denn da? Ordnungsamt.
9: Richtig, meine Herren Zwerge. Und euch habe ich in flagranti erwischt. Heldentum ohne gewerkschaftliche Zugehörigkeit, lautet der Vorwurf. Herzlichen Glückwunsch. Das macht ein Verwarnungsgeld von 23 Silberstücken.
8: Wie bitte? Da muss ein Fehler vorliegen.
9: Oh, verzeiht. Ihr habt natürlich recht. Da ihr ja zu zweit seid, macht das selbstverständlich 46 Silberstücke.
7: Was? Wie kommt ihr dazu, wackere Helden und Abenteurer zu besteuern?
9: Es ist immer das Gleiche mit diesem elenden Heldenpack. Komm von irgendwoher hier reinstolziert und glauben, ihnen gehört die Welt. Dann trinken sie, dann feiern sie, dann ist ihr Geld alle und dann randalieren sie. Glaubt ihr etwa, dass wir das ewig tatenlos hinnehmen werden?
7: Ich.
9: Kommen wir endlich zum Punkt, edle Recken. 23 Silberstücke sind der übliche Tarif für wildstreunende und unangemeldete Abenteurer, die in den Straßen von Kolmuff ihr Unwesen treiben. Für Zwerge mit psychotischen Störungen veranschlagen wir natürlich den doppelten Betrag. Also, wenn ich bitten darf.
8: Verzeiht, ich hatte ja keine Ahnung.
7: Bist du wahnsinnig? Das ist mein Gold. Lass die Finger davon, Zwerge bezahlen keine...
8: 4 Goldstücke, 6 Silberstücke. Recht so?
9: Na bitte, die Herren Zwerge. Geht doch. Aber sollte ich euch morgen oder einen anderen Tag erneut ohne ein Gewerkschaftsabzeichen erwischen, sind es schon 50 Silberstücke. Ich meine natürlich 100 für euch.
8: Unglaublich. Aber wie komme ich denn an so ein Gewerkschaftsabzeichen?
9: Bei der Heldengewerkschaft natürlich.
8: Natürlich. Und wo befindet sich diese Gewerkschaft?
9: Folgt dieser Straße und biegt am Marktplatz links ab. Dann die nächste rechts, die zweite links, am Brunnen schräg links halten und hinter dem öffentlichen Abort am Graben lang. Dann kommt ihr direkt darauf zu.
8: Ja, ist klar.
9: Fein. Also dann, bis bald. Gehabt euch wohl, edler, ich meine edle Recken, wie dem auch sei.
6: Ey, habt ihr das gesehen? Der Zwerg hat einen Strafzettel gekriegt.
7: Perfekt, wirklich perfekt. Oh, verzeiht, ich hatte ja keine Ahnung. Pah, Menschen sind auch der letzte Abschaum. Meine Stiefel und der Inhalt meines Geldbeutels sind der Beweis. Schlimmer aber als Mensch bist du, elender Kratern in meinem Kopf neben mir.
8: Geht das denn schon wieder los? Deinetwegen wurde die doppelte Summe fällig. Du solltest dein Temperament einfach mal im Zaum halten. Ich hoffe, du hast dir wenigstens den Weg zum Gewerkschaftshaus gemerkt. Los geht's!
5: So begab sich Elias zum Haus der Gewerkschaft, die er dank der hilfreichen Wegbeschreibung rechtzeitig am Abend kurz vor Ladenschluss erreichte.
8: Gewerkschaft der furchtlosen Helden. Bitte laut klingeln. Kleinwüchsige bitte den Türklopfer betätigen. Aha. Zu Widerhandlung wird mit Bußgeld bestraft. Puh, das klingt nicht sehr einladend.
7: Lass das Gewimmere, Weib, und klopf endlich an.
10: Wer ist da? Was ist euer Begehr? Oh, ein Zwerg. Hier in Kohlmuff. Scheinbar lassen sie hier jeden rein, was?
8: Mein Name ist Elias Wachwinkel vom Hammermann-Clan aus den Grenzlanden. Man sagte mir, ich könne hier Gewerkschaftsmitglied werden.
10: Ach was, ein Zwerg und noch so ein Grünschnabel.
7: Wem sagt ihr das? Aber ich muss mit diesem Kriterium leben.
10: Wie bitte? Oh, ich verstehe. Zwergenhumor. Sehr lustig. Dann tretet ein. Ich hoffe, ihr seid nicht die Quelle dieser Flecken.
7: Was wollt ihr damit sagen? Dass ich mir in die Hosen...
11: Ruhig, bleib ruhig. Denk an die Gewerkschaft.
10: Genau. Hört auf euren Freund. Zum Empfang geht es dort zum Pult.
8: Danke sehr.
12: Name, Familie, Rasse.
8: Ich bin Elias Wachwinkel vom Hammermann-Clan aus den...
12: Nur die Information, keine unnötigen Geplänkel, bitte. Weiter. Ausrichtung, Bewaffnung, Schadensboni, Flüche etc.
7: Was? Flüche? Was denn für Flüche?
12: Kleine Flüche, große Flüche, böse Flüche, extra böse Flüche, Todesflüche, Latrinenflüche... Latrinflüche ist notiert.
7: Hör zu, Mensch! Ich habe große Lust, meinen Streitkolben in eure Eingeweide...
12: Posttraumatischer Aggressionsfluch. Noch was?
7: Was?
12: Alles klar, unterschreibt.
8: Bitte verzeiht mein Einmischen in diese fruchtlose Diskussion. Mein Freund in mir ist eigentlich ein... ja...
12: Entweder ihr unterschreibt jetzt oder ich lasse euch wieder hinaus befördern.
8: Schon gut. Ich unterschreibe ja.
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14: Noch 2,5 Goldstücke. Sofort.
15: Was? Das ist ja Wucher. Ich habe doch schon 46 Silberstücke bezahlt, nur weil ich keine Plakette trage.
14: Und morgen sind es 50 Silberstücke, wenn ihr wieder erwischt werdet. Also her mit den Tacken.
11: Also gut.
13: Ich danke euch vielmals. Und nun seid unser Gast. Schaut auf unsere zahlreichen Angebote an den Pinnwänden. Ihr werdet begeistert sein.
16: Das zahlreiche Angebot, bestehend aus der einzigen Auftragskarte an der blauen Wand sowie 4 Heldenkarten an der roten, erstrahlten auf edlem Karton. Die Spannung brachte unseren kleinwüchsigen Recken fast zum Platzen.
15: Bäh, völlig vergilbte Lappen sind das hier. Das mag ja was werden. Was sind denn das für Gestalten?
11: Wenn das wieder mal zu viel für dich ist, sehe ich mir unsere zukünftigen Gefährten eben alleine an. Was haben wir denn da? Aha, Thermas, starker Kämpfer. Naja, Sutur Stromp, ein Magier. Oh, Lulu Mirades, eine Gauklerin. Und da, Elmania Tibun, eine Elfe und Waldläuferin.
15: Elfe? Bist du wahnsinnig? Keine Pest und Pocken werden mich dazu bekommen, mit einem Elfenweib eine Queste zu bestreiten.
11: Ich glaube, du hast als Kind zu viele Regelwerke gefressen. Lass mich mal lieber sehen, was für eine Queste uns erwartet.
16: In der Tat war der Auftrag etwas geheimnisvoll. Denn statt einer klaren Aufgabe mit versprochener Belohnung war lediglich eine Adresse in Kulmuff zu lesen und ein Name. Albino Barbarosso. Doch nun war es zu spät, um jetzt noch etwas zu unternehmen, und so beschlossen unsere Zwerge, unser bärtiger Recke, die Gastfreundschaft der Gewerkschaft anzunehmen.
17: Am Morgen darauf entschloss sich Elias Wachwinkel voller Tatendrang auf die Suche nach der Gauklerin Lulu Mirades zu machen, die laut ihrer Karte in der Nähe des Marktplatzes zu finden sein sollte. Nach einem kurzen Spaziergang durch die verwinkelten Gassen erreichte er sein Ziel und musste auch nicht lange nach seiner ersten Gefährtin suchen. Ihr mit Flicken besetzter Umhang flatterte in ihren geschmeidigen Bewegungen, als sie ihre Bälle jonglierte.
11: Ihr seid äußerst geschickt mit den Bällen.
18: Wie man es nimmt, Herr Zwerg. Ich bin Lulu. Und wer seid ihr?
15: Ein Weib nach meinem Geschmack. Wachwinkel ist mein Name. Elias Wachwinkel aus den Grenzlanden.
18: Seid gegrüßt, Herr Wachwinkel. Seid ihr Zwerge aus den Grenzlanden alle so seltsam?
11: Nein. Ich bin völlig normal. Nur der andere ist etwas komisch. Manchmal.
18: Dann ist es ja gut. Ich danke für euren Beifall und der großherzigen Spenden. Gehabt euch wohl. Ich nehme an, ihr sucht verzweifelt nach Begleitung, nicht wahr? Ich kenne die Stadt sowie die Einwohner wie meinen Rucksack.
11: Das klingt fantastisch. Nun, ich habe auch die Karten der anderen Mitstreiter. Allerdings wäre es wohl besser, sich den Auftrag erst einmal anzuhören.
18: Das klingt vernünftig. Habt ihr eine Adresse? Wo müssen wir hin?
11: Aha, hier steht am Kelterhof 15. Albino Barbarosso. Barde und Künstler.
18: Lasst mich einmal sehen, bitte.
15: Aber immer doch. Kommt ruhig näher.
18: Warum so förmlich? Lass uns doch zum Du kommen.
15: Dieses Angebot möchte ich dir nicht ausschlagen, Lulu.
18: Ah ja, ich sehe schon, wo wir hin müssen. Das ist eine feine Gegend. Vielleicht solltest du aber vor dem Betreten noch einmal deine Wäsche wechseln.
15: Ja, Lulu, wenn du meinst.
18: Meine ich. Du stinkst erbärmlich.
15: Pah!
16: Die Villa der Barbarossos erleuchtete als edles Kunstwerk die Gassen des Reichenviertels. Ein Pfad aus geschliffenen Granitstein führt zwischen Lustfiguren vorbei zu einem aus Sandstein und Eichenholz erbauten Fachwerkhaus. Auch die Einrichtung im Inneren steht dem äußeren Prunk in nichts nach. Den Höhepunkt an Herrlichkeit erreicht jedoch das Studio des Baden. Vitrinen, gefüllt mit Pokalen und vergoldeten Instrumenten, stehen dekorativ im Raum verteilt.
19: Na, na, na, na, na, na. Na, na, na, na, na, na, na, na, Fellatio. Das ist ja nix. Warum will hier keine Texte in meinen Kopf? Was ist los? Du siehst doch, ist Ube.
18: Si, amore mio. Aber unsere Gäste.
19: Gäste? Warum hast du nichts gesagt? Ich sehe aus wie eine Pavian beim Handstand. Bitte, bitte, lasse unsere Gäste nicht warten. Kommen Sie herein in meine Studio.
18: Verzeiht, edler Herr, euch bei eurer Arbeit zu stören.
19: Sissi, no, nicht gestört. Gast ist immer eine große Ehre. Nun, und, auch eine kleine.
11: Ich bin Elias Wachwinkel vom Hammermann-Clan aus den Grenzlanden und dies ist Lulu.
19: Oh, verehrte Senorita, ich freue mich, euch gerne zu lernen. Eine weitere Sonnheit in meine Aus. Lulu ist euer Name? Perfetto, naturalmente. Nun, bevor wir reden, noch eine kleine Erfrischung gefällig. Und Aqua Minerale?
11: Klingt nach einem edlen Tropfen. Gerne, der Herr.
19: Und ihr, werte Verehrerin seiner Sangeskunst?
18: Ja, das klingt toll.
19: Ramona! Ramona! Kommst du bitte?
3: Si, Maestro! Was kann ich meinem Gatten und unseren Gästen bringen?
19: Bringe uns due Aqua Minerale e un infernale Cappuccino.
3: Sehr gerne.
19: Grazie, meine Honigblume.
18: Interessante Stücke habt ihr in den Vitrinen stehen. Sind diese Pokale hier tatsächlich aus Gold?
19: Oh, sì. Große Preise für viele Wettkämpfe. Ihr wollt sehen?
18: Aber gerne doch.
19: Meine größte Sieg bei Bardenduell genannt Verbund suchte Superstare. Und dort meine erste Preis als bester Dresch-Medaille-Singer. Hier, schaue die Widmung. Oh, wie ungeschickt von mir. Ich dachte nicht, dass er euch zu schwer ist. Wartet, ich ebbe ihn für euch auf.
18: Oh, ihr seid ein wahrer Kavalier. Verzeiht meine Unbesonnenheit.
19: Nessun problema. Doch nun zum Geschäfte. Ich nehme an, Ihre Konte für die Aufgabe für Hilfe, die ich suche.
11: Jawohl.
19: Bene. Nun, es ist eine wenige Eikel. Eine alte Geschäftspartnerin. Admire ein altes, aber sehr wertvolles Artefakt geraubt.
18: Oh, wie gemein. Was ist es denn?
19: Es ist der goldene Pling.
7: Der goldene Pling? Suchen wir nun verschwundene Glöckchen?
19: Alles zu seiner Zeit, aber erst die Erfrischungen.
3: Aqua Minerale.
7: Das ist ja Wasser.
3: Lecker. E un Cappuccino.
19: Ah, va bene.
18: Wie finden wir ihn, diesen Geschäftspartner?
19: Nun, der goldene Pling ist der, wie sagt man vulgär, eine Triangel.
18: Ein Triangel?
19: Sie?
18: Mhm. Was ist denn an diesem Triangel so Besonderes?
19: Sie ist eine Heiligtum in meiner Heimat. Ein Instrument göttlicher Präzision und Eleganz. Ihr versteht, sie ist kostbar und selten unter uns Barden. Für andere bedeutet sie nicht mehr als ein wenig Gold.
7: Ein Triangel? Wie interessant. Habt ihr schon auf dem Dachboden nachgeschaut? Oder soll das unsere Quest für die nächsten Stunden sein?
19: Banause, ihr versteht nichts. Ihr wollt eine Quest. Gut, dann hört gut zu. Der goldene Kling wurde mir gestohlen. von einem Mann mit Namen Zhang, die Planke. Ha, passender Name vor diesen Witz von einer Produzentin. Er hat seine Anwesen im Süden bei den Kerpasbergen. Dort hat dieser dreiste Swindler sich eine üble Raubkopiererei erschaffen. Auch den Bling will er kopieren. Haha, aber er ist zu exakt für ihn. Findet ihn, holt euch den Bling und ich werde euch reiche belohnen. Ihr bekommt eine Karte, um ihn zu finden. Hier.
18: Verzeiht ihm seine Unkenntnis, verehrter Herr Barbarosso. Ich danke euch. Ich denke, wir werden diesen Auftrag annehmen. Was meinst du, Elias?
7: Pah, also gut. Suchen wir dieses Ding.
19: Fantastico. Beschafft mir die Bling und bringt ihn in das Gasthaus im Dorfe Eltervik. Dort ihr werdet mich treffen. Als Belohnung erhaltet ihr von mir 7000 Goldstücke.
11: 7000 Goldstücke? Hervorragend! Und wie bekommen wir den Bling von diesem Chang?
19: Mir gleich, fragte, kriechte, stielte oder was auch immer. Hauptsache ist aber, Bling bleibte heil. Capito?
5: Das Viertel der Reichen hinter sich lassend, suchten Elias Wachwinkel und Lulu das Gasthaus auf, in dem sie auf Thermas, den großen Krieger, treffen sollten.
11: Zur gewürfelten Eins. Ein seltsamer Name für ein Gasthaus. Meint ihr nicht? Er flößt mir ein gewisses Unbehagen ein.
18: Ach was, das hängt von dem Standpunkt ab, von dem man aus es betrachtet. Und hör endlich auf, mich mit ihr oder euch anzusprechen. Wir sind jetzt in einer Partei. Oder wie das heißt.
11: Was?
18: Ach, lass uns reingehen und nachsehen, ob er da ist.

0: guter Wirt. Ein gewisser Termas soll seine Unterkunft bei euch haben. Wo finde ich ihn?
1: Wer will das wissen, hä?
2: Ich! Hier! Hier unten!
1: Ein Zwerg! Oh, wie schade!
2: Schade? Ich sollte euch mit meinem Streitkolben bekannt machen.
1: Nun mal halblang. Wäret ihr jetzt Zauberer gewesen, hätten wir wenigstens ein wenig Spaß gehabt. Nicht wahr, Leute? Schnauze! Ihr wollt also zu Termas, den großen Krieger? Nun gut, dann geht dort durch diese Tür. Aber wenn euch euer Leben lieb ist, sollte keiner von euch irgendwelchen magischen Kram mit sich herumtragen und kommt nicht auf die Idee, euch als Zauberer zu bezeichnen. Sonst packt der große Mann schon mal seinen langen Schaft aus.
2: Für solche Fälle habe ich Begleitung dabei.
3: Was? Meinst du mich? Bist du irre?
2: Nun komm schon, wir haben nicht den ganzen Tag Zeit.
3: Oh Mann.
4: Die beiden Helden traten furchtlos durch die Tür im Schankraum und gelangten in einen Raum, in welchem sich bei fadem Licht eine dunkle Gestalt erkennen ließ.
2: Seid ihr Termas?
1: Wer will das wissen?
3: Ach, nicht schon wieder. Wir sind Elias Wachwinkel und Lulu. Und wir suchen Gefährten für eine Queste.
1: Für eine... was?
3: Oh, ein Abenteuer. Oh Mann. Und ich dachte, wir treffen hier auf einen großen Krieger mit einschlägigen Erfahrungen.
1: Hey, ich bin ein großer Krieger.
3: Oh. Oh je. Der ragt ja bis zur Decke.
2: Ein wahrlich großer Krieger. Oh, ihr müsst ein Turser sein. Ein Nordmann. Habe ich recht?
1: Nun sieh mal einer an. Ein Hühnchen und ein Zwerg.
3: Ach, wie bitte?
0: Ach, nun hab dich nicht so, Lulu. Ich freue mich, eure Bekanntschaft zu machen.
1: Ich meinte den anderen Zwerg. Zwerg.
2: Mein Reden. Weicheier haben ja nichts zu melden.
1: Puh. Was wollt ihr? Seid ihr Zauberer? Wollt ihr zwei hübschen Schmerzen oder erst ein wenig Spaß und dann Schmerzen?
3: Eigentlich suchen wir einen fähigen Barbaren für ein gefährliches Abenteuer. Aber hier gibt es anscheinend nur ein Großmaul mit Samenstau. Lass uns gehen, Elias.
0: Okay.
2: Was? Nein! Ah, verdammt!
1: Gefährliches Abenteuer? Was für ein Abenteuer? Rede, Weib!
2: Wir suchen den Pling.
1: Was? Den Pling?
3: Ja, den Pling. Ein vergoldeter Triangel. Ein kleines Musikinstrument. Wir sollen es zurückbeschaffen.
1: Ihr seid auf der Suche nach Ollem Plunder und kommt damit zu mir?
2: Das habe ich mich auch gefragt.
3: Klappe, Elias. Und du, Termas, oder wie du dich auch immer nennst, wenn es dich nicht interessiert, wie du auf der Suche nach dem Plunder in Blutbaden, Brandschatzen, deinen Göttern die Köpfe deiner Feinde opfern kannst, um anschließend in Liedern besungen zu werden. Dann solltest du besser hierbleiben und dich ausruhen.
1: Das klingt schon besser. Aber du hast nichts vom Knallen erzählt.
3: Vom Knallen?
1: Du weißt schon, du und ich und...
3: Ach so, Knallen. Natürlich. Knallen kann ich dir natürlich auch eine. Komm, lass uns gehen, Elias. Hier stinkt es und ich brauche frische Luft. Wenn du dabei sein willst, Termas, dann wackel deinen Hintern morgen früh zum Südtor. Wenn du nicht bis zum 9. Schlag der Rathausuhr dort bist, gehen wir ohne dich. Kommst du nun endlich, Elias?
2: Ha, Weiber.
0: Also ich mag sie.
2: Du magst ja auch gehäkelte Axtwärmer.
4: Mit leicht gereizter Anspannung verließen die beiden die gewürfelte Eins in Richtung des Arkanenviertel der Stadt, wo der Magier Sultor Stromp, wie bestellt, vor dem Eingang des Zaubererbazars verweilte.
5: Silbernadeln, Arkane, Silbernadeln, ein Muss für jeden schwarzen Hexer und Hey, ich hab doch nur Hilfe!
0: Verzeiht, seid ihr Sultur Stromp?
6: Wer spricht? Oh, ein Zwerg. Nun, in der Tat steht vor euch Sultur Stromp, ein Meister der Arkanenkünste. Was ist euer Begehr? Sputet euch, ich habe noch Wichtiges zu erledigen.
3: Oh, Wichtiges zu erledigen, hm? Was denn? Der feine Herr steht doch hier nur rum und starrt auf die Pferdeäpfel vor seinen Füßen.
6: Es ist nur allzu logisch, dass der Pöbel ein Beobachten nicht von einem Forschen zu unterscheiden vermag.
3: Und wie ein echter Magier der Künste seht ihr mir auch nicht aus. Ihr tragt ja nicht einmal einen richtigen Zauberhut, geschweige denn einen Zaubermantel. Oder ist euer zerfranster Umhang die neueste Mode unter Magiebegabten?
6: Jedes Experiment verlangt eine angemessene Bekleidung. Wenn ich die eure so betrachte, scheint mir eher eine Spitzbübin als ein ehrenwertes Mitglied der Gesellschaft gegenüber zu stehen. Womit verdingt ihr euren Lebensunterhalt? Lasst mich raten. Geschickte Fingerspiele.
2: Schluss jetzt! Alle beide! Euer hochtrabendes Gerede macht mich doch wahnsinnig! Sultur Stromp, ich habe ja eine Karte von euch. Wenn ihr ein Meister der Magie seid, so werden wir eure Hilfe benötigen. Wir haben bereits einen Auftrag.
6: Einen Auftrag also? Und wohin wird er euch führen?
2: Ah, ich hasse diesen Zauberwicht jetzt schon.
0: Vielleicht sollte ich mal mit ihm reden.
2: Na gut, aber mach hin, sonst schicke ich ihn zur gewürfelten Eins.
3: Sind die Herren Wachwinkel bald fertig? Also, Sultur, wir beabsichtigen, gen Süden in die Nähe der Kapersberge zu ziehen. Wir besitzen eine Karte mit einer Wegbeschreibung.
6: Interessant. Ich werde darüber nachdenken. Falls ich mich entschieden habe, werde ich zu euch stoßen. Und nun, lasst mich meine Forschung abschließen.
3: Es gibt da nur einen Haken.
6: Ach nein. Wie überraschend.
3: Ein weiterer Begleiter unserer Gruppe. Also, wie soll ich sagen? Es wäre für eure Gesundheit besser, wenn ihr euch als, sagen wir, Schriftgelehrter ausgebt. Nicht als Magier.
6: Puh, wie erniedrigend. Unter diesen Umständen kann ich euch nicht viel Hoffnung machen.
3: Nun, wenn die Turmuhr zur 9. Stunde schlägt, solltet ihr am Südtor sein. Falls nicht, habt ihr noch eure Pferdeäpfel. Gehabt euch wohl.
7: Interessant.
6: Oh ja.
7: Das wäre doch eine ausgezeichnete Premiere für dich, nicht wahr?
6: Mit diesen zwei Dilettanten. Das muss doch wirklich nicht sein.
8: Hast du es nicht bemerkt? Ich habe dich nicht nach deiner Meinung gefragt. Wenn du den Luxus deiner Unsterblichkeit weiter genießen willst, solltest du meinem Vorschlag besser Folge leisten.
6: Herr, ich meinte doch nur...
7: Aber, mein lieber Sultur, es war nur eine kleine Erinnerung, damit du nicht vom dunklen Weg abkommst. Es wäre doch bedauerlich, wenn du beraubt von Macht und Lebenskraft in meinem zugegebenermaßen chaotischen Domizil verweilen müsstest. Und das, wo du gerade in den Besitz der vielen Steine für deine Feuerkünste gelangt bist. Dank meiner Hilfe, versteht sich.
6: Verzeiht mir meine unverzeihliche Respektlosigkeit. Selbstverständlich werde ich die Quest für euch bestreiten.
7: Das weiß ich doch. Ich bin mir sicher, dass uns dieser verrückte Haufen noch sehr viel Spaß bringen wird.
6: Ja, Meister Ulmernach.
7: Oh, bitte nenn mich Uli.
6: Ja, Meister Ulmer... Verzeiht, Meister Uli.
4: Den Rest des Tages verbrachten Elias und Lulu mit dem Beschaffen diverser Utensilien. Die Aufregung auf das bestehende Abenteuer war allerdings getrübt, da Elias seinen Geldbeutel verloren zu haben schien. Glücklicherweise konnte Lulu mit ihren Geldstücken etwas aushelfen. So verbrachten sie noch den Rest des Tages gemeinsam in den Unterkünften der Heldengilde, um für das kommende Abenteuer gewappnet und bestens gerüstet zu sein. Am nächsten Morgen machten sie sich auf zum Südtor.
3: Nun gram dich nicht, Elias. Er wird sich schon wieder einfinden.
2: Einfinden? Ihr Menschen habt einen widerwärtigen Humor, wenn es um eines Zwerges Eigentum geht. Ein Zwerg ohne seine Goldtaler. ist kein ganzer Zwerg.
3: Ach, deshalb seid ihr nur halb so groß. Ich verstehe.
2: Mach dich nicht über uns lustig. Sonst lasse ich dich mit meinem Kolben Bekanntschaft machen.
3: Ach, Elias. Oh, da sind wir ja schon. Und unsere Begleiter sind auch da. Sogar pünktlich.
9: Für dich doch immer, Süße.
3: Ich habe jetzt eigentlich von unserem Chronisten gesprochen. Hallo, Sultur.
6: Ich...
9: Ein was? Oh, ich verstehe. Ein Buchhalter, oder wie das heißt. Wie nett.
6: Wie mir scheint, hat unser grobschlächtiger Freund ein Problem mit Bildung. Sagt mir, einfältiger Hühne, warum eure Axt mit zwei Schäften geschmiedet wurde? Ist es beim Schmieden mit einem doch zu instabil geworden?
9: Wenn dein Gebrabbel mit meiner Baluga zu tun hat, solltest du deine Bücherwurmzunge besser im Zaum halten. Es ist ein doppelläufiges Schlachtbeil mit aerodynamischem Griff, selbstentriegelndem chromlegiertem Titanium-Sicherungsschaft und halbautomatischem göttlichem Ladungsverstärker. Und jetzt mach den Kopf zu, sonst lernt dein Fleisch sie gleich kennen.
3: Ich glaube, es wird Zeit, dass wir aufbrechen. Wir müssen noch eine Gefährtin im Wald treffen.
9: Oh, noch eine Gefährtin? Der Tag wird immer besser.
3: Ah, ich habe es befürchtet.

0: Der Weg aus dem Südtor hinaus führte die vier Abenteurer in den Philesterwald, ein Hort grüner Natur, der reich war an Kräutern, Pilzen und harmlosen Geschöpfen, die dieses Areal bewohnten. Kurz vor dem Zusammentreffen übte die in leichten Gewändern einer Waldläuferin gekleidete Elfe Elmania Tibun mit ihrem Langbogen an ihrer Schusstechnik. Mit scharfem Blick fixierte sie ihr Ziel.
1: Nun wollen wir mal sehen, ob das Mittel des Druiden gewirkt hat. Nachdem die magischen Gurkenscheiben schon etwas streng rochen, sollte meine Sehkraft endlich gestärkt sein. Wo haben wir das Ziel? Ah, da. Ja, da ist es. Das weiße Ding. Mein Ziel. Fixieren. Sehne spannen. Horchen. Und Feuer. Oh oh. Das klingt nach Herbert. Nicht gut. Herbert, nein! Hör mal, das war ein Versehen. Ich wollte dich nicht treffen.
2: Das ist sonst nicht meine Art. Was zum... Herbert!
3: Ja, stirbt, du Schwein! Ja.
1: Oh nein! Du hast Herbert auf dem Gewissen!
4: Herbert? Heißen die hier nicht Wildschweine?
1: Das ist ein Keiler! Du hast Herbert geköpft!
4: Ja, war ein sauberer Sahneschnitt.
3: Beim heiligen Amboss! Was ist denn hier los? Oh, Frischfleisch. Lecker. Ihr erlaubt doch, Elfe. Das edle Borstenvieh muss gut abgehangen werden.
5: Oh, das ist aber ein großes Wildschwein.
1: Ihr köpft Herbert und nun wollt ihr ihn auch noch aufhängen? Was seid ihr für Widerwärtige?
4: Lebensretter? Gern geschehen. Aber der Zwerg hat recht. Also, der eine von den beiden.
1: Retter? Diese Situation war völlig harmlos. Eine kleine Meinungsverschiedenheit. Welcher andere Zwerg?
3: Ich weiß auch nicht, wen er meint. Dich meinte er mit Sicherheit nicht. Und nun lasst uns den Keiler abhängen, damit er ausbluten und ausgeweidet werden kann.
1: Aufhängen? Ausbluten? Ausweiden? Reicht es noch nicht, dass ihr Herbert köpfen musstet?
4: Nö, aber du hast recht. Das Ausweiden sollten wir unserem Buchhalter überlassen.
3: Bücherwurm.
4: Herr Sultur Schreiberling, schwing dein schmaler Schiff.

0: Kadaver nicht sonderlich zu stören. Aber wenn ihr gern den Vortritt haben wollt, die Reste zu verwerten, bitte sehr. Nachdem ihr uns so wacker verteidigt habt, sollte euch das Ausweiden keine Probleme bereiten.
1: Ich verbiete es euch. Er war mein Freund. Und ich bestehe auf einer Bestattung.
2: Hat ihn Knall?
3: Na, das kann ja heiter werden.
4: Bestattung klingt doch gut.
2: Das gute Fleisch wollt ihr einfach wegwerfen?
4: Warum nicht? Opfert es doch dem Ameisenhügel dort hinten. Dann löst sich dieses Problem von allein.
3: Ihr seid von Sinnen!
2: Ihr habt beide einen Knall!
1: Das ist eine hervorragende Idee. So machen wir's. Herbert hat sich hier immer gerne gewälzt und an dem Baum dort gerieben. Ich denke, es würde ihn freuen, wenn er dort zur Ruhe gebettet wird.
0: Ich mag es mir nicht vorstellen.
1: Nachdem wir das geklärt haben, wer seid ihr überhaupt?
5: Mein Name ist Elias Wachwinkel. Zu meiner Rechten steht Lulu Mirades. Der Turse hier ist Termas. Und unser zaudernder Chronist ist Sultor Stromp. Und ihr? Seid ihr Elmania Tibun?
1: In der Tat, das bin ich. Eine der besten Fährtensucherinnen hier im...
3: Dämliche Frage. Natürlich ist sie das. Sieht man doch, dass es ein Elfenweib ist. Verdirbt das gute Fleisch!
1: Wie bitte?
0: Nehmt seine Äußerung nicht so ernst. Er ist ein eher ungewöhnlicher Zwerg.
1: Was? Ich verstehe nicht.
4: Sie meint, dass er einen Dachschaden hat.
3: Ich glaube, die sprechen von uns.
5: Als ob du schon jemals ein Haus gebaut hättest.
6: Nachdem Herbert in seine neue Ruhestätte am Wegesrand gebettet wurde, zog die Gruppe weiter. Elmania übernahm sofort die Führung. Und so schritten sie nicht mehr entlang der Straße, sondern nahmen eine Abkürzung durch das Unterholz des Philesterwaldes, der sich im Süden des Königreiches Verbund erstreckte. In den ersten drei Tagen kamen sich die Helden näher. Am Nachmittag des vierten Tages ihrer Reise schien das Ziel schließlich in greifbarer Nähe zu sein.
4: Wozu gibt es eigentlich Straßen, die nach Süden führen? Richtig, damit man sie benutzt.
1: Ich kenne den Wald besser als sonst jemand hier, oder? Es gibt bessere Wege.
4: Als Straßen? Mal abgesehen davon, hättest du die Karte nicht zerreißen müssen.
1: Papalapap, Karten nützen euch hier gar nichts. Vorsicht, der Ast schwingt zurück.
4: Oh, verdammtes Gestrüpp überall.
1: Ihr braucht mich als Führerin und ich kenne mich hier am besten von uns aus. Vertraue mir also einfach.
3: Ich vertraue dir, sobald wir das Haus von diesem Chang erreicht haben. Und keinen Deut früher. Und nun los, Elfe. Zeig uns den Weg. Oder ich zeige dir, wo der Hammer hängt.
1: Na, ich hoffe doch, dass er sich dort befindet, wo er bei jedem anderen zu finden ist, oder? Aber falls du dir nicht sicher bist, solltest du vorher noch einmal nachschauen. Bei deiner Größe könnte man ihn leicht übersehen. Und nun lass uns hier weitergehen.
3: Oh, unverschämtes Weib!
5: Also, witzig ist sie, das muss ich schon sagen.
3: Halt die Klappe! Dich hat niemand gefragt.
1: So, und hier ist es. Sollte es sein...
0: Elmania, was starrst du so auf diesen Baumstamm?
1: Nichts. Ich hatte nur nach diesem Käfer Ausschau gehalten.
4: Das darf doch nicht wahr sein. Elmania, weißt du, wohin du uns geführt hast? Zu unserer letzten Lagerstelle. Wir haben jetzt einen Tag verloren. Einen ganzen Tag.
5: Ah, nun beruhige dich, Sultor.
4: Mich beruhigen? Wir laufen im Kreis und unsere ach so schlaue Führerin hat keine Ahnung, wo wir eigentlich sind.
1: Ich weiß genau, wo wir sind.
0: In Ordnung. Ich brauche jetzt eine Pause und setz mich hin.
7: In Ordnung, Püppi. Ich mach mit.
0: Hey, du musst dich nicht gerade auf meinen Rucksack setzen.
7: Ich hab's nur mal gerne weich,

0: Scheiße. Weck mich, wenn's weitergeht.
1: Na, no, nicht zu fassen.
2: Elmania, sag mal, schielst du gerade?
1: Schielen? Nee, tu ich nicht.
2: Sieh in meine rechte Hand, was halt ich dort?
1: Doofe Frage. Ein Stock, natürlich.
3: Nein, Elmania, er hat nichts in seiner Hand. Was ist los mit dir, Elfenweib? Bist du etwa blind?
1: Ich bin nicht blind. Ich kann vielleicht nicht so scharf sehen, wie ich sollte, aber ich bin nicht blind.
2: Was? Das wird ja immer besser.
4: Aber du bist doch eine Elfe. Wie kann das sein?
1: Ich bin eben nur eine Halbelfe. Mein Vater ist ein Mensch.
4: Warum hast du nichts gesagt und darauf bestanden, durch den Wald zu gehen?
2: Und dann noch die Karte zu zerreißen.
1: Ich dachte, ich kenne diesen Teil hier. Aber ich bin mir nicht mehr sicher. Das tut mir so leid. Wirklich.
2: So etwas Unprofessionelles.
5: Kannst du nicht einfach mal dein Lästermaul halten, Sultur? Als ob du außer Nörgelei hier etwas beizutragen hättest.
2: Ich, na und? Tatsache ist, wir sitzen hier fest. Und ich habe es doch gleich gesagt. Wir kommen hier nie wieder raus.
6: Du warst wirklich, wirklich böse. Ja, nimm das. Und das. Los, ich will, dass du kniest wie eine Hündin. Du nach Ungeziefer stinkender Kretin.
4: Hey, hört ihr das? Ich glaube, eine holde Maid benötigt unseren heldenhaften Einsatz zu ihrer Rettung.
6: Knie nieder und winsel. Winsel ja, Gnade.
1: Ich höre es auch. Mir nach. Es kommt von der Lichtung dort drüben.
2: Oh, da ist eine Lichtung. Bist du sicher?
5: Hör auf zu witzeln, Sultur. Und du, hey, Hühne. Beweg deinen Hintern, Thermas. Vielleicht brauchen wir deine Hilfe.
7: Mutig und unerschrocken näherten sich die Recken rasch der Quelle der Geräusche. Es war ein kleines Häuschen in der Mitte einer Lichtung. Kurz nach dem Entdecken verlangsamten sie ihre Schritte, um die Örtlichkeit genauer in Augenschein zu nehmen.
6: Willst du etwa frech werden? Habe ich dir erlaubt, mich anzusehen? Habe ich das etwa? Du ruchloses, kleines Miststück.
3: Halt! Das sieht mir seltsam aus. Das Haus ist merkwürdig klein. Ich schlage vor, Elmania und Lulu gehen mit mir mit. Und du, Thermas, achtest auf einen Hinterhalt.
1: In Ordnung, sicher. Geht klar.
0: Na prima.
2: Und was soll ich machen?
3: Dort bleiben, wo der Barbar sich aufhält. Da ist es sicherer für dich.
2: Eine exzellente Idee.
0: Geh mir ja nicht an die Wäsche, Bücherwurm. Sonst war es das mit deiner Sicherheit.
4: Sieh nur, sie vertragen sich. Geht doch.
5: Ja, was machen wir nun?
4: Wir gehen hin und fragen, ob alles in Ordnung ist.
5: Wie bitte?
1: Ach, so ein Vorschlag kann ja nur von einem Zwerg stammen.
6: Na, hat dir das gefallen, meine kleine Gummimaus? Aber du hast es ja nicht anders gewollt. Los auf den Bock mit dir. Geh schon. Gut so. Und nun bück dich, Elfe. Wunsch ist Wunsch.
4: Verzeiht, edler Herr.
6: Oh. Wie? Was? Wer zum Kuckuck hat da gesprochen? Zeigt euch!
4: Hier, hier unten.
1: Ich zeige es euch gern in voller Größe. Lasst sofort die Hüterin des Waldes frei, die ihr dort gefangen haltet.
5: Hallo, verzeiht.
6: Wie war das? Na, wartet. Und du bleibst, wo du bist, Zofe.
5: Oh, was ist denn das?
1: Das ist doch...
3: Oh nein.
5: Wie, ihr kennt ihn?
4: Nicht direkt.
1: Was heißt hier nicht direkt?
3: Er ist ein elender Waldzwerg.
6: Ach nee, was hat denn ein Butler hier verloren?
3: Oder besser, Gartenzwerg.
6: Ich werd euch was mit Gartenzwerg. Das hier ist mein Haus, mein Grund und Boden, wo ein stinkender Geröllhaufen wie ihr eurem Maukenplatz steht.
1: Wenn ihr ein Waldzwerg seid, dann sollte dem kleinen Kopf unter eurer Zipfelmütze klar sein, was es für Konsequenzen hat, eine Hüterin des Waldes zu misshandeln.
8: Na, das ist doch mal wieder klar. Wenn hier einer den Spaß verdirbt, dann kann es nur Elmania, das Halbblut, sein.
1: Was? Du? Üssin? Wie kannst du nur...
8: Wie kann ich was?
1: Wie kannst du nur das Erbe unserer Ahnen so beschmutzen mit diesem Zwerg? Und wie siehst du überhaupt aus? Was soll dieses schwarze, glänzende Kostüm?
8: Nun halt mal die Luft an, Halbschwester. Du führst dich hier auf, als hättest du hier die Natur für dich allein gepachtet und müsstest alle Last auf deinen Schultern tragen. Das hier ist eine, diplomatische Angelegenheit.
9: Sag mal, sind wir hier auf dem Jahrmarkt oder was? Will hier noch jemand was beitragen?
1: Euch hat keiner gefragt. Wer seid ihr überhaupt?
9: Mein Name ist Horst. Horst Moloch. Sohn von Stinkbart und Blasenschwach. Der Meister der Qualen. Und der Herr über...
10: Sag mal, nur so unter uns. Ist so eine Peitsche effektiv gegen diese...
9: Oh, was wollt ihr? Quatsch mich nicht von der Seite an, wenn ich mit meiner Gummizofe...
1: Gummi? Was?
8: Kautschuk ist auch ein Naturprodukt.
1: Wenn Mutter das wüsste, dass du dich von einem Zwergen auspeitschen lässt.
8: Pff, geh doch petzen. Was macht ihr überhaupt hier?
5: Hallo. Wenn ich mich kurz einmischen dürfte. Eigentlich suchen wir nur das Haus von einem gewissen Chang die Planke. Könnt ihr uns da nicht auskommen?
8: Ich fasse es nicht. Sie hat euch hier durch den Wald geführt und nun habt ihr euch verirrt.
1: Da gibt es nichts zu lachen.
8: Willst du Mutter davon nicht gleich mitberichten? Lass mich raten. Sie hat es dir verboten, Fremde durch den Wald zu führen, nicht wahr? Aber in deinem Trotz hast du deine Kurzsichtigkeit der Heldengewerkschaft verschwiegen und bietest dich trotzdem als Weitläuferin an. Habe ich recht?
9: Wie ich immer sage, vertraue keiner Elfe, die nicht gefesselt ist. Tja, Herr Bergzwerg, da habt ihr wieder was dazugelernt.
11: Ich glaube, die brauchen unsere Hilfe.
0: Ich glaube, die haben gerade eine Menge Spaß. Blutvergießen sieht anders aus.
11: So ein Kostverächter.
0: Wenn du glaubst, ich werde meine Baluga gegen einen so niederen Gegner einsetzen, täuschst du dich, Schreiberling.
11: Och, ich dachte ja nur, du weißt, was man über Waldzwerge sagt.
0: Sie sind klein und tragen dämliche Mützen?
11: Unter anderem... Sie horten aber auch viele magische Gegenstände in ihren Häusern. Hattest du nicht gesagt, du hast alle magiebegabten Wesen und magischen Artefakte?
0: So ist es.
11: Dann zeig diesem Waldzwerg doch mal gleich, was ein Barbar so alles kann.
9: Ja! Wer ist denn der schreiende Hühne da? Hey, was will er in meinem Haus? Das darf er nicht! Haltet ihn zurück!
12: Tja, ich... Das war bestimmt einmal ein teurer Schrank.
9: Pfeift ihn zurück! Ich flehe euch an!
12: Das würde ich sehr gerne machen. Alles. Wenn ihr uns kurzgelegte Schreibung zu Chang die Planke geben könntet.
9: Das ist Erpressung!
1: Ups! Das war bestimmt einmal eine schöne Küche.
8: Oh. Lass das sein, Elmann. Mach ihn nicht wütend.
1: Tut mir leid, dass dein Stecher gerade Probleme hat. Aber du... Könntest ja auch was sagen. Und?
8: Oh, die meinen das ernst. Gib ihm endlich die verdammte Wegbeschreibung.
9: Ja, schon gut, schon gut. Ihr müsst einfach diesen Trampelpfad folgen. Dann gelangt ihr zur Straße. Dieser folgt ja einen Tag lang bis zur großen Turmruine. Na, dort findet ihr den Wegweiser zu Changs Haus. Und nun pfeift endlich diesen Unhold zurück.
5: Ah, ich geh schon.
10: Sehr vernünftig von euch.
9: Ich schwöre euch, das habt ihr nicht umsonst getan. Verlasst euch darauf. Ich werde euch finden, wo auch immer ihr seid. Und dann werdet ihr euch wünschen, ihr wäret mir niemals begegnet. Und nun nehmt eure Leute und verschwindet!
7: Die Helden verließen frohen Mutes die Ruine des zaudernden Waldzwerges und seiner Gespielen und folgten der Wegbeschreibung. Wie Horst es ankündigte, erreichten sie zum Abend des Folgetages den alten Turm des Dormen, ein Hügel, der sich entlang des Felesterwaldes erhob. Dort angekommen, rasteten sie und teilten die Wachen für die Nacht ein. Gegen Mitternacht, als der helle Vollmond die Nacht erhellte, hatten Termas und Lulu ihre Wachzeit.
5: Ich mag da gar nicht reinschauen. Na los, Lulu, die Wahrheit auf den Tisch. Ich hasse diesen Fluch. Ich will nicht mehr stehlen, nur um mich bei Vollmond mit einem schlechten Gewissen zu plagen. Oh, da ist der Geldbeutel von Elias. Hier die Pokale von Barbarosso. Und dieser komische Würfel aus dem Haus von diesem Horst Moloch. Seltsames Ding. Naja, zumindest den Geldbeutel kann ich Elias zurückgeben. Am besten, ich stecke ihn vorsichtig in seinen Rucksack. So, und nun ist der Tag wieder gerettet.
11: Sieh einer an. Ein Fluch. Ob da wohl Hexerei im Spiel ist? Äußerst interessant.
13: Ich sagte doch, dass es eine gute Idee ist, sich ihnen anzuschließen. Sie sind so herrlich dilettantische Versager, dass es eine Freude ist, sie in Aktion zu erleben.
11: Dann hat es euch gefallen, wie ich den widerlichen Barbaren ins Haus von dem Zwergen geschickt habe. Ich hätte am liebsten meine Steine benutzt, aber diese Hühne...
14: Gib nicht so an mit deiner frisch erlernten Intrigantenart. Nichts anderes als das habe ich von dir erwartet. Abgesehen davon ist der Würfel anscheinend eine interessante Beute.
11: Soll ich euch den auch beschaffen?
13: Natürlich, aber alles zu seiner Zeit. Erst besorgst du mir den goldenen Pling.
7: Am nächsten Morgen hielten sich die Gefährten auf dem Pfad, der an dem Wegweiser direkt an der Turmruine angeschlagen war. So begaben sie sich durch den südlichen Teil des Felesterwaldes in Richtung Südwest. Mit dem Ende des Waldes führte der Weg direkt auf ein Tal, an dessen Ende gewaltige Bergmassive emporragten. Die Kerpersberge. Unmittelbar vor ihnen befand sich ein Gehöft, umgeben von satten Wiesen, auf denen Kühe und Schafe ihr Dasein fristeten. Die Helden gingen direkt zum Toreingang, um ihren vermeintlichen Widersacher in jeder Hinsicht vorbereitet zu begegnen.
5: Also, wie gehen wir vor?
10: Ja, wir gehen rein, schnappen uns den Pling und gehen wieder raus.
15: Ah, verstehe. Rein und raus.
16: Ja, natürlich. Aber woher wissen wir denn, dass er allein ist? Und was gibt uns das Recht, einfach dort einzudringen und den Pling zu stehlen? Vielleicht...
10: Schluss jetzt! Ich will nichts mehr davon hören. Schon gar nicht von einer halbblinden Halbelfe, deren Schwester es mit einem Gartenzwerg treibt.
1: Dann mach deinen Mist doch alleine. Du und der andere du. Ihr beide könnt mich mal. Kreuzweise.
5: Nun reißt euch doch endlich zusammen. Wir stehen kurz vor dem Ziel.
12: Ah, das wollte ich auch gerade anmerken. Aber auf mich hört sowieso keiner mehr.
10: Hätten wir auf dich gehört, hättest du dem Elfenweib noch ein paar extra Runden im Wald gekönnt, bis wir wieder am Tor von Kohlmurf stehen. Nicht wahr?
5: Oha. Von Weitem sah die Hütte von Chang irgendwie kleiner aus.
16: Ich weiß nicht. Für mich hat sich nichts geändert.
11: Damit das klar ist, ich werde nicht an seine Tür klopfen. Ich halte nichts davon, ihn zu überfallen.
15: Du kannst dich ja hinten anstellen und deine Bücher rausholen. Hauptsache, du stehst mir und meiner Baluga nicht im Weg.
5: Ob das alles so ein prima Plan ist? Ich weiß nicht.
11: Plan? Von welchem Plan sprecht ihr überhaupt? Haben wir überhaupt einen?
10: Oh, wollen wir jetzt diskutieren? Da drüben ist das Tor zu seinem Hof. Wir sind fünf. Und er ist ein alter, schrulliger Räuber.
5: Raubkopierer.
17: Laubkopile? Was ist Bedeutung von dies? Ich kopiere keine Laub.
7: Dort, am eben noch menschenleeren Zaun, stand nun ein kleiner, bärtiger Mann mit fremdartigem Gesicht. Er trug einen roten Morgenmantel und beäugte mit böswilliger Miene die Gefährten.
12: Ich bin Elias Wachwinkel und dies hier sind meine Gefährten.
17: Was ihr wollen, Zwerg?
5: Wir kommen von Albino Barbarosso, dem berühmten Barden und Dichter. Er schickt uns zu euch, um den goldenen Pling für ihn zurückzubringen.
17: Ich schicke also Welche hilfeblante Idiot solche Namen sich ausdenkt. Furchtbar.
5: Dann seid ihr also Chang die Planke?
17: Oh, Chang die Planke? Es heißen lichtig Chang die Planke, ihr Proleten.
1: Hüte deine Zunge, auch wenn du mit dem Rest recht haben magst. Aber ich bin eine Hüterin des Waldes.
11: Ich möchte betonen, dass ich diesen Plan nicht gut heiße. Wir sind nur arme Wanderer, verirrt im Wald und...
5: Wir sind Helden.
17: Helden, ihr sein wollt? Wirklich? Oh, ich auch Held haben. In meine Küche. Tausendmal heißer wie Truppe Eule. Und was für Helden ihr sein? Ein schizophrener Zwerg, eine bunte Gauklerin, eine schillende Elfe und ein schwachmatischer Toiletikel. Und, ach ja, ein Ball mit so großer Axt.
12: Aber wenigstens sind wir fünf. Und du bist nur einer.
17: Irrtum, kleinwüchsiges Spalhühn. Vollstelle nicht auf. Xing und Chong. Auch besser bekannt als Holol und Tellol.
15: Dann ist ja alles gesagt. Lasst uns jetzt zum Ende kommen. Heute ist nämlich ein guter Tag zum Sterben.
10: Zum Angriff! Ja.
1: Jetzt schon?
5: Ja!
7: Der glorreiche Kampf unserer Helden verlief schlecht. Während die drei Nahkämpfer sich bemühten, ihre Gegner in Schach zu halten, überraschten diese unscheinbaren Schurken mit ihrer ausgefeilten Kampftechnik. So hagelten ihre Fäuste auf unsere Helden ein, bis plötzlich...
17: Nun, bye-bye. Deine Wulst kann nur noch pullen. Aber keine Sorge. Gleich, du bist uns erlaubt gelegt mit geplanten Leis.
1: Oh nein. Hast du das auch gehört? Thermos liegt am Boden. Elias und Lulu sind in ernsthaften Schwierigkeiten. Zeit für meinen Bogen. Oder was meinst du, Soltur?
11: Ja, los, schieß. Du triffst bestimmt... irgendetwas.
1: Konzentrier dich, Elmania. Und los!
10: Ah, mein Hintern!
5: Oh nein, ein Pfeil hat dich getroffen. Wer? Elmania!
1: Ein Hinterhalt! Schnell, flieh!
10: Verdammt! Rückzug! Alle zurück!
5: Weg hier! Flieht!
1: Verdammt! Wo sind die denn hingelaufen? Wieso kommen die denn nicht zurück? Jetzt stehen wir ihnen allein gegenüber.
11: Oh ja. Und jetzt ist sie gekommen. Die Zeit von Soltur Stramm, dem Meister des Feuers. Hier. Achte auf den Blutstein.
1: Eine Feuerkugel? Bist du sicher, dass diese kleine Fackel uns gegen die drei schützen soll?
11: Lass mich nur machen. Ich habe hier noch einen Verstärkerstein.
1: Verstärkerstein? Ah ja, wie du meinst. Stärke ist immer gut. Oh, nun ist die Flamme blau.
17: Eine Feuerkugel. Ich zitteln muss wie Glas im Wind. Ching, Chang, ihr habt Zeit mit Töten. Jetzt soll ich kümmern um große Mann mit große Hackebein.
1: Ist das heiß hier? Aber ich dachte immer, diese Feuerkugeln sind so langsam. Bis sie dort angekommen ist, wird uns Chang den Garaus machen.
11: Gleich ist sie fertig.
7: Ein dritter Stein löste sich in Sultors Hand auf. Und der gleißende Feuerball veränderte ein letztes Mal seine Farbe und setzte sich in Bewegung.
11: Oh ja.
17: Oh, Schleck, ist dir geschehen?

0: Juhu! Yippie! Ich habe es geschafft! Ich habe sie vernichtet! Ich habe gewonnen! Ja!
1: Das war ja gewaltig! Aber da vorne war auch Thermas. Du hast ihn auch getötet, Sultur. Ist dir das klar?
2: Darum machst du dir Sorgen, Elfe. Er war nur ein Klotz am Bein. Er hat uns nicht geholfen. Selbst jetzt hat er geschwächelt. Wir haben es allein meinen arkanen Fähigkeiten zu verdanken, dass der Rest überlebt hat. Nicht, dass ich um ihn nicht trauern würde. Aber nun muss ich meine Zauberkräfte nicht mehr verbergen und kann frei ausrufen, ja, ich bin ein Zauberer.
3: So, bist du das, ja?
2: Wieso bist du nicht tot? Du müsstest verbrannt sein. Nicht nur deine Haare. Wie konntest du das überleben? Hör mal, das war nicht so gemeint. Wir können doch weiterhin gute Freunde bleiben. Wir gehen jetzt jeder unsere Wege und...
3: Sterb!
4: Du? Na, elendes!
5: Thermas, du, es tut mir wirklich leid. Ehrlich. Weißt du, wir hatten gehofft, wir würden alle Freunde werden und so. Ja, ich hatte es gehofft. Können wir nicht nochmal darüber reden, Thermas? Ach, Thermas, nun komm schon.
6: Mensch, jetzt hör endlich auf, auf ihn weiter rumzuhacken. Er ist bereits seit einer halben Stunde tot. Und wir würden ihn auch noch gerne essen, bevor du ihn quer über die Wiese verteilt hast.
7: Unterbrich mich nicht, wenn ich wütend bin, klar? Wenn ich sage, ich zerlege den Hirsch, dann zerlege ich den Hirsch. So, hier ist noch fast ganz.
1: Das war Adelbert, mein Lieblingshirsch. Ich kannte ihn vom Rehkitz an. Das ist so grausam. Das ist Quälerei. Elias, sag ihm endlich, er soll seine dämliche Axt aus Adelbert nehmen, oder ich reiße ihm die Eier ab.
7: Hier hast du dein Viech. Guten Hunger.
8: Nun, Sultur ist tot. Ebenso Chang die Planke und seine beiden Gehilfen. Das Haus von ihm liegt in Trümmern. Und darunter alles begraben, was mal von Wert war. Wie soll es nun weitergehen? War unser Weg hierher völlig umsonst?
9: Es sieht fast so aus.
5: Nein, meine Freunde, noch ist nichts verloren. Wir dürfen die Hoffnung nicht aufgeben, denn diese Gemeinschaft darf nicht zerbrechen. Sie ist der Hoffnungsschimmer für diese Welt.
9: Sag mal, Zwerg, stehst du irgendwie unter Drogen? Hast du vielleicht eine sinnvolle Idee, wo wir jetzt suchen sollen?
8: Ich schlage vor, wir gehen zurück zum Baden. Er meinte, er wartet auf uns in einem Dorf namens Heldwick. Vielleicht hat er noch eine Idee.
5: Das klingt nach einem tollen Abenteuer. Und vielleicht bleibt diesmal sogar mein Hintern verschont.
10: Und so machten sich unsere Helden auf dem Weg nach Heldwick, um den Baden von ihrer erfolgreichen Quest zu berichten. Zur gleichen Zeit wartete Sultur Strump in einem Vorraum zur Unterwelt auf seinen Mentor. Die Ewigkeit war präsent im schwefeligen Dampf. So erschien es auch Sultur, dessen körperliche Erscheinung im starken Kontrast zu seiner Leiche in der Mittelwelt stand.
11: Ah, wen haben wir denn da? Mein einziger Schüler und lehrwilliger Knecht, Sultur Strump höchstpersönlich, hat sich in meinem bescheidenen Hallen eingefunden. Wie überaus nett von dir, mich hier zu besuchen.
2: Besuchen? Naja, sicherlich nicht ganz freiwillig.
11: Oh, das schmerzt mich. Hatten wir doch noch nie Gelegenheit, uns persönlich einmal in die Augen zu schauen. Setz dich doch. Fühl dich heimisch, Sultur. Wie wäre es mit etwas Gebäck?
2: Nein, danke.
12: Das war keine Bitte, du Wurm.
2: Oh, verzeiht mir, Herr. Ich habe mich gehen lassen.
11: So ist es besser.
2: Aber ich dachte, du versprachst mir Unsterblichkeit. Ich dachte, ich könnte ewig leben, wenn ich erst ein Schüler bin.
11: Oh, hat dein Uli dich etwa nicht mehr lieb? aber, du hättest das Kleingedruckte lesen sollen. Natürlich ist dein Körper weiterhin sterblich. Nur deine Seele ist unsterblich auf der Mittelwelt.
2: Oh,
11: Gräme dich nicht. Meister Uli hat für alles eine passende Lösung. Natürlich wirst du wieder in die Mittelwelt zurückkehren. Sogar zu deinen Freunden.
2: Was? Nein, bitte nicht. Es war die Hölle.
11: Die sollte dir doch vertraut sein, Sultur. Lass uns sehen, wie das Abenteuer weitergehen wird.
2: Aber wenn sie mich sehen, dann wird wohl dieser Turse mir mit seiner Axt wieder zu Leibe rücken.
11: In der Tat. Lass mich nachdenken. Ah, ich habe da eine Idee. Es wird dir gefallen.
2: Wenn ihr meint.
11: Aber sicher. Ach, und noch etwas.
2: Ja?
11: Danke für die 3 Seelen.
10: Und so endet die Geschichte des ersten Bandes.
13: Des ersten Bandes? Du willst doch nicht sagen, dass der Mist noch weitergeht.
10: Aber...
13: Nix aber, jetzt erzähl ich dir mal was. Das war der größte Scheiß, den ich jemals gehört habe. Ein oller geisteskranker Zwerg und seine nicht minder devoten Spießgesellen. So ein Quatsch.
10: So ist doch aber nun mal die Geschichte.
13: Schnauze, so ist sie eben nicht. Jetzt erkläre ich dir mal was. Erstens, dieser Zwerg war niemand anderes als Ronald Martin Bayer. Und der ist mindestens 2,90 Meter groß. Abgesehen davon heißt Termas in Wirklichkeit Thomas Kramer. Du weißt schon, der Typ mit den 3 Meter langen Haaren im Milchreis.
10: Ich...
13: Das Kleptomanenweib Lulu ist in Wirklichkeit Sonja Schreiber und organisiert hauptberuflich Hörspieltreffen und so'n Plunder. Ach, und Elmania, die singende Elfe, ist keine geringere als Christiane Marx.
10: Das wollte ich doch...
13: Und dieser Feuerzeugspezi heißt Oliver Kube. Und sein Herrchen, dieser Uli, heißt in Wirklichkeit Peter Ruprecht.
10: Ja, aber...
13: Schnauze, bin ich schon fertig? Bin ich fertig? Na?
10: Nö.
13: Richtig, ich fang grad erst an. Albino Barabarosso heißt in Wirklichkeit Markus Raab. Ramona Barabarosso war Mika Wanner. Chong jaulte Emily Pradl und Ching kreischte Dagmar Bittner. Dieser peitschende Zwergenwicht, wie heißt der nochmal?
10: Horst Moloch?
13: Falsch, das war Ralf Sarge Pappas. Und die Gummielfe kennt man auch schon als Sabine Graf. Diese Knöllchenfrau, Ordnungsamtangestellte, sprach Karin Schubert. Der Portier am Gewerkschaftshaus war Martin Otto Wertsch und am Empfang saß kein geringerer als Carsten Sommer.
14: Hey, du hast den Wirt vergessen.
13: Was? Ah ja, und wer war das?
14: Na, ich.
13: Ich, wer bist du überhaupt?
14: Du darfst mich Christian Pradl nennen. Oder besser noch, Meister der Messer. Denn ich habe die Geschichte schließlich geschnitten.
13: Ach du Scheiße, jetzt sag auch noch, du hast diesen Mist geschrieben.
14: Nein, das war Michael Gerdes. Der sprach übrigens auch Chang, die Planke.
13: Dieser Idiot mit dem Splachfehlel, den sie zum Schluss atomisiert haben?
14: Genau.
13: Na Gott sei Dank, das spricht schon mal gegen eine Fortsetzung.
10: Das würde ich jetzt nicht unbedingt...
13: Hey, hat dich einer gefragt? Wo war ich überhaupt? Naja, die anderen Heinis, die in dem Kaff als Statisten durch die Gegend liefen, waren Eiger Kornemann, Hans-Peter Stoll, Tim Gößler, Werner Wilkening, Harald Helmchen, Luca und Jeanette.
14: Du hast die Musiker vergessen. Der Soundtrack kam von Steven Settinger, Michael Gerdes und Pascal Rotkugel. Und der Bade in meinem Wirtshaus war kein geringerer als...
15: Wilfried von der Vögelweide, stets zu Diensten. Wie wäre es jetzt mit ein wenig Sangeskunst, um die Stimmung etwas aufzuheitern?
13: Schnauze, Klimpermann, ich war noch nicht fertig.
15: Also sowas.
13: Das Cover kam von Sonja Schreiber. Und wenn ihr glaubt, dass dieser sogenannte Autor diesen Mist allein zu verantworten hat, dann seid ihr schief gewickelt. Das waren nämlich Marco Ansing und Paul Burkhardt, die ihren guten Ruf als Lektoren ein für alle Mal ins Klo gekippt haben. So sieht das aus.
10: So hart will ich das jetzt nicht.
13: Nee, ich aber, Herr Erzähler. Oder soll ich besser Matthias Ubert sagen?
16: Du wagst es, meinen Namen zu nennen. Du Wurm!
13: Wurm? Was laberst du?
10: Ich glaube, ich muss dich mal mit einem guten Freund bekannt machen.
13: Dem Sandmännchen, oder was?
16: Nein. Viel besser.
13: Na, da bin ich aber mal gespannt.
10: Ja.
13: Huch, ein Puderdöschen. Wie originell.
16: Hallo, Uli. Ich glaube, hier möchte dich ein gewisser Herr Marco Neumann kennenlernen. Unseren ehemaligen Credits-Sprecher.
13: Oh, Scheiße.

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0: Vor langer Zeit wurde das Land Aglaia in den Sog der Tragödie gezogen. Denn Dunkelheit war aus den Eingeweiden der Hölle emporgekrochen und die Bürger kämpften verzweifelt gegen diese Übermacht. Finsternis herrschte mit Angst und Schrecken und drohte ganz Aglaia zu verschlingen. Doch in der Stunde der größten Not entstiegen eben jener Finsternis die Faradine. Edle und tapfere Geschöpfe, die für die Bürger mit ihrer Kraft und Weisheit gegen die Armeen der Dunkelheit antraten. Den Faradine gelang es, die feindliche Übermacht zu besiegen und das Land zu retten. Die Bürger aber fürchteten die Macht der Faradine und machten Jagd auf sie. Viele Jahrhunderte gingen seither ins Land, voller Hass, Mord und Übel, in denen die Faradine verachtet und verfolgt wurden. Bis heute.
1: Es war eine kalte und regnerische Nacht, als Namaya durch die Stadt Zenea rannte. Um sie herum peitschte der Wind über die Dächer und trug die drohenden Rufe der Männer an ihr Ohr. Doch die Regentropfen, die vom dunklen Himmel prasselten, bildeten einen schützenden Schleier zwischen dem Mädchen und ihren Verfolgern.
2: Nicht diese Gasse.
1: Aus dem strömenden Regen, der wie Bindfäden die umliegende Umgebung verdunkelte, löste sich eine Kontur. Ein breitschultriger Mann, dessen Körper von einer matt schimmernden Rüstung umhüllt wurde, trat mit energischen Schritten auf sie zu.
3: Habe ich dich endlich! Fahr zur Hölle!
1: Die Klinge verfehlte sie nur um Haaresbreite und zersplitterte eine der Holzkisten, die hinter ihr an der Wand aufgestapelt waren.
3: Aber nicht doch. Warum machst du es dir denn nur so schwer? Ich kriege dich so oder so.
2: Bleib weg von mir.
3: Oder was?
1: Hier oben. Erschrocken blickte Namaya hinauf zu dem schmalen Vordach des Hauses. In dem dämmerigen Licht der Laterne konnte sie jedoch nur einen Schatten erkennen, hey, der auf einem kleinen Sims kauerte.
3: Wer bist du denn?
4: Deine Hand.
2: Ja.
3: Du bleibst hier.
2: Nein!
3: Du wirst jetzt mit mir kommen, oder?
4: Ungehobelter Mistkerl, weißt du etwa nicht, wie man eine Dame zu behandeln hat?
3: Du Kleine.
4: Geschafft.
2: Danke. Aber wer...
4: Das war nicht der richtige Zeitpunkt für eine Vorstellungsrunde. Komm schon, hier entlang. Da hast du dir einen netten Spielkameraden ausgesucht. Hier lang.
5: Faradine. Folge 1: Das Geheimnis der Katakomben.

0: Die Verfolger hinter sich lassend, folgte Namaya ihrem Retter in die dunkle Nacht. Der junge Mann führte sie vorbei an Lagerhallen und Geschäften, hinein in eine höchst zweifelhafte und wenig einladende Gegend. Für einen kurzen Moment überkam Namaya ein ungutes Gefühl, war ihr dieser junge Mann doch vollkommen fremd. Doch sie blieb, und wenige Minuten später standen sie vor einer düsteren Häuserreihe. Hier hatte sie zum ersten Mal die Gelegenheit, ihren Begleiter genauer zu betrachten. Er schien ungefähr in ihrem Alter zu sein und blickte sie aus seinen bernsteinfarbenen Augen an. Seine Weste zeugte, ebenso wie die Hose, von einer ärmlichen Herkunft. Auf seinem Rücken hing eine breite Schwerttasche, aus deren Öffnung ein mit einem blauen Stein verzierter Knauf ragte.
1: So, da wären wir.
2: Sieht gemütlich aus.
1: Findest du?
2: Und hier lebst du?
1: Ja, es ist nicht so schlimm, wie es aussieht. Die Kellerräume sind trocken und geräumig. Außerdem weiß keiner außer uns, dass diese Räume noch existieren. Somit hat man immer seine Ruhe. Vor allem vor Wachen oder Dieben.
2: Das ist schon mal gut zu wissen.
1: Siehst du? Hier bist du vollkommen sicher.
3: Na, warte! Du wirst mich kennenlernen!
1: Nein, warte, Sheila! Ich bin es doch!
0: Im dämmerigen Schein des einfallenden Mondlichtes konnte Namaya eine junge Frau erkennen, die ihnen drohend den Gang versperrte. Ihre hellen Haare rahmten das feingeschnittene Gesicht und die feinen Federn, die ihre Haut bedeckten, schimmerten bläulich.
3: Elion, bist du das?
1: Ja, wer sonst?
3: Was um Himmels Willen machst du bitte um diese Uhrzeit noch hier?
1: Könnten wir das vielleicht besprechen, nachdem du die Bratpfanne runtergenommen hast? Danke.
3: Wer ist das denn?
1: Ach sie, das ist... Wie heißt du eigentlich?
2: Mein Name ist Namaya.
1: Ah, ja.
2: Ich danke dir, dass du mich vor den Männern beschützt hast.
3: Männer?
2: Aber jetzt muss ich gehen.
1: Was? Wieso? Bleib doch hier!
2: Nein, ich würde euch nur in Gefahr bringen.
1: In Gefahr? Vor solchen Wachen brauchst du dich nicht zu fürchten. Die verspachtel ich zum Frühstück.
2: Ich kann nicht. Ihr wisst nicht... Niemand darf es erfahren.
3: Was erfahren?
1: Und wieso haben die dich überhaupt verfolgt?
0: Sheila musterte das verängstigte Mädchen, welches nass und schmutzig vor ihr im Halbdunkeln stand. Aus dem gebräunten Gesicht beobachtete ein grünes Augenpaar das Geschehen. Da wurde Sheila auf die zerscheuerten Handgelenke aufmerksam, welche Namaya geistesabwesend umklammerte. Als das Mädchen ihren Blick bemerkte, warf sie eilig den Stoff ihres Umhangs über ihre Hände und blickte sie traurig an.
3: In Ordnung, das können wir auch morgen noch besprechen. Aber heute Nacht bleibst du erstmal hier.
2: Aber ich kann nicht.
1: In deinem jetzigen Zustand wäre es total leichtsinnig, wieder hinaus auf die Straße zu gehen.
3: Sehr richtig. Du wirst die Nacht hier verbringen. Ende der Diskussion.
2: In Ordnung.
1: Sehr schön.
2: Vielen Dank.
1: Nun, da das geklärt ist, würde ich jetzt wirklich gerne noch die letzten Stunden der Nacht im Bett verbringen.
3: Nicht nur du. Also, spurt euch.
0: Am nächsten Morgen lag die Stadt Sonea noch im tiefen Schlaf, als Namaya in einem karg bestückten, aber gemütlichen Kellerraum erwachte. Die Sonnenstrahlen, die durch das kleine Fenster fielen, kitzelten sie an der Nase.
4: Fühle ich mich gerädert.
2: Ich bin also wirklich hier. Es war kein Traum. Alles ist wahr.
4: Oh, verdammt. Was soll ich denn nun tun? Das Grübeln bringt mich auch nicht weiter.
0: Namaya verließ die kleine Kammer und schritt durch einen Gang, der durch einfallende Lichtkaskaden in ein freundliches Sonnengelb getaucht war. Die angrenzenden Türen standen offen. Doch nur wenige Räume schienen bewohnbar, da die meisten in der Finsternis verschwanden.
2: Ich war gestern so müde. Ich habe gar nicht richtig auf den Weg geachtet. Vielleicht hier?
0: Hä? Überrascht hielt Namaya inne, als sie an dem Tisch einen fremden Jungen erblickte. Er saß über eine Ansammlung von Blättern gebeugt und bewegte lautlos die Lippen. Die weißen Haare standen in bitterem Kontrast zu seinem jungen Erscheinungsbild und seiner dunklen, fast schwarzen Haut. Das Gesicht und die Arme waren von breiten Runen überzogen. Als sie näher trat, sah er von seinen Unterlagen auf und lächelte sie an.
5: Guten Morgen.
3: Aha, du bist wach. Guten Morgen.
5: Hattest du eine angenehme Nacht?
2: Ja, danke.
5: Oh, entschuldige, ich sollte mich vorstellen. Ich bin Pollux. Freut mich, deine Bekanntschaft zu machen.
2: Ebenso.
5: Setz dich doch.
2: Was guckst du mich denn so an?
5: Wieso haben die dich verfolgt?
2: Wer?
5: Na, die Männer von heute Nacht. Ich habe irgendwie das Gefühl, dass du in Schwierigkeiten bist.
2: Lass es uns doch bitte für den Moment dabei belassen, dass ich froh bin, nicht in ihre Hände gefallen zu sein.
5: Na gut, wenn du meinst. Wir wollen dir nur helfen.
2: Trotzdem, je weniger ihr wisst, desto besser für euch.
1: Guten Morgen.
5: Guten Morgen.
2: Arjen, guten Morgen.
1: Na, habt ihr auch schon so einen riesigen Hunger wie ich?
5: Sheila bereitet das Frühstück vor.
1: Ach, tatsächlich. Sheila, bitte beeil dich.
3: Alien, du wirst wohl nicht verhungern, nur weil ich 2 Sekunden länger mit dem Essen
1: brauche. Ich sterbe fast vor Hunger.
3: Und ein gutes Essen braucht eben seine Zeit.
5: Danke sehr.
1: Schmeckt interessant. Zumindest hat man was zum Kauen. Was ist das denn überhaupt?
3: Rührei. Pollux.
5: Entschuldigung, aber ich habe irgendwie vom Aussehen und Geschmack her was anderes erwartet.
3: Was ist mit dir, Namaya? Möchtest du auch etwas essen?
5: Erbsen oder so?
2: Ach, nein, danke. Ich habe keinen...
3: Da sagt dein Magen aber etwas anderes. Hier, probiere es einfach mal aus. Du kannst es ja immer noch stehen lassen.
2: Danke.
3: Ach Jungs, bevor ich es vergesse, wir müssen heute dringend zum Marktplatz. Unser Lebensmittelvorrat ist schon wieder stark zusammengeschrumpft.
5: Klar, machen wir.
1: Kein Problem.
3: Gut, dann essen wir schnell zu Ende und machen uns sofort auf den Weg, ehe der morgendliche Tumult beginnt. Ach, und Namaya?
2: Schmeckt super.
3: Zieh dir den Umhang hier bitte gleich über. In der Stadt sind wir nicht so erpicht darauf, viel Aufmerksamkeit auf uns zu ziehen.

0: Und so traten die Freunde nur wenige Minuten später auf die morgendlichen Straßen von Sonea. Sheila führte sie durch die langen Gassen, bis sie schließlich den Marktplatz erreichten. Dieser wurde von ineinander übergehenden, prachtvollen Gebäuden umschlossen, deren Fassaden weiß getüncht waren.
1: Und denk daran, nicht allzu viel aufzufallen.
2: Oh, jetzt tu doch nicht so, als würden wir das zum ersten Mal machen.
1: Oh, das Gebäck duftet aber gut.
3: Ja, nicht wahr? Es ist auch heute Morgen erst gebacken worden. Frisch aus dem Ofen und aus dem besten Getreide, welches in der Gegend zu finden ist. Und auch die anderen Waren sind von solch hoher Qualität.
1: Dann hätte ich gerne so ein Brot.
3: Ja, ich gebe euch sogar einen Sonderrabatt, weil ihr meine ersten Kunden heute seid. Das macht 3 Silberstücke.
2: Was? 3 Silberstücke für ein simples Brot? Sehe ich so aus, als ob ich einem Scharlatan wie euch auch nur 1 Silberstück überlassen würde?
3: Nein, du hast recht.
2: Ich weiß es nicht.
3: Ich sollte mich wohl eher an Leute wenden, die nicht aus den Kloaken der Gosse entsprungen sind und derartige Geschäfte anerkennen.
2: Wie bitte? Mieser kleiner Wurm, ich werde euch...
1: Alien, lass das Schwert stecken. Oder willst du, dass es so endet wie letzte Woche?
2: Ja, aber das darf ich vielleicht...
1: Ich bitte darum.
2: Vielen Dank.
3: Ihr müsst euch keine Mühe geben. Mein Angebot steht und ich werde es in keinster Weise...
0: Nahezu lautlos waren die Worte von den Lippen des jungen Magiers geglitten und auch die Tatsache, dass seine Augen in einem rötlichen Licht flackerten, schien keiner der umherlaufenden Passanten zu bemerken.
4: Wir möchten euer lukratives Geschäft gerne in Anspruch nehmen. Eure Waren scheinen von allergrößter Qualität zu sein.
3: Doch, nicht doch. Aber ja, meine Waren sind mit Abstand die frischesten auf dem gesamten Basar.
4: Dessen bin ich mir vollends bewusst. Nun denn, sagen wir 2 Kupferstücke für dieses Brot.
1: Als ob der...
3: Sehr gerne, der Herr. Hier, bitte.
4: Vielen Dank.
1: Das ist
4: doch... Aha. Und dann nehme ich noch 2 von diesen Blätterteigtaschen. 5 Äpfel und 2 Hähnchen.
3: Hier, ist das alles?
4: Ja, ich denke schon.
3: In Ordnung, dann macht das 3 Silberstücke.
4: Hier. Auf Wiedersehen.
1: Auf Wiedersehen.
3: Ja, einen wunderschönen Tag noch.
1: Von Diplomatie verstehst du anscheinend immer noch nichts, Alien.
2: Tja, na also das, was Pollux da macht, kann man ja wohl schlecht als Diplomatie bezeichnen. Was fällt diesem Betrüger überhaupt ein, mit solchen Wucherpreisen Waren unter die Leute zu bringen?
4: Soweit ich weiß, werden die Handelswege in der letzten Zeit immer häufiger von Diebesbanden überfallen.
1: Stimmt. Deswegen sind die Lebensmittel auch schon öfters für einen Notfall rationiert worden.
4: Und diejenigen, die das Glück haben, im Besitz von Lebensmitteln zu sein, denken nur daran, sich am Elend anderer bereichern zu können. Einfach unfassbar.
5: Was hast du da eigentlich gemacht? War das ein Zauberspruch?
4: Nun ja, nicht wirklich. Es war eher eine Art Kontaktaufnahme.
5: Kontaktaufnahme?
4: Die Schatten dieser Welt erlauben einem sehr viel, wenn man ihr Wesen zu verstehen weiß.
5: Aber war das nicht ein bisschen dreist, den Preis gleich so zu senken?
4: Nein. Ich habe lediglich für einen angemessenen Preis gesorgt.
1: Wie dem auch sei, diese Schmuggler gehen mir ziemlich auf den Geist.
2: Anscheinend nicht nur dir. Schau mal da hinten. Sieht wie ein Aufstand aus.
4: Oh ja. Kommt, das sehen wir uns mal näher an.
0: Die Freunde überquerten den weitläufigen Marktplatz. Unter einem hohen, efeubewachsenen Baum, dessen Zweige mit weißen Blüten besprenkelt waren, stand auf einem Podest ein junger Mann in Uniform, der zu einer Traube aufgebrachter Bürger sprach.
6: Bitte, Bürger von Sonea, bitte beruhigt euch doch. Ich weiß, dass es hart ist.
7: Hart?
6: Aber
7: es ist unerträglich. Uns ist nichts geblieben, was wir zum Überleben brauchen.
6: Glaubt mir, ich bedauere es genauso wie ihr.
8: Das kann ich mir nur schwer vorstellen.
6: Aber leider sind wir zur jetzigen Zeit machtlos. Die Händler kommen nur noch selten in diese Stadt.
7: Und woran liegt das? Daran, dass ihr es für sinnvoll haltet, uns das letzte Brot zu nehmen und einzulagern. Die Handelswege vor diesen Gaunern zu sichern.
9: Unsere Kinder hungern. Und auf den Märkten verkaufen Schmuggler ihre Waren so teuer, dass wir, einfaches Volk,
2: uns nicht einmal mehr das Nötigste leisten können.
6: Mir ist die Lage auf den Märkten sehr wohl bewusst. Dennoch ist es uns bis jetzt nicht gelungen, die Schmuggler zu fassen. Doch ich verspreche euch, dass wir alles Erdenkliche tun werden, damit es euch bald allen wieder besser geht.
2: Ihr habt schon lange versprochen, genug Nahrung für uns alle zu beschaffen.
7: Tut etwas gegen diese Schmuggler, bevor sie noch unsere ganze Stadt in die Armut treiben.
6: Ihr habt mein Wort.
8: Das wollen wir noch erst mal sehen.
7: Was wir sehen wollen, sind Taten.
8: Unsere Stadt stirbt. Und ihr seht zu und haltet große Reden.
5: Die Bürger scheinen langsam wirklich nervös zu werden.
4: Wenn das so weitergeht, werden die ersten Aufstände nicht mehr lang auf sich warten lassen.
5: Das wäre schrecklich. Gibt es denn gar nichts, was man tun könnte?
9: Wieso gelingt es den Soldaten eigentlich nicht, die Schmuggler dingfest zu machen? Ich meine, sie könnten diese Gauner doch einfach auf dem Markt aufgabeln. Was ist daran so schwer?
6: Das ist genau das, was die Bürger von uns erwarten. Aber wir können nicht einfach durch die Gassen laufen und jeden Händler verhaften lassen, bloß weil er seine Ware überteuert anbietet.
4: Vor allem wäre damit auch nicht wirklich geholfen.
6: Und selbst wenn wir hier alle Schmuggler verhaften, so wären dies doch eigentlich nur die Sporen der tatsächlichen Saat.
9: Wenn man es so betrachtet...
10: Samir!
6: Ja, Hauptmann?
10: Was hast du jetzt schon wieder angestellt? Meine Güte, wenn du weiterhin mit den Bürgern so weich umgehst, dann werden sie dich niemals respektieren. Du musst als Soldat hart durchgreifen, ansonsten bist du eine Schande für unser Regiment.
6: Aber Hauptmann, ich kann doch gerade jetzt nicht diese Leute mit unüberlegten Reaktionen noch weiter in Rage versetzen. Ich denke, dass wir mit unserer Vorgehensweise die Leute...
10: Wie bitte? Ein kleiner Soldat wie du will mir Vorschriften machen? Werde erstmal trocken hinter den Ohren, dann kannst du Kritik an meinen Regeln vortragen. Bis dahin mache ich in dieser Stadt das, was ich für richtig halte. Habe ich mich klar ausgedrückt?
6: Ja, Hauptmann.
10: Hast du etwas Neues über die Schmuggler in Erfahrung gebracht?
6: Wir haben die Gegend an den Docks durchkämmt, aber keine Spur von den Verbrechern gefunden.
10: Und anstatt dich weiter auf die Suche zu begeben, treibst du dich lieber mit diesem dreckigen Pack herum.
4: Dreckiges Pack, wie reizend.
9: Mit dem Vorgesetzten hat er mal so richtig ins Braune gepackt.
5: Was sollte denn diese Bemerkung, bitteschön? Ihr seid doch keine Monster oder so.
11: Nein, das sind sie nicht.
0: Erschrocken fuhren die Freunde herum. Aus dem Schatten einer kleinen Seitengasse war eine Frau zu ihnen getreten. Verhüllt in ein Cape blieb das Gesicht verborgen.
9: Was wollen Sie?
12: Und wer sind Sie?
11: Beruhigt euch. Ich habe kein Interesse daran, euch Schaden zuzufügen. Man nennt mich Dahlia. Ich will euch helfen, denn ich verstehe eure Wut. Aber die Augen dieser Leute sind derart vernebelt, dass sie keinen klaren Gedanken fassen können.
1: Heißt das etwa, dass wir uns solche Anschuldigungen einfach gefallen lassen müssen? Wir haben schließlich nichts Unrechtes getan.
11: Nein, ganz sicher sollt ihr das nicht. Aber wisst ihr, es geschieht so viel Ungerechtigkeit im Land und das jeden Tag aufs Neue. Meist trifft es diejenigen, die sich am wenigsten dagegen wehren können.
4: Ich verstehe nicht ganz, was ihr von uns wollt. Ihr sagt, ihr wollt uns helfen. Aber was meint ihr damit? Bis jetzt konnten wir uns sehr gut selbst helfen.
11: Ganz genau, mein Junge. Denn nur der, der sich sein Schicksal selbst spinnt, wird am Ende das Licht des Erfolges erblicken.
4: Und was sollen wir eurer Meinung nach tun?
11: Nun, zufällig weiß ich, dass ein paar zwielichtige Gestalten heute Nacht in der Hafengegend zu geheimen Treffen zusammenkommen. Ihr solltet euch dann ein wenig umsehen.
4: Hat das was mit diesem Schmugglerring zu tun? Ich bin mir aber ziemlich sicher, dass die Soldaten da unten bestimmt schon alles abgesucht haben.
11: Nun, die Soldaten mögen gute Kämpfer sein, doch erfordert diese Aufgabe weit mehr als nur Muskelkraft.
4: Ich glaube, ihr wollt uns auf den Arm nehmen.
11: Geht zu den Docks. Ich werde euch dort treffen.
4: Wir haben euch gerade in irgendeiner Gasse getroffen und schon sollen wir, so mir nichts, dir nichts, eurer Aufforderung folgen? Woher bezieht ihr eure Informationen?
11: Es liegt natürlich an euch, was ihr tut. Ihr habt die Wahl.
4: Was war das denn?
1: Sie ist weg?
9: Sagt mal, laufen hier heute nur Verrückte rum? Was sollte das denn jetzt?
4: Ich hab da kein gutes Gefühl. Ehrlich, ich hab an ihr etwas gesehen, etwas gespürt, was ich nicht zuordnen kann. Dahlia. Ich meine, ihren Namen auch schon mal irgendwo gelesen oder gehört zu haben. Aber ich weiß nicht wo.
5: Und was machen wir jetzt?
1: Nun, ich denke, wir sollten uns heute Nacht am Hafen umsehen.
9: Eine wunderbreche Aktion.

0: Hafen zu warten und dabei neben übel riechenden Fässern zu hocken, ist nicht gerade das, was ich mir unter einer heldenhaften Aktion vorgestellt habe.
1: Ach, Alien, du kannst dich auch nur beschweren, oder?
2: Sag mal, könnt ihr noch ein bisschen lauter sein? Die Leute da hinten haben uns bestimmt noch nicht gehört.
3: Hey, pss. Sieh doch mal. Da vorne.
0: Ist das nicht Dahlia?
3: Sie winkt uns zu sich.
2: Ich komme mir bei dieser ganzen Unternehmung reichlich dämlich vor. Toll. Jetzt läuft sie uns auch noch weg.
3: Habt ihr überhaupt eine Ahnung, wo sie uns hinführt?
1: Na, ich vermute mal zu dem geheimen Treffpunkt. Was glaubst du denn?
3: Wo ist sie denn?
0: Da vorne. Also im Nebel betrachtet, sieht sie schon unheimlich aus.
3: Sie zeigt auf diese kleine Bootshütte da vorne. Das ist meine Bootshütte, oder?
2: Passt auf, gleich will sie mit uns eine romantische Bootstour machen.
1: Ich bleibe lieber hier auf dem Trockenen.
3: Bin ich jetzt blind oder ist die Frau schon wieder weg?
2: Nein. Nein, ich sehe sie auch nicht mehr.
0: Großartig, wirklich großartig. Erst scheucht sie uns quer durch das Hafenviertel und dann haut sie ab nach dem Motto: So, jetzt könnt ihr weitermachen. Ist das zu fassen? Nein. Die Tür ist zu.
1: Lass mich mal. Bis jetzt habe ich noch jedes Schloss geknackt.
4: Also, Sheila, jetzt tun sich ja wirklich wahre Abgründe auf.
1: Ach, Spinner. Geht weg von der Tür.
5: Tja, das war natürlich auch eine Möglichkeit.
1: Kommt.
6: Im Inneren des Bootshauses herrschte Finsternis. Die unfertigen Rümpfe, die auf den Bänken lagen, hoben sich als dunkle Silhouetten vor den Fenstern ab. Verschiedene Werkzeuge hingen an den Wänden und glänzten matt, während vereinzelt verschmierte Farbeimer herumstanden.
1: Also für mich sieht das hier wie ein ganz normaler Bootsschuppen aus.
5: Was hast du erwartet? Etwa eine zwielichtige Bude mit tonnenweise Diebesgut?
3: Und wo ist dann bitte schön das Versteck? Ich sehe nämlich nicht wirklich etwas Verdächtiges, wie zum Beispiel ein Regal, das man zur Seite schieben kann oder Treppe oder so.
1: Wir müssen einfach mal suchen. Teilen wir uns am besten auf, dann geht es schneller.
5: Wahrscheinlich hat uns diese Dahlia ja nur an der Nase rumgeführt. Würde mich nicht wundern, wenn hier zufällig gleich ein paar Wachen auftauchen.
3: Sieh doch mal, hier ist eine Spalte.
0: Na Maya, du hast recht. Das ist eine Falltür.
1: Das glaube ich ja nicht.
3: Oh Mann, ist sie schwer.
0: Warte, ich helfe dir.
4: Verdammt!
0: Wer sagt's denn? Eine Treppe. Los, danach.
5: Leute, wir schauen uns nur mal ganz kurz um. Und wenn wir irgendwas Verdächtiges sehen, drehen wir um. Keine halsbrecherischen Aktionen, keine Heldentaten. Alles klar? Alien?
0: Ja? Einverstanden.
5: Gut. Dann los, wenn's sein muss.
6: Die steinernen Stufen führten sie in einen breiten Tunnel, dessen Aufbau von stämmigen Balken gestützt wurde, die aus den Wänden hervorragten. Links und rechts war der Weg von Fackeln flankiert, deren feuriger Schweif riesige Schatten an die Felswände warf. Vorsichtig schlichen die Helden durch die Stille.
1: Ganz schön frisch hier unten.
5: Wartet!
3: Was ist los?
5: Die Schatten.
3: Die Schatten?
5: Sie warnen uns.
3: Was sagen sie denn?
5: Ich kann sie nur schlecht verstehen. Es ist beinahe wie ein dumpfes Klagen.
3: Was?
0: Dann mal weiter. Aber seid auf der Hut.
1: Vorsicht!
0: Welcher miese Hund beschießt uns aus dem Hinterhalt mit Pfeilen? Zeigt euch und kämpft nicht mit den Waffen der Feiglinge!
3: Bitte, Alien! Sei doch bitte leise!
1: Es hat keiner auf uns geschossen. Zumindest nicht direkt. Seht doch mal hier.
5: Ein dünner Faden.
2: Bei dem dämmerigen Licht hier ist er so gut wie

0: unsichtbar.
1: Ganz genau. Als du eben die Schwelle übertreten hast, hast du den Faden dabei zerrissen und damit einen Mechanismus ausgelöst. Seht, da oben im Gestein ist eine kleine Öffnung. Ich wette, dahinter befindet sich eine gespannte Armbrust. Und wenn man nicht aufpasst, zack.
2: Das sind ja freundliche Begrüßungsstürme.
0: Hier hat irgendjemand wirklich was zu verbergen und ich glaube, möchte auch nicht gestört werden.
3: Gut, und wo sollen wir anfangen zu suchen?
0: Was?
2: Lass uns hier hingehen.
0: Hey!
3: Also weiter.
4: Rechts von ihnen erstreckte sich eine Bucht, deren Ausgang zwischen hohen und dunklen Felsen verborgen war.
0: Na, das kann ja was werden.
4: Der schmale Gang hatte sie geradewegs in eine kleine Höhle geführt, die anscheinend als Lagerstelle diente.
1: Unglaublich!
4: Dutzende Kisten standen übereinander gestapelt an den Wänden. Einige Netze und Säcke hingen prall gefüllt an der Decke oder lagen zusammengeschnürt auf dem Boden.
1: Hättet ihr gedacht, dass unter den Straßen unserer Stadt ein solcher Ort existiert? Seht doch mal! Früchte, Gebäck, Gewürze aus wärmeren Zonen, Fische! Das ist ja unglaublich!
3: Das ging ja schneller, als ich dachte.
0: Wunderbar! Dann sind wir hier fertig.
2: So viele Kisten! Und ich bin mir sicher, dass das hier nur ein kleiner Teil der eigentlichen Ausbeutung ist.
0: Wir können jetzt umdrehen.
1: Psst, wartet mal! Hinter die Kisten, schnell!
5: Die anderen sind bereits überfüllt.
6: Hey! Was war das?
7: Wer seid ihr denn?
0: Los, Abflug, Leute!
8: Ich hoffe, Sie sind mit unserer Arbeit zufrieden, mein Herr. Leider sind die meisten meiner Männer gerade dabei, die Ware unter die Leute zu bringen, sodass sie gar nicht die tatsächliche Leistung unsererseits sehen können.
9: Das ist für mich nicht von Bedeutung. Solange das Einkommen stimmt und keine Unannehmlichkeiten auftreten, sind wir zufrieden. Zeig mir lieber das, weswegen ich gekommen bin.
8: Oh, ja natürlich. Hier entlang. Das Objekt ist erst gestern Morgen in unserer kleinen Bucht eingetroffen, direkt aus den verwundeten Bergen Trapos, wie ihr gewünscht habt.
9: Sehr gut.
8: Darf man fragen, was so Besonderes daran ist? Es schien mir sehr unscheinbar zu sein. Keine Verzierungen, nichts. Von allzu großem Wert kann es nicht sein.
9: Da sieht man mal wieder, dass dein Intellekt die Bedeutung dieses Gegenstandes nicht erkennt. Denn sein Wert ist weitaus größer als euer Gewicht in Gold. Zumindest dann, wenn man weiß, wie man ihn einsetzt.
8: Hier ist das gute Stück.
9: Endlich.
10: Bert! Wir müssen mit dir reden.
8: Entschuldigen Sie mich für einen Moment. Was ist der Grund für dieses Tamtam?
6: Bert, einige Individuen haben sich Zutritt zum Lager verschafft.
8: Was?
11: Mir scheint, als wären sie nicht hier, um sich uns anzuschließen. Als wir sie ergreifen wollten, haben sie uns angegriffen und sind in die Katakomben geflohen.
8: Wie bitte? Aber dort... Verdammt!
9: Gibt es etwa Schwierigkeiten?
8: Nein, nein, es läuft alles wie nach Plan. Würden Sie mich in einen Augenblick entschuldigen? Ich bin in wenigen Minuten wieder zurück. Ihr zwei, kommt. Hört zu. Das hier darf niemals an die Außenwelt gelangen. Jeder, der nicht zu uns gehört, wird erledigt. Verstanden?
0: Gut, ich glaube, wir haben sie abgehängt.
2: Mir ist nicht ganz wohl hier unten.
1: Seht euch das mal an. Dieser Gang muss schon uralt sein.
0: Ja, sieht nicht mehr ganz taufrisch aus. Oh oh.
1: Was ist los?
0: Hört ihr das? Ich... Ich schlage vor, dass wir mucksmäuschenstill bleiben, solange wir hindurchgehen.
3: Muss das sein? Still zu sein zählt nicht gerade zu meinen Stärken.
0: Alien?
3: Aber in Anbetracht der Tatsache werde ich bestimmt mal eine Ausnahme machen können. Was meint ihr, wo dieser Tunnel hinführt?
1: Scheint mir sehr unbenutzt zu sein. Dieser Strang der Katakomben führt uns vielleicht zu unerforschten Gebieten unter der Stadt.
0: Meinst du nicht, dass die Schmuggler, sollte deine Theorie stimmen, nicht schon längst hier nachgeschaut hätten?
3: Ob sie nun hier schon mal waren oder nicht, Fakt ist... Fakt ist, dass wir im Moment noch ungestört hier rumstöbern können.
5: Ja, dafür ist es aber zu spät.
1: Was? Wo kommen die denn auf einmal her?
12: Oh, sitzen unsere kleinen Mäuse in der Falle?
3: Das werden wir ja sehen.
0: Alien!
5: Das könnte dir so passen. Sieh mal einer an. Kennen wir uns nicht irgendwoher?
3: Ich fass es nicht. Das ist doch dieser Händler vom Markt.
5: Ganz genau. Ich weiß zwar nicht, wie ihr es geschafft habt, aber ihr habt meinem Tageseinkommen wirklich...
0: Das tut uns jetzt aber leid.
5: Ach, wirklich? Nun, das hier tut mir nicht leid.
0: Verdammt! Lauft!
3: Stärker, stärker!
5: Ja!

0: wird ja immer besser hier. Auch dieser Stein. So. Wo sind die anderen? Sheila? Pollux? Na, Maya? Sie werden doch nicht... Leute! Verdammt, das kann doch nicht... Pollux? Du lebst. Keine Sorge, ich werde dich da rausholen.
1: Ich hab doch gesagt, wir sollten umkehren. Danke.
0: Ach was. Wofür hat man denn Freunde?
2: Jungs!
0: Sheila, na Maya. Gott sei Dank.
3: Ja.
0: Euch geht es gut.
3: Wir hatten Glück. Beinahe wäre es um uns geschehen.
4: Die Luft war noch immer erfüllt vom Staub und legte sich wie ein trockener Schleier über die Lungen der Gefährten. Das Atmen fiel schwer und auch die Benommenheit, die durch die vergangenen Ereignisse aufgekommen war, wollte nicht verschwinden. Eine bedrückende Stille lag in dem verschütteten Abschnitt der Stollen, die nur hin und wieder durch weitere sich lösende Steine unterbrochen wurde.
3: Und was machen wir jetzt?
0: Weiß ich nicht.
3: Sheila? Soll ich mir dein Bein vielleicht mal ansehen?
2: Nein, es geht schon.
3: Das sieht aber nicht gut aus.
2: Ich sagte doch, es ist gut. Ach, tut mir leid.
0: Pollux, du starrst diese Wand schon seit einer Ewigkeit an. Wie wäre es mal, wenn du dir Gedanken über unsere Lage machst?
5: Was denkst du denn, mache ich gerade?
0: Oh ja, ganz tolle Idee.
2: Lass ihn doch.
0: Warum hier jämmerlich verhungern, wenn man den Stollen um einen Nachschlag bitten kann?
5: Dachte ich's mir doch.
3: Ein...
0: Aber...
3: Gang! Hinter der Wand! Woher wusstest
5: du
3: das?
5: Tut doch nicht zur Sache. Hauptsache, wir kommen hier raus. Los!
4: Nachdem sie sich durch das enge Loch gezwängt hatten, setzten die vier ihren Weg durch den unbekannten Tunnel fort. Zunächst war der Gang in tiefe Dunkelheit getaucht. Doch je weiter sie vordrangen, desto öfter wuchsen kristallartige Lianen aus den Wänden, die den Tunnel in ein blaues Licht tauchten.
2: Wie schön das aussieht.
3: Unbeschreiblich schön.
0: Seht mal, da hinten. Da wird es heller.
5: Das ist eine Tür. Die hängt ja nur noch in den Angeln und ist total eingeklemmt im Felsen.
0: Ich werde sie öffnen.
5: Warte, ich helfe dir.
0: Boah.
3: Wunderschön.
4: Sie standen in einem weitläufigen Raum. Spinnweben hingen von der Decke herab und die Inhalte der Regale lagen zum großen Teil zerstreut auf dem Boden. Drumherum reihten sich Steinbögen aneinander, über denen eindrucksvolle Skulpturen und Schwerter angebracht waren.
5: Wahnsinn! Ich habe von diesen Orten so oft gehört und gelesen, aber selbst mal einen zu sehen?
2: Wunderschön. Seht doch mal die Malerei an den Wänden. Sie sind zwar sehr blass, aber man kann immer noch sehen, was für meisterhafte Kunst es ist.
5: Das ist ein Unterschlupf der alten Faradine. Ja, hier steht... Die Taten der Faradine. Die Macht, die Angst, die Wut.
0: Auf den Bildern ist aber auch einiges zu sehen, was ich nicht verstehe. Die Orte oder Personen zum Beispiel sagen mir nicht viel. Genau genommen gar nichts.
2: Tja, das liegt wohl daran, dass die Bürger Aglaias sie gänzlich aus den Überlieferungen gestrichen haben.
5: Schaut mal her, was ich gefunden habe.
0: Was ist das?
5: Ein Buch.
0: Nein, wirklich?
4: Der ledrige Umschlag des Buches sah sehr alt aus und war an einer Ecke bereits eingerissen. Auf dem Einband befand sich eine Wappenprägung, die mit einer Reihe von seltsamen Schriften verziert war.
5: Das scheint eine Art Tagebuch zu sein. Auf jeder Seite ist ein Datum eingezeichnet und hier sind Darstellungen von Helden, Skizzen von Tieren und so weiter.
3: Dieses Wappen.
5: Ja, kennst du es?
3: Was? Nein.
5: Und was ist dann damit?
0: Wenn du mit deiner Lesestunde fertig bist, würde ich wirklich gerne...
2: Ah! Oh, hast du mich erschrocken? Was ist los?
3: Da ist ein Skelett. Da vorne, neben der Säule.
0: Deshalb kreischst du gleich so rum?
3: Hallo, ein Skelett.
5: Ich schaue es mir genauer an. Der Brustkorb ist ziemlich zersplittert.
2: Oh. Ein schrecklicher Tod. Seht mal an den Wänden, diese riesigen Einkerbungen im Stein. Hier muss ein gewaltiger Kampf stattgefunden haben.
0: Du hast recht. Da muss sich einer wirklich ausgetobt haben.
2: Hey, was ist das denn? In der linken Hand, da glänzt etwas Goldenes.
5: Tatsächlich. Moment. Oh.
3: Wie kannst du das Teil nur anpacken?
5: Es ist ein Medaillon. Die Oberfläche ist mit roten Zeichen verziert.
2: Ist hübsch.
3: Oh, mir wird schlecht.
0: Na, nimm schon mit. Wird bestimmt keiner mehr vermissen.
6: Alien.
3: Oh, genau. Einfach mal so alles einstecken, was da gerade so rumliegt, oder wie?
0: Das können wir oben bestimmt zu Geld machen.
2: Dann lasst uns mal wieder zurück zu dem Schmugglerproblem kommen.
5: Nun,
7: wenn das hier wirklich ein Unterschlupf ist, dann müsste es auch einen anderen Weg geben, rauszukommen.
0: Wie wäre es mit dem Tisch?
7: Ach, Alien. Meinst du, unter diesem Tisch ist ein Gang oder was?
0: In der Mitte ist eine kleine Einkerbung. Vielleicht muss man einfach nur draufdrücken, um...
2: Ich glaube es ja nicht.
0: Ja.
2: Alien, du bist ein Genie.
0: Ich wusste es doch. Da guckst du Pollux, was?
7: Ich glaube, ich will ins Bett.
2: Kommt schon, ihr beiden. Lasst uns runtersteigen. Mal sehen, wo wir landen.
4: Als sie nach einigen Metern den Grund des Bodens erreichten, stellten sie mit Verblüffung fest, dass die Leiter sie in einem Gang in unmittelbarer Nähe des Ausgangs hinausließ. Verdeckt durch eine Ansammlung von Schlingpflanzen war sie ihnen zuerst verborgen gewesen.
5: Wartet! Wartet, hier drin waren wir schon mal. Das ist gut. Das ist sehr gut.
2: Wir sollten sehen, dass wir hier rauskommen.
8: Als ob ich aus diesem Ort noch lebend herauskommen würde.
5: Nein.
0: Zeigt euch! Wer seid ihr, dass ihr es wagt, uns zu drohen?
8: Ich bin Bondik, der Wächter dieses Ortes. Und jeder, der hier eindringt, wird es mit dem Tod bezahlen.
5: Was auch sonst.
4: Vor ihren Augen schob sich ein massiger Körper aus dem Zwielicht der Höhlen hervor. Ein Koloss eines Mannes, bekleidet mit einer dicken Rüstung aus Metall und einem gigantischen Hammer, den er trotz seiner Größe ohne Probleme in der Hand schwang. Das tosende Gebrüll des Mannes brach wie ein Inferno über sie herein. Der Hechtsprung rettete Pollux vor dem mächtigen Hammerschlag. Balrig tobte. Mit einer unglaublichen Wucht wurde der Hammer des Mannes über den Boden gezogen. Staub und Geröll stoben nach allen Seiten aus und verwandelten sich innerhalb von Sekunden in einen undurchsichtigen Nebel.
2: Na, warte!
4: Urplötzlich drehte sich der massige Leib um und schleuderte Sheila den Hammer entgegen. Bevor sie reagieren konnte, wurde Sheila von dem Hammer erfasst und gegen die Wand geschleudert, wo sie ächzend zu Boden ging.
5: Ah, Sheila!
0: Dafür wirst du bezahlen, du elender Hund!
8: Oh, komm nur her, du Narr! Ich werde dich direkt in die Hölle befördern!
0: Ah.
8: Was soll das denn werden, ne? Nimm deine hässliche Stricknadel runter! Du Wurm!
5: Alien, weiter!
8: Schluss mit dem Spielchen!
4: Mit einer schnellen Bewegung wurde Pollux von einer mächtigen Pranke erfasst und in die Höhe gerissen. Wie einen Ball schleuderte Balrig Pollux auf den anstürmenden Angreifer zu. Beide rutschten meterweit über den Boden, bis sie von einer Wand aus Fässern gebremst wurden.
8: Nun bringen wir es zu Ende!
9: Lass sie in Ruhe!
8: Hey, lass mich los! Du musst binden!
9: Fingernägel!
8: Töricht! Glaubst du wirklich, du könntest noch was ausrichten? Es ist vorbei!
5: Das glaubst auch nur du.
9: Pollux, du...
5: Ich glaube, du weißt gar nicht, mit welchem Feuer du gerade spielst.
8: Was willst du?
5: Das hier ist ein Kampf, den du schon verloren hattest, noch bevor er angefangen hat.
9: Pollux!
5: Und nun wirst du dafür zahlen, dass du uns und unsere Freundin angegriffen hast.
8: Was?
5: Spürst du es denn nicht?
6: Die Dunkelheit umfängt dich bereits mit ihren Klauen und du kannst sie nicht entkommen.
4: Noch während er sprach, begannen die Runen auf seinem Körper in einem dunklen Licht zu glühen. Zwischen seinen Händen bildete sich eine gräulich leuchtende Energiekugel, die er mit einem heftigen Druck auf den Boden prallte. Die Kugel sprang sogleich in einer kreisförmigen Druckwelle auseinander. Mit einem Mal loderten schwarze Flammen aus Balriks Körper hervor, züngelten hoch hinauf und verwandelten den Körper des Mannes innerhalb von Sekunden in feinen Staub.
7: Oh. Dann war es also ein Kurian. Ein Dämon aus den Bergen. Von Trapos.
0: Mensch, Pollux, wieso hast du diesen Zauber nicht schon eher benutzt?
7: Ich weiß nicht, wie ich das gemacht habe. Geht's euch gut? Sheila, dein Bein. Verdammt.
2: So viele halten wir nicht mehr durch. Wir müssen hier weg.
3: Ich habe eine Idee.
2: Los.
3: Wer hat Lust auf eine Kutschfahrt?
0: Super Idee. Los, schnell.
10: Und ich schwöre,
0: wir werden
10: die nächste Minute nicht überleben.
11: Los, los, höher!
4: Im rasanten Galopp bahnten sich die Freunde ihren Weg durch die Straßen Aglaias. Das Schnauben der Pferde vermischte sich mit dem rhythmischen Rotieren der Räder, während Sheila mit lautem Gebrüll das Ganze navigierte.
7: Oh Mann!
0: Nennst du das etwa links?
2: Ach, dir gefällt es also nicht, wie ich fahre, oder wie?
5: Meine Güte, war das ein Zusammenstoß. Seid ihr in Ordnung?
0: Samir, genau der Mann, den ich sprechen wollte.
5: Wie bitte? Was meinst du damit? Wie seht ihr überhaupt aus? Ganz verschrammt und...
3: Wir haben das Versteck der Schmuggler ausfindig gemacht.
5: Was?
0: Ja, es ist am Hafen. Ihr müsst nur einen Blick in Kenseys Bootsschuppen werfen.
2: Allerdings war der Eingang gut versteckt.
7: Wenn ihr euch beeilt, könnt ihr den Großteil der Schmuggler festnehmen.
5: Aha.
7: Ja, worauf wartet ihr noch?
5: Du hast recht. Ich hoffe nur, dass ihr auch die Wahrheit sprecht. Ansonsten...
7: Ach, da ist ja noch eine Kleinigkeit.
5: Einer...
7: Bürger von Sunea! Ich bitte um eure Aufmerksamkeit!
4: Während die Gefährten den Bürgern von ihren Entdeckungen erzählten, wurden die Augen jener immer größer und größer. Als der Bericht schließlich endete und die Lebensmittel zutage gefördert wurden, die sich in den Kisten befanden, brach ein Freudensturm los.
5: Endlich hat das Leid ein Ende.
12: Ich habe Sie falsch eingeschätzt, Soldat. Sie sind ein aufrichtiger Mann. Ich danke Ihnen.
5: Danken Sie nicht mir, sondern diesen Vieren. Sie haben das alles geschafft.
13: Wirklich? Aber ihr seid Faradine. Ich meine, wieso sollten Sie...
5: Ob Faradine oder nicht, was spielt das für eine Rolle? Wir müssen unsere Herkunft vergessen und zusammenhalten.
0: Nichts zu danken. Das ist die Pflicht eines ehrenhaften Krieges.
14: Samir, ist das wirklich wahr?
5: Ja, Hauptmann. Ist das nicht fantastisch?
14: Nicht zu fassen. So eine dreiste Tour direkt vor unserer Nase, ein solches Ding abzuziehen und das beim alten Kenji. Diese miesen Hunde.
7: Wartet, Augenblick mal. Wir haben nie erwähnt, dass das Bootshaus am Hafen das von Kenji war. Woher wusstet ihr das?
14: Wie? Ach, das Mädchen hat es eben in einem Nebensatz erwähnt.
7: Nein, sie hat nur gesagt, dass es ein Bootshaus am Hafen ist. Sie stecken mit den Schmugglern unter einer Decke, geben Sie es zu!
3: Gibt es doch nicht!
12: Glaubst du, mit den Gaunern Geschäfte machen und sich als Helden feiern lassen? Das passt ja.
14: Sami, du Idiot, du wirst doch wohl nicht diesem Abschaum glauben. Ich bin dein Vorgesetzter.
5: Nein. Nicht mehr.
14: Wie bitte?
5: Männer, nehmt ihn fest.
0: Ich glaube, ihr werdet bei einer Durchsuchung Beweise für eine Korrespondenz mit einem Händler namens Bert finden. Er ist hier aus der Stadt und hängt ganz tief in der Sache mit drin.
14: Den
0: solltet ihr euch auch
14: vorstellen. Die Zukunft dieser Welt gehört Meneira. Merkt euch das!
5: Schafft ihn weg.
0: Was für ein freundlicher Zeitgenosse.
7: Ich denke, das kann man als Geständnis verbuchen.
5: Also, ich weiß nicht, wie es euch geht, aber ich hätte jetzt Lust, was zwischen die Zähne zu kriegen und vielleicht ein bisschen zu feiern.
0: Ja, ich habe schon einen richtigen Heißhunger. Aber hey, wir haben doch noch ganz viele leckere Sachen von Bertie dazu.

Das Geheimnis der Katakomben scheint dank unserer Helden gelüftet. Der Schmugglerring zerschlagen und die Hungersnot in Soneia beendet zu sein. Trotzdem bleiben viele Fragen offen. Wer ist diese Dahlia? Was hat Bert dem mysteriösen Fremden verkauft? Was hat es mit den Faradine auf sich? Welche dunkle Vorgeschichte ist aus den Büchern der Geschichtsschreibung von Aglaia getilgt worden? Und was verschweigt uns Namaya? Wir können nur hoffen, dass wir bald Antwort darauf bekommen werden. Was ich euch aber jetzt schon verraten kann, ist, wer uns diese Geschichte erzählt hat. Die Figuren hatten die Stimmen von folgenden Sprechern. Der Erzähler war Marc Schülert. Dahlias Stimme gehört Katrin Rohweder. Namaya heißt im echten Leben Dagmar Bittner. Und Alien Markus Mieksch. Sheila wurde von Mika Wanner gesprochen. Und Pollux von Tim Gößler. Der mysteriöse Fremde heißt eigentlich Turin und hat die Stimme von Robert Frank. Bert kennt man auch unter dem Namen Tom Westerhoyt. Seine Handlanger, die Schmuggler, klingen genau wie Sonja Röhrig und Hans-Peter Stoll. Der Wächter, der Namaya am Anfang gejagt hat, heißt Christian Pradel. Samir kennt man unter dem Namen Martin Otto Wertsch, seinen ehemaligen Vorgesetzten als Werner Wilkening. Auf dem Marktplatz und im Volk standen Jessica von Heseler, Ronald Martin Bayer und Jan Schröder. Balriks Stimme hat mich sehr an Ralf Sarge Pappas erinnert. Die Geschichte wurde von Rabea Wienicke ausgedacht und aufgeschrieben, mit der Hilfe der Lektoren Tim Gößler und Carsten Sommer. Tim hat sich auch um den Schnitt und die Produktion dieses Hörstückes gekümmert, alle Geräusche selbst aufgenommen und produziert und die Musik komponiert. Die Illustration, die ihr auf dem Cover seht, ist von Daniel Kordek. Um das ganze Layout hat sich Sven Matthias gekümmert. Und ja, das bin ich. Gut aufgepasst. Ich spreche also auch diesen Abspann. Und wer besonders gut aufgepasst hat, hat mich auch am Anfang den Titel sagen gehört. Mache ich auch nochmal. Jetzt. Faradine. Das Geheimnis der Katakomben ist eine Produktion von Tim Gößler in Zusammenarbeit mit Hörspielprojekt.de. Alle, die mitgemacht haben, hoffen, dass euch die Zeit mit diesem Hörspiel Spaß gemacht hat. Vielleicht hört man sich ja wieder bei Faradine.

0: Oh nein!
1: Sieh an, sieh an. Dürfte ich fragen, wo du hinzugehen gedenkst?
0: Ich...
1: Hattest du mir nicht versichert, dass alles in Ordnung sei? Und nun wurde euer Versteck von einer Handvoll Halbstarker ausgehoben?
0: Bitte, ich versichere Ihnen.
1: Glaubst du wirklich, dass wir uns solch eine Unfähigkeit leisten können? Versagen kann und werde ich nicht dulden. Du weißt, was ich jetzt tun muss?
0: Nein, nein, wartet, wartet. Es gab einige Komplikationen, ja. Aber ich versichere Ihnen, ich habe etwas herausgefunden, was wirklich von Bedeutung für euch sein könnte.
1: Gut. Dann kann ich nur für dich hoffen, dass es sich wirklich um etwas von Bedeutung handelt. Meine Herrin wird ohnehin nicht sehr erfreut sein. Los, gehen wir.

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1: Der alte Zwerg verengte die Augen zu Schlitzen. Irgendwo dort in der Dunkelheit war das Artefakt seiner Begierde. Der Gegenstand, der schon so viele Jahrhunderte in den verlassenen Gängen verschollen ward. Viele waren aufgebrochen, um sich auf die Suche zu begeben. Doch nicht einer kehrte zurück. Er selbst hingegen würde siegreich in das Haus seiner Väter zurückkehren. Und fortan würde er in einem Atemzug mit Gandalf Felsenkamm, dem größten Helden seines Hauses, genannt werden. Oder etwa nicht? Was, wenn auch er nicht zurückkehren würde? Aus der Dunkelheit hinter ihm schälte sich ein weiterer Zwerg, schwer bewaffnet und mit ernstem Blick. Er blieb direkt neben dem Alten stehen.
2: Die Männer sind soweit, Sire.
3: Erinnert ihr euch noch daran, als wir zum ersten Mal Seite an Seite in die Schlacht zogen, Daror?
2: Ei, Sire, als wäre es gestern gewesen. Ihr hattet gerade den Thron unseres Clans bestiegen, als die Grünhäute in das Land der Menschen einfielen. An den Toren ihrer Hauptstadt haben wir die Schlacht geschlagen und das grüne Pack zurück in die Hölle geschickt, Sire. Ich erinnere mich gut daran, wie eure Axt in den Reihen der Orks wütete.
3: Es war eine der wichtigsten Entscheidungen, die ich jemals treffen musste, mein Freund.
2: Und ihr habt wohl daran getan, den Menschen zu helfen, Sire. Ihr habt in ihnen nun einen wichtigen Verbündeten gefunden.
3: Damals sind viele Zwerge gefallen.
2: Für eine gute Sache, Sire.
1: Der Alte drehte sich zu dem Krieger, legte ihm eine Hand auf die Schulter und lächelte freundlich.
3: Ihr wart mir immer ein guter Berater, alter Freund. Sag mir, tun wir das Richtige?
2: Absolut, Sire. Wir werden hoch erhobenen Hauptes in die Schlacht ziehen und siegreich zurückkehren. Lieder werden ob unserer Taten gesungen werden. Gandalf Felsenkamm wird sich vor euch verneigen, Sire. Und wenn die Krone erst wieder in Zwergenhand ist, werden wir endlich wieder einen Großkönig haben.
3: Wohlgesprochen, mein Freund. Der Thron ist schon viel zu lange leer. Die Zwergenclans zerstreut und uneins. Unser Volk braucht wieder jemanden, der es zu alter Größe führt. Ruhm und Ehre, mein Freund.
2: Ruhm und Ehre.
3: Ruft die Männer. Unser Clan wird ein neues Zeitalter einläuten, was auch immer dort in der Dunkelheit auf uns wartet. Ich habe hier die 10 stärksten Krieger meines Hauses. Nichts und niemand wird uns aufhalten.
2: Ei.
1: Der Krieger verschwand wieder in der Finsternis. Der Alte umfasste den Griff seiner Axt mit der linken Hand und löste mit der anderen seinen Helm von der Koppel, schnaufte einmal verächtlich und setzte ihn langsam und erhaben auf.
3: So geht Grimbor Eisenschlag seinem Schicksal entgegen. Ruhm oder Tod. Bald werden wir es wissen. Vorwärts, Männer!
1: Hinter dem alten Krieger erschienen 10 Zwerge, bis an die Zähne bewaffnet und mit entschlossenem Blick. Grimbor hob seine Axt nach oben und marschierte Seite an Seite mit seinen Männern in die Ungewissheit.

0: Schmerz. Ein pochender Schmerz durchzuckte mich. Ich spürte meinen Herzschlag. In meinen Schläfen pochte er wie der Hammer eines Berserkers. Kalt. Es war kalt. Meine Hände gruben sich in einen Untergrund, der in meinen Fäusten zu Wasser wurde. Ich schmeckte Metallisches in meinem Mund. Und als der Schmerz so unerträglich wurde, dass ich mir die süße Umarmung des Todes herbeisehnte...
1: Ist das schon alles? Da musst du wohl mehr auffahren, um... Was ist das? Eda!
0: Ich öffnete meine Augen. Doch ich konnte nur Umrisse erkennen. Jemand kam auf mich zu. Der dunkle Umriss einer breiten Person verfinsterte den Himmel über mir. Dann fielen meine Lider wieder zu.
1: Was haben wir denn hier? Zwei Tote lange in den Eiswüsten von Kelavar? Sieht man auch nicht alle Tage. Ich korrigiere mich. Ein Toter lange in den Eiswüsten von Kelavar. Hey, Großer, komm zu dir.
0: Starke Hände griffen nach meinem Gesicht und hielten mich fest. Die plötzliche Berührung riss mich kurzzeitig aus dem Delirium und ich öffnete erneut die Augen.
1: Du willst also nicht wach werden? Nun gut, dann zwinge ich dich dazu, Großer.
0: Ich bewegte mich, ohne einen Muskel anzuspannen. Die Grenzen zwischen Realität und Wirklichkeit verschwommen vor meinem inneren Auge. Ich flog durch die ungewisse Schwärze des Nichts.

0: warm. Es war warm, aber der Schmerz war immer noch da.
1: Oh Mann.
2: Guten Morgen, Langer. Wer bist du und was machst du hier? War es richtig, dich zu retten? Oder muss ich den Fehler durch Schädelknacker hier korrigieren lassen?
1: Was? Schädelknacker?
2: Hey, sagte Langer.
0: Langsam sammelte sich mein Verstand und ich konnte wieder klare Gedanken fassen. Vor mir stand eine Zwergin, einen großen, schweren Kriegshammer fest in ihren muskulösen Händen. Sie starrte mich konzentriert an. Ich bemerkte, dass sie jeden Muskel angespannt hatte.
2: Also, wer bist du?
1: Ich bin Alexander Dürer.
2: Alexander Dürer? Nun, Alexander Dürer. Was machst du hier?
0: Ich hatte keine Ahnung. Ich konnte mich an meinen Namen erinnern und ich wusste, dass ich auf einer wichtigen Reise gewesen war. Aber über allem anderen lag ein dunkler Schleier.
1: Ich weiß es nicht.
2: Du weißt es nicht. Was soll das heißen? Du musst doch wissen, warum du hier in dieser von deinem Gott verlassenen Eiswüste liegst und stirbst.
1: Nein, ich weiß es nicht.
2: Dann weißt du wohl auch nicht, wer dieser tote Kerl war, der neben dir im Schnee gelegen hat, wie?
1: Toter Kerl? Nein, keine Ahnung.
2: Ein alter Mann. Ich würde schätzen an die 80 Winter alt. Bleiche Haut. Langes, wallendes Gewand. Ich habe Überreste eines Stabes gesehen. Ähnlich diesem hier.
1: Der gehört mir!
2: So, das weißt du.
1: Ja, manche Dinge sind für mich völlig klar. Andere sind einfach weg. Löcher in meinen Erinnerungen, so als wäre das Weben eines Spruches schiefgegangen.
2: Ein Magier,
1: Ja, ich glaube ja. Ich erinnere mich nur vage.
2: Magie. Ich habe davon noch nie was gehalten. Du willst jemandem helfen und grillst dein Gehirn und das deiner Mitmenschen.
1: Magie hat in vielen Kriegen gute Dienste geleistet und...
2: Hat auch viele Kriege ausgelöst. Erzähl mir nichts, Langer. Ich habe vermutlich schon in mehr Schlachten gekämpft, als du Bücher gelesen hast.
1: Wie dem auch sei. Ich danke euch für eure Hilfe. Wie ist euer Name?
2: Wie ist euer Name? Nun mal nicht so förmlich. Da, wo ich herkomme, spricht man nur zu Adligen so. Und ich bin, sofern ich mich richtig erinnere, nicht adlig. Solveig Hagadottir, dein Name. Kriegerin im Dienste des Clans Eisenschlag. Und deine Lebensretterin.
1: Nun denn, Solveig Hagadottir. Ich erinnere mich zwar nicht mehr an alles, aber ich weiß, dass mich meine Eltern gelehrt haben, jedem Fremden mit Respekt zu begegnen. Ich danke euch, Solveig. Ich stehe tief in eurer Schuld.
2: Schon gut, Langer. Zwerge sind für die Begriffe der Menschen vielleicht etwas grob. Aber wir lassen niemanden hilflos zurück.
1: Nein, Solveig. Ich stehe in eurer Schuld. Und ich werde diese Schuld zurückzahlen, wenn ich es nur irgendwie kann.
0: Die Zwergin musterte mich. Offensichtlich wägte sie ab, ob sie von mir irgendwas zu erwarten hatte. Vielleicht traute sie mir auch nicht. Dann schüttelte sie plötzlich energisch den Kopf, warf sich ihren Hammer über die Schulter und sprang auf.
2: Nein, nein, Langer. Lass mal gut sein. Deine Wunden sind verbunden. Du wirst es überstehen. Ich habe dir etwas Proviant dort in das Tuch eingewickelt. Vor der Höhle ist ein Pfad. Folge ihm und du kommst in eine kleine Siedlung. Dort kommen oft Händler her, um mit Fellen zu handeln. Mit ihnen wirst du zurück in die Zivilisation finden. Ich für meinen Teil muss so langsam los. Ich habe durch dich einige Zeit verloren.
1: Was? Wie lange war ich denn weg?
2: Och, nur 3 Tage. Du brauchst kein schlechtes Gewissen haben. Ich komme schon nicht zu spät.
1: Nein, ihr könnt nicht gehen, Solveig. Ich brauche eure Hilfe. Ich muss herausfinden, was passiert ist. Wer war der andere Mann? Führt mich zu seiner Leiche, Solveig. Bitte, ich...
0: Ich griff mir an die Brust. Jetzt, da der Kopfschmerz nachließ, meldeten sich meine anderen Wunden. Erneut blieb Solveig unsicher stehen und musterte mich.
2: Nun, ich...
1: Ich bitte euch, führt mich nur zu dem Leichnam. Vielleicht kann ich so mein Gedächtnis wieder auffüllen.
2: Also gut. Sie deine Robe wieder an und wirf dir eines der Felle über. Es war töricht von dir und dem Alten, so ganz ohne Kälteschutz hier in diese Ödnis zu kommen. Aber danach bin ich weg. Ich habe Besseres zu tun, als einem Lang als Fremdenführerin zu dienen. Und hört endlich auf, mich wie eine Fürstin zu behandeln. Diese schleimige Art erwarte ich von einem Greznack und nicht von einem Menschen.

0: Der Troll saß in einer dunklen Ecke der Halle, nagte das blutige Fleisch von einem Knochen und pulte sich danach einige restliche Fasern aus den Zähnen. Plötzlich huschte ein gebückter Schatten durch das Blickfeld des Trolls, welcher sofort aufsprang, um seine potenzielle neue Beute zu packen. Etwas sprang aus der Dunkelheit auf den Troll zu. Das große Ungetüm taumelte zurück, als der Körper auf seinen Schultern landete und ihm eine lange Klinge an die Kehle hielt. Trolle waren dumme Kreaturen. Aber dass eine Klinge an der Kehle den Tod bringen konnte, wusste selbst ein Troll.
1: Na, na, na. Waren wir wieder gierig? Habe ich dir nicht gesagt, dass die Nächsten, die kommen würden, wichtig für mich sind?
0: Der Troll deutete nervös vor sich auf den Boden. Dort, zwischen abgerissenen Gliedmaßen, Knochen und Blut, lagen zwei Zwerge, unversehrt, bewusstlos.
1: Oho, du bist anscheinend gar nicht so dumm, wie du aussiehst. Bring sie in den Thronsaal zu den anderen. Bald sind wir komplett. Mit diesen beiden kann ich wichtige Posten besetzen. Fehlt nur noch mein persönlicher Leibwächter. Oh, und natürlich der Hofnarr.
2: Bereit? Wir bereit?
1: Noch nicht. Aber bald, mein dümmlicher Gehilfe. Schon bald.
0: Die Gestalt sprang vom Rücken des Trolls herunter. Etwas blitzte im Fackelschein auf, verschwand aber genauso schnell wieder, wie es aufgetaucht war. Der Troll schaute verwirrt um sich, griff dann die beiden Körper und warf sie sich über die Schulter. Mit einem zufriedenen Grunzen schlurfte der Troll durch die Halle auf ein großes Tor zu.

0: Solveig hatte mich zu der Stelle geführt, an der sie mich gefunden hatte. Aber mich erwartete dort nur eine herbe Enttäuschung. Der Leichnam, von dem sie gesprochen hatte, war fort. Vermutlich von den Wölfen geholt, hatte Solveig fast schon beiläufig erwähnt. Alles, was ich finden konnte, war ein altes Pergament mit einem fremdartigen Symbol. Das Wappen eines uns völlig unbekannten Hauses. Solveig hatte darauf bestanden, dieses Symbol dem Ältesten ihres Clans zu zeigen und ich... Nun ja, ich hatte außer Solveig keinen Bezugspunkt und vielleicht konnte der Älteste ihres Clans mir helfen, mein Gedächtnis wiederzufinden. Außerdem, ich schuldete ihr noch etwas.
1: Hey, Lana! Kannst du ihn schon sehen?
2: Sehen? Was denn?
1: Schau genau hin. Angrakosch!
0: Ich blieb stehen, zog das Fell enger um mich und versuchte, etwas in dem Schneegestöber zu erkennen.
1: Der Berg der Könige und die Festung dort fliegt. Meine Heimat!
0: Langsam konnte ich die dunklen Umrisse eines gigantischen Berges erkennen. Der Schnee hatte ihn beinahe unsichtbar gemacht, obwohl wir nur wenige hundert Meter von seinem Fuß entfernt standen. Der Fels glitzerte in vielen verschiedenen Grautönen und der Gipfel erinnerte stark an das Haupt eines Königs. Die Zacken der Gipfelkrone mussten scharf wie eine Klinge sein. Der Berg wirkte fast schon bedrohlich.
2: Der Berg der Könige? Ich glaube, ich erinnere mich daran, diesen Namen schon mal gehört zu haben.
1: Einst der Sitz des Großkönigs unseres Volkes. Nun lebt hier mein Clan, bis der Thron des Großkönigs wieder bestiegen wird.
2: Ah ja? Und wann wird das sein?
1: Vermutlich niemals. Wir warten schon seit 400 Jahren auf den nächsten Großkönig. Komm schon, ich kann das Bier schon schmecken.
0: Ich folgte Solveig durch den hohen Schnee. Meine Wunden schmerzten kaum noch. Vermutlich war mein Körper durch die Kälte komplett taub. Eine große Felsspalte im Berg führte zu einem großen steinernen Tor. Darüber war ein Wehrgang mit unzähligen Schießscharten.
1: Heda! Öffnet das Tor! Solveig Hargadóttir! Raukach Ham!
3: Ulm Urmanen!
1: Alexander Dürer! Saredun Ven!
0: Ich spürte plötzlich viele Blicke auf mir. Ich stützte mich auf meinen Stab, denn nun, da wir am Ziel unserer Wanderung waren, merkte ich die Müdigkeit. Mit einem Mal ertönte ein lautes Knarren und die steinernen Tore bewegten sich langsam nach innen und gaben den Blick auf einen riesigen Vorhof frei, über den unzählige Soldaten patrouillierten. Solveig bedeutete mir, ihr zu folgen.
1: Nun, Langer, werden wir sehen, was mein Clan für dich tun kann. Vielleicht weiß jemand, was es mit diesem Wappen auf sich hat.
2: Ich hoffe es.
0: Wir schritten durch das große Portal. Ein beeindruckender Platz voller Kriegsgeräte eröffnete sich meiner Sicht. Eine Reihe von Wachmännern begleiteten uns bis zur eigentlichen Pforte. Der Anblick war überwältigend. Sofern ich mich erinnern konnte, hatte mein Auge niemals prächtigere Architektur gesehen. Große Säulen aus Onyx-Marmor umgaben die turmhohe Pforte. Riesige steinerne Statuen säumten den Weg zum Eingang in den Berg. Jede erhabener als die andere. Sie waren mit vielen verschiedenen Edelsteinen und Edelmetallen verziert, von denen Gold und Silber nur die bekanntesten, nicht aber die wertvollsten waren. Intarsien aus Elfenbein und Perlmutt erzählten Geschichten über die Taten der hier dargestellten Helden. Solveig verlor zu jedem ein paar Worte, nicht ohne Stolz in der Stimme.
1: Siehst du dort die zwei größten Statuen neben dem Torweg?
4: Sind ja nicht zu übersehen.
1: Auf der linken Seite siehst du Skyfammer auf. Der erste Großkönig der Zwerge. Er einte das Zwergenvolk und führte es in den großen Krieg gegen die Grünhäute. Die andere Statue stellt niemand Geringeres als Gandalf Felsenkamm dar. Er ist der größte Held unseres Volkes und gehört meinem Clan an.
4: Wieso ist seine Statue so viel größer als die der anderen Krieger auf diesem Weg? Was hat er getan, dass ihm solch eine Ehre zuteil wird?
1: Er hielt mit seinen 10 Waffenbrüdern einen schneebesetzten Bergpass vor den anrückenden Horden des Grünen Packs über 3 Tage lang, bis unser Heer endlich zu ihnen aufschließen konnte. Als man dort ankam, war nur noch Gandalf am Leben und kämpfte tapfer und unerschrocken. Er schützte damit Hunderte, Tausende Seelen, nicht nur zwergischen Ursprungs.
4: Er allein hat eine ganze Armee Orks aufgehalten? Wie kann das möglich sein?
1: Ha! Wir Zwerge sind nicht so wankelmütig wie ihr Menschen. Wir kämpfen mit Herz und Seele. Egal ob Mann, Weib oder Kind. Wir kämpfen Seite an Seite. Wir sterben Seite an Seite. Und wir gehen Seite an Seite durch die Hölle. Was ist das schon eine Armee von Orks?
0: Oh, ich wollte damit nicht die Fähigkeiten eines Zwerges schmälern. Aber irgendwann ist die zahlenmäßige Überlegenheit einer Armee doch kampfentscheidend. Völlig gleich, wie gut ein Krieger ist.
5: Solveig sah mich verständnislos an. Offenbar konnte sie mir nicht ganz folgen. Der riesige steinerne Torweg öffnete sich langsam. Die schweren Steinplatten schoben sich knirschend vorwärts und aus dem Inneren kam uns eine Delegation von weiteren Zwergen entgegen. Diese waren in schwere Vollrüstungen gehüllt und kamen nur langsam vorwärts. An ihrer Spitze marschierte ein in edle Stoffe gehüllter Zwerg, dessen Bart in kunstvolle Zöpfe geflochten war. Weniger muskulös als die anderen Vertreter dieses Volkes, die ich bisher gesehen hatte, baute er sich vor uns auf.
6: Solveig Hagadottir, ihr seid spät. Gibt es einen Grund für diese zeitliche Verzögerung? Was habt ihr mir zu berichten? Was sagen die anderen Clans?
1: Tvetuset, Dvirosh Eisenruf. Es gab einen Zwischenfall. Ich fand diesen Menschen hier, verwundet neben einem weiteren Menschen. Tot, Sire. Die Leiche des Toten ist mittlerweile wohl von den Wölfen geholt worden. Aber wir fanden etwas bei dem Toten, das wir dringend...
6: Das ist unwichtig. Wir haben andere Probleme. Was ist nur mit den anderen Clans?
1: Nahezu alle Clans entsenden Botschafter hierher, Sire. Nur der Clan Felsenfaust weigert sich. Die sagen, solange kein Großkönig auf dem Thron sitzt, sind sie niemandem verpflichtet.
6: So sei es denn. Nun zu diesem Menschen.
0: Mein Name ist Alexander Dürer, Sire. Es ist mir eine Ehre, euch kennenzulernen.
6: Eure Kleidung? Seid ihr ein Magier?
0: So glaube ich, Sire.
6: Ihr glaubt? Was soll das heißen?
0: Nun, ich weiß nicht, ob mir mein Gedächtnis einen Streich spielt. Ich kann mich nur schemenhaft erinnern. Ich kenne meinen Namen. Ich kann mich an meine Kindheit erinnern. Aber je näher sich meine Gedanken der Gegenwart nähern, naja, legt sich ein dunkler Schleier auf meine Erinnerungen. Um eure Frage zu beantworten, Sire, ich denke, dass ich in meinem Leben ein Magier war. Aber ich bin nicht in der Lage, einen Zauber zu sprechen. Ich weiß nicht wie.
6: Das Volk der Zwerge ist nicht im Krieg mit dem Volk der Menschen. Aber wir mögen keine Magie und Spruchweber ebenso wenig. Ihr seid willkommen hier im Hause des Clans Eisenschlag, bis es euch wieder besser geht und eure Verletzungen verheilt sind. Dann müsst ihr gehen. Wir haben derzeit wichtigere Probleme als die euren, Alexander Dürer.
1: Was ist los, Sire?
6: Der König ist verschollen. Schon seit Wochen.
1: Was?
6: Das ist nicht von Belang für euch, Solveig. Eine Versammlung des Rates ist für heute angesetzt, in der wir über die weitere Vorgehensweise entscheiden werden. Mir als Truchsess obliegt nun die Befehlsgewalt.
1: Bei allem Respekt, Sire. Ich kämpfte in Grimbo Eisenschlags Regiment, als wir...
6: Wie gesagt, mir als Truchsess obliegt die Befehlsgewalt. Eure Aufgabe ist nun die Aufsicht über diesen Menschen hier. Ihr werdet für seine Vergehen gerade stehen, Solveig Hagadottir.
1: Wenn ihr auch nur ein einziges Mal auf dem Schlachtfeld gestanden hättet...
6: Das muss ich nicht, Solveig. Ich bin von adligem Geblüt, für Höheres geboren. Ich schicke Individuen wie dich in die Schlacht, um für mich zu kämpfen. Wenn ich in den Geschichtsbüchern unseres Clans lese, sehe ich nirgends den Namen Solveig. Weit kann es mit eurem Kampfgeschick ja nicht her sein. Sonst würdet ihr schon einen Clansnamen tragen. Guten Tag.
5: Solveig stand regungslos da und starrte dem Truchsess des Clans hinterher. Ich konnte ihre Wut förmlich spüren. Die Worte des Adligen hatten sie hart getroffen. Auch ich hatte nicht übel Lust gehabt, dem Truchsess an Ort und Stelle sein hochnäsiges Mundwerk zu stopfen. Aber ich wusste, dass dies nur mehr Probleme mit mir.
0: Solveig, ich

0: musterte unruhig einen Stapel Papiere.
1: Wer da?
0: Die schwere, eisenbeschlagene Tür öffnete sich. Und ein Zwerg, welchen seine Uniform als Clanswächter auswies, stand im Türrahmen.
2: Sire, jemand ist hier, um euch zu sprechen.
1: Wer mag das sein?
2: Ein Mensch, Sire.
1: Ein Mensch möchte den Truchsess des Clan Eisenschlag sprechen? Und ihr denkt auch noch darüber nach, mich tatsächlich damit zu behelligen?
2: Er sagte, es sei sehr wichtig und ihr wüsstet Bescheid, wenn ich euch dies überreiche.
0: Der Wächter händigte Dwerosch ein sauber gefaltetes weißes Leinentuch aus. Dwerosch sah es skeptisch an, faltete es auseinander und bekam im selben Augenblick große Augen.
1: Ich lasse bitten.
0: Mit einem stummen Nicken verließ der Wächter den Raum. Dwerosch griff so schnell er konnte nach den Papieren und ließ sie in den Schubladen des Tisches verschwinden, drehte sich zur Tür und strich sich nervös über seine Kleidung. Er versuchte, möglichst souverän zu wirken, als die Tür ein weiteres Mal aufgedrückt wurde.
3: Ich hätte mir ein wärmeres Willkommen gewünscht, Truchsess Eisenruf.
1: Tvetusild, wie ist euer Name?
3: Mein Name ist nicht von Belang.
1: Natürlich.
3: Der innere Kreis entsendet seine Grüße und hat eine Bitte an seine treuen Untergebenen.
1: So sei es, denn eine Hand ist im Schatten.
3: So nehmt denn dieses Manuskript. Es enthält eine Zeichnung und eure Anweisungen. Es ist dringend, also lasst den Kreis nicht warten.
1: Aber hört mich an. Es ist für mich unmöglich, mich jetzt darum zu kümmern. König Grimbur ist von seiner Suche nach der Krone des Großkönigs noch nicht zurückgekehrt. Wir befürchten das Schlimmste. Und so liegt es nun an mir, die Geschicke unseres Clans zu lenken und eine Expedition zusammenzustellen, die ihrerseits nach dem König sucht. Oder nach Beweisen für seinen Tod.
3: Dwerosch, als ihr damals dem äußeren Kreis beigetreten seid, welchen Schwur legtet ihr ab?
1: Oh, ich weiß doch. Aber es ist ja nicht nur das. Nun müssen wir auch noch ein Auge auf diesen Magier haben.
3: Magier? Was für ein Magier?
1: Eine Botin kehrte von ihrem Auftrag zurück. Sie war spät. Der Grund dafür war offensichtlich ein verletzter menschlicher Magier, welchen sie auf ihrem Weg traf.
3: Ein verletzter Magier? Was sucht ein Magier in dieser Gegend? Außer... Sprecht, geschwind. Wie sieht dieser Mann aus?
1: Hochgewachsen, relativ bleich. Sein Haar ist so rot wie die Glut einer Esse und er trägt einen Vollbart.
0: Der Fremde drehte sich von Dwerosch Eisenruf weg und ging einige Schritte in Richtung Tür. Er wirkte tief in Gedanken versunken.
3: Rote Haare. Nein, dann ist er es nicht. Hat dieser Magier seinen Namen genannt?
1: Ei, er sagte, sein Name sei Alexander Dürer und dass er sein Gedächtnis zu großen Teilen verloren hat.
0: Der Fremde sah auf und schüttelte kurz ungläubig den Kopf.
3: Das kann doch nicht. Dann hat er...
1: Was sagtet ihr?
3: Nichts, mein lieber Dwerosch. Aber mir ist soeben eine Idee gekommen, wie wir gleich mehrere Fliegen mit einer Klappe schlagen können. Eure Probleme werden sich in Luft auflösen und ihr werdet genug Zeit haben für eure Aufgabe.

0: Das kann nicht euer Ernst sein, Truchsess!
1: Das spricht gegen alle Gesetze unserer Vorväter!
2: Ich würde mit diesem Vorhaben nicht vor den Rat treten, wenn ich nicht genauestens darüber sinniert hätte.
3: Ihr verlangt allen Ernstes, dass wir den König für tot erklären und einen neuen König aus unseren Reihen wählen? Ihr wollt Grimbur Eisenschlag seinem Schicksal überlassen?
1: Die Gesetze unseres Volkes besagen, dass der König eines Clans so lange König ist, bis das sein Tod bewiesen ist! Und solange dieser Beweis nicht vorliegt, müssen wir alles daran setzen, ihn zu finden.
2: Ich verstehe die Bedenken des Rates, doch es liegt ja ein Sonderfall vor. Wie viele Zwerge sind bereits auf der Suche nach der Krone verschwunden und wurden nie wieder gesehen?

0: Unzählige! Wollt ihr nun erneut Krieger in den sicheren Tod schicken? Ich als Truchsess dieses Clans verlange vom Rat, dass...
1: Ihr könnt gar nichts von uns verlangen, Truchsess! Eure Kurzsichtigkeit beweist mir nur allzu deutlich, dass unser Volk gut daran getan hat, einem Vertreter des Königs keine alleinige Entscheidungsgewalt zu geben. Wir...
2: Also ich glaube, Truchsess Eisenruf hat hier durchaus einen Punkt angesprochen, den man nicht so einfach unter den Tisch kehren sollte.
3: Was? Das ist ja wohl die Höhe!
2: Wie viele Krieger haben wir verloren? Wie viele Krieger sind in die verlassenen Stollen gegangen und kehrten nie zurück? Unser Volk ist geschwächt. Die einstige Erhabenheit des Zwergenvolks ist verloren. Wir sind nur noch eine Ansammlung von Clans, teilweise zerstritten. Entsenden wir weitere Krieger in die verlassenen Stollen, erreichen wir nur eines. Eine weitere Schwächung unseres Volkes. Ein weiterer Schritt auf dem Weg zur völligen Vernichtung unserer Kultur.
3: Ich werde nicht zulassen, dass ihr König Eisenschlag verrotten lasst!
1: Wir haben ihm die Treue geschworen. Bis in den Tod.
4: Ich schäme mich für euch, Truchsess. Und auch für euch, Grimal. Ihr seht euch wohl selbst schon auf dem Thron, wie? Ihr könnt das wohl kaum erwarten, den Clan Eisenschlag so schnell wie möglich zum Clan Goldfrost zu machen.
2: Das ist eine infame Lüge! Ich werde euch und eure Sippe zur Rechenschaft ziehen, Hammerauge. Niemals habe ich eine derartige Unterstellung im Rat erleben müssen. Mögen die Götter euer Gesicht kahl werden lassen!
5: Die vier Ratsmitglieder waren längst aufgesprungen und so tief in ihr Streitgespräch vertieft, dass sie das Lächeln, das Tvirosh Eisenrufs Lippen umspielte, nicht wahrnahmen.
0: Aber, meine Damen und Herren, so beruhigt euch doch. Es ist niemandem geholfen, wenn sich nun auch der Rat entzweit. Fakt ist, dass wir eine Entscheidung treffen müssen. Der Clan wartet ungeduldig auf eine Antwort. Wir können dies nicht weiter vor uns herschieben. In den nächsten Tagen und Wochen werden die Vertreter der anderen Clans hier sein und bis dahin muss alles geregelt sein. Wenn ich auch eher der Meinung Grimhal Goldfrosts bin, so verstehe ich doch auch die Einwände deren Hammerauges. Stimmten wir nun ab, wäre das Ergebnis zwar 3-2.
4: Und damit zugunsten unserer Sache.
0: Aber der Frieden innerhalb unseres Clans wäre deutlich angeschlagen. Meint ihr nicht auch?
1: Was schlagt ihr also vor?
0: Die Vergangenheit beweist, dass große Expeditionen nicht von Erfolg gekrönt sind. Die Krieger verschwinden in den Stollen und werden so gut wie nie wieder gesehen. Mein Vorschlag wäre folgender. Schickt nur eine kleine Gruppe in den Stollen. Eine, maximal 2 Personen. Vielleicht kann diese Gruppe unbemerkt das Höhlensystem durchschreiten und dort Erfolge erzielen, wo es ganze Kriegsgruppen nicht schafften.
6: Interessanter Vorschlag, Eisenruf.
2: In der Tat. Aber wer könnte einer solchen Aufgabe gewachsen sein?
0: Ich habe eine Kriegerin im Auge, die uns schon oft treue Dienste leistete. Sie ist loyal und vertrauenswürdig. Schickt Solveig Hagadottir.
7: Solveig hatte mich tief in die große Zwergenstadt geführt, welche das stolze Volk vor Jahrtausenden in den Berg geschlagen hatte. Der Anblick war überwältigend. Die Pracht der Bauwerke, die nahtlos aus dem Felsen geschlagen waren, suchte ihresgleichen. Die Kriegerin wurde freundlich gegrüßt, wann immer uns ein Zwerg über den Weg lief. Ihr Ärger war mittlerweile wieder verflogen. Sie führte mich durch enge Gassen und breite Straßen, an Bauwerken vorbei, die aussahen, als wären sie aus einem riesigen Diamanten geschnitzt worden. Nach einiger Zeit blieb Solveig vor einem kleinen Haus stehen.
8: Willkommen in der Herberge Hargadottir. Es ist nichts Besonderes, aber es gibt etwas zu essen, ein Bett und ein warmes Feuer.
7: Oh, vielen Dank, Holdemaid. Darf ich Sie später auf ein Glas am Ausschank einladen? Solveigs Haus passte wirklich zu ihr. An den Wänden hingen unzählige Waffen. Rüstungen lehnten an den wenigen Möbeln und sogar eine Werkbank stand mitten im Raum. Ich merkte die Müdigkeit in den Knochen und setzte mich auf einen ihrer Stühle.
8: Wie geht es deinen Verletzungen?
7: Ach, sehr gut. Die Wunde am Kopf merke ich gar nicht mehr.
8: Lass mal sehen. Wie kann das sein?
7: Was? Was ist los?
8: Na, die Wunde ist zu großen Teilen verheilt. Das ist doch nicht möglich.
7: Du
8: Du sagtest doch, du kannst dich nicht daran erinnern, wie man Magie wirkt.
7: Und ich habe die Wahrheit gesagt. Ich weiß auch nicht, wie das möglich ist.
8: Ich behalte dich im Auge, Langer.
7: Kann ich dir eine Frage stellen?
8: Immer raus mit der Sprache, Langer.
7: Der Truchsess. Er sprach davon, dass du noch keinen Clansnamen trägst. Was hat es damit auf sich?
8: Ei. Wir Zwerge erhalten bei unserer Geburt einen Nachnamen, der von unseren Eltern abhängig ist. Meine Mutter hieß Harga, und so heiße ich Harga Dottir, was so viel heißt wie Tochter der Harga. Die in der Welt so berühmten Zwergennamen wie zum Beispiel Felsenkamm oder Hammerruf sind Titel. Sie werden verliehen, wenn man im Zwergenvolk zu Diensten war, zum Beispiel auf dem Schlachtfeld. Eine Ausnahme bilden hier die Adligen. Die bekommen diesen Namen quasi geschenkt.
7: Aber ihr sagtet doch, dass ihr schon in so mancher Schlacht gekämpft habt.
8: Das habe ich auch lange. Aber nur zu kämpfen reicht eben nicht. Man muss etwas erreicht haben. Etwas Wichtiges. Ich habe nur mein Leben für mein Volk aufs Spiel gesetzt. Das ist etwas, was bei uns Zwergen nichts Besonderes ist.
7: Ah, das ist grausam.
8: Grausam? Für uns Zwerge ist es ganz normal. So wie für dich Magie etwas Normales ist, lange. Aber keine Sorge. Ich werde mir meinen Clansnamen verdienen. Und zwar schon bald.
7: Solveys Gastfreundschaft war unbeschreiblich. Sie bereitete uns ein üppiges Mahl bestehend aus Fleisch, Wurzelschoten und saftigem Obst. Um das leibliche Wohl brauchte ich mich wahrlich nicht zu sorgen. Den Durst löschte würziges Starkbier. Ein Gesöff, von dem ich wusste, dass es mich umhauen würde, sollte ich mehr als nur einen Krug trinken. Solveig leerte 6 und war noch vollkommen klar.
8: Und dann war ich auf dem Rückweg. Bis dahin, wie gesagt, war es ein äußerst ruhiger Auftrag. Aber der Rückweg, an der Straße zu Talforst, sprang plötzlich ein Haufen Halblinge aus dem Gebüsch, wild mit ihren Dolchen fuchteln und forderten all meine Wertsachen.
7: Und was hast du gemacht? Hast du ihnen gegeben, was sie wollten?
8: Ha! Verdroschen hab ich sie! Ha! Nach Strich und Faden. Normalerweise verstehe ich keinen Spaß, wenn es um Gold geht. Aber die Jungs habe ich wieder laufen lassen. Ist für uns alle nicht leicht dieser Tage. Ist offen!
0: Solveig Hargadottir.
8: Steht doch an der Tür.
0: Mir wurde von Truchses Eisenruf aufgetragen, euch mitzuteilen, dass ihr für eine Expedition in die verlassenen Stollen eingeteilt wurdet.
7: Was?
8: Ei, hörst du das, Schädelknacker? Es gibt wieder Blut zu vergießen.
7: Moment mal, was für eine Expedition? Wohin? Mit wem?
8: Ist das etwa wichtig? Das ist eine Chance, Langer.
7: Solveig. Erst vor ein paar Stunden hat dieser Truchsess euch noch aufs Tiefste beleidigt. Und nun schickt er euch auf eine Expedition?
8: Wenn man es so betrachtet... Ei, was soll das? Wer führt die Expedition an? Wer ist Teil dieser Expedition? Langer, du bringst mich wirklich dazu, etwas zu hinterfragen.
0: Ihr seid die Expedition. Niemand sonst.
8: Na also, wir... Was? Ich soll allein in die Stollen?
0: Ihr werdet nach dem verschollenen König suchen. Eure Chance, euch zu beweisen, Hargadottir.
8: Aber wieso allein? Die Stollen sind gefährlich. Kaum jemand kehrt zurück.
0: Der Rat hofft, dass ein Zwerg allein an den Gefahren vorbeiziehen kann. Der Truchsess schlug euch für diese Reise vor und der Rat stimmte zu.
7: Natürlich.
8: Ja, was immer mir befohlen wird.
7: Was? Das ist doch Selbstmord! Ihr sagtet selbst, dass kaum jemand zurückkehrt.
8: Es ist meine Pflicht. Ich habe keine Wahl. Er ist mein König. Und wenn der Rat diesen Plan gefasst hat, so muss ich ihn ausführen.
7: Ich traute meinen Ohren nicht. Sie stimmte zu. Zwar zähneknirschend, aber sie stimmte zu. Mir war völlig klar, dass der Truchsess hier lediglich seine Macht demonstrieren wollte. Er wollte Solveig für ihre Widerworte bestrafen, aber er schickte sie in den sicheren Tod. Ich werde sie begleiten.
8: Du machst was?
0: Ich habe keinerlei Weisungen diesbezüglich erhalten. Es steht euch frei, mit ihr zu ziehen, Mensch. Seid euch gewiss, dass diese Reise gefährlich sein wird.
8: Du wirst nicht mitkommen, Langer.
2: Eben liegst du noch sterben vor mir im Schnee und jetzt willst du schon mit einem Zwerg in die Schlacht ziehen?
9: Mein Entschluss steht fest. Ich schulde dir noch was.
2: Ich kenne dich doch überhaupt nicht. Ich kann dir nicht trauen und überhaupt...
9: Wenn ich etwas tue, das du als Gefahr siehst, dann töte mich. Ich werde mit dir gehen. Du hast mein Leben gerettet. Nun werde ich auf deins achten, Solveig.
10: Ab morgen steht die Lore bereit. Viel Glück, Hargadottir. Bringt unseren König zu uns zurück und euch steht eine glorreiche Zukunft bevor.
8: Ei.
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0: Grimbur Eisenschlag war in einem jämmerlichen Zustand. Seine Nase war gebrochen und das Blut floss ihm in seinen mittlerweile verfilzten Bart. Der einst so stolze Zwergenkönig lag in einem schmutzigen kleinen Käfig und erwartete jede Sekunde, den Fremden zu erblicken, der ihn und seinen treuen Freund Daror seit Wochen folterte.
1: Daror, kannst du mich hören?
0: Sein Freund lag auf dem Bauch und bewegte sich nicht. Grimbur rechnete bereits mit dem Schlimmsten, als Daror seinen Kopf langsam zu ihm drehte.
1: Wir müssen versuchen, hier rauszukommen. Er wird uns umbringen. Und bei meinem Barte, ich werde nicht in diesem Loch verrecken.
2: Unser Clan wird uns retten, Sire.
1: Darauf können wir nicht hoffen. Zu lange sitzen wir nun schon in diesem Gefängnis.
3: Da rein mit ihm. Und nun zurück auf deinen Posten. Ich werde diesem Wurm schon zeigen, was es bedeutet, den Kaiser zu bestehlen.
4: Bestehlen? Nein, Sire. Ich wollte die Münzen nur für euch ordnen, Sire, bitte. Sire, tut Friedwart nichts.
3: So, so. Du wolltest also nur meinen Schatz etwas ordnen. Und du hast sicher nichts in deine Taschen gesteckt. Wie zum Beispiel diesen Beutel da an deinem Gurt.
4: Beutel, Sire? Ich habe keinen Beutel, ich...
3: Willst du mich für dumm verkaufen? Gib mir den Beutel. Du Sohn einer Sichelkröte! Niemand weiß Nabrach den Herrscher in die Hand. Ich werde dir... Nein. Nein, du wirst schon sehen, was du davon hast. Nach ein paar Monaten in meinem Reich wirst du mir die Füße küssen. Einen Hofnarren brauche ich ja noch.
4: Geh auf! Geh auf! Lass mich hier raus!
1: Ach! Hey da, Fremder! Spare dir die Kräfte! Die Käfige sind massiv! Zwergenstahl will ich vermuten! Keine Chance, die Tür aufzubrechen!
4: Was wisst ihr schon? Ich schaff das schon! Haltet den Mund und lasst mich in Ruhe!
1: Dann versuch es weiter! Er wird wiederkommen und er wird nicht allein sein! Ihr werdet all das büßen, Nabrak!

0: Wir hatten noch eine ganze Zeit lang diskutiert, aber Solveig hatte mich nicht mehr umstimmen können. Mein Entschluss stand fest. So gingen wir zu Bett und nach den Strapazen dieses Tages dauerte es nicht lang, bis ich in einen tiefen Schlaf fiel.
1: So ist es richtig, Alexander. Konzentrier dich auf die Flamme, mein Junge. Alexander! Alexander, pass auf! Alexander!
0: Nein!
2: Hey, Langer, alles klar?
0: Da war dieser alte Mann und Feuer. Überall Feuer.
2: Beruhig dich. Du hast nur geträumt. Mach dich fertig. Der König mag es nicht, wenn man ihn warten lässt.
0: Ich tat, wie mir geheißen und packte meine wenigen Habseligkeiten zusammen. Eine Felljacke spendierte mir Solveig und auch ein Breitschwert samt Scheide, welches sich an meinem Gurt befestigte. Solveig selbst war schon lange fertig. Sie trug eine beeindruckende Brustplatte sowie gepanzerte Lederhandschuhe und Stiefel. Ein Helm mit Nasenbeinschutz komplettierte ihre Rüstung. Auf dem Rücken trug sie eine große Armbrust und einen Köcher für die Bolzen. Sie wartete auf mich und stützte sich dabei auf Schädelknacker, ihren geliebten Zweihandkriegshammer.
2: Weißt du, dieser Armbrust hier hat einmal meinem Vater gehört. Mein Vater war ein großer Krieger. Konnte schwer verwundet den Fängen eines Branmatu entkommen und ein Menschendorf sowie einen zwergischen Außenposten warnen.
0: Branmatu? Was ist das?
2: Oh, tut mir leid. Wie nennt ihr Menschen diese Wesen noch? Feuerwurm?
0: Lindwurm?
2: Ei, Lindwurm, das war's. Jedenfalls, so hat sich mein Vater, Sondre Kupferblut, seinen Clansnamen verdient.
0: Wo ist dein Vater jetzt?
2: Er fiel bei der Belagerung von Würzbach.
0: Orks?
2: Ei. Bist du fertig?
0: Ich bin bereit. Wohin jetzt?
2: Erst zum Marktplatz. Wir brauchen Fackeln und Reiseverpflegung.
0: Der Marktplatz von Dordfrigt, was so viel wie Todesfurcht bedeutete, war sehr groß, wie eigentlich fast alles hier in dieser Zwergenfeste. Allerlei Stände, die heimische Gemüse und Fleisch anboten, aber auch prachtvolle Edelsteine und seltene Stoffe wurden feilgeboten. Das bunte Treiben auf dem Platz zeigte mir einmal mehr die Gastfreundschaft der Zwerge. Viele verschiedene Völker besuchten den Markt von Todesfurcht. Solveig suchte die einzelnen Stände nach geeigneten Waren ab, als eine kleine Person an uns herantrat.
3: Ah, willkommen, meine Dame, willkommen, mein Herr. Kann ich euch vielleicht für eine meiner hervorragenden Waren interessieren? Nur erstklassige Ware. Wirklich unglaublich erstklassig. Ja.
2: Das kommt darauf an, was für Ware ihr uns feilbieten könnt.
3: Oh, werte Dame, alles, was euer Herz begehrt, was auch immer ihr braucht, es wird sich in meinem kleinen, bescheidenen Sortiment befinden und noch viel, viel mehr, so wahr mein Name Mercadier Kundenfreund ist.
0: Moment mal, euer Name ist Kundenfreund?
3: Ja.
0: Und ihr seid ein Kaufmann? Das ist doch sowas wie ein Künstlername.
3: Aber mein Herr, dies kränkt mich zutiefst. Natürlich ist dies mein echter Name. Ich schwöre es euch bei der Ehre meiner Ahnen, werter Herr.
0: Schon gut, schon gut. Ich wollte euch nicht kränken.
2: Habt ihr Fackeln?
3: Aber selbstverständlich, meine Dame. Fackeln. Fackeln, Fackeln, Fackeln. Hier war doch irgendwo. Ah, hier, meine Dame, die besten Fackeln diesseits des Ozeans. Sie werden euch immer den Weg erhellen und alles Übel verscheuchen. Mit diesen Fackeln wird euch niemand...
2: Ja, gib schon her. 5 sollten reichen.
0: Und habt ihr auch Reiseproviant?
3: Aber natürlich, mein Herr, abgepackt in Tagesrationen, Wochenrationen und wenn ihr wollt, kann ich euch auch Monatsrationen zusammenpacken. Wenn ich mir eure Begleiterin so ansehe, so scheint mir dies die beste Wahl zu sein.
2: Was hast du gesagt?
3: Ich meinte natürlich, dass man eine Dame eures Schlages niemals hungern lassen sollte. Und
2: packt 2 Tagesrationen für jeden zusammen.
3: Sehr wohl, meine Dame. Ihr könnt sie dort aus der Truhe nehmen. Das macht dann insgesamt nur 5 Silbermünzen. Darf ich annehmen, dass es für euch auf eine gefährliche Reise geht?
2: Ei.
3: Dann habe ich etwas für euch. Etwas, was auf einer gefährlichen Reise nicht fehlen darf.
0: Ah ja. Und dabei handelt es sich um was?
3: um ein mächtiges, magisches Artefakt, mein Herr. Schaut her. Hier.
4: Ein Stein.
3: Es ist mehr als nur ein Stein. Das ist der sagenumwobene Stein von Brand-Uvin.
5: Brand-Uvin? Der sagenumwobene Stein, so. Und was sind seine Fähigkeiten, Mercadier?
3: Seine unbeschreiblichen Kräfte sind so geheim, dass sie selbst mir verborgen sind.
5: Ah ja.
3: Ja.
5: Ich lasse mich nur ungern hinters Licht führen, Mercadier. Nehmt euer Geld und behaltet euren mächtigen Stein.
2: Hast du seinen Worten wirklich Glauben geschenkt?
5: Nicht einen Augenblick.
3: Aber mein Herr, ich habe hier noch eine wunderbare Vase aus den Landen jenseits der Wüste. Wunderschön verziert und garantiert bruchfest.
4: Nicht umdrehen, einfach weitergehen.

0: Lange Jahre war der Zugang zu den alten Archiven des Clans nicht mehr genutzt worden. Und viele der Zwerge, die in den letzten Jahrzehnten als Leibwächter angeheuert worden waren, kannten ihn gar nicht mehr. Dvirosh Eisenruf aber wusste genau, wo der Zugang war. Er hatte sich vergewissert, dass er wirklich allein war und hatte den geheimen Zugang geöffnet. Nun lief er schnellen Schrittes einen dunklen Gang entlang, der an einer großen Tür endete.
1: Wenn ich etwas darüber herausfinden kann, dann hier. Ah, Grimbur, ihr glaubtet wohl, der Schlüssel zu den Archiven sei in einem perfekten Versteck. Falsch gedacht.
0: Dvirosh trat in einen Raum, welcher voller alter, staubiger Regale stand. Bücher und Manuskripte quollen förmlich aus diesen hervor. Der Zwerg sah sich in der Dunkelheit um und erspähte in der Ecke einen Tisch, auf dem ebenfalls Manuskripte verteilt lagen.
1: Man sollte meinen, alte Manuskripte der Königsfamilie würden besser behandelt werden. Ah, eine Kerze. Sie wird mir das Suchen erleichtern. Ein Hoch auf den Clan Felsenfaust mit ihren Schwefelhölzern.
0: Dvirosh nahm die Kerze und ging langsam die einzelnen Regale ab. Sorgfältig las er jeden einzelnen Buchtitel. Nach einiger Zeit blieb er stehen und zog ein Buch heraus.
1: Heureka!
0: Er löschte die Kerze, steckte das Buch unter seinen Arm und verließ nahezu lautlos den Raum. Der innere Kreis würde zufrieden sein.

0: Wir waren vom Marktplatz direkt zum Schienensystem gegangen. An dessen Eingang wurde uns noch einmal erklärt, was unsere Aufgabe war. Den König des Clans finden und retten oder einen Beweis seines Todes zurückbringen. Solvay wurde unterrichtet, wo genau der König vermutet wurde. Nun saßen wir schon seit einigen Stunden in einer großen Lore, die mit einer teuflischen Geschwindigkeit über die Schienen in der Dunkelheit brauste. Solvay saß an der Bremse, dachte aber nicht daran, sie auch nur im Entferntesten zu benutzen.
1: Hey Solvay, meinst du nicht, dass wir etwas langsamer fahren sollten?
2: Langsamer? Oh Scheiße, nein!
1: Naja, du sagtest doch, dass diese Stollen hier nicht mehr regelmäßig genutzt werden.
2: Ei!
1: Und das bedeutet im Umkehrschluss doch auch, dass niemand dieses Schienensystem wartet, oder?
2: Ei! Viel zu gefährlich, Lange. Die Stollen wurden für die Ewigkeit gebaut. Vor Jahrhunderten aber gefallen. Jetzt tummelt sich da alles mögliche Getier. Ha.
1: Was ist denn nun, wenn die Schienen zerstört wurden? Oder irgendwas drauf liegt?
2: Ha, dann dürften die Kreaturen hier überall unsere geringste Sorge sein.
1: Ah ja, gut zu wissen, danke. Dann ist mir klar, wieso wir nicht langsamer fahren.
0: Ich krallte mich an die ledernen Schlaufen, die in der Lore angebracht waren, um den Fahrenden einen gewissen Halt zu geben und schloss die Augen. Ich malte mir die grausamsten Szenarien aus. Eine verbogene Schiene, ein Felsen auf den Schienen, alte Loren, die im Weg standen. Ich sah uns schon im hohen Bogen von den Gleisen und einem schrecklichen Unfalltod entgegenfliegen. Unsere Leichname würden von Höhlenbronz in die Finsternis gezerrt und verspeist werden und...
2: Du kannst die Augen wieder aufmachen, Lange. Wir sind bald da. Wir steigen hier schon aus und laufen das restliche Stück.
3: Oh Mann, Solvay. Erinnere mich bitte daran zu lernen, wie man diese Loren bedient. Das nächste Mal fahre ich.
2: Ach was, Lange. Wenn ihr das nicht bekommt, solltest du niemals mit mir auf einem noch aktiven Schienensystem fahren.
3: Das habe ich auch nicht vor.
2: Was?
3: Nichts. Also, wo sind wir?
2: Wir nähern uns einem alten königlichen Außenposten. Die Krone des Großkönigs wird dort vermutet, da sich die Spur des letzten Großkönigs an dieser Stelle verliert. Damals, als diese Gänge fielen und der Zugang zur großen Stadt nur durch tagelange Kämpfe gesichert werden konnte, ist der Großkönig dort verschollen. Grimbur Eisenschlag war ebenfalls auf dem Weg dorthin. Und dort werden wir ihn suchen.
3: Klingt logisch.
2: Wie geht's deinen Verletzungen?
3: Ich weiß nicht wieso, aber sie sind alle verheilt.
2: Vielleicht bist du ja sowas wie ein Halbgott. Deine Verletzungen schließen sich innerhalb kürzester Zeit.
3: Nein, schau mal her. Ich habe mich gestern an einer deiner Äxte geschnitten. Und die Wunde ist nicht so schnell verheilt.
2: Irgendwie seltsam. Ich finde dich halb tot. Du erholst dich innerhalb von Stunden und wirst dann wieder normal. Magier, man sollte euch alle erschlagen.
3: Sehr freundlich, liebste Solvay.
2: Ruhig.
3: Was?
2: Nichts. Ich dachte, ich hätte etwas gehört. Komm, wir müssen weiter.
0: Ich folgte Solvay durch die Dunkelheit. Sie als Zwerg konnte auch ohne Lichtquelle einigermaßen sehen. Und ich fragte mich mehrfach, wieso sie überhaupt Fackeln gekauft hatte. Aber ich behielt diese Frage für mich. Solvay war angespannt und hielt ihren Kriegshammer kampfbereit. Wir waren ungefähr eine Stunde unterwegs, in der wir mehr als einmal still stehen blieben und in die Dunkelheit horchten, als plötzlich, wie aus dem Nichts, eine große Ruine vor uns auftauchte. Sie musste schon viele Jahre leer stehen, denn Schattengewächse rankten sich um die Mauern.
2: Wir sind da.
3: Hier sollen wir euren König finden? Es sieht nicht danach aus, als sei hier vor kurzem jemand durchgekommen.
2: Das täuscht. Komm.
0: Sie wurde schneller und lief auf das verrottete Portal der Ruine zu. Das einst mächtige Tor hing nur noch an einem Scharnier und zahlreiche Löcher zierten es.
2: Wäre auch nur ein Zwerg hier gewesen, um die Qualität zu halten, sähe es hier anders aus.
3: Ich hätte nicht gedacht, dass das Tor einer Berührung standhält.
2: Du hast noch viel über die Zwerge zu lernen, Lange. Sieh dir diesen Vorhof an. Selbst als Ruine ist er noch prachtvoller als alles, was ich von euch kenne.
3: Das muss ich neidlos zugestehen. Wieder Statuen. Leider ist von den meisten nicht mehr viel übrig. Aber dieser Platz wurde wohl mehr als einmal entweiht. Sieh nur.
2: Verdammtes grünes Pack! Jetzt weiß ich wenigstens, woher dieser Gestank kommt. Willst du wissen, womit hier alles beschmiert ist?
3: Ach, nein. Lieber nicht. Da vorne geht es ins Innere des Bauwerks.
2: Okay. Vorsichtig jetzt.
3: Wir schlichen langsam auf die Pforte zu. Dies unbemerkt zu tun war ziemlich einfach. Wir konnten uns hinter umgefallenen Statuen und Unrat halten. Was zur...
2: Okay, Langer. Wir sind hier ganz offensichtlich nicht allein. Ha! Wurde ja auch Zeit, dass mal was passiert.
4: Sorbey, das sind Knochen. Überall Knochen, wohin man nur sieht.
2: Nicht ganz, Langer.
4: Was meinst du?
2: Nicht nur Knochen. In die Halle!
3: Solveig schubste mich hart nach vorne und ich fiel der Länge nach hin. Sie selbst sprang neben mich, als auch schon...
1: Was zum Teufel ist das? Eine Keule?
2: Halt, Roll! Beweg dich, Langer!
3: Ich sprang auf und versuchte, mich zu orientieren. Ich hatte Solveig aus den Augen verloren und hörte sie auch nicht mehr. Als ich erneut den massigen Schatten auf mich zukommen sah, flammte plötzlich Licht auf.
2: Komm her, Kleiner. Du bist genauso hässlich wie die anderen deiner Sorte, die Schädelknacker schon weggefrühstückt hat.
3: Solveig hatte eine Fackel entzündet und mitten in die Halle geworfen. Durch den plötzlichen Lichteinfall war der Troll irritiert zurückgewandt. Erst jetzt konnte ich ihn erkennen. Er war mindestens 3 Meter groß und von breiter Statur. Die grüne Haut sonderte unablässig einen übelriechenden Schleim ab. Seine abstehenden Ohren und die platte Schnauze erinnerten beinahe an ein Schwein. Wären da nicht die gelb-grün rasiermesserscharfen Zähne, die dank eines beeindruckenden Unterbisses hervorragten.
1: Solveig, Vorsicht!
2: Ja. Keine Sorge, Schädelknacker. Gleich gibt's was zu fressen.
3: Die Keule flog direkt auf Solveig zu. Diese machte aber einen Sprung nach vorne. Die Keule verfehlte die Kriegerin, welche nun ihrerseits weit ausholte und dem Troll ihren Hammer mit aller Macht in den Wanst schlug.
2: Mahlzeit!
3: Der Troll hatte sich aus Reflex nach vorn gebeugt und die Zwergin holte erneut aus, um ihren Kriegshammer auf den Schädel des Trolls zu schlagen. Doch dieser erwies sich nun als wendiger als gedacht. Er stieß die Zwergin mit seinen Klauen von sich, welche überrascht rückwärts taumelte.
1: Solveig! Da!
3: Ich hieb mein Schwert in das ungeschützte Bein der Kreatur, welche sich sofort zu mir drehte und erneut mir nachstellte. Doch plötzlich taumelte der Troll wieder, denn auf seinen Schultern stand niemand anderes als Solveig.
2: Jetzt aber! Guten Hunger!
3: Schädelknacker sauste auf den Schädel des Trolls hernieder, welcher aufplatzte wie die Schale einer überreifen Frucht. Schwarzes Blut spritzte in Solveigs Gesicht, welche immer wieder auf den Schädel des Trolls einhämmerte, bis dieser nur noch aus einer grün-schwarzen Masse bestand.
2: War das schon alles?
5: Offensichtlich. Ob dieses Monster die Zwerge getötet hat?
2: Dieses eine Würstchen hier. Niemals. Da kommt noch mehr.
5: Na wunderbar, dann suchen wir doch noch mehr von denen.
2: Recht hast du. Auf geht's.
3: Ich schüttelte nur den Kopf. Diese Zwergin war nicht mehr zu bremsen. Sie schaute sich kurz um und stolzierte dann auf die einzig offene Tür zu. Ich schnappte mir die Fackel und folgte ihr. Wer auch immer hier hauste, diesen Kampf hatte er sowieso gehört.
2: Wow. Schau mal. Die Wände sind mit Gold verziert. Eine wunderschöne Arbeit.
5: Ist dir der juwelenbesetzte Stuhl da hinten aufgefallen? Seltsam. Der ist vollkommen sauber. Sieht aus, als wäre das hier einst ein Thronsaal gewesen.
6: Das ist er immer noch.
2: Was zum...
3: Eine Tür öffnete sich und eine kleine grüne Gestalt tapste in den Raum. Sie sprang auf den Thron und klatschte 2-mal in die Hände.
2: Ein Goblin. Und er... Nein.
3: Der Goblin saß mit breitem Grinsen vor uns auf dem Thron und trug auf seinem Kopf eine große, schwere Krone.
2: Die Krone des Großkönigs. Wo ist Grimoire Eisenschlag?
6: Wer? Ich kenne niemanden mit diesem Namen. Aber lasst mich kurz mehr Licht machen.
3: Aus derselben Tür, aus der auch der Goblin gekommen war, schob sich nun ein weiterer Troll. Er trug eine Fackel, mit welcher er 2 große Feuerstellen am Thron entzündete. Und dann... Ja, dann wurde mir kurzzeitig schwarz vor Augen. Ich konnte mich aber wieder sammeln.
2: Grimoire Eisenschlag, König des Clans Eisenschlag. Er suchte nach dieser Krone, die du unrechtmäßig auf deinem verlausten Schädel trägst.
6: Ah, ihr meint wohl den alten Zwerg und seine Krieger, die unerlaubterweise mein Reich betraten.
5: Sag uns, wo der König ist, und wir verlassen diesen Ort friedlich. Andernfalls...
6: Andernfalls was? Wollt ihr mich töten wie meinen Diener? unhöflich.
2: Irgendwas stimmt mit diesem Goblin nicht. Er ist viel, naja, schlauer als jeder andere Goblin, den ich getötet habe. Aber ich mache keinen Unterschied. Ich werde zu ihm gehen und ihm sein hässliches Grinsen aus der Visage zimmern.
5: Ganz ruhig. Wir sollten versuchen, das Ganze nicht mit Gewalt zu lösen. Zumindest nicht, bevor wir wissen, was er mit dem König gemacht hat.
2: Ei, ich sollte dich bei mir behalten. Du denkst für mich mit.
6: Was gibt es denn da zu tuscheln? Ich, Nabrak der Herrscher, dulde so etwas nicht in meiner Gegenwart. Die Zwerge, die ihr sucht, sind nun Teil meines Hofstaats. Sie wollen hier nicht weg. Aber keine Sorge. Ihr werdet sie bald zu Gesicht bekommen. Ihr komplettiert meinen Hofstaat.
0: Die Türen wurden aufgerissen und weitere Trolle schoben sich in den Raum. 3, 4, 5, 6. Ihr Gestank raubte mir beinahe das Bewusstsein. Der Schleim, den sie alle absonderten, tropfte unablässig auf den Boden.
6: Ihr wisst, was ihr zu tun habt. Einfangen!
2: Lange! In Bewegung bleiben! Zeit für den Hauptgang!
0: Solveig sprang förmlich von einem Troll zum anderen, welche zu ungelenk waren, um sie zu packen. Die muskulöse Zwergenkriegerin war wendiger, als man ihr ansah, aber aufgrund der Geschwindigkeit konnte sie keine kräftigen Schläge austeilen. Und ein Zwerg ist nicht für seine Ausdauer bei Geschwindigkeiten bekannt. Ich selbst versuchte einfach nur, den Griffen der Trolle zu entgehen. Einem Troll hieb ich die Hand ab, als er nach mir griff. Das grüne Stück Fleisch, Sehnen und Knochen fiel mit einem widerlichen Platschen zu Boden.
1: Solveig, wir müssen fliehen!
2: Fliehen? Ha, niemals!
0: Die Trolle behinderten sich gegenseitig, was uns die Chance gab, ihnen immer wieder zu entwischen. Aber als einer der Trolle vor mir stand und ich ihm mein Schwert tief in den Wanst trieb, packte mich einer der Trolle von hinten und schleuderte mich in Richtung des Throns. Aus den Augenwinkeln sah ich, wie Solveig einen der Trolle mit ihrem Hammer niederstreckte. Sie wütete unter den Kreaturen ohne Angst, ohne Zweifel. Weitere Trolle stürmten in die Halle. Dann schlug ich an die Wand.
6: Sieh mal an. Ich bin geneigt, dich als Futter für die Trolle zu nutzen. Eigentlich brauche ich nur noch die Zwergen.
5: Alles war verschwommen. Der Aufschlag hatte mir beinahe die Besinnung geraubt. Ich erkannte den Goblin, welcher breitbeinig über mir stand.
4: Die Trolle. Vorsicht!
6: Was sagst du? Du möchtest nicht, dass sich die Trolle den Magen verderben? Du möchtest, dass wir dich vorher garen? Gerne.
5: Einer der Trolle reichte dem Goblin eine Fackel. Labraks gelbe, faulige Zähne blitzten im Schein des Feuers, als er begann, langsam die Fackel zu senken, um mich bei lebendigem Leib zu verbrennen.
4: Nein, nicht!
6: Keine Sorge. Es tut bestimmt nur kurz weh. Oder auch nicht.
7: Konzentrier dich, mein Junge. Konzentrier dich auf die Flammen. Dies ist deine Bestimmung.
6: Was ist das?
0: Ich ballte die Hände zu Fäusten. Es war, als hätte das Feuer, das auf meinen Körper übergegangen war, meine Seele entzündet und einige Türen geöffnet, die vorher verschlossen waren. Die Flammen auf meinem Körper wanderten zu meinen Händen. Nabrak und seine Diener wichen einige Schritte zurück. Ich schloss die Augen, stand auf und spürte in mir eine immense Kraft.
1: Die Seele des Feuers gehorcht meinem Befehl und beendet euer jämmerliches Dasein!
0: Ich öffnete die Augen und sah noch, wie eine mannshohe Flammenwand auf Nabrak zuschoss und ihn innerhalb von Augenblicken zu einem Häufchen Asche verbrannte. Seine zwei Diener fingen auf der Stelle Feuer und warfen sich schmerzerfüllt zu Boden, um die Flammen zu löschen. Nun sah ich auch Solveig. 3 Trolle hatte sie inzwischen erledigt. Aber nun war sie in der Falle.
3: Von 5 weiteren Trollen umzingelt, stand sie schwer atmend und leicht verletzt da und erwartete todesmutig den ersten Angriff. Ich erinnerte mich. Ich war ein Magier des Feuers, ein Flammenweber. Ich erinnerte mich noch längst nicht an alles, aber an eines erinnerte ich mich sehr gut. Der erste Kampfzauber, der gelehrt wird. Flammenball.
1: Solvay, raus da!
2: Das lasse ich mir nicht zweimal sagen!
3: Die Trolle waren irritiert. Einige drehten sich zu mir und diese Chance nutzte Solvay. Sie schlüpfte aus der Umzingelung und stürmte auf mich zu. Währenddessen ließ ich die Hölle für die Trolle Realität werden.
2: War das etwa schon alles? Wirklich lange. Ich bin beeindruckt. Wie hast du das gemacht?
4: Ich habe mich erinnert. Der nahende Tod hat wohl eine Kettenreaktion ausgelöst. Nabrak ist in Flammen aufgegangen. Frag mich nicht, wie ich das gemacht habe. Aber die Flammenbälle eben? Kein Problem mehr.
2: Vielleicht freunde ich mich doch noch mit Magie an, Langer. Damit sind wir wohl quitt.
4: Quitt?
2: Ich rettete dein Leben und du meinst. Schuld beglichen, Langer.
4: Suchen wir den König und besorgen dir einen Platz in der Geschichte.
2: Was wir auch immer finden, Langer. Allein für diese Krone hier werden wir beide in die Geschichte eingehen. Das Zwergenvolk wird wieder einen Großkönig haben.
3: Solvay klopfte mir auf die Schulter. Wir durchsuchten die Ruine, Nabraks Schergen waren in die Finsternis geflohen. Einem Magier standen sie offenbar noch nie gegenüber.
2: Hey, Langer! Komm mal hierher! Ich glaube, ich habe etwas gefunden!
4: Eine verschlossene Tür, schwer verriegelt.
2: Sehr brav, Schädelknochen.
8: Lasst mich sofort hier raus!
2: Wow! Oh nein, ein Kobold.
8: Was heißt hier, oh nein, ein Kobold? Das ist ja wohl die Höhe. Ich bin Friedwart Blätterbart Wurzelwort von und zu Halmstedt Unterbaum. Ich bin eine Legende. Ich trage den kürzesten Namen der Koboldgeschichte.
4: Ganz ruhig. Wir sind hier, um euch zu befreien.
8: Ihr macht nicht gemeinsame Sache mit diesem Goblin?
4: Nabrak ist tot. Und seine Schergen auf der Flucht. Wir sollten uns beeilen, bevor sie sich sammeln und zurückkehren.
9: Darüber würde ich mir keine Sorgen machen. Ohne Nabraks Einfluss haben die Trolle keinen Grund, hierher zurückzukommen.
2: König Eisenschlag. Ihr lebt.
9: Ei. Aber nur noch ein Schatten meiner selbst und mit gebrochenem Herzen. Niemand meiner Begleiter überlebte dieses Martyrium. Daror ging erst vor wenigen Stunden zu seinen Vätern.
2: Seine Seele wird den Weg ins Reich seiner Väter finden. Ebenso wie die der anderen Krieger. Kommt, mein König. Wir bringen euch nach Hause.
3: Seid gegrüßt, König Eisenschlag. Mein Name ist Alexander Dürer, Flammenweber.
9: Dann seid ihr der erste und einzige Magier, der mir sympathisch ist, Junge.
8: Hey, und was ist mit mir?
2: Müssen wir ihn befreien?
4: Ich fürchte ja.
3: Wir befreiten auch den Kobold aus seinem Gefängnis. Sonst fanden wir niemanden mehr, der die Machenschaften von Nabrak, dem Herrscher der Unterwelt, überlebt hatte. Auf unserer Reise zurück achtete Solvay sogar auf die Geschwindigkeit, um den erschöpften König nicht noch weiter zu schaden. Soweit meine Kenntnisse es ermöglichten, war ich mir sicher, dass Grimbo Eisenschlag keine tödlichen Verletzungen davongetragen hatte. Und einige Stunden später erreichten wir Todesfurcht im Berg der Könige, dessen Name er bald wieder alle Ehre machen sollte.

0: Unsere Rückkehr wurde frenetisch gefeiert. Die Kunde um die Rettung des Königs und den Fund der Krone breitete sich wie ein Lauffeuer aus. Der König wurde sofort in den Palast gebracht, wo er versorgt werden würde. Solveig, Friedwart und ich aber wurden vom Clan und allen anwesenden Gästen des Clans umsorgt. In den nächsten Tagen konnten wir uns bestens erholen. Friedwart blieb dabei auffallend in meiner Nähe. Am Morgen des 4. Tages klopfte ein Gesandter des Königs an Solveigs Tür.
1: Entschuldigt die Störung, Solveig Hagadottir und Alexander Dürer, Flammenweber des Menschenreichs.
2: Womit können wir dienen, mein Freund?
1: König Eisenschlag wünscht euch zu sehen.
3: Ei, wir sind schon auf dem Weg.
4: Natürlich, wir eilen, werter Freund, wir eilen.
3: Du bist nicht eingeladen, Wurzel.
4: Unverschämtheit! Friedwart, Blätterbart, Wurzelwort, von und zu Heimstedt unter Baum. Es ist schließlich schon der kürzeste Name der Koboldgeschichte. Und natürlich bin ich eingeladen. Herr Alexander Dürer rettete mein Leben. Und laut Gesetz des Koboldreichs bin ich ihm nun auf ewig zu Diensten verpflichtet.
2: Moment mal, ich habe diese Dienste nie eingefordert. Ihr seid frei zu gehen.
4: Nein! Nein, das habt ihr nicht zu entscheiden. Fortan werde ich dorthin gehen, wohin ihr geht, mein Freund. Niemals werde ich vergessen, was ihr für mich tatet.
3: Oh Mann,

0: Solveig, Hargadot hier, tretet vor!
1: Solveig hatte ihre Rüstung angezogen und schritt nun stolz vor den Thron des Königs, umgeben von allen wichtigen Personen ihres Clans.
2: Hier stehe ich, mein König, euch zu Diensten, bis in den Tod.
0: Kniet nieder, Solveig! Ihr rettetet mein Leben und schafftet das, was viele Zwerge vor euch versuchten. Ihr brachtet die Krone des Großkönigs zurück. Die Clans der Zwerge sind euch auf ewig zu Dank verpflichtet. Ich erhebe euch in den Stand des Adels. Eine Statue soll eurer Taten gedenken, auf dass sie nie in Vergessenheit geraten. Erhebt euch nun, Solveig Hammerzorn.
1: Solveig erhob sich und mit hoch erhobenem Haupt drehte sie sich zu den Vertretern der Clans, welche mittlerweile eingetroffen waren. Auch der Truchsess neigte sein Haupt, wenn auch nur widerwillig. Dann kam sie zu mir und stellte sich neben mich. Ich lächelte sie an und legte meine Hand auf ihre Schulter.
0: Alexander Dürer, tretet vor!
3: Was? Ich?
4: Ich würd's nicht tun, Herr Dürer.
2: Klappe halten. Mach schon lange.
1: Ich ging unsicher auf Grimbur zu und neigte mein Haupt.
0: Auch euch schuldet das Zwergenvolk ewigen Dank. Leider konnte ich nichts zu dem Wappen finden, welches ihr mir zeigtet. Das Buch, in dem diese Informationen enthalten sein sollten, ist verschollen. So kann ich euch leider nur diese eine Information geben. Vor langer Zeit kämpfte ich Seite an Seite mit den Menschen gegen die Orks. Der Magierzirkel stand uns zur Seite. Und wenn ich ihm auch nie über den Weg traute, so musste ich mich doch vor ihrer Weisheit verneigen. Sucht ihn auf, und vielleicht findet ihr, was ihr sucht, Flammenweber.
3: Hab Dank. Da meine Erinnerungen immer noch nicht vollständig sind, werde ich tun, was ihr vorschlagt. Vielleicht finde ich die Antwort auf meine Fragen dort.
2: Ich erbitte eure Erlaubnis, Alexander Dürer auf seinen Reisen zu begleiten.
3: Was? Das musst du nicht, Solveig.
2: Ich weiß. Aber ich werd's trotzdem tun, Langer. Außerdem kann ich dich doch nicht mit dem Kobold allein lassen.
4: Hey,

0: Der äußere Kreis entsendet seine Grüße. Es gibt Neuigkeiten.
1: So sei es, denn eine Hand ist im Schatten.
0: Naprak ist tot.
1: Und sein Auftrag?
0: Gescheitert. Die letzten Seelen sind entkommen. Es gibt keine Antwort vom Orakel.
1: Ich verstehe.
0: Was sind die Befehle des inneren Kreises?
1: Diese werden eurem Nachfolger überbracht.

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1: Der Wind wehte durch die inzwischen kahlen Baumkronen des berühmten Gargenwaldes. Ein Wald, der sich seit jeher über weite Teile der Fürstentümer Rabenhain und Grimbach erstreckte. Zahlreiche Mythen und Legenden rankten sich um den Forst. Geschichten über Helden und unendliche Reichtümer. Sagen voller Gefahren und Unheil. Jahr um Jahr zogen waghalsige Männer und Frauen aus, um im Wald ihr Glück zu suchen. Doch die meisten fanden nur Wahnsinn und Tod. Die, die zurückkehrten, berichteten von grauenhaften Schrecken, die in der Finsternis des Dickichts auf sie lauerten, und von dunkler Magie, die sich ihrer Seele zu bemächtigen versuchte. Schnell verbreitete sich die Nachricht, ein uralter Fluch liege über den Wipfeln der Bäume. Nur wenige Menschen wollten freiwillig in der Nähe dieses Landstrichs wohnen. Und so wurde jede Siedlung, die an den Gargenwald grenzte, sehr schnell verlassen. Bis auf den kleinen Ort Gargweiler, der sich mit der Zeit als Hauptquartier für Abenteurer und zwielichtige Gestalten etablierte.
2: Ruhig, Kado. Ruhig. Wo ist er? Braver Hund.
3: Er fährt uns weiter nach Osten.
1: Schon seit Stunden folgten Arne und Kester Mühkart den Spuren eines Schwarzpelzhirsches. Die beiden Jäger waren mit den Geschichten rund um den Gargenwald aufgewachsen, was sie aber nicht davon abgehalten hatte, dem Beruf des Jägers nachzugehen. Sie wussten inzwischen, wie weit sie sich in den Wald wagen konnten, ohne größere Probleme zu bekommen. Dabei waren vor allem die Wintermonate sehr schwierig für die Brüder. Das Wild zog sich tiefer in die Wälder zurück, als sie es selbst wagten. Und so waren sie oft gezwungen, sich von den wenigen Erzeugnissen der Bauern zu ernähren. Oder aber die Lebensmittelrationen zu kaufen, die im Rathaus Gargweilers den Abenteurern feilgeboten wurden. Zu völlig überzogenen Preisen.
4: Komm schon, Kester! Ich kann den ollen Schwarzpelz schon förmlich riechen.
3: Wir sollten umkehren.
4: Umkehren? Bist du noch bei Trost? Kado hat seine Witterung. Es kann nicht mehr weit sein.
2: Wir kriegen ihn.
4: Ein Schwarzpelz, Kester. Wann hast du in dieser Jahreszeit zuletzt einen Schwarzpelz gesehen?
3: Ich weiß doch, aber...
4: Nichts aber! Wenn wir den Hirsch erlegen, brauchen wir in nächster Zeit nicht wieder raus in die Kälte. Verdammt doch mal! Ich kann den Rübeneintopf der alten Lovis nicht mehr sehen.
3: Wir haben uns nie so weit vorgewagt, Arne. Wir wissen nicht, was uns dort erwartet. Weißt du noch, was mit Gregor passiert ist? Wenn wir jetzt umdrehen, können wir vielleicht noch einen Hasen erlegen, oder?
4: Ach, Blödsinn! Wenn du gehen willst, dann geh! Ich hole mir jetzt diesen Hirsch. Und in ein paar Stunden sitze ich in der lachenden Hanna und kippe ein paar Humpen. Oh, komm schon, Bruderherz. Was machen schon die paar hundert Meter aus?
3: Ich weiß nicht.
4: Ein Schwarzpelz. Saftiges Fleisch.
3: Also gut. Aber wenn wir ihn in einer Viertelstunde nicht haben...
4: Drehen wir um. Dann bezahle ich sogar heute Abend das Bier.
3: Still. Hast du das gehört?
4: Das muss er sein.
3: Arne, wir sollten schnellstmöglich hier verschwinden.
4: Vielleicht hast du recht, hier.

0: Ich zog meinen Mantel enger um mich. Doch vertreiben konnte ich die Kälte damit nicht. Das letzte Licht des Tages war bereits vor einer Stunde versiegt. Und ich verfluchte innerlich den alten Bauersmann, der mir den Weg nach Garkweiler erklärt hatte. Bestimmt machte er sich gerade über mich lustig. Ich stützte mich auf meinen Stab und versuchte in der Dunkelheit etwas zu erkennen. War da nicht gerade ein Licht aufgeflammt? Der Wind stieß mir beißend seinen Atem entgegen, als ich erneut ein Licht erkennen konnte. Die Aussicht auf ein warmes Feuer und eine Unterkunft für die Nacht gab mir wieder Kraft und ließ meine Schritte schneller werden. Zum Teufel noch eins. Der Alte hatte nicht gelogen. Dort war tatsächlich das Gasthaus, von dem er gesprochen hatte. Zum blutenden Drag.
1: Endlich.
0: Doch je weiter ich mich dem Gebäude näherte, desto mehr entglitten mir die Gesichtszüge. Die Taverne platzte förmlich aus allen Nähten. Um das Haus herum standen Zelte und in einer kleinen Senke neben dem Gebäude brannte ein Feuer, an dem sich zahlreiche schwer gerüstete Männer wärmten. Es war mir ein Rätsel, warum dieses Gejohle erst jetzt an mein Ohr drang. Die Wärme des Feuers rief mir erneut in Erinnerung, wie erschöpft ich inzwischen war. Der Schneematsch, der sich bis ins Innere meiner Stiefel gekämpft hatte, tat sein Übriges dazu. Mein Blick streifte über die vielen Menschen und blieb an einem großen Zelt hängen, welches weit abseits stand und vor dem ich zwei schwer gepanzerte Wachen zu erkennen glaubte, deren Schilde das Wappen Grimbachs trugen. Ich versuchte, mich an der nächststehenden Feuerstelle aufzuwärmen und meine Gedanken...
2: Was haben wir denn hier? Immer, sieh mal, noch so ein feiner Pinkel. Willst du wohl auch eine goldene Nase verdienen, wie? Aber das kannst du vergessen, Bürschchen. Der Teufel gehört uns. Und wir lassen uns von einem wie dir gar nichts wegnehmen.
0: Ein blonder Hühne, offensichtlich aus dem hohen Norden und stark angetrunken, dessen langes Haar zu einem Zopf geflochten war und dessen Bart sich hinter dem eines jungen Zwerges nicht zu verstecken brauchte, stand plötzlich vor mir. In mir kochte die Wut hoch und der Griff um meinen Stab wurde fester. Körperlich war er mir weit überlegen, aber Spruchweber kannten andere Mittel und Wege um.
3: Wohl gesprochen, Skalf. Verschwinde, Bücherwurm. Du hast ohnehin keine Chance. Der Teufel geht seit Jahrzehnten immer wieder um und vernichtete alles, was sich ihm in den Weg stellte. Da wirst du mit deinem Buch da nichts ausrichten. Was steht da überhaupt drin?
0: Der Mann, den der Blonde eben mit Ilma ansprach, zeigte auf das Buch, das an einer schweren Kette befestigt an meiner Robe hing, und machte Anstalten, danach zu greifen. Ich wich einen Schritt zurück.
3: Hey, Kleiner! Zeig doch mal her!
0: Finger weg von meinem Buch, Fremde. Könnt ihr überhaupt lesen?
2: Ilma, ich glaube, der nennt dich einen Dummkopf.
3: Ja, ich glaube, du hast recht. Hast du mich gerade einen Dummkopf genannt?
0: Ich habe niemanden.
3: Oh, wirklich? Hat sich für mich aber genauso angehört.
0: Ich musste mir schnell etwas überlegen. Aber was tun? Im Zweikampf hatte ich keine Chance gegen diese beiden Kerle. Sollte ich loslaufen, um schnellstens in die Schankstube des blutenden Drag zu kommen? Ein Blick in Richtung des Hauses ließ mich diesen Plan sofort wieder verwerfen. Der Eingang war vollgestopft mit Betrunkenen, die laut grölend nach Bier verlangten. Vielleicht könnte ich in die Dunkelheit hechten und versuchen, so die beiden zu umgehen. Zu spät. Ilma ließ seinen Bierkrug fallen und versuchte, mich zu packen. Ich duckte mich, machte einen Schritt zur Seite und zog dem Barbaren mit meinem Stab die Füße weg. Mit einem überraschten Blick setzte sich Ilma in den Schneematsch. Doch mein Triumph währte nur kurze Zeit, denn plötzlich stand Skalf hinter mir und hielt mich fest.
4: Verdammt, lass mich los!
0: Oder ihr werdet es bereuen.
3: Nichts werden wir! Halt den gut fest, Skalf. Mein dürrer Freund, heute ist einfach nicht dein Tag.
0: Ich konnte mich nicht wehren. Gelbe Zahnstummel wurden

0: frei, als Ilmar mich überlegen angrinste. Ich sah noch seine schmutzige Faust auf mich zufliegen. Dann nur noch Dunkelheit.
1: Nein, mein Junge, so nicht. Du lässt dich zu sehr von deiner Wut leiten.
2: Ich habe es genauso gemacht, wie er gesagt hat, Meister.
1: Ja, du hast die Worte richtig ausgesprochen. Aber dein Geist driftet ab. So wirst du die letzte Stufe nie erreichen, Gent. Konzentrier dich und versuche, deine Emotionen zu steuern.
2: Aber das tue ich, verdammt nochmal!
1: Gent, beruhige dich. Gent!
3: Ganz ruhig, mein Freund.
2: Was? Wo bin ich? Was ist passiert?
3: Ach, ihr habt Bekanntschaft mit den Nordmännern gemacht. Ich habe ja schon oft erlebt, dass sie Streit anzetteln, aber so schnell wie bei euch ist das noch nie passiert.
0: Ich sah mich um. Das Licht mehrerer Laternen erhellte einen hölzernen Raum und ließ das Pochen in meinem Kopf zu einem stechenden Schmerz anschwellen. Vor mir saß ein älterer Mann mit graumeliertem Haar und einem dichten, gepflegten Bart. Er war in ein helles Gewand gekleidet, das vor Dreck strotzte und von einer langen Reise zeugte. An seinen muskulösen Armen konnte ich mehrere Narben erkennen. Dieser Mann kannte das Schlachtfeld vermutlich sehr gut.
4: Oh. Oh. Ein zweifelhafter Rekord.
3: Für wahr.
4: Aber sagt, habt ihr mich hierher gebracht?
3: So ist es. Einem Kriegspriester des Emeran stellen sich selbst die Nordmänner nicht entgegen.
4: Ein Kriegspriester also. Das erklärt eure Kleidung. Wie dem auch sei. Ich danke euch. Nun, wie ist euer Name?
3: Mein Name ist Benedikt Arend von Hallensteinwerth, aber Bruder Benedikt reicht.
4: Ich danke euch, Bruder Benedikt. Mein Name ist Gent van Hagen.
3: Ihr könnt froh sein, dass ich gerade zufällig zugegen war. Normalerweise pflege ich meine Zeit nicht mit euch Jägern zu verbringen.
4: Jägern?
3: Oh, ihr seid nicht hier gekommen, um den Teufel zu jagen?
4: Teufel? Nein, ich bin auf dem Weg nach Garkweiler.
3: Wie jeder hier.
4: Was? Wie meint ihr das?
3: So wie ich es sagte. Garkweiler ist derzeit der vermutlich lukrativste und gefährlichste Ort Grimbachs.
4: Ich verstehe nicht.
3: Was? Ihr habt nie von der Legende des Teufels vom Gartenwald gehört? Na, ihr solltet euch ausruhen. Morgen früh erzähle ich euch gerne mehr darüber.
4: Nein, nein, sprecht. Was ist das für eine Legende?
3: Nun, dann lasst mich euch erleuchten. Vor langer Zeit, noch bevor Emeran die Reiche der Menschen bereiste und bevor das Volk der Elfen nahezu vollständig verschwand, war Grimbach eine Ansammlung von kleinen Provinzen. Jede einzelne beherrscht von jenen, die stark genug waren, um die Macht an sich zu reißen. Einer dieser Mächtigen war Angus Town. Er regierte sein kleines Reich mit eiserner Hand.
4: Angus Town, die Geißel der Elfen.
3: Ich sehe, ihr seid bewandert in der Historie des Landes. Ja, er ging vor allem für die grauenhafte Verfolgung und Versklavung der Elfen in die Geschichte ein.
4: Man sagt, er allein sei der Grund für das Verschwinden der Unsterblichen.
3: Ja. Und wenn nur die Hälfte von dem stimmt, was man sich über Town erzählt, ist das nicht einmal unwahrscheinlich. Seine Verfolgung soll sich über sämtliche Provinzen Grimbachs gezogen haben. Dabei machte er weder Halt vor Frauen noch Kindern.
4: Ich wusste nicht, dass Town noch eine Rolle in hiesigen Legenden spielt.
0: Benedikt schien einige Sekunden völlig in Gedanken versunken. Wie beiläufig zog er eine lange Lesepfeife aus einem ledernen Beutel und begann sie zu stopfen. Mein Schädel pochte noch immer, aber der Bericht Benedikts ließ mich den Schmerz und meine eigentliche Aufgabe vergessen.
3: Viele Elfen und auch Menschen starben in dieser Zeit. Es gab unzählige Revolutionen, doch Town schlug jede einzelne nieder. Es hieß, dass dieser Mann nicht dazu imstande war, etwas Gutes zu erschaffen bis zu dem Tag, an dem seine Tochter Enogen geboren wurde. Enogen wuchs zu einer wunderschönen und gutherzigen Frau heran und es begab sich, dass sie während eines Ausflugs auf den jungen Elfen Elwin traf. Die Legende besagt, dass die beiden sich verliebten und fortan regelmäßig trafen. Wäre Angus dahinter gekommen. Er hätte vermutlich beide töten lassen. Elgin wusste dies und weil er Inugen so sehr liebte, konnte er ihr Leben nicht länger aufs Spiel setzen. Er offenbarte ihr, dass er mit einem der nächsten Karawanen zur Küste reisen und mit einem Schiff das Land verlassen würde.
2: Nach Kaer Thalan.
3: Oh, ihr seid noch gebildeter, als ich dachte. Ja, Elwin wollte in das Land seiner Väter. Das legendäre Kaer Thalan, dessen Küsten kein Mensch je zu Gesicht bekommen hat.
2: Und hat Inugen ihn einfach ziehen lassen?
3: Nein, natürlich nicht. Sie flehte ihn an, dass er sie doch mitnehmen solle. Aber wie ihr sicherlich wisst, war das nicht möglich. Kein Mensch. Und schon gar nicht die Tochter der Elfengeißel ist in Kaer Thalan willkommen. Und in ihrer Verzweiflung fasste Inugen einen Entschluss. Wenn Menschen nicht in Kaer Thalan willkommen waren, so musste sie eben eine Elfe werden.
2: Wie bitte?
3: Der Gargenwald war schon immer ein Hort für allerlei schwarzmagisches Gezücht. Und so sprach man damals von einer Macht, die bereit war, jeden Wunsch zu erfüllen.
2: Oh, lasst mich raten. Im Gegenzug für eine kleine Aufwendung.
3: So ist es.
5: Inugen Town schlich schnellen Schrittes durch das Dickicht des Waldes. Ihre Gedanken kreisten einzig und allein um ihren geliebten Elwin. Und die Gewissheit, dass sie ihn auf ewig verlieren würde, sollte ihr Plan nicht aufgehen. Mit dem Mut der Verzweiflung hatte sie den Gartenwald betreten, ohne zu wissen, wohin sie genau gehen musste. Sie folgte ihrem Instinkt, hoffte, dass ihre Liebe sie zu ihrem Ziel führen würde.
6: Ist da jemand?
5: Inugens langes, blondes Haar wehte im Wind, als sie plötzlich eine Lichtung betrat. Das Gras, welches den Boden breitflächig bedeckte, schien bläulich zu fluoreszieren. Oder war es doch nur der Nebel, der Inugens Knöchel umspielte wie das Wasser des Bachs, an dem sie als Kind so viel Zeit verbracht hatte? Ihre roten Lippen zitterten vor Kälte. Urplötzlich war ihr, als ob sie gefunden hatte, wonach sie suchte.
6: Ihr Geister des Waldes, ihr Meister der Magie. Mein Name ist Inugen Town. Ich erbitte eure Dienste. Ich erbitte Hilfe. Hört ihr mich?
5: Inugen starrte angestrengt in die Finsternis. Doch bis auf die Baumwipfel, die sich in der Schwärze der Nacht hin und her bewegten, konnte sie nichts ausmachen.
6: Er hört mich denn niemand? Könnt ihr mir helfen? Könnt ihr mich zu einer Unsterblichen machen?
5: Einige Meter vor Inugen wirbelte der Nebel auf. Mannshoch wurde er emporgeschleudert und bildete die Konturen einer Person. Gänsehaut überzog die bleiche Haut der schönen Frau. Und die Härchen in ihrem Nacken stellten sich auf, als plötzlich eine uralte Fratze im Nebel auftauchte.
7: Was bist du bereit?
6: Ich würde alles tun.
7: Nun gut. Ich kann dir geben, was du erbittest. Doch musst auch du etwas für mich tun.
6: Was verlangt ihr?
7: Du wirst mir die Möglichkeit geben, diesen Ort zu verlassen.
6: Ihr seid hier gefangen? So sei es.
5: Ein Lächeln huschte über die uralte Fratze. Die Konturen der Gestalt begannen zu zittern und plötzlich löste sich etwas, das aussah wie ein Arm aus dem Nebel.
7: So, nimm denn meine Hand, Inugin Town, und besiegle unseren Akt.
5: Inugin streckte langsam und vorsichtig ihre Hand aus.
7: Du wirst dem Volk der Unsterblichen angehören. Das verspreche ich dir.
5: Zitternd vor Kälte und mit einem mulmigen Gefühl im Magen, machte Inugin einen Schritt nach vorne und berührte mit ihren Fingerspitzen den Arm der Nebelgestalt. Plötzlich schoss der Arm vor und hüllte Inugin fast vollständig ein. Spiralenförmig tanzte der bläuliche Nebel um Inugins Körper.
6: Was tut ihr?
5: Immer mehr Nebel zog auf, drang in Ohren, Nase und Mund Inugins ein und durchflutete sie förmlich. Blaues, kaltes Licht erfüllte ihre Augen, als sie, von Krämpfen geschüttelt, zu Boden ging.
7: Aber glaube nicht, ich hätte dich belogen. Ich werde meinen Teil des Paktes erfüllen, sobald du deinen erfüllt hast. Doch wer weiß schon, wann dies sein wird.
5: Ein ungläubiger Blick voller Entsetzen fing die Nebelgestalt ein, die sich inzwischen wieder materialisiert hatte. Inugins letzte menschliche Gedanken, als die schwarze Magie in ihr Herz und ihre Seele drang, galten ihrem Geliebten. Und als der unsägliche Blutdurst zum ersten Mal in ihr aufkeimte und ihr Verstand vollends versagte, begann sich schwarzes Fell auf ihrer makellosen Haut

0: Und seitdem erschien der große schwarze Wolf, der fortan nur noch der Teufel vom Gargenwald genannt wurde alle paar Winter und brachte Verderben. In den Chroniken von über 400 Jahren liest man immer wieder von neuen, grauenhaften Todesfällen. Und jedes Mal wurde von einem großen schwarzen Wolf auf zwei Beinen beredet.
1: Und immer wenn der Teufel auftauchte, gab es eine solche Jagd?
0: Ja, als die Todesfälle sich häuften, dauerte es natürlich nicht lang, bis ein Kopfgeld auf den Teufel ausgesetzt wurde. Jahr für Jahr zogen Helden und solche, die es werden wollten, aus, um dem Teufel das Handwerk zu legen. Doch der Erfolg ließ lange auf sich warten.
1: Dann hatte also jemand Erfolg bei der Jagd?
0: Ja. Mehr als 400 Jahre nach Enogens unseligem Pakt mit dem Dämon, so berichtet man, erschien eine Gruppe Glücksritter, angeführt von einem erhabenen Elfen namens Elwin.
1: Der Elwin?
0: So heißt es, ja. Tage später kehrte er als einziger aus dem Wald zurück, schwer verletzt, und berichtete, dass sie den Teufel gestellt und von seinem Neiden erlöst hätten. Natürlich glaubte ihm niemand, aber...
1: Der Teufel verschwand tatsächlich.
0: Und tauchte nie wieder auf. Also, bis vor einigen Wochen. Ein großer schwarzer Wolf auf zwei Beinen wurde gesichtet. Und als dann die ersten Toten gefunden wurden, verbreitete sich die Nachricht von der Rückkehr des Teufels wie ein Lauffeuer. Die Belohnung von 100 Goldstücken für den Kopf des Untiers lockte nun natürlich die ganzen Jäger an wie das Licht die Motten. Wobei wir wieder bei den Nordmännern und im Hier und Jetzt wären. Sogar der Fürst hat einen Gesandten mit Gefolge geschickt, um den Teufel zur Strecke zu bringen.
1: Das große Zelt mit den gepanzerten Wachen kam mir wieder in den Sinn. Natürlich wollte sich ein Abgesandter des Fürsten nicht mit dem niederen Pöbel abgeben.
0: Nun, ihr solltet euch noch etwas ausruhen und vielleicht noch etwas schlafen. Sobald die Sonne aufgeht, muss ich dieses Zimmer räumen und mich nach Gargfeile aufmachen.
1: Ich kann euer Zimmer doch nicht einfach belegen. Ihr habt mir schon genug geholfen. Ich werde schon einen Platz finden.
0: Ja, macht euch darüber keine Sorgen. Ich bin schon einen Tag hier und meine Glieder sind schon ausgeruht genug.
1: Mit diesen Worten griff Benedikt neben die Tür und hob einen Streitkolben empor, den er mit einem einzigen Griff an seinem Gürtel befestigte. Dann setzte er sich auf einen Stuhl, der direkt neben der Tür stand.
0: Schlaft! Ich werde dem Wirt sagen, er soll mir einen Strohsack mitgeben. Er schuldet mir doch etwas.
1: Hab Dank, Bruder Benedikt.
0: Keine Ursache. Ach, und noch etwas. Euer Buch.
1: Blitzschnell, völlig automatisch, griff ich an die Kette, wo ich das Buch völlig unversehrt vorfand.
0: Es schien euch sehr wichtig zu sein. Ihr habt während eures Schlafes mehrmals davon gesprochen.
1: Ein altes Familienerbstück.
0: So, so. Nun, ich werde euch morgen früh wecken. Imran möge euren Schlaf bewachen.
2: Oh, verdammt. Wenn mir jemand gesagt hätte, dass es hier in der Gegend so kalt ist, hätte ich mir das nochmal überlegt, mich zu diesem Dienst freiwillig zu melden.
3: Ja, recht hast du, Magnus. Aber denk einfach an den Sold. Denk einfach an den Sold.
4: Die krallenbesetzte Pranke des großen schwarzen Wolfes schob einige Äste zur Seite. Gelbe Augen blitzten aus der Dunkelheit des Dickichts auf und beobachteten die beiden schwer gepanzerten Krieger vor dem großen Zelt des fürstlichen Abgesandten. Diese Menschen taten ihm leid. Er würde ihr Leben so schnell beenden, dass sie nicht einmal in der Lage sein würden, an einen Alarm zu denken. Der Gestank der feiernden Jäger stieg dem Wolf in die Nase und er zog angewidert die Lefzen hoch, wodurch große, messerscharfe Zähne zum Vorschein kamen. Der Wolf sprang zurück in die Dunkelheit und bewegte sich blitzschnell in den Bereich hinter dem Zelt des Abgesandten. Und als der Wind etwas Schnee von den Ästen einer alten, knorrigen Eiche wehte, trat der Wolf hinaus in das kalte Licht des Mondes.
2: Gleich ist Wachwechsel, Erik. Weck die anderen.
3: Endlich.
2: Wäre ich damals zur Händlergilde gegangen, müsste ich hier nicht in der Kälte stehen und dem fetten Günstling des Grafen die Füße küssen. Was hätte mein Leben leicht sein können? Ist er wer?
4: Magnus griff um die Hellebarde, wurde fester. Schritt für Schritt bewegte er sich in die Richtung, aus der er das Geräusch glaubte, gehört zu haben. Eine Pranke schoss aus der Finsternis und packte den Hals des Wächters, dessen Helm zu Boden fiel. Der Mann wurde in den Schatten des Zeltes gerissen. Leuchtende Augen waren das Letzte, das Magnus erblickte, ehe... Mit langsamen, unsicheren Schritten trat Magnus wieder aus den Schatten. Blut tropfte aus seinem Mund und bedeckte den weißen Untergrund. Er hob den Helm vom Boden, setzte ihn auf und schloss das Visier.
3: So, Kaspar und Mattes machen sich fertig und... Was soll das denn? Magnus? Ist alles in Ordnung?
4: Magnus stolperte auf Erik zu, welcher nicht wusste, wie er diese Situation zu deuten hatte. Instinktiv wich er ein paar Schritte zurück und stieß plötzlich auf ein Hindernis.
3: Oh, das kann doch nicht...
4: Mit einem einzigen Schlag hatte der Wolf dem verdutzten Wächter die Kehle zerfetzt. Erik fasste sich an seinen Hals und als seine Augen brachen, packte ihn der Wolf und schleuderte ihn einfach über seine Schulter. Der Wolf deutete auf das Zelt und Magnus schlurfte langsam darauf zu, schlug die Stofftür zurück und verschwand im Inneren. Der Wolf folgte ihm.

0: Bruder Benedikt hatte seinen Worten Taten folgen lassen. Im Morgengrauen weckte er mich und bot mir an, die Reise nach Garkweiler mit ihm zusammen zu Ende zu bringen. Etwas mehr Schutz, so dachte ich mir, kam mir nur gelegen. Und so willigte ich ohne groß zu zögern ein. Als wir den blutenden Drag verließen, fiel mir auf, dass die meisten Jäger schon wieder verschwunden waren. Selbst vom Zelt des Abgesandten war nichts mehr zu sehen. Ich wunderte mich, dass ich vom Aufbruch dieser Menschenmenge nichts mitbekommen hatte. Ich musste erschöpfter gewesen sein, als ich dachte. Nun waren wir bereits seit einiger Zeit unterwegs und mein Ziel lag direkt vor uns.
1: So, Garkweiler liegt direkt hinter der nächsten Biegung, aber Agent, ihr seid ein recht schweigsamer Zeitgenosse. Ich wollte euch zunächst nicht mit meiner Neugier behelligen, aber was genau wollt ihr in Garkweiler?
0: Ist das so ungewöhnlich, dass jemand nach Garkweiler reist?
1: Durchaus. Garkweiler gehört eigentlich nicht zu den Orten, an denen sich viele Fremde verirren.
0: Ihr wart wohl schon öfter dort, wie?
1: Oh, in der Tat. Es ist eine meiner Stationen auf meinen Reisen nach Tiefenwache und ihr habt es schon wieder getan.
0: Ich weiß nicht, was ihr meint.
1: Ihr habt von euch abgelenkt und gekonnt das Thema gewechselt.
0: Naja, ihr wisst ja, was man sagt. Der, der zu viel redet...
1: Aber Gent, vertraut ihr mir etwa nicht?
0: Doch, natürlich. Verzeiht, ich will euch gerne erzählen, was mich nach Garkweiler führt. Das Buch hier, es gehörte einst meinem Magister, Magister Falkenhahn.
1: Oh, der große Marius Falkenhahn, der Erzmagus.
0: So ist es.
1: Ah, ihr seid also der Schüler des großen Falkenhahn. Ich wusste gleich, dass ihr etwas Besonderes seid. Wusstet ihr, dass Marius Falkenhahn einst ebenfalls durch die Welt zog? Das war, bevor die Akademie ihm den Titel des Erzmagus verlieh.
0: Ja, das weiß ich. Leider ist Magister Falkenhahn vor einiger Zeit verstorben.
1: Das tut mir sehr leid.
0: Ja. Jedenfalls lebt in Garkweiler eine ehemalige Gefährtin meines Magisters und... Ich will ihr die Nachricht persönlich überbringen.
1: Ja, verstehe. Wer ist es denn?
0: Eine Frau, die sich selbst Lovis nennt.
1: Lovis! Die gute Seele des Dorfes.
0: Welch glücklicher Zufall. Der alte Priester kannte Lovis. Mein Entschluss, mit ihm zu reisen, hatte sich soeben bezahlt gemacht. Dies würde einiges erleichtern. Ich setzte gerade dazu an, meinen Begleiter weiter über Lovis auszufragen... Da drang das Geräusch eines großen Pferdewagens an unser Ohr. Eine Kutsche, gezogen von zwei Pferden, welche nahezu lächerlich vollgestopft war mit allerlei Gebrauchsgegenständen. Mein Blick fiel auf den Mann, der auf dem Kutschbock saß und krampfhaft versuchte, nicht die Zügel zu verlieren. Es war ein Halbling, der sofort ein schmieriges Grinsen aufsetzte, als er uns erblickte. Er blieb mitsamt seinem Wagen direkt neben uns stehen.
2: Seid gegrüßt, meine Herren.
1: Emmeran zum Gruße, mein Freund.
0: Ich nickte dem aufdringlichen kleinen Kerl zu. Verdammt. Gerade jetzt, als sich das Gespräch in eine Richtung entwickelte, die für mich durchaus interessant war. Der Halbling sprang behende vom Kutschbock und verbeugte sich.
2: Mein Name ist Merkadir Kundenfreund und ich bin euer bester Freund in diesen Zeiten. Ja.
0: Kundenfreund?
2: Aber ja.
0: Ihr heißt Kundenfreund?
1: Was mein junger Freund damit aussagen will, ist ein sehr passender Name, nicht wahr?
2: Wollt ihr etwa andeuten, ich würde lügen? Ich schwöre bei der Ehre meiner Ahnen, dass ich nicht lüge. Das Motto der Kundenfreunds ist seit jeher Lügen und Übertreiben wir nie.
1: Ach, ich bin mir sicher, dass das nicht so gemeint war. Ihr müsst die etwas ruppige Art meines Begleiters entschuldigen. Wir sind sehr müde.
2: Natürlich entschuldige ich das. Lange Reisen sind kein Zuckerschlecken. Nein, nein, nein. Ich verstehe das besser als jeder andere. Wisst ihr, ich selbst habe nämlich auch eine lange Reise hinter mir. Ich komme gerade aus Kelavar.
0: Ich hielt inne. Hatte dieser wichtigtuerische Wicht gerade tatsächlich Kelavar gesagt? Mein Magen verkrampfte sich. Ihr wart im hohen Norden?
2: Aber ja, die Zwerge sind immer sehr gute Kunden. Ich kann sie normalerweise immer für die starken Brandweine der fernöstlichen Königreiche begeistern. Aber dieses Mal waren die bärbeißigen Bartträger zu sehr abgelenkt wegen dieser Krone und dem verschwundenen König und ach, was da alles passiert ist.
1: Ja, ich hörte davon. Vor einiger Zeit lauschte ich dem Gespräch zweier Söldner und diese berichteten, dass Grimbo Eisenschlag von einer Expedition nicht zurückgekehrt war.
2: Ja, aber es ist ja noch mal alles gut gegangen. Grimbo wurde gefunden und gerettet.
1: Tatsächlich. Das sind ja großartige Neuigkeiten.
2: Ja.
1: Also haben die Zwerge des Clans Eisenschlag wohl eine ihrer berühmten Kriegstruppen in die Stollen geschickt.
2: Nein, der Rat entschied sich für einen etwas ungewöhnlichen Schritt. Sie schickten nur eine einzige Kriegerin in den Stollen. Eine gewisse Solveig Solveig Hammerzorn. Ja, Hammerzorn, Solveig Hammerzorn.
0: Ich entspannte mich wieder. Von diesem Halbling ging keine Gefahr aus und ich konnte...
2: Außerdem wurde sie doch von einem Magier begleitet.
0: Was?
2: Na, von einem Spruchweber. Ihr seht gar nicht so aus, als wüsstet ihr nicht, was ein Spruchweber ist.
0: Natürlich weiß ich, was ein Spruchweber ist. Was war das für ein Magier?
1: Aber Gens, wo sind eure Manieren?
0: Entschuldigt, Bruder Benedikt, aber dies ist sehr wichtig für mich.
2: Oh, macht euch keine Gedanken, werter Herr. Die Art eures gar garstigen Freundes ist mir wohlbekannt. Sie stört mich nicht. Tatsächlich hätte ich da aber ein paar Medikamente gegen Garstigkeit. Ja, ich kaufte sie bei einer alten Kräuterfrau im Süden Rabenhains. Sie wirken garantiert. Und wenn ihr gleich mehrere Fiolen nehmt, gebe ich euch auch noch eine absolut bruchfeste Vase dazu. Hier, diese. Nein, wo ist sie denn noch? Ah, diese hier.
0: Nein, hab Dank. Ich benötige nichts dergleichen. Allerdings sind die Informationen über den Spruchweber von äußerster Wichtigkeit. Könntet ihr also so freundlich sein und mir den Namen eben jenes Spruchwebers nennen?
3: Bruder Benedikt war völlig verstummt. Er beobachtete mich. Das konnte ich aus den Augenwinkeln erkennen. Aber ich konnte keine Rücksicht darauf nehmen. Ich brauchte Gewissheit. Ich bohrte meinen Stab tiefer in den Untergrund, als der Halbling sich langsam am Kinn kratzte und offensichtlich überlegte.
2: Wie war denn noch sein Name? Also, ach, ich bin aber auch vergesslich in letzter Zeit. Dabei waren die Kriegerin und dieser Magier tagelang das Gesprächsthema in der Zwergenfeste. Ich hab's. Sein Name war Alexander Dürer.
0: Ich schnellte nach vorn und packte den Halbling am Kragen. Bruder Benedikt fasste mich sofort an der Schulter und versuchte, mich wegzuziehen.
4: Ihr lügt, verdammt nochmal! Ihr lügt!
1: Aber Gens!
0: Dürer ist tot. Er ist tot. Ich habe ihn gesehen. Er ist tot.
1: Lasst ihn sofort los! Was ist denn in euch gefahren?
2: Aber mein Herr, du beruhigt euch doch, wenn ich es euch doch sage. Sein Name war Alexander Dürer. Ein rothaariger, hochgewachsener Kerl. Ich habe ihm Fackeln verkauft.
1: Beruhigt euch, mein Freund.
3: Ich drehte meinen Kopf zu Benedikt, welcher eine Hand an dem großen Streitkolben hatte, bereit, diesen zu ziehen und zu nutzen. Dieser Mann war wirklich rechtschaffen und duldete derartiges Verhalten nicht. Ich versuchte, meine Gedanken zu sammeln. Alexander Dürer war am Leben. Wie war das möglich? Und wenn er lebte...
1: Gens!
3: Ich ließ den Halbling los und machte einen Schritt rückwärts.
2: Nun, das wäre ja dann geklärt, mein Herr. Ihr seid sicher, dass ihr die Medikamente gegen Garstigkeit nicht braucht? Nein?
1: Nein, wir brauchen nichts. Folgt dem Weg und ihr kommt nach Garkweiler. Ich werde mich um meinen Freund kümmern.
2: Ja, aber vielleicht die Vase? Nein? Na nun, ihr könnt es euch ja noch überlegen. Die Vase ist garantiert bruchfest.
3: Der Halbling hüpfte zurück auf den Kutschbock. Offensichtlich hatte ihn mein Angriff völlig aus der Fassung gebracht. Erst jetzt bemerkte ich Benedikts Hand auf meiner Schulter.
1: Na, geht's wieder, mein Freund?
0: Ja, entschuldigt.
1: Ihr kennt diesen Alexander Dürer?
0: Ja, ich kenne ihn. Und ich dachte, er sei tot.
1: Dass er nicht an Emmerans Tor klopfte, scheint euch nicht zu gefallen,
0: hm? Ich... Nein... Nein, so ist es nicht. Ich hatte mich nur gerade...
5: nur gerade mit seinem Tod abgefunden. Wir standen uns sehr nah. Und jetzt wieder diese Ungewissheit.
1: Verstehe. Nun, ich habe keine Zweifel an den Worten des Halblings. Er scheint zwar ein sehr, nun, naja, geschickter Kaufmann zu sein, aber was das anging, so konnte ich keine Lüge in seinen Augen sehen.
3: Ich legte eine Hand auf die Schulter des alten Mannes und nickte ihm zu. Ich war beeindruckt, ob seines Willens, anderen zu helfen. Mir zu helfen. Dabei kannte er mich gar nicht.
1: Ich werde, wenn ihr es wünscht, euch helfen, dieser Sache auf den Grund zu gehen.
5: Zunächst muss ich nach Gargweiler und meine Aufgabe erledigen.
1: Selbstverständlich. Nun, ich werde euch mit Lovis bekannt machen. Na komm.
3: Ausgezeichnet. Das Schicksal hatte gerade in unsere Hände gespielt. Wir folgten weiter dem Weg und kurz darauf betraten wir den Ort Gargweiler. Überall waren Menschen, vor allem schwer gerüstete Söldner. Die Einwohner Gargweilers machten anscheinend das Beste aus der Situation und boten ihre Ställe und Häuser gegen bare Münze als Übernachtungsmöglichkeit frei. Benedikt wurde oft gegrüßt und er bedachte jeden Einzelnen mit einem freundlichen Lächeln.
5: Nun, ich denke, das hiesige Gasthaus wird uns nicht aufnehmen können.
1: Keine Sorge, wir werden nicht im Freien schlafen müssen. Wir gehen dorthin, wo ich jedes Mal einen Platz zum Schlafen bekomme, wenn ich hier in Gargweiler bin.
5: Ah, und wo soll das sein?
1: Na, ihr wolltet doch Lovis kennenlernen, richtig?
3: Bruder Benedikt lächelte mir verstohlen zu und deutete auf ein Haus, das etwas abseits der Straße lag. Ich schüttelte verständnislos den Kopf und folgte den zielstrebigen Schritten des Priesters. Als wir uns dem Haus näherten, konnte ich sehen, dass es ziemlich heruntergekommen wirkte. Lose Holzlatten luden nicht gerade dazu ein, einen kalten winterlichen Abend in diesem Haus zu verbringen. Ein alter, knorriger Baum, dessen Äste immer noch braunes, totes Laub trugen, ließ etwas Schnee auf uns niederrieseln, als wir den Treppenaufgang zur Tür hinaufstiegen.
1: Seid behutsam mit ihr. Sie ist schon sehr alt und wird die Nachricht vom Tod ihres Freundes nicht so leicht verkraften.
5: Natürlich. Ich werde nicht direkt mit der Tür ins Haus fallen.
3: Es dauerte nicht lange und es rührte sich etwas im Haus. Leise, sanfte Schritte näherten sich der Tür, welche sogleich aufschwang. Bruder Benedikt breitete seine Arme aus und lächelte.
1: Lovis, meine Liebe!
3: Und im selben Moment riss ich ungläubig meine Augen auf.
6: Pius Rist beobachtete Gent van Hagen und Bruder Benedikt schon, als sie den Ort betraten, und folgte ihnen schließlich bis zum Hause Lovis. Als sich die morsche alte Tür öffnete, drehte er sich weg und verschwand wieder im Getümmel. Der bleiche Mann in der violetten Robe und dem Buch am Gurt war ihm schon von Weitem aufgefallen. Er passte genau auf die Beschreibung. Sofortiger Bericht bei Sichtung dieses Mannes, hieß die Order des inneren Kreises.
7: Wunderbar. Der innere Kreis wird wohlwollend auf mich herabblicken und meinem Weg nach oben wird nichts mehr im Wege stehen. Gar nichts.
6: Aus dem Schatten einer Gasse hinter ihm schälte sich ein hochgewachsener Mann in edler Kleidung. Ein schwarzer Umhang mit Überwurf zierte seine Schultern. Sein Blick war finster, als sich seine Hand langsam auf den Knauf seines Degens legte. Rist fuhr herum und zog mit einer schnellen Handbewegung einen Dolch aus einer Scheide.
7: Was? Oh, ihr!
8: Na, Pius. Warum so schreckhaft? Habt ihr etwa ein schlechtes Gewissen?
7: Nein, natürlich nicht. Was treibt euch in diese Gegend, Sire?
6: Der Fremde zog sich langsam seine ledernen Handschuhe von den Fingern und verstaute sie in den Taschen seines Umhangs.
8: Der innere Kreis entsendet seine Grüße. Wie ich eben hörte, habt ihr Neuigkeiten für uns.
7: Richtig, Sire. Denn eine Hand ist im Schatten.
8: Nun?
7: Gent van Hagen ist hier.
8: Tatsächlich? Ich hatte noch nicht mit ihm gerechnet.
7: Oh, ihr wusstet, dass er herkommen würde?
8: Rist, glaubt ihr wirklich, wir überlassen alles dem äußeren Kreis? Dann könnten wir ja gleich alles dem Zufall überlassen.
7: Ich verstehe nicht, Sire.
8: Das müsst ihr auch nicht, mein guter Rist. Wo ist er?
7: Ich folgte Ihnen bis zu dem alten Haus.
8: Ihnen?
7: Er ist in Begleitung, Sire. Ein älterer Mann, vermutlich ein Priester, Sire.
8: Oh, verdammt! Das wirft alles durcheinander. Meine Informanten erzählten mir, dass er alleine sei.
7: Nun, wie kann der äußere Kreis behilflich sein?
6: Der Fremde drehte Pius den Rücken zu und ging ein paar Schritte. Sein Blick schien in die Ferne zu schweifen. Plötzlich zuckte er zusammen. Der Blick des Fremden senkte sich zu Boden und Rist glaubte, hin und wieder ein Geräusch zu hören. So vergingen mehrere Augenblicke.
7: Sire?
8: Natürlich. Selbstverständlich. Wie ihr wünscht, Milady.
6: Plötzlich drehte sich der Fremde mit einem Ruck zu Pius herum. Ein Lächeln umspielte seine Lippen.
8: Mein lieber Rist, der innere Kreis hat eine Aufgabe für euch.
7: Wie ihr wünscht, Sire.
8: Weicht Gent von Hagen nicht von der Seite. Achtet darauf, was er tut, mit wem er redet, was er bei sich hat. Unser Auftraggeber hat es vor allem auf einen Schlüssel abgesehen. Beeilt euch mit der Suche, Pius, und bringt mir den Schlüssel. Es soll euer Schaden nicht sein. Ach, und Pius...
7: Sire?
8: Achtet immer auf euren Rücken. Wie ich hörte, ist der Teufel wieder auf dem Weg hierher.
9: Wie der innere Kreis befiehlt.
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0: Das sollte Lovis sein? Die Lovis, die vor vielen Jahren mit meinem Meister auf Wanderschaft war? Vor mir stand eine bildhübsche junge Frau, deren goldenes Haar in langen Zöpfen bis zu ihren Knien reichte. Kunstvoll verzierte Kleidung verdeckte die weiblichen Rundungen, die das Herz jedes jungen Mannes einzufangen vermochten. Nichts an ihr erinnerte an eine alte Frau. Wäre da nicht ihr Blick gewesen, der unglaubliche Weisheit und Melancholie verriet.
1: Darf ich euch bekannt machen? Das ist...
2: Gent van Hagen.
3: Ja, richtig. Woher wisst ihr?
2: Euer Meister und ich haben uns zwar schon lange nicht mehr gesehen, aber wir haben uns geschrieben. Regelmäßig. Und ihr könnt nur Gent van Hagen sein. So stolz, wie er euch beschrieben hatte. Als wärt ihr sein eigener Sohn.
0: Sie öffnete ihren Mund zu einem bezaubernden Lächeln und bedeutete uns, ihr ins Innere des Hauses zu folgen. Was wir dort vorfanden, passte so gar nicht zum äußeren Erscheinungsbild des Hauses. Wunderschön gearbeitete Skulpturen standen über einem großen Kamin, in dem ein Feuer brannte und eine wohlige Wärme verbreitete. Teppiche aus mir völlig unbekannten Stoffen zierten die Wände. Gemälde, die Szenen aus elfischen Legenden zeigten, gaben mir die Antwort auf die Frage, warum diese Frau optisch so gar nicht ihrem Alter entsprechen wollte. In keiner der Aufzeichnungen Marius hatte ich je einen Hinweis darauf gefunden, dass Lovis elfischer Abstammung war. Unglaublich viele Fragen brannten mir auf der Seele, doch ich unterdrückte sie. Lovis versorgte uns mit einer warmen Mahlzeit, eine Art Rübeneintopf. Danach verbrachten wir den Abend mit Geschichten aus Benedikts und Lovis Vergangenheit, sowie meiner Kindheit in der Obhut Marius. Als die Sonne schon lange untergegangen war, hielt ich es für richtig, meine Nachricht zu überbringen.
2: Und dann ist der alte Ganda mitsamt seiner teuren Plattenrüstung, die er gerade erst für blanke Münze polieren ließ, in diesen Bach geplumpst.
0: Unglaublich. Marius hat mir nie von einer solchen Vergangenheit erzählt. Er hat euch immer als Wandergefährtin beschrieben und Ganda Felsenkamm hat ja auch nie erwähnt. Zumindest nicht als seinen Gefährten.
2: Ja, Marius ist ein eher verschwiegener Mann. Er ist tot, nicht wahr?
0: Ich sah sie an. Wie konnte sie das wissen?
2: Euer Gesicht verrät es, Gent. Ich sehe in euren Augen eine Leere. Nur etwas Schreckliches kann der Grund dafür sein. Und wenn es nicht um Marius ginge, warum solltet ihr sonst hier sein?
0: Bruder Benedikt hatte seinen Blick gesenkt. Ich sah, wie sich seine Lippen bewegten. Offenbar betete er zu seinem Gott.
3: Ja, Marius ist tot.
0: Sie nickte und stand auf. Langsam ging sie auf eines der Gemälde zu und strich mit ihrer zarten Hand darüber. Das Bild zeigte eine Gruppe Krieger, die gegen einen schwarzen Schatten kämpften. Ich stutzte. Konnte es sein? Ja. Ich war mir ganz sicher, Marius' Antlitz unter den Kriegern wiederzuerkennen.
4: Alles in Ordnung, meine Liebe.
2: Ja, natürlich. Was ist passiert, Gent?
3: Er wurde ermordet.
4: Was? Und davon habt ihr nichts erwähnt?
2: Ich hatte es geahnt. Eines Tages musste es so kommen.
4: Wie meint ihr das? Beim MRM kann mich bitte jemand aufklären.
2: Was ist geschehen, Gent?
3: Es wirkt auf mich, als sei es schon Jahre her. Aber es war erst vor einigen Wochen. Ich saß über ein paar Büchern, als ich seltsame Laute aus dem unteren Bereich des Turmes vernahm. Zunächst dachte ich mir nichts dabei. Marius' Experimente hatten oft unbekannte Geräusche hervorgebracht. So, 3 Unzen Goldstaub in den Kräutersud geben und...
0: Meister! Ich stürzte zur Tür und rannte durch die Gänge des alten Turms, in dem ich schon so viele Jahre lebte.
5: Meister!
0: Durch meinen Kopf schossen die wildesten Szenarien. Aber keines davon war so schrecklich wie die Wahrheit.
5: Meister Falkenhahn!
6: Oh, Kind. Oh.
0: Das, was sich dort vor meinen Augen abspielte, schien einem Albtraum entsprungen. Bücher und Schriftrollen lagen wild im Raum verteilt und wurden teilweise von schwarzen Flammen verzehrt. Mein Bruder Alexander lag vor mir in einer Lache seines eigenen Blutes mit weit aufgerissenen Augen.
3: Nur wenige Schritte von ihm entfernt lag unser Meister, Marius Falkenhahn. Blut rann aus seinem Mund, während er mich mit flehendem Blick ansah. Zitternd versuchte er, seine Hand zu heben, aber er schaffte es nicht. Ich verstand ihn trotzdem. Ich drehte mich nach links und sah ans andere Ende der Stube. Eine finstere Gestalt aus pechschwarzen Schatten waberte einige Zentimeter über den Holzdielen und funkelte mich mit bösen Augen an, seine Schattenfratze zu einem diabolischen Lächeln verzogen. Ich überlegte nicht lang und schickte der Kreatur den Tod entgegen. Jedoch ohne irgendwelche Auswirkungen auf die Erscheinung.
7: Wer, was seid ihr?
8: Zu spät, junger Spruchweber. Der erste Schlüssel ist mein. Und schon bald werde ich zurückkehren.
3: Die Konturen der Gestalt wurden immer transparenter, bis sie nicht mehr zu sehen und ihre Präsenz nicht mehr zu spüren war. Ich eilte an Marius Seite, hielt seine verkrampfte Hand und suchte nach Verletzungen. Doch nichts. Ich versuchte, mich verzweifelt an einen Heilzauber zu erinnern, aber sämtliche Versuche schlugen fehl.
6: Hör zu, mein Junge. Er darf die Schlüssel nicht finden. Buch. Nimm das Buch.
3: Mit einem letzten Kraftakt hob er einen Arm und ließ ihn auf ein Buch fallen.
6: Geh zu Lovis Gargweiler. Vernichte ihn.
7: Wen, Meister? Wer war diese Kreatur? Wer hat euch das angetan?
6: Barasch Tür.

0: Und das Buch?
1: Ja, ist dieses Buch.
2: Da sind schreckliche Neuigkeiten. Wenn sie auch nicht überraschend kommen.
1: Was ist damals geschehen? Was für Schlüssel hat Marius gemeint?
2: Wir hatten ihn gebunden, Gent. Nach einer wochenlangen Jagd hatten wir ihn endlich aufgespürt und gestellt.
0: Na, einen Moment mal, meine Liebe. Es ist wirklich schön, wenn ihr euch so ohne Erklärung versteht, aber könntet ihr einem alten Priester bitte Erleuchtung schenken? Wer ist wir? Und wer ist dieser Barashtür?
2: Entschuldigt, Benedikt, mein Freund. Ich will euch gerne erzählen, was passiert ist. Vor nunmehr 150 Jahren zogen Marius Falkenhayn, Gandalf Elsenkamm, Essanath Fuinor und ich durch die Lande. Jeder von uns hatte einen eigenen Grund, warum wir dies taten. Und bis wir unsere Ziele erreicht hätten, schworen wir uns, uns zu unterstützen.
1: Essanath Fuinor. Der Name kommt mir bekannt vor.
0: Junger Gent, wenn ihr die Übersetzung aus dem Elfischen hört, werdet ihr wissen, woher ihr den Namen kennt.
2: Richtig. Fuinor bedeutet in der Sprache der Menschen so viel wie Mondschwinge.
1: Essanath Mondschwinge. Natürlich. Die gewaltigen Grabhügel kurz vor Felmen. Dort liegt ein Essanath Mondschwinge begraben und wird geehrt.
2: So ist es. Die Menschen glauben, dass diese Hügel das Grab eines elfischen Helden beherbergen. Doch das stimmt nicht ganz.
0: Lovis, ihr sprecht in Rätseln.
2: Nur Geduld. In den Jahren unserer gemeinsamen Reise kreuzten wir oft den Weg von dunklen Kreaturen. Eine nach der anderen fiel unseren Kräften zum Opfer. Und jede Aufgabe, die wir uns auferlegten, wurde von uns gelöst. Wir wurden hochmütig. Glaubten, dass uns nichts aufhalten könnte. Eines Tages fanden wir in den vergessenen Bibliotheken von Totenheim Aufzeichnungen über einen mächtigen Schatz. Nicht nur von Reichtümern war dort die Rede, sondern auch von magischen Artefakten.
0: Aber das war nicht das Einzige. Habe ich recht, meine Liebe?
2: Ja. Auch ein Fluch und ein uraltes Böses fand Erwähnung in den alten Schriften. In unserer Arroganz lachten wir darüber und machten uns auf, diesen Schatz zu heben.
1: Und? Habt ihr ihn gefunden?
2: Ja. Tief in den Katakomben von Totenheim fanden wir die versiegelten Kammern, die in den Aufzeichnungen beschrieben wurden. Gold und Edelsteine, eine schwarze Rüstung, ein Schild und ein Schwert, dessen magische Kräfte man förmlich spüren konnte. Alles war dort. Und auch Barashtür. Es ging alles sehr schnell. Das Brechen der Versiegelung riss ihn aus einem jahrhundertewährenden Schlummer. Niemand weiß, wer ihn dort eingeschlossen hatte, aber er war fähiger als wir. Barashtür bemächtigte sich der Rüstung, des Schwertes und des Schildes. Er konnte uns überlisten und entkam aus seinem Gefängnis.
0: Ihr habt ihn befreit?
2: Ja. Ja, das haben wir. Und wir haben ihn entkommen lassen. Verfluche ich unseren Hochmut. Wir entschlossen uns, Barashtür zu jagen, ihn zu stellen und zu vernichten. Wir folgten seiner Spur, die sich schnell quer durch die Ländereien Rabenhains und Grimbachs zog. Es war immer dasselbe Bild. Er kam bei Nacht und brachte den Tod. Blutige Tränen. So viele Leben einfach ausgelöscht. Schreiende Seelen. Auf ewig verdammt.
3: Lovis wirkte kurz gedankenverloren. Ihre Augen zeugten plötzlich nicht nur von Weisheit und Melancholie, sondern auch von Schuld. Das Kaminfeuer sandte wirre Schatten über unsere Gesichter, als sie fortfuhr.
2: Kurz vor Felmen haben wir ihn gestellt. Wir trieben ihn tief in ein Höhlensystem. Doch dort zeigte er erst seine wahre Macht. Gandars Äxte trafen, hinterließen aber keine Kratzer. Marius' Zauber verpufften, ehe sie ihn auch nur berührten. Essanath und ich schickten Pfeile, doch nicht einer traf sein Ziel. In einem letzten Verzweiflungsakt sprang Essanath dem Ungetüm entgegen und entfesselte im selben Augenblick die Wut unserer Ahnen. Er gab seine Seele und band Barashtür in seinen Körper.
0: Ich hörte davon, dass die Unsterblichen derlei Teufelswerk vollbringen können. Ein Grund, weshalb die Geißel euch verfolgte. Ein direkter Zugriff auf das Allerheiligste. Die Seele.
2: Er wand sich vor Schmerzen und befahl Marius, ihn mit magischen Fesseln zu binden und die Höhlen für immer zu versiegeln. Wir wussten, dass wir keine andere Wahl hatten und entsprachen dem Wunsch Essener.
1: Ah, ich verstehe. Um ein Eindringen in die Höhlen für immer zu verhindern, ließ dir die Menschen glauben, Essanath hätte die Welt vor großem Unheil bewahrt, welche nicht zauderten und die Grabhügel von Essanath Mondschwinge über den Höhlen errichteten.
2: Und bewachten. Marius gab sowohl Ganda als auch mir einen Schlüssel. Er schwor, dass er Essanath eines Tages retten würde. Damit beendeten wir unsere gemeinsamen Reisen. Ganda ging zurück in den Norden. Ich zog hierher, um meine Schuld zurückzuzahlen, indem ich tat, was ich konnte, um den Menschen zu helfen. Marius aber bezog seinen Turm und suchte nach einer Lösung, die er anscheinend gefunden hat.
3: Ihre wunderschönen Augen richteten sich auf das Buch an meinem Gurt. Im Schein der Flammen wirkte ihr Haar, als bestünde es aus langen, diamantenen Fäden, die das Licht in vielen Farben reflektierten. Ihre Lippen formten ein trauriges Lächeln und...
0: Dort! Am Fenster!
2: Was ist los?
3: Ich folgte dem Blick Benedikts zum Fenster und glaubte kurz, eine Bewegung auszumachen.
0: Ich glaubte, aber das kann nicht sein.
1: Ich kann nichts Ungewöhnliches erkennen. Draußen vor dem Ort kann ich die Feuerstellen der Jäger sehen. Vielleicht habt ihr euch getäuscht. Es ist schon spät und...
0: Ich weiß, was ich gesehen habe, junger Freund.
3: Unwillkürlich glitt meine Hand zum Buch an meinem Gürtel und strich über den ledernen Einband.
0: Eine finstere Gestalt. Sie verschwand gleich, als ich sie erblickte.
3: Bruder Benedikt sah Lovis fragend an. Und ohne ein Wort verstand sie, was er fragen wollte.
2: Nein, er kann es nicht gewesen sein. Es ist mir ein Rätsel, wie er überhaupt bei Marius auftauchen konnte.
1: Ist es möglich, dass er Isanas Körper verlassen hat?
2: Niemals. Und wenn es so wäre, wieso sollte er danach den Schlüsseln suchen? Ich verstehe es nicht, es ergibt keinen Sinn.
0: Ich denke, ich kann die Frage, ob es Baras Tür war, der eben durch das Fenster blickte, nun selbst beantworten.
1: Tatsächlich? Wie?
0: Seht.
3: Bruder Benedikt deutete in Richtung Fenster. Eine große, zottige Gestalt stand auf einer kleinen Anhöhe unweit vom Fenster. Das Dunkel des Gargenwaldes perlte förmlich von seinem Fell, als er sich langsam in das fahle Licht des Mondes schälte.
0: Beim Immeran! Das ist doch nicht möglich!
1: Der Teufel!
0: Der Teufel ist eine Legende, Gent!
3: Der Wolf hob seinen Kopf in die Höhe und schien zu wittern. Die ersten Jäger hatten das große Tier erblickt und sogleich die Waffen gezogen, um sich der Kreatur in den Weg zu stellen. Langsam, fast wie in Trance, drehte sich der Kopf des Wolfes noch einmal in unsere Richtung. Sein Blick fraß sich in unsere Herzen. Wütend zog er die Lefzen hoch und wurde nur einen Herzschlag später von der Finsternis des Waldes verschluckt.
0: Emoran, steh uns bei!
2: Wirklich beeindruckend. In all den Jahren, die ich hier lebe, habe ich nie einen solchen Wolf die Grenzen des Waldes passieren sehen. Niemals.
3: Wir standen noch einige Augenblicke am Fenster und beobachteten das Schauspiel, das sich uns dort bot. Bewaffnete Männer, Fackeln, Spurensucher, und doch wusste ich, wenn dieser Wolf nicht gefunden werden wollte, würde ihn auch niemand finden. Ich war der Erste, der sich losreißen konnte.
1: Lovis, gebt mir euren Schlüssel. Es wird Zeit, dass wir den Mörder Marius ein für alle Mal vernichten.
3: Sie drehte sich zu mir um und sah mich eindringlich an. Ich hatte das Gefühl, dass sie tief in meine Seele blickte.
2: Es sei. Ich werde euch begleiten, Gent. Ich werde meine Schuld begleichen.
0: Wisst ihr, Emmeran predigte nicht nur Kampfesstärke und Mut, nein. Auch Nächstenliebe gehörte zu seiner Botschaft. Ich werde ihn ehren, indem ich alles in meiner Macht Stehende tue, um euch zu helfen, dieses Übel der Schöpfung Emmerans zu vertreiben.

0: Ilmar Garneson und Skalf Jorgeson hetzten durch den Wald. Die Meute war schon längst zurückgeblieben. Suchte nur den Waldrand ab. Wollten nicht zu tief in den Gargenwald. Nicht aber Ilmar und Skalf. Nein, sie waren unermüdlich der Spur gefolgt, um den Teufel zu stellen, zu überwältigen und die Belohnung ganz für sich allein zu behalten. Sie hatten schon unzählige Wölfe getötet. Dieser eine würde keinen Unterschied machen. Egal, ob er auf vier oder auf zwei Beinen lief.
1: Hier drüben, Skull! Ich wusste, dass ich recht hatte!
2: Sieht so aus! Diese Idioten muss entlang gehetzt sein!

0: Ich. Er muss hier sein! Los, such nach Hinweisen. Seine Spur ist hier irgendwo! Was war das?
1: Was denn?
0: Na, hast du denn nichts gehört? Mir war, als hätte ich...
2: Ich höre nichts. Hilf mir lieber die Spur.
1: Still!
0: Das kam von dort.
1: Einen Pfeil. Von dort. Treib ihn zu mir. Siehst du was? Nichts.
0: Das war nicht der Teufel. Oh Mann.
2: Nein. Es ist ein ganz normaler Wolf. Und ein ziemlich kränkliches Exemplar noch dazu.
1: Das kann doch nicht wahr sein. Wo ist er?
0: Er muss hier durchgekommen sein.
3: Er... Mir scheint, die werten Herren suchen etwas.
4: Unvermittelt trat ein hochgewachsener Mann aus der Dunkelheit. Langes, glattes Haar wurde vom Wind zur Seite geweht und unterbrach die Sicht auf die bleiche Haut. Man hätte von einer schönen Erscheinung sprechen können, wären da nicht die raubtierhaften Augen gewesen, die völlig regungslos auf die beiden Männer gerichtet waren. Auf dem ledernen Wams prangte das Zeichen des Fürsten zu Grimbach. Und auf dem Rücken des Mannes hing eine mächtige, pechschwarze Klinge.
2: Hä? Wer bist denn du? Verzieh dich, hörst du? Der Teufel gehört uns!
0: Recht zu Ilmar! Wer hätte erwartet, dass die feine Gesellschaft sich in Gagweiler die Klinke in die Hand gibt? Ilmar? Das Wappen! Ist das nicht das des Grafen?
5: So ist es. Denkst du, woran ich denke?
0: Natürlich. Der Graf wird sicherlich einiges für die sichere Heimkehr seines Handlangers bezahlen.
3: Oh, wisst ihr, ich fürchte, für eine sichere Heimkehr des Abgesandten ist es etwas zu spät.
0: Hä? Wie meinst du das?
3: Sagen wir... Der Teufel hat ihn geholt.
2: Ach, pack ihn, Skalf. Das wird so leicht wie einem Borstenholm die Haut abzuziehen.
4: Skalf Jorgeson hatte seinen Bogen in den Schnee fallen lassen und ein Breitschwert gezogen.
0: Dann wollen wir mal.
4: Lauernd ging er mit ausgestreckter Hand auf die bleiche Gestalt zu, um sie zu packen.
3: Mein lieber Freund, lasst mich euch zur Hand gehen.
4: Mit unmenschlicher Geschwindigkeit war der Mann vorgeschnellt und hatte mit einem einzigen Hieb seiner schwarzen Klinge die Hand des nahenden Skalf abgetrennt, welcher, den blutigen Stumpf an die Brust haltend, zu Boden ging und panisch versuchte, sich von dem Angreifer zu entfernen. Dieser sprang dem Jäger hinterher, landete direkt vor ihm und rammte sein Schwert in die Brust Skalfs.
6: Aber... Wie ist das möglich? Eben noch warst du. Und dann...
3: Schau her. Ich will dir etwas zeigen.
4: Ilmar sah den Fremden angsterfüllt an. Sein Verstand flehte ihn an, er solle wegrennen. Aber seine Beine gehorchten ihm nicht. Gerade als Ilmar glaubte, sich wieder fangen und zur Wehr setzen zu können, veränderte sich das Antlitz des Fremden.
3: Du wirst Dinge sehen, für die jeder andere bereit wäre zu sterben.
4: Der Jäger war nicht fähig zu sprechen, als das Gesicht des Fremden sich zu einer diabolischen, hassverzerrten Fratze verzog. Lange, spitze Eckzähne ragten plötzlich aus dem Gebiss des Mannes, welcher nun die Schulter Ilmars packte und den muskulösen Nordmann zu sich zog. Das Schlüsselbein brach unter dem Druck des Griffs wie ein dürrer Ast.
3: Du stirbst in der Gewissheit, Konstantin Dumitro Leben zu spenden.
4: Der Nordmann erkannte erst, was für eine Kreatur vor ihm stand, als der Vampir seine Zähne in sein Fleisch bohrte. Bei vollem Bewusstsein, aber unfähig, sich dem klammernden Griff des Vampirs zu entziehen, spürte er, wie seine Glieder taub wurden und sich eine furchtbare Kälte in ihm ausbreitete. Er sah, wie sein Blut vom Kinn der grauenhaften Kreatur troff, deren Fratze so gar nichts mehr mit dem ebenmäßigen Gesicht gemein hatte, welches zuvor den Schädel Konstantins zierte. Ein letztes Mal versuchte er, den Vampir von sich zu drücken. Dann brachen seine Augen und seine Bewegungen erschlafften. Konstantin Dumitru ließ den Nordmann achtlos in den Schnee fallen und richtete seinen Blick gen Nachthimmel.
7: Es wird Zeit, die Spuren zu verwischen.
4: Konstantin hob beschwörend die Hände und ein Ruck ging durch die Körper seiner Opfer, ehe sie wieder völlig regungslos zu seinen Füßen lagen. Seine Augen glommen gelblich auf, als er erneut die Form des schrecklichen Wolfs annahm und in der Finsternis des Waldes verschwand. Richtung Gargweiler.

0: Einige Augenblicke später umfasste Ilmar Garnisons Hand krampfhaft den Schaft seines Schwertes.
1: Das Auftauchen des riesenhaften Wolfes hatte in Lovis etwas ausgelöst. Unvermittelt hatte sie sich umgedreht und uns bedeutet, ihr zu folgen. Sie war mit entschlossenen Schritten in einen kleinen Nebenraum gegangen, hatte einen aus rot-blauen Stoffen gefertigten Teppich vom Boden entfernt und damit die Sicht auf eine hölzerne Luke freigegeben. Nach einem Sprung in die Tiefe gelangten wir über eine Treppe aus sauber behauenem Stein in einen Gang, der gut 20 Schritt vom Hause Lovis wegführte und vor einer fest verschlossenen Tür aus massivem Zwergenstahl endete. Eine Fackel, welche Lovis Benedikt in die Hand gedrückt hatte, erleuchtete uns den Weg.
2: Beim Herrn, Lovis, was ist das hier?
3: Mein lieber Freund, hier werden wir den Schlüssel finden.
1: Was? Hier? Der Zugang war von einem Teppich verdeckt. Ich hatte ein ausgefeilteres Versteck erwartet.
3: Gent, das beste Versteck ist dort, wo es niemand vermutet. Zudem reicht es nicht, diesen Gang zu finden. Zwerge fertigten diese Tür und Elfen belegten sie mit einem Zauber. Kein einfacher Dieb, egal wie erfahren er ist, und kein Krieger, egal wie stark er ist, könnte sie aufbrechen.
1: Lovis Blick durchdrang mich erneut, als sie sich mit einem Ruck zur Tür drehte und eine Hand darauf legte. Sie schloss die Augen und bewegte die Lippen. Ich spürte mächtige Magie aufkommen und nur wenige Augenblicke später.
3: Es ist viele Jahre her, seit ich das letzte Mal diese Tür öffnete. Ich hoffte, ich hätte meine Schuld mit Essenath auf ewig begraben.
2: Wir stehen euch bei, Lovis.
1: Lovis zögerte noch einige Sekunden. Dann legte sie eine Hand auf den Türring, der von einem schmiedeeisernen Löwenmaul gehalten wurde, und zog. Der Geruch von Schimmel drang mir urplötzlich in die Nase. So als hätte der elfische Zauber den Raum völlig versiegelt und erst jetzt, da die Tür sich öffnete, wieder freigegeben. Benedikt reichte Lovis die Fackel, deren Licht sich sofort durch das Halbdunkel des Raumes fraß, und ein kleines Podest erleuchtete, auf dem, fast schon götzenhaft, ein silberner Schlüssel aufgebahrt lag.
3: Und so lichtet sich der Schatten der Vergangenheit erneut. Wartet hier.
1: Langsam griff Lovis nach dem Schlüssel, umfasste ihn beinahe behutsam und zog ihn aus einer Halterung, die kaum sichtbar gewesen war und wie von selbst aufsprang.
3: Endlich kann ich mich befreien.
2: Was ist das?
1: Lovis hatte sich an Benedikt vorbeigeschoben und lauschte angestrengt. Was hört ihr, Lovis?
4: Irgendwas bricht durch die Tür!
2: Es sieht so aus, als könntet ihr nun unter Beweis stellen, was euch Marius Falkenhahn beibrachte. Ihr nach!
1: Lovis!
4: Verdammt! Wir müssen hier raus! Verdammt!
2: Lovis! Was ist passiert? Lovis, bei allem, was heilig ist.
1: Wartet auf mich! Benedikt! Was passiert dort oben?
2: Wie könnt ihr sagen, das Reich Emrahs zu verlassen? Es wird mir eine Freude sein, euch den Weg zurückzuweisen.
1: Endlich war auch ich an der Luke und zog mich hoch. Eine Hand wurde mir helfend entgegengestreckt und ich griff dankbar danach. Aber sie griff schmerzhaft zu. Ich schaute nach oben und blickte direkt in ein blutüberströmtes, halb weggefressenes Gesicht, aus dem mich zwei leere Augen anstarrten. Ich versuchte, mich aus dem Griff zu befreien, aber es gelang mir nicht. Der faulige Gestank des Todes drang in meine Nase, als ich mich endlich besann und dem Untoten meine andere Hand entgegenstreckte. Mein Energiestoß hatte dem Zombie den Kopf abgerissen und die Überreste weggeschleudert, die nun stinkend in einer Ecke lagen und sich nicht mehr rührten. Im nächsten Augenblick stand ich auf meinem Bein und stürmte in den Wohnbereich. Der Raum war voller Untoter. Ich überschlug die Anzahl und schätzte sie auf etwa 10. Woher waren sie gekommen? Keine Zeit, darüber nachzudenken. Lovis hatte inzwischen 2 elfische Klingen in den Händen. Einen Zombie, der sie attackierte, teilte sie in einer eleganten Drehung mit der einen Klinge in 2 Hälften und rammte noch in derselben Bewegung die andere Klinge in den Schädel des Angreifers.
2: selbst, wenn ich Hattenrehe persönlich schickte. Ihr haltet mich nicht auf.
1: Weitere Zombies drückten sich durch das Loch, das einst eine Tür gewesen war. Teilweise schleiften sie unbeholfen Waffen hinter sich her.
2: Ich lasse es nicht zu, dass ihr die Lebenden heimsucht. Ja! Ja! Lovis, pass auf! Hinter euch!
3: Dieses Mal nicht.
5: Vorsicht! Nicht reden! Kämpfen, verrückter alter Mann!
2: Recht so!
3: Jenny, nach draußen! Hier drin werden wir überrannt! Benedikt!
1: Benedikt nickte zum Zeichen, dass er verstanden hatte, und begann eine Schneise zur Tür freizuschlagen. Mit einem mächtigen Hieb riss er einen Zombie von den Füßen, welcher rücklings zu Boden fiel und weitere Zombies mit sich riss. Mein Blick fiel auf meinen Stab, welcher noch immer an der Wand lehnte. Ich schlug einem Untoten meine Faust ins Gesicht und schubste ihn zur Seite. Eine Sekunde später hielt ich meinen Stab in der Hand und rammte seine Spitze auf den Boden.
5: Hinfort mit euch in eure Gruft!
1: Eine gewaltige Energiewelle schoss den Untoten entgegen und riss jeden Einzelnen von den Füßen. Der Weg aus der Todesfalle war frei.
5: Lovis, hast du den Schlüssel?
3: Hier, sicher bei mir.
2: Vorbildlichkeit. Das Ziel nie aus den Augen verliert.
3: Menschen, so ein kurzes Leben. Und doch verbringt ihr mehr Zeit in der Zukunft als im Jetzt.
5: Wenn nicht wir, wer dann? Lovis, der Schlüssel.
3: Was ist damit?
5: Vielleicht solltet ihr ihn mir...
2: Bleib immer ran. Seht. Seht.
1: Benedikt war wie angewurzelt stehen geblieben und blickte angespannt in Richtung Dorf. Wir folgten seiner Weisung und uns stockte das Blut in den Adern. Das Dorf stand in Flammen. Die Jäger waren ebenfalls von den Untoten überrascht worden und jeder von ihnen kämpfte um sein Leben. Und es schien, als würde jeder Gefallene die Reihen der Untoten aufstocken.
3: Miles, steh uns bei. Wir müssen ihnen helfen.
5: Was sollen wir denn tun? Wir sollten verschwinden, solange wir noch können.
2: So was will ich nicht hören. Wir werden diese Teufelei beenden. Für das Licht. Für Emra.
3: Vernichtet sie.
1: Und das Schlachten begann von neuem. Benedikt schraubte sich förmlich in die Reihen der Untoten und ließ seinen Streitkolben mit tödlicher Präzision auf die Ungeheuer nieder. Lovis sprang leichtfüßig von Gegner zu Gegner, ohne diesen eine Chance zum Gegenschlag zu bieten. Ich hatte Mühe und Not, mich den Angriffen der Zombies zu entziehen.
5: Verschwinde!
2: Ihr seid einer Frau gegen die Götter! Ich bin Emrahs Arm, der euch richtet!
1: Die Zahl der Untoten schien einfach nicht abzunehmen. Meine Glieder wurden immer schwerer. Ich stand inzwischen knöchelhoch in Eingeweiden und Blut. Es war nur noch eine Frage der Zeit, bis wir von den Horden überwältigt werden würden.
5: Wir müssen fliehen! Lovis! Benedikt! Lauft!
1: Plötzlich kollabierte eines der Holzhäuser neben uns. Flammen schossen hoch in den sternenlosen Nachthimmel, als...
3: Was ist los?
2: Sie greift nicht mehr an. Was ist das wieder für ein Hexenwerk?
5: Ich weiß es nicht.
3: Kommt her. Kommt schon.
2: Nichts. Was habt ihr?
1: Dann sahen wir ihn. Ein großer, aufrechtgehender Wolf kam langsam durch die Flammen auf uns zu. Und während er dies tat, veränderte er sich. Mit jedem Schritt wurde seine Gestalt menschlicher. Und als er die letzten Flammen hinter sich gelassen und die äußersten Rauchschwaden durchschritten hatte, stand er vor uns. Ein Mann mit langem, glatten Haar und seiner Rüstung, die das Wappen des Fürsten trug. In der Hand hielt er ein Schwert, das so schwarz war wie das Herz Handurirs.
2: Bleibt zurück, Freunde. Ich erkenne diese Kreatur.
1: Ein süffisantes Lächeln huschte über die Lippen des Fremden, als er seine Klinge auf Benedikt richtete.
6: Ihr werdet Altpriester. Ich fürchtete schon, meine Tarnung flöge auf, als ich euch sah. Aber eure Fähigkeit, unseresgleichen zu spüren, ist mit eurer Jugend vergangen.
2: Weig, Kreatur, ich hätte es wissen müssen. Die Nekromantie ist euer Werk. Der Teufel vom Kargenwald.
6: Ist nur eine Legende, die ich ausnutzte. Absolut richtig. Ich suchte eine neue Heimat und fand meine Herde hier in Gargenwald. Niemand vermutete einen Vampir. Der Teufel war schuld. Und ich konnte in Ruhe meinen Durst stillen.
1: Ich beobachtete die Szenerie. Der Vampir funkelte uns aus kalten Augen an.
3: Ich verstehe das nicht. Warum dann dieses Chaos? Warum vernichtet ihr eure sichere Heimat?
6: Euretwegen, meine Liebe.
3: Was?
6: Ich lauschte eurer Geschichte ebenso gebannt, wie es eure beiden Begleiter taten. Es ist lange her, dass ich schon von Barsch Tür gehört hatte. Doch der große Dämon verschwand im Schatten der Zeit. Sonst hätte ich ihn schon längst aufgesucht und dafür gesorgt, dass seine Macht mir gehört. Und weil ihr so bereitwillig erzählt habt, wo Barasch Tür ist, kann ich diesen Plan nun endlich in die Tat umsetzen. Womit wir bei dem ersten Haken wären.
1: Die Augen des Vampirs glommen gelblich auf und ich konnte meinen Blick nicht von ihm nehmen. Ich sah fasziniert zu, wie der Vampir langsam auf Lovis zuging. Ich war nicht fähig, mich zu rühren. So als hätte die Kreatur Macht über meinen Geist. Auch Benedikt wirkte abwesend. Vor Lovis blieb das Monster stehen und streckte die Hand aus.
6: Den Schlüssel, meine Liebe.
3: Nein, ich kann ihn dir nicht geben.
6: Du kannst und du wirst.
1: Fassungslos starrte ich auf Lovis, die gerade den Schlüssel in die Hand des Vampirs legte, der teuflisch grinste und ihr kurz darauf den Rücken zuwandte. Nachdem er sich einige Meter entfernt hatte, drehte er sich nochmal zu uns um.
6: Ich finde, ihr solltet nicht nur zusehen, wie Gargweiler vernichtet wird. Ihr gebt euer Leben in der Gewissheit, Konstantin Dumitrus Macht zu vergrößern.
1: Der Vampir deutete mit einer schnellen Handbewegung zu uns.
3: Nein, es darf so nicht enden.
1: Benedikt stand immer noch regungslos da. Es wirkte fast so, als schliefe er im Stehen. Plötzlich waren die Zombies bei Lovis und zerrten an ihr. Ich weiß nicht, ob der Vampir uns die Gnade gewähren wollte, den Tod unserer Gefährtin nicht miterleben zu müssen. Doch die Zombies schleiften die noch immer benebelte Elfin aus unserem Sichtfeld. Hinein in den Wald. Ich konzentrierte mich und versuchte, einen Spruch zu weben. Doch der Blick in die toten Augen der Kreaturen raubte mir beinahe den Verstand.
5: Lass mich los! Loslassen, sag ich! Au, Benedikt!
2: Imran! Heiliger der Reiche! Deine Dienerschaft ruft dich um Hilfe! Breche unsere Toten! Sende deinen Heiligen!
1: Ich riss mich los und in derselben Bewegung meinen Arm vor die Augen. Der Zombie, der mich eben noch zerreißen wollte, verging in einer Explosion aus Feuer und Qualm. Blitze schossen vom Himmel und trafen ihre Ziele. Die Untoten verbrannten innerhalb von Augenblicken zu Asche. Der Geruch von verkohltem Fleisch lag in der Luft, als ich erneut Benedikts Stimme vernahm.
2: Und nun, Kreatur Handriers, werde ich Emrans Werk vollenden und dir dein unheiliges Leben nehmen.
1: Ich versuchte, etwas in dem dichten Rauch zu erkennen und sah Benedikt, der seinen Streitkolben erhoben hatte. Dieser leuchtete in hellem Licht. Konstantin, der offenbar von den Blitzen verschont geblieben war, stand mit zornverzerrtem Blick nur wenige Meter von Benedikt entfernt.
6: Du hättest freiwillig sterben sollen, alter Mann. Jetzt werde ich dir deine Seele entreißen und deine Qualen werden nie ein Ende finden.
1: Ich stand wie angewurzelt da und beobachtete, wie der Vampir seine schwarze Klinge auf Benedikt richtete und auf diesen zusprang, den Schlüssel immer noch in der anderen Hand haltend.
5: Ich wollte ihm zu Hilfe eilen, doch noch immer gehorchten mir meine Beine nicht.
6: Wenn du jetzt aufgibst, alter Mann, gewähre ich dir ein schnelles Ende, bis du wieder auferstehst und mir dienst.
2: Ich werde dir niemals dienen, Vampir. Ich vernichte deinen Körper und reinige deine Seele.
5: Benedikt wich einem Angriff des Vampirs aus und hieb mit seinem Streitkolben zu. Die heilige Waffe riss dem Vampir die schwarze Klinge aus der Hand, traf ihn dann am Kopf und brannte sich in dessen Fleisch. Benedikt holte aus, um sein Werk zu vollenden.
2: Und sag deinem Schöpfer Andorir, wer dich zu ihm gesandt hat.
6: Das werde ich, wenn es dereinst soweit ist.
5: Plötzlich schnellte eine Hand des Vampirs vor und packte Benedikt am Hals, der zitternd versuchte, den Griff zu lockern.
6: Dein Gott hat dich verlassen. Nun gehörst du mir.
5: Alles in mir sträubte sich, doch ich konnte einfach nichts tun. Es war, als hätte der Vampir erneut einen Bann gesprochen. Ich sah zu, wie das Monster seine Zähne fletschte und sein Gesicht sich zu einer Fratze verformte. Langsam näherte er sich Benedikts Hals. Plötzlich war wie aus dem Nichts eine riesige Gestalt erschienen. Ein Wolf, dessen Augen tief blau leuchteten, sprang aus dem Unterholz dem Vampir entgegen, der wie mechanisch Bruder Benedikt und den Schlüssel fallen ließ, um dem Angriff zu begegnen. Der Wolf traf den Vampir mit voller Wucht und riss ihn von den Beinen. Konstantin Dumitru aber ließ sich nicht so ohne weiteres vernichten. Er setzte dem Teufel vom Gargenwald mächtig zu, aber der Vampir schien zu sehr geschwächt zu sein. Nach und nach begann er die Angriffe des Wolfs nur noch abzuwehren.
6: Es ist noch nicht vorbei. Ich werde wiederkommen.
5: Die Augen des Vampirs glommen gelblich auf. Er nahm die Form des Wolfes an, in der er Garkweiler so lang heimgesucht hatte. Er sah zu mir und Benedikt herüber und fletschte die Zähne. Dann drehte er sich herum und hechtete in den Schutz des Waldes. Der Teufel vom Gargenwald sprang auf und folgte dem Vampir. Im selben Augenblick lösten sich die magischen Fesseln um meine Beine und meine Lippen.
2: Was beim Emmeran war das? Ich dachte...
5: Ein Monster. Eine Kreatur Handuriers. Vielleicht Inogen Town selbst.
2: Was auch immer das war, es hat mir das Leben gerettet und dafür gesorgt, dass wir den Schlüssel haben.
5: Benedikt drehte mir den Rücken zu, hob den Schlüssel auf und hob ihn gen Himmel. Er betete zu seinem Gott. Dieser Mann war unglaublich. Einer der mächtigsten Krieger, die ich jemals getroffen hatte. Sein Glaube allein hatte unzählige Untote vernichtet. Und danach stellte er sich einem mächtigen Vampir im Zweikampf und bot ihm Paroli. Dieser Mann würde eine echte Gefahr für den großen Dämon sein, den wir aufsuchen würden. Noch immer hatte er den Schlüssel hoch erhoben. Sonst sah ich niemanden mehr. Keine lebende Seele. Feuer, Asche und Tod war von Garkweiler übrig geblieben. Nur noch ich und Bruder Benedikt, der mächtige Kriegspriester.
2: Deine Brüder und Schwestern mehr bedrohe. Dein Licht möge auf ewig.
5: Langsam schob sich die schwarze Klinge, die der Vampir fallen gelassen hatte, durch den Körper Benedikts, bis die Spitze sich aus dem Brustkorb herausbohrte. Benedikt fiel auf die Knie. Ich fing ihn auf und hielt ihn fest, mein Mund an seinem Ohr. Benedikt, ihr habt tapfer gekämpft. Wisst ihr, Priester, die Geschichte, die ich euch erzählte, über den Tod Falkenhans und über Barastür? Ich habe gelogen.
2: Aber...
5: Ganz ruhig, mein Freund. Es ist an der Zeit. Barastür wird zurückkehren. Der alte Priester war tot. Mit ihm ging seine göttliche Macht in das Reich der Legenden. Das
1: Das Blut Benedikts an meinen Händen wischte ich an seinen Kleidern ab. Ich nahm den Schlüssel an mich und verstaute ihn sicher in einer Tasche meiner Robe. Ich griff nach meinem Stab und wollte mich aufmachen, diesen Ort zu verlassen.
3: Gent.
1: Luvis. Ich konnte es nicht fassen. Wie hatte sie überlebt? Ihr lebt. Wie ist das möglich? Sollte ich sie nicht vielleicht auch aus dem Weg räumen? Könnte sie meiner Sache gefährlich werden?
7: Nein, sie gehört mir.
3: Ich konnte mich losreißen, die Untoten vernichten. Dann wurde ich ohnmächtig. Wo ist Benedikt? Ist er... Oh nein. Nein.
1: Er kämpfte mit dem Vampir. Hat ihm stark zugesetzt. Ich stand noch immer unter diesem Bann und konnte nichts tun. Konstantin Dumitru durchbohrte den Priester. Als plötzlich ein weiterer Wolf auftauchte und den Vampir angriff. Erst jetzt konnte ich mich wieder bewegen. Nahm den Schlüssel an mich und versuchte.
3: Ich verstehe. Dumitru wird dafür büßen. Benedikt hätte nicht gewollt, dass wir trauern mit. Nimm deinen Stab. Zuerst vernichten wir Barashtür. Dann jagen wir Dumitru. Für Benedikt. In Mayas Namen.
1: So sei es, Lovis.
3: Es wird Zeit, dass ich diesen Namen ablege und wieder meinen wahren Namen trage.
1: Euren wahren Namen?
3: Habt ihr etwa nicht gedacht, dass Lovis nicht sehr elfisch klingt? Nein. Ich nahm diesen Namen an, um Barashtür nicht zu mir zu locken. Sollte er eines Tages freikommen.
1: Und, wie lautet euer Name?
3: Nennt mich Cyriel Glenireth.
1: Glenireth? Was bedeutet das?
3: Ihr kennt das Volk der Elfen. Glenireth. Der Morgentau.
1: Ich nickte Cyriel zu, die ihre elfischen Klingen wieder auf ihrem Rücken befestigte. Sie kniete bei Bruder Benedikt nieder und legte ihm eine Hand auf den Kopf, schloss seine Augen und eine einzelne Träne rann über ihre Wange.
3: Finde den Weg in das Reich deines Gottes, mein Freund.
1: Ich stand schweigend neben ihr und wartete, bis sie bereit war, ihren letzten Weg mit mir zu gehen. Ohne weitere Worte verließen wir die Ruinen von Garkweiler. Ich würde Cyriel zu meinem Meister bringen, und meine Belohnung wird unendliche Macht sein.

0: Pius Rist lag schweigend hinter einem großen Findling. Ein Untoter hatte ihn angegriffen, als er versuchte, Gent van Hagen nicht aus den Augen zu verlieren. Zombies waren in das Haus der Elfe eingedrungen, aber einer hatte ihn bemerkt. Er war geflohen, gestolpert und mit dem Kopf an den großen Felsen geschlagen. Es dauerte eine Weile, bis er erwachte. Alles lag in Trümmern. Und die Elfe war aus dem Wald gekommen und auf Van Hagen zugegangen, der ganz allein in den Ruinen des Dorfes stand. Und er hatte etwas gesehen. Etwas, das ihn sehr beunruhigte.
1: Ich hoffe, ihr habt gut genächtigt, Pius. Oh! Der innere Kreis entsendet seine Grüße.
2: Ihr? Also, ich...
1: Habt ihr den Schlüssel, Pius?
2: Ich... Nein, es ging nicht. Ich... Untote Sire, sie waren überall.
1: Natürlich habt ihr ihn nicht. Aber ihr werdet ihn für mich holen, verstanden, Pius?
2: Ja.
1: Folge ihnen. Enttäusche mich nicht.
2: Aber Sire, ich kann nicht. Die Elfe, sie...
1: Rist, fürchtet ihr euch nun vor Elfen?
2: Nein, Sire. Doch, ich meine, ich habe etwas gesehen, Sire.
1: Schweigt! Ihr wisst, in welche Richtung die beiden gingen. Ihr folgt ihnen, nehmt den Schlüssel an euch und bringt ihn mir. Oder ich werde euch bei lebendigem Leibe die Haut abziehen lassen.
0: Der Mann trat nach Pius Rist, der sich einige Meter kriechend entfernte. Dann sprang er auf die Füße und rannte in die Nacht hinein. Den großen Fremden hinter sich lassend.
2: Ich weiß, dass ich es gesehen habe. Ich weiß es. Ihre Augen, als sie aus dem Wald kamen, da sah ich es deutlich. Das blaue Licht.

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2: Seit Luzifer wegen der Rebellion gegen seinen Vater aus dem Himmel vertrieben wurde, herrscht Krieg zwischen den Engeln des Himmels und ihrem gefallenen Bruder und dessen Kreaturen. Und wie es sich für den Herrn der Lüge gehört, ist nicht immer klar, wer auf welcher Seite steht.
3: Wo ist dieser unsägliche Kerl? Treibt er sich wieder herum?
4: Er ist im Außeneinsatz, Eure Eminenz.
3: Macht er wieder eine Vergnügungsreise auf Kosten des Departements?
4: Er ist einer unserer besten Agenten, Eminenz. Auch wenn seine Methoden etwas unkonventionell sind.
3: Agent. Wenn das unser bester Agent ist, dann wirft das ein bezeichnend trauriges Licht auf das Departement. Und seine Erfolge sind höchst zweifelhaft, bedenkt man seine Herkunft.
4: Der letzte Präfekt hatte großes Vertrauen zu ihm.
3: Der letzte Präfekt, Kardinal Faustio, hatte eine fragwürdige Rekrutierungspolitik. Es wurde Zeit, dass er abgelöst wurde.
4: Kardinal Faustio ist überraschend verstorben.
3: Eben. Abberufen von Gott. Und jetzt holen Sie mir Pater Farewell ans Telefon.
4: Den Exorzisten?
3: Genau.

0: ist er.
1: Hallo, Süßer. Gehst du immer so ran? Was möchtest du trinken?
0: Wo ist er?
1: Pass auf, du Evolutionsbremse. So benimmt man sich nicht einer Dame gegenüber. Kein Drink, kein Aufenthalt, keine Auskunft für dich. Hau ab.
0: Na schön. Entschuldigung. Eine Bloody Mary.
1: Hier, Süßer.
0: Und jetzt die Auskunft. Wo ist er?
1: Wer? Du tust mir weh, verdammt.
0: Wo ist der Wolf?
1: Welcher Wolf?
0: Der Wolf, der jeden Abend hier sein Bier trinkt und bei Vollmond aus der Hundeschüssel schlabbert. Der Wolf.
1: Okay. Jetzt weiß ich, wen du meinst. Aber ich habe ihn schon seit Wochen nicht mehr gesehen. Aber vielleicht weiß sein Vermieter was. Der Wolf wohnt in einer Pension draußen in Garching. Ehrlich, mehr weiß ich nicht. Wenn der Wolf erfährt, dass ich ihn verpfiffen habe, killt er mich.
0: Bete, zu welchem Herrn auch immer, dass du recht hast. Dann musst du dir um dein Leben keine Sorgen mehr machen. Zumindest vor dem Wolf bist du dann sicher. Hier, für den Drink.
1: Du Arschloch! Wie heißt du eigentlich, damit ich den richtigen verfluchen kann?
0: Beauregard.

0: Ja, Kardinal Frammenti spricht.
1: Guten Abend, Euer Eminenz. Wie geht es Ihnen?
0: Ah, Pater Farewell. Gut, Ihnen auch, hoffe ich. Pater, ich will Sie nicht lange aufhalten.
2: Wahre Retro, Damian, halt gefällig die Schnauze, wenn ich telefoniere. Sonst kannst du gleich mit Weihwasser gurgeln. Ich treib dich ja aus. Aber erst telefoniere ich zu Ende.
1: Entschuldigung, Eminenz.
0: Ich wusste nicht, dass ich euch bei der Pflichterfüllung störe, Pater.
1: Nein, nein. Eure Eminenz stört nie. Was kann ich für euch tun?
0: Ich habe einen Auftrag für euch, Pater. Eine heikle Mission, die euer ganzes Können erfordern wird.
1: Ihr macht mich neugierig, Eminenz. Worum geht es?
0: Ihr sollt einen Fehler korrigieren, Pater.
1: Einen Fehler?
0: Mein Vorgänger hat das Departamento Croce zwar gegründet, aber seltsam krumme Wege bei seiner Führung beschritten. Wege, die ihr begradigen sollt.
1: Ihr meint...
0: Genau, mein Freund. Die Zeit ist gekommen. Ich erteile euch neue Anweisungen, wenn ich weiß, wo ihr den Weg begradigen könnt.
1: Euer Eminenz.
2: Ich trete dir gleich in deinen schrumpeligen kleinen Dämonenarsch!
3: Du hast mir alle Zähne ausgeschlagen, du Tadif!
4: Und einen Bannkreis um dich gezogen. Tolle Erfindung. Im Kreis fließendes Wasser. Also, wo ist der Wolf?
3: Ich weiß nichts von einem Wolf. Aua! Pass doch auf!
4: Und noch so eine tolle Erfindung. Eine Weihwasserpistole.
3: Na super. Und als nächstes gibt es noch Knoblauch als Mundspray.
4: Oh, wo du gerade davon sprichst.
3: Nein, halt mal nur ein kleines Herz. Was wolltest du noch mal wissen?
4: Der Wolf. Wo ist er?
3: Ist doch egal, ob ich dir das sage oder nicht. Du kennst mich ja doch.
4: Mist. Der Hämoglobin-Junkie ist schlauer, als ihm gut tut. Pass auf. Deal. Du sagst mir, wo ich den Wolf finde. Dafür lasse ich dich aus dem Kreis.
3: Echt?
4: Ja, echt.
3: Okay, lass mich aus dem Kreis und ich sage dir, wo der Wolf sein könnte.
4: Umgekehrt, Schnabeltasse. Du sagst mir, was du weißt und ich lasse dich aus dem Kreis raus.
3: Aua! Also schön, du lässt mir ja keine Wahl. Der Wolf war ein paar Tage nicht da. Aber ich weiß, wo er jagt.
4: Lass hören.
3: Er treibt sich in der Messestadt herum, in der Nähe der alten Bundesgartenschau. Gutes Revier. Lass mich jetzt aus dem Kreis.
4: Okay, komm raus.
3: Danke. Ich, was soll jetzt? Verdammt, steck dir am Rücken!
4: Ich hab nur gesagt, ich lass dich aus dem Kreis. Messestadt also.
5: Departement Croce? Vielen Dank. Seine Eminenz wird Sie in seinen Gebeten mit aufnehmen. Ja, auch in seinen Kassenbericht.
0: Was gibt es?
5: Eure Eminenz, unsere Münchner Quelle hat die Spur von Beauregard aufgenommen.
0: München?
5: Da, wo wir ihn hingeschickt haben.
0: Aber er ist nicht in dem Hotel abgestiegen, das wir für ihn gebucht hatten, oder? Verdammter paranoider Teufel!
5: Wenn man seine Vergangenheit bedenkt, dann...
0: Seine verdammte Vergangenheit ist das Problem, Bustamenti. Das und sein Aussehen.
5: Eure Eminenz?
0: Ach, ich bitte Sie, Bustamenti. Groß, muskulös, gut aussehend. So jemand kann doch nur in Schwierigkeiten geraten.
5: Meint ihr Frauen? Oh,
0: man sollte den Priesteranwärtern vor der Weihe einen Bordellbesuch erlauben. Natürlich meine ich Frauen!
5: Aber eure Eminenz?
0: Schon gut. Wo in München?
5: Garching.
0: Sehr gut. Informieren Sie Pater Farewell.
6: Hey, bleib stehen!
7: Bleib verdammt nochmal liegen, du Flohsack!
8: Du wagst es auf mich zu schießen?
4: Jo. Und beim zweiten Mal mit Silberjodid statt mit Blei. Spürst du schon was? Wie bitte? Ich kann dich nicht verstehen.
8: Arschloch. Was willst du eigentlich von mir?
7: Antworten! Ich will wissen, warum es hier in München plötzlich so viel Ungeziefer wie dich gibt.
8: Du kannst mich...
4: Das hier ist ein sechsschüssiges Vaterunser. Dagegen ist deine Silberkugel gnädig. Und das Baby hier ist mit Flüssigsilberkugeln geladen. Du hast die Wahl. Entweder du plauderst, oder du verschaffst mir das Vergnügen, dabei zuzusehen, wie das Silber sich durch deine Adern brennt. Bitte, entscheide dich für das Silber.
8: Tu die Silberspritze weg, verdammt!
1: Ich
8: schlage dir einen Deal vor. Ich erzähle dir, was ich weiß. Und du lässt mich hinaus.
4: Wer steckt dahinter?
8: Erster Deal. Oh, verdammt! Bist du verrückt?
4: Du weißt, was ich wissen will.
8: Es ist ein Dämon. Ein Dämon. Ich kenne seinen Namen nicht. Ehrlich. Wir treffen uns immer bei Vollmond. In einem verlassenen Haus in Schwabing.
4: Die Adresse.
8: Krogweg 13.
4: War das alles?
8: Ja, verdammt. Jetzt hilf mir und halt diesen Schmerz auf.
4: Das wirkt besser als jede Schmerztablette.
5: Departement Krotsche.
9: Ich muss alles wissen, was Sie über folgende Adresse in Erfahrung bringen können. München, Krogstraße 13.
5: Beauregarde, schön, dass Sie noch leben. Seine Eminenz ist schon etwas ungehalten über Ihre Funkstelle.
9: Ich bin auf einer Mission.
5: Sicher sind Sie das. Nur, dass wir keinen Missionsplan von Ihnen haben. Ich verbinde Sie jetzt mit seiner Eminenz.
9: Nein, warten Sie! Ich brauche erst die Information.
10: Bitte warten Sie einen Moment. Sie werden gleich verbunden. Please hold the line. You will be connected immediately. Bitte warten Sie einen Moment.
11: Beauregarde, das wurde auch Zeit! Wie ist Ihr Missionsstatus?
9: Ich habe ein Primärziel, Eminenz. Ein Dämon, der Nachtwesen einsetzt, um Angst und Schrecken zu verbreiten. Sieht nach einer großen Sache aus.
11: Und? Hat dieser Dämon auch einen Namen?
9: Bis jetzt nicht. Ich habe nur eine Adresse eines seiner Treffpunkte.
11: Mager, Beauregarde, mager. Man könnte fast meinen, Sie wollen keine Dämonen jagen.
9: Eminenz.
11: Sie sind seit 2 Wochen auf Ihrer Mission, von der wir im Übrigen immer noch keinen Missionsplan haben. Und Sie haben nur eine Adresse.
9: Eminenz, mögen sich erinnern, dass mein Missionsziel eigentlich war, die Gerüchte über einen Werwolf zu untersuchen und zu verifizieren. Dabei bin ich einem Vampir auf die Schliche gekommen, den ich eliminiert habe, ebenso wie den Werwolf. Und jetzt bin ich einem Dämon auf der Spur. Ich denke, das kann sich sehen lassen.
11: Oh, Beauregarde, das Böse ist überall. Wir erwarten von Ihnen, dass Sie Dämonen aufspüren.
9: Hab ich grünes Licht für einen Zugriff?
11: Sie haben 48 Stunden für die Aufklärung, Beauregarde. Danach kommen Sie in die Zentrale. Ihre Extratouren haben ein Ende. Ihr Auftrag war Aufklärung. Dass Sie dabei einen Dämonen aufgespürt haben, war Glück. Sammeln Sie so viele Informationen wie möglich und kommen dann zurück nach Rom. Wir überlegen danach, was zu tun ist.
9: Aber Euer Eminenz... Dann geht uns der Schwefel-Junkie durch die Lappen.
11: Beauregarde, Sie haben Ihre Befehle. Egal, wie mein Vorgänger Sie geführt hat, unter meiner Führung werden Sie keine Dämonen mehr jagen. Basta! Haben Sie verstanden?
9: Jawohl.
11: Bis übermorgen.
4: Arschloch.
1: Ja?
11: Kardinal Framenti hier. München, Schwabing, Krogstraße 13. Sie haben 48 Stunden.
1: Verstanden.
7: Puh, das war knapp. Schnell, einen Bannkreis zeichnen. Verdammtes Biest, bleib vom Bankreis weg! Wie bist du eigentlich aus der Gefriertruhe herausgekommen? Schließlich war das ein 1A-Sperrzauber. War ja auch von mir. Verdammt! Ja, es geht doch nichts über eine Bibel mit Silberkanten. Los, bleib stehen! Viel Spaß beim Jauche umrühren. Ja, kommt nur. Scheißlicht. Du Riesenteddy, musstest ja unbedingt die Lampe tranchieren. Zu weit weg. Ich brauche den Psalmwerfer. Guten Flug und grüß schön, du Plüschkiller. Das war knapp. Ich werde langsam zu sterblich für den Außendienst. Nach meiner Rückkehr ins Hauptquartier werde ich mich um einen Schreibtischposten bewerben. Ja, klar. Ich und Schreibtisch. Ihr werdet Lucifer Umweltschützer.
12: Guten Abend, mein treuer Feind.
7: Oh, shit. Ausgerechnet Astymagitos. Asti, alte Spaßbacke. Lange nicht gesehen. Das leichengrüne Leuchten steht dir echt gut. Und dieser Schrei, bunter Anzug mit den Riesenschuhen erst. Der alte Asti hat noch ein oder zwei alte Rechnungen mit mir offen.
12: Fünf, Borgard.
7: Ah, liest der Clown neuerdings Gedanken? Das fehlt mir gerade noch. In Gedanken blockieren war ich schon immer eine Niete.
12: Fünfmal bist du mir entkommen und hast mich zurückgeschickt.
7: Puh, nur Zufall. Kann Gedanken lesen.
12: Aber nun bist du in meiner Gewalt.
7: In deiner Gewalt? Du hast den Bannkreis schon gesehen, oder?
12: Nur eine Frage der Zeit, mein Lieber. Nur eine Frage der Zeit. Davon habe ich reichlich, während du gar nichts hast. Kein Essen, kein Wasser, keine Toilette. Irgendwann bist du zu müde oder zu abgelenkt, um den Kreis noch aufrecht zu erhalten. Und dann... ja, und dann...
7: Bist du schon längst durch den Boden getropft? Gib es auf, Asti. Du kriegst mich nie.
12: Mann, du weißt gar nicht, was ich wegen dir schon durchgemacht habe. Jedes Mal, wenn du mich zurückgeschickt hast, konnte ich mir eine Strafpredigt von dem Alten anhören. Beim letzten Mal war er ziemlich böse. Selbst für seine Verhältnisse. Ich habe mich schon bis zum Armageddon Jauche rühren sehen. Das kann ich dir sagen. Oh. Das ist doch nur ein kleiner Vatikansagent. Der kann doch noch nicht einmal sein Kreuz richtig halten. Wie kann man sich nur von so einer Niete fünfmal bannen lassen? Mein Satan war der sauer. Aber dann hat er mir eine allerletzte Chance gegeben.
7: Oh, tut mir echt leid. Tröstet dich das?
12: Verarsch mich nicht, Borgard. Ich habe es so schon schwer genug, auch ohne deinen Spott. Wenn ich dich diesmal nicht mitbringe, bereitet mir der Alte eine ganz persönliche Hölle. Du bist ihm ein Dorn im Fleische. Das weißt du.
7: Ja, schon gut. Ich werde dich dann nächsten Dienstag mal für 3 Minuten bedauern. Können wir uns kurz auf das Jetzt konzentrieren?
12: Immer noch der alte Sprücheklopfer. Aber so kommst du mir aus der Nummer nicht raus. Diesmal nicht. Du wirst mich nicht noch einmal übertölpeln. Glaube ja nicht, ich hätte Hurghada vergessen.
7: Mist, ich aber. Hat mich ein Vermögen an illegalen Drogen gekostet. Und dieser Penner ruft es mir wieder ins Gedächtnis. 4 Mann haben wir bei dem Einsatz verloren. Zumindest teilweise. Ich wäre fast draufgegangen. Und es war bestimmt kein Spaß, als 2 von den Jungs Tage später als Wiedergänger über die Strandpromenade marschiert sind. Dann weißt du ja, dass du keine Chance hast. Also verzieh dich lieber, bevor ich dich wieder zurückschicke.
12: Pah, Warum solltest du mich schonen wollen? Dir geht es doch immer nur um den Erfolg. Seht her, der große Borgert hat wieder einen Dämon zur Strecke gebracht. Er hat wieder einen Vampir zu Staub gemacht und aufgesaugt. Du bist ein erfolgsgeiler Egomane. Darum hast du auch diese Berufung angenommen. Aber diesmal nicht. Ich gewinne. Hörst du? Ich gewinne.
4: Oh, ich höre noch ganz gut.
12: Oh, rechnest du dir deine Chancen aus, Borgert?
4: Mistkerl. Das Vaterunser und der Psalmwerfer nutzen mir nicht viel, solange der Kreis besteht. Nö, ich überlege, wo ich meinen nächsten Urlaub verbringe.
12: Spotte ruhig. Am Ende werde ich siegen.
4: Mhm. So wie die letzten 5 Mal, ja? Vielleicht kann ich ihn so reizen, dass er gegen den Kreis anrennt. Sonst behält er recht und mir geht irgendwann die Puste aus.
12: Beunruhigt, Borgert?
4: Wo hast du eigentlich die beiden Vollpfosten her, die mit mir hier Fang gespielt haben? Verwandte von dir?
12: Frischlinge aus dem 6. Kreis. Ideale Lockvögel. Doof, aber brutal. Ich hätte erwartet, dass sie dich länger beschäftigen.
4: Willst du mich beleidigen?
12: Eigentlich schon. Aber andererseits, das besorgen schon deine Bosse. Schließlich haben sie ihren entbehrlichsten Mann auf diese Erkundungsmission geschickt.
4: Warum grinst er jetzt so süffisant? Meint er, er könnte mich reizen? Allerdings, nee, bestimmt will er mich nur reizen. Aber woher weiß er das mit der Erkundungsmission? Wieso Erkundungsmission?
12: Ach komm schon, Borgert. Hast du wirklich geglaubt, wir ließen dich unbeobachtet?
4: Ach, ihr habt jemand im Vatikan? Na gut, Schweigen ist auch eine Antwort. Hör mal, du Clown.
12: Irgendwelche letzten Wünsche?
4: Wenn ich dich diesmal zurückschicke, was wird der Alte dann wohl sagen?
12: Du wirst diesmal mit mir kommen, das schwöre ich. Ohne dich gehe ich nicht zurück.
4: Oh, habe ich einen wunden Punkt getroffen? Sieht nicht gut für dich aus, oder? Können Dämonen schwitzen? Ich glaube schon. Komm doch mit mir. Gute Leute können wir immer gebrauchen. Lauf über. Ich kann mir vorstellen, der Alte gart dich auf kleiner Flamme schön langsam durch, wenn du wieder versagst.
12: Du weißt, was mit Verrätern passiert, Borgert.
4: Aber nur, wenn sie erwischt und zurückgebracht werden.
12: Vergiss es, Borgert. Ich werde meinen Treueeid nicht brechen. Ich habe schließlich noch Stolz und Ehre in mir.
4: Ehre? Du, ein Dämon, faselst hier von Ehre.
12: Schluss jetzt. Ich werde mich jetzt einfach gemütlich hier in den Sessel setzen und abwarten. Fuego. Es ist hübsch warm hier. Wann hast du das letzte Mal getrunken?
4: In nomine Pater.
12: Ach, Borgert.
4: Ade retro.
12: Lass das doch.
4: Spiritus nocturnus.
12: Du weißt doch.
4: Pater noster.
12: Dass das nicht.
4: Rock daimon.
12: Verdammt, Borgert. Du weißt, dass Austreibung bei mir nicht wirkt.
4: Esse Delendam. Stimmt. Austreiben kann ich dich nicht, aber ablenken und den Kreis durchbrechen.
12: Du Arsch! Du hast mich wieder reingelegt. Ich komme wieder.
4: Bestell dem Alten einen schönen Gruß.
13: Guten Abend, mein Sohn.
4: Wer sind Sie?
13: Pater Farwell.
1: Schön, dich einmal persönlich kennenzulernen.
4: Sollte ich Sie kennen?
1: Wir haben einen gemeinsamen Bekannten. Seine Eminenz.
4: Kardinal Frammenti?
1: Eben der.
4: Was haben Sie mit dem alten Zausel zu tun?
1: Sagen wir, ich werde von Zeit zu Zeit mit besonderen Aufgaben betraut.
4: So, so.
1: Ich bin eine Art Hammer.
4: Wie muss ich das verstehen?
1: Ich begradige, was andere schief und krumm hinterlassen haben.
4: Hören Sie, ich habe einen phänomenal beschissenen Tag hinter mir und will nur noch ins Hotel. Also, was wollen Sie?
1: Die Vorgänger des Kardinals waren gelegentlich etwas unbedacht bei der Rekrutierung neuer Mitarbeiter.
4: Und?
1: Nehmen wir Sie zum Beispiel. Oder wollen Sie etwa abstreiten, dass Ihre Mitarbeit im Departement seltsam anmutet?
4: Warum? Ach so, jetzt verstehe ich. Nun, manchmal muss man wie ein Dieb denken, um einen Dieb zu jagen. Und manchmal braucht man einen Ex-Dieb, um einen Dieb zu fangen. So jemanden wie mich, nicht wahr?
1: Genau das meine ich.
4: Und was weiter?
1: Etwas, das krumm und schief anmutet, nicht wahr?
4: Ich kann Ihnen nicht folgen, Pater.
2: In nomine Patri et Christi et Spiritus Sanctus hoc Damion malus esse Tellendam!
4: Bäh, jetzt bin ich ganz nass.
2: In nomine Patri et Christi et Spiritus Sanctus hoc Damion malus esse Tellendam! Tellendam! Tellendam!
4: Schreien Sie doch nicht so, Sie wecken ja die ganze Straße auf. Was soll der Scheiß mit der Austreibung und dem Weihwasser?
2: Du widerstehst Höllenmut? Dann spüre das!
4: Hey, sind Sie bescheuert? Sie hätten mich fast getroffen!
2: Das ist ein heiliges Feuer, Flammenwerfer! Gespeist mit dem heiligen Öl von Antiochia! Bleib stehen, damit dich die reinigende Flamme erreicht! Bist du? Wendest du deine teuflischen Kräfte an?
4: Hier, Patre. Nicht. Kardinal Faustio hat mich gewissermaßen...

0: Du spinnst. Und lass gefälligst die Hände da, wo ich sie sehen kann. Wer gehört noch zu eurem famosen Verein? Kardinal Frammenti?
1: Unser Orden durchzieht das Gewebe des Vatikans wie ein goldener Faden.
0: Oh, wie poetisch. Ihr habt da so alles infiltriert?
1: Wir beschützen die Heilige Kirche vor all denjenigen, die ihr schaden können.
0: Aha. Und ihr schreckt auch nicht vor Mord zurück. Wie hieß das Gebot noch? Du sollst nicht töten?
1: Es heißt auch, du sollst keinen anderen Gott neben mir haben. Wer sich nicht daran hält, muss sterben. Zum Wohle der Kirche.
0: Ja, das würde das plötzliche Hinscheiden einiger Päpste erklären. Und das von Kardinal Faustino.
1: Das Wissen wird dir nichts mehr nützen. Stirb, Monster!
0: Ah! Ja. Verzeiht, Pater. Ihr habt mir keine andere Wahl gelassen. Schnell, kommen Sie in die Krogstraße in Schwabing. Hier liegt ein Schwerverletzter. Ein Messerstich, noch lebt er. Schnell, beeilen Sie sich. Oh, verdammt, mein Akku ist... Also gut, Pater. Hilfe ist unterwegs. Leben Sie wohl.
1: Für die nur Abschaum. Ich werde dich jagen und stellen.

0: Ramenti. Es tut mir leid, Herr. Aber der Abtrünnige lebt noch. Nein, nein, Herr. Ich werde nicht wieder versagen, Herr. Verlasst euch auf mich. Bustamante!
1: Ja?
2: Burgarde! Sie sind in Gefahr!
1: Kardinal Faustio? Ihr seid doch tot!
2: Und für den Rest der Welt sollte es auch so bleiben! Wo sind Sie?
1: Auf dem Weg nach Rom.
2: Steigen Sie vorher aus und schleichen Sie sich in die Stadt! Kommen Sie zur Via! Wir müssen dringend reden!
1: Kardinal? Oh, Scheiße!

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Bei den irischen Fischern gibt es ein Sprichwort. Wenn ein Boot strandet, hat das Meer gesprochen. Menschen sind wie Boote und ein Pub ist wie ein Hafen. Man ist sicher, bis man wieder ausläuft, hinaus auf das Meer des Lebens. Unsere Geschichte beginnt in solch einem Pub.

0: Emily.
1: Hallo, Ryan. Lange nicht gesehen. Willst du ein Bier?
0: Nein. Hast du Jack gesehen?
1: Du meinst Jack, den Schmied?
0: Ja, Jack, der Schmied. Dieser dunkeläugige Unhold. Dieser Bastard.
1: Bastard?
0: Der Schuft hat meine Schwester entehrt.
1: Was hat er?
0: Gestern Nacht hat er Kate verführt.
1: Jack soll was gemacht haben?
0: Ja, Jack, der Hurensohn. Er hat es getan. Das arme Kind ist total verstört. Das Schlimmste ist, sie glaubt auch noch, sie würde ihn lieben.
1: Das kann ich nicht glauben.
0: Das kleine Silberkreuz meiner Mutter hat sie ihm als Zeichen ihrer Liebe gegeben. Und das am Tag vor Allerheiligen. Wenn du Jack siehst, sage ihm, ich kriege ihn. Und dann werden ihm weder Gott noch der Teufel helfen können.
1: Jack, was hast du nur wieder angestellt?
2: Puh. Ist er weg?
1: Jack, du bist ja doch da.
2: Hallo, Emily. Na, ich dachte, ich verstecke mich besser gleich hinter dem Vorhang. Ryan schien nicht gerade freundlich gestimmt.
1: Jack, stimmt es, was er sagt?
2: Was sagte er denn? Ach, diese Gott und Teufel-Hilfe-Geschichte? Ich glaube nicht, dass Gott oder der Teufel irgendein Interesse an mir haben.
1: Nein, Jack. Hast du die Kleine angefasst?
2: Emily, schau mir in die Augen. Würde ich so etwas tun?
1: Ich weiß nicht. Hast du das Silberkreuz?
2: Ach, Emily! Hätte ich ein Silberkreuz, würde ich doch meine Schulden bei dir bezahlen.
1: Jack, schwöre mir, dass du unschuldig bist. Ehrenwort.
2: Ich schwöre, Ehrenwort. Kriege ich jetzt ein Bier? Das muss ich aber leider wieder anschreiben lassen.
1: Jack. Oh, Jack.

0: Jack war ein Schlitzohr. Ein charmantes, trinkfestes Schlitzohr. Seinen Augen konnte keine Frau widerstehen, auch Emily nicht, und so bekam er sein Bier. Er saß am Fenster und schaute hinaus auf das Meer, das sich in der Dunkelheit an der Küste brach. Da trat ein Fremder an seinen Tisch.
1: Jack? Jack, der Schmied?
2: Kennen wir uns?
1: Jack, ich kenne dich.
2: Tut mir leid. Ich wüsste nicht, woher.
1: Jack, ich komme, um dich zu holen.
2: Bist du etwa im Auftrag von Ryan hier?
1: Ich arbeite nur in meinem Auftrag. Ich bin an dir interessiert. Besser, ich bin an etwas interessiert, was dir gehört, Jack. 21 Gramm.
2: 21 Gramm? Also, wenn du mich anpumpen willst, bist du bei mir falsch.
1: Jack, ich bin hier, um deine Seele zu holen.
2: Das ist gut. Du kommst hier rein mit Schuhe und so und willst meine Seele holen? Jetzt sag nur noch, du bist der Teufel.
1: Jack, schau mich an. Schau mich an. Was siehst du?
2: Verdammt, was?
3: Jack, was schreist du so?
2: Emily, schau doch.
3: Bist du betrunken, Jack? Hör auf, rumzupöbeln.
4: Jack, sie kann mich nicht hören oder sehen. Nur die Sünder sehen mich.
2: Du bist der Teufel.
4: Schön, dass du begreifst, wer vor dir steht.
2: Der Teufel.
1: Ja, Jack, deine Zeit ist gekommen. Hast du noch einen letzten Wunsch?
2: Einen letzten Wunsch?
1: Der steht auch dem schlimmsten Sünder zu. Ein letzter Wunsch auf Erden.
2: Gut. Ich will ein letztes Bier trinken.
1: Eine gute Wahl.
2: Da ist nur ein Problem.
1: Keine Tricks, Jack.
2: Ich habe kein Geld. Und Emily lässt mich bestimmt nicht anschreiben.
1: Tut sie das nicht?
2: Nein. Emily ist da ganz hart. Man muss sein Bier immer bezahlen.
1: Na gut. Ich verwandle mich in eine Sixpence-Münze, dann kannst du mit mir das Bier bezahlen.
2: Das klingt fair.
1: So, Jack, tue, was du tun musst. Hey, was soll das? Was machst du?
2: Ich tue, was ich tun muss. Ich stecke mein Geld in die Geldbörse.
1: Ah, das wird dir nichts nützen, Jack. Das ist...
2: Ist was?
1: Nimm das Kreuz weg!
2: Welches Kreuz? Ach, das Silberkreuz der kleinen Kate. Habe ich es doch glatt in meine Geldbörse gepackt. Ach, hast du damit ein Problem?
1: Tu nicht so. Nimm mich raus und bezahl dein Bier.
2: Emily hat recht. Ich glaube, ich habe heute genug getrunken.
1: Lass mich raus!
2: Kommst du nicht alleine raus? Du, der große Teufel!
1: Jack, das Kreuz hält mich.
2: Wie dumm. Aber ich glaube, ich habe kein Interesse daran, dich herauszulassen. Dann holst du doch nur meine Seele. Und eigentlich gefällt es mir noch ganz gut hier auf Erden.
1: Jack! Ich mache dir ein Angebot, was ich noch keinem gemacht habe. Du bekommst Aufschub.
2: Ich höre.
1: Aufschub. Du darfst noch 5 Jahre auf Erden wandeln.
2: 15.
1: Was?
2: 15 Jahre.
1: 8.
2: 12.
1: 10. 10 Jahre. Mein letztes Wort.
2: Na gut, weil du es bist. Und weil ich meine Geldbörse wieder benutzen will.
1: Oh, Jack, für heute hast du gewonnen. Wir sehen uns wieder. In 10 Jahren.

0: Jack war guter Dinge und vergaß den Vorfall schnell. Er sah auch keinen Grund, sein Leben zu ändern. So sündigte er sich durch weitere 10 Jahre seines Lebens. Dabei tat er vielen Menschen Übles und Gemeines an. Im Gegensatz zu Jack vergaßen die Menschen seine Taten aber nicht. Und auch der Teufel vergaß Jack nicht. 10 Jahre später, wieder in der Nacht vor Allerheiligen, war Jack auf dem Weg zu Emilys Pub. Der Pfad war schmal und führte an der Steilküste entlang.
1: So sieht man sich wieder, Jack.
2: Hä? Wer ist da?
1: Erkennst du mich nicht wieder? 10 Jahre habe ich darauf gewartet.
2: Ryan? Ryan, bist du das?
1: Kate ist gestorben. Wegen dir.
2: Was habe ich denn mit ihrem Tod zu schaffen?
1: Sie ist ins Kloster gegangen und dort vor Gram gestorben.
2: Das soll vorkommen.
1: Du hast ihr das Herz gestohlen, ihren Lebenswillen. Und du hast das Kreuz meiner Mutter, du Dieb.
2: Ryan, was soll das Schwert?
1: Rache. Rache für Kate.
2: Ah! Mein Bein!
1: So kannst du nicht weglaufen. Mach dich bereit zu sterben, Jack.
2: Sterben? Gut, ich habe deiner Schwester das Herz gebrochen. Ja, ich habe das Silberkreuz deiner Mutter. Hier ist es! Und ich werfe es gleich hier ins Meer, wenn du nicht dein Schwert hinlegst.
1: Du Ausgeburt aus der Hölle. Da liegt mein Schwert. Gib mir das Kreuz.
2: Nein.
1: Du!
2: Nimm das! Und hier!
1: Das Kreuz! Ich habe es!
2: Aber auch kein Halt! Adieu!

0: Gewonnen.
1: Bravo. Bravo. Und da war der Jack allein. Schade um das Kreuz. Jetzt ist es weg, auf dem Grund des Meeres. Schön, dich wiederzusehen, Jack. 10 Jahre sind eine lange Zeit.
2: Wer ist da?
1: Kleine Hilfestellung. Hier ist dein Sixpence.
2: Du? Auch das noch.
1: Wir hatten eine Abmachung, schon vergessen? Also, mach dich bereit zu sterben.
2: Warum wollen heute alle, dass ich sterbe?
1: Wegen deiner sündigen Seele, Jack. Wegen deiner sündigen Seele.
2: Na gut. Habe ich noch einen letzten Wunsch?
1: Natürlich. Aber diesmal keine Tricks.
2: Ich habe Hunger. Könnte ich mir noch einen letzten Apfel holen?
1: Einen Apfel? Woher denn?
2: Vor Emilys Pub steht ein Apfelbaum.
1: Na gut. Komm.
2: Aber nicht so schnell. Ich bin verletzt am Bein.
1: Jack. Nimm das Schwert als Stütze und nun komm endlich. Ein hoher Baum. Also los, pflück dir einen Apfel. Nee, Jack. Geht das denn nicht schneller?
2: Es geht nicht. Ich kann mit meinem Bein nicht klettern.
1: Oh, nee, das ist ja nicht mit anzusehen. Pass auf, Jack. Ich hole dir einen Apfel und du wartest hier unten.
2: Gut, danke. Ich will den roten. Da drüben.
1: Hey, was machst du da unten mit dem Schwert?
2: Ich schnitze aus Langeweile.
1: Was? Du hast ein Kreuz in die Rinde geschnitzt.
2: Ja, ist mir gut gelungen, oder?
1: Och, Jack, was soll das?
2: Ich glaube, ich gehe jetzt ein Bier trinken.
1: Wenn ich von diesem Baum runterkomme, wird deine Seele 1000 Qualen erleiden.
2: Du sagst es. Wenn du von dem Baum herunterkommst. Das dürfte schwierig werden mit dem Kreuz in der Rinde.
3: Jack, das kannst du mir nicht antun. Willst du mich hier oben etwa verrotten lassen?
2: Warum nicht? Eine Ewigkeit auf dem Apfelbaum. Es sei denn...
1: Jack... Was willst du?
2: Schwöre mir, dass du meine Seele bis in alle Ewigkeit in Ruhe lässt.
1: Oh, Jack, das kann ich nicht.
2: Du kannst oder du willst es nicht. Überleg es dir. So ein Apfelbaum ist auf Dauer auch langweilig.
1: Gut, Jack, du hast gewonnen. Ich schwöre, bei allen Feuern der Hölle, ich lasse die Seele von Jack Oldfield, Jack dem Schmied... Bis auf alle Ewigkeit in Frieden.
2: Na bitte, das war doch jetzt gar nicht so schwer, oder? So, ich ziehe jetzt die Rinde mit dem Kreuz ab.
1: Ja, wieder frei. Jack, ich bedauere deine Entscheidung. Aber glaube mir, das wirst du auch noch tun. Wir sehen uns wieder.
2: Das glaube ich nun aber nicht.

0: Ein Sprichwort sagt, Zeit verwandelt den Eichbaum in einen Sarg. Die Jahre zogen ins Land. Jack wurde alt. Wenn auch seine Seele unbehelligt blieb, sein Körper verfiel zunehmends. Eines Tages, Jack wollte sich gerade eine Rübensuppe machen, passierte etwas Seltsames.
1: Oh,

Was ist denn jetzt los? Oh Gott! Wer liegt da auf dem Boden? Das bin ja ich! Was ist mit meiner Hand los? Verdammt! Was ist damit? Ich kann durch die...

0: hindurchsehen. Was passiert mit mir? Ich muss tot sein. Verdammt! Warum muss mir das ausgerechnet beim Rübenschälen passieren? Na gut, nehme ich mir noch eine als Wegzehrung mit. Auf dem Weg wohin eigentlich? Licht! Was ist das da hinten für ein Licht? Ich komme. Oh, ein gewaltiges Tor. Ob ich einfach anklopfe?
1: Wer begehrt Einlass?
0: Kate, bist du das?
1: Ich bin Kate, die Torwächterin dieser Himmelspforte.
0: Ich bin es! Jack, der Schmied!
1: Jack, der Schmied. Ich habe dich nicht vergessen. Und auch nicht das, was du mir und meinem Bruder angetan hast.
0: Kate, können wir das nicht, vergessen? Wir sind doch jetzt alle tot. Lass mich bitte rein.
1: Ich werde es nicht vergessen. Aber ich habe dir vergeben.
0: Na, das ist doch trefflich. Mach die Pforte auf!
1: Jack, das geht nicht.
0: Wieso nicht?
1: Du stehst auf der falschen Liste.
0: Was für eine verdammte Liste!
1: Die Liste der Verdammten, Jack. Du gehörst in die Hölle.
0: Kate!
1: Du bist eine sündige Seele.
0: Kate!
1: Geh jetzt.

0: Jack wurde auf die Erde zurückgeworfen, neben seine Leiche. Da lag er nun benommen. Es war kalt und dunkel. Jack bemerkte einen Riss. Ein Riss, der quer durch den Boden seiner Hütte ging. Aus dem Innern stieg Hitze auf und es leuchtete lavarot.
1: Na gut, bin ich eben eine sündige Seele und gehe in die Hölle. Da ist es wenigstens nicht kalt. Nicht schon wieder ein Tor. Ein Tor aus Feuer. Na toll. Autsch!
2: Jack, ich habe auf dich gewartet.
1: Ja. So wie es aussieht, hast du doch noch gewonnen.
2: Jack, wir haben beide verloren.
1: Na gut. Lass mich rein. Es ist dunkel und kalt hier draußen.
2: Das ist die Kälte des Todes, die du spürst, Jack. Aber ich kann dich nicht einlassen.
1: Warum nicht?
2: Naja, mein Schwur, Jack. Ich habe bei allen Feuern der Hölle geschworen, deine Seele in Frieden zu lassen. So sehr ich es auch bedauere, du wärst eine Zierde für die Hölle.
1: Und was mache ich jetzt?
2: Tja, du bist eine verlorene Seele. Du bist verflucht bis in die Ewigkeit. Ruhelos wird deine Seele von nun an bis zum Ende der Zeiten zwischen den Welten wandern. Eine Ewigkeit in der Zwischenwelt. In Dunkelheit und allein und...
1: Verdammt!
2: Naja.
1: Habe ich einen letzten Wunsch?
2: Eigentlich nicht. Aber weil du es bist. Was willst du? Einen Apfel?
1: Nein. Kannst du mir etwas geben, was mir Licht spendet?
2: Na gut. So sei es. Dieses Stück glühende Kohle aus den Höllenfeuern soll dir Licht und Wärme spenden und dich daran erinnern, dass du heimatlos bist.
1: Autsch! Das ist heiß! Wie soll ich...
2: Ein kleiner, heißer Gruß aus der Hölle. Und nun geh.
1: Du kannst doch nicht! Na gut. Zum Glück habe ich... meine Rübe mitgenommen.
0: Jack steckte das Stück glühende Kohle in seine ausgehöhlte Rübe. Er schnitt noch zwei Augen und einen Mund hinein, damit das Licht der Kohle nach außen dringen konnte. Dann begann er seine ewige Wanderung.

Die Kunde von Jack mit der Lampe, der zweimal den Teufel getrotzt hatte, verbreitete sich in ganz Irland. Am Abend aller Seelen stellen die Menschen ausgehöhlte Rübenlampen mit Fratzen in die Fenster, um Jack den Weg zu zeigen. Die irischen Auswanderer nahmen diese Sitte mit in die neue Welt. Hier gab es Kürbisse, die sich leichter schnitzen ließen. Und noch heute heißen die Kürbislampen nach Jack Jack-o'-Lanterns.

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1: Also wenn du mich anpumpen willst, bist du bei mir falsch.
0: Andreas Hegewald. Der Teufel.
2: Jack, ich bin hier, um deine Seele zu holen.
0: Felix Würgler. Emily.
3: Hör auf rumzupöbeln!
0: Jamie Leaves. Ryan.
4: Rache. Rache für Kate.
0: Matthias Reppisch. Kate.
5: Du stehst auf der falschen Liste.
0: Sefci Kömert. Der Erzähler.
6: Wenn ein Boot strandet, hat das Meer gesprochen.
0: Jens, der Ohrenblicker. Bedanken möchten wir uns bei den Kindern der Hamburger Hörspielwerkstatt.
2: Danke.
0: Skript, Schnitt und Musik Sascha Kubert.

0: der Teufel?
1: Hey, halt. Das ist noch nicht das letzte Wort, ja? Jetzt möchte ich hier auch mal was sagen. Das ist ja alles nur zusammengebastelt. Das ist eine Legende, wie man so schön sagt. Ich persönlich habe dafür gesorgt, dass nach diesem Schnitzer, also im wahrsten Sinne des Wortes mit dem Kreuz, Jack nie wieder in der Lage war, ein Kreuz zu schnitzen. Und er hat es an jeder Futterrübe, die er in der verdammten irischen Torferde entdeckt hat, versucht und versucht und versucht. Und was ist dabei rausgekommen? Er hat immer mein Porträt geschnitzt. Und dass ich ihm zum Schluss dieses glühende Stückchen Kohle gegeben hat, das hat doch nur damit zu tun. Ach, weil wen interessiert's denn überhaupt? Es interessiert ja niemanden. Immer diese eitlen Fratzen hier auf der Erde. Ach, ich gehe wieder zurück nach oben.
0: Halt! Moment! Ich glaube, die Kinder würden dir gerne noch etwas singen.
1: Na gut.

0: Es war eine sternenklare Nacht über dem Dorf Rihai. Eine friedliche Nacht, in der nichts die Ruhe stören konnte. Nur das fahle Licht des Vollmonds fiel in die Fenster der schlafenden Dorfbewohner. Hinter einem dieser Fenster, in einem Holzhaus ein wenig abseits des Dorfes, in einem Zimmer im ersten Stock, schlief Desdemona, die beste Schwertkämpferin des ganzen Dorfes und der Umgebung. Ihr Schwert lag wie immer griffbereit neben ihrem Bett. Doch die Kriegerin schien tief und fest zu schlafen. Als plötzlich...
1: Was war das?
0: Mit einer einzigen fließenden Bewegung sprang Desdemona aus den Laken und ergriff ihr Schwert. Vorsichtig öffnete sie die Tür und schlich auf Zehenspitzen hinunter ins Erdgeschoss des Hauses.
1: Na warte, du kannst was erleben. Du hast dir das falsche Haus für einen Einbruch ausgesucht, mein Freund.
0: Mit diesen Worten riss Desdemona die Tür zur Wohnstube auf und sprang hindurch. Das Schwert zum Angriff erhoben.
1: Halt! Oder mein Schwert spießt dich auf.
2: Nein, warte, ich bin's doch.
1: Rachel?
0: Vor Desdemona stand eine kleine und ziemlich verschmutzte Gestalt in der Wohnstube. Unter mehreren Lagen eingetrockneten Schlamms konnte Desdemona ihre beste Freundin Rachel erkennen. Was nicht zuletzt daran lag, dass die Magierin eine Zwergin war und der Kriegerin nur etwa bis zur Hüfte reichte.
1: Was machst du denn hier? Himmel, ich hab dich für einen Einbrecher gehalten. Warum bist du denn nicht im Bett?
2: Ach, ich wollte Sumpfalgenblüten ernten. Ich habe meinen Vorrat letzte Woche aufgebraucht und ich brauche dringend Nachschub. Die blöden Dinger lassen sich aber nur bei Vollmond und dann auch nur um Mitternacht ernten.
1: Vollmond und Mitternacht? Wer stellt eigentlich immer diese dummen Regeln auf? Ich meine, warum heißt es nie, bitte nach einem gemütlichen Mittagessen und bei Sonnenschein ernten? Und wieso bist du so dreckig?
2: Weil ich ausgerutscht bin. Oh, natürlich gleich ins tiefste Schlammloch, das da war. Ich suche gerade mein Zauberbuch. Da muss irgendwo eine Formel für einen Reinigungszauber drinstehen.
1: Ein Reinigungszauber? Wie wäre es mit Wasser und einem Stück Seife?
2: Oh, ich denke, ich habe mich für eine Nacht genug an körperlicher Arbeit versucht. Weißt du, ich glaube, uns Magiern liegt doch eher die Kopfarbeit.
1: Aha, ganz wie du meinst.
2: Ich glaube, ich habe es oben bei einem Vorrat liegen lassen. Ja, ich wollte ihm gestern irgendwas zeigen.
0: Gemeinsam gingen Desdemona und Rachel in den ersten Stock des Hauses, um den Elfen im Voras zu wecken, der zusammen mit ihnen in dem kleinen Holzhaus lebte.
3: Was macht ihr beiden denn da draußen für einen Lärm? Rachel, also Schlammbäder sollen ja gut für die Haut sein. Aber findest du nicht, dass du es ein wenig übertreibst?
2: Haha. Kann ich bitte mein Zauberbuch zurückhaben? Ich brauche einen Reinigungszauber.
3: Natürlich, hier drüben liegt es. Bei deinen Fähigkeiten als Magierin würde ich dir aber eher zu ein Stück Seife raten. So aus Sicherheitsgründen, meine ich.
2: Danke für den Tipp, Nymphoras.
3: Wenn es sonst keinen weiteren Grund gibt, mich in meiner Nachtruhe zu stören, werde ich mich wieder schlafen legen. Und ich empfehle euch, das Gleiche zu tun. Immerhin haben wir morgen einen großen Tag vor uns.
2: Ach ja, die Feier. Oh Mann, da würde ich am liebsten gar nicht hingehen.
1: Ich mag es auch nicht, dass so ein Riesenrummel um uns gemacht wird.
3: Nun ja, ich stimme euch zwar zu, aber ich denke, es dürfte doch auffallen, wenn die Ehrengäste nicht zu ihrer eigenen Feier auftauchen.
2: So ein dickes Festbankett geht auch immer gleich ganz schnell auf die Hüften.
1: Ja, so ist das eben. Da rettet man nichts Böses ahnt, eine Familie und einige Kinder aus einem brennenden Haus und bewahrt sie vor dem Feuertod und schon wird eine große Feier zu unseren Ehren veranstaltet.
3: Tja, keine gute Tat bleibt unbestraft. So. Und jetzt wünsche ich euch eine gute Nacht.
0: Und so zogen sich die drei Helden in ihre jeweiligen Schlafzimmer zurück, um sich für den kommenden Tag auszuruhen. Am nächsten Morgen spazierten sie schon früh und gut gelaunt ins Dorf, um bei den Vorbereitungen für die Feierlichkeiten zuzusehen. Die drei waren beeindruckt von der Fülle an Speisen, die für das Festmahl angerichtet werden sollten. Und am Rande des Marktplatzes probte bereits die Dorfkapelle die Tanzmusik für den Abend ein. Während sie noch vergnügt den Klängen der Musiker lauschten, lief ihnen heftig winkend ein Mann über den Marktplatz entgegen.
3: Der Bürgermeister scheint uns wohl auf sich aufmerksam machen zu wollen.
4: Ah, Desdemona. Das ist aber schön, dass ich euch hier treffe. Na, ihr seid ja bestimmt schon ganz gespannt auf die Feier, die wir euch zu euren Ehren geben werden. Ja?
3: Ja, sicher.
2: Ja, sicher.
4: Wunderbar. Ich hoffe nur, dass ich bis dahin mein Zepter wiederfinden kann. Einer dieser Lausbuben hat es mir mal wieder versteckt. Na, den werde ich schon noch erwischen. Schließlich brauche ich das Zepter, wenn ich heute Abend meine Rede halten will. So, ich muss euch dann mal wieder verlassen. Habt noch einen schönen Tag, ihr drei.
1: Oh, toll. Habt ihr das gehört? Er will einer seiner endlosen Reden halten.
2: Na, hoffentlich haben die Kinder das Zepter diesmal besser versteckt. Vielleicht haben wir Glück und er findet es diesmal nicht rechtzeitig wieder.
0: Gut gelaunt spazierten die Freunde durch die Straßen und mussten dabei immer wieder anhalten und den Bewohnern des Dorfes wieder und wieder die Geschichte erzählen, wie sie unter Einsatz ihres Lebens die Familie aus dem brennenden Haus gerettet hatten. Schnell wurde ihnen das jedoch zu viel, und so flüchteten sie in eine der kleineren Seitengassen, um einen Moment Ruhe zu haben.
2: Ah, ich wünschte immer noch, es gäbe einen Weg, sich vor dem Fest heute Abend zu drücken.
3: Ich fürchte, dazu müsste schon jemand mit einem wirklich dringenden Notfall kommen.
1: Mensch, wäre es nicht toll, wenn genau das jetzt passieren würde?
0: Genau in diesem Moment trat ein junger Mann hinter ihnen in die Gasse und steuerte direkt auf die Freunde zu. Er ging leicht vornübergebeugt und schien Schwierigkeiten zu haben, sich aufrecht zu halten.
5: Entschuldigt bitte, aber seid ihr Desdemona, die berühmte Schwertkämpferin?
1: Ja, die bin ich. Und wer seid ihr?
5: Mein Name ist Nangarian. Ich komme aus Densch. Das ist eine kleine Siedlung, nicht weit von hier. Ach bitte, bitte entschuldigt, wenn ich euch hier so überfalle. Noch an einem Tag wie diesen, an dem euch zu Ehren eine Feier stattfinden soll. Aber ich brauche wirklich eure Hilfe, Desdemona. Ich würde euch nicht belästigen, wenn es sich nicht um einen dringenden Notfall handeln würde.
1: Ein dringender Notfall? Jetzt im Ernst? Ich meine, kein Problem. Wie kann ich dir helfen?
5: Tja, wo fange ich da an? Ich bin krank. Sogar sehr krank. Und der Heiler meines Dorfes kann nichts mehr für mich tun. Er sagt, ich soll mich auf das Ende vorbereiten.
2: Oh, das tut mir leid. Wie schrecklich.
5: Nein, bedauert mich nicht. Ich habe meinen Frieden gemacht.
3: Und wie genau können wir dir denn helfen?
5: Ich würde gern meinen Bruder, Ehe Irim, noch einmal sehen, bevor... Naja, das ist mein einziger Wunsch. Also habe ich ihnen einen Brief geschrieben und ihn gebeten, mich zu besuchen. Ja, und vor einigen Tagen kam dann ein Antwortbrief. Allerdings nicht von meinem Bruder, sondern von einem seiner Freunde. Er schreibt mir, dass er Irem sich aufgemacht hat, um irgendeinen Schatz nachzujagen. Und er seitdem nichts mehr von ihm gehört hat. Er macht sich große Sorgen.
1: Ein Schatz? Hat er dazu vielleicht noch was Genaueres geschrieben?
5: Ja. Er sagte, dass er so ein Stoffstück mit irgendeinem Symbol drauf von einem fahrenden Händler bekommen hätte. Der hat ihn auch von dem Schatz erzählt. Ihm kam das Ganze wohl ziemlich verdächtig vor. Darum ist er auch nicht mitgegangen. Aber er schreibt, ihr Irem wäre nicht zu bremsen gewesen. Das ist typisch für meinen Bruder. In dem Brief stand noch, dass der Händler ihn mit nach Liana genommen hätte. Irgendwo da soll wohl auch der Schatz versteckt sein. Außerdem hat er mir ein eigenes Stoffstück mitgeschickt. Er hat nicht mehr vor, selbst auf Schatzsuche zu gehen.
3: Ah, darf ich das Stück Stoff einmal sehen?
5: Oh, aber sicher. Hier, bitte, behaltet es. Vielleicht hilft es euch ja.
2: Also die Geschichte von dem Schatz klingt irgendwie ziemlich unglaubwürdig. Ich meine, wenn ich wüsste, wo ein Schatz versteckt ist, dann würde ich das schön für mich behalten und nicht jemand Fremden davon erzählen und ihn dann auch noch dahin mitnehmen.
5: Das Gleiche denke ich leider auch. Ich fürchte, mein Bruder ist einem Betrüger zum Opfer gefallen. Desdemona, ich bitte dich, fahr nach Lianana und finde ihr Irem. Ich habe wirklich Angst um ihn.
1: Mach dir keine Sorgen, Nangarian. Natürlich übernehmen wir die Suche nach deinem Bruder. Wir reisen sofort nach Lianana.
5: Oh, sofort? Aber was ist mit eurer Feier?
2: Ach, das hier ist doch viel wichtiger. Wir sollten wirklich sofort los. Ich meine, wer weiß, wie lange ihr noch zu leben habt.
3: Wirklich sehr taktvoll ausgedrückt.
1: Also, auf nach Lianana.
6: Und so zogen die drei Helden los und machten sich auf den Weg nach Lianana. Die Stadt lag etwa einen Tagesritt nördlich von Rihai, und so ritten sie bei Sonnenuntergang durch die Stadttore. Im Licht der untergehenden Sonne konnten die Freunde eine schwarze Burg erkennen, die hoch über der Stadt auf einem Hügel thronte. Da es schon zu spät war, um noch am selben Tag mit der Suche nach Ehe Irim zu beginnen, beschlossen die drei, die Nacht in einem Wirtshaus zu verbringen.
2: Mann, ist das ein runtergekommener Schuppen! Haltet lieber eure Geldbörsen fest, Leute. Hoffentlich ist wenigstens das Bier genießbar.
1: Naja, ich dachte, weil wir doch einen zwielichtigen Händler suchen. Da fand ich diese Kneipe irgendwie passend.
3: Zwielichte Typen und runtergekommene Kneipen? Also, ist das jetzt nicht ein bisschen klischeehaft?
2: Vielleicht sollte ich das hier mal ein bisschen sauberer zaubern.
3: Bitte nicht.
2: Was soll das denn jetzt heißen?
3: Das soll heißen, dass ich heute Morgen deine Kleidung von gestern Abend gefunden habe. Die du mit einem Reinigungszauber säubern wolltest. Wenn ich mich nicht arg täusche, war die Schlammschicht heute Morgen doppelt so dick wie gestern Abend.
2: Ach was, ich war gestern bloß zu müde. Jetzt würde der Zauber bestimmt klappen.
1: Also, jetzt lasst uns mal zu unserem Auftrag kommen. Wir sind schließlich nicht zum Spaß hier. Nymphoras, weißt du, was das für ein Symbol auf dem Stoffstück ist?
3: Oh ja, und ich kann es ehrlich gesagt kaum glauben. Das, meine Freunde, ist das Symbol der Feuerdrachen. Habt ihr denn noch nie was vom Fluch der Feuerdrachen gehört?
1: Nein, kann mich zumindest nicht erinnern.
3: Also gut, das ist eine alte Legende. Zumindest dachte ich, dass es nur eine Legende sei. Bis heute. Dieses Symbol steht für einen sehr alten Fluch, den irgendwann vor ewiger Zeit mal irgendein ziemlich mächtiger Magier über die Feuerdrachen gelegt hat. Worum es in dem Fluch eigentlich geht, ist zwar unbekannt, und der Magier ist natürlich auch längst tot. Aber er hat einen Dolch hinterlassen, der einem die Kontrolle über seine alte Burg verleiht. Diese Burg bündelt eine ungeheure Menge Magie in sich. Wer den Dolch besitzt, kann diese Magie für sich nutzen. Und dieser Dolch existiert bis heute. Leider ist er aber verschollen.
1: Verschollen? Wie praktisch. Also, so wirklich weiter hilft uns das jetzt aber nicht, oder?
3: Naja, nicht wirklich. Das heißt aber, der Dolch sei in der Burg selbst versteckt. Nur gefunden hat ihn halt noch niemand. Allerdings weiß auch niemand, wo die Burg eigentlich steht.
2: Oh, seht mal, da drüben. Oh, die lassen anscheinend sogar Orks hier rein.
1: Was? Tatsächlich, das gibt's doch nicht.
2: Dieser Schuppen ist wirklich das Letzte.
3: Naja, hier drin riecht's ohnehin schon bestialisch. Das kann selbst ein Ork nicht mehr verschlimmern.
1: Was hat er denn da in der Hand? Sieht aus wie ein Stück Stoff. Hey, da ist irgendein Symbol drauf. Leute, das ist das gleiche Symbol wie auf unserem Stoffstück.
2: Wahrscheinlich ist er auch auf den Trick mit dem Schatz reingefallen. Hey, dann müsste er doch eigentlich wissen, wo dieser Händler steckt.
1: Irgendwie glaube ich das nicht. Ich meine, wer hat denn schon mal von einem Ork auf Schatzsuche gehört? Die überfallen doch sonst nur kleine Dörfer und prügeln sich untereinander.
3: Und noch so ein Klischee. Es stimmt allerdings, dass sie nicht gerade für ihre Freundlichkeit bekannt sind. Ich denke mal, er würde uns sowieso nicht weiterhelfen wollen, selbst wenn wir ihn höflich darum bitten.
2: Hey, er steht auf. Er verlässt die Kneipe.
1: Okay, kommt. Wir gehen mal hinterher. Ich will wissen, wo er hingeht.
6: Unauffällig schlichen die drei Helden hinter dem Ork her. Da zu dieser späten Stunde nicht mehr allzu viele Leute auf den Straßen unterwegs waren, hielten die Verfolger einen größeren Abstand zu ihrem Ziel ein, um nicht entdeckt zu werden. Nach einigen hundert Metern bog der Ork hinter einem verschlossenen Korbladen in eine Seitengasse ein. Als die drei Freunde ihm folgten, standen sie plötzlich in einer kleinen Gasse, die bereits nach wenigen Metern an einer dicken Steinmauer endete. Bis auf ein paar alte Gemüsekisten war sie vollkommen leer. Von dem Ork war keine Spur zu sehen.
1: Wo ist der Ork hin? Der ist doch eben gerade hier reingegangen, oder?
2: Vielleicht hat er sich ja mit Magie wegteleportiert.
3: Also, ich bin zwar gegen Klischees, aber zaubern können Orks doch nicht.
2: Wieso? Angeblich können Zwerge ja auch nicht zaubern. Und ich kann's trotzdem.
3: Ach, zaubern nennst du das, was du da tust?
1: Jetzt streitet nicht, ihr beiden. Wir müssen diesen Ork finden.
6: Die drei machten sich daran, jeden Stein in der kleinen Gasse umzudrehen, um einen Hinweis darauf zu finden, wohin der Ork verschwunden sein könnte. Doch ihre Suche blieb erfolglos. Und so mussten die drei Helden schließlich niedergeschlagen ins Gasthaus zurückkehren und die Suche nach einer heißen Spur auf den nächsten Tag verschieben. Einigermaßen ausgeruht trafen sie sich am nächsten Morgen zum Frühstück wieder in der Gaststube des Wirtshauses.
1: Oh, na, wenigstens sind die Betten hier bequem.
2: Und was machen wir als nächstes? Der Ork von gestern wird uns hier wahrscheinlich kaum den Gefallen tun und nochmal hier vorbeischauen.
1: Vielleicht ja doch. Ich frage mal den Wirt. Entschuldigen Sie bitte.
7: Ja.
1: Gestern Abend war ein Ork hier in der Gaststube. Können Sie sich an den erinnern?
7: Wieso? Hat er euch belästigt?
1: Nein, ich wollte nur wissen, ob er zufällig zu Ihren Stammgästen gehört.
7: Ja, leider. Ich wünschte, es wäre nicht so, aber der ist eigentlich jeden Abend hier. Naja, oder wenn es nicht derselbe ist, dann ist er eben ein anderer Ork. Die sehen doch eh alle gleich aus.
3: Ha, ich bin umgeben von Klischees.
7: Ach, das geht jetzt schon eine ganze Weile so. Am liebsten wäre mir ja, dieses Pack würde sich woanders hin verziehen. Aber rausschmeißen kann man sie ja nicht. Da tauchen sie am nächsten Tag mit 10 Mann auf und legen mir den ganzen Laden in Schutt und Asche.
1: Die Orks kommen erst seit einer Weile hier in die Kneipe?
7: Ja, seit halt vor ein paar Monaten dieser verrückte Magier da oben in die Schwarze Burg eingezogen ist. Nur, dass sie da natürlich noch nicht schwarz war.
1: Also, das müssen Sie mir jetzt mal genauer erzählen.
7: Da gibt's eigentlich nicht viel zu erzählen. Die Schwarze Burg da oben auf dem Hügel, über der Stadt. Naja, die stand schon eine ganze Weile leer. Und sie war auch nicht schwarz, sondern grau. Na, wie eben so eine Burg aussieht aus Stein, ne? Und dann zieht dieser Magier da ein, Zorg oder Sonic oder wie der heißt, und ein paar Tage später, BAM, Burg ist schwarz. Dem hat wohl die Farbe nicht gefallen. Naja, kurz drauf sind hier die ersten Orks aufgetaucht.
3: Lautet der Name des Magiers vielleicht Zodiac?
7: Ja, irgendwie so. Aber der ist eigentlich nicht das Problem, nur diese verdammten Orks, die für ihn arbeiten. Naja, wenigstens lassen sie die Gäste in Ruhe und sitzen immer nur hier rum und trinken friedlich ihr Bier. Und hin und wieder nehmen sie einen der Gäste mit.
2: Die Orks entführen eure Gäste?
7: Nein, natürlich nicht. Diese Typen kommen zu ihnen, na, die geben denen irgend so ein Stück Stoff mit was drauf und dann hauen sie ab. Keine Ahnung, ist mir auch egal, solange sie die anderen Gäste in Ruhe lassen.
1: Danke. Sie haben uns sehr weitergeholfen.
2: Meine Güte, Zodiac ist hier. Das kann ja nichts Gutes bedeuten.
3: In der Tat, er ist ein ziemlich gefährlicher Magier.
1: Okay, also, wir haben eine Legende von einer Burg, die eine Menge Magie in sich bündelt und wohl der Traum eines jeden bösen Magiers wäre. Und rein zufällig zieht ein uns bekannter solcher Magier hier in die Burg in Lianana ein? Das kann doch wohl kein Zufall sein.
2: Wenn diese Burg die Burg aus der Legende ist und wenn Zodiac den Dolch hat und die Burg kontrolliert, dann ist er doch jetzt unvorstellbar mächtig, oder? Ich meine, wir haben keine Chance gegen ihn, oder?
3: Ich glaube nicht, dass er den Dolch schon gefunden hat. Dann hätten wir längst was davon gemerkt. Der Wirt aber hat gesagt, die Orks würden sich ruhig verhalten und niemanden belästigen. Das klingt eher danach, als ob Zodiac möglichst nicht auffallen will. Vermutlich sucht er immer noch.
1: Und dass die Burg sich schwarz

0: Als der Abend erneut über Lianana hereinbrach, füllte sich auch die Gaststätte wieder mit Gästen, die singend und lachend ihr Bier genossen. In einer Ecke an einem kleinen Tisch saß Desdemona, allein und wartete. Ihre Augen waren fest auf einen Hocker am Tresen gerichtet. Dort saß ein Ork und nippte lustlos an einem Bier. Nach einer Weile stand sie auf und ging zu dem Ork hinüber.
1: Was willst du?
2: Mein Name ist Lisa.
1: Na und?
2: Mir wurde gesagt, dass ich dich hier finden könnte und dass du mir helfen würdest, wenn ich dir das hier zeigen würde.
1: Willst also auch den Schatz finden, was? Na, meinetwegen, ich kann dich hinbringen, aber deine Waffe musst du hier lassen.
2: Siehst du an mir irgendwelche Waffen? Ich bin völlig unbewaffnet und absolut wehrlos.
1: Fein, komm mit.
0: Der Ork führte Desdemona durch die Straßen Lianas und lief dabei genau den gleichen Weg entlang wie der Ork am Abend zuvor. Schließlich kamen die beiden zu der Steinmauer, an der die Verfolgung am vorigen Abend ihr abruptes Ende gefunden hatte.
2: Eine Sackgasse? Hier soll der Schatz versteckt sein?
1: Schnauze! Pass auf!
0: Der Ork griff unter sein Hemd und zog ein Medaillon an einer langen Silberkette unter seinem Wams hervor. Vorsichtig nahm er es in die Hand, trat an die Mauer heran und drückte es gegen den Stein. Vor Desdemonas Augen begann die Mauer zu flimmern und sie schien irgendwie durchsichtiger zu werden. Dahinter konnte sie aber nicht die andere Seite der Gasse erkennen, sondern sie schien in eine Art Kellerraum zu blicken. Sie blinzelte. Und als sie die Augen wieder öffnete, hatte sich das magische Portal an der Wand vollständig geöffnet.
1: Los, geh durch!
2: Warte, nur noch einen Moment.
1: Was denn? Willst du nicht gehen?
2: Doch, ich werde da durchgehen. Du bleibst allerdings hier.
0: In diesem Moment sprangen Rachel und Nymphoras hinter den Gemüsekisten hervor. Sie warfen Desdemona ihre Waffen zu und gemeinsam stürzten sie sich auf den Ork.
2: So, das wäre erledigt. Der schläft erstmal ein paar Stunden.
3: Ich würde jede Wette eingehen, dass dieses Portal direkt in die Burg führt. Natürlich wetten wir Elfen aber nicht.
4: Und ich wette, dass wir Nangarians Bruder dort finden werden.
2: Also dann, wenn ich bitten darf...
0: Gemeinsam traten die drei Helden durch das magische Portal. Sie landeten in einem alten, aus Stein gemauerten Kellerraum. Die Größe des Raumes schien gewaltig, obwohl er jede Menge Winkel und Ecken hatte und voll mit Gerümpel stand. Auf den ersten Blick schien es keinen weiteren Ausgang aus dem Keller zu geben. Und als die Freunde einige Schritte in den Raum hineingingen, schloss hinter ihnen sich das magische Portal an der Wand.
4: Hat einer von euch daran gedacht, das Medaillon von dem Ork mitzunehmen?

0: wieder raus.
1: Es wird hier ja wohl noch einen anderen Ausgang geben. Ich dachte da an sowas wie, eine Tür. Aber darum können wir uns später auch noch kümmern. Jetzt sollten wir erstmal eher Irim befreien. Und wer weiß, vielleicht finden wir unterwegs auch noch einen alten, verfluchten Dolch.
2: Also, eigentlich ist der Dolch selbst nicht verflucht. Er ist nur ein Medium, das dazu benutzt wird, die Energie aus den oberen Ebenen der Materie durch ein isoneutrales Kraftfeld zu beugen, damit sie in dieser Realitätsebene transzendentiert werden und gleichzeitig konzentriert wird.
1: Oh Mann, Nymphoras.
0: Also, wir sind im Keller. Das ist doch ideal. Ich meine, mein ganzer Krempel liegt bei uns zu Hause auch im Keller. Wenn ich was brauche, fange ich immer dort an zu suchen.
1: Also, Freunde, lasst uns einen Dolch finden.
3: Sofort begannen Desdemona, Rachel und Nymphoras den Keller nach Hinweisen auf den Dolch oder einem Ausgang zu durchsuchen. Sie schauten in Kisten und öffneten Truhen, untersuchten alte Schränke und klopften die Wände nach Hohlräumen ab.
0: Schaut mal hier drüben. Hier steht eine alte Ritterrüstung. Oh, die ist aber ganz schön winzig. Der Helm könnte genau meine Größe sein.
2: Nein, warte, sie könnte... runterfallen.
0: Hoppla. Kann ja mal passieren. Ach, keine Sorge, ich heb sie ja wieder auf. Hey, was ist denn das? Hier auf dem Boden sind ja Schleifspuren. Mensch, Leute, das sieht aus, als wäre ja eine Geheimtür.
2: Tatsächlich.
1: Super, eine Geheimtür. Seht ihr irgendwas, wie man sie öffnen könnte?
2: Hier ist ein kleines Loch im Stein. Schaut. Da scheint ein Mechanismus drin zu sein, aber ich komme einfach nicht dran. Mein Finger ist nicht lang genug.
0: Lass mich mal. Na bitte, mein Zauberstab passt genau in das Loch. Tada! Die Geheimtür ist offen.
2: Toll, und wir haben jetzt endlich eine sinnvolle Verwendung für deinen Zauberstab gefunden.
0: Haha.
3: Und so krochen Desdemona, Nymphoras und Rachel in den dunklen Gang hinein. Das heißt, eigentlich krochen nur Desdemona und der Elf. Rachel konnte aufgrund ihrer geringen Größe bequem aufrecht durch den Tunnel laufen. Nach kurzer Zeit tauchte erneut ein Licht vor ihnen auf. Als sie aus dem Tunnel hinaustraten, standen die drei Helden in einem weiteren, ziemlich kleinen Kellerraum. Leider war dieser, von ein wenig Stroh auf dem Boden mal abgesehen, vollkommen leer.
1: Ein leerer Raum? Also, irgendwie hätte ich nach einem Geheimgang etwas mehr erwartet.
2: Manchmal sind die Dinge nicht so, wie sie auf den ersten Blick scheinen. Vielleicht erscheint dieser Raum nur leer.
1: Dann lasst uns den Raum mal gründlich absuchen. Groß ist er ja nicht.
0: Sagt mal, fällt euch was auf?
1: Was denn?
0: Fällt euch an diesem Raum wirklich gar nichts Merkwürdiges auf? Findet ihr es nicht seltsam, dass keiner von uns Fackeln oder eine Lampe dabei hat und der Raum trotzdem hell erleuchtet ist? Es müsste hier drin eigentlich stockfinster sein.
1: Ja, du hast ja recht. Was geht hier vor?
2: Aber das ist doch ganz natürlich.
1: Wie? Wieso?
0: Wieso?
2: Ich hatte doch erklärt, dass diese Burg eine Menge Magie in sich bündelt, richtig?
0: Ja, und Zodiac will sie sich zunutze machen. Das wissen wir doch.
2: Eine solche Menge an Energie bedringt in alles um sie herum ein. Sie sitzt sozusagen im Gemäuer selbst. Ein magisches Schloss sozusagen. Nur, dass es eben eine Burg ist.
1: Und die Magie verursacht dieses Leuchten?
2: Ja, und wahrscheinlich noch das ein oder andere Phänomen. Ich schlage da ja vor, dass wir uns wieder unseren eigentlichen Aufgaben zuwenden und diesen Raum untersuchen. Rachel, übernimmst du bitte den Fußboden?
0: Mann, immer muss ich den Boden übernehmen. Nur weil ich so klein bin. Hey, hier unter dem Stroh ist was. Hier in der Ecke. Ach, da ist eine Vertiefung im Boden. Unter all dem Stroh ist sie mir beinahe nicht aufgefallen.
2: Und darum, liebe Rachel, sucht immer der Zwerg den Boden ab.
0: Ach, sei still, du Spitzohr.
1: In der Vertiefung liegt eine Schatulle. Für einen verborgenen Schatz ist sie aber ein wenig klein. Andererseits suchen wir auch nicht nach Reichtümern, sondern nach einem Dolch. Und dafür ist die Kiste gerade groß genug. Also, mal sehen, was drin ist. Sie lässt sich nicht öffnen.
0: Ich sehe aber nirgendwo ein Schloss oder sowas.
2: Darf ich mal sehen? Hier sind zwei Symbole auf der Unterseite eingraviert. Das eine kennen wir schon, das Siegel der Feuerdrachen. Das andere, ich kann mich nicht erinnern, dieses Symbol schon einmal gesehen zu haben.
1: Wieso ist denn das Siegel der Feuerdrachen da drauf?
2: Das könnte mit dem Fluch zu tun haben. Der Legende nach hat ein sehr alter und sehr mächtiger Zauberer die Feuerdrachen verflucht und dabei irgendwie einen Dolch eingesetzt. Ich vermute mal, dass dieser Magier versucht hat, sich einen Teil der Magie der Drachen zunutze zu machen. Und zwar mit Erfolg. Die Magie in dieser Burg muss schließlich eine Quelle haben. Der Drachenfluch könnte diese Quelle sein. Und der Dolch ist der Schlüssel dazu. Ja, so könnte es sein.
1: Gut, dann könnte der Dolch also in der Schatulle sein. Aber was ist mit dem zweiten Symbol?
0: Vielleicht ist es ein magisches Schutzsymbol, das das Kästchen geschlossen hält. Dafür kenne ich einen Gegenzauber. Einen Moment, das haben wir gleich. Locabus Annihili!
3: Nachdem die Rauchschwaden von Rachels Zauber sich verzogen hatten und sich die drei Helden wieder im Raum umschauten, lag neben jedem von ihnen ein kleines Häufchen Gold- und Silbermünzen. Dieser unerwartete Geldsegen war jedoch nicht aus der geheimnisvollen Schatulle gekommen. Diese lag noch immer verschlossen in dem Foras Hand. Rachels Öffnungszauber hatte stattdessen die Geldbörsen der drei Freunde geöffnet und ihr Inhalt war zu Boden gefallen.
0: Ups.
2: Naja, zumindest wissen wir jetzt sicher, dass es ein Zauber ist, der die Schatulle schützt.
1: Und wie bekommen wir dieses Ding nun auf? Ich bin mir sicher, dass der Dolch da drin ist. Hey, wie wäre es, wenn ich mal kräftig mit dem Schwert draufschlage?
2: Nun ja, wenn der Zauber stark genug ist, könnte es dein Schwert zerbrechen. Statt gleich Magie oder rohe Gewalt einzusetzen, würde ich die Sache eher mit dem Verstand angehen.
0: Und was soll das nun wieder heißen?
2: Irgendjemand muss dieses Kästchen hier versteckt haben. Vermutlich der vorherige Besitzer der Burg. Selbst wenn diese Person derart große magische Fähigkeiten besessen hat, den Schutzzauber selbst zu wirken, so hätte er doch davon ausgehen müssen, dass seine Erben nicht das gleiche magische Talent haben würden. Diese könnten das Kästchen dann auch nicht öffnen. Also in etwa so wie Rachel hier.
0: Hey!
2: Es muss also einen ganz anderen, einfachen Weg geben, die Schatulle zu öffnen.
1: Klingt logisch. Und was könnte das sein?
2: Nun, am wahrscheinlichsten ist es ein Losungswort oder ein Satz, der, wenn er ausgesprochen wird, den Zauber aufhebt.
1: Ein Losungssatz? Sesam, öffne dich! Was schaut ihr mich so an? Ich finde, den Versuch war's wert. Na kommt, lasst uns das Kästchen mitnehmen. Vielleicht finden wir ja woanders in der Burg einen Hinweis, wie wir es öffnen können.
3: Mit der Schatulle im Gepäck machten sich die drei Helden wieder auf den Rückweg durch den Tunnel und standen kurze Zeit später wieder im ersten Keller, in dem sie ihre Suche begonnen hatten. Jetzt fiel ihnen auf, dass auch dieser Raum von dem gleichen magischen Licht erfüllt war wie die Geheimkammer.
0: Schon schade, dass wir nicht an den Dolch drankommen. Stellt euch mal vor, wir hätten die Kontrolle über Heerscharen von Orks. Was wir alles machen könnten.
1: Ja, wir könnten sie zwingen, sich jeden Tag zu waschen und sie Süßigkeiten an Kinder verteilen lassen.
2: Also, ich zerstöre eure Pläne ja nur ungern, aber das wird nicht funktionieren. Orks werden mit dunkler Magie kontrolliert. Magie, die Angst, Schrecken und Zerstörung bedeutet. Wenn du, Desdemona, mit dem Dolch die Burg übernehmen würdest, würde sich die Energie in helle Magie umwandeln. Die Orks würden dann wohl ziemlich schnell das Weite suchen, ganz abgesehen davon, dass nur ein mächtiger Magier die Magie der Burg überhaupt für seine Zwecke einsetzen könnte. Und ohne jemanden zu nahe treten zu wollen, aber ein mächtiger Magier befindet sich nicht unter uns.
1: Die Burg weiß also, ob ich gut oder böse bin?
2: Wie genau die Magie funktioniert, kann ich dir leider nicht sagen. Ich weiß aber, dass man eine grausame Tat vollbringen muss, um die Magie vom Guten zum Bösen zu wenden. Zodiac muss also etwas wahrlich Böses getan haben, um die Magie der Burg auch ohne den Dolch überhaupt nur anzapfen zu können.
0: Oh, hoffentlich hat das nichts mit Ehe-Iring zu tun. Meint ihr, er könnte ihm was angetan haben?
1: Also, ich finde, es ist an der Zeit, dass jemand diesen größenwahnsinnigen Magier hochkantig aus der Burg schmeißt. Und dieser jemand sind wir. Ich sage, wir schnappen ihn uns. Was ist denn jetzt wieder?
2: Ich hatte doch erwähnt, dass Zodiac ein mächtiger Zauberer ist. Ich meine, ein wirklich mächtiger Zauberer.
0: Mann, nimm Foras. Du kannst einem echt den ganzen Spaß verderben. Erst dürfen wir keine Orks rumkommandieren und jetzt sagst du, dass wir nicht mal Zodiac vor die Tür setzen können?
2: Ich sage ja nicht, dass wir ihn einfach gewähren lassen wollen. Aber momentan gibt es nicht viel, was wir tun können. Wenn wir den Dolch hätten, dann sähe die Sache anders aus. Wir könnten den Fluch aufheben, dann wären die Feuerdrachen endlich frei und ohne ihren magischen Einfluss würde diese Burg für Zodiac sicherlich uninteressant. Wir haben den Dolch aber nicht.
1: Na gut, dann setzen wir das eben auf die To-Do-Liste für nächste Woche. Und jetzt auf, lasst uns Nargarians Bruder befreien. Oder hast du dagegen auch was einzuwenden?
2: Nein, das klingt vernünftig.
0: Mann, habe ich einen Hunger.
1: Was? Du hast jetzt Hunger? Wir stehen hier im Keller einer Burg, die von einem machthungrigen Magier besetzt ist, vermutlich mit Orks vollgestopft ist und wollen einen Gefangenen befreien. Und du hast Hunger?
0: Hey, ich habe seit gestern Abend nichts mehr gegessen. Ich mache doch momentan diese neue Diät. Ach, jetzt schau mich nicht so an. Ich passe kaum noch in mein Lieblingskettenhemd.
1: Oh, das tut mir leid. Ich weiß genau, wie das ist. Hey, hast du schon mal von dieser neuen Suppendiät gehört? Palan, die Tochter des Hufschmieds, hat mir davon erzählt. Sie schwört, dass sie letzten Sommer damit 30 Pfund in...
2: Können wir denn vielleicht wieder zurück zu dem machthungrigen Magier, den zähnefletschenden Orks und den Gefangenen kehren, ja?
3: Und so machten sich die drei auf, um einen Ausgang aus den Kellergewölben zu finden und die restliche Burg abzusuchen. Es dauerte nicht lange, bis sie auf eine hölzerne Tür stießen.
0: Hinter der Tür ist nichts zu hören. Der Gang dahinter scheint leer zu sein.
1: Also gut, dann los. Nach dir, Rachel.
3: Als die Helden durch die Tür traten, fanden sie sich zu ihrem Erstaunen nicht in einem langen Gang wieder, sondern in einem großen Raum mit mehreren Tischen und Bänken. An der Wand hingen mehrere Messer, Beile und Schöpfkellen, und eine Seite des Raumes wurde fast vollständig von einer großen Kochstelle eingenommen. Auf Regalen im ganzen Raum fanden sich kleine bis große Kochtöpfe und Pfannen, Körbe voller Obst, und von der Decke hingen an langen Seilen getrocknetes Räucherfleisch und dicke Schinken. Desdemona und ihre Freunde hatten die Küche der Burg gefunden.
0: Juhu, endlich einmal Glück. Dieser Apfel da vorne sieht aber lecker aus.
2: So viel also zu unserem Vorhaben, möglichst unbemerkt zu bleiben.
4: Das hat bestimmt keiner gehört. Hier im Keller ist doch außer uns niemand.
1: Welcher Architekt legt eigentlich die Küche in den Keller?
2: Ehrlich gesagt, ich glaube kaum, dass wir noch im Keller sind.
1: Was? Aber wir sind doch eben gerade durch diese Tür dort hereingekommen.
2: Ich habe da so eine Theorie.
1: Huch, aber das ist doch nicht der Gang, aus dem wir eben hier reingekommen sind.
2: Rachel, als du die Tür eben geöffnet hast, woran hast du da gedacht?
0: Ich kann eigentlich kaum an was anderes denken als an meinen knurrenden Magen.
2: Ja, das habe ich schon vermutet.
1: Also, Rachel denkt also ans Essen und wir landen in der Küche? Ist das etwa eines von diesen magischen Phänomenen, von denen du gesprochen hast?
2: Ich vermute es zumindest. Die Türen hier in der Burg scheinen den, der sie öffnet, immer genau in den Raum zu bringen, an den er gerade denkt.
1: Das könnten wir zu unserem Vorteil nutzen. Rachel, wirf den Apfel weg und komm her. Wir werden jetzt ihr Irim befreien.
0: Weißt du denn, wo er ist?
1: Nein, das muss ich auch gar nicht. Wenn Nymphoras recht hat, müssen wir nur an ihn denken und die Tür wird uns direkt zu ihm bringen.
0: Toll! Alles klar, ich bin bereit.
1: Vahas! Nein, Nymphoras, wir gehen da jetzt durch und befreien Ehe Irim.
2: Ich wollte lediglich vorschlagen, dass wir nicht direkt zu ihm gehen. Zodiac wird seine Gefangenen sicherlich nicht unbewacht lassen. Wir sollten stattdessen versuchen, in einem Nebenraum zu landen. Dann hätten wir das Überraschungsmoment auf unserer Seite und könnten uns auch vorher einen Überblick über die Lage verschaffen, bevor wir zum Angriff übergehen.
1: Oh, das ist eigentlich ein ganz guter Vorschlag. Also gut, stellt euch auf. Und jetzt denkt ganz fest an einen Raum in der Nähe von Ehe Irim.
2: Ein Raum in der Nähe von Ehe Irim. Ein Raum in der Nähe von Ehe Irim.
3: Als Desdemona, Nymphoras und Rachel durch die Tür traten, standen sie in einem gemütlich eingerichteten Studierzimmer. Alles machte einen sehr aufgeräumten Eindruck und die Möbel waren von einer dicken Staubschicht bedeckt. Der Raum schien schon seit Jahren nicht mehr betreten worden zu sein.
0: Und? Hat es geklappt?
1: Wir sind auf jeden Fall nicht mehr in der Küche. Wartet, ich sehe mal aus dem Fenster. Vielleicht kann ich erkennen, in welchem Teil der Burg wir uns befinden. Wir sind ganz schön weit oben. Ich glaube, wir sind in einem der Türme.
2: Wir sollten... Naja, eigentlich vor allem ihr beide. Also, ihr solltet etwas leiser sein. Wenn es funktioniert hat, könnte sich hinter dieser Tür Orks befinden. Moment, ich werde mal schauen, ob ich etwas hören kann.
3: Der Elf ging zur Tür, strich sich mit einer eleganten Bewegung die Haare hinter sein spitzes Ohr und legte den Kopf vorsichtig an das Holz. Sein Gesicht blieb völlig reglos. Doch nach einigen Sekunden nickte er zufrieden und wandte sich wieder den beiden Frauen zu.
2: Ich konnte 4 oder vielleicht auch 5 Orks hören. Sie scheinen den Gang hinter der Tür zu patrouillieren. Ich würde vermuten, sie bewachen etwas.
1: 5 Orks? Wie unfair. Für sie. Also, hier ist der Plan. Rachel, du reißt auf mein Kommando die Tür auf. Wir stürzen in den Gang und dann überwältigen wir die Orks.
0: Ich liebe deine Pläne, Desdemona.
2: Ich denke, dass doch lieber ich die Tür aufreißen sollte.
0: Wieso? Traust du mir etwa nicht zu, dass ich eine Tür aufmachen kann?
2: Weil wir, wenn die Zwergin die Tür öffnet, wahrscheinlich wieder in der Küche landen und nicht im Gang bei den Orks.
1: Ach, gut, Nymphoras. Du reißt also die Tür auf und wir überwältigen die Orks. Alle bereit? Gut. Nymphoras, jetzt!
5: Hey, wo kommt ihr denn her?
1: Hey, ja! Ah!
5: Komm, lass uns abhauen. Soll Zodiac seine Menschlein doch alleine bewachen?
6: Genau. Warum für den verprügeln lassen? Schnell weg hier.
1: Ja, rennt nur, ihr Mem. Das hat gut getan. Die übrigen kommen wieder zu sich. Wir sollten sie besser fesseln.
0: Das übernehme ich. Niemand macht so feste Knoten wie ein Zwerg.
2: Die Orks haben diese Tür hier bewacht.
7: Huch, wer seid denn ihr?
1: Bist du Ehe-Irim? Nangarians Bruder?
7: Ja, aber woher wisst ihr das? Und woher kennt ihr den Namen meines Bruders?
1: Dein Bruder hat uns geschickt, um nach dir zu suchen. Er würde dich wirklich gerne noch einmal sehen, bevor er... aber das erzählt er dir wohl am besten selbst.
7: Oh, ich danke euch vielmals. Es kommt mir vor, als säße ich in diesem verstaubten Zimmer schon seit einer Ewigkeit fest.
0: So, die Fellmonster da draußen sind gut verschnürt. Die laufen so schnell nirgendwo mehr hin. Hey, was ist denn das?
2: Das ist Ehe-Irim, der Bruder von Nangarian.
0: Nein, nicht das. Ach, das ist natürlich auch schön, dass wir dich gefunden haben, Ehe-Irim. Aber ich meine das da, an der Wand, über dem Kamin. Seht ihr das Wappen, das dort hängt? Ist das nicht das gleiche, das auch auf der Schatulle ist?
2: Ja, du hast recht. Es handelt sich also um den Wappen der Familie, der früher mal diese Burg gehört hat.
7: Oh ja, das Wappen ist hier überall drauf. Hier zum Beispiel, auf dieser alten Spieluhr.

0: Ach, die Melodie kenne ich. Das ist doch dieses Kinderlied.
1: Also, ich habe sie noch nie gehört.
2: Nein, ich auch nicht.
3: Mir ist auch kein solches Lied bekannt.
0: Doch, ganz sicher. Mein Vater hat mir das immer vorgesungen. Warte, zieh die Spieluhr noch mal auf.

0: Was war das für ein Geräusch?
1: Einen Moment. Desdemona, dein Liedtext muss die geheime Losung gewesen sein. Schau, die Schatulle hat sich geöffnet.
2: Was denn? Dieses alte Kinderlied?
3: Na nun, mach sie schon auf. Ich will wissen, was drin ist.
2: Also gut, dann los. Oh. So sieht also ein jahrhundertealter verfluchter Dolch aus. Naja.
1: Ich sagte doch bereits, die Dinge sind manchmal nicht so, wie sie
2: auf den ersten Blick scheinen. Ich weiß, aber das hier ist ja mehr ein Küchenmesser als ein Dolch.
1: Dieses Küchenmesser hat Generationen von Feuerdrachen einen Teil ihrer magischen Erbes beraubt. Also etwas mehr Respekt, bitte.
2: Ja, ja, ist ja schon gut.
3: Was ist denn das? Ein Erdbeben? Oh nein, der Turm wird einstürzen.
1: Nein, nein, ganz ruhig. Wartet einfach mal einen Moment. Das bedeutet wohl, die Burg hat dich als ihre neue Herrin akzeptiert. Desdemona, Sodia kann die Magie, die durch sie hindurchfließt, jetzt nicht mehr benutzen. Das magische Beben gerade dürfte ihn sogar deutlich geschwächt haben.
3: Er sitzt also sozusagen auf dem Trockenen?
2: Freunde, ich habe eine Idee.
3: Wo gehst du hin?
0: Was machst du denn? Hey, warum bindest du denn die Ortslos?
2: Hey, ihr Fellmonster! Habt ihr das Beben vorhin gespürt? Das bedeutet, dass ich jetzt über diese Burg gebiete. Zodiac hat hier keine Macht mehr. Auch nicht über euch. Versteht ihr, was ich sagen will? Zodiac ist im Augenblick geschwächt. Das wäre die Gelegenheit für euch, ihm mal, na drücken wir es so aus, um ihm mal richtig eure Meinung zu sagen.
4: Der könnt was erleben.
5: Uns zwingen, die Toiletten zu putzen? Na warte, jetzt zahlen wir es ihm heim.
2: So, das wäre erledigt. Ich möchte jetzt nicht in Zodiacs Haut stecken.
1: Sobald Ehe Irim bei seinem Bruder ist, werde ich dir zeigen, wie du den Fluch aufheben kannst. Die Feuerdrachen haben lange genug zu leiden gehabt.
3: Ah, ist irgendwie schade. Ich hatte mich schon so an diese magischen Türen gewöhnt. Wenn der Fluch aufgehoben ist, wird die Magie wohl auch verschwinden.
1: Nun ja, mit der Zeit, aber eine so große Menge an Magie, wie sie in diesen alten Mauern steckt, verschwindet nicht von heute auf morgen, Rachel.
2: Aber bis es soweit ist, könnte jederzeit ein anderer Magier vorbeikommen und sie sich zunutze machen. Ich denke, es ist das Beste, wenn wir hier einziehen. Zumindest so lange, bis die Magie vollständig verschwunden ist und die Burg keine Gefahr mehr darstellt.
3: Also, ich bin dafür.
1: Und ich bin sicher, deine Zustimmung hat rein gar nichts damit zu tun, dass du hier von jedem Raum aus direkt die Küche betreten kannst.
3: Jetzt hör mir mal zu, du langohriges...
0: Komm mal schnell hier rüber, zum Fenster.
5: Komm doch her.
2: Seht nur, es ist Zodiac. Er rennt aus der Burg.
3: Und ein Dutzend wütender Orks ist hinter ihm her.
2: Prima, dann sind wir unseren ungebetenen Hausgast also auch los. Leute, wir haben Nangarians Sohn befreit, ein paar Orks verprügelt und ein neues Zuhause gefunden. Ich denke, das muss gefeiert werden.
3: Ach, aber von so großen Festmahlen nehme ich immer zu.
0: Oh, du versuchst abzunehmen? Ich kenne deine Suppendiät, in der man in kürzester Zeit 30 Pfund abnehmen kann.
2: Ja, davon habe ich auch gehört. Die Tochter unseres Hufschmieds hat letzten Sommer damit toll abgenommen.
3: Und das funktioniert wirklich?
0: Aber ja, da kommen nur gesunde Zutaten rein.
1: Ah, na, was soll's. Also, ich kenne da auch noch ein Rezept für einen fast fettfreien Fleischsalat, den meine Großtante...
6: Und so kehrten die drei Helden mit Ehe Irim zurück in ihr Heimatdorf. wo sie von Nangariern bereits sehnsüchtig erwartet wurden. Der junge Mann war überglücklich, seinen Bruder wiederzusehen, und er konnte gar nicht mehr aufhören, Desdemona, Rachel und Nymphoras für ihre Hilfe zu danken. Und als das restliche Dorf von ihren Heldentaten hörte, wurde beschlossen, den drei Freunden zu Ehren erneut eine große Feier zu veranstalten, mit einem üppigen Festmahl. Und diesmal konnten sich die drei nicht heimlich davon schleichen. Und so kam es 3 Tage später zu folgender Szene im Haus des Hufschmieds.
3: Hallo, Herr Schmied.
7: Hallo, Rachel. Schön, dich zu sehen. Was führt dich denn hierher? Kann ich etwas für dich tun?
3: Was würde es mich kosten, dieses Kettenhemd hier eine Nummer größer machen zu lassen?

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Es war früh Herbst geworden im Königreich. Das erste Laub fiel bereits von den Bäumen und durch Liananas Gassen fegte ein eisiger Wind, der alle Bewohner dazu brachte, ihre Mantelkragen aufzustellen und ihre Schritte zu beschleunigen. Lianana lag am Fuße eines kleinen Berges, auf dessen Spitze eine prächtige Burg thronte. Einsam und verlassen lag sie hoch über der Stadt. Doch sie war nicht irgendeine Burg. Jahrhundertelang war sie eine magische Burg, Mittelpunkt des mächtigen Fluches der Feuerdrachen. Doch Desdemona, der berühmten Schwertkämpferin, war es gemeinsam mit ihren Freunden gelungen, den bösen Magier Zodiac aus der Burg zu vertreiben und den Fluch zu brechen. Jetzt lebte Desdemona selbst dort, zusammen mit ihrer besten Freundin Rachel und ihrem ehemaligen Lehrmeister und guten Freund, dem Elfen Nymphoras.

0: Bist du wirklich sicher, dass du sie hier gesehen hast?
1: Ja, ganz sicher. Naja, also irgendwo in irgendeiner Kiste müssen noch weitere Kerzenständer sein. Ich habe sie gesehen. Ich weiß nur nicht mehr, ob das auch in diesem Zimmer war.
0: Vielleicht ja in der Kiste da drüben. Au! Au! Ach, verflixt! Jetzt habe ich mir den Fuß gestoßen. Ach, man kann ja auch kaum die Hand vor Augen erkennen. Es ist viel zu dunkel.
1: Oh, aua. Stimmt. Das magische Leuchten der Wände lässt jeden Tag ein bisschen mehr nach. Vielleicht hättest du den Fluch doch besser nicht aufheben sollen. Ich meine, ich hätte nicht gedacht, dass man so derart viele Kerzen braucht, um so eine Burg zu beleuchten. Und Kerzenständer natürlich auch.
0: Und die Heizkosten steigen auch immer mehr an. Ich mag gar nicht daran denken, wie die Heizölpreise in diesem Jahr gestiegen sind. Hast du eigentlich noch Kerzen in deinem Beutel? Ich kann wirklich kaum etwas sehen.
1: Klar, jede Menge. Hier.
0: Oh, danke. Ich glaube nicht, dass wir hier noch was finden werden. Komm, lass uns zurück zu Nymphoras gehen.
2: Ah, da seid ihr ja wieder. Und, habt ihr noch Kerzenständer finden können?
0: Nein, leider nicht. Wir haben wirklich alle Kisten durchsucht. Viel Staub, aber sonst leider nichts Nützliches.
3: Ui, ui, ui, ui.
0: Sieht außer mir noch jemand den kleinen grünen Kobold da vorn, der gerade aus dem Nichts auf unseren Küchenboden gefallen ist?
2: Ja.
1: Irgendwie niedlich.
4: Vor den Freunden lag ein kleiner Kobold auf dem Fußboden. Er hatte große Ohren, die wie Fledermausohren seitlich von seinem Kopf abstanden, und noch größere Augen. Und seine Haut war von oben bis unten mit einem grünen Fell überzogen. In der Hand hielt er einen dünnen Lederbeutel. Mühevoll rappelte sich der kleine Kerl auf und sah sich dann im Raum um. Seine Ohren wackelten dabei ständig unruhig hin und her.
3: Wer seid ihr denn? Was macht ihr hier? Oh nein, ich bin falsch. Ich bin falsch gelandet. Ich wusste es. Ich hätte doch mehr Goldstaub nehmen sollen. Jetzt habe ich mich verzaubert.
2: Ah, noch so einer, der meint, er könne zaubern.
0: Nymphoras. Hey, kleiner Kerl, beruhige dich erstmal. Wo wolltest du dich denn hinzaubern?
3: Ich muss zu Zodiacs Burg. Ich muss dringend zu Zodiac.
0: So, so. Zu Zodiacs Burg willst du also? Tja, da bist du hier gar nicht so falsch.
3: Ha!
4: Mit einem Ruck packte Desdemona den Kobold am Kragen, drückte ihn gegen die Wand und bedrohte ihn mit ihrem Schwert.
0: Spürst du den Stahl an deinem Hals, Kobold? Raus mit der Sprache. Wer bist du und was willst du von Zodiac? Ich muss dich warnen. Freunde von Zodiac sind hier nicht willkommen.
3: Lass mich runter! Lass mich runter! Mein Name ist Kaimar. Ich bin kein Freund von Zodiac. Im Gegenteil, ich hasse ihn. Er hat mich bestohlen. Er hat mir meinen Kessel gestohlen.
0: Er hat dir deinen Kessel gestohlen.
2: Desdemona.
0: Und jetzt kannst du dir wohl keine Suppe mehr kochen, was?
2: Desdemona, ich glaube, er meint seinen Kessel voll Gold.
0: Was?
3: Natürlich meine ich meinen Goldkessel. Was denn sonst? Ich bin ein Kobold, hallo? Wir haben hier meinen Kessel voller Gold in unserem Versteck.
0: Wie? Tatsächlich? Ich dachte, das wäre nur so ein Klischee.
1: Oh, super. Dann liegen eure Verstecke auch tatsächlich am Ende eines Regenbogens?
3: Hä? Was zum Teufel soll mein Kessel denn am Ende eines Regenbogens? Das wäre ja wohl kein gutes Versteck für mein Gold. Was glaubst du, wie viele Schatzsucher dann bei mir vor der Haustür stehen würden? Weil sie natürlich alle glauben, dass echtes Gold in meinem Kessel ist.
0: Wie, ist es denn kein echtes Gold? Also Moment mal, dir wurde ein Goldkessel mit falschem Gold geklaut?
2: Natürlich nicht. Also, ich erkläre es euch mal. Kobolde haben eine eigene Form der Magie. Sie ist ganz anders als das, was Rachel so an einem guten Tag fabrizieren kann.
1: Ach, also
2: Kobolde sagen keine Sprüche auf oder wedeln mit dem Zauberstab durch die Gegend. Stattdessen nutzen sie zu Materie gewordene Energie zum Zaubern. Die sehen aus wie goldgelbe Klumpen. Goldklumpen eben. Damit können sie zum Beispiel das Wetter beeinflussen oder einen Fluss umlenken.
1: Warum sollte man denn einen Fluss umlenken wollen?
2: Nun ja, Kobolde sind so eine Art Naturgeister. Jeder von ihnen kümmert sich um ein Stückchen Land. Zum Beispiel einen alten Wald oder einen kleinen Berg oder etwas ähnliches. Und er sorgt dafür, dass es allen Lebewesen dort gut geht. Sie erfüllen eine sehr wichtige Aufgabe in unserem Ökosystem.
3: Genau! Endlich mal einer, der unsere Arbeit zu schätzen weiß. Ihr glaubt ja nicht, wie häufig ich Beschwerden halte. Die Sommer sind zu heiß, die Winter zu kalt. Oh, und jede Weihnachten bekomme ich einen Stapel Briefe mit der Bitte, ich möge es doch bitte an Heiligabend schneien lassen. Ich bin doch kein Wetterbestelldienst. Ach, meinem Wald geht es gar nicht gut. Der Herbst ist viel zu früh dran dieses Jahr. Und die meisten Tiere haben noch nicht genügend Vorräte für den Winter angelegt. Ich brauche mein Gold unbedingt, um den Wintereinbruch noch ein wenig hinauszuzögern. Sonst werden viele Tiere den Winter nicht überleben.
0: Oh, das ist furchtbar. Du brauchst deinen Kessel wirklich dringend zurück. Aber sag mal, wenn du kein Gold zum Zaubern mehr hast, wie bist du dann eigentlich hierher gekommen?
3: Hiermit! Ich trage immer einen kleinen Beutel Goldstaub bei mir. Für Notfälle. Früher habe ich auch Goldklumpen mit mir herumgetragen. Aber dadurch habe ich Rückenprobleme bekommen.
0: Oh, da fällt mir ein, wir haben uns ja noch gar nicht vorgestellt. Ich bin Desdemona. Das ist Rachel und das ist Nymphoras. Wir haben Zodiac aus der Burg vertrieben. Sie gehört jetzt uns.
1: Eines verstehe ich nicht. Wenn das Gold überhaupt kein echtes Gold ist, was will Zodiac dann eigentlich damit? Er kann es doch gar nicht benutzen. Oder etwa doch?
3: Nein, das kann er nicht. Das Gold ist für ihn völlig wertlos. Aber er hat mir den Kessel trotzdem gestohlen und ihn versteckt. Um sich damit zu rächen.
2: Er wollte sich an dir rächen? Was hast du ihm denn getan?
3: Vor einem halben Jahr kam Zodiac in meinen Wald. Er hat von mir verlangt, mit ihm zu kommen und ihm bei der Suche nach einem magischen Dolch zu helfen. Ich wollte aber meinen Wald nicht alleine lassen. Eine besondere fiese Blattlausart hat sich dieses Frühjahr unter den Pflanzen breit gemacht.
0: Aha.
3: Naja, Zodiac wurde ganz schön wütend. Er hat Feuer gelegt. Er hat mir meinen Wald angezündet.
1: Was?
3: Ich bin natürlich sofort zurückgelaufen, um die Flammen zu löschen. Doch als ich zurückkam, war Zodiac verschwunden. Und mein Goldkessel auch. Er hat ihn einfach mitgenommen. Er hat ihn geklaut und versteckt.
0: Hast du irgendeine Ahnung, wo er ihn versteckt haben könnte?
3: Aber das Beste kommt ja erst noch. Er hat sogar eine Schatzkarte angefertigt, auf der er eingezeichnet hat, wo der Goldkessel versteckt ist.
1: Eine Schatzkarte? Das ist doch prima. Dann musst du dir den Kessel ja nur zurückholen.
3: Also, wenn es so einfach wäre, wäre ich ja wohl kaum hier.
1: Nein, wohl nicht.
3: Es ist nämlich so. Zodiac hat zwar eine Schatzkarte angefertigt, mit der ich meinen Kessel wiederfinden könnte. Aber diese Karte wird von einer fürchterlichen Bestie bewacht. Die Bestie von Golokos. Tja, und ohne die Schatzkarte komme ich nicht an mein Gold. Aber ohne mein Gold komme ich auch nicht an der Bestie vorbei. Und ohne an der Bestie vorbeizukommen, komme ich nicht an die Schatzkarte. Und ohne die Schatzkarte...
0: Kommst du nicht an dein Gold. Schon klar. So ein gemeiner Trick ist typisch für Zodiac. Aber jetzt werden wir dir helfen, Keimer. Wir werden die Bestie finden und dir die Schatzkarte besorgen. Nymphoras, weißt du, wo wir diese Bestie von Golokos finden können?
2: Nein.
0: Du weißt doch sonst immer alles.
2: Ah, na gut. Ich weiß zwar nicht, was genau diese Bestie ist oder wo wir sie finden, aber ich weiß zumindest, wen wir danach fragen können.
3: Wen denn?
2: Ribalta. Das ist ein guter Freund von uns. Er kennt sich sehr gut mit Bestien und Kreaturen aller Arten aus. Ich wette, er kann uns weiterhelfen.
3: Ihr wollt mir wirklich helfen? Oh, es ist wundervoll. Wundervoll. Und wo ist dieser Ribalta?
1: Er lebt in Rihai, Das ist das Dorf, in dem wir gewohnt haben, bevor wir hier in die Burg eingezogen sind.
0: Ja, und es liegt einen Tagesritt weit entfernt. Wir sollten uns besser sofort auf den Weg machen.
3: Einverstanden! Oh, wir reiten mit Pferden? Wie aufregend! Ich bin noch nie geritten!
0: Was ist denn, Rachel? Kommst du?
1: Hä? Huh? War da was?
0: Was denn?
1: Ich könnte schwören, da war gerade irgendwas am Fenster. Da war ein Schatten. Na, wahrscheinlich waren es nur ein paar aufgewirbelte Blätter. Komm, lass uns gehen.
4: Kaum hatten Rachel und Desdemona die Tür hinter sich geschlossen, tauchte erneut etwas am Fenster auf. Ein Schatten. Doch dieser Schatten hatte zwei feurig leuchtende gelbe Augen und sah zum Fenster herein. Seine Haut war grün und schuppig. Dann wandte er sich um, stieß sich kräftig vom Balkon ab und flog davon. Als Desdemona, Nymphoras, Rachel und der kleine Kobold Keimar aus dem Stall in Richtung ihres Heimatdorfes Rihai ritten, hätten sie am Himmel einen kleinen Drachen davonfliegen sehen können. Doch keiner von ihnen bemerkte den heimlichen Beobachter.

0: Der kleine Drache flog hoch in den Wolken, damit ihn auf dem Boden niemand entdeckte. Sein Ziel lag viele hundert Meilen entfernt, am Rande eines gewaltigen Gebirges im Süden des Reiches. In den Ausläufern der Bergketten lag direkt neben einem massiven Felsgestein ein altes Anwesen. Aus dem Schornstein stieg schwarzer Rauch auf. In einem Studierzimmer saß Zodiac und las. Seinen großen Ledersessel hatte er vor den warmen Kamin gerückt und in seiner Hand hielt er eine Pfeife. Der böse Magier schien völlig in ein altes Buch vertieft.
1: Meister! Meister! Meister! Entschuldigt die Störung, Meister Zodiac, aber Muki ist zurück!
2: Was? Schon? Ich hatte ihm befohlen, das Dämonergut zu beobachten und nur dann zurückzukehren, wenn es wirklich wichtige Nachrichten gibt.
1: Er hat gesagt, es sei wichtig.
2: Ich bin gespannt, was er zu berichten hat. Komm, wir gehen nach draußen.
0: Der alte Magier erhob sich aus seinem Sessel und folgte seinem Gehilfen nach draußen. Hopal, der Zwerg, führte ihn auf die Grasfläche vor dem Anwesen. Dort, im grünen Gras, saß Muki, der junge Drache, und wartete.
2: »Ah, Muki, du bist schon zurück. Ist etwas passiert? Geht es dir gut?«
3: »Ja, Zodiac, es geht mir gut, danke. Aber ich habe wichtige Nachrichten.«
2: »Na dann erzähl doch mal, was gibt es Neues von Desdemona?«
3: »Nun, ich saß auf ihrem Balkon und habe sie beobachtet, ganz wie du es mir aufgetragen hast. Erstmal ist gar nichts passiert, aber dann ist auf einmal dieser Kobold aufgetaucht.«
1: »Ein Kobold? Was für ein Kobold? Was hat er gewollt?«
2: »Ruhe, Hopal. Sprich weiter, Muki. Erzähl mir mehr von dem Kobold.«
3: »Also, ich konnte durch das Fenster nicht alles verstehen, aber er hat behauptet, du hättest ihm, naja, er sagte, du hättest ihm seinen Kessel voll Gold gestohlen. Aber ich verstehe das gar nicht. Warum solltest du denn sowas tun?«
2: Aber Muki, natürlich habe ich niemandem einen Kessel voller Gold gestohlen. Was soll ich denn mit Koboldgold anfangen? Es ist völlig wertlos. Nein, nein, der Kobold muss gelogen haben.«
1: »Bestimmt. Bestimmt hat er gelogen. Meister Zodiac klaut niemandem etwas.«
3: »Naja, Desdemona hat ihm jedenfalls geglaubt und sie hat gesagt, dass sie ihm helfen wird. Sie und die beiden anderen sind mit dem Kobold zusammen losgeritten.«
4: »Ah, Krötenpeine und Rattengift Desdemona, wenn ich diesen Namen schon höre. Immer muss sie sich in alles einmischen.«
1: »Na los, red weiter und lass dir nicht jedes Wort einzeln aus der Nase ziehen. Na, wo reiten sie hin?«
3: »Ist ja gut. Also, der Elf wollte zu einem Mann. Der Name war, ach ja, er heißt Ribalta. Ich habe aber nicht verstehen können, wo er wohnt.«
1: »Oh, verflucht, du nichtsnutziger Drache, du! Du bist ja wirklich zu gar nichts zu gebrauchen. Was sollen wir denn allein mit einem Namen anfangen,
4: hä?« »Opal, beherrsch dich!«
1: »Entschuldigung, Meister.«
4: »Du solltest mehr an deinen Bluthochdruck denken.«
2: »Okay. Du hast sehr gute Arbeit geleistet. Und ich weiß bereits, wo wir diesen Ribalta finden können. Er ist ein alter Freund von Desdemona. Er lebt in Rihai.«
1: »In ihrem alten Heimatdorf?«
2: »Ganz genau. Er wohnt mit seinem Sohn etwas abseits am Waldrand. Es sollte kein Problem für euch sein, ihn zu finden. Hopal, ich möchte, dass Muki dich nach Rihai fliegt. Ich will, dass du dafür sorgst, dass Desdemona und ihre widerlichen Freunde das Dorf nicht mehr lebendig verlassen.«
1: »Jawohl, Meister.«
2: »Fliegt sofort los. Dann werdet ihr noch vor ihnen dort sein.«
3: Zodiac?
2: »Ja?«
3: Wie geht's meiner Mutter? Ich habe sie schon lange nicht mehr gesehen und würde sie gerne besuchen.«
2: »Gut, gut. Deiner Mutter geht es sehr gut. Sie erholt sich prächtig. Ich kümmere mich bestens um sie. aber es tut mir sehr leid. Sie ist immer noch sehr schwach und sehr krank. Du solltest sie besser noch nicht besuchen. Sie braucht viel Ruhe, um wieder gesund zu werden.
3: Na gut, wenn du sagst.
2: So, und jetzt fliegt los. Und bestellt Desdemona einen schönen Gruß von mir.
0: Der Drache ließ sich langsam auf die Knie sinken, sodass Hopal auf seinen Rücken klettern konnte. Dann stand er auf und breitete seine großen Schwingen aus. Mit seinen mächtigen Hinterbeinen stieß er sich vom Boden ab und stieg in den Himmel empor. Zodiac blieb vor seinem Haus stehen und sah dem immer kleiner werdenden Drachen nach. Nach einer Weile drehte er sich herum und ging langsam zurück ins Haus.
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0: Die Sonne war schon fast vollständig untergegangen, als Desdemona und ihre Freunde in Rihai eintrafen. Kaima, der Kobold, saß auf dem Sattel vor Rachel, die als einzige nicht auf einem Pferd, sondern auf einem großen Pony ritt. Um keine Zeit zu verlieren, ritten sie direkt auf den Waldrand zu, an dem das Holzhaus ihres Freundes Ribalta stand.
1: So, wir sind da. Hier wohnt Ribalta.
2: Oh, na endlich! Oh, meine Pupacken sind ganz verkrampft vom langen Sitzen. Wir können jetzt nur so lange auf diesen unbequemen Dingern aushalten.
3: Nun, sobald du deinen Goldkessel wieder hast, bist du ja nicht mehr auf diese unbequeme und umständliche Art zu reisen angewiesen. Dann kannst du dich wieder von einem Ort direkt an den nächsten zaubern.
4: Oh, und ich? Mein Hinterteil tut mir auch weh. Vielleicht sollte ich auch mal versuchen, mich direkt irgendwo hinzuzaubern.
3: Ja, warum eigentlich nicht? Ich würde dir allerdings empfehlen, vorher einige möglichst umfangreiche Landkarten, einen Kompass, ein wetterfestes Zelt und Verpflegung für einige Wochen einzupacken. Du weißt schon, nur für den Fall, dass du dich um 200 Meilen verzaubern solltest.
4: Eines Tages wirst du noch dankbar sein, eine Zauberin dabei zu haben. Wart's nur ab.
5: Müsst ihr zwei eigentlich ständig streiten? Lasst uns lieber nachsehen, ob Ribalta zu Hause ist.
4: Vielleicht hat er das Klopfen nicht gehört.
5: Ich werde noch mal lauter klopfen. Na nun, die Tür war ja nur angelehnt. Kommt das noch jemanden außer mir irgendwie verdächtig vor?
3: Das ist in der Tat seltsam. Das ist ja fast wie ein Klischee aus einer schlechten Gruselgeschichte, wenn der Autor Spannung und eine gruselige Stimmung bei seinen Zuhörern erzeugen will.
5: Also für meinen Teil funktioniert es. Lasst uns besser mal reingehen und nachschauen, ob alles in Ordnung ist.
4: Güte, wie sieht es denn hier aus?
3: Hier scheint ein Kampf stattgefunden zu haben.
2: Hier drin riecht's aber komisch.
4: Hallo? Hallo? Ist jemand hier?
5: Ribalta, kannst du uns hören?
6: Wir sind hier.
5: Psst, seid mal still.
6: Desdemona, hier drin.
4: Das ist Rami, Ribaltas Sohn.
3: Das kam von da hinten.
5: Da ist die Vorratskammer. Schnell, kommt!
4: Die Tür ist mit einem kleinen Schrank verbarrikadiert. In der Vorratskammer.

0: Ach, ich wollte ihm helfen. Und dann ist plötzlich die Tür hinter mir zugeschlagen. Ich habe gehört, wie jemand von außen was Schweres davor geschoben hat. Ach, ich habe die Tür nicht mehr aufdrücken können. Ich habe es versucht.
1: Ganz ruhig, Rami. Wir sind jetzt hier und bringen euch in Sicherheit.
2: Hier drin riecht es auch so komisch. Genau wie in der Stube. Nur viel stärker.
3: Ist doch egal, wie es hier drin riecht. Los, wir müssen Ribalta zu einem Heiler bringen.
4: Moment, ich rieche auch was. Und hier ist auch so eine seltsame Flüssigkeit auf dem Boden. Das ist Lampenöl.
1: Was? Lampenöl? Oh, das ist eine Falle. Raus hier, sofort.
3: Schnell, fasst mit an. Wir müssen Ribalta tragen.
2: Die Tür ist zu. Die Tür ist zu.
1: Mist. Er hat sie verbarrikadiert.
5: Simona, wie die Größe von Zodiac. Ihr sollt euch nicht immer an andere Leute Angelegenheiten einmischen. Das habt ihr jetzt davon. Macht's gut.
4: Er ist weggegangen. Das ist aber seltsam.
2: Rauch! Rauch! Da ist Rauch!
4: Was?
3: Da kommt Rauch unter der Tür durch. Es brennt!
0: Oh Gott, er hat das Haus alle zündet.
1: Wir müssen hier raus. Wir müssen die Tür aufbekommen.
0: Das ist so schwer.
3: Der Qualm wird immer dichter.
1: Das Bild hat Feuer gefangen.
3: Wir müssen hier raus.
4: Wasser! Es regnet.
3: Es regnet hier drin.
1: Keimer, warst du das? Hast du es regnen lassen?
2: Ich hatte nicht mehr genug Goldstaub, um uns alle hier rauszuzaubern. Aber für einen kleinen Regensturm hat es noch gereicht. Aber jetzt ist mein gesamter Vorrat aufgebraucht.
1: Ich danke dir, Keimer. Mann, das war wirklich Rettung in letzter Sekunde. Und wir werden deinen Goldkessel wiederfinden. Das verspreche ich dir. Und jetzt kommt. Lasst uns Ribalta zu einem Heiler bringen.
4: Die Tür ist ziemlich verbrannt. Ich denke, wir können sie einschlagen.
6: Mit einigen kräftigen Schlägen schlugen Imphoras und Desdemona die fast verbrannte Tür zur Vorratskammer ein. Dann trugen sie den bewusstlosen Ribalta zu einem ihrer Pferde und ritten so schnell sie konnten ins Dorf, um ihn zur Heilerin Marina zu bringen. Die Heilerin führte die Freunde in ein Zimmer im hinteren Teil ihres Hauses und bat sie, dort zu warten, während sie sich um den verletzten Mann kümmerte.
0: Meint ihr, meinem Vater geht es gut?
3: Mach dir keine allzu großen Sorgen, Rami. Marina ist eine wirklich gute Heilerin.
1: Ja.
0: Wer war denn der Mann, der uns umbringen wollte?
1: Das war Hopal. Er ist einer von Zodiacs Schergen, die immer die Drecksarbeit für ihn erledigen. Und ich bin mir ziemlich sicher, dass er nicht dich oder deinen Vater umbringen wollte, sondern uns.
3: Ja, dein bewusstloser Vater, das verschüttete Öl, das war eindeutig eine Falle.
4: Ja, und du und dein Vater waren nur der Köder.
1: Aber ich verspreche dir, wenn ich diesen Kerl in die Finger kriege, dann wird er sich wünschen, nie einen Fuß in euer Haus gesetzt zu haben.
4: Es ist schon seltsam, dass Hopal überhaupt da war. Ich meine, er muss gewusst haben, dass wir zu Ribalta reiten wollten.
3: Aber woher? Ich meine, wir haben niemanden davon erzählt und wir sind doch direkt nach Kaimas Ankunft losgeritten. Lianana ist über einen Tagesritt entfernt. Wenn er nicht gerade fliegen kann, kann er uns unmöglich überholt haben.
4: Im Augenblick habe ich auch keine Erklärung dafür, Rachel. Ich muss noch darüber nachdenken.
0: Oh, Heilerin! Wie geht es meinem Vater?
7: Es geht ihm gut, Rami. Er hat einen verstauchten Arm und er hat einen ziemlich kräftigen Schlag auf den Hinterkopf bekommen. Aber abgesehen davon geht es ihm gut. In ein paar Tagen ist er wieder ganz der Alte.
1: Was? Wie kann das sein? Er war doch völlig blutverschmiert.
7: Das war aber nicht sein eigenes Blut. Ich würde zu gern mal den anderen sehen.
4: Er hat sich vermutlich nach

0: Kräften gegen Hopal gewehrt.
1: Das geschieht dem Zwerg recht. Ich hoffe, Ribata hat ihm ein paar kräftige blaue Flecken verpasst.
2: Er ist jetzt übrigens wach. Ihr könnt zu ihm gehen.
3: Vater!
4: Rami! Es geht dir gut. Komm her, mein Sohn. Desdemona? Rachel? Was macht ihr denn hier? Ich wusste gar nicht, dass ihr ein Rihai seid. Schön, euch zu sehen. Und wohl auch ganz praktisch. Marina hat mir von dem Feuer erzählt. Wenn ihr nicht gewesen wärt, wären Rami und ich wohl verbrannt.
0: Also, es ist leider etwas anders. Wenn wir nicht gewesen wären, hätte es vermutlich gar kein Feuer gegeben. Für unsere Rettung ist übrigens dieser kleine Kerl hier verantwortlich.
5: Seid gegrüßt! Ich bin Kaimar!
4: Ein Kobold? Das gibt's ja nicht. Na, ich danke dir für die Rettung, kleiner Kerl.
1: Es tut mir leid, dass wir dich und Rami in diese Situation gebracht haben. Zodiac wollte uns wohl eine Falle stellen, damit wir Kaimar nicht helfen können.
4: Ah, Zodiac steckt also dahinter?
1: Ja.
4: Hätte ich mir eigentlich denken können. In dem Fall müsst ihr euch aber nicht entschuldigen, wenn ihr irgendwas vorhabt, was Zodiac nicht gefällt. Dann bin ich voll und ganz dabei. Was kann ich für euch tun?
5: Zodiac hat mir meinen Kessel voller Gold gestohlen.
3: Du hast einen Kessel voll mit Gold? Wow!
4: Koboldgold ist kein echtes Gold, Rami. Nur Kobolde können es benutzen. Es ist wertloses Metall. Aber das sollte Zodiac eigentlich auch wissen. Selbst ein Magier wie er kann mit Koboldgold überhaupt nichts anfangen.
6: Mhm. Er hat das Gold auch nur aus Rache geklaut. Er hat es versteckt, damit sich Kaimar nicht mehr um seinen Wald kümmern kann. Und um dem Ganzen noch die Krone aufzusetzen, hat er sogar eine Schatzkarte angefertigt. Und die hat er dann bei der Bestie von Golokos versteckt. Weil er genau weiß, dass Kaimar ohne sein Gold nie an der Bestie vorbeikommen würde. Wenn er aber nicht an der Bestie vorbeikommt, bekommt er auch sein Gold nicht zurück.
4: Das ist wohl Zodiacs Art von Humor.
1: Ribalta, deswegen sind wir zu dir gekommen. Wir müssen wissen, wo wir diese Bestie von Golokos finden können. Nymphoras war da nämlich keine große Hilfe.
0: Wieso muss ich eigentlich immer alles wissen?
1: Naja, weil du eben ein Elf bist. Du bist klug und weise und, naja, uralt.
0: Das dritte Ur habe ich jetzt mal überhört. Und ich weiß trotzdem nicht, wo wir die Bestie von Golokos finden können.
4: Als ich noch als Bibliothekar gearbeitet habe, da habe ich fast jedes Buch gelesen, das ich über Bestien und Kreaturen in die Finger kriegen konnte. Ich erinnere mich, dass da auch etwas über die Bestie von Golokos irgendwo stand. Ja, in einem Buch über die Einwohner außergewöhnlicher Wüsten.
6: Meinst du nicht eher außergewöhnliche Einwohner von Wüsten?
4: Nein, die Einwohner sind nämlich recht gewöhnlich. Naja, so gewöhnlich man es halt von Bestien und Monstern erwarten kann. Die Bestie von Golokos ist an und für sich ein ziemlich normales Monster. Sie ist Fleischfresser, hat Rasierklingen, Messer, scharfe Zähne, lebt in einer Höhle, kommt in der Regel nur nachts heraus, stiehlt kleine Kinder aus ihren Betten und man möchte ihr nicht im Dunkeln begegnen.
0: Das Übliche halt.
4: Ja, genau. Das Besondere an der Bestie ist, dass sich ihre Höhle in einer ganz und gar nicht gewöhnlichen Wüste befindet. Sie nennt sich die Wüste, die man nie erreicht.
1: Die Wüste, die man nie erreicht? Wer hat sich denn den Namen ausgedacht? Und was soll das überhaupt bedeuten?
4: Okay, besonders kreativ ist der Name nicht. Aber in diesem Fall ist der Name Programm. Er ist nämlich wörtlich zu verstehen. Diese Wüste kann man tatsächlich nie erreichen.
3: Aber wenn man die Wüste nicht erreichen kann, wie kann dann jemand ein Buch darüber geschrieben haben?
1: Und viel wichtiger, wie kommen wir dann dahin?
4: Der Name ist tatsächlich absolut wörtlich zu verstehen. Jemand, der sich auf den Weg macht, egal ob zu Fuß oder zu Pferd, der wird diese Wüste tatsächlich nie erreichen. Das heißt aber nicht, dass man sie nicht betreten kann. Es gibt nur einfach keinen Weg zu ihr. Ach, die Lösung ist eigentlich ziemlich einfach. Man muss sich einfach nur direkt in die Wüste hineintransportieren.
6: Du meinst mit Magie? In dem Fall muss ich euch wohl warnen. Also, Teleportationsmagie gehört jetzt nicht unbedingt zu den magischen Disziplinen, in denen ich besonders gut bin.
0: Ach, gibt es magische Disziplinen, in denen du gut bist?
4: So aufwendig ist es nun auch wieder nicht. Die Wüste hat ja keinen festen Standort. Wenn dem so wäre, könnte man sie auch zu Fuß erreichen. Also kann man sich auch nicht hinein teleportieren. Die Lösung ist viel, viel einfacher, wenn man nicht zur Wüste hingehen kann. Dann muss man die Wüste einfach zu sich holen.
1: Zu sich holen? Wie bitte?
6: Mit einer Beschwörung. Na klar. Und ich weiß genau, wie man eine Beschwörung durchführt. Darin bin ich richtig, richtig gut. Bislang hat praktisch jede geklappt.
0: Gehören Beschwörungen nicht zur einfachsten magischen Disziplin, die es überhaupt gibt?
6: So anspruchslos sind die gar nicht.
0: Gibt es nicht sogar zahlreiche Berichte von Menschen, die magisch fast völlig unbegabt waren und trotzdem eine Beschwörung erfolgreich durchgeführt haben?
6: Also allerhöchstens die ganz, ganz einfachen Anfängersachen vielleicht.
0: Braucht man nicht für eine Beschwörung sogar nichts weiter als nur einige magische Zutaten und die richtige Formel?
6: Ach, also ich finde, das Wichtigste ist doch, dass ich eine durchführen kann, oder? Natürlich nur, wenn ich die richtigen Zutaten und die entsprechende Formel habe. Ribalta, du kennst die nicht zufällig?
4: Tut mir leid, Rachel, aber das weiß ich wirklich nicht. Ich schätze, solche Dinge würden auch eher in einem Zauberbuch stehen und nicht in einem Buch über Bestien und Kreaturen. Und das sind nun mal die einzigen, die ich gelesen habe. Ich fürchte, ihr müsst woanders nach der Beschwörungsformel suchen.
1: Das hat uns aber wenigstens schon mal etwas weitergeholfen. Ich danke dir für deine Hilfe. Ich schätze, wir sollten zurück zur Burg reiten. Was meint ihr?
5: Oh nö! Müssen wir dazu wieder auf diese wackeligen Vierbeiner? Die schaukeln immer hin und her und hin und her. Und mein Po tut auch immer noch weh.
0: Es ist wirklich schon ein bisschen zu spät, um heute noch zurückzureiten. Ich schlage vor, dass wir die heutige Nacht in unserem alten Haus verbringen.
1: Ach ja, das hatte ich ja fast vergessen. Ribalta, du und Rami, ihr seid natürlich herzlich eingeladen, in unser Haus zu ziehen, bis die Schäden vom Feuer repariert sind.
4: Oh, dank dir. Das ist sehr nett.
1: Also kommt, legen wir uns aufs Ohr. Und morgen reiten wir zurück nach Lianana.
7: Und so verabschiedeten sich die drei Freunde und der Kobold von Ribalta und seinem Sohn. Sie machten sich auf den Weg in ihr altes Zuhause. Nachdem sie ein Gästebett für Kaima aus dem Keller hervorgekramt hatten, legten sich die vier schlafen, um für die bevorstehende Rückreise ausgeruht zu sein. Am nächsten Morgen beklagte sich Kaima zwar immer noch über die unbequemen Pferdesättel, aber nachdem Desdemona ihm mit einem Gürtel ein Sofakissen unter seinen Hintern geschnallt hatte, war auch der kleine grüne Kobold still und zufrieden.

0: Zur gleichen Zeit stand, viele tausend Meilen weiter südlich, Zodiac in seinem Anwesen am Rande des Gebirges, in seinem Studierzimmer. Auf dem alten Schreibtisch vor ihm stand ein großes Kristallglas. Es war mit mehreren magischen Runen besetzt, und Zodiac schaute konzentriert auf die Flüssigkeit hinab. Schließlich nahm er das Glas, setzte es an die Lippen und trank den Inhalt mit drei großen Zügen aus.
1: Ja, Opal, komm herein.
2: Meister, Meister, wir sind wieder da. Ich habe euren Auftrag ordnungsgemäß ausgeführt. Oh, war das ein schönes Feuer.
1: Und du bist sicher, dass sie alle tot sind?
2: Ja, sie sind alle verbrannt. Ich habe im ganzen Haus Öl verschüttet. Keine Chance, dass Desdemona das überlebt hat.
1: Gute Arbeit, Opal. Wirklich sehr gut. Und ein solcher Sieg sollte auch gebührend gefeiert werden.
2: Ja, es gibt da nur ein Problem, Meister. Oh. Muki, er fragt ständig nach seiner Mutter. Ich glaube, er hat Verdacht geschöpft. Ich glaube, er ahnt, dass sie in Wirklichkeit gar nicht krank ist. Oh.
1: Das ist gar nicht gut. Wenn er rausbekommt, dass ich seine Mutter nur gefangen halte, um ihr Blut zu trinken, will er sie nachher noch befreien.
2: Aber das geht nicht, Meister. Als Desdemona den Fluch gebrochen hat, hat sie eure magischen Kräfte fast vollständig erschöpft. Ihr braucht das Drachenblut, um wieder zu Kräften zu kommen.
1: Das weiß ich selbst, Opal. Ich bin immer noch so schwach, dass ich nur die einfachsten Zauber wirken kann. Einfache Beschwörungen und Illusionsmagie. Wir müssen Muki irgendwie ablenken. Schick ihn zur Burg. Sag ihm, er soll herausfinden, ob Desdemona auch wirklich in dem Feuer umgekommen ist und ob die Burg jetzt wieder leer steht. Das sollte ihn eine Weile beschäftigen.
2: Ja, gute Idee.

0: Es war früher Abend, als Desdemona, Nymphoras, Rachel und Kaimar wieder in der Burg in Lianana eintrafen. Sie waren müde und hungrig, und sie fühlten sich bedrückt und niedergeschlagen, weil sie mit ihrem Vorhaben, dem Kobold bei der Suche nach der Schatzkarte zu seinem Goldkessel zu helfen, kaum weitergekommen waren.
1: Na toll, wir sind 2 Tage lang rumgeritten und wissen immer noch nicht, wie wir dieses Golokos-Monster eigentlich finden sollen.
2: Es heißt die Bestie von Golokos, nicht Monster. Der formale Unterschied zwischen der Klassifikation als Bestie und der eines Monsters besteht in der Natur des Wesens. Eine Bestie ist zwingend eine nichtmenschliche Kreatur mit erheblichem Gefahrenpotenzial. Ein Monster hingegen ist per se eher eine Aussage
1: ist
2: über die...
1: Ist doch egal, Nymphoras. Wir wissen jedenfalls nicht, wie wir es finden sollen. Der ganze Trip war umsonst.
3: Er war nicht völlig umsonst. Immerhin wissen wir jetzt, dass wir in diese Wüste müssen. Und dass man die Wüste mit Hilfe einer Beschwörung betreten kann. Und dass ich Beschwörungen durchführen kann. Wenn wir jetzt noch die richtige Formel finden, können wir sofort los.
1: Ja, wenn. Na kommt, gehen wir rein. Lasst uns erstmal Abendbrot essen.
3: Ich wünschte, wir hätten wenigstens einen Hinweis, wo wir nach der Formel suchen könnten.
0: Als die Freunde und der Kobold durch die Tür traten, fanden sie sich zu ihrer Überraschung nicht in der Küche der Burg wieder, sondern in einem großen Raum voller Bücherregale. An die magischen Türen im Schloss hatten sich die Freunde natürlich längst gewöhnt, aber keiner von ihnen hatte vorgehabt, in die Bibliothek zu gehen. Die Regale gingen an allen Wänden bis hoch unter die Decke, und ihre Bretter bogen sich bereits leicht unter der Last der Bücher.
4: Wollten wir nicht in die Küche zum Abendessen? Rachel, warum hast du uns in die Bibliothek gebracht?
3: Ich weiß nicht. Das hatte ich gar nicht vor.
4: Na, woran hast du denn gedacht, als du die Tür aufgemacht hast?
3: Na, daran, dass wir Hilfe brauchen, um diese Formel zu finden. Die Burg muss darauf reagiert haben. Vielleicht heißt das ja, dass wir hier in der Bibliothek etwas darüber finden.
4: Das ist aber seltsam.
1: Findest du? Du hast uns doch bereits erklärt, dass die Türen hier in der Burg uns immer dorthin bringen, woran der, der sie öffnet, gerade denkt.
4: Ja schon, aber die Türen meine ich nicht. Was ich so erstaunlich finde, ist, dass Rachel nicht ans Essen gedacht hat, obwohl du das Abendbrot erwähnt hast, Desdemona.
5: Also, ich habe übrigens ans Essen gedacht, falls es irgendjemand interessiert.
3: Essen können wir später, Kaimar. Lasst uns erstmal hier umsehen. Wenn die Burg meint, dass wir hier Hilfe finden können, dann sollten wir wenigstens mal einen Blick auf die alten Bücher werfen.
1: Ach, das sind aber eine Menge Bücher. Ach, also, dann los.
5: Oh, hier sind aber eine Menge Bücher über Magie. Hier zum Beispiel Besen und Zauberstab. 30 praktische Zauber für Küche und Bad. Und hier, dunkle Portale für Dummies.
1: Die hier sehen wichtig aus. Codex Cantiones und Mysteria Arcana.
4: Die sehen ehrlich gesagt auch nicht wie echte Zauberbücher aus. Die meisten Bücher hier sind ganz schön verstaubt.
2: Hier ist was für dich. Eleganteres Zauberstabschwingen in 14 Tagen. Beeindrucken Sie Freunde und Familie durch Ihre Grazie und Eleganz mit dem Zauberstab. Das solltest du mal lesen, Rachel. Wenn deine Zauber schon ständig in die Hose gehen, könntest du dabei wenigstens elegant aussehen.
1: Nymphoras.
4: Du hast ja recht, Desdemona. Hier steht ohnehin, dass der Lehrgang für Zwerge nicht geeignet ist. Ihnen fehlt wohl die notwendige natürliche Anmut.
3: Nymphoras, du hast recht.
4: Hä? Wie jetzt? Das sollte nur ein Scherz sein.
3: Nein, ach, ich meinte, du hast recht. Die Bücher sind alle verstaubt. Die hat seit Jahren niemand mehr in die Hand genommen. Mit Ausnahme dieser hier, auf dem Tisch. Sie sind völlig staubfrei und sehen aus, als seien sie vor kurzem gelesen worden.
1: Und ich weiß auch von wem. Seht mal hier.
5: Eigentum von Zodiac. Das sind Zodiacs Bücher?
4: Er muss die Bücher hier gelassen haben, als er sich Hals über Kopf zur Abreise entschlossen hat.
3: Das gibt absolut Sinn. Er muss die Wüste ja auch beschworen haben, um die Schatzkarte überhaupt erst dorthin zu bringen. Also muss er die Formel ja gehabt haben. Ach, Moment. Nein. Aha. Tada. Hier ist sie. Wow. Ist die leicht. Okay. Alle bereit?
1: Was? Moment. Du kannst die Wüste jetzt, sofort, hierher beschwören?
3: Na klar. Ihr werdet lachen, aber hier steht, die einzige Zutat, die ich brauche, sind Kerzen. Und davon habe ich wirklich noch genug in meinem Beutel. Hier, jeder nimmt eine. Moment, ich habe ja auch Streichhölzer. So. Okay, jetzt stellt euch hier im Kreis auf. Jeder fasst seinen Nachbar am Handgelenk und hält ihn gut fest.
1: Wozu der Kreis? Bilden wir damit eine Art magischen Schutzwall, um die Geister der Wüste einzukreisen?
3: Nein, ich will nur nicht, dass wir umfallen, wenn wir in die Wüste transportiert werden. So kann jeder den anderen ein bisschen stützen, dachte ich.
1: Ach so.
3: Also, alle bereit?
1: Ja.
4: Ja.
3: Okay, dann los. Wüste, die man nie erreicht. Egal, ob man rennt, geht oder schleicht. Wir wollen dich betreten.
4: Das war schon alles?
0: Auf einmal änderte sich das Licht in der Bibliothek. Obwohl die Sonne draußen bereits am Untergehen war, schien es innen auf einmal immer heller und heller zu werden. Die Bücher und Regale leuchteten so stark, dass die Freunde die Augen zusammenkneifen mussten, um nicht geblendet zu werden. Plötzlich fegte eine heftige Brise durch den Raum, fuhr den Anwesenden durch das Haar und wirbelte lose Blätter durcheinander.
5: Es wird so heiß hier drinnen!
4: Und die Luft ist auf einmal so trocken.
3: Das ist ganz normal! Wir werden jetzt in die Wüste transportiert. Haltet euch gut fest! Es ist jeden Moment vorbei! Die Wüste wird sich... Ja, hey! Was war das? Was ist da? Da am Fenster!
0: Kurz bevor um sie herum alles im heulenden Sandsturm verschwand, war am Fenster der Bibliothek erneut ein Schatten aufgetaucht. Im gleißenden Licht konnte man Mukis schuppige Haut und seine gelben Augen deutlich erkennen. Doch bevor Rachel den Zauber abbrechen konnte, wurden die Freunde bereits vollends in die Wüste gezogen und waren verschwunden. Und die Bibliothek lag wieder einsam und verlassen, im Licht der untergehenden Sonne da. Nachdem sich der kleine grüne Drache auf dem Balkon von dem Schock erholt hatte, sprang er herum und flog mit aufgeregt flatternden Schwingen davon, um Zodiac schnellstmöglich zu berichten, was er gerade gesehen hatte.

0: Nur kurze Zeit später näherte sich Muki dem südlichen Gebirge und Zodiacs Anwesen. Zodiac und Hopal standen auf einem Stück Rasen neben dem Haus und beobachteten interessiert einige Schlangen, die sich in einem großen Außenterrarium schlängelten. Als Muki die Wolkendecke durchbrach und zur Landung ansetzte, bemerkten die beiden den heranfliegenden Drachen und sahen zu ihm auf.
1: Muki, du bist wieder da. Komm hier herüber. Vorsicht, Vorsicht. Geh nicht zu nahe an das Terrarium.
2: Ja, die Schlangen sind nämlich giftig.
1: Diese besondere Schlangenart kommt nur hier im Südgebirge vor. Ein einziger Biss einer ausgewachsenen Schlange enthält genügend Gift, um einen Menschen in nur einer einzigen Minute zu töten. Ach, und darüber hinaus sind es wunderschöne Tiere. Findest du nicht auch, Muki?
3: Na, ich weiß nicht. Aber wenn sie so gefährlich sind, warum hältst du sie dann so nahe bei deinem Haus?
2: Na, die Viecher hier sind doch noch gar nicht ausgewachsen. Aber wenn sie es sind, dann wollen wir natürlich ihr Gift sammeln. Was denkst du denn? Der Meister hat doch gerade erklärt, wie schnell man damit einen Menschen umbringen kann.
3: Was? Warum wollt ihr denn jemanden vergiften?
1: Nein, nein, nein. Hopal hat das etwas unglücklich ausgedrückt. Ich will selbstverständlich niemanden vergiften. Ich will das Gift natürlich nur sammeln, um dann dafür ein Gegengift herzustellen. Und das verteile ich dann an die Dorfbewohner hier in der Nähe. Damit niemand, der in diesen Bergen spazieren geht, versehentlich von einer Schlange getötet wird. Das wollte Hopal damit sagen. Nicht wahr?
2: Ja, ja, natürlich.
3: Oh, das ist aber wirklich nett von dir, Zodiac.
1: Ja, ja. Aber jetzt berichte mir von Desdemona. Ich will alles hören. Hat man sie schon begraben? Sag schon, was steht auf ihrem Grabstein?
3: Nein, das ist es ja. Desdemona lebt.
1: Was?
2: Das ist unmöglich.
3: Ich habe fast den ganzen Tag in Rial verbracht und die Dorfbewohner beobachtet. Das Haus am Waldrand steht noch. Ich habe es mir selbst angesehen. Es ist zwar angekokelt, aber nicht völlig verbrannt und es ist auch niemand umgekommen. Ribalta liegt bei der Heilerin des Dorfes und wird gesund gepflegt. Und Desdemona und die anderen sind schon früh am Morgen wieder abgereist.
1: Desdemona lebt also noch. Hopal, du hast versagt.
2: Ich kann mir das nicht erklären, Meister. Das Haus hat gebrannt. Ich habe überall Öl vergossen.
3: Und da ist noch mehr. Ich bin ihm bis nach Lianana gefolgt und habe sie durch das Balkonfenster hindurch beobachtet. Und dann sind sie verschwunden.
1: Wie meinst du das, verschwunden?
3: Die Zwergin hat irgendeinen Zauber bewirkt. Sie haben Kerzen angezündet. Es wurde auf einmal unglaublich hell und windig und... Und dann waren sie weg.
1: Das bedeutet, sie sind in der Wüste. Na gut, dann wird sie eben in der Wüste ihr Ende finden. Diesmal werde ich mich selbst darum kümmern.
2: Dazu seid ihr noch nicht stark genug, Meister.
1: Ich weiß sehr gut, wie stark ich bin, Hopal. Ich habe selbstverständlich nicht vor, Desdemona direkt gegenüberzutreten. Meine Kräfte reichen aber aus, um sie mit ein wenig Illusionsmagie in die Falle zu locken. Und ein in die Irre geführter Geist kann sehr viel tödlicher sein als ein direkter Angriff. Muki, lass mich auf deinen Rücken steigen. Wir werden ihnen in die Wüste folgen.
3: Zodiac, ich will meine Mutter sehen. Du hast gesagt, dass ich sie sehen könnte.
1: Ich habe gesagt, dass sie immer noch sehr krank ist, Muki. Vertraust du mir etwa nicht, nachdem ich mich so mühevoll um sie gekümmert habe?
3: Doch, ich will sie doch nur sehen.
1: Gut. Wir reden darüber, wenn wir zurück sind. Jetzt lass mich aufsteigen. Hopal, lauf in mein Studierzimmer und bring mir eine Kerze und ein Streichholz. Ich muss die Wüste beschwören.
2: Jawohl, Meister.
1: Wir müssen uns beeilen, Muki. Desdemona und ihre Freunde haben den Eingang zur Höhle sicherlich schon fast erreicht.

0: Autsch!
1: Wow, wir sind tatsächlich in einer Wüste.
2: Rachel, was hast du eben gemeint? Hast du irgendwas am Fenster gesehen?
3: Ja, ich weiß auch nicht genau. Ich könnte schwören, ich hätte einen kleinen Drachen am Fenster gesehen.
4: Einen Drachen?
3: Ja, haltet mich nicht für verrückt, aber ich schwöre euch, da war ein Drache auf unserem Balkon und hat zum Fenster reingeschaut.
1: Du musst dich geirrt haben. So weit nördlich findet man nur selten Drachen. Die meisten von ihnen leben in den Gebirgszügen im Süden. Und ein Drache ist außerdem viel zu groß für unseren Balkon.
3: Ich sage ja auch, es war ein kleiner Drache.
1: Das ist sogar noch unwahrscheinlicher. Noch nicht ausgewachsene Drachen verlassen ihre Mutter nur äußerst selten.
2: Tja, jetzt können wir jedenfalls nicht mehr nachschauen gehen. Also können wir uns genauso gut auf die Bestie von Golokos konzentrieren. Und wenn wir die Schatzkarte gefunden haben, gehen wir zurück und schauen nach, ob ein kleiner Drache auf unserem Balkon sitzt, okay?
3: Okay.
4: Ist das heiß hier?
3: Naja, was hast du erwartet? Es ist eine Wüste.
2: Puh, wir hätten vielleicht vorher nochmal die Kleidung wechseln sollen. Ah, jetzt habe ich auch noch Sand im Schuh.
3: Ja, ich gebe zu, es war vielleicht ein wenig voreilig, dass ich uns gleich hierher gebracht habe. Puh, ein paar dünnere Klamotten wären wirklich schön.
1: Oh ja, und genauso schön wären wohl einige Flaschen mit Wasser und etwas Reiseproviant und nicht zu vergessen eine Landkarte oder wenigstens einen Hinweis, wo in dieser Wüste sich die Höhle der Bestie überhaupt befinden könnte.
3: Naja, ich habe auch irgendwie gedacht, dass uns die Beschwörung direkt vor den Eingang bringen würde.
4: Und wie sollen wir jetzt die Höhle finden?
2: Wir müssen sie halt suchen.
1: Und wie sollen wir das anstellen? Wir wissen ja nicht mal, in welche Richtung wir suchen sollen.
3: Es tut mir leid. Soll ich uns zurückbringen? Es geht ganz leicht. Wir müssen nur die Kerzen wieder anzünden.
2: Quatsch. Und was sollen wir dann zurück in Lianana? Nicht Marie Balta könnte uns sagen, wo genau wir die Höhle in der Wüste finden könnten. Ich sage, wir gehen jetzt erstmal los und versuchen, sie so zu finden. Zurück können wir immer noch. Alle einverstanden?
1: Ja.
5: Scheinbar willkürlich schlug Desdemona eine Richtung ein und die kleine Gruppe marschierte los. Das Vorwärtskommen im Sand war mühsam und bereits nach wenigen Schritten hatten alle Sand in ihren Stiefeln, was das Laufen noch unangenehmer machte. Doch tapfer kämpften sie sich Düne um Düne vorwärts. Nur Kaima, der Kobold, wollte nicht aufhören, sich zu beklagen.
4: Hallo, wir werden diese Bestie niemals finden. Und ich werde mein Gold niemals zurückbekommen. Ich wünschte, ich hätte noch ein kleines bisschen Goldstaub übrig.
2: Kaima, wir sind gerade einmal 2 Stunden hier.
3: Ah, zu Hause steht jetzt ein schönes, kühles Bier in der Küche. Das hätte ich jetzt gern.
2: Rachel, etwas mehr Durchhaltevermögen bitte. Wir werden die Höhle schon noch finden. So riesig kann diese Wüste ja schließlich nicht sein, oder?
1: Seid mal still. Hört ihr das auch?
4: Was denn, was denn?
1: Das klingt wie Flügelschlagen. Es kommt von da oben. Da, aus dieser Richtung.
3: Da, da, unter der Wolke. Die so aussieht wie ein Schaf. Das ist ein...
1: Das gibt's doch nicht.
3: Ein Drache!
1: Das ist aber kein ausgewachsener Drache. Das muss noch ein Jüngling sein.
3: Was habe ich gesagt? Was habe ich gesagt? Ich habe einen kleinen Mini-Drachen gesehen. Auf unserem Balkon. Wetten, dass das der gleiche Drache ist?
2: Kann jemand erkennen, was er da auf dem Rücken hat? Da ist so ein schwarzer Fleck oder... Sitzt da jemand drauf?
5: In diesem Augenblick änderte der Drache seine Richtung und sank dabei immer tiefer, bis er nur noch wenige Meter über dem Wüstensand dahinglitt. Im grellen Licht der Wüstensonne konnten die Freunde deutlich Zodiac auf dem Rücken des Flugtieres erkennen. Der böse Magier schien die Helden ebenfalls bemerkt zu haben. Er sah kurz in ihre Richtung und warf ihnen einen finsteren Blick zu. Einen Augenblick später waren er und der Drache bereits hinter der nächsten Düne verschwunden.
4: Das war Zodiac.
2: Was?
1: Tatsächlich.
3: Was macht der denn hier?
1: Das erklärt so einiges. Nichts und niemand kann schneller fliegen als ein Drache. Wenn Zodiac einen Drachen hat, ist mir völlig klar, wie er so schnell über jeden unserer Schritte Bescheid wissen konnte.
2: Sehr gut. Ich wette, er ist hier, um uns daran zu hindern, die Schatzkarte zurückzuholen. Wahrscheinlich wird er am Höhleneingang der Bestie schon auf uns warten.
1: Und was bitteschön ist daran sehr gut?
2: Na, weil er uns gerade den Weg zur Höhle gezeigt hat. Wir hätten hier noch tagelang herumlaufen können. Vielleicht hätten wir die Höhle auch niemals gefunden. Jetzt müssen wir nur noch in die gleiche Richtung laufen, in die Zodiac gerade davongeflogen ist.
3: Stimmt ja. Oh, super.
2: Also, dann mal los. Sie sind in diese Richtung verschwunden.
5: Es dauerte nicht lang, bis die kleine Gruppe am Ziel ihrer Suche angekommen war. Nach etwa einer halben Stunde veränderte sich der Boden unter ihren Füßen. Unter dem Sand kam ein trockener, rissiger Erdboden zum Vorschein. Meterhohe, große, rote Felsen, deren Oberfläche vom Sand rissig und rau geworden war, ragten aus dem Untergrund. Und als die Freunde hinter einer besonders hohen Düne hervortraten, sahen sie, was Zodiac geplant hatte, um sie davon abzuhalten, zur Bestie von Golokos zu gelangen.
3: Oh. Ist es das, was ich glaube, dass es ist?
2: Oh, wow.
4: So was habe ich ja noch nie gesehen.
1: Das könnte ein Problem sein.
5: Die Freunde standen am Rande eines riesigen natürlichen Kraters, der sich weit vor und unter ihnen erstreckte. Der Boden war mit zackigen, scharfkantigen Felsspitzen übersät, die aus dem Boden heraus in die Höhe ragten. Die meisten von ihnen waren eingerissen und formten kleine natürliche Höhlen und Spalten, die ins Innere des ehemaligen Vulkans führten. Ganz und gar nicht natürlich war jedoch das Netzwerk an soliden Steinmauern, das sich durch die gesamte Ebene zog. Zodiac hatte ganze Arbeit geleistet. Er hatte ein riesiges Labyrinth im Inneren des Kraters geschaffen, um Desdemona und ihre Begleiter davon abzuhalten, den Eingang zur Höhle zu finden.
2: Oh, toll. Ein Labyrinth. Die habe ich schon als Kind immer gehasst.
3: Wie war das noch? Muss man in einem Labyrinth nicht einfach nur immer rechts abbiegen?
1: Irgendwie glaube ich kaum, dass Zodiac es uns so leicht machen wird.
2: Naja. Wenigstens müssen wir jetzt nicht all diese Felsspalten nach dem richtigen Eingang absuchen. Der Eingang zur Höhle der Bestie von Golokos wird sich ja wohl in der Mitte des Labyrinths befinden.
4: Oh ja, das macht es natürlich viel einfacher.
2: Keima.
1: Von hier oben hat man doch einen ganz guten Überblick. Gib mir mal einen Moment, ich versuche mir den Weg einzuprägen.
2: Sowas kannst du?
1: Ja, das kann ich. Auch wenn ich, wie du so schön sagtest, uralt bin, funktioniert mein Gedächtnis immer noch tadellos.
2: Ist ja gut. Das sollte keine Beleidigung sein.
1: Also gut, ich glaube, jetzt können wir es versuchen.
4: Kommt! Da vorne ist der Eingang!
5: Unter Nemphoras Führung betraten die vier das Labyrinth. Die Mauern waren mehr als 2 Mann hoch und machten es unmöglich, über sie hinwegzuschauen, selbst wenn sie sich gegenseitig auf ihre Schultern gestellt hätten. Doch Nemphoras Gedächtnis schien tatsächlich so gut zu sein, wie er behauptet hatte. Unter seiner Führung drangen sie vorsichtig tiefer in die Verzweigungen des Labyrinthes ein. An manchen Biegungen musste der Elf anhalten und einige Minuten nachdenken. Und einmal mussten sie ein ganzes Stück zurücklaufen. Doch der weise Elf schien zu wissen, was er tat. Abzweigung um Abzweigung arbeiteten sie sich durch die hohen Gänge vor.

0: Gleichzeitig kreiste Zodiac auf Mukis Rücken hoch über dem Krater und beobachtete die Gruppe von oben. Von seiner Position aus konnte er sehen, wie gefährlich nahe Nymphoras die anderen bereits an die Mitte des Labyrinthes herangeführt hatte.
1: Dieser verflixte Elf, sie sind schon viel zu weit. Und bislang sind sie noch in keine der Fallen getappt, die ich für sie aufgestellt habe.
2: Kannst du mir nochmal erklären, warum du diese Desdemona unbedingt umbringen willst? Sie will doch dem Kobold bloß helfen, oder nicht? Sie scheint eigentlich ganz nett zu sein.
1: Was? Nett? Nein, Desdemona ist nicht nett. Sie ist böse. Sie ist eine sehr gefährliche Person. Und besonders du solltest dich vor ihr in Acht nehmen, Muki. Diese Burg, in der sie lebt, die wird von der Magie deiner Blutsverwandten gespeist. Sie hat euch Feuerdrachen um euer magisches Erbe betrogen. Wenn ich nicht gewesen wäre, würde der Fluch der Feuerdrachen immer noch bestehen.
2: Oh, das wusste ich gar nicht.
1: Ja, und darum muss sie sterben. Sie darf kein weiteres Unheil mehr anrichten. Wirklich schade, dass du noch nicht alt genug bist, um Feuer zu spucken, Muki. Aber ich habe da schon eine Idee. Etwas, dem Desdemona nicht widerstehen kann. Infans immaturi nati perditus labyrinthi dolo lacrimare de polare. 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

0: Was ist, Nymphoras? Warum bleibst du stehen? Weißt du nicht weiter?
1: Sind wir bald da?
2: Ich bin nicht ganz sicher, ob wir hier links hinein abbiegen müssen oder den Gang bis zum Ende folgen sollten. Ich muss einen Moment nachdenken. Also das war rechts, rechts, dann geradeaus und dann die dritte links. Und dann wieder rechts und dann...
3: Was war das?
0: Ich weiß nicht.
3: Das ist doch... Hier ist noch jemand außer uns im Labyrinth. Da weint jemand. Das klingt wie ein kleines Kind.
4: Warte, nicht! Ihr könnt nicht einfach wegrennen. Ich verliere sonst völlig die Orientierung. Wartet! Ach, verflucht!
2: Das war wirklich ungeschickt. Ich habe keine Ahnung, wo wir jetzt sind. Oder wie wir von hier aus weitergehen müssen.
3: Das ist ein kleiner Junge.
5: In einer Sackgasse vor Desdemona kauerte ein kleiner Junge auf dem Boden. Er war höchstens 6 oder 7 Jahre alt. Er hatte sich ganz in die Ecke zurückgezogen, die Arme um die Beine geschlungen und weinte bitterlich.
3: Hey, Kleiner, was machst du denn hier? Bist du verletzt?
1: Ich will nach Hause.
3: Wie heißt du denn?
1: Benny.
0: Hey, hey, ist ja gut. Benny, du musst nicht weinen. Wir sind ja jetzt da. Wir bringen dich nach Hause, okay? Hast du dich verlaufen?
1: Nein. Ich habe mit meinem Papa gespielt. Und dann war da ganz viel Licht und ganz viel Wind. Und dann war ich auf einmal in einer Wüste. Und dann habe ich das Labyrinth hier gefunden. Und ich bin reingelaufen. Weil da war dieser alte Mann und ich wollte ihn nach dem Weg nach Hause fragen. Aber dann war der Mann auf einmal weg und ich war ganz allein hier. Ich traue mich aber nicht mehr raus. Da draußen ist ein Monster. Da war ein Drache.
3: Was? Du kennst den Weg durch das Labyrinth nach draußen?
1: Ich habe ihn mir gemerkt. Ich will aber nicht alleine da raus.
3: Wir lassen dich nicht allein. Fest versprochen. Aber sag mal, kennst du auch den Weg zur Mitte des Labyrinths?
1: Ja. Da ist der alte Mann zuerst hingelaufen.
3: Kannst du uns dahin führen?
1: Und dann bringt er mich nach Hause zu meinem Papa?
0: Ja, natürlich. Wir passen auch auf, dass der Drache dir nichts tut. Einverstanden?
1: Na gut.
2: Desdemona, hältst du das für eine gute Idee?
3: Natürlich. Wir können den Kleinen doch nicht einfach hier lassen.
0: Ja, ich meine, es ist doch offensichtlich, dass Zodiac ihn hier ins Labyrinth gelockt hat, um uns vom Weg abzubringen.
2: Soweit hat sein Plan ja auch ganz gut funktioniert. Ich weiß jedenfalls nicht mehr, wo wir als nächstes lang müssen.
3: Aber Zodiac hat wohl nicht damit gerechnet, dass der Kleine hier ein ebenso gutes Gedächtnis hat wie du, Nymphoras. Also los, Benny, zeig uns den Weg.
1: Wir müssen hier rumgehen. Und jetzt hier rum. Ah, und dann da vorne rein. Und dann ist der Mann hier reingegangen.
3: Oh, ein Löwe! Schnell, zurück!
2: Ich glaube, er hat uns nicht verfolgt.
0: Oh Mann, das war knapp.
1: Tut mir leid, ich habe mich vertan. Es war die andere Richtung. Tut mir so leid. Bitte lass mich nicht alleine.
3: Keine Sorge, Benny. Natürlich lassen wir dich nicht allein. Weißt du jetzt wieder, wo wir weiter müssen?
1: Ja, ich glaube ja. Also, der Mann ist hier abgebogen. Und dann nochmal hier.
2: Bist du dir da sicher?
1: Ja, ganz sicher. Und dann da vorne geht's in diese Richtung ab. Ich kann mich genau erinnern.
0: Benny, warte. Lass mich lieber vorgehen. Einverstanden? Nur zur Sicherheit, okay?
1: Na gut. Hier sind wir nochmal abgebogen.
2: Also, mir kommt das hier irgendwie falsch vor.
5: Als Rachel um die nächste Biegung getreten war, glitt auf einmal der Boden unter ihren Füßen weg. Der Untergrund war plötzlich weich und gab unter ihrem Gewicht nach und drohte sie zu verschlingen. Sie war mitten in eine Grube voller Treibsand gefallen. Bevor noch einer der anderen reagieren konnte, war die Zwergin bereits bis zur Brust in dem Sandloch verschwunden. Nur ihr Kopf und ihre Hände schauten noch heraus.
0: Sand. Ich versinke. Holt mich hier raus.
3: Nicht bewegen. Warte. Gib mir deine Hände.
0: Oh, ich bin draußen. Danke. Oh Mann. Ich bin definitiv zu klein für Treibsandproben.
1: Oh. Tut mir leid. Bitte nicht böse sein.
4: War das etwa wieder nur ein Versehen?
3: Nymphoras, der Kleine kann doch nichts dafür.
4: So? Ich weiß nur, dass wir nicht in eine einzige Falle gelaufen sind, bis wir Benny hier getroffen haben. Und seitdem sind wir bereits zweimal nur knapp davongekommen.
3: Naja, das stimmt schon.
4: Ich habe außerdem das Gefühl, dass wir uns die ganze Zeit weiter von der Mitte wegbewegen, statt drauf zu...
1: Nein, nein, wir sind hier richtig. Wir müssen hier lang. Kommt, ich führe euch zur Mitte.
0: Ich weiß nicht. Ich finde auch, dass das ein bisschen seltsam ist.
1: Es tut mir leid, dass du in die Grube gefallen bist, Rachel. Das wollte ich wirklich nicht.
0: Moment mal, ich habe dir nie gesagt, dass ich Rachel heiße. Woher kennst du meinen Namen?
1: Der Elf hat dich so genannt.
2: Nein.
3: Zodiac, du arbeitest für Zodiac.
1: Nein, nein, ich habe mich verlaufen. Ihr müsst mir glauben.
3: Dir glauben wir gar nichts mehr. Nymphoras, meinst du kannst uns zurückführen?
2: Ja, ich glaube schon.
1: Nein, der geht ganz falsch. Ihr müsst hier lang. Nein. Geht nicht weg. Lasst mich hier nicht alleine. Hier kommt ihr nie wieder raus. Du wirst in diesem Labyrinth...
6: Stamm des Dämona.
5: Mit einem leichten Knall löste sich die Gestalt des Kindes auf und wurde erst durchsichtig und war schließlich ganz verschwunden.
4: Hab ich's mir doch gedacht. Er war nur eine Illusion. Zodiac lässt sich einiges einfallen, damit wir nicht zur Höhle kommen. Das bedeutet vermutlich, dass wir schon ziemlich nah am Ziel dran waren. Ich wette, wenn wir den Weg zurückgehen, den Benny uns geführt hat, kommen wir direkt zur Mitte des Labyrinths.
5: Von Mukis Rücken aus konnte Zodiac beobachten, wie der Elf Nymphoras die kleine Gruppe durch sein Labyrinth führte. Nachdem sie seinen Versuch, sie mit dem kleinen Jungen in die Falle zu locken, aufgedeckt hatten, waren sie wieder auf den richtigen Weg zurückgekehrt und näherten sich nun schnell der Mitte des Labyrinths, in der sich der Eingang zur Höhle der Bestie von Golokos befand.
6: Der Elf hat meinen Trick durchschaut. Ich denke, ich habe ihn unterschätzt.
7: Sie sind schon fast am Eingang der Höhle. Willst du ihn hinterhergehen? Soll ich landen?
6: Nein, das ist zu gefährlich. Es ist mitten am Tag. Die Bestie von Golokos verlässt ihre Höhle nur nachts. Wenn ich jetzt dort reingehe, bringe ich mich selbst in Gefahr. Wir fliegen zurück nach Hause, Muki. Ich werde mich ein anderes Mal um Desdemona kümmern.
7: Wie du willst, Zodiac.
6: Mit etwas Glück lässt sie sich ja vielleicht von dem Monster auffressen.
5: Während Zodiac und Muki davonflogen, erreichte die kleine Gruppe um Desdemona die Mitte des Labyrinthes. Vor ihnen öffnete sich eine besonders große Felsspalte, die ins Innere des Vulkans führte. Vorsichtig durchschritten die Freunde den Eingang und betraten die Höhle.
3: Wow, ist das finster hier. Passt auf, dass ihr nicht hinfallt.
0: Ach, es ist ziemlich gruselig. Meint ihr, das Monster ist zu Hause?
8: Ist so eine Bestie eigentlich eher ein Fleischfresser oder ein Vegetarier?
4: Was ist das denn für ein Gestank? Das riecht ja grauenvoll.
3: Das riecht nach Verwesung. Als wenn jemand seit Wochen nicht den Müll rausgebracht hätte.
0: Was ist denn das hier auf dem Boden? Oh, dieser Schleim.
4: Das muss von der Bestie kommen. Ich schlage vor, wir folgen mal dem Schleim und dem Geruch.
8: Wenn es denn sein muss.
4: glaube, das ist der Schlafplatz der Bestie. Der Stank ist hier kaum noch auszuhalten.
3: Seht ihr den riesigen Knochenberg da vorne? Sieht aus, als ob das hier auch gleich das Esszimmer ist.
0: Die Bestie von Golokos ist jedenfalls kein Vegetarier. Und so viel steht fest.
8: Also Schlafzimmer und Esszimmer haben wir gefunden. Wo glaubt ihr, befindet sich der Trophäenschrank der Bestie? In Zodiacs Nachricht hat gestanden, dass er die Schatzkarte bei den Trophäen versteckt hat.
3: Ich glaube, die haben wir schon gefunden.
2: Was meinst du damit?
3: Na, seht euch all diese Knochen an. Wenn das keine Trophäen sind, weiß ich es auch nicht. Eine fleischfressende Bestie wird ja wohl kaum Briefmarken sammeln, oder? Oh,
0: du meinst, wir müssen uns durch all diese Knochen wühlen?
3: Ist doch halb so schlimm. Das Monster hat sie ja sauber abgelenkt. Ist die Schatzkarte?
2: Tatsächlich. Das ist eindeutig eine Karte des Königreiches. Hier etwa dürfte Lianana liegen. Und das hier ist wohl das Südgebirge.
8: Und das da, wo das große X steht?
2: Das ist das Kalao-Moor-Gebiet, wenn mich nicht alles täuscht.
8: Und da hat Zodiac meinen Goldkessel versteckt?
3: Sieht ganz so aus. Die Moore sind völlig unbewohnt. Und sie sind ein gutes Versteck. Zodiac kann sicher sein, dass niemand durch Zufall den Goldkessel...
8: Oh, ich kann es gar nicht glauben. Ich kann endlich mal den Goldkessel wiederholen.
0: Was war das?
2: Ich glaube, es wäre jetzt ein guter Zeitpunkt, um nach Hause zurückzukehren.
3: Dazu müssen wir erstmal nach draußen, an der Bestie vorbei. Und am Höhleneingang wird Zodiac wahrscheinlich schon auf uns warten.
0: Wir müssen ja nicht raus. Wir können direkt von hier zurückkommen. Stellt euch im Kreis auf. Jeder nimmt wieder eine Kerze. Los, beeilt euch!
8: Mach schnell! Das Monster kommt hierher!
0: Okay, hat jeder eine Kerze? Auf mein Kommando blasen wir sie aus. Alles klar? Okay? Jetzt!
5: Kaum hatten die Freunde die Kerzenflammen ausgeblasen, fühlten sie sich in eine Art Wirbelsturm hineingezogen. Alles um sie herum verschwamm zu einem rasenden Durcheinander. Als sie wieder klar sehen konnten, lagen sie auf dem Boden der Bibliothek in der Burg in Lianana.
8: Wir haben es geschafft! Wir haben es geschafft!
3: Wir sind wieder zurück. Rachel, das hat tatsächlich geklappt. Du hast uns zurückgebracht.
2: Naja, wie ich schon sagte, Beschwörungen sind ziemlich einfache Magie.
0: Ach, vielleicht hätte ich dich lieber zurücklassen sollen.
8: Ich weiß gar nicht, wie ich euch danken soll. Wenn ich meinen Goldkessel wieder habe, können sich die Tiere in meinem Wald endlich auf den Winter vorbereiten.
3: Sollen wir nicht mit dir nach Kalao reisen, um deinen Goldkessel zu holen?
8: Nein, nein, ihr habt schon genug getan. Mit der Schatzkarte schaffe ich es auch alleine. Ich werde gleich aufbrechen. Ich darf keine weitere Zeit verlieren.
3: Na gut. Dann wünsche ich dir alles Gute.
0: Pass auf dich auf.
8: Auf Wiedersehen. Und danke für eure Hilfe.
0: So, dann wollen wir mal.
2: Ist das Zodiacs Zauberbuch? Was genau hast du vor?
0: Naja, ich dachte, vielleicht kann ich ja meine eigene Beschwörungsformel schreiben. Das ist eine ziemlich schnelle Art des Reisens, findet ihr nicht? Überlegt mal, wie viel Zeit wir damit sparen könnten.
3: Ja, die Idee ist gar nicht schlecht. Wenn wir mit einer Beschwörung nach Rihai reisen könnten, können wir Ribalta und all die anderen viel häufiger besuchen.
0: Ja, das auch. Ja, okay. Ich hatte allerdings erstmal an etwas Näherliegendes gedacht.
3: Aha. Und woran hast du gedacht?
0: Naja, an die Kneipe hier in Lianana. Hey, wisst ihr eigentlich, wie schwer es ist, wieder hierauf zur Burg zu laufen, wenn man mal ein paar Bier zu viel getrunken hat? Stellt euch das doch mal vor. Ihr blast nur eine Kerze aus und schon kann man seinen Rausch in seinem eigenen Bett ausschlafen. Das ist doch absolut prima. Man stolpert nicht mehr über die eigenen Beine, kann keine Treppen runterfallen, muss den Weg im Dunkeln nicht suchen, keine vergessenen Haustürschlüssel mehr. Man

Es sprachen Erzähler Karl-Heinz Kaul, Desdemona Sandra Sanchez, Rachel Michelle Martin, Nymphoras Armin Kästner, als Kobold Kaimar Carsten Kollmann, Hopal Markus Hake, Zodiac Markus Raab, Muki Julian 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

0: Ich erinnere mich. Die dunklen Wälder, die Masken auf den Hängen düsterer Hügel. Der grauen Wolken ew'ger Bogen, Bleiern. Der trüben Ströme, lautlos dahinfließend. Und des einsamen Windes Flüstern in den Pässen. Aussicht über Aussicht, Hügel über Hügel, Hang über Hang, allsamt im Dunkel mürrischer Bäume lag unser karges Land. So stieg ein Mann auf zum kantgen Gipfel, spähend, sein Aug im Schatten, sah jene endlose Aussicht, Hügel über Hügel, Hang über Hang, allsamt im Dunkel, wie seine Brüder. Ein düstres Land war es, das zu halten schien einen jeden Wind, eine jede Wolke und einen jeden Traum, der die Sonne scheut. Kahles Geäst raschelnd im einsamen Wind und über allem brütend dunkler Wald. Kaum erhellt von einer seltenen Sonne blassem Licht, welche zu gedrungenen Schatten formt einen jeden Mann. Genannt Kemerien, Land des Dunkels, der tiefen Nacht. So lange ist es her, so weit ist es entfernt, dass ich selbst vergaß jenen Namen, der mir ward gegeben. Die Axt und der Speer mit der steinernen Spitze, traumgleich wie Jagd und Krieg, ein Schatten nur. Ich erinnere mich der Stille dieses finsteren Landes, der Wolken, auf immer über Bergen aufgetürmt, des Dämmerlichts in den unendlichen Wäldern. Kemerien, Land des Dunkels, der tiefen Nacht. O du Seele mein, geboren aus den Schattenbergen, o Wolken und Winde und Geister, die ihr meidet die Sonne, wie viele Tode mögen endlich genügen, um zu brechen jenes Erbe, welches mich hüllt in das graue Gewand der Geister. In meinem Herzen suche ich und finde Kemerien, Land des Dunkels, der tiefen Nacht.
1: Das war wunderbar, Fremder. Ein wenig finster womöglich, aber doch ganz wunderbar. Du hast dir deinen Wein wahrlich verdient. Wirt, guter Mann, bring unserem Dichter hier doch bitte noch einen Kelch Wein.
2: Ja, mir auch.
0: Herr, so gütig. Aber ich bin kein Dichter.
1: Nun, was seid ihr denn?
0: Ich bin ein Abenteurer. Ja. Und ein Chronist.
3: Gut. Ein Kelch für den Abenteurer. Hier.
0: Hab Dank. Hättet ihr vielleicht die Güte und...
3: Natürlich. Ich hoffe nur, ihr könnt euch auch selbst einen Kelch leisten.
0: Nun, da liegt das Problem. Mein guter Freund, auf den ich hier warte, nun, er hat all mein Geld bei sich.
3: Weshalb hat euer Freund euer Geld?
0: Er sieht zu, dass es nicht verloren geht. Dass kein Mensch in böswilliger Absicht sich seiner bemächtigt.
3: Könnt ihr vielleicht nicht selbst auf euer Hab und Gut aufpassen? Wieso?
0: Seht, wenn ihr einen Stuhl wollt, zu wem geht ihr dann? Einem Tischler, nicht wahr? Mhm. Wenn ihr eure Pferde beschlagen lassen wollt, ihr beschlagt ihr doch eure Pferde, oder? Nun, dann geht ihr zu einem Hufschmied.
2: Da hat er recht.
0: Und wenn ihr eurer Liebsten ein Schmuckstück kaufen wollt, geht ihr wohl zu einem Gemmenschneider oder so etwas. Wenn ich also...
3: Ja, ja. Ach... Habt ihr jetzt die Münzen für den Wein oder nicht?

0: Ja, schon. Nur eben nicht hier.
1: Dann werdet ihr wohl durstig warten müssen.
2: Oh.
3: Wartet. Ein Chronist ist doch so etwas wie ein Geschichtenerzähler.
0: Wenn ihr so wollt. Ja, das kann man vielleicht so sagen.
3: Dann erzählt noch eine Geschichte und ich kümmere mich weiter um den Wein.
4: Das klingt wie ein gerechter Handel in meinen Ohren.
3: Wollen wir ihm denn nicht gleich einen Krug hinstellen? Dann kann er uns eine längere Geschichte erzählen. Eines seiner Abenteuer.
4: Ja, wunderbar. Wirt, ihr habt's gehört und vergesst mich nicht. Seid so gut.
1: Wie ihr meint.
0: Ein Krug? Da muss ich nicht lange überlegen. Eine Geschichte mit einer Kruglänge. Aber ich möchte euch mit keinem meiner bescheidenen Abenteuer langweilen. Lieber will ich euch eine Geschichte meines Freundes und Kameraden erzählen, die er einst erlebte.
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0: blasse, verschleierte Sonne des Nordens schien herab, wo noch vor wenigen Augenblicken eine Schlacht Mann und Land verwüstet hatte. Doch das Klirren der Schwerter und Rüstungen war verklungen. Das Schlachtgebrüll verstummt. Stumm lagen sie da, im rotgefleckten Schnee und auf der spiegelnden Weite aus Eis. Rotbärtige Krieger, goldbärtige Krieger. Die Sonne spiegelte sich in ihrem zerbrochenen Stahl, während sie mit aufgerissenen Augen und Mündern himmelwärts starrten. Gerade so, als wollten sie ein letztes Gebet zu Ymir hinaufsenden. Ymir, der Eisriese, der Gott, der Krieger. In all dieser eisigen Trostlosigkeit, in der die Männer wie hastig hingeworfenes Spielzeug umherlagen, standen zwei Männer und starrten sich an. Beide groß und muskulös wie Tiger. Einer schwarzhaarig und bartlos, der andere mit Bart und Locken in der Farbe von loderndem Feuer. Über ihnen der Frosthimmel und unter ihnen der rote Schnee. Von Kopf bis Fuß mit Blut besudelt, die Schilder längst verloren und die Harnische verbeult, stapften sie wie grimmige Wintergeister zwischen den Toten umher.
1: Mann, junger Krieger, sagt mir euren Namen, auf dass meine Brüder in Vanaheim wissen, wer von Vulpers Leuten als letzter durch das Schwert des Heimdall gefallen ist.
2: Nein, nicht in Vanaheim, sondern in Valhalla. Wirst du deinen Brüdern davon erzählen, dass du mich getroffen hast? Conan, den Chimeria!
0: Und wieder erklang der scharfe Klang von Stahl über dem eisigen Land. Wie die Kriegsgötter selbst fielen die beiden übereinander her.
1: Ich bin es meinen Brüdern schuldig, deine Knochen über dieses Land zu verteilen.
3: Den Anblick, den die Götter genießen. Zwei Krieger und um sie herum der Tod.
2: Bist du Krieger oder Dichter?
1: Das Lied der Schlacht singen unsere Schwerter. Mögen sich die Götter daran erfreuen.
0: Fast hätte ihn das Schwert des Rothaarigen den Schädel gespalten. Doch sein Helm nahm das Opfer auf sich und zerbarst dabei wie blaues Feuer in unzählige Stücke. Rote Sterne tanzten vor Conans Augen, als er Heimduls Stimme wie aus weiter Ferne vernahm.
4: Nun, mein lieber Freund, lass mich dich zu den Ahnen senden.
0: Heimdul holte bereits aus, um Conans Kopf vom Leib zu trennen, als der sich aufraffte und in einer einzigen Bewegung sein Schwert durch die Bronzeschuppen von Heimduls Rüstung, durch Fleisch, Knochen und das Herz des stolzen Kriegers stieß. Dieser sackte vor Conan zusammen. Mit ratlosem Blick zunächst. Doch schließlich lächelnd. Seine Einkehr nach Vanaheim erwartend. Conan ließ sein Schwert sinken. Das blendende Weiß von Eis und Schnee fühlte sich an wie Messer, die durch seine Augen schnitten. So schritt er vor Erschöpfung schwankend, fast wie ein Blinder über die Massen der Krieger, die sich bereits der Umarmung des Todes hingegeben hatten. Der Himmel schien über ihm zu schrumpfen und in wunderlicher Art zerrissen. Abseits des Schlachtfelds, inmitten unberührten Schnees, verdunkelten sich seine Sinne weiter. Das blendende Licht wurde dumpf und matt, und er sank hinab auf seine Knie. Auf sein Schwert gestützt, versuchte er, die nahende Finsternis abzuschütteln. Dann vernahm er etwas. Die Überraschung klärte seinen Blick. Doch als er aufsah, wirkte seine Umgebung fremdartig und ungewohnt. Der Himmel und die Erde seltsam verfärbt. Und vor ihm, ja, und vor ihm stand wie ein Schößling sich im Winde wiegend eine Frau. Nackt wie der reinste Tag, weißer als der Schnee unter ihren Füßen und nur umhüllt von einem zarten Gespinst stand sie da.
2: Wer seid ihr? Und woher kommt ihr?
5: Ist das denn von Belang?
2: Nun, ruft eure Männer herbei. Meine Kraft mag mich wohl verlassen haben. Aber lebend werden sie mich nicht in ihre Hände bekommen. Ich sehe, ihr seid eine der Vanir.
5: Habe ich das denn gesagt?
0: Er besah sie sich nun genauer. Die wirren Locken von undefinierter Farbe. Wie Elfengold. Die Augen. Waren sie blau oder grau? Oder doch beides? Ein tanzender Lichterreigen ging von ihr aus und verzauberte ihn regelrecht. Vom Lächeln ihrer vollen roten Lippen bis hinab zu ihren schlanken Füßen schien ihm ihr Körper wie aus glänzendem Elfenbein. Der Traum eines Gottes. Konens Blut hämmerte in seinen Schläfen.
2: Ich kann's nicht sagen.
5: Was sprecht ihr? Ich verstehe euch so schlecht.
2: Seid ihr aus Vanaheim? Und daher mein Feind? Oder seid ihr aus Valhalla? Und daher mein Freund? Wohlgesonnen. Ich kann's nicht sagen. Ich bin weit herumgestreift, aber eine Frau wie euch habe ich noch nicht gesehen. Es blendet mich mit seinem merkwürdigen Glanz. Brennendes Gold, glühendes Silber. Was? Noch nie habe ich so ein Haar gesehen. Nicht einmal unter den schönsten Töchtern der Aesir. Bei Ymir.
5: Wer? Ja, wer bist du, dass du Ymir anrufst? Was weißt du schon über die Götter von Eis und Schnee? Du, der du aus dem Süden kommst, für Abenteuer in der Fremde.
2: Bei dem dunklen Gott meines Volkes, meines Blutes. Auch wenn ich keiner dieser goldhaarigen Aesir sein mag, so konnte es doch keiner im Schwertkampf mit mir aufnehmen. Keiner! Viele Dutzend Männer habe ich heute fallen sehen, als Wulfers Plünderer auf Brages Wölfe gestoßen sind. Und nur ich alleine habe überlebt. Ich allein. Sagt mir, Weib, habt ihr das Aufblitzen der Rüstung in der Schneeebene gesehen? Oder die Schreie der Krieger auf dem weiten Eis gehört?
5: Ich habe das Frostglitzern gesehen. Und gehört habe ich das Flüstern des Windes über dem ewigen Schnee.
2: Ach, Njord hätte mit seinen Kriegern noch vor dem Kampf zu uns stoßen sollen. Sie sind wohl einem Hinterhalt zum Opfer gefallen, befürchte ich. Nun, Ulfhere und seine Männer liegen alle tot im Schnee. Der Krieg hat uns weit hinausgetragen. Fern der Menschen. Nie hätte ich gedacht, dass es hier draußen irgendwelche Siedlungen gibt. Doch von weit her könnt ihr nicht gekommen sein. Über diesen Schnee. Nackt wie ihr seid. Bringt mich zu eurem Stamm, wenn ihr eine der Aesir seid. Ich bin müde und wund von der Schlacht.
5: Meine Heimstatt ist weiter, als du zu gehen vermagst, Conan der Kimmeria.
0: Und mit diesen Worten wiegte sie sich im Wind, neigte aufreizend ihren Blick. Dann drehte sie sich wie eine Tänzerin herum und rief während des Laufens:
5: Bin ich denn nicht schön, oh Mensch?
2: Wie der Morgen, nackt und glänzend auf unberührtem Schnee.
0: Und Conans Blick folgte ihr wie der eines hungrigen Wolfes. Müdigkeit und Schwäche schwanden, ob des Verlangens nach diesem bezaubernden Geschöpf. Mit jedem Blick, den sie ihm über die Schulter zuwarf, mit jedem Satz, den sie ihm zurief, wuchs seine quälende Leidenschaft in ihm.
5: Warum folgst du mir dann nicht? Was bist du für ein starker Krieger, wenn du dich vor mir in den Schnee wirfst? Na? Conan mit den schwarzen Haaren. Du kannst mir nicht folgen, wohin ich gehe.
2: Bei Krom.
0: Vergessen war die Schlacht. Vergessen die toten Krieger in ihrem Blut. Vergessen auch Njord, der nicht zum Kampf erschienen war. Er lief so schnell es möglich war, seinen Arm ausgestreckt, seine Finger ihr hinterher. Ihr, die mehr zu schweben denn zu laufen schien. Ihr hinterher, der schlanken weißen Figur, die vor ihm durch die eisige Nacht huschte. Das Schlachtfeld lag bereits weit hinter ihm, als ihn seine Jagd weiter und immer weiter über die blendend weißen Schneefelder führte. Pelz und Rüstung konnten ihm nicht den beißenden Frost vom Leib halten. Immer wieder brach er durch die eisigen Krusten auf dem Schnee, immer tiefer hinein in die Kälte. Stärke und Sturheit waren es, die ihn durchhalten ließen, während sie sich, wie er immer wieder vor sich erkennen konnte, über den Schnee bewegte, als würde sie durch einen Garten voller Rosen und Palmen tanzen. So lief sie dahin, und er folgte ihr. Während der Schweiß gefror, kam zu seiner feurigen Leidenschaft nur noch eine Wut, die seine Zähne knirschen ließ.
2: Verflucht sei die Kälte und alle Feuer, alle Höllen. Mögen sie in das Reich des Vergessens trampeln. Lauf! Lauf nur weiter! Du kannst mir nicht davonlaufen. Führe mich in eine Falle und ich werde die Schädel deiner Leute zu deinen Füßen aufhäufen. Verstecke dich vor mir und ich werde Berge zerreißen, um dich zu bekommen. Ich folge dir bis in die verfluchte Hölle. Hörst du mich?

0: weiter. Und immer weiter führte sie ihn. Seine Wut trieb ihn hinterher. Schaum auf den Lippen folgte er ihr aus den schneebedeckten Ebenen in ein Land voll frostbedeckter Felsen und Hügel, hinter denen sich weit im Norden ein Gebirge erhob, dessen scharfe Flanken fast schon blau leuchteten vom ewigen Eis, das sie bedeckte. Über ihm schimmerten in langsamem Farbenspiel die Lichter des Nordhimmels. Wie Fächer schoben sich blaue, rote, grüne und andersartige Farbtücher glühend flackernd über das Firmament. Und die Welt um ihn herum tanzte in einem unwirklichen Spiel aus Licht und Schatten. Und vor ihm, mitten darin, der weiße Körper, stets knapp entwischend.
1: Du!
0: Die Welt um ihn herum verwandelte sich in ein bunt schillerndes, eisiges Zauberreich. Einen Irrgarten. Doch das interessierte ihn nicht. Grimmig stapfte er voran. Im leuchtenden Himmel über ihm schienen sich Risse zu bilden. Doch auch das interessierte ihn nicht. Und auch die beiden riesigen Gestalten, die plötzlich vor ihm aufragten, kümmerten ihn nur wenig.
2: Brüder!
0: Rief die weibliche Gestalt den beiden Riesen zu. Raureif glitzerte wie Kristalle auf ihrer schuppigen Rüstung und zerstob zu einem funkelnden Nebel, als sie sich auf den Ruf hin rührten.
2: Seht her! Seht, wer mir folgt! Einen Mann habe ich euch gebracht, ihn zu töten. Schneidet ihm das Herz heraus, auf das wir es noch dampfend unserem Vater als Geschenk auftischen können.
0: Die gigantische, eisüberzogene Schneide der Axt, die sich zu ihm herabbewegte, blendete ihn fast mit ihrem frostigen Glanz. Doch er drehte sich weg, hob das Schwert und wirbelte es mit einer barbarischen Wut herum und durchschlug ihn mit einem einzigen Hieb die Hüfte. Doch sogleich wurde er von einem Schlag des zweiten Riesen in den Schnee gelegt. Lediglich seiner Rüstung hatte er es zu verdanken, dass er von diesem Schlag nicht endgültig niedergestreckt wurde. Die getroffene Schulter taub, der Kopf surrend. So erblickte er über sich seinen Gegner. Wie ein aus dem Eis gehauenes Monument stand er gegen den kaltglühenden Himmel. Der Blick des Giganten war kurz auf seinen gefallenen Bruder gerichtet gewesen. Doch durchbohrte er nun wieder Conan mit zornigen Augen, während seine Axt bereits wieder auf ihn niederrauschte. Conan rollte sich zur Seite und die Axt stieß in den Schnee und tief in den vereisten Boden darunter. Endgültig in eine Raserei verfallen, sprang er sodann auf den Kopf des toten Riesen, von dort auf die Hand des anderen, die immer noch zornig versuchte, die Axt aus dem Boden zu ziehen. Blickte ihm in dieser Bewegung tief in die eisblauen Augen, während sein Schwert sich seinen Weg bahnte. Conan war wieder auf dem Boden, noch bevor neben ihm der Riese langsam in den Schnee sank. Der Schnee wurde dunkel, als das Blut aus dem halb durchtrennten Hals des Riesen sprudelte. Seine Raserei ließ seine Hände zittern, die immer noch das Schwert umklammert hielten, von dem das Riesenblut heruntertropfte. Als er sich schnell herumdrehte, erblickte er die Frauengestalt. Jeder Spott war aus ihrem Blick gewichen. Die Augen waren nur noch weit aufgerissen, in blankem Entsetzen.
1: Ruf den Rest deiner Brüder! Ruf sie! Ich werde ihre Herzen an die Wölfe verfüttern. Du kannst mir nicht entfliehen!
0: Sie flog. Nicht länger spottete sie über ihn oder lachte aufreizend über die Schulter. Nein, um ihr Leben rannte sie. Wieder jagte Conan ihr hinterher. Und wieder verwandelte sich die Welt in ein Trugbild, in dem sie mal wie ein kleines Kind oder eine weiße Flamme über den Schnee huschte. Dann war sie nicht mehr als ein verschwommener Fleck in der Ferne, nur um sogleich wieder 100 Schritte vor ihm aufzutauchen, so deutlich wie der Geschmack des Blutes in seinem Mund. Getrieben von Zorn und Leidenschaft trieb es ihn über den kargen, gefrorenen Boden. Mit seiner grimmigen, barbarischen Ausdauer lief und sprang er über Fels und Eis, bis er immer näher kam. Er konnte bereits ihre goldenen Locken herumwirbeln sehen und ihren schnellen Atem hören. Fast hatte er sie. Da warf sie sich herum, die Arme ausgestreckt, um ihn fernzuhalten. Er ließ sein Schwert fallen und packte ihre Arme. Zorn und Erschöpfung und der sich windende Körper in seinen Händen ließen ihn fast in einen blinden Wahnsinn verfallen. Während ihr goldenes Haar in sein Gesicht peitschte, gruben sich seine Finger immer tiefer in das weiche Fleisch. Und dieses Fleisch war so kalt, als wäre es keine Frau aus Fleisch und Blut, die er da festhielt, sondern ein Geschöpf aus flammendem Eis.
1: Du bist kalt wie der Schnee. Ja. Lass mich dich mit dem Feuer, das meinem Blut innewohnt, wärmen.
0: Sie konnte sich aus seiner Umarmung losreißen. Conan hielt nur noch den silbrig glänzenden Schleier, der sie bedeckt hatte, in seiner Hand. Und er war überwältigt von ihrem Anblick. Wie sie dastand, nackt vor dem Schnee. Ihre weiße Brust hob und senkte sich schnell. Und ihre schönen Augen waren angsterfüllt aufgerissen und blitzten ihn an. Dann und nie würde er dies vergessen können. Einen Augenblick später warf sie ihre Arme empor hin zu einem glühenden Himmel und rief:
2: Emir! Mein Vater! Rette mich!
0: Gerade wollte er noch einen Schritt vorwärts tun, um sie zu packen. Da zerbrach das Himmelszelt über ihnen und ging in blauen Flammen auf, während der Lärm von tausend Schlachten herniederfiel. Er konnte noch die Frau, Ymirs Tochter, erkennen, wie sie im gleißenden Blitz einer kalten blauen Flamme verschwand. Er musste die Augen bedecken, aber auch der Lärm war unerträglich. Er taumelte. Erde, Berge, Felsen, Luft und einfach alles um ihn herum schien noch einmal aufzuschreien und der Himmel explodierte in einem verrückten Hexenlicht. Dann verschwand all dieser Irrsinn im Echo seiner selbst und nur noch der nackte Schnee unter seinen Füßen und die spöttisch tanzenden Lichter des Nordens über ihm blieben zurück. Conans Sinne schwanden. Und wieder begann sich die Welt zu drehen wie ein riesiges Rad. Und Sterne und Feuerbälle schwirrten herum und platzten vor seinen Augen. Dann wurde es schwarz um ihn herum. Aufsteigend aus einem kalten, dunklen Universum, dessen Sonne schon vor Äonen erloschen war, spürte Conan etwas. Fremdartig und ungeahnt. Ein Beben schüttelte ihn hin und her.
3: Schnell! Soll er jemals wieder mit uns das Schwert schwingen können, müssen wir den Frost aus seinen Gliedern reiben.
0: Gleichzeitig fühlte er, wie etwas seine Arme und Hände wundrieb. Wut und Schmerz stiegen auf. Sein Schwert. Wo war sein Schwert?
4: Er kann seine linke Hand nicht öffnen. Er hat sie um irgendetwas geballt.
0: Die Schwärze war gewichen. Und vor seinen Augen sah er nun goldbärtige Gesichter, die sich verwundert über ihn beugten.
3: Conan, du lebst. Du verrückter, hässlicher Barbar.
1: Krumm. Njord, bin ich lebendig? Oder sind wir alle tot und in Valhalla?
3: Wir leben. Wir mussten uns durch einen Hinterhalt kämpfen, sonst wären wir vor der Schlacht zu euch gestoßen. Doch die Leichen auf dem Schlachtfeld waren bereits kalt und steif, als wir dort ankamen. Wir konnten dich nicht unter ihnen finden, also sahen wir uns nach Spuren um.
1: So haben wir dich dann irgendwann auch gefunden, hä?
3: In Ymirs Namen, Conan. Was hat dich dazu bewegt, dich so tief in die weite Ödnis des Nordens zu schleppen?
4: Fast einen ganzen Tag haben wir deine Spuren verfolgt.
1: Wäre ein Schneesturm aufgezogen und hätte sie verweht, hätten wir dich niemals finden können. Bei Ymir, verflucht noch...
5: Flucht nicht so viel in Ymirs Namen. Dies ist sein Land. Ach. Und den alten Legenden nach Haus der dort. Dort, in diesen Gipfeln.
6: Ich habe eine Frau gesehen. Wir trafen in den Ebenen auf Bragis Meute. Ich weiß nicht, wie lange wir kämpften. Aber zuletzt stand nur noch ich auf meinen Beinen. Erschöpfung und Schwindel überkamen mich. Und das Land lag wie ein Traum vor mir. Erst jetzt erscheint mir alles natürlich und vertraut. Die Frau kam zu mir. Sie lockte mich.
5: Ja.
6: Schön wie eine gefrorene Flamme aus der Hölle. Seltsamer Wahnsinn überkam mich bei ihrem Anblick. Und der Rest der Welt war vergessen. Ich folgte ihr. Habt ihr ihre Spuren nicht gesehen?
7: Nein. Da war nichts.
6: Oder die Riesen in ihren Eisrüstungen, die ich erschlug?
3: Nein. Nur deine Spuren im Schnee, Conan.
6: So mag mich denn der Wahnsinn erfasst haben. Ich schwöre euch, ihr hier vor mir, mit euren Bärten, euren Pelzen und euren Schwertern. Klar und deutlich. Doch sie war nicht weniger wirklich, wie sie so nackt vor mir durch den Schnee lief. Auch wenn sie letztlich vor meinen Augen in einem eisigen Feuer verschwand.
7: Er spricht im Fieberwahn.
5: Nein, das tut er nicht. Er spricht von Natali, der Tochter von Ymir, dem Eisriesen. Sie kommt zu den Feldern, auf denen der Tod umgeht, und zeigt sich den Sterbenden. Ich selbst habe sie als Junge gesehen, als ich halb tot in den blutigen Ebenen der Schlacht von Wohlraven lag. Sie wanderte dort zwischen den Toten umher, ihr nackter Körper wie glühendes Elfenbein, und ihr goldenes Haar glänzte unerträglich. Ich lag da und heulte wie ein Köter, weil ich ihr nicht hinterherkriechen konnte. Sie lockt die Überlebenden einer Schlacht in die frostige Ödnis, um sie dort von ihren Brüdern erschlagen zu lassen. Die dampfenden Herzen der so Niedergestreckten werden als Geschenk zu Ymirs Füßen abgelegt. Ja, das hat der Kimmerer ja gesehen. Er hat Atali gesehen, die Tochter des Eisriesen.
4: Bah, der Verstand des alten Gorm wurde in seinen jungen Jahren von der Klinge eines Schwertes berührt.
8: Stücke seines Helmes hängen immer noch in seinen schwarzen Haaren. Der Kimmerer muss einen ganz schönen Schlag auf den Kopf verpasst bekommen haben.
3: Ein Trugbild. Die weite Ödnis im Norden kann so etwas mit einem Mann machen.
4: Und er ist aus dem Süden.
3: Ja, was will er schon von Atali wissen?
6: Wer weiß. Vielleicht habt ihr recht. All das ist einfach zu sonderbar. Und
0: so ritten sie still voran. Jeder seinen Gedanken nachhängend, das nächste Abenteuer vor Augen. Dann fiel Conans Blick auf seine linke Hand. Immer noch fest verschlossen lag sie in seinem Schoß. Langsam öffnete er sie. Den anderen fehlten die Worte, als er sie anhob und sie sahen, was er die ganze Zeit so festgehalten hatte. Ein silbrig glänzender Schleier.
9: Ja doch. Dieser Krug Wein war mir doch wahrlich gut angelegt, sage ich.
10: Da habt ihr recht.
11: Wie durstig seid ihr denn?
10: Kennt ihr noch andere Geschichten?
11: Geschichten kenne ich viele. Zu viele für eine einzige Nacht. Ja, und durstig? Durstig bin ich eigentlich immer.
10: Nun, dann bringt noch einen Krug.
11: Nur so fürchte ich, habe ich keine Zeit mehr für...
12: Seid gegrüßt. Finde ich unter euch vielleicht einen gewissen Rakum? Den Dichter?
13: Oh. Wer will das wissen?
12: Ein Bote. Ich bin nur ein Bote.
11: Ich bin Rakum, der Dichter. Und Abenteurer. Was für eine Botschaft bringt ihr mir zu solch später Stunde?
12: Euer Freund lässt euch ausrichten, dass er in Eile aufbrechen musste. Und er euch deshalb euren Anteil nicht da selbst überbringen kann.
11: Was?
12: Aber als ein Mann, der zu seinem Worte steht, bat er mich, euch eure Münzen zu bringen. Hier.
11: Oh, gut. Also, das ist doch nicht alles.
12: Er sagte mir, den Rest würdet ihr bekommen, wenn sich eure Wege hier wieder kreuzen. Und so will ich dann auch wieder gehen.
11: Nicht so schnell. Wann soll das sein?
12: Hat er mir nicht gesagt.
11: Wie? Also...
14: Oh.
13: Wenn ihr ein Weilchen hier warten wollt, also ich könnte eine helfende Hand gebrauchen. Und abends unterhaltet ihr mir die Gäste mit euren Geschichten.
11: Ich verstehe das nicht. Ich weiß nicht rechtes.
9: Bis zum nächsten Vollmond könnt ihr es ja versuchen.
11: Mir bleibt wohl nichts anderes übrig. In der Fremde allein.
9: Wie ein echter Abenteurer also.
11: Ihr habt wohl recht. Heute führt mich mein Weg jedenfalls nur noch auf ein Schlaflager.
13: Wow. Kommt, ich zeige euch, wo ihr schlafen könnt. Und die anderen kennt ja den Weg hinaus. Gute Nacht.
9: Was können wir denn morgen von euch hören, Rakum?
13: Nun lasst doch.
11: Nein, ist schon gut. Also, ihr werdet es vielleicht nicht glauben, aber... Habt ihr vielleicht schon einmal vom Elefantenturm in Arenjun gehört?
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13: Pass dieses Mal etwas besser auf. Du kannst sonst auf der Straße schlafen.
11: Ja, Herr. Kein Teller wird mehr unter meinen Augen.
9: Ich sehe, ihr habt noch nicht begonnen. Bin ich froh. Wird ein Krug Wein für mich und den Dichter.
13: Wollt ihr dem Dichter nicht gleich ein paar Teller zahlen, wenn euer Beutel schon so locker hängt?
9: Wie meint ihr? Ich verstehe nicht.
13: Schon gut. Heute ist nicht viel los hier. Der Markt in der Sonnenstadt behält sich das Volk bis in den Morgen.
9: Heißt das, es gibt keine Geschichte heute?
16: Das finde ich.
10: Ja, mich gibt's ja auch noch. Unser Freund, der Dichter, der Abenteurer, ist nur mehr damit beschäftigt, dem guten Herrn Wirt die Falten auf die Stirn zu treiben.
11: Was soll das? Ich warte doch nur auf meine Zuhörer. Und Wein. Oh, wie ich auf den Wein warte.
13: Ja, euer Wein.
11: Oh, hab Dank, gnädiger Wirt. So will ich denn auch gleich.
13: Der Wein ist für diesen Herrn dort. Und ihr werdet zuerst eure Scherben zusammenkehren.
11: Nun, liebe Zuhörer, einen Moment noch. Dann will ich euch auch endlich die wunderliche und furchterregende Geschichte erzählen vom...
13: Erzähl einfach.
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0: Kein so guter Ort wie dieser hier ist es, wo meine nächste Geschichte ihren Anfang nehmen will. Die Keule wird er genannt. Und keinen verderbteren Ort werdet ihr so schnell finden.
1: Oh.
0: Dort, in Arenyun, im Herzen des verkommenen Zamora, feiern die Diebe des Ostens sich selbst des Nachts. Fackeln flackern entlang der krummen, unbefestigten Straßen. Laute des Kampfes, jene des Stahls und ja, auch jene des Fleisches. Wenn ihr versteht, hallen über den Unrat und die Pfützen in den Gassen, während sich Betrunkene gröhlend an kaputten Türen und rußgeschwärzten gesprungenen Fenstern durch eben diese nach abgestandenem Wein und schlimmeren, stinkenden Gassen drängen. Wachleute, mit schmutzigen Münzen zum Schweigen gebracht, stören dieses Schauspiel nicht. Geschickte Diebe und Beutelschneider, erbarmungslose Menschen, Meuchelmörder, kalt wie die Nacht, Dirnen, behangen mit falscher Pracht und genauso heuchlerisch in ihrem Tun. Alle lieben sie diesen Ort. Genauso sehr wie... Ach, was will ich sagen? Ein übler Ort. Ein wirklich übler Ort. Und irgendwo zwischen den verderbten Gesängen und Lauten der Lust, hinter Schleiern von rauchiger Luft, im düsteren Schein weniger Fackeln und Kerzen.

0: Ja.
1: Ja, nun, schmutzige Dolche blitzten auf von den Gurten schwarzäugiger, dunkelhäutiger Zamoria. Das Breitschwert eines riesigen Hyperboreas ebenso. Wisst ihr, Männer, was sage ich, Wölfe. Wölfe aus 2 Dutzend Ländern tragen ihren Stahl dort offen zur Schau. In der Keule.
2: Na, das ist ja...
1: Ja, wahrlich kein Ort der Andacht und des Gebets. Ein chemitischer Fälscher mit pechschwarzem, geringelten Bart schüttelt gerade noch seinen Kopf über den anzüglichen Witz eines fetten, fahnenflüchtigen Söldners, der sich nun als Menschenräuber verdingte und auf dessen Schoß eine junge, kühnäugige Bretonierin saß.
3: Sagte andere Eunuchen haben keine Frauen. Der Kerl darauf. Dann ist es wohl seine Tochter. Meine Blume. Mein Goldstück.
1: Als ein junger Mann durch die Eingangstüre kam. Obwohl groß und breit und muskulös wie ein Tiger, schien ihm keiner zu bemerken.
4: Nach mir, dem gefürchteten Träger, könnt ihr noch vieles lernen, wenn es um den Raub solcher weichhaltigen Schöpfe geht.
5: Lass das gestattetes Schwein!
6: Ach, wie hier, Zamora! Wer so mit der Geschick in dieser Kunstfertigkeit geboren, als du dir je wärst anleugnen können!
4: Hat recht. Mann, Oscar. Hier. Lange Beine. Wie die Schöpfung eines königlichen Bildhauers. Rundungen. Wie sie die Götter selbst sich wohl dereinst ersonnen haben mögen. Lippen. Oh, diese Lippen. Ach, bei Bell, dem Gott der Diebe. Noch vor Morgengrauen werde ich sie über die Grenze Zamoras geschafft haben, wo bereits eine Karawane auf diese kostbare Fracht wartet. Ja, 300 Silberstücke soll ich für ein solches prachtvolles Stück bretonischer Dame bekommen. So versprach es mir ein Graf aus Ophir. Und siehe da, wochenlang musste ich suchen, bis ich eine passende fand. Als Bettler verkleidet, huschte ich durch die Grenzstädte.
6: Ja, es war also nur eine Verkleidung. So.
4: Ich kenne Herrschaften aus Schim, die für eine solche Schönheit sogar das Geheimnis des Elefantenturms eintauschen würden.
7: Oh.
1: Knurrte der Mann aus Schem und rümpfte seine große Adlernase, während er die Hand unbemerkt um den Griff seines Dolches legte, aber dann plötzlich innehielt. Der fette Kotia betrachtete noch den Grund seines Bierkruges, als er an seiner Tunika ein Zupfen bemerkte. Der große, muskulöse Fremde stand hinter ihm und er musste seinen Kopf weit in den Nacken legen, um sein Gesicht zu sehen. Gebräunte Haut, zerzaustes schwarzes Haar über einer breiten Stirn, Augen blau und rund.
4: Ein Barbar?
5: Ein echter Barbar? Ich habe noch nie einen solchen Mann gesehen.
8: Ihr habt vom Turm des Elefanten gesprochen. Ich habe viel über diesen Turm gehört. Was ist denn sein Geheimnis, um das hier allerorts so viel Aufhebens gemacht wird?
4: Der Turm des Elefanten? Die Geheimnisse des Elefantenturms? Warum? Also, jeder Narr weiß darum. Er Haus dort. Jara, der Priester. Er wacht dort über das Elefantenherz. Man sagt, es sei der Quell seiner Zauberkraft.
1: Ich sollte vielleicht erwähnen, dass meinem Freund, der, wenn man so will, ja soeben aus der frostbedeckten Wildnis des Berglandes in den Süden nach Zamora gekommen war, der rechte Sinn für für Zivilisation fehlte. Zwängen maß er wenig Bedeutung bei. Und Gesetze waren ihm etwas, für das er kein Verständnis aufbrachte.
8: Ich habe den Turm gesehen. Oben, oberhalb der Stadt. Hohe Mauern, ja. Aber leicht zu erklimmen. Großer Garten um den Turm, aber Wachen habe ich keine gesehen. Warum hat noch niemand diesen geheimnisvollen Stein gestohlen?
1: Dass er sich hier als Berufsdieb verdingen wollte, war also alles andere als unvorstellbar. Doch war er, naja, eher wagemutig als geschickt, muss man sagen.
2: Das Juwel des Jahres stehlen. Hör her, junger Kamerad. Du bist doch aus dem Norden, nicht? Ein Barbar, nehme ich an.
0: Ich bin ein Chimäre.
2: Was du nicht sagst. Zum Wohl. So öffne deine Ohren, junger Kamerad. So will ich dir ein wenig meine Weisheit schenken. Du musst nämlich wissen, dass hier in Zamora und ganz besonders hier in dieser Stadt mehr stolze Diebe leben als irgendwo sonst auf der Welt. Mehr noch als in Kort. Wenn irgendein sterbliches Wesen dieses Juwel hätte stehlen können, wäre es längst weg. Das sei dir mal sicher. Du sprichst davon, über die Mauern zu klettern, ja. Aber wärst du drin, würdest du dich auch sogleich wieder nach draußen wünschen, junger Kamerad. Es hat einen Grund, warum man dort keine Wächter umherstreifen sieht.
0: Diese wäre...
2: Ja, keine menschlichen jedenfalls.
0: Wie?
2: Also, selbst wenn du es durch den Garten schaffst, sitzt eine bewaffnete Garde in der großen Kammer am Fuße des Turms. An denen müsstest du vorbei. Und an was sonst noch? Ja, du bist auch noch da. Schön. Der Stein liegt irgendwo oben im Turm. Irgendwo oben.
0: Ach. Aber so ist denn ein Mann schaffen sollte, den Garten zu durchqueren. Weshalb sollte er denn nicht... nicht von oben durch das Dach zum Stein gelangen. Die Wachgarde würde so umgangen.
2: Hört her! Dieser Barbar hält sich für einen Adler. Auf den juwelbesetzten Zinn des Turms möchte er landen. Ihr wisst schon, 150 Fuß hoch, die Seiten glänzend und glatt wie poliertes Glas. Von dort aus möchte dieser junge Barbar, Adler, dem fürchteinflößenden Jara, einen schönen Haufen auf sein wertvolles Herz scheißen.
1: Diesen Spott kannte er nicht. Wo er herkam, bemaß man seine Worte sorgsamer. Und eine solche Unhöflichkeit mochte einen gespaltenen Schädel zur Folge haben. Verwirrt und befremdet wollte er sich also schon abwenden. Doch...
2: Komm! Erzähl doch diesen armen Kameraden hier. Erzähl ihnen, wie du das Juwel stehlen möchtest. Sind's doch nur Diebe und waren es schon, als du noch nicht einmal geboren. Ja, aber bitte...
0: Es findet sich immer ein Weg, wenn zum Verlangen noch der Mut hinzukommt.
2: Was? Erst wagst du es, uns unser Geschäft zu erklären, dann nennst du uns Feige.
3: Verpiss dich!
2: Lass dich, ihr Barbar! Geh mir aus den Augen!
8: Du verspottest mich! Und jetzt legst du Hand an mich! Jetzt legst du Hand an mich!
2: Du heimlicher Hund! Hessische Barbarenfotze! Dafür will ich mir ein Herz holen!

0: Mann mit den vielen Muskeln.
1: Hä?
0: Ja, dich meine ich. Oh, schön groß und hart und lang. Ich hoffe, ich bin nicht dein Schwert, das du da an deiner Seite trägst.
1: Ich hoffe, er will sich nicht unser Geschäft unter den Nagel reißen. Halt nackt, wie er ist.
0: Wenn ihr euren Lendenschurz nicht eigenhändig abbekommt, würde ich euch gerne helfen.
2: Seinem widerwärtigen Monst aufgeschnitten. Er hat es verdient.
3: Wenn ihr meint.
2: Aber ja doch. Mögen eure Götter euch bei eurem Unterfangen gewogen sein.
3: Ich habe keine Götter. Es gibt Krumm. Doch diese Welt interessiert ihn nicht.
2: Wo soll es denn sein? Viel Glück, Barbara.

Er hatte jenen verwerflichen Teil der Stadt schließlich hinter sich gelassen und fand sich bald im Tempelbezirk wieder. Und wie ein Traum erschien ihm dieser, mit all seinen schneeweißen Marmorsäulen, den goldenen Kuppeln und silbernen Bögen. Er hatte davon gehört, dass die Zamoria unzählige Götter anbeteten, einer fremdartiger als der andere, die Religion verwirrend und kompliziert, ihre ursprüngliche Kraft verwässert oder gar verloren in einem Irrgarten der Rituale und Formen. Immer wieder war er für Stunden in die Gelehrtenhöfe gezogen, um den Priestern und Weisen zu lauschen. Und stets war er danach verwirrter als zuvor. Sicher nur in einem, alle nicht ganz richtig.

0: Bin. Ja. Ein düsterer, ein wilder Gott. Hasst Schwächlinge. Hasst sie.
1: Alles strebt dort nur einen Punkt zu.
0: Aber er ist es auch, der einem Mann bei seiner Geburt den Mut eingibt. Und auch den Willen. Ja. Und auch die Macht.
1: Nämlich?
0: Die Macht, seine Feinde zu töten. Genau. Weil für alles andere brauche ich keinen Gott. Nein. Wirklich nicht.

0: Dann ragte vor dem Kemeria der Turm des Elefanten auf, was ihn sofort aus seinem Grübeln riss. Er war froh, dass es Nacht war. Bei Tag, im Licht der Sonne, war es fast unmöglich, ihn anzusehen. So strahlte er. Manch einer sagt, er sei aus purem Silber. Ein perfekter, glänzender Zylinder von 150 Fuß Höhe.
1: Was bist du?
0: Von unten ließ sich die Anzahl der Juwelen und Edelsteine, welche hoch oben die Zinnen oder die Brüstung des Turmes schmückten und nun gerade im Sternenlicht funkelten, nicht einmal erahnen.
1: Warum Turm des Elefanten?
0: Egal, wen er gefragt hatte, keiner wusste so recht, wieso der Elefantenturm so hieß, wie er eben hieß. Er hatte einmal von monströsen grauen Tieren gehört, die Elefanten genannt wurden. Sie sollen sowohl vorne als auch hinten einen Schwanz haben und spitze Zähne, so lang wie ein Mann. Im heißen Land der Hyrkanier mochten solche Ungeheuer vielleicht leben, dachte er sich. Aber nicht in Zamora. So viel war sicher.
1: Warum nur?
2: Finden wir es doch gemeinsam heraus.
1: Wie?
2: Lass es mich kurz machen, Baba. Taurus ist mein Name. Wir haben dasselbe Ziel. Dein Ruf eilt dir voraus. Beide stehen wir hier. Und ich kann dir behilflich sein und du mir. Nur eine Bitte. Schlag mir nicht den Schädel ein.
0: Conan sah sich um. Vor ihm ragte die Mauer empor, die den Garten umgab, in dessen Mitte der Turm emporragte. Am Fuße der Mauer wuchsen dichte Büschel von Gestrüpp, ausladende Sträucher und knorrige Ranken, die ihre hölzernen Krallen in die Spalten des Mauerwerks trieben.
2: Hier drüben bin ich.
0: Und im selben Augenblick, als des Kemerias Klinge durch die Luft schnitt, trat hinter einer dicken Ranke ein Schatten hervor.
2: Nicht so schnell. Ich bat euch doch, mir nicht den Schädel einzuschlagen.
1: Nun gut.
2: Du bist kein Soldat. Barbar. Du bist ein Dieb. Wie ich. Taurus von Nemedia werde ich genannt.
1: Taurus von... Ja. Doch. Man nennt dich den Prinz der Diebe. Nicht wahr?
0: Nicht, dass sich Conan den Prinz der Diebe so vorgestellt hätte. Beinahe so groß wie er selbst, doch breiter und mit einem stolzen Bauch.
2: Und ihr seid wohl Conan, der Kimeria?
1: Ja. Hier sind wir nun. Deshalb sollte...
2: Wer weiß schon, was sich die Zamorier gedacht haben. Es ist ein uraltes Volk, das sich mit keinem der anderen westlichen Völker das Blut teilt. Sie können weder Bretonia noch Nemedia ihre Brüder nennen. Auch die Leute aus Aquilonien und Kurt teilen sich keine Wurzeln mit diesem bösen Volk. Was auch immer. Hier kann der Prinz zum König werden. Ein Juwel und ein Geheimnis.

0: Was für eine Beute.
1: Du sagst es, Taurus. Genug für zwei?
0: Genug für 200, wenn du mich fragst. Hör zu, Conan der Chimäre. Noch nie habe ich ein Abenteuer geteilt, musst du wissen. Doch eine Ahnung durchfuhr mich vorhin, als dein Schatten zwischen den Säulen dort hinten hervorkam. Bei Bel, die Gefahren, die uns erwarten, mögen wohl leicht für uns beide reichen. So viel steht fest. Und mit diesem verfluchten Juwel werden wir eine Einigung finden, sobald wir es in den Händen halten.
1: Ich erinnere mich an eine Geschichte, die ich vor kurzem von einem betrunkenen Höfling gehört habe. Yara, der Hohepriester, sagte er, habe einst einem verfeindeten Prinzen ein leuchtendes Juwel vor Augen gehalten.
2: Was?
3: Blendende Strahlen brachen aus diesem verfluchten Stein heraus und... und umhüllten den Prinzen wie ein Leichentuch. Schreiend und zuckend fiel der Prinz zu Boden. Schrumpfte zu einem jämmerlichen schwarzen Haufen zusammen. Und lief schließlich als schwarze Spinne umher. Bis Yara ihm mit seinem Absatz ein Ende bereitete.
1: Immer, wenn er sich sehen lässt, bringt er Verderben in die Welt.
0: So gesehen wollen wir dankbar sein, dass Yara seinen Turm nicht sehr oft verlässt, nicht wahr?
1: Ich denke schon.
0: Auch der König von Zamora fürchtet ihn. Mehr als den Tod selbst, so sagt man. Und er muss sich Tag ein, Tag aus betrinken, da er diese Furcht nüchtern nicht ertragen kann. Uralt soll Yara sein. Jahrhunderte. Das Juwel soll ihm dies ermöglichen. Das Herz des Elefanten.
1: Nun, ich denke, dass...
0: Bei Bel, wie dem auch sei. Wir sollten uns an die Arbeit machen.

0: Schneller als es Conan erwartet hatte, hatte der kräftige Nemedia sich daran gemacht, die Mauer zu erklimmen. Conan tat es ihm nach. Flach auf der breiten Mauerkrone lagen sie dann und beobachteten den Garten, in dem einige Sträucher und Bäume locker verteilt in einem sorgsam gepflegten Rasen standen. Manche der Pflanzen hatte er noch nie gesehen, fremdartig in Form und Wuchs, und Blüten, die selbst in dem wenigen Licht, das die Sterne und ein schmaler Mond boten, in kräftigen Farben leuchteten. Conan versuchte gerade einen kleinen Baum besser zu erkennen, dessen Äste wie die Schwänze von großen Echsen aussahen, da bemerkte er, dass der Nemedia verschwunden war. Conan hatte nichts gehört oder gesehen, ließ sich aber sogleich langsam in den Garten hinab. Rufen wollte er Taurus nicht, also verharrte er kurz und vertraute auf seine Instinkte. Einen Augenblick später vernahm er ein Rascheln und meinte, ein metallisches Kratzen erkannt zu haben. Er zog sein Schwert.
1: Solltest du dort hinübergehen wollen, dann stolpere besser nicht über den toten Gardist.
2: Ein toter Gardist? Ich dachte, der...
1: Ja, ich auch. Hab von dort oben seine schöne polierte Rüstung funkeln gesehen. Dachte mir, ich kümmere mich lieber gleich mal drum. Was uns hier noch erwartet, ist genug.
2: Aber du hast einen Fehler gemacht.
1: Ich? Einen Fehler? Oh, unmöglich.
2: Du hättest den Toten hinter einen der Büsche ziehen sollen. Ihn verstecken.
1: Sag der Novize zu dem Meister der Kunst. Hör zu. Die Wachen wechseln erst zur Mitte der Nacht. Würden sie jetzt seine Leiche finden, würden sie natürlich Alarm schlagen und mit viel Geschrei und Getrampel zu Yara laufen, um ihm gleich von dieser wenig erfreulichen Entdeckung zu berichten. Ja. Wir hätten wohl noch Zeit zu fliehen. Würden sie später aber nach ihm suchen, könnten wir uns in einer Situation wiederfinden, aus der wir nicht mehr entkommen könnten.
2: Vielleicht hast du recht.
1: Wie dem auch sei. So, lass uns nun mit dem verdammten Gerede keine wertvolle Zeit mehr vergeuden, ja? Es gibt keine Wachen hier im Garten. Also keine menschlichen. Wesentlich tödlichere Kreaturen sind hier für Eindringlinge zuständig. Sie sind auch der Grund, warum ich nicht schon viel früher hierher gekommen bin. Aber jetzt habe ich einen Weg gefunden, sie auszuschalten.
2: Aber was ist mit den Soldaten im unteren Teil des Turms?
1: Der alte Yara haust darüber. Seine Kammern befinden sich weiter oben im Turm. Dorthin werden wir gehen. Und hoffentlich von dort auch wieder zurückkommen. Über das Dach schleichen wir uns hinein, huschen hinab zu dem alten Teufel und erdrosseln ihn, bevor er einen seiner üblen Zauber auf uns legt. Zumindest werden wir es so versuchen. Natürlich besteht eine gewisse Möglichkeit, dass wir als, Spinne oder Kröte unter dem Absatz des Zauberers enden. Aber diese Möglichkeit steht dem Reichtum dieser Welt gegenüber. Und ein guter Dieb sollte sein Risiko kennen, sich aber nicht davor fürchten.
2: Darin sind wir uns einig. Ich für meinen Teil gehe, soweit ein Mann eben gehen kann.
1: Gut, dann folge mir.
0: Conan verstand nicht so recht, weshalb der Nemedia wieder zurück zur Mauer huschte. Doch seine Verwunderung war noch größer, als er sah, wie schnell es der Mann trotz seiner stolzen Leibesfülle wieder auf den Sims der Mauer geschafft hatte. Er folgte ihm.
2: Ich sehe nirgends Lichter. Der Turm sieht unten ebenso glatt aus wie oben. Wie ist es möglich? Wie geht man dort ein und aus?
1: Oh, es gibt Türen. Fenster. Ja, ein schlauerer Mann als ich es bin, muss es gebaut haben. Denn ich kann dir nicht sagen, wie und... Ach, nun ist es jedenfalls alles geschlossen. Luft kommt von oben in den Turm. Verstehst du?
0: Einen Moment beobachteten die beiden noch den Garten, der vor ihnen lag. In all dem Schatten schien ein Dunst der Gefahr zu brüten. Unsichtbare Augen starrten aus den dunklen Ecken gierig nach Beute. Dazu fiel Conan nun auch ein merkwürdiger Geruch auf, der ihm die Nackenhaare aufstellte. Er witterte einen lauernden Tod.
1: So, holen wir uns nun das Herz des Elefanten. Folge mir. Aber bleib hinter mir, wenn dir dein Leben etwas wert ist.
0: Und wieder stiegen sie in den Garten hinab.

0: Sie taten wenige Schritte, immer eng an der Mauer entlang, bis Taurus plötzlich innehielt. Conan, sein Schwert kampfbereit, bemerkte, wie der Nemedia ein kleines Kupferröhrchen aus seinem Gürtel zog, während er einen breiten, schattigen Fleck nur wenige Fuß vor ihnen anstarrte. Auch Conans Blick war von dieser Dunkelheit angezogen worden. Angespannte Erwartung.
1: Es ist windstill. Wie kommt es?
0: Dann, zunächst blitzten nur zwei Augen auf, wie kleine Fackeln in der Ferne. Doch dann kam ein weiteres Paar dazu, dann noch eines. Und noch eines blitzte aus den Schatten zu ihrer Linken.
1: Löwen.
2: Ja, wie recht du doch hast, mein barbarischer Freund. Tagsüber hält man sie in den Höhlen unter dem Turm. Deshalb brauchen sie nachts keine Wächter in diesem Garten.
1: Es sind 5 Stück. Vielleicht mehr. Dort, in den Schatten. Sie lauern und warten darauf.
3: Sei still.
0: Taurus ging langsam und vorsichtig, als würde er auf Rasierklingen laufen. Weg von der Mauer, auf die Schatten zu. Conan konnte die Aufregung der Bestien spüren, konnte sie riechen, die Mäuler geifernd nach Fleisch, nach Fressen. Sein Schwert zum Schlag angesetzt, sah er Taurus das schlanke Röhrchen heben. Das er sogleich an seine Lippen legte und hineinblies. Er hielt Conan mit einem Arm eng bei sich, als er sich herumdrehte und dabei einen gelben Nebel um sich herum verteilte.
1: Was soll das sein?
2: Der Tod. Sollte plötzlich der Wind aufkommen, sollten wir zusehen, dass... Ach, es ist glücklicherweise windstill. Wen interessiert's? Warte einfach, bis es gänzlich verschwunden ist. Es einzuatmen bedeutet den Tod.
0: Conan hielt die Luft an, als der nun grün-gelbe Nebel hinabsank. Wie die Fetzen eines alten Leichentuches hingen hier und da noch geisterhafte Reste in der Luft. Taurus deutete vorsichtig voranzuschreiten, auf die Büsche zu, hin zu den Schatten und hin zu den 5 großen Leibern, die ausgestreckt auf dem Gras lagen, reglos, wie hingeworfen.
1: Sie starben, ohne einen Laut von sich zu geben. Taurus, was war das für ein Pulver?
2: Man bereitet es aus einem schwarzen Lotus. Dieser hier blüht nur in den verlorenen Dschungeln von Kitai. Dort, wo nur die gelbschädligen Priester von Yun hausen. Wer an diesen Blüten riecht, stirbt.
0: Conan besah sich eine der Bestien. Dann eine andere. Er wollte sicher gehen, dass sie auch wirklich keine Gefahr mehr darstellten. Und er bemerkte, wie er dort neben einem der beeindruckenden Tiere stand, dass tatsächlich ein jegliches Feuer aus ihren Augen verschwunden war, die nunmehr trüb in die Leere starrten. Wieder einmal musste er feststellen, wie fremd ihm die Zauberei der fernen Länder war. In seiner Heimat waren es der Wille und der Stahl, die einen Mann dorthin brachten, wo er sein wollte. Nicht Blüten oder Staub oder im Dunkeln gemurmelte Worte.
1: Und wieso könnt ihr die Wächter des Turms nicht einfach auf die gleiche Art aus dem Weg schaffen?
2: Weil dies alles Puder war, welches ich besaß. Und allein dies zu beschaffen, war ein Abenteuer, welches mich unter den Dieben zu einem Prinzen machen würde. Ich holte es mir in einer mondlosen Nacht bei einer Karawane auf dem Weg nach Stygien. Ich schlich mich hinein und griff es mir aus einem Täschchen aus gewobenem Gold, das ich zuvor aus den Windungen einer riesigen Schlange gezogen hatte, ohne sie zu wecken. Aber jetzt komm schon, bei Bell. Wollen wir unsere Zeit bei Geplauder im Garten verschwenden? Ich denke nicht.
0: Sie bewegten sich rasch durch das Grün hin zum Fuß des Turmes, wo Taurus aus seinem Gewand ein Seil hervorzog, an dessen Ende sich merkwürdig geformte Haken befanden.
1: Ich denke, ich weiß, was du vorhast. Ich hätte nicht gedacht, dass du ein solcher Narr wärst.
0: Taurus packte das Seil kurz hinter dem Haken und begann es zu schwingen. Sein ganzer Körper bewegte sich mit dem immer länger werdenden Seil mit, bevor er es in die Höhe schnellen ließ.
2: Beim ersten Wurf. Was für ein Glück.
0: Conan war aufrichtig beeindruckt. Denn Emedia zog und zerrte und schien festzustellen, dass es tatsächlich Halt gefunden hatte, am oberen Rand des Turms, von wo die bunten Juwelen herabfunkelten, und begann mit dem Aufstieg. Doch irgendetwas störte Conan. Das Licht? Die Luft?
2: Was ist mit dir, Gemeria?
0: Er lauschte, spannte sich an, wie ein wildes Tier. Dann zog er sein Schwert. Ein mächtiger Schatten hatte sich hinter Conan erhoben und stürzte sich schließlich auf den Barbaren. Und ich sage es euch, keiner von uns zivilisierten Leuten hätte sich so schnell bewegen können, wie es dieser Barbaren tat. Selbst fast schon ein wildes Tier, wich er den riesigen Pranken des Löwen aus und drehte sich mit seinem Schwert, schlug zu und spaltete dem Tier den Schädel.
2: Verflucht sei der Schoß, aus dem diese Bestie gekommen ist. Steh auf, bei den Abgründen. Bist du verletzt, Mann?
1: Nein, bei Krom. Aber so nah fühlte ich mich dem Tod. Erst selten.
2: Das kann ich mir vorstellen.
1: Nicht einmal gebrüllt hat dieses verdammte Vieh, als es angegriffen hat. Warum?
2: Alles ist hier sonderbar. Lautlos sind die Löwen. Und lautlos sind auch die anderen Tode, die an diesem Ort auf uns lauern. Diese Keilerei war nicht allzu laut. Aber vielleicht hat doch jemand etwas gehört. Auch wenn die Garde wohl um diese Zeit entweder schläft oder betrunken ist. Oder beides. Jetzt komm schon. Dann ist dieses eine Biest eben dem Duft des Todes entkommen. Wird schon keines mehr da sein. Auf jeden Fall müssen wir nun endlich das Seil hochklettern. Einen Gemeria muss ich wohl nicht fragen, ob er dazu auch in der Lage ist, oder?
1: Es sieht nicht sehr...
2: Es würde drei meiner Sorte tragen. Unter uns. Es wurde aus den Locken ganz bestimmter toter Weiber gehoben. Ich selbst habe ihre Zöpfe zur Mitte der Nacht aus ihren Gerüften geholt. Und ich selbst habe sie mit dem giftigen Saft des Upasbaumes getränkt, um ihnen noch mehr Stärke zu geben. Wie dem auch sei. Ich gehe zuerst und du folgst nicht hinter mir. Komm schon.

0: So kletterten die beiden Diebe an dem Seil am schimmernden Turm hoch. Schwätzte ihm der dicke Nenedia auch ein wenig zu viel von Zauberei und ähnlich fremden Dingen, so konnte Conan doch nicht umhin, respektvoll anzuerkennen, mit was für einer Leichtigkeit er sich hinaufarbeitete. Er war sich sicher, dass Taurus, ebenso wie er, schon schlimmere Aufstiege hinter sich hatte. Als er zu Taurus aufsah, der gerade über den Rand kletterte, sah Conan die Juwelen, die dort in das silbrige Mauerwerk eingelassen waren. Rubine, Saphire, Smaragde, Türkise und noch viel mehr funkelten prächtig von dort herab. Mit jedem Schritt, den er sich näherte, verschmolzen die Farben mehr zu einem gleißenden weißen Licht, wie ein Regenbogen aufleuchtend mit jedem Schlag seines Herzens.
1: Was für ein fabelhaftes Vermögen. Taurus! Seht euch das.
2: Ja. Aber komm, haben wir uns erst das Herz des Elefanten geholt, ist all das und noch viel mehr. Und komm, Kamerad. Wir wollen uns einen Moment nehmen, um Luft zu holen. Und die Augen zu öffnen.
0: Beide standen nun auf dem flachen Dach. Unter ihren Füßen ein sonderbarer dunkelblauer Stein. Goldene Flecken schienen das Sternenlicht aufzusaugen. Durch den Schein der strahlenden Juwelen konnte man wie durch einen Schleier aus Licht in ferner Tiefe die nächtliche Stadt erkennen. Aber kein Laut drang aus dem verkommenen Arinjun zu ihnen hinauf.
2: Hier, seht her, dort hat sich der Haken hineingefressen. Ja, ist das denn zu glauben? Unsere beider Leben hingen an einem Fleck, nicht größer als der Nagel meines großen Zehs. Da, unter dem blauen Juwel. Man möchte meinen, zwei solche Leiber hätten diesen Stein da einfach herausbrechen lassen. Ah, nein, da war das Glück wohl erneut auf unserer Seite, was? Ich beschwer mich nicht, das kannst du mir glauben. Nun, die richtigen Gemeinheiten liegen allerdings noch vor uns, mein lieber Freund. Wir sind im Bau der Schlange und haben nicht die geringste Ahnung, wo sie steckt.
0: Noch als Taurus dies sagte, standen beide plötzlich auf der gegenüberliegenden Seite des Turms.
3: Bei Chrom.
2: Ja, da stimme ich dir zu.
0: Vor ihnen öffnete sich eine Türe aus goldenen Schuppen. Dahinter lag eine Kammer. Wände und Decke bedeckt von glitzernden Edelsteinen. Keine Kerze oder Fackel erleuchtete den Raum. Und doch erschien alles wie zur hellsten Stunde des Tages, allein durch die Steine.
2: Bevor wir uns endgültig hinabstürzen, schau du noch einmal über den Rand, alle Seiten, ja? Halt Ausschau nach Wachen oder irgendetwas Seltsamem, was weiß ich. Schau und dann komm wieder her. Ich warte dir mal hier, mein Freund.
3: Ich halte das für unnötig. Aber wie du meinst.
0: So etwas wie Argwohn erwachte in dem Barbaren, als er begann, die Runde zu drehen. Er ärgerte sich, dass er dem Nemedia nicht widersprochen hatte.
2: Conan!
3: Taurus, was hast du vor? Bist du etwa?
0: Zu viele Kameraden hatte Conan trotz seiner jungen Jahre schon gehen sehen. Ob als Krieger, als Söldner oder, ja, als Gauner.
4: 3 kleine Wunden im Nacken. Ja, Giftpfeile. Aber wo? Ja. Taurus. Prinz der Diebe. Du hast den Tod nicht kommen sehen. Aber jetzt. Jetzt kannst du deine Augen schließen. Öffne sie wieder in den Hallen von Bell. Kamerad.
0: Jetzt ist er wahrlich kein Freund der vielen Worte, so wie manch anderer. Aber man glaube deshalb nicht, dies alles würde ihn nicht berühren. Tatsächlich hatte er nicht gelernt, solche Gefühle in Worte zu fassen. Und doch spürte er sie. So brütete er oftmals tagelang darüber nach. Wurde mit der Zeit gar ein etwas eigenbrötlerischer Grübler, wenn ich das so sagen darf. Aber so blickte er auch furchtlos in die dunkelsten Kammern seines Herzens. Und wer würde da nicht ein wenig eigen werden? Zuletzt ließ er den Nemedia jedoch zurück und schritt grimmig auf die goldene Türe zu. Wachsam wie eine Raubkatze schob er sie auf und schlüpfte lautlos in die Kammer dahinter.

0: Sei verdammt. Bei Kraft.
1: Nicht einmal Conan konnte an sich halten. So überwältigt war er ob des Anblicks, der vor ihm lag. Eine Myriaden Juwelen glühten von den Wänden. Lebendig und kalt, wie das Herz eines Sterns. Neben vier edlen Divanen, bedeckt mit golddurchwirkter Seide, standen etliche Truhen. Schönstes Mahagoni, silberne Beschläge, einige davon verschlossen, andere jedoch geöffnet und teilweise bis über den Rand hinaus gefüllt mit Edelsteinen aller Art, Gold und Silber. Es wirkte auf ihn, als läge aller Reichtum der Welt hier in diesem Raum. Von welchem Wert mochte dann erst das eigentliche Juwel sein, hinter dem er her war? Doch sein barbarischer Instinkt ließ nicht zu, dass er mit seinen Gedanken und Sinnen zu lange bei den Schätzen verweilte. Er sah sich weiter um. An der Decke bemerkte er ein sonderbares Ornament. 8 Seiten, schwarz, und darin 4 rot leuchtende Steine. Auf der gegenüberliegenden Seite des Raumes sah er eine Tür.
0: Von wo magst du gekommen sein, Tod?
1: Er schlich auf die Türe zu, das Schwert wachsam in der Höhe, als der Tod in Form eines Schattens an ihm vorbeiflog. Hatte er sich gerade noch mit einem Sprung vor dem unbekannten Angreifer retten können, schoss dieser bereits wieder von hinten auf ihn zu. Ein hässliches, haariges Scheusal schwang sich auf ihn zu. Er hatte sich zwar darunter wegducken können, doch der Geifer des Viehs spritzte umher und traf auf Conans Schulter.
0: Du verfluchte Mistgeburt. Komm und koste nur meinen Stahl. Nur steck da.
1: Groß wie ein Schwein raste der Schrecken auf 8 haarigen Beinen auf ihn zu. 4 bösartige Augen blitzten ihn an. Gierige Kiefer schnappten auf ihn zu. Wie aus einem Albtraum geboren. Mit einer Drehung konnte er ausweichen und schaffte es sogar, dem Monstrum eines seiner hässlichen Beine abzuschlagen. Das Monstrum ließ sich allerdings davon nicht aufhalten, schoss einfach weiter und krabbelte schließlich eine der Wände hoch, wobei es einige der Juwelen mit widerlichem Schleim besudelte.
0: Du warst der Tod, der den Nemelia so heimtückisch niedergestreckt hat. Nun, hier stehe ich, dein Tod. Und keines Gottes Halle wird auf dich warten, wenn ich mit dir fertig bin.
1: Fast hatte er gedacht, die Kreatur würde ihn verhöhnen, wie sie dort oben in einer Ecke kauernd leicht auf- und abwippte. Doch plötzlich schoss sie wieder auf ihn zu, hinter sich herziehend einen grauen, klebrigen Pfahl, dick fast wie ein Seil. Conan widerstand dem Drang, es mit seiner Klinge zu durchtrennen, wusste er doch, dass er vermutlich daran kleben bleiben würde. Dies musste er unbedingt vermeiden. Er sah zu der anderen Tür. Die Spinne war schneller bei der Türe gewesen und hatte einen klebrigen Faden darüber gelegt, nur um gleich wieder hinter ihm herzugehen. Weiter Fäden verteilt. Mehr und mehr. Mehr und mehr. Bis ihn schließlich eine an der Ferse berührte und regelrecht von den Füßen riss. Conan sah sich schon in einem schleimigen Kokon verpackt. Doch der gewaltige Unwille, sich gegen eine solche Kreatur geschlagen zu geben, fachte einen leidenschaftlichen Zorn in ihm an. Hektisch suchte er nach etwas, mit dem er endlich das verfluchte, hässliche Ding erschlagen konnte. Conan befreite sich mühsam von dem Faden und ging vorsichtig zu dem Vieh, das nun aufgebrochen unter der Kiste lag. Eine Pfütze stinkenden grünen Schleims breitete sich aus.
0: Was für Narren waren wir, zu denken, der obere Teil des Turms wäre nicht bewacht. Nun.
1: Conan hatte sich unter dem klebrigen Faden hindurchgeschoben und war durch die Tür getreten. Zunächst konnte er kaum erkennen, was vor ihm lag. Doch allmählich erkannte er eine silberne Treppe, die hinabführte. Zwielicht lag in der Tiefe. Fackeln konnte er nirgends erkennen, oder Kerzen, oder jene sonderbar leuchtenden Juwelen. Seine einzigen Begleiter schienen Geister und Phantome. Und auch wenn er Furcht nicht so empfinden mochte oder mag, wie wir es vielleicht tun, so musste er doch kurz darüber nachdenken, welche Gefahren hier nun vor ihm liegen würden.
0: Jara, bist du es?
2: Was?
0: Wo ist er?
2: Ich muss...
0: Wo ist er?
2: Ja. Ja.
1: Er wollte nicht an den Priester denken, der irgendwo weiter unten im Turm vielleicht schon auf ihn wartete. Doch er spürte Hexerei. Dieser Ort war voll davon. Es drückte sich in seine Gedanken wie ein Gift. Er ging hinab. Und doch fühlte es sich so an, als würde er einen Berg besteigen.
0: Bist du gekommen, um mich zu foltern? Wirst du es nicht leid? Wirst du es denn niemals leid?
1: Und kurz streckte sich der Raum vor ihm aus, in einen unendlichen Schwung. Schwarze Leere blies ihm einen kalten Wind in sein Herz. Er spürte den Fall. Doch fand er sich schon einen Wimpernschlag später vor einer Tür.
0: Verfluchte Hexerei.
1: Zwei schmutzig weiße Flügel, gehalten von blutrotem Stein. Kein Laut. Ein merkwürdiger Geruch nach Tempel und Tod. Auf der Schwelle verharrte er, wie ein wildes Tier, das zum ersten Mal eine menschliche Siedlung betritt. Wachsam, bereit zum Kampf oder auch zur Flucht. Sein Blick streifte über Wände aus grüner Jade hoch zu einer goldenen Kuppel. Wie auch die Türe schien der Boden aus Elfenbein, hier und da von Teppichen und Pelzen bedeckt. Ein goldener Dreifuß in der Mitte des Raumes, darin hängend ein goldener Kessel, aus dem dicke Rauchschwaden quollen. Jener Geruch, den Conan schon vor der Türe wahrgenommen hatte. Es war fast so, als müsste er sich dazu zwingen, hinzusehen. Doch hinter dem Dreifuß, auf einer Art marmornen Bank, saß so etwas wie ein Idol. Conans Augen waren aufgerissen, als er es ansah. Der Körper eines Menschen. Und doch irgendwie auch nicht. Verkümmert, verdreht, nackt und im fauligen Grün der Kopf. Unmenschlich und viel zu groß. Der Albtraum eines Wahnsinnigen. Ohren wie große Fächer, faltig und rissig. So etwas wie ein Rüssel, der bedeckt mit schorfigen Wunden in einem merkwürdigen Winkel herabhing. Rechts und links davon zwei kurze Stoßzähne, an denen vorne zwei goldene Kugeln steckten. Und zwei Augen, geschlossen wie im Schlaf.
0: Deswegen muss man diesen Ort den Elefantenturm nennen.
1: Conan hörte die Stimme, die seine war und doch nicht. Und wie er sich dem bewegungslosen Idol näherte, sah er, wie es plötzlich die trüben Augen aufschlug und er erstarrte. Dass er ob dieses Schreckens nicht in eine mörderische Raserei verfiel, sagt viel darüber aus, was Conan bei diesem Anblick empfunden haben muss. Wie gelähmt betrachtete er, was vor ihm lag. Kein Ding, ein lebendes Geschöpf saß dort. Er wusste, dass er es hier mit einem Dämon der alten Welt zu tun hatte, zu tun haben musste. War er wahnsinnig? Er konnte es nicht sagen. Unser Eins wäre vermutlich... Unfähig zu handeln, standen sie sich so eine unbekannte Zeit gegenüber.

0: der Schrecken über jene Stimme in seinem Kopf, die seine und doch nicht die seine war, ermöglichte es ihm, einen Schritt zurück zu tun. Einen Schritt zurück zur Tür. Hinaus und weg von diesem Ding.
1: Sprich zu mir, Yara.
0: Doch dann sah er ihm in die Augen. Sah den Rüssel des Wesens, der sich schwach erhob. Er verstand, dass dieses Geschöpf, dass der Mund dieses Geschöpfes nicht für menschliche Worte geschaffen war. Und doch, er sah genauer hin und wusste, dass von diesem Monster keine Gefahr ausging. Es würde sich nicht gegen ihn erheben. Er sah auf einmal die zahlreichen Spuren glühender Eisen. Er erkannte auch, dass dies unmöglich die natürliche Lage der Gliedmaßen sein konnte. Keine natürliche Missbildung. Er sah Folter, Verstümmelung, Amputationen und Qual.
1: Yara.
0: Und jegliche Furcht, jegliche Abscheu wich einem Mitgefühl, das dem Chimeria den Atem raubte.
1: Ich bin nicht Yara. Ich bin nur ein Dieb. Ich werde dir nichts antun. Komm zu mir, damit ich dich berühren kann. Ich habe keine Angst vor dir.
0: Und Conan näherte sich dem Wesen ohne Furcht. Das Schwert in seiner Hand war vergessen, als der Rüssel ihn an der Schulter und im Gesicht berührte. Sanft, wie die Hand eines Mädchens. Eines blinden Mädchens. Die trüben Augen konnten ihn nicht sehen, weil er geblendet worden war.
1: Du bist keiner von Yaras Teufeln. Die reine, klare Wildheit der Ödnis haftet dir an. Anderen Namen zwar und aus einer älteren, viel älteren Zeit. Die Welt war eine andere und streckte ihre funkelnden Arme dem Himmel entgegen. Du hast Blut an den Händen, trägst den Geruch des Todes.
2: Eine Spinne. In der oberen Kammer, ja. Und ein Löwe im Garten.
1: Du hast in dieser Nacht einen Mann getötet. Ja. Und Tod ist über uns. Ich fühle es. Ich weiß es.
2: Hey. Der Prinz der Diebe liegt dort oben, getötet durch den Biss jenes Ungeziefers.
1: So und so. Ein Toter in der Schenke. Ein Toter auf dem Dach. So viel Tod hast du vollbracht. Ich fühle es. Ich weiß es. Doch jener, den ihr jetzt noch vollbringt, wird eine Magie wirken, von der nicht einmal Yara zu träumen wagt. Eine Magie der Befreiung. Oh, ihr grünen Götter von Yara.
0: Conan sah, wie der Körper des Wesens, Jagdkoscher, so hatte er verstanden, kurz erbebte. Und ihm fielen die Tränen auf, die von den stumpfen Topaz-Augen über die narbige Haut rollten.
1: Hör zu, Mensch. Ich spüre deine Abscheu. Andersartig. Und ein Monster bin ich für dich. Du musst nicht antworten. Ich fühle es. Ich weiß, nicht anders, könnte ich denn sehen? Ja, viele Welten existieren abseits dieser hier. Und das Leben trägt zahllose Formen dort.
2: Ja, Götter, Dämonen, all diese Teufeleien, die man sich...
1: Ja. Ich bin weder ein Gott, noch bin ich ein Dämon. Wie du bestehe ich aus Fleisch und aus Blut. Mein Fleisch mag etwas anders sein als deines. Mein Blut ebenso. Die Form eine andere. Ich bin alt, sehr alt. Oh, Mann aus der Ödnis. Ich kam aus meiner Welt hierher, auf die deine, vor einer Zeit, die weit weg und längst vergessen ist. Jaak heißt meine Heimat. Ein Planet, der am äußersten Rand der Sternenwelt seine unendlichen Bahnen zieht. Doch wir hatten einen Krieg mit den Königen verloren. Waren ausgestoßen. So durchstreiften wir die Welt der Sterne auf mächtigen Schwingen, schneller noch als das Licht selbst, strandeten hier. Und wie unsere Schwingen verkümmerten und sich auflösten, löste sich auch unsere Möglichkeit auf, jemals in unsere Heimat

0: Leben, zu dem wir keinerlei Verbindung hatten. Um nicht unterzugehen, mussten wir gegen unzählige, furchtbare Lebewesen kämpfen, die seinerzeit über das Antlitz dieses Planeten trampelten. Mussten fliehen und kämpfen. Fliehen und kämpfen. Bis wir uns in die Dschungel des Ostens zurückziehen konnten, wo wir gefürchtet waren und dadurch hofften, in Ruhe leben zu können. Wir waren Zeuge, als die Menschen aus Affen hervorgingen. Ja, wir sahen, wie jene, die eben noch Affen waren, solche Städte wie Valusia oder Camelia erbauten. Sahen, wie jene von den heidnischen Atlantern und Pikten und Lemuriern unterworfen wurden, nur um deren leuchtenden Reiche wieder untergehen zu sehen, in Ozeanen, die sich erhoben, um alles zu verschlingen. Die Überlebenden der einen Art verfielen wieder in die Barbarei und waren den Affen ähnlicher als sich selbst vor dem Kataklysmus. Andere wurden stumpf, eine Zeit der Steine, ohne Schrift und ohne Sprache, verloren und Krieg.
1: Das ist eben die Geschichte der Welt.
0: Neue Wilde erhoben sich aus den Kreisen des Nordens, wo das Eis seine Heimat hat, drängten hinab. Neue Königreiche entstanden. Emedia, Kort, Aquilonia. Ja, auch die Deinen haben wir gesehen. Mit anderem Namen. Aus den einst atlantischen Dschungeln. Ja. Und dann gab und gibt es noch jene, die überlebt haben. Jene Teufel, die noch vor dem alten Atlantis. Ja. Auch diese Brut konnte sich erneut erheben. Und wurde zu diesem verfluchten Zamora.
2: Das Geschöpf schloss die Augen und verweilte einen Moment in Stille. Während Conan versuchte, der Flut an unbekannten Bildern standzuhalten, die sich mit der Stimme in seinen Kopf geschlichen hatten. Dichter Dschungel, surrend von Insekten, strahlend in einer prachtvollen Fülle aus Blüten in allen bekannten Farben. Darin ein Tempel, halb Ruine. Davor Menschen mit gelber Haut, auf ihren Knien, betend zu Yak Kosha, dem Geschöpf.
0: Niemals haben wir eingegriffen in den kosmischen Lauf, haben nicht geholfen und nicht gehindert. Wir sind nicht unsterblich, Mensch. Auch wenn die Weite unserer Leben näher an den Gestirnen liegen mag, so vergingen die meinen, bis schließlich ich der einzige Verbliebene meiner Art auf dieser Welt war. Dann kam er. Wir wanderten einem Wissen aus dem Dunkel der Zeit von wahrer Barbarei, einer Zeit, noch weit ehe Atlantis versunken war. Er saß zu meinen Füßen und ich ließ ihn teilhaben an meinem Wissen. Doch nie war er zufrieden. Sein Ehrgeiz, eine hungrige Bestie,
3: verheimlichst mir die andere Seite deiner Weisheit. Wie soll ich dich achten, wenn du mir die andere Seite vorenthältst? Die Zeit ließ dir auch ein dunkleres Wissen zuteil werden. Ich spüre es.
0: Ich ahnte nicht, wie klug er war, wie gerissen. Er bediente sich einer alten Schrift aus den finsteren Grabkammern des alten Stygia. Entriss mir meine Geheimnisse. Und schleppte mich als sein Sklave aus dem Dschungel von Kitai. Kein Gott mehr, die von freundlichem Dschungelvolk Wein und Früchte geopfert wurden. Nur noch der Sklave eines Teufels in menschlicher Gestalt.
2: Er sah noch die Träne aus dem blinden Auge herabsinken. Doch dann sah er den Körper des fremden Geschöpfes in seinem Geist und wie dieser von Yara gebrochen wurde. Unirdische Quälerei ließ Conan fröstelnd erstarren. Gebrannt, gebrochen, verformt und geblendet. Wehrlos war es einst so mächtig. Sein Verstand schien zu bersten. Er sah den Turm entstehen, während der Mond einer Nacht vorbeizog.
0: Den Tod zu suchen war mir nicht gestattet. War mir nicht möglich. Er hielt mich in diesem Turm am Leben. 300 Jahre sitze ich hier. Verstümmelt und gebrochen. 300 Jahre benutzt und missbraucht. 300 Jahre beschmutzte er mich und meine Seele mit den finstersten Verbrechen wider dem Leben, wider dem Gefüge von Zeit. 300 Jahre hatte ich keine Wahl, war diesem Monstrum ausgeliefert. Keine Wahl. Doch.
2: Conan konnte nicht anders, als seinen Blick auf einen Altar aus Gold und Elfenbein zu richten, wo inmitten anderer Edelsteine ein großer rundlicher Kristall in der Farbe frischen Blutes zu strahlen begann. Dies, so wusste er, war jenes Herz des Elefanten.
0: Eines meiner Geheimnisse konnte er mir jedoch nicht entreißen. So soll mein letztes Geschenk für ihn jener Zauber des blutigen Juwels sein. Nimm diesen Stein dort vom Altar. Ich fühle, das Ende meiner Zeit ist nah. Und du, ja, du sollst die Hand des Schicksals sein. Eine mächtige Magie, fremd dieser Welt, fremd dieser Zeit. Bei meinem lebendigen Blut, geboren aus der grünen Brust Jags, träumend in die blaue Weite des Alls.
2: Und Conan sah, was das Geschöpf für ihn vorgesehen hatte, griff nach seinem Schwert. Er hörte es weniger, als dass es ihm eingegeben wurde. Nein. Er spürte es, er wusste es und handelte. Ihm war, als würde er sich selbst von außen betrachten, einem Traum gleich. Wie er auf einmal wieder vor dem Wesen stand. Das große Juwel in der einen, das Schwert in der anderen Hand. und er sah, wie die unhörbaren Worte Jakoschas in sein Fleisch flossen. Der Unsicherheit Conans gewahr, deutete Jakoschas Rüssel auf die Stelle, an der das Schwert seine Arbeit tun sollte. Und mit zusammengebissenen Zähnen trieb Conan das Schwert in den Leib. Er sah das alte Blut am Stahl herablaufen, sah das Zucken des Wesens, als das Leben daraus entwich. Er sah seine Hand hineingreifen in das Wesen, wollte sich nach etwas suchen, nach etwas, das wohl das Herz sein mochte, zog es schließlich heraus und hielt es über das Juwel. Und Blut traf auf Stein. Doch anstatt daran herabzulaufen, schien jener Stein es aufzusaugen, wie ein Schwamm Wasser aufsaugt.
0: Das Leben der Menschen gleicht nicht dem Leben von Jag. Ebenso wenig gleicht sich unser Tod. Jetzt meine Worte in deinem

0: Schreite voran. Dein Weg soll frei sein.
1: Und der Barbar ging. Ging, um zur Tat werden zu lassen, worum ihn Yoga gebeten hatte. Er blickte nicht zurück, wohl wissend, dass das, was hinter ihm geschah, nicht für menschliche Augen bestimmt war. Und schritt die silbernen Stufen hinab.

0: Er fand sich kurz darauf vor einer Türe von schwarzem Holz, deren Mitte von einem silbernen Totenkopf geziert wurde. Kein Zögern und kein Zweifeln schmälerten seinen Willen oder hielten ihn zurück, als er eben diese Türe aufschob. Die Luft des Raumes war trüb. Obwohl zahlreiche Kerzen und Fackeln brannten, schien schwarzes Holz und schwarzer Stein alles Licht sogleich wieder zu verschlingen. Direkt vor sich sah Conan einen Divan aus schwarzer Seide. Und darauf lag er. Yara, der Priester, der Zauberer. Die Augen weit geöffnet, trug gelber Lotus Yaras Blick in menschenferne Weiten und Abgründe.
1: Yara, wach auf!
0: Yaras Augen. Sein Blick wurde augenblicklich klar. Kalt und grausam, wie der eines Geiers. Und der Zauberer erhob sich und blickte finster auf Conan herab.
2: Ein Hund. Was will dieser Hund hier nur?
1: Jener, der dieses Juwel geschickt hat, bat mich, dir auszurichten, dass...
3: Yakosha
1: überreicht dir ein letztes Geschenk. Und einen letzten Zauber.
0: Und aschfahl wurde Yaras Gesicht, als er sah, wie trübe Wolken durch den einst so klaren Stein zogen. Die Farbe sich änderte. Und wie verzaubert stolperte er vorwärts, um danach zu greifen. Und nicht zum ersten Mal in dieser Nacht fragte sich Conan, ob ihm seine Augen einen Streich spielen wollen. Denn der Priester... Der Zauberer hatte sich gerade erhoben und ihn dabei noch weit überragt. Nun aber schien es ihm, als würde er ihn gerade einmal bis zur Schulter reichen. Konnte er seinen Sinnen trauen? Yara, so sah er, schien vor seinen Augen zu schrumpfen. Versuchte er zunächst noch, das alles zu betrachten, wie einer das Schauspiel einer Gauklertruppe betrachten mag, so drohte ihn doch recht bald ein Gefühl zu überwältigen, das ihn an allem zweifeln ließ, das er wusste. An sich selbst, an der Welt um ihn herum. Sicher nur darüber, dass er hier ein Zeuge war. Ein Zeuge des Spiels von Kräften, die seiner Welt, unserer Welt, so fremd waren, dass er sie wohl niemals verstehen würde. Und so betrachtete er schließlich einfach nur noch, was sich vor ihm abspielte. Wie ein Kind schien er, wie er herumtrappelte, das Juwel immer noch in beiden Händen haltend, bis er es schließlich fallen ließ. Und weiter schrumpfend, immer weiter, wie von Sinnen um den Stein herumlaufend, bis er sich schließlich darauf stürzte. Ohne Halt zu finden, schien er schließlich hineinzustürzen und zu versinken. Conan schritt näher an den Stein. Im Inneren des Steins sah er mit halbverdeckten Augen, wie bei einem Blick in die strahlende Ferne in grellen bunten Lichtern, etwas heranschreiten. Grünlich. Eine Gestalt mit strahlenden Flügeln. Nicht länger geblendet und verstümmelt, schritt Yakosha durch die merkwürdige Weite im Innern des Juwels auf einen verschwindend kleinen Yara zu, der in blankem Schrecken die Arme in die Höhe warf. Dann zerbarst der Stein. Conan hatte sich schon umgedreht, um dieses Schauspiel endlich hinter sich zu lassen, und sah deswegen nur noch, wie der Raum hinter ihm in den Farben des Regenbogens flimmerte, als der Stein zerbarst. Wie im Halbschlaf war er die Stufen hinabgestolpert, nicht nach oben, von wo er gekommen war. Fand sich jedoch wieder bei klarem Verstand, als er eine Kammer

Die wach? Sie. Sie sind alle. Also. Welcher? Jörg! Jörger! Dies ist dein Werk, nicht wahr? Du warst es, der diesen Wachen den Hals umgedreht hat. Habe ich recht? Du bist über diesen Boden aus Lapis Lazuli geschritten und hast

0: unterwegs sein. Das sagtest du. Und nun?
1: Doch keine Antwort kam, als er zwischen den prächtig uniformierten Gardisten, die nun kalt und verdreht herumlagen, umherging. Doch eine Türe öffnete sich schließlich. Nur ein kurzer Gedanke an die marmorne Bank des fremden Wesens, die nun wohl leer weit über ihm stand, drängte sich ihm durch den Kopf. Doch er wusste, dass er laufen musste. Weg von hier.
0: Nun, ein Traum vielleicht. Ein Zauber. Taurus! Bist du noch hier? Nein. Also, der Morgen scheint mir wie jeder andere zuvor. Dieser Garten hier, er riecht wie

0: Also ich hörte, und das glaube ich auch, ja, die Götter haben Zamora gestraft über, wegen, ach, die Götter haben den glänzenden Turm einstürzen lassen, weil die Zamorier schlechte Menschen sind. Hm. Also,
1: gewissermaßen haben sie das ja auch.
2: Wesen aus einer fremden Welt.
3: Was ist gut sein, Rakum? Wesen von fremden Sternen. Also, der Boden gehört gefegt, die Töpfe gehören geschrubbt. So viel steht fest.
2: Sag, wieso? Sag, woher weißt du das? Woher kennst du diesen Barbaren? Hm?
1: Ach, keine schöne Geschichte. Ein anderes Mal.
3: Ja, das denke ich auch. Ein anderes Mal. Komm, Rakum, lass uns arbeiten. Hm.
1: Im Grenzland lernte ich ihn kennen. Nahe, nein, zu nah am Land der Pikten.
4: Pikten?
0: Oh.
3: Ja, das war bestimmt keine schöne Sache. So, an die Arbeit.
1: Doch, ja, ich komme. Ist wohl auch besser so.
0: Ach, ja.

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0: Tom, hier kommen wir nicht weiter. Das Gebüsch ist einfach zu dicht.
1: Mach dir nicht in die Hosen, Art. Du weißt ja, wo eine Machete, da ein Weg.
0: Sag doch, hier kommen wir nicht weiter.
1: Ja, ja, lass gut sein. Außerdem hast du gesagt, das Gebüsch ist zu dicht. Von einer Felswand hast du nichts gesagt.
0: Ja, kann sein, dass ich die Wand übersehen habe. Weiter kommen wir jedenfalls nicht, das ist Tatsache.
1: Dann müssen wir eben einen anderen Weg finden. Mal sehen, was der Kompass sagt. Also, wir wissen, dass die Gruft irgendwo nördlich liegt.
0: Das hilft uns wirklich weiter. Im Norden ist die Wand da. Wenn du nicht gerade eine Spitzhacke dabei hast, um uns durchzugraben, müssen wir erstmal um diesen Berg herum. Weil drüber kletter ich bestimmt nicht.
1: Ach was, ein bisschen Sport würde dir nicht schaden. Und nur zu deiner Information. Ich habe natürlich eine Spitzhacke dabei. Ich bin Thomas Thanatos Wright. Ich bin immer auf alles gefasst.
0: Ja, genau.
1: Dann komm schon.
0: Sag, wie lange kennen wir uns jetzt eigentlich schon, Tom? 10? 12 Jahre?
1: 11 Jahre, 5 Monate und 2 Tage. Das weiß ich noch ganz genau, weil damals die Extended-Version von Herr der Ringe im Kino lief.
0: Genau, da hast du mich vor diesen Typen gerettet, die mein Ork-Kostüm nicht so toll fanden wie ich.
1: Wundert dich das? Es gibt eben keine dicken Orks mit Brille-Art.
0: Aber was ich vorhin sagen wollte, du hast mir in all der Zeit nie erzählt, warum du Archäologe geworden bist.
1: Na, warum wohl? Kennst du Indiana Jones nicht?
0: Ich kenne alle Teile von Indiana Jones in- und auswendig. Ich habe sogar meine Indiana Jones Jacke an. Hier.
1: Die Jacke ist dir übrigens ein bisschen zu eng.
0: Jetzt werd mal nicht frech.
1: Ich trage jedenfalls lieber meine Thomas Thanatos Wright Jacke.
0: Du wurdest wirklich nur wegen Indie-Archäologe, ja? Wolltest du nicht mal Schauspieler werden?
1: Ja, die Aussicht nach irgendwelchen Artefakten zu suchen, dabei berühmt zu werden und einen Haufen Frauen anzulocken, das ist doch schon mal was. Aber ich will auch in die Fußstapfen meiner Eltern treten.
0: Suchst du deswegen so versessen nach dieser Ente? Weil deine Eltern auf der Suche nach ihr verschollen sind?
1: Ist gut möglich.
0: Und dieses Mal hast du mich mitgenommen, damit du nicht wieder hinter der falschen Wand nachschaust, hä?
1: Art, halt die Klappe. Kann ich doch nicht wissen, dass man mir einen spiegelverkehrten Plan andreht. Ich wette, da steckt dieser Franzose dahinter. Der wollte mich nur wieder schlecht machen. Als wäre mein Ruf nicht ohnehin schon schlecht genug.
0: Gut, gut. Ist ja schon gut.
1: Also, irgendetwas stimmt da nicht. Der Berg ist gar nicht auf der Karte verzeichnet.
0: Was? Tom, das ist eine alte Karte. Da haben die wahrscheinlich keine Berge drauf.
1: Natürlich haben die da Berge drauf. Schau doch mal da. Siehst du das? Da? Da unten. Da ist ein Berg eingezeichnet. Hör doch mal auf den Profi.
0: Das ist doch ein Fleck auf der Karte. Tom, bist du
1: Also, wenn ich das richtig verstehe, dann... Oh Mann, Art, wir sind so blöd.
0: Hä? Was denn?
1: Wir suchen eine Gruft und stehen direkt davor. Das ist kein Berg, du Affe. Das ist die Gruft.
0: Also, das klingt sehr weit hergeholt. Hast du gesehen, wie groß dieser Berg ist?
1: Ja.
0: Wie sollen die denn so ein Riesenteil gebaut haben?
1: Pyramiden von Tukume, erbaut von der Lambayeque-Kultur. 700 mal 280 Meter, bei einer Höhe von ca. 30 Metern. Und 30 Meter nur, weil daran schon der Zahn der Zeit genagt hat. Und weißt du, wie man diese Pyramiden noch nennt?
0: Du wirst es mir bestimmt gleich...
1: Tempelberge. Man nennt sie Tempelberge.
0: Und du meinst, das hier ist so ein Tempelberg, ja? Oh, Thomas, du hast sie nicht mehr alle.
1: Hey, jetzt mal halblang. Wir suchen nach der goldenen Ente der Inka. Aber die Inka haben keine Tempelberge gebaut. Vielleicht ist es ja die goldene Ente der Lambayeque. Das wäre mein Durchbruch. Lambayeque in Argentinien.
0: Selbst wenn das so ein Tempelberg ist, wie kommen wir da rein?
1: Wir müssen wohl weiter um den Berg gehen und einen Eingang suchen.
0: Gut,

0: Hey, Tom, da vorne.
1: Ja, ja. Das sieht nach einer Art Torbogen oder sowas aus.
2: Die haben wohl den Sommer über geschlossen.
1: Du immer mit deinen Sprüchen. Siehst du irgendeinen Weg, wie wir das Tor aufbekommen könnten?
2: Sprengstoff?
1: Ohne den Tempel kaputt zu machen.
0: Tom!
1: Was?
0: Meinst du, dieser Totenkopf da ist ein gutes oder ein schlechtes Zeichen?
1: Ist zwar unheimlich, kann uns aber nicht wirklich was anhaben. Aber um deine Frage zu beantworten, ein aufgepfählter Totenkopf ist meistens ein gutes Zeichen. Zumindest, wenn man nach Spuren von Zivilisation sucht. Und wenn die Zivilisation schon seit etwa 500 Jahren ausgestorben ist... Ich frage mich, ob...
2: Was hast du gemacht?
1: Den Pfahl umgelegt.
2: Wie auch immer du darauf gekommen bist.
1: Naja, Indiana Jones hat mich inspiriert. Kommst du?
0: Oh, weiß nicht, Tom. Ganz schön dunkel da drin.
1: Ach, das müsstest du doch eigentlich gewohnt sein. Hast du nicht bis vor kurzem im Keller deiner Eltern gewohnt?
0: Selbst da gab es einen Lichtschalter.
1: Ich wäre nicht Thomas Thanatos Wright, wenn ich nicht vorgesorgt hätte. Natürlich habe ich eine Taschenlampe dabei. Und es werde Licht.
2: Na, gut, dass du nicht Gott bist. Sonst wäre das Leben ganz schön dunkel. Was ist? Warum geht die Taschenlampe nicht?
1: Keine Ahnung. Warte mal.
2: Oh. Ja?
1: Also, keine Batterie drin.
0: Ach, das zeigt mal wieder, warum es Indiana Jones heißt und nicht Thomas Wright. Mann, wie konntest du denn nur eine Taschenlampe ohne Batterien einpacken?
1: Ja, ach, du kennst mich doch. Ich war mit den Gedanken wohl schon bei der Ente.
0: Gut, dass ich Batterien dabei habe.
1: Was? Wirklich?
0: Tada!
1: Jetzt weißt du, warum ich dich mitgenommen habe. Du bist mein Watson.
0: Ach, und du bist Sherlock Holmes, hä?
1: Ja, so sieht's aus. Jetzt komm schon.
2: Also, ich komme mir eher vor wie Hatschi Halef Oma. So viel wie wir heute schon herumrennen, wird's mich nicht wundern, wenn das hier der Hintereingang nach Mekka ist.
1: Art, sei doch einfach mal still. Ha? Wow. Sieh mal, da an der Wand. Höhlenmalerei. Aber diese Kreatur, was soll das sein?
2: Irgendwas von einem
1: Runter! Bist du verletzt?
2: Das hättest du gehört. Ich bin zwar hart im Nehmen, aber wenn ich von einem Inka-Pfeil getroffen...
1: Du und hart im Nehmen? Wer von uns beiden war denn im Fechtclub, hä? Außerdem wäre es ein Lambayeque-Pfeil.
2: Wie auch immer. Wenn ich von einem Pfeil getroffen werde, mache ich ein Geräusch. Verlass dich drauf.
1: Nicht, wenn das Nervengift sofort wirkt. Siehst du das da?
2: Wo?
1: Da vorne. Das sieht aus wie ein Podest.
2: Also, wenn das schon die Ente ist, haben die sich aber keine Mühe gegeben bei den Sicherheitsvorrichtungen.
1: Komm, aber wir kriechen lieber. Unglaublich!
0: Ist das die Ente?
1: Keine Ahnung, was das ist. Aber offensichtlich aus Gold und extrem wertvoll. Art, ich habe eine Statue gefunden. Ein echtes Artefakt.
2: Bild dir bloß nichts darauf ein. Sag mir lieber, was das Ding darstellen soll.
1: Habe ich noch nie gesehen, sowas. Eine Art Pferd? Aber Pferde kamen doch erst mit den Spaniern nach Amerika.
2: Außerdem ein Pferd mit Flügeln. War Pegasus nicht eher griechisch?
1: Ja.
2: Egal, was es ist. Schnapp dir das Ding und lass uns verschwinden.
1: Wir sind doch keine billigen Grabräuber, Art. Wir müssen erst mal herausfinden, wessen Tempelberg das hier ist. Dann können wir... Okay, das hat mich überzeugt. Lass uns abhauen. Hab sie.
2: Verdammt! Tom, schnell hier lang. Ja. Der Eingang stürzt ein.
1: Aus unserer Perspektive ist das der Ausgang. Schnell weg hier!
2: Taschenlampe gemacht.
3: Sie ist ausgegangen. Was hast du mir denn da für Batterien gegeben?
2: Die sind aus meinem Walkman.
3: Was? Wer hat denn heutzutage noch einen Walkman? Heutzutage hört man mit dem Handy.
2: Ich bin kein Smartphone-Süchtling. Du kennst doch mein altes Nokia. Ich stehe auf Klassiker.
3: Ja, das 3210.
2: Komm, wir müssen weiter. Egal, ob mit oder ohne Licht. Wird's da vorne hell? Oder ist mir was auf den Kopf gefallen?
3: Nein, ich sehe es auch. Aber was ist das?
2: Das sieht aus wie glühende Kristalle.
4: Tom?
2: Das ist was ganz seltsam.
3: Faszinierend ist das. Nur dieses laute Pochen beunruhigt mich.
2: Thomas? Ich glaube, ich weiß, wo das herkommt.
3: Was?
2: Schau mal bitte nach rechts.
3: Was zur... Es ist doch hinter uns!
2: Bist du taub?
3: Fast! Es ist ziemlich laut hier!
2: Ich habe eine Idee.
3: Red nicht wieder ewig um den heißen Brei herum! Was ist?
2: Das Teil ist hinter der Statue her.
3: Nein. Blöde Idee! Ich weiß genau, worauf du hinaus willst. Abgelehnt!
2: Thanatos, was bringt dir das Artefakt? Wenn wir dafür tot sind.
3: Nein, Art. Ich schmeiß die Statue nicht weg.
2: Oh. Und wenn das unsere Leben retten würde?
3: Lass dir was anderes einfallen.
2: Tom, das ist mein Ernst. Wirf sie weg.
3: Nein!
2: Los.
3: Lass die Pfote... gesagt, du sollst sie... Scheiße. Das hast du toll gemacht.
2: Wegen dir sind wir hier überhaupt drin, du.
3: Verdammt.
2: Du Blödmann.
3: Na, warte.
2: Also zurück. Na, warte.
3: Hörst du das? Schau mal dort, wo das Artefakt zerbrochen ist.
2: Lass uns abhauen, Tom.
3: Art, mach dir nicht immer sofort in die Hose. Du machst mich ganz nervös. Wir verstecken uns jetzt hier hinter diesem Felsen. Dann sehen wir wenigstens, was passiert. Ich finde das äußerst faszinierend.
2: Hey, Tom, das sieht aus wie ein Portal. Wenn man die Pyramide bedenkt,
3: ja.
2: Sind wir hier jetzt in Stargate?
3: Halt, hast du eigentlich irgendwas anderes außer Serien und Filmen im Kopf?
2: Ja, Bücher. Und außerdem, was soll ich machen, wenn dieses Ding da aussieht wie ein Stargate? Tom, versprich mir, sollte ich jemals von einem außerirdischen Wurm besessen sein?
3: Dann was?
2: Töte mich.
3: Wirst du nun endlich die Klappe halten? Schau nur, da kommen Wesen durchs Portal. Los, die Köpfe runter.
5: Wo sind wir hier? Oh, keine Ahnung, Boss.
6: Sieht komisch aus.
5: Maul halten. Durchsucht alles. Vielleicht finden wir hier einen Schatz. Wenn wir dem Großen etwas Schönes mitbringen, frisst er uns vielleicht nicht. Weil wir so lange weg waren.
6: Oh, Schatz.
3: Wir sollten uns aufteilen.
2: Sag mal, hat's dir jetzt komplett alle Sicherungen zerschossen? Hier wimmelt's von komischen sprechenden Monstern und du willst, dass wir uns trennen?
3: Ich denke, du bist der Filmfreund, Art. Sag mir nur einen Film, in dem Aufteilen ein schlechter Plan war.
2: Jeder einzelne Horrorfilm, den ich jemals gesehen habe. Okay. Wenn wir uns aufteilen, ist am Ende einer von uns tot. Oder entführt. Und der andere muss ihn retten.
3: Ja, in Horrorfilmen. Aber ist das hier ein Horrorfilm? Also, siehst du den Felsvorsprung da vorne? Da könnte ein Ausgang sein.
0: Oh, hier gibt es zwei Gänge. Woher sollen wir wissen, welcher der richtige ist?
3: Darum sag ich ja aufteilen. Hörst du mir denn nie zu?
0: Aber beschwer dich nicht, wenn du verschleppt wirst und ich dich retten kommen muss. Oder der Mörder auf einmal hinter dir steht. Oder hinter mir.
3: Ja, ja. Also, bis gleich.
0: Gut. Bis gleich. Dass der ach so tolle Archäologe immer seinen Kopf durchsetzen muss. Weil ich ja nur Besitzer eines Filmverleihs bin. Vielleicht sollte ich auch auf Archäologie umschulen, wie Tom. Wer leiht sich eigentlich heutzutage noch Filme aus? Ich hoffe, das ist keins von diesen Viechern.

0: Hallo,
1: Boss, komm schnell! Ein fetter Wurm!
2: Was ist?
1: Guck mal!
2: Was?
1: Ich habe einen richtig saftigen Wurm gefunden.
2: Oh, lecker! Packt ihn ein. Den nehmen wir mit. Der sieht schmackhaft aus. Gehen wir!
1: Ja, Boss!
0: Bloß von oh, meine Brille. Wo ist meine Brille? Verdammt. Tom!
1: Jetzt hab ich dich, du Wurm. Der ist so schwer, Boss.
2: Ich komm. Hilf ihm schleppen, du fauler Sack.
3: Ja, Boss. Wurm! Wurm!
2: Los jetzt!
0: Tom! Tom, Hilfe! Hilfe, wo bist du? Tom! Tom, Hilfe! Hilfe, Tom! Tom, Hilfe, Tom!
1: Ganz ruhig, fetter Wurm! Au!
0: Nenn mich nicht fett!
1: Oh, Boss! Er hat mich gebissen!
2: Hör mal nicht so rum, du Schwachkopf! Wenn wir zurück im Lager sind, kriegst du ihn auch zwischen die Zähne.

nichts zu sehen. Was war das? Mir war, als hätte ich Ort gehört. Wenn er doch recht hatte mit seiner blöden Prophezeiung, verzeiht er mir nie, dass wir uns aufgeteilt haben. Bleibt nur noch eins. Don Thomas Thanatos Wright muss seinen treuen Sancho Panza befreien. Fragt sich bloß wie. Was das wohl für Kreaturen waren, die da durch das Portal gekommen sind? Noch mehr Monster? Verdammt, wenn man von Monstern spricht. Die haben Art entführt. Die sind einfach mit ihm durch dieses Portal-Dings gerannt. Scheiße. Jetzt aber schnell.

0: Tempelberg. Für eine wunderschöne Graslandschaft. Aber leider auch keine Spur von Art. Wo kann er nur abge... Oh je, da kommt noch irgendwas durch. Mist.
1: Autschi. Boah, juhi. Ich bin wieder zu Hause. Ich bin wieder zu Hause.
0: Ganz ruhig, ganz ruhig. Jetzt bilde ich mir auch noch ein, dieses Ding von der Höhlenmalerei zu sehen. Die sieht ja aus wie ein Elefant mit einem Blümchenkleid, der auf zwei Beinen geht. Ein bisschen kleiner als ein richtiger Elefant allerdings. Und die Stimme nach zu urteilen weiblich. Merkwürdig. Wirklich sehr merkwürdig. Ich muss träumen. Ja, das wird es sein, natürlich. Ich werde mich einfach kneifen, um aufzuwachen. Aua.
2: Hey, du da.
0: Irgendwie mache ich einfach nicht auf. Au!
2: Hey, dich kenne ich doch. Du bist der, der mich befreit hat.
0: Warum wache ich nicht auf? Ei, der Witzkater, das will.
2: Warum haust du dich denn?
0: Weil ich träume und nicht aufwachen kann. Das hätte mir schon klar sein müssen, als ich diese Statue gefunden habe. Sowas kann mir ja nur im Traum passieren. Ich bin und bleibe einfach ein Pechvogel.
2: Darf ich mich zu dir setzen?
0: Tu dir keinen Zwang an.
2: Also, tritt dich, du kleiner Knuffelmann.
0: Knuffelmann?
2: Ja, ich mag dich, weil du mich befreit hast.
0: Sie mag mich. Unglaublich. Kannst du mir vielleicht alles mal erklären? Auch wenn ich nur träume? Ach, super, jetzt spreche ich schon mit Traumwesen.
2: Ach, du träumst doch nicht. Ich bin echt, du bist echt. Wir sind alle echt.
0: Ja, bitte hör auf zu singen und erklär mir lieber, was passiert ist.
2: Entschuldigung, dass ich versuche, dich aufzuheitern, Mr. Schmollbacke. Und ich dachte, du bist anders.
0: Hör mal, wenn das hier kein Traum ist, dann ist Art in Schwierigkeiten. Ich muss ihn befreien. Diese Viecher haben ihn verschleppt. Aber erst musst du mir sagen, wo wir hier eigentlich sind.
2: Okay, aber erst musst du dich vorstellen.
0: Ja, gut. Gut, ich bin Thomas Wright. Manche nennen mich auch Thanatos, weil ich an der Uni... Naja, lassen wir das. Zufrieden?
2: Hätte freundlicher sein können, aber ist gut.
0: Ja.
2: Also, ich bin Tysia. Das Ganze war eine doofe Geschichte. Mhm. Es war ein wunderschöner Tag, genau wie heute, und ich war gerade auf dem Weg nach Hause, weil ich mal wieder bei meinem Lieblingspalmenhain war, um in der Sonne zu schlafen und mich ein wenig im Matsch herumzurollen.
0: Ja.
2: Und dann auf dem Nachhauseweg nach Pachydelphia.
0: Was?
2: Pachydelphia, die Hauptstadt.
0: Hauptstadt? Von was?
2: Pachyarien natürlich. Du bist wirklich nicht von hier. Darf ich jetzt weiter erzählen?
0: Ja, erzähl weiter.
2: Jedenfalls sehe ich ein paar Meter weiter vorne ein goldenes, wunderhübsches Glitzerding einfach so im Gras.
0: Aha.
2: Ich bleibe also stehen und schaue. Ich mag nämlich Glitzersachen gerne, weißt du? Ach, das wäre so schön gewesen. Ich bin also auf das Ding zugegangen und habe es berührt. Und in dem Moment ist so ein Portal wie das von vorhin aufgegangen und das Glitzerding wurde hineingesaugt und ich bin ihm nach und dann ist das Portal wieder zugegangen.
0: Oh je, das klingt eindeutig zu detailliert, um ein Traum zu sein. Ich muss Art finden.
2: Hey, aber ich bin mit dem Erzählen noch nicht fertig.
0: Tut mir leid, ein andermal. Also, weißt du, was das für Wesen waren vorhin, die Art mitgenommen haben?
2: Ja, das weiß ich, das weiß ich. Das waren Orks.
0: Orks? Ich glaub's ja nicht. Bin ich in Mittelerde gelandet oder was?
2: Nein, nein. Was ist denn bitte ein Mittelerde? Wir sind in Tekaria.
0: Ah, und was bist du, wenn ich fragen darf?
2: Ich? Ja, sag mal, hast du keine Augen im Kopf?
0: Naja.
2: Ich bin eine wundervolle, grazile Tänzerin aus dem Volk der Elfifanten.
0: Elfifanten.
2: Lach nicht, sonst verwandle ich dich in ein Fackspracker.
0: Einen was?
1: Außerdem Menschen heißt es vierhörnige Kuh, aber die Menschen sind halt nicht wirklich einfallsreich.
0: Du kannst also zaubern?
2: Nö, ich wollte dir nur Angst machen. Bist ja neu hier. Zaubern kann ich nicht, aber ich kann ganz gut kämpfen.
0: Ah, echt? Sag mal, willst du mir vielleicht helfen, Art zu befreien?
2: Ach, du fragst mich, ob ich will?
0: Naja, du scheinst dich in dieser Welt gut auszukennen. Und du kannst kämpfen. Also, willst du?
1: Oh, ein Antrag! Ich will!
0: Halt, so war das nicht.
1: Und mein Papa hat immer gesagt, das Jahr nicht mit mir einen Mann wollen. Ha, da hat er sich geirrt.
0: Aber was? Ich...
1: Du bist zwar ein sehr kleiner Mann und ein Mensch, aber man darf nicht zu wählerisch sein.
0: Na hör mal, ich bin nicht klein. Du bist nur größer. Lass mich runter!
1: Ich will!
0: Lass mich sofort runter!
1: Komm, wir gehen.
0: Hey, autsch! Kannst du nicht aufpassen?
1: Wenn wir zu den Orks wollen, müssen wir in diese Richtung. Da sind Orkspuren, die wir verfolgen können.
0: Ich hoffe, die haben Art noch nichts angetan.
1: Das kann man bei den Orks nie so wirklich sagen. Manchmal brauchen sie ewig, bis sie jemanden essen. Und manchmal essen sie ihn einfach lebendig. Ja.
0: Was?
1: Ja, brauchst mich gar nicht so anzusehen. Die müssen ihr Fleisch nicht erst kochen, damit es ihnen schmeckt. Die kennen da gar nichts. Aber weißt du, was gut ist? Die Orkspuren führen in die Richtung, in der meine Heimatstadt liegt. Dann können wir erst bei mir zu Hause vorbeischauen.
0: Was? Du spinnst wohl. Nein, ich muss sofort los. Ich muss meinen
1: Tom,
0: Freund Arthur...
1: Warte doch mal.
0: Verzeihung.
1: Ich hab gesagt, warte.
0: Nein, nicht schon wieder. Lass mich runter.
1: Erst hörst du mir zu.
0: Ja.
1: Erstens hast du überhaupt keine Ahnung von dieser Welt. Du würdest dich in Schwierigkeiten bringen, entführt werden oder sonst was. Und zweitens hast du keine Ausrüstung.
0: Ja.
1: Schau dich mal an. Keine Waffe, keine anständige Rüstung. Willst du wirklich allein in einer unbekannten Welt herumirren? Wenn du deinen Freund zurückhaben willst, kommst du jetzt mit mir nach Paridelphia, damit wir dich ausstatten können. Und vergiss nicht, dass du mich schon gefragt hast, ob ich will. Ich bin eine Elfifantin. Ich vergesse nie etwas.
0: Und wenn ich alleine gehen will, dann lässt du mich einfach nicht los. Stimmt's?
1: Woher weißt du das?
0: Nur so eine Ahnung.
1: Also kommst du mit?
0: Da bleibt ja wohl nichts anderes übrig.
1: Juri, dann komm. Nach Paridelphia geht's da lang.
0: Au. Oh Mann. Elfifanten. Orks. Wo bin ich hier nur gelandet?

0: Hör mal zu, du Orkverschnitt. Du hast ja gar keine Ahnung.
1: Boss, der Wurm nervt mich. Und er hat mich vorhin gebissen.
2: Hör sofort auf zu nerven, Wurm. Sonst fressen wir dich auf der Stelle.
0: Ich erkenne schlechte Live-Action-Rollenspieler, wenn ich sie vor mir habe. Ihr wollt Orks spielen, habt aber noch nicht einmal Herr der Ringe gelesen. Aber wie ihr das mit dem Portal gemacht habt, verstehe ich immer noch nicht. War das so eine neue 3D-Hologramm-Technik?
1: Bitte stopf ihm das Maul, Boss. Ich kann den nicht mehr hören.
0: Ja, ihr habt ja echt Glück, dass ihr ausgerechnet mich mitgenommen habt. Ich bin in der Live-Rollenspielszene selbst mehr oder weniger
2: So, jetzt hält er endlich das Maul.
1: Super, Boss. brauchst gar nicht die Augen so aufzureißen. Dachtest wohl, das ziehen wir nicht durch, was? Mit deinem Geplapper kannst du andere Leute nerven.
3: Ja, zum Beispiel Zwerge.
1: Oder Elfen.
3: Da, Elfen sind lecker.
2: Maul halten. Jetzt, wo das Futter endlich still ist, fangt ihr an zu reden. Da vorne, das könnte interessant werden.
1: Was ist das? Eine Kutsche?
3: Kutsche! Kutsche!
2: Ruhe! Wenn das eine Kutsche ist, hat sie vielleicht einen Schatz dabei. Oder noch mehr Proviant.
3: Schatz! Schatz!
2: Ich habe gesagt, ihr sollt still sein, ihr Magen!
4: Grüßt euch. Sagt, meine Lieben, könnt ihr mir eine Auskunft geben?
2: Du willst also eine Auskunft, Elf?
4: Elf? Elf! Ja nun, ich und meine Schülerin Sally hier...
5: Hallo.
4: ...sind auf dem Weg nach Pachydelphia.
1: Pachydelphia, da gibt's nur Elfofanten.
5: Und Elfifanten. Ihr Orks seid ja so sexistisch.
4: Wie auch immer, beschreibt mir bitte den Weg. Ich glaube, wir sind hier nicht ganz richtig. Sally hat die Karte vergessen.
5: Ja, natürlich. Ich.
4: Lacht nicht so blöde, sonst verwandle ich euch in Schnatterpudel. Und du, Schülerin, schweig. Ich bin Dolph Arcus aus Lithien, der größte Magier aller Zeiten. Und ich vergesse nie etwas.
2: Dann verzeiht, Meister. Ich wusste ja nicht, dass ihr ein Magier seid.
3: Ein Magier! Und ein Elf noch dazu.
4: In der Tat bin ich ein Magier. Und zwar der Beste. Und ich vergesse nie etwas, um das noch mal klarzustellen.
5: Genau. Und euren Zauberstab habt ihr auch nicht vergessen, nicht wahr?
4: Natürlich nie. Sally, das war jetzt gerade nicht so klug.

0: Jetzt sieh nur, was du angerichtet hast, du Göre! Immer bringst du uns in Schwierigkeiten! Ich hatte eigentlich nicht geplant, mir von Orks die Kutsche stehlen zu lassen, um ihnen als Hauptspeise zu dienen.
1: Tut mir leid, Meister.
0: Will ich auch schwer hoffen.
1: Ich mach's auch nie wieder.
0: Dir kann man einfach nicht lange böse sein, Sally. Aber merke, wenn jemand, vor allem ein Feind, Angst vor mir hat, verrate ihm nicht, dass ich meinen Zauberstab vergessen habe, okay?
1: Ja, Meister. Klein Sally wird sich's merken.
2: Bäh! Boss, diese Maden nerven mich auch mit ihrem Geplapper.
3: Dann knebel sie, Idiot.
2: Aber Boss, mir sind die Knebel ausgegangen. Der Wurm hat schon zwei davon kaputt gemacht.
3: Ah, verdammt. Nimm einfach dem Wurm den Knebel raus. Dann kommen die anderen nicht mehr zu Wort.
2: Genialer Plan, Boss. Genial. Einfach genial.
0: Ja, genial.
2: Genial! Genial!
3: Darum bin ich ja auch der Boss. Und ihr nur die Maden.
4: Na endlich. Das verstößt gegen alle Rollenspielregeln. Nur damit ihr es wisst, niemand darf gegen seinen Willen zu etwas gezwungen werden. Oder geknebelt. Oder gefesselt. Oder...
1: Meister, der Mann ist komisch.
0: Ja, Sally? Er sieht zwar aus wie ein Mensch, aber er trägt eine sehr komische Rüstung. Es ist weder ein Zaubererumhang noch eine richtige Weste. Eine Tunika auch nicht. Aber es sieht aus wie Leder.
4: Hey, du Banause, das ist meine Indiana Jones Jacke.
1: Ob Indiana Jones sein Name ist?
0: Frag ihn lieber nicht. Ich mag seine Stimme nicht. Es ist mir lieber... Wir treten unserem Schicksal schweigend entgegen.
4: Mann, ihr habt echt keine Manieren. Indiana Jones heiße ich natürlich nicht. Ich bin Arthur Riley. Wir waren gerade in so einem komischen Tempelberg. Da haben ihre Ork-Freunde hier eine echt coole 3D-Show abgezogen. Wusste gar nicht, dass es solche Lab-Anlagen in Argentinien gibt. Ja, und jetzt bin ich hier. Würde ja Tom anrufen, aber hab irgendwie mein Handy und meinen Rucksack verloren.
2: Darf ich, Boss? Darf ich? Darf ich, darf ich, darf ich?
0: Bitte, Ork-Boss, sag ja. Der nervt mich doch mehr als meine Schülerin.
1: Hey!
3: Aber nicht so fest, Ikom. Denk ans letzte Mal. Sonst verdirbt das Fleisch noch, bevor wir im Lager sind.
4: Hey! Moment mal, was...

0: Wow, was für eine Stadt. Dieses prächtige goldene Tor ist wirklich beeindruckend. Das ist also deine Heimat?
1: Ja, ja, richtig. Aber ich war schon ewig nicht mehr hier. Es ist alles so anders. War ja doch ganz schön lange in der Höhle eingesperrt. Willst du trotzdem eine Stadtführung?
0: Hör mal, ich will dir ja wirklich nicht auf die Nerven gehen. Aber wolltest du mich nicht ausrüsten? Immerhin hast du gesagt, du hilfst mir, Art vor den Orks zu retten.
1: Ja, da hast du eigentlich recht. Ja. Weißt du was? Wir gehen jetzt einfach zu meinem Papi.
0: Gut.
1: Die Stadt kann ich dir auch ein anderes Mal zeigen. Und dann gehen wir deinen Freund befreien, ja?
0: Ich weiß ja nicht. Wieso klingt mir das viel zu einfach, wenn du das so sagst?
1: Ach, du süßer kleiner Schnuffelmann. Ja. Komm mit.
0: Sowas habe ich noch nie gesehen.
1: Nicht ablenken lassen. Du wolltest doch keine Stadtführung.
0: Ja, das stimmt schon. Aber du kannst mir doch auf dem Weg was über dein Volk erzählen, oder? Das sind also alles Elfifanten.
1: Nicht nur. Hier sind Elfifanten und Elfofanten. Ganz gemischt, ja, ja.
0: Was ist der Unterschied?
1: Na, du wärst zum Beispiel ein Elfofant.
0: Aha.
1: Verstehe. Das gibt es bei euch wohl nicht.
0: Nein.
1: Also... Elfifanten kriegen die Kinder und sind schön, grazil und hübsch, so wie ich. Und die Elfofanten sind, naja, so wie du.
0: Danke.
1: Nimm's nicht persönlich. Ich stehe ja auf Elfofanten und auf dich natürlich auch, mein kleiner Hüpfer.
0: Was hat das mit mir zu... Oh, oh nein.
1: Also hier werden wir dann wohnen. Juhu, juhu. Du wirst arbeiten und ich werde zu Hause sein und auf die Kinder aufpassen. Das wird so schön.
0: Tschüss, ja. Ich...
1: Ja, mein kleiner Schnuffel.
0: Weißt du, ich glaube, du hast mich da vorhin falsch verstanden.
1: Wie?
0: Ja, na, als ich dich gefragt habe, ob du mitkommen willst, um Art zu retten.
1: Aber du hast mich gefragt, ob ich will. So sagt man das doch. Das heißt, ob ich dich heiraten will.
0: Nein, nein, nein. Da, wo ich herkomme, heißt es, willst du mich heiraten?
1: Ja.
0: Nein, ich will dich doch nicht heiraten.
1: Nicht?
0: Nein. Nein, tut mir leid, aber ich bin ein kleiner Mensch und du bist eine riesige Elfifantin. Ich glaube eben irgendwie nicht, dass wir zusammenpassen würden.
1: Mein Papa hat recht. Ich werde nie einen Mann finden.
0: Beruhig dich doch bitte. Schau, das habe ich nicht so gemeint. Du bist bestimmt eine sehr schöne Elfifantin. Und wir finden bestimmt noch jemanden, der dich heiraten will.
1: Das glaube ich dir nicht. Geh weg und such deinen Freund alleine.
0: Nein, nein, nein.
1: Ich dachte, wir sind ein Abenteurerpaar wie Kimmy und Toxit und Stampfmann.
0: Na gut. Also dann, trotzdem danke für die Hilfe. War wirklich nicht persönlich gemeint.
1: Ja, ja.
0: Muss ich hier lang?
1: Nein. Du musst zurück, wo wir hergekommen sind. Durch das Tor wieder raus und dann links abbiegen.
0: Danke.
1: Leb wohl.
0: Lieber dramatischer Elfifantin. Dann mal los. Arti, Arti, Arti. Wo steckst du nur? Nein!
2: Aha! Was haben wir denn da? Wenn das nicht ein Gubbi ist.
0: Nein, nein, nicht schon wieder hochheben! Ah, lassen Sie mich los! Ich bin kein Gubbi! Was ist ein Gubbi?
2: Ein Gubbi ist ein Mensch. Bist du kein Mensch?
0: Gut, ja, okay, ich bin ein Mensch. Aber ich bin kein Gubbi.
2: Du weißt doch gar nicht, was Gubbi heißt.
0: Doch, ein abwertender Ausdruck für einen Menschen, nicht wahr?
2: Nein, eigentlich nicht. Es ist ein Name für nette Menschen, die in unsere wunderbare Stadt kommen.
0: Ach so, na dann bin ich...
2: Aber wenn du kein Gubbi bist, würde ich gerne deine Papiere sehen und deine Aufenthaltsberechtigung.
0: Gut, ich zeige Ihnen ja meinen Ausweis, okay? Aber erst müssen Sie mich runterlassen.
2: Oh, stimmt.
0: Das will, dass Ihr Elfhofhanden immer so sanft sein müsst. Oh. So, wo hab ich ihn denn? Mist, den muss ich verloren haben. Jetzt fällt's mir erst auf. Mein Rucksack mit allen meinen Sachen ist weg. Schon seit dem Portal und ich habe nichts gemerkt. Nein, nein, nein, nein, das darf doch nicht wahr sein.
2: Probleme?
0: Ja, ich habe meinen Ausweis und alles verloren.
2: Aha, alles klar, verloren. Das sagen die illegal eingewanderten Menschen immer. Glauben, sie könnten uns den Kopf verdrehen, weil sie so niedlich auf uns wirken.
0: Nein, ich...
2: Aber dann stellt sich der vermeintliche Gubbi als Schwerverbrecher raus. Gib's zu.
0: Ich gebe gar nichts zu, was nicht stimmt.
2: Wie auch immer. Du kommst jetzt erstmal mit mir.
0: Hey, ein bisschen sanfter, wenn ich bitten darf.
1: Oh, hallo Wachtmeister.
0: Tysia?
2: Aha, was haben wir denn da?
1: Eine kleine, hilflose Elfifantin, die sich nach einem starken Rüssel sehnt.
2: Ach ja, ich habe einen starken Rüssel.
0: Oh Gott.
2: Schau nur.
1: Ich bin mir sicher, du trötest ganz wundervoll. Ich kenne da einen schönen, abgelegenen Palmenhain.
2: Aber ich bin im Dienst. Willst du einen Offizier der Stadtwache wirklich so einfach vom Dienst abhalten?
1: Nö.
2: Hey!
1: Dem sein Gesicht hättest du sehen sollen.
3: Hey, komm zurück. Ich will dir doch zeigen, wo ich tröte.
1: Ja, ja, genau. Träum weiter. Das wär's noch. Schlimm genug, dass meine Mutter mit einer Stadtwache durchgebrannt ist.
0: Wirklich gut, dass du zurückgekommen bist.
1: Ich hab gesehen, dass dich der Blödian mitnehmen wollte. Das konnte ich nicht zulassen. Und armer kleiner Schnuffel.
0: Du bist nicht mehr böse, dass wir nicht heiraten?
1: Nein, ist schon gut. Ich glaube, du bist sowieso zu jung für mich.
0: Ist gut möglich. Danke. So nett hat mich noch nie ein Elfi oder Elfofant abgesetzt. Naja, waren wir auch erst zwei.
1: Wir sind da.
0: Wow. Das ist ja mal ein Haus. Und hier wohnst du?
1: Hier wohnen mein Vater und ich. Er ist ein sehr bekannter Händler. Also sag lieber gar nichts, sonst versucht er noch, dir eine seiner Rüsselrüstungen anzudrehen.
0: Aber ich hab doch gar keinen Rüssel.
1: Naja, dem Gesicht.

0: Links und rechts und rechts.
1: Papi?
0: Tessia? Meine Kleine, mein Herz, meine Schöne, meine Wunderbare. Da bist du ja wieder. Wo warst du denn die letzten 3 Tage?
2: Drei Tage?
0: Oh, ein Gubbi. Hallo.
2: Hallo. Ich bin kein Gubbi.
0: Kein Gubbi.
2: Tessia, wie kannst du denn nur 3 Tage weg gewesen sein? Wir haben Abdrücke von dir gefunden, die mindestens 500 Jahre alt gewesen sein müssen.
1: Was? So alt bin ich schon?
2: Naja, zumindest auf der Erde. Ist es dir denn nicht lange vorgekommen?
1: Ach nö, es war so dunkel, da habe ich kein Zeitgefühl.
2: Also das glaube ich jetzt nicht.
0: Ja, das ist mein kleines Elfifantchen. Also, jetzt erzähl mal, warum hast du denn diesen Nicht-Gubbi mitgebracht?
1: Also, ich habe vor ein paar Tagen dieses Glitzerding gesehen.

0: dann sind wir vor der Stadtwache weggerannt und sind dann direkt hier hingelaufen.
1: Ja, genau sowas.
2: Verstehe. Na, dann müsst ihr natürlich gleich wieder los, diesen Freund befreien, was?
1: Das wäre nicht schlecht.
2: Pass auf, Thomas Wright.
1: Meine Freunde nennen mich Tom oder Thanatos. Aber in Anbetracht der Welt, in der ich gerade bin, nennt ihr mich am besten Thanatos.
2: Also gut, dann Tom. Da du meine Tochter befreit hast, will ich nicht so sein und dir ein paar Sachen mit auf den Weg geben. Kann doch nicht sein, dass der Retter meiner Tochter herumläuft wie ein armer Bettler.
1: Oh, also da sage ich nicht nein.
0: Du, Papi, was hast du eigentlich hier oben gemacht?
2: Ich habe getanzt.
0: Du und tanzen? Wieso? Du wirst ja wohl nicht in den 3 Tagen eine Elfifantin kennengelernt haben?
2: Na, wenn du wüsstest. Aber kommt, das erzähle ich euch alles beim Essen.
1: Ja, tut mir leid, Art. Ich rette dich so bald wie möglich. Aber erstmal geht mein Hunger vor.

0: So, da rein mit euch, ihr Würmer.
1: Ihr holt uns dann zum Essen ab, ja?
0: Ja, genau.
2: Der Witz war gut, Meister.
1: Welcher Witz?
2: Nicht so wichtig. Also, was jetzt?
1: Warten wir erst mal ab.
3: Mein Kopf. Oh, verdammt, tut das weh. Das melde ich ganz sicher bei der Rollenspielbehörde.
1: Hör dir den an. Der glaubt immer noch, er ist in irgendeinem Spiel.
2: Meint ihr?
1: Hey, du, Mensch.
3: Hä?
1: Ich sag dir mal was. Das hier ist kein, wie immer du das auch nennst. Wir sind alle echt.
3: Ach, verarschen könnt ihr jemanden anderes?
1: Nein, wirklich? Sally, zeig es ihm.
2: Oh, gut. Was soll ich denn machen?
1: Was weiß ich? Es ist ganz schön dunkel hier. Mach mal Licht.
2: Licht? Wenn's weiter nichts ist.
3: Oh, wow. Es wird ja wirklich hell. Oh, wenn ich jetzt noch meine Brille hätte, dann könnte ich sogar was sehen. Aber

0: Ich meine, hast du vorhin nicht gesagt, du hast deinen Zauberstab vergessen? Wieso hast du die Orks dann nicht ohne Zauberstab in was auch immer verwandelt?
1: Oh, na sieh an, er hört zu. Aber erstmal eine kleine Formalität. Ich bin für euch nicht du, Mensch, sondern ihr. Ich bin Dolph Arcus aus Lycien. Ein bisschen mehr Respekt, bitte.
2: Einen Moment mal. Wie meinst du das? Du kannst nichts sehen.
0: Naja, ich habe meine Brille verloren, als mich die Orks entführt haben. Und ohne die kann ich nichts sehen.
2: Ach so, na, wenn's weiter nichts ist.
0: Oh, wow, was hast du? Oh, ich meine, ich kann sehen. Ich kann ohne Brille sehen. Oh mein Gott, du kannst ja wirklich zaubern. Danke.
2: Ach, nicht der Rede wert. Diesen Zauber haben wir Elfen schon vor Jahrhunderten perfektioniert, weil es nicht gut ist für die Augen, wenn man bei Kerzenlicht liest.
1: Das war sehr dumm von dir, Sally. Was bildest du dir ein? Einfach ohne meine Erlaubnis zu zaubern. Und du, Mensch, hattest Glück, dass sie zur Abwechslung mal etwas richtig gemacht hat. Sonst wärst du jetzt blind.
2: Ach, Meister, diesen Zauber konnte ich sogar schon, bevor ich eure Schülerin geworden bin.
1: Kind, verschone uns mit deiner schändlichen Vergangenheit. In Zukunft fragst du mich, bevor du wieder etwas anstellst. Verstanden?
2: Ja, Meister.
0: Aber wie konntest du ohne Stab zaubern?
1: Deine Unverschämtheit ist kaum zu glauben, Mensch. Hab ich dir nicht gerade gesagt, dass ich mit ihr angesprochen werden will?
2: Nein, nein, ist schon gut, Meister. Er meinte bestimmt mich. Zu mir kann er gerne du sagen.
1: Ach so, wie schön, dass du unseren Rangunterschied erkannt hast, Mädchen.
0: Der fühlt sich wohl immer angesprochen, was?
2: Ja, allerdings. Aber zu deiner Frage. Ich kann auch einfach ohne Stab zaubern. Da seht ihr es wieder, Meister. Macht wohl doch Sinn, keinen zweihändigen Stab in der Grundausbildung zu wählen, was?
1: Ja, ja.
2: Ich bin vielleicht nicht so mächtig, aber ich kann ohne Stab zaubern. Nur eingebildete Schnösel wählen einen zweihändigen Stab.
1: Na, na, na, na, nun werd mal nicht frech, Fräulein. Also, Mensch, du bist zur Vernunft gekommen. Das hier ist kein Spiel.
0: Okay, also das hier ist wirklich alles echt? Das da... Da draußen sind Orks? Echte
2: Orks? Oh nein, der Arme. Das war wohl zu viel für ihn.
1: Menschen halten eben nichts aus.
3: Aber ihr dämlichen Spitzohren auch nicht.
1: Meine Güte, ein Zwerg in der Nebenzelle so klein, dass man ihn erst gar nicht sehen konnte.
3: Ich bin vielleicht klein, aber meine Axt nicht.
1: Und wo genau hast du die? Ist das eine unsichtbare Axt?
3: Ach, die blöden Orks, haben sie mir abgenommen. Meinten, sie bräuchten mehr Äxte. Hey, habt ihr nicht zufällig vor, hier auszubrechen?
1: Ausbrechen? Nein, warum denn?
3: Naja, okay, hätte ja sein können, ne? Aber wenn ihr euch fressen lassen wollt...
1: Das ist der Lauf der Natur, Zwerg. Fressen und gefressen werden. Oder fragst du immer alle Schweine, bevor du Schnitzel aus ihnen machst? Kleiner Rat, ein paar Schweinchen weniger am Tag... Und man verwechselt dich nicht mehr mit einem Fass.
3: Wenn ich ein Fass bin, seid ihr der Baum, der dafür gefällt werden müsste.
1: guter Konter. Respekt, Fass.
3: Also, was ist jetzt? Brechen wir aus, oder?
1: Wir machen hier schon mal gar nichts. Wir kennen dich doch nicht. Warum sollten wir einen Zwerg mitnehmen?
3: Naja, mal überlegen. Weil die Orks mich sonst fressen?
1: Ach, du stinkst so sehr. Nicht einmal Orks würden dich fressen wollen.
3: Also ich bin jetzt hier 12 Tage eingesperrt und ich kann mich ja nicht waschen. Und darüber macht ihr euch jetzt lustig, ja?
1: Gut. Das war vielleicht nicht wirklich niveauvoll.
2: War es nicht, Meister. Aber das bin ich ja von euch gewohnt.
1: Ja. Also, Sally, was ist? Meinst du, du kannst die Tür öffnen?
0: Boah, das ist so cool.
2: Ach, der schon wieder.
0: Erst dieses Portal, wie ein Stargate. Und dann diese komische Welt hier mit den Orks. Wow.
1: Also.
2: Ich kann's versuchen. Aber der Zauberspruch fällt mir gerade nicht ein. Meister?
1: Wie wäre es mit...
0: Abracadabra?
1: Ich glaube nicht, dass wir Untote beschwören wollen.
0: Untote? Wie in Game of Thrones.
3: Bereitet euch vor, der Winter naht.
1: Ich glaube, versuchen wir es mal mit Simbad Korus. Korus? Korius?
2: Korus. Simbad Korus.
1: Korius! Korius!
3: Hey, was soll das denn?
1: Du unfähiges Ding!
2: Was denn? Ich hab nur wiederholt, was ihr gesagt habt.
0: Oh Mann. Hier kommen wir so schnell nicht mehr raus.
1: Wenn du mir nur einmal zuhören würdest. Ich sagte Korius. Iu! Nicht Korus. Und doppelt R. Nicht Korus.
2: Ich bin aber sicher, ihr habt Korus gesagt, Meister.
1: Hab ich nicht. Mach dich nicht lächerlich. Ich bin Dolph Arcus, der größte Magier Liziens. Als ob ich einfach so Sprüche verwende.
0: Also hört mal zu, Herr Magier. Ich weiß zwar nicht, was der Unterschied ist, aber ich hab auch Korus verstanden. Von wegen immer alles auf die Schülerin schieben und so.
2: Danke, Indiana.
3: Ja, alles auf die anderen schieben. Das können sie gut, die Elfen. Ja, so wie damals in den Siebengott, als die Weinfässer alle in den Bach gefallen sind und natürlich waren auf einmal die Zwerge schuld.
1: Ruhe! Ich fass es nicht. Sally, du hast dieses Tor hier unverschämt in eine massive Metallwand verwandelt und hast die Türe verschwinden lassen. Das ist nicht gut.
3: Aber die Orks kommen auch nicht rein. Und das ist gut.
1: Du dummer Zwerg. Dafür verhungern wir jetzt.
2: Ach, Meister, es tut mir leid.
1: Weine nicht, dummes Mädchen. Dafür haben wir keine Zeit. Wir müssen uns etwas anderes überlegen. Hat jemand eine Idee?
3: Also, wenn wir hier nicht verhungern wollen, müssen wir uns früher oder später überlegen, wen wir zuerst essen.
0: Was?
3: Ja, natürlich, nur so können wir überleben. Und da der Elf so arrogant ist, würde ich sagen...
2: Nein, das lasse ich nicht zu. Er ist zwar immer gemein zu mir, aber essen will ich ihn nicht. Außerdem schmeckt er bestimmt ganz bitter und verdorben. Pfui Teufel.
1: Danke. Also ich würde sagen, wir essen den Menschen.
0: Mich?
1: Den kennt niemand und der nervt uns dann nicht mehr.
0: Ja, was? Wartet mal. Wieso denn mich? Ich hab doch mit dieser ganzen Sache nichts zu tun. Ich bin nur das Opfer hier. Ich gehöre ja nicht mal in diese Welt.
1: Ja, stimmt. Dann würde auch keiner merken, dass du weg bist.
0: Seht es doch mal von der anderen Seite. Wenn wir anfangen, uns gegenseitig zu essen, dann ist der Letzte doch ziemlich einsam und muss am Schluss alleine seinem Tod entgegensehen. Wollt ihr das? Dolph? Sally? Zwerg? Wollt ihr mit drei Leichen in einer Zelle eingesperrt sein?
2: Nein.
1: Drei Leichen.
0: Seht ihr? Gut, dass ich hier bin.
1: Wie auch immer, so schnell kommen wir hier jedenfalls nicht raus. Ich leg mich erstmal schlafen.
2: Ihr habt recht, Meister. Wir sind ja vorerst sicher. Rauskommen wir auch sicher so schnell.
0: Komplett durchgeknallt. Tom, wo immer du bist, bitte, bitte beeil dich. Oh, der mit seinem blöden Aufteilen.
3: Hey, du da, Mensch.
0: Was denn?
3: Komm mal ganz kurz. Ich wollte vorher nichts sagen, weil ich Angst hatte, die Magier würden diese Gitter auch noch in eine Eisenbahn verwandeln. Aber schau da mal dahin, in die Ecke.
0: Das ist ja...
3: Du musst die beiden ja nicht unbedingt aufwecken.
0: Oh, ja, Entschuldigung. Da hat jemand ein Loch in die Gitterstäbe gebogen.
3: Ja, genau. Das ist vorhin entstanden, als diese Möchtegern-Magier das Tor verschwinden ließen.
0: Passt du da durch?
3: Ja, und darum werde ich jetzt gehen. Tschüss.
0: Hey! Hey, du Wicht! Was wird denn aus uns?
3: Ich kenne euch nicht. Ist mir egal, was mit euch passiert. Wiedersehen.
0: Wie? Wieso hast du mich denn gerufen, wenn du einfach verschwinden kannst?
3: Naja, ich mag dich zwar nicht, aber ich kann dich doch besser leiden als diese beiden Holzköpfe da. Und da es angeblich höflich ist, Wiedersehen zu sagen, sage ich das also jetzt. Also, Wiedersehen.
0: Warte. Zwerge. Ob das funktioniert? Okay. Pass auf, ich gebe dir ein goldenes Amulett, wenn du zurückkommst und uns befreist.
3: Gold? Du hast Gold dabei?
0: Nein, natürlich nicht. Aber wenn du mich hier rausbringst, zeige ich dir, wo ich es versteckt habe.
3: Also, wenn du mir noch ein paar Münzen draufgibst, hast du einen Deal.
0: Okay, gut, meinetwegen. Hauptsache, ich werde nicht von den beiden Elfen da gegessen.
3: Abgemacht. Wir kommen, sobald es geht, mit Verstärkung.
0: Alles klar. Tolkien hatte recht. Zwerge sind total gierig. Naja, jetzt heißt es wohl nur noch warten.

0: Sind wir bald da? Die Rüstung und die Waffen, die mir dein Vater gegeben hat, sind ganz schön schwer. Und es ist so heiß hier. Wo sind wir überhaupt?
1: Daran wirst du dich wohl gewöhnen müssen, Kleiner. Das hier ist der Weg Richtung Orkland. Je näher wir ihm kommen, umso heißer wird es werden. Aber sieh's mal so, je stärker, desto heldenhafter wirst du. Und das willst du doch, oder?
0: Ich weiß nicht. Will ich das? Ich wollte eigentlich nur Art retten. Naja, ursprünglich wollte ich eigentlich nur die goldene Ente der Lambayeque finden.
1: Goldene Ente? Was für ein blöder Name.
0: Schau mal, da vorne unter der toten Eiche. Was ist da los?
2: Hä? Ich weiß nicht, aber halte auf jeden Fall deinen Schwertgriff bereit.
0: In Ordnung. Gott, ist das schwer.
2: Das ist ein einhändiges Schwert. Dazu brauchst du zwei Hände?
1: Ja. Mein Held.
0: Einhändig? Für Elfifanten vielleicht.
2: Ah, jetzt erkenne ich es endlich. Das ist eine Gruppe Goblins. Die können ziemlich aggressiv werden.
0: Das sind Goblins? Die sind ja voll riesig. Ich habe mir die irgendwie, kleiner vorgestellt.
2: Ach, hab keine Angst. Solange sie uns nicht bemerken.
0: Oh nein, ich glaube, sie haben uns bemerkt.
2: Quatsch, geh einfach weiter.
0: Und was denn? Da, au! Hey, springst du? Das tat weh! Na, warte!
2: Nein, Tom, warte! Na gut, kommt her, ihr!
0: Nanu?
2: Wäre ja gelacht, wenn wir uns von ein paar Goblins verjagen lassen würden.
0: Die sind ja alle verschwunden.
1: Ja, die lösen sich auf, wenn man sie an der richtigen Stelle trifft. Man muss nur wissen, wo.
0: Witzig. Wow!
2: Was hast du?
0: Eine Truhe.
1: Ach ja, die Truhen. Die tauchen öfter mal nach einem Kampf auf. Weiß aber keiner so genau, warum.
0: Ach was. Und was ist da drin?
2: Mach sie auf, Schnuffelchen. Hast du dir verdient. Waren aber nur Goblins. Wird wohl nichts besonders Wertvolles drin sein.
0: Alles klar. Oh, ein goldenes Amulett. Und da ist noch etwas. Hä? Flaschen?
1: Das ist ja die Vinetta. Meine Lieblingslimonade.
0: Was?
1: Gib mir einen. Gib, gib, gib, gib, gib. Gib, gib, gib, gib, gib.
0: Na ja. Warum nicht? Das schmeckt ja irgendwie nach Pfirsich. Aber auch nach Zitrone, Erdbeere und Banane. Auch und Ananas, Kiwi, Orange. Wow.
1: Stimmt. Du kennst das ja alles nicht.
0: Was?
1: Das ist die Vinetta. Man sagt, es ist das Getränk der Götter. Gibt es nur sehr selten und nur aus diesen Truhen. Komm, nimm die restlichen.
0: Ja.
1: Jetzt werden wir diese Orks ganz sicher besiegen. Und dann heiraten wir.
0: Gut. Warte. Was?
1: Beruhig dich. Ich mache nur Spaß.
0: Ach so. Oh Mann. Also los.

0: Zwerg, wo bist du? Der Große will eine kleine Vorspeise.
1: Vorspeise! Vorspeise!
2: Sally, jetzt nicht. Geh in den Garten und spiel mit dem Unkraut.
0: Ikrom, der antwortet nicht. Den bringen wir vor dem Essen noch zum Singen. Sperr endlich den Käfig auf, du. Was ist denn das?
1: Was? Was?
0: Es ist eine Wand, du Madenhirn.
1: Das seh ich auch.
0: Wir müssen Aschrak holen. Wenn wir dem Großen sein Essen nicht bringen, wird er böse.
1: Ja, ganz furchtbar böse. Böse!
3: Dolph! Sally! Aufwachen!
2: Mensch, kannst du uns nicht einmal in Ruhe schlafen lassen?
3: Nein, die Orks sind gekommen, um den Zwerg zu holen.
2: Das ist gut. Dann kann er uns ja nicht mehr auf die Nerven gehen.
4: Meister!
2: Das ist doch sowieso nur ein Zwerg. Ja, es ist nicht wert, meinen Schönheitsschlaf zu stören.
4: Ja, den braucht ihr wirklich dringend, Meister. Außerdem hätte uns Indiana Jones sicher nicht umsonst aufgeweckt.
3: Ich heiße nicht Indiana Jones. Wir haben gleich ein ernstes Problem.
2: Ach, wirklich?
3: Ja, hört mal.
5: Wand. Habt ihr Angst davor, dem Großen seine Mahlzeit zu bringen?
0: Ich hab vor niemand Angst. Aber das muss dieser Magier.
1: Magier, oh nein.
5: Unsinn, ihr unfähigen Magen. Euch sollte man fressen.
0: Was hab ich gesagt? Hab ich nicht gesagt. Wann?
5: Was steht ihr dann noch so rum? Macht sie weg! Der Große will fressen.
1: Aber Wand! Wand!
5: Dann versucht es auf der Rückseite, ihr Idioten.
1: Ja, Boss. Sofort, Boss.

0: Der Zwerg ist fort.
1: Wo ist er? Hey, Elfen, wo ist der Zwerg?
2: Was weiß ich, wo dieses Fass wieder rollt?
0: Boss?
1: Nicht jetzt. Ich muss nachdenken.
0: Aber Boss.
3: Boss, Boss.
1: Was ist?
0: Die Stäbe sind verbogen.
1: So muss er entkommen sein. Egal. Das saftigste Stück ist uns ja noch geblieben.
2: Er meint dich, Mensch.
4: Da wäre ich niemals selbst drauf gekommen.
1: Na los, was steht ihr hier so nutzlos herum? Holt sofort eine Säge und macht euch an die Arbeit. Sägt die Stäbe weg und holt den dicken Wurm. Der Große hat bestimmt einen Mordshunger, weil das alles so lange dauert.
3: Ja, Boss. Ja, Boss.
0: Ja, Boss.
1: Jetzt dauert's nicht mehr lang. Dann kommst du übers Feuer, Wurm.
2: Na, dann haben wir bald unsere Ruhe, Sally. Alles beim Alten.
5: Ich will aber nicht, dass er gefressen wird.
2: Orks müssen auch etwas essen. Und lieber ihn als uns.
4: Könnt ihr nicht einfach still sein? Meine Stimmung ist auch so schon schlecht genug.
0: Ich säge.
6: Ich will sägen.
0: Nein, ich säge.
6: Sägen, sägen.
0: Nein.
6: Sägen, sägen, sägen, sägen.
0: Na gut, dann sägst du ihm. Aber das nächste Mal will ich
6: sägen.
4: Tom, verdammt, wo bleibst du? Ich will mich nicht auf diesen Zwerg

0: Also, Tissia, du weißt ja, wo wir hingehen, ja?
1: Naja, um ehrlich zu sein...
0: Ich glaube es einfach nicht. Ich glaube es nicht. Wir mussten ja unbedingt erst zu deinem Vater nach Pascha Dingsda und Hallo sagen.
1: Tut mir leid, aber wenigstens gehen wir in die richtige Richtung. Nur in welchem Lager dein Freund ist.
0: Es wird bald dunkel und wir haben keine Ahnung, wie wir Art finden sollen. Das hast du wirklich toll hingekriegt. Super.
1: Ach, sei nicht so.
0: Wir könnten genauso gut aufgeben. Das hat doch alles keinen Sinn mehr.
1: Aber...
0: Du musstest mich ja unbedingt aufhalten. Du musstest mich mitschleifen in dein blödes Pachydelphia.
1: Aber Schnuffelchen, ich wollte doch nur...
0: Es ist mir klar, dass dir mein Freund anscheinend egal ist. Aber wenn ich dir so wichtig bin, wie du sagst, hättest du schon allein mir zuliebe dein Möglichstes getan, um Art zu retten.
1: Jetzt hör mir doch mal zu, bitte. Ich wollte doch nur nicht, dass dir etwas passiert. Es tut mir leid, dass dein Freund von den Orks entführt wurde. Ich dachte, wir finden die Spur wieder.
0: Ja, haben wir aber nicht. Stattdessen wird es gleich dunkel und wir haben keine Ahnung, wo Art ist. Bis wir ihn finden, ist er wahrscheinlich längst tot.
1: Er bedeutet dir wirklich sehr viel, nicht wahr?
0: Ja. Art ist wie ein Bruder für mich und mein bester Freund. Wir haben so viel miteinander durchgemacht.
1: Willst du mir davon erzählen, um dich ein wenig auf andere Gedanken zu bringen?
0: Naja, warum nicht? Art war einfach immer für mich da. Damals, als ich nicht wusste, was aus mir werden sollte. Ich war jung und hatte große Pläne. Schauspieler werden oder Autor.
1: Was ist ein Schauspieler?
0: Das weißt du nicht? Ach so, ja. Das ist jemand, der in Filmen mitspielt.
1: Was?
0: Ach, vergiss es. Ist nicht so wichtig. Jedenfalls wollten meine Eltern, dass ich in die Politik gehe. Ich sollte sie stolz machen. Aber das wollte ich nicht. Sie haben mich vor die Türe gesetzt und ich hatte niemanden mehr. Außer Art. Er hat mir meine Arbeit verschafft und war immer da. Auch später, als meine Eltern verschwanden.
1: Deine Eltern sind verschwunden?
0: Meine Eltern waren Archäologen. Ach so, das verstehst du ja wieder nicht. Meine Eltern waren so wie ich. Menschen, die nach alten Dingen suchen.
1: Du suchst nach alten Dingen und findest mich.
0: Sie waren auf der Suche nach der goldenen Ente, von der ich dir schon erzählt habe. Aber sie kamen nie wieder zurück. Sie sind einfach verschwunden.
1: Und darum suchst du jetzt die goldene Ente. Hast du keine Angst, dabei zu verschwinden?
0: Also, eigentlich...
2: Hey, ihr da! Hä? Habt ihr vielleicht was zu trinken für mich?
1: Na sowas, ein Zwerg. Die sieht man in dieser Gegend nur ganz selten. Und unhöflich wie immer.
0: Zwerge gibt's hier auch?
2: Hallo, ich verdurste hier gleich.
0: Ach so, ich habe hier ja noch ein paar von diesen Flaschen. Hier.
2: Was? Willst du mich vergiften? Das ist ja Divinetta.
1: Oh, wählerisch ist der auch
2: ich,
1: noch, was?
2: Ich bin ein Zwerg, ich trinke nur Bier. Naja, aber gut, bevor ich verdurste.
0: Sag mal, Zwerge, du weißt nicht zufällig, wo hier in der Gegend irgendwo ein Orklager ist?
2: Doch, das weiß ich. Leider, diese verdammten Orks hatten mich 12 Tage in einen Käfig eingesperrt.
0: Wirklich? Und wie bist du da wieder rausgekommen?
2: Naja, heute kam eine Gruppe von Bekloppten. Ein Elfenmagier, seine Schülerin und ein Mensch. Die wurden in die Nebenzelle eingesperrt. Also, die Spitzohren haben sie ständig angezickt und der Mensch war die ganze Zeit bewusstlos. Als er dann ab und zu mal wach war, hat er nur so komische Sachen gefaselt.
0: Hörst du, Tysia? Das muss Art sein. Weiter, Zwerg. Was ist dann passiert?
2: Naja, diese unfähige Schülerin hatte versucht, das Schloss der Tür zu öffnen. Aber sie hatte irgendwie was falsch gemacht und hat dabei die ganze vordere Wand des Doppelkäfigs in eine massive Eisenwand verwandelt. Aber in meiner Zelle ist irgendwie ein Loch entstanden und durch das bin ich dann so raus, ja.
0: Also ist Art nicht mit dir geflohen.
2: Wieso? Kennst du ihn?
0: Ja.
2: Er hat mir ein goldenes Amulett und ein paar Goldmünzen versprochen, wenn ich ihn da raushaue. Aber das kann ich nicht alleine. Ich bin gerade auf dem Weg in die Purpurberge, damit ich meinen Cousins sagen kann, dass wir ein Orklager platt machen müssen.
0: Purpurberge?
1: Aber die sind doch bestimmt 5 Tagesreisen entfernt. Zu Fuß bestimmt 3-mal so lang. Gibt es nicht ganz in der Nähe auch eine Zwergensiedlung?
2: Du meinst Kohlgraben? Das kannst du vergessen. Da gehe ich nie wieder hin. Und frag bloß nicht, warum. Also darüber spreche ich nicht. Ich gehe in die Purpurberge.
0: Aber so lange können wir nicht warten.
2: Sag mal, Mensch, was hast du denn da um den Hals?
0: Was? Ach so, meinst du das komische Kistenamulett, das ich vorhin gefunden habe, hm?
2: Ach so. Und ihr wollt euren Freund befreien? Ja?
0: Ja, das hatten wir vor. Aber jetzt wird es bald dunkel und Thysia hat uns einfach nur zum Orkgebiet geführt, ohne eine Ahnung zu haben, wo Art ist.
1: Ach, Knuffelmännchen, es tut mir so leid.
0: Ja, ich weiß doch.
2: Wie wäre es, wenn ich mit euch komme? Ich könnte euch zu dem Orklager führen.
0: Na, das trifft sich ausgezeichnet.
1: Siehst du, Tommy, da hast du dich wieder mal ganz umsonst aufgeregt.
0: Tommylein und Knuffelmännchen. Also, das hier ist Thysia und ich bin Thomas Wright. Aber meine Freunde nennen mich Tom oder Thanatos. Du kannst dir was aussuchen.
2: Angenehm, auch wenn ich nicht finde, dass wir befreundet sind. Aber ich will ja nicht so sein. Also ich bin Zimbad, aber meine Freundin nennt mich Zimbad. Du kannst dir einen aussuchen.
1: Freut mich, Zimbad.
2: Wollt ihr noch lange rumreden oder endlich diese Orks kalt machen? Ha? Da fällt mir ein, ich habe gar keine Axt. Ohne meine Axt kann ich gar nicht kämpfen.
0: Ach, mach dir darüber mal keine Sorgen. Hier, nimm meine Axt. Ist mir sowieso zu groß, das Teil.
2: Zu groß? Ich finde die eher ein wenig klein.

0: Das ist es also. Sieht ganz schön voll aus.
1: Ja, das wird schwierig, die alle zu besiegen. Ich glaube, da reicht nicht mal meine Hammerkunst. Sind einfach zu viele.
0: Vielleicht können wir uns ja reinschleichen und Art befreien.
1: Das ist aber riskant. Die sind noch alle wach. Also wenn, dann bräuchten wir eine Ablenkung. Oder wir warten, bis die alle schlafen.
0: Nur haben wir keine Zeit. Ich möchte nicht, dass mein bester Freund deren Abendessen wird. Also eine Ablenkung.
2: Ich habe eine Idee.
0: Und welche?
2: Ja, ihr werft mich auf das Zelt ihres Anführers. Das wird sie ablenken. Und während ich da Unruhe stifte, könnt ihr euren Freund befreien.
0: Aber wie sollen wir das machen? Ich denke, die Wände des Käfigs sind zu einer Eisenwand geworden.
2: Nein, sind sie nicht. Wie ich nämlich schon gesagt habe, ist nur die Vorderseite mit der Tür ruiniert. Links, rechts und hinten sind immer noch Stäbe.
0: Ja, aber ich kann Stäbe nicht einfach so verbiegen.
1: Wie dick sind die denn?
2: Na, nicht sehr breit. Etwas dünner als die Oberarme von Thanatos, diesem Schwächling hier.
0: Frechheit. Ich bin durchaus muskulös.
1: Ach, das ist kein Problem. Da habe ich schon dickere Rüssel weich gemacht.
0: Oh, musste dieser Vergleich sein. Das ist ja widerlich. Kannst du ihn denn so weit werfen?
1: Ich?
2: Ja, wer soll mich denn sonst werfen? Ha? Dieser Blumenstängel da neben dir, der kann ja nicht einmal eine ordentliche Axt heben.
1: Also das ist schon sehr weit. Ich glaube nicht, dass das geht. Welches Zelt ist es denn?
2: Das größte natürlich.
1: Keine Chance. Das ist ja am anderen Ende des Lagers.
2: Aber du hast doch deinen Rüssel. Wenn wir den da zwischen die beiden Bäume spannen und...
0: Moment mal. Ich hab's. Los, Tysia, du hilfst mir, diesen Stein da unten zu holen. Und Zimbart, du fällst einen der Bäume da drüben.
2: Wenn's weiter nichts ist, so kann ich schon einmal die Axt ausprobieren.
0: Gut.
1: Hui, der hätte mich ja fast getroffen. Pass doch auf.
0: Und schrei hier nicht so herum, sonst hören die uns da unten noch.
2: Ich sagte doch, Baumfeld. Die Axt ist viel zu klein. Ich brauche ganze 3 Schläge, um einen Baum zu fällen.
0: Leg den Stein hier ab, Tysia. Und jetzt müssen wir noch den Stamm von den Ästen befreien und über den Stein heben.
2: Dann schuldet ihr mir aber ein Bier.
0: Was auch immer.
1: Und was wird das Ganze hier, wenn es fertig ist, Schnuckelchen?
0: Na, ein Katapult natürlich. Zimbart setzt sich aufs eine Ende des Baumes und du springst auf das andere. Dann fliegt er mitten ins Orklager und, wenn wir Glück haben, sogar in die Nähe des Anführers.
1: Du bist ja so schlau. Und dann schleichen wir uns durchs allgemeine Tumult und ich verbiege die Stäbe, ja?
0: Ganz genau.
1: Ich freue mich schon, einen Zwerg wegzuschießen. Wenn Papi das hört, er wird so stolz auf mich sein.
2: So, also, was jetzt?
0: Tysia balanciert den Stamm hier. Ja, genau so. Und du setzt dich jetzt auf dieses Ende.
2: Ja, und dann?
0: Tysia springt auf das andere Ende und wir katapultieren dich ins Lager und nutzen die Ablenkung, so wie du es vorgeschlagen hast.
2: Sehr gut, ja.
0: Prima.
2: Bereit zum Abflug?
0: Na dann, los.
2: Nein, wartet, Moment. Woher weiß ich, dass ihr erfolgreich wart?
0: Na, schau einfach, dass du möglichst viel Krach machst. Und dann natürlich so schnell wie möglich aus dem Lager verschwindest.
2: Und wo treffen wir uns dann?
0: Na, ich weiß nicht.
1: Kennst du die tote Eiche auf dem Kordoweg?
2: Klar.
0: Gut, dann treffen wir uns dort.
2: Verstanden. Thanatos.
0: Bist du bereit, Tysia?
1: Für dich immer, Schnuckelchen.
0: Zimbart?
2: Los jetzt!
0: Gut. Dann viel Glück uns allen.
1: Viel Glück, Zwergi.
2: Ja, danke. Euch auch viel Glück.
0: Guter Schuss.
1: Danke.
0: Jetzt komm.
1: Weißt du, was die Lücke an deinem Plan ist?
0: Was auch immer die Lücke ist, Es fällt dir reichlich spät ein.
1: Wir wissen nicht, wo diese Orks ihre Gefangenen eingesperrt haben.
0: Das stimmt. Achtung! Du bist echt gut.
1: Danke, Schnuffelchen.
0: Hörst du das?
1: Ja, das kommt von da drüben.
0: Komm! Art? Art? Art?
3: Tom!
0: Art!
3: Gut, dass du dich auch mal blicken lässt.
4: Oh nein, noch so ein Mensch.
3: Hab ich's nicht gesagt? Hab ich's nicht gesagt, dass es so enden wird?
0: Ja, ist ja gut. Ich hätte auf dich hören sollen, ich gebe es zu.
1: Hallo.
3: Holt uns hier raus. Schnell.
5: Das kannst du vergessen, Mensch. Versuch ja nichts Dummes. Oder eure dicke Freundin hier geht drauf.
1: Ich bin nicht dick, du dummer Ork. Ich meine, du lieber Ork. Ganz lieber Ork. Schön brav. Sitz.
0: Lass die Armbrust fallen, Ork. Sonst schlage ich dir den Schädel ab.
5: Solltest du das versuchen, ist deine elfifantische Freundin hier schon tot.
0: Du dummer Ork. Ich wette sogar, ich könnte dich in einem Zweikampf besiegen. Oder bist du zu feige dafür?
1: Nein, Tom, tu das nicht.
5: Lächerlich. Ich Aschak besiege jeden Wurm im Schlaf. Mein Säbel hat schon viele Würmer aufgeschlitzt. Und du bist der Nächste.
0: Das werden wir sehen.
5: Ist das alles, du Wurm?
0: Ja, irgendwie schon.
3: Willst du etwa, dass er stirbt? Jetzt hilf ihm schon.
1: Na gut.
0: Das hättest du auch gerne schon früher machen können.
1: Ich dachte, ein bisschen Training kann dir nicht schaden.
3: Oh je. Oh
0: nein. Schnell, Tissia, die Stäbe.
6: Bin ja schon dabei.
4: Komm, Sally, nichts wie weg hier.
7: Ja, Meister.
0: Art, trödel nicht rum.
3: Komme ja schon.
8: Hey, wir waren hier. Hey, Elf. Habt ihr was mitgebracht, was ich im Zelt des Orkbosses gefunden habe?
4: Ein Zauberstab.
8: Danke.
4: Das ist zwar nicht meine, aber besser als nichts. Gut gemacht, Fass. Iridiel ist dumm.
3: Wahnsinn! Der Magier kann ja doch zaubern. Tom, sieh dir nur die gigantische Feuerwand zwischen uns und den Orks an.
0: Mir egal. Schnell jetzt. Die Wiese ist ziemlich trocken. Hier fackelt gleich alles ab. Bloß weg hier.
3: Und wohin jetzt?
8: Also, zur Eiche gehen bringt uns jetzt nichts mehr.
0: Hab ich dir nicht gesagt, du sollst aus dem Lager verschwinden, Simbad? Warum hast du die ganze Orkschar zu uns gelockt?
8: Alle anderen Richtungen waren versperrt. Aber dann habe ich den Zauberstab gesehen und musste an den Elf denken. Außerdem hatte ich Angst, dass ihr mich an der Eiche vergesst und ich mein Gold nicht bekomme.
3: Gold, Gold, Gold, immer nur Gold.
0: Und wohin jetzt?
1: Nach Paridelphia, da sind wir sicher.
8: Was? So weit?
4: Dir wäre wohl Kühlgraben lieber, was, Zwerg?
8: Na gut, dann eben Paridelphia. Aber dann bringe ich euch in eine gute Taverne, die einzige in dem Elfifantenladen, der Zwergenbier hat. Von dem Herumgerinne kriegt man ja einen Mordsdurst.
0: Unfassbar.

0: Also, eins verstehe ich nicht. Wieso habt ihr eigentlich um Hilfe geschrien? Ihr wusstet doch gar nicht, dass wir es sind.
1: Wussten wir auch nicht, Mensch. Aber es war uns egal. Wenn ihr eines Tages im Käfig hungriger Ork sitzt, weil eure unzuverlässige Schülerin euren Zauberstab nicht eingepackt hat, werdet ihr auch um Hilfe schreien, sobald ihr Lärm hört.
0: Auch wieder wahr.
1: Glaubt mir das einfach.
2: Ba, ba, ba.
0: So weit kommt es hoffentlich nicht.
3: Ja, und außerdem habe ich Zimbad gesagt, er soll uns retten. Aber erinner ihn bloß nicht daran. Ich habe ihm Gold und ein Amulett versprochen, Tom.
0: Thanatos, Art. Ab heute will ich nur noch Thanatos genannt werden.
3: Dann eben Thanatos. Jedenfalls habe ich kein Gold und... er kommt zurück.
4: Eine Runde frisches Bier für alle. Auch für meine spitzohrigen Freunde.
2: Prost. Danke, Zimbad, du kleines Bartknäuel.
4: Das ist ja widerlich. Jetzt bin ich ganz nass und mein Bart bekommt Locken.
0: Steht dir gar nicht schlecht.
1: Danke, Fass. Alles dreht sich. Das ist bestimmt der Sauerstoffmangel hier drin. Weil alle Pfeife rauchen.
2: Mein Meister hält wirklich überhaupt nichts aus. Prost, Indiana Jones.
0: Indiana Jones?
3: Naja, ich habe von meiner Indiana Jones-Jacke erzählt und sie dachte, ich heiße Indiana Jones.
0: Ach, und das hat dich natürlich nicht gestört, was?
3: Hey, es sieht nicht jeder aus wie eine jüngere, schwarzhaarige Version von Harrison Ford mit 3 Tage Bart.
2: Aber ich weiß schon, dass du Art heißt. Arthur Riley, um genau zu sein. Der andere Name gefällt mir nur irgendwie besser.
0: Die steht auf dich.
3: Ach, hör doch auf.
5: Und was habt ihr beide jetzt vor?
3: Naja.
0: Da wir nicht wissen, wie wir hier wieder wegkommen, haben wir uns überlegt, einfach ein bisschen in dieser Welt hier herumzureisen.
5: Das klingt ja spannend. Du scheinst ein Talent dafür zu haben, Glitzersachen zu finden. Wenn ich darf, komme ich mit.
0: Natürlich. Du siehst doch, wie hilflos wir ohne dich sind.
5: Ach, mein kleiner Schnuffel.
3: Thanatos, das ist das erste Mal, dass ich sehe, dass Dolph über etwas anderes als einen seiner eigenen Witze lacht. Aber mal ernsthaft, Dolph. Was macht ihr jetzt?
1: Wir werden unsere Geschäfte in Paschidelphia erledigen und dann nach Lizien zurückgehen.
3: Und du, Zimbad?
6: Ich warte immer noch auf meine Belohnung.
4: Hä? Na, das Amulett, das du mir versprochen hast und die Goldmünzen.
3: Ach, verdammt.
0: Hey, Art. Hier.
3: Tom, das hast du aus einer seltenen Questtruhe. Das kann ich unmöglich annehmen.
0: Meinst du, ich will von einem Zwerg im Schlaf erschlagen werden? Nimm schon.
3: Okay, okay. Hier.
4: Ah, oh Gott. Ja.
3: Also, was wirst du jetzt machen?
4: Ich werde dir folgen, bis du mir auch noch die versprochenen Goldmünzen, sagen wir 30, zahlen kannst.
3: Wie? Was?
4: Ja, natürlich, du hast eingewilligt, als ich gesagt habe, dass du mir noch ein paar Goldmünzen dazugeben musst, ja. Und da du nicht gefragt hast, wie viele, darf ich jetzt die Menge festlegen. Naja, sagen wir doch 50.
1: Und darum sollte man niemals mit Zwergen Geschäfte machen.
5: Da hast du recht.
3: Na toll, Thanatos, was mache ich denn jetzt?
0: Na, wir nehmen ihn mit. Jede Abenteuergruppe braucht einen Zwerg. Denk nur an Herr der Ringe oder den Hobbit oder Schneewittchen. Da waren sogar 7.
3: Na schön.
1: Meine Freunde. Ich will, dass ihr mitkommt nach Lieschen.
2: Meister, geht's euch gut?
1: Natürlich geht's mir gut. Ich hab Freunde um mich. Sally, schau sie dir an. Mit ihnen werde ich noch viel Spaß haben.
0: Ich weiß nicht. Tysia, Art, Zimbad, was haltet ihr davon? Sollen wir mitkommen?
3: Also, ich würde schon mal gerne das Elfenland sehen. Und wer weiß, vielleicht finden wir da ja ein Portal nach Hause.
0: Da hast du recht.
4: Und ich habe nichts dagegen, solange ich meine 60 Goldtaler bald kriege. Ja, ich hoffe nur, die haben dort Bier.
3: Moment mal, waren das nicht gerade 50?
4: Inflation, mein Junge. Inflation.
5: Ich gehe überall hin, wo du hingehst, mein Schnuffelchen.
0: Also gut, Dorf. Wir kommen mit.
1: Sehr gut. Dann kann ich euch auf dem Weg das Monster von Isgeru zeigen.
3: Apropos Monster. Tysia, warst du wirklich das Monster in der Höhle der Lambayecke?
5: Ja, das war ich.
0: Ja?
3: Wie um alles in der Welt hast du so geknurrt?
5: Ach, ganz einfach. Das war nicht ich, das war mein Bauch.
0: Oh.
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Quest of Tekaria, die goldene Ente. Die Sprecherinnen und Sprecher: Thomas Wright, Philipp Bösand, Arthur Riley, Marcel Ellerbrock, Thysia, Christina Pivonka, Dolph Arkes, Martin Erdmann, Sally, Sonja Schreiber, Zimbad, Matthias Ubert, Troschk, Jan J. Münter, Aschrak, Detlef Hürter, Ikrom, Roland Martin Bayer, Stadtwache, Jan Mahn, Thysios, Klaus Hirt, Goblins, Anja Klukas, Benedikt Matüssig, Sascha Kubert und Sabrina Letzner. Credits: Alexandra Begau. Skript: Felix Batusic. Lektorat: Robert Kehrig. Schnitt: Marcel Ellerbrock. Musik: Andreas Siebenklang Hüttebräuker. Covergestaltung: Steffen Tom Lorenzen. Soundeffekte: Marcel Ellerbrock und freesound.org. Wir danken Santiago Ziesmer für den Intro-Text. Außerdem danken wir auch allen helfenden Händen und Ohren, die hier nicht explizit genannt wurden. 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

0: Komm, setz dich ans Feuer, mein Freund.
1: Da sag ich nicht nein, Toke.
0: Ich liebe diese Nächte hier draußen. Hier kann ich Zwiesprache halten mit den Göttern. Sie antworten nicht, aber ich weiß, dass sie mir zuhören.
1: Die Pferde werden unruhig.
0: Wird ein Wolf sein, Asker.
1: Glaub ich nicht. Hör doch. Ein Reiter.
0: Du hast Ohren wie ein junger Mann. Aber jetzt höre ich es auch.
1: Es ist einer.
0: Einer, was führt dich zu uns?
2: Eine Nachricht von Brynja. Oh, was sehe ich da? Ihr habt einen Hasen auf dem Feuer. Darf ich mir ein Stück abschneiden?
0: Mach, aber er ist noch nicht ganz durch.
2: Och, das stört mich nicht. Wenn ich Hunger habe, esse ich ihn auch roh.
1: Du bist ein Tier, einer. Aber nun sprich, wie lautet die Nachricht?
2: Ach so, ja. Hörspielprojekt. Die Community für Hörspielmacher. Macht alle mit. Und das ist nicht nur eine gut gemeinte Aufforderung, das ist Brynjas Befehl.

Bei Odins Pisse, was für ein Sturm. Wir legen einen Rast ein, Brauner, bis man wieder etwas sehen kann. Ruhig, ruhig, Brauner. Ja, da ist etwas. Dein Gefühl täuscht dich nicht. Zeige dich! Ein Wolf? Verschwinde! Wir taugen nicht zur Mahlzeit. Ich bin viel zu zäh und mein Pferd bekommst du nicht. Schleichst du dich an wie ein räudiger Meuchelmörder? Zeige dich endlich! Du bist kein Wolf, ein Mensch, aber auch nicht. Führe meine Hand, Göttervater!

0: Die Ablösung ist da, Thorstein.
1: Ein Sturm zieht auf. Siehst du das? Ein gewaltiger Sturm. Der Himmel am Horizont verheißt nichts Gutes.
0: Kannst ja jetzt ans warme Feuer im Langhaus. Oder du legst dich an Alvas warme Seite.
1: Brynja würde mir den Schädel spalten. Und Alva die Augen auskratzen. Ich weiß nur nicht, in welcher Reihenfolge das geschehen würde.
0: Glaube ich nicht. Alva mag dich. Das musst du doch spüren.
1: Vielleicht. Ja, schon. Und Brynja auch. Ich hab nur gescherzt.
0: Und? Es gibt wahrlich hässlichere Frauen im Dorf.
1: Um das zu sehen, bedarf es keiner besonderen Gabe. Na, ich werde mir jetzt ein Mehl genehmigen. Und ich hoffe, heute gibt es etwas anderes als Brei.
0: Du bist ein Träumer, Thorstein.
2: Ach ja, einer Krähenauge ist heute Morgen ausgeritten. Wenn er wiederkommt, schick ihn sofort zu Brynja.
0: Der Mann ist mir unheimlich. Hast du ihm jemals in sein Auge geblickt?
1: Daher hat er seinen Namen, Olaf. Sonst hieß er ja Einar der Hässliche.
0: Da sagst du was. Also, genieß dein Met. Ich halte für uns alle Wacht.

0: Hier ist es wärmer.
1: Torstai, komm hier ans Feuer. Alva und ich, wir haben gerade von dir gesprochen.
2: Vater!
3: Ich hoffe, nur Gutes.
1: Alva ist jetzt in einem Alter, in dem sie sich an einen Mann binden sollte. Ich glaube, ihre Wahl könnte auf dich fallen.
2: Du hast zu viel getrunken, Vater.
3: Ich werde meinen Schild nicht heben, sollte der Pfeil der Liebe in meine Richtung geschossen werden.
1: Ein Poet ist er auch noch. Aber ich weiß ja, dass du mit Worten genauso gut umzugehen weißt, wie mit dem Schwert.
2: Ja, auf den Mund gefallen ist er nicht.
1: So wie du für gewöhnlich, Tochter. Also ich würde sagen, ihr seid füreinander bestimmt.